0: in eine Klinik. Aus noch nicht bekannter Ursache kollidierten auf Höhe eines Autohauses in Wimmelburg an der B80 am 12.05. gegen 8 Uhr ein PKW und eine Radfahrerin. Die Frau wurde schwer verletzt. Rettungskräfte brachten sie zur medizinischen Versorgung in eine Klinik. Die Ermittlungen zur Unfallursache laufen. Und in Riestedt an Bundesstraße 86 am 12.05. um 11.30 Uhr kollidierte aufgrund eines Vorfahrtsfehlers ein PKW und ein Kleintransporter. Insgesamt 6 Personen wurden bei dem Zusammenstoß verletzt. 2 Kinder und 2 Erwachsene wurden vom Rettungsdienst mit schwereren Verletzungen in eine Klinik gebracht. 2 weitere Erwachsene wurden leicht verletzt. Zum Zeitpunkt des Unfalls war die Lichtsignalanlage an der Kreuzung außer Betrieb. An den Fahrzeugen entstand wirtschaftlicher Totalschaden. Zur Aufnahme ausgelaufener Betriebsstoffe kam am Unfallort die Ölwehr zum Einsatz. 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In Sachsen-Anhalt können 57% der Krankenhausfälle ambulant versorgt werden. Das zeigt eine Analyse der aktuellen Krankenhausreportes des Wissenschaftlichen Institutes der AOK. Besonders groß ist das Ambulantisierungspotenzial im Bereich der Grundversorgung wie der inneren Medizin oder der allgemeinen Chirurgie. Außerdem zeigen die Analysen des Krankenhausreports, dass die im Rahmen der Krankenhausreform geplante Vorhaltevergütung und das 2020 eingeführte Pflegebudget einer stärkeren Ambulantisierung entgegenwirken.
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0: Am 12. Mai erhielt Holger Scholz als Geschäftsführer der Panorama Möbel- und Küchenhandels GmbH in Sangerhausen Besuch von Alexander Oske von der Wirtschaftsförderung der Berg- und Rosenstadt. Und dieser hatte eine Urkunde im Gepäck.
1: Sehr geehrter Herr Scholz, ich begrüße Sie. Der Oberbürgermeister Schweiger lässt sich entschuldigen und in seinem Namen möchte ich Ihnen die Urkunde zum 1A-Fachhändler des Jahres 2026 überreichen. Herzlichen Glückwunsch an Sie, an Ihr Team. Weiter so, auf eine gute Zukunft und geschäftliche Erfolge.
2: Ich danke.
0: Herr Scholz war so freundlich, uns näher zu erläutern, was es mit dem 1A-Fachhändler auf sich hat.
3: Ja, also das ist eine Auszeichnung, die wir seit 20 Jahren bekommen. Wir sind einer der wenigen, die das vom Anfang an in Deutschland bekommen haben. Es gibt nur 3 Küchenstudios davon und diese werden von unseren Kunden aus bewertet und deswegen kriegen wir die.
0: Bei der Gelegenheit stellte Herr Scholz seinen Gästen neue Trends im Möbel- und Küchenbereich vor. Die Panorama Möbel- und Küchenhandels GmbH wurde 1992 gegründet und ist heute kaum noch aus Sangerhausen wegzudenken. Für die meist langjährigen Mitarbeiter ist es Ziel und Anliegen, für die Kunden eine optimale Lösung zu finden, stets ein ausgewogenes Sortiment an Produkten anzubieten und die Preise fair zu gestalten. Eben Grundlagen für einen 1A-Fachhändler.
4: Gleich 5 große Baukräne, diverse Baufahrzeuge und Betonpumpen sowie ca. 100 Mitarbeiter vor Ort zeugen davon, auf dem Gelände der JVA Volkstedt entsteht Großes und es geht voran. Nach einem ersten Treffen auf der Baustelle am Rande des Eisleber Ortsteils im September vergangenen Jahres wurde nun am 8. Mai 2026 zur Grundsteinlegung eingeladen. Bevor die obligatorische Metallkapsel mit Tageszeitung, aktuellen Münzen und ähnlichem versenkt wurde, trafen sich die am Bau beteiligten und geladenen Gäste in einem gut gesicherten Festzelt. Hier ergriff zunächst kein geringerer als der Finanzminister von Sachsen-Anhalt, Michael Richter, das Wort. Schließlich sind ca. 240 Millionen Euro für den Bau veranschlagt.
5: Ich bin froh, dass wir heute hier sein können zur Grundsteinlegung. Sie wissen, JVA und Bauen ist ja eigentlich ganz einfaches Thema, auch im Land Sachsen-Anhalt. Es gibt andere Länder, die da auch ihre Probleme haben, die gar nicht so weit weg von uns sind. Und insoweit können wir, glaube ich, ganz stolz sein, dass wir innerhalb einer doch relativ überschaubaren Zeit heute hier die Grundsteinlegung vornehmen können. Firma Zech, da bin ich auch sehr dankbar. Sie hat nämlich wirklich einschlägige Erfahrung in Bauten von Baumaßnahmen von JVAs. Und das ist wichtig, dass wir hier nicht jemand haben, die selbst sozusagen ihre Erfahrungen erstmal sammeln müssen. Sehr professionell und insoweit, denke ich mir, wirklich gute Voraussetzungen.
4: Diesem Tenor schloss sich auch Justizministerin Franziska Weidinger an und betonte wiederholt, dass Volkstedt ein perfekter Standort für einen guten Strafvollzug sei. Vor allem durch die hohe Akzeptanz der Anlage in der Bevölkerung. Besonders freut sie, wie sie weiterhin ausführte, dass mit dem Neubau neben den nachhaltig verbesserten Arbeitsbedingungen der JVA-Bediensteten auch die Unterbringung der Gefangenen künftig modernsten Standards genügen wird. Frank Thiesen von der ausführenden Baufirma Zech Hochbau AG ging noch einmal darauf ein, was eigentlich gebaut wird. So entstehen im Moment 2 neue Hafthäuser, eine gut gesicherte Pforte, diverse Schleusen, ein Hundezwinger und das alles umgeben von einer 6 Meter hohen Mauer. Außerdem eine Abschiebeeinrichtung, genannt Ase, mit 30 Plätzen. Die bestehende JVA soll anschließend auch noch modernisiert werden, sodass die Kapazität von derzeit 191 dann auf 285 Haftplätze steigt. Thomas Böge, Geschäftsführer der Immobilien- und Projektmanagementgesellschaft Sachsen-Anhalt, kurz IPS, nutzte seine Redezeit schließlich vor allem, um Dank zu sagen. Unter anderem den Volkstädtern für ihre Geduld und die Akzeptanz der Einrichtung sowie der Landkreisverwaltung für die konstruktive Zusammenarbeit. Doch dann ging es hinaus zur Baustelle, wo die Grundsteinlegung erfolgen sollte. Neben den beiden Ministern und dem Vorstand der Firma Zech sowie dem Geschäftsführer der IPS waren auch Landrat André Schröder, Bürgermeister Carsten Staub und der Ortsbürgermeister von Volkstedt, Lothar Klieche, beteiligt. Letztgenannter bestätigte im Anschluss noch einmal, wie gut die Volkstädter mit der Justizvollzugsanstalt in nächster Nähe leben können und einst sogar dafür gekämpft haben, dass der Standort bestehen bleibt.
2: Ja, auf jeden Fall von jedem Einwohner hier in Volkstedt. Denn wir sind ja schon mit der Wende groß geworden mit der JVA. Und es hat auch immer wunderbar geklappt, die ganzen Arbeiten zusammen mit der JVA. Zum Beispiel 2005 mit den Freigängern, die wir mal hatten. Aber das haben sie leider abgeschafft. Warum, weshalb, haben wir bisher noch keine Antwort bekommen, richtig. Aber ansonsten, das ganze Baugeschehen ist wunderbar und läuft auch alles.
6: Gibt es auch mal Leute aus Volkstedt, die hier arbeiten?
2: Ja, gibt.
6: Okay.
0: Ja. 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Am 23. Mai ab 15 Uhr findet im Theater Eisleben die zentrale Feier zum Tag des Grundgesetzes in Sachsen-Anhalt statt. Besonders gewürdigt werden sollen Einsatzkräfte von Polizei und Feuerwehr. Am 27. Juni wird in der Zeit von 9.30 Uhr bis 18 Uhr zum Tag der Berg- und Hüttenleute an den Schmidtschacht Helbra eingeladen. Mit dem Comedy-Programm Dicke Luft und kein Verkehr 4, Frauentausch, gastieren Künstler des bekannten Klacktheaters im Hof der Mansfelder Gewerke in Bendorf. Termin ist der 6. Juni, Einlass ab 17 Uhr, Beginn 18 Uhr, Eintritt 25 Euro. Der Kartenverkauf ist unter der eingeblendeten Telefonnummer möglich. 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
7: Der DAX notierte am Mittwochvormittag bei 24.159,30 Punkten, der TecDAX bei 3.746,60 Zählern und der Euro war in US-Dollar 17,25 wert.
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7: In der Nacht zum Donnerstag werden viele Wolken und weitere Schauer, vereinzelt auch Gewitter, erwartet. Die Tiefstwerte sinken auf 7 bis 3 Grad, der Wind weht schwach bis mäßig aus Südwest. Am Donnerstag, Christi Himmelfahrt, gibt es einen Wechsel zwischen Quellwolken und Sonnenschein. Im Tagesverlauf kann es einzelne kurze Schauer oder Gewitter geben. Die Höchstwerte erreichen 13 bis 16 Grad, der Wind weht schwach bis mäßig aus Südwest. In der Nacht zum Freitag lässt die Schaueraktivität nach und nachfolgend wird es gering bewölkt und niederschlagsfrei. Die Temperatur geht auf 5 bis 1 Grad zurück, örtlich bildet sich Frost im Bodennähe. Der Wind weht schwach aus Südwest. Der Freitag wird wolkig bis stark bewölkt, Schauer und Gewitter sind nicht ausgeschlossen. Die Luft erwärmt sich dabei auf 13 bis 17 Grad, der Wind weht schwach aus unterschiedlichen Richtungen. In der Nacht zum Samstag lockert die Bewölkung auf und es wird weitgehend niederschlagsfrei. Die Luft kühlt auf 7 bis 3 Grad ab, der Wind weht schwach aus unterschiedlichen Richtungen. Am Samstag zeigt sich nach größeren Auflockerungen am Morgen rasch zunehmende Quellbewölkung, mit einzelnen leichten Schauern im Tagesverlauf. Am Abend gibt es wieder größere Wolkenauflockerungen und es zeigt sich noch etwas die Sonne. Die Tageshöchsttemperatur erreicht 14 bis 17 Grad, der Wind weht schwach aus Nordwest.
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7: Um 11 Uhr waren es 11 Grad, die Luftfeuchtigkeit betrug 56% und der Luftdruck 1001 Hektopascal.
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7: Im Anschluss sehen Sie Querfurt Spezial sowie die 2000er im Auge der Punktumkamera am Donnerstag, wo die Birken Main heißen, der Pfingstanz in den Grunddörfern und am Freitag von unseren Nachbarn aus Sachsen-Anhalt.
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Auch in diesem Jahr veranstaltete der Querfurter Wirtestammtisch unter der Schirmherrschaft von Bürgermeister Peter Kunert die Querfurter Kneipenmeile, diese immer im April die Freiluftsaison in Querfurt eröffnet. Fast alle Wirte der Stadt beteiligten sich an dieser Veranstaltung. In den Restaurants oder Höfen spielten Musiker und Bands der unterschiedlichsten Stilrichtungen. Die Kneipenmeile ist nicht nur immer gut besucht, sondern bietet den Besuchern aus nah und fern auch die Gelegenheit, die Stadt Querfurt und deren Gastwirtschaft sowie die Menschen und die Mentalität in der Quernerstadt näher kennenzulernen. Der Eintritt von 5 Euro wurde in einer beliebigen Kneipe bezahlt. Ein Band am Armgelenk diente dann als Eintrittskarte für alle teilnehmenden Lokalitäten, ohne weiteren Kosten. Außerdem war ein Buspendelverkehr eingerichtet, damit man bequem alle beteiligten Gaststätten ansteuern konnte.

0: Der Reit- und Fahrverein Weißes Tal Helpra und Umgebung lud am vergangenen Wochenende gemeinsam mit dem Verein zur Unterstützung von Tumorkindern Halle zu einem Frühlingsfest ein. Gemeinsam wollten die Veranstalter den an Krebs erkrankten Kindern einen schönen und erlebnisreichen Tag bescheren. Die Idee hatte Sven Wischkowski, selbst Krebspatient und Mitglied des Reitvereins.
1: Ja, meine sehr verehrten Damen und Herren, heute treffen wir uns hier zum Frühlingsfest für die krebskranken Kinder, was organisiert wird durch den Tumorhilfeverein Halle mit den Zusammenarbeit mit dem Reit- und Fahrverein und den Hospiz von Halle, wo es um den krebskranken Kinder gehen tut. Und sag mal, wir haben uns überlegt, öfter solche Aktionen zu machen, um die krebskranken Kinder auch aus dem Krankenhaus rauszubekommen. Und sind weiter bemüht, auch mit dem Pferdezuchtverband und auch mit den Zucht- und Ausbildungsstelle Wischkowski, der groß Aktien, kann man sagen, hier mit dran beteiligt ist, mit Pferdestellen, mit Reitplatz, mit der Reit- und Fahrverein stellen. Aber ich meine, die Reithalle, die wir kostenlos nutzen können, hilft uns sehr dolle.
2: Wie kommen Sie denn persönlich dazu, dass Sie hier mitwirken?
1: Meine Mitwirkung ist, ich habe damals 1982 Krebs gehabt, Nierenkrebs. Habe 3-4 Jahre gekämpft, damals als Kind schon. Und habe jetzt wieder seit 2 Jahren Krebs. Und meine Meinung ist, für die Kinder muss unbedingt was getan werden. Weil ich sage zu jedem Politiker, Handlungsbedarf besteht, nicht nur erzählen.
2: Und Sie haben ja auch schon eine Menge Sponsoren gefunden.
1: Ja, sagen wir zu den Sponsoren möchte ich sagen, wir haben ja nicht nur, sagen wir, der Reit- und Fahrverein selber. Reit- und Fahrverein Weißes Tal Helpra und Umgebung e.V. ist der einzige Verein in Ostdeutschland, der von prominenten Leuten wie Ludger Berbaum, Isabel Werth, Heike Kemmer und natürlich auch Madeleine Winterschulze, die ganzen Leute sponsert, extra noch unterstützt werden. Auch von Lars Niebach, die großen Springreiter, Dressurreiter, die Krebs helfen uns für die krebskranken Kinder mit.
2: Um noch mehr solche Aktionen wie heute machen zu können?
1: Auf jeden Fall. Das muss unbedingt weitergehen. Wir arbeiten auch intensiv auch mit der Lebenshilfe zusammen. Macht der Reit- und Fahrverein, muss man auch den Vorstand sagen, vom Reit- und Fahrverein kann man nur den dreien, also den ersten, mein Gerd Wischkowski, der Frau Gleitz und Herrn Frank Diné gratulieren, dass wir auch weiter mit der Lebenshilfe und den Krebshilfeverein zusammen weiter solche Aktionen machen können.
0: Auch der Präsident des Pferdezuchtverbandes Sachsen-Anhalt, Manfred Schiller, hatte die Einladung nach Helpra gern angenommen.
3: Ja, liebe Zuschauer, ich bin heute hier in meiner Funktion als Ehrenvorsitzender des Verbandes und Vorsitzender und Präsident. Und wir wollen natürlich die Aktion unterstützen, indem wir als Pferdezuchtverband Sachsen-Anhalt hier in Helpra aktiv tätig gewesen sind und weiter tätig sind und unterstützen die krebskranken Kinder dahingehend, dass wir sie hier in der Jungzüchterarbeit mit aufgenommen haben, dass sie also nicht abseits stehen. Und das ist das Anliegen auch des Pferdesportverbandes, in dessen Auftrag ich auch hier heute mit in Personalunion tätig bin. Und alleine deshalb wollen wir, dass wir auch diese Leute oder diese Kinder, die hier sicher von einem großen Leid versehen sind, dass wir ihnen die Möglichkeit geben, hier heute mit dem Pferd, mit der Natur, einige Stunden der Entspannung zu finden.
0: Dabei wurde den gut 50 Kindern, die mit Eltern oder Großeltern angereist waren, viel geboten. So war das Spielmobil des Kreissportbundes kostenlos dabei, die Feuerwehr Helpra.

0: und natürlich die Pferde. Landrat Sommer übernahm die Eröffnung des Frühlingsfestes.
1: Ich freue mich sehr, dass ich die Möglichkeit habe, auch in diesem Jahr dabei zu sein, wenn hier ein Frühlingsfest veranstaltet wird, das nicht nur dazu da ist, dass sich Menschen bei wunderschönem Wetter einen schönen Tag machen, sondern das auch in diesem Jahr einen weitergehenden Zweck erfüllt. Ich habe jetzt zum wiederholten Male erlebt, wie man sich hier bei diesem Reitverein einsetzt für Kinder, die nicht ganz gesund sind. Kinder, die ein Recht darauf haben, dass man alles für ihre Gesundheit und für ihr Wohlbefinden tut. Und ich habe davor ganz großen Respekt. Ich freue mich sehr, dass dieses Miteinander des Vereins oder, sage ich doch gleich, der beiden Vereine zustande gekommen ist. Und ich möchte mich ganz herzlich bedanken bei den Vorständen, namentlich bei den zwei Mitgliedern hier vorn und der Sven und seine Brüder. Das ist so was Wirbeliges, die lassen eine Idee nicht wieder los, die kümmern sich darum, dass hier in Helpra etwas Gutes geschieht. Ich wünsche allen, die heute hier sind, dass das ein ereignisreicher, ein optimistisch stimmender Tag ist. Und ich würde mir sehr wünschen, dass es weitergehende Aktionen in diesem Zusammenhang gibt.
0: Den Kindern, die teilweise lange Krankenhausaufenthalte hinter sich hatten, sah man an, wie sehr sie den Tag in Helpra genossen.

0: Am 9. Mai fand im Kolping Berufsbildungswerk Hettstedt die Auftaktkonferenz des Kommunalen Kompetenzzentrums Alter hat Zukunft statt. Projektleiter Herr Schmidtchen begrüßte die vielen Teilnehmer aus Wirtschaft, Verwaltung und von sozialen Organisationen. Das Projekt wurde im Rahmen eines Ideenwettbewerbs des Bundesministeriums für Wirtschaft, Arbeit und Soziales im Jahre 2005 prämiert. Es umfasst 10 Teilprojekte, die zum Ziel haben, durch strukturpolitische Maßnahmen neue Arbeitsplätze für Arbeitslose über 50 zu schaffen. Gleichzeitig werden neue Produkte und Angebote für Bürger und Unternehmen des Landkreises Mansfelder Land entwickelt. Als zentrale Anlaufstelle existiert ein Kompetenzzentrum in Form eines Service Centers. Es ist am Markt in Hettstedt ansässig. Dort können Angebote vermittelt und seniorenspezifische Fragen beantwortet werden. Herr Fiedler, der Leiter der Arbeitsgemeinschaft Sozialgesetzbuch II Mansfelder Land, wünschte dem Projekt Erfolg. Es ist doch durch seine Behörde beantragt und vom Bundesministerium für Wirtschaft, Arbeit und Soziales für gut befunden worden. Landrat Hans-Peter Sommer wies in seinem Grußwort auf die demografische Situation im Landkreis hin und bekräftigte die Wichtigkeit, ältere Menschen in den Erwerbsprozess und ein aktiveres Leben einzubeziehen. Denn der Anteil der Älteren steigt ständig. Herr Lohr, Projektkoordinator Alter hat Zukunft, stellte dann den Anwesenden das Projekt vor und erläuterte, wie es umgesetzt werden soll.
1: Nicht umsonst nennen wir unser Projekt ein kommunales Kompetenzzentrum Alter hat Zukunft. Das heißt, für uns ist es ein ganz wichtiges Anliegen, die Frage der Zukunft des Alters im Mansfelder Land, Nährstoff, Boden und auch Fakten zu liefern, die uns dabei unterstützen. Dieses Projekt, ein Projekt, das wurde schon gesagt, von bundesweit 62 geförderten Projekten mit einer Laufzeit bis zum Ende September nächsten Jahres, hat sich große Ziele gestellt. Und ich denke, wir haben die Voraussetzungen heute, jetzt und hier geschaffen, diese Ziele auch erreichen zu können.
0: Wichtig ist für ihn auch die Klärung der Frage, wie Angebot und Nachfrage zusammenkommen sollen.
1: Unsere Antwort darauf ist ein ganz einfaches Telefon. Die Idee, die sich daraus ableitet, das ist eine Hotline im Mansfelder Land zu entwickeln, wo jeder ältere Mensch weiß, er bekommt Antwort auf seine Fragen. Ohne von vornherein eingrenzen zu wollen, welche Fragen und in welchem Kontext, ihm wird hier geholfen. Er ruft an und er bekommt auf alle Fälle eine Lösung für sein Problem. Nun kann man sicherlich nicht alle Probleme auf einmal lösen, also müssen wir uns in dem Projekt auch bestimmte Bereiche heraussuchen, die für das Projekt von besonderer Relevanz sind. Ein Bereich ist nach unserer Meinung unzweifelhaft der Leistungskreis Gesundheit. Ein zweiter Bereich ist der Leistungskreis Mobilität. Ein dritter hauswirtschaftliche Dienste und ein vierter Kommunikation.

0: Feld, innerhalb dessen sich unser Projekt bewegen wird.
1: Besonders froh zeigten sich die Organisatoren, dass der bekannte Wirtschaftsweise Professor Dr. Rürup die Schirmherrschaft über das Projekt Alte hat Zukunft übernommen hat. Und auch er seine Gedanken zum demografischen Wandel den Anwesenden näher brachte. Er sieht das Problem nicht in der Entwicklung selbst, sondern in der äußerst langsamen Anpassung daran. Mit dem Projekt Alte hat Zukunft sieht Professor Rürup einen Schritt in die richtige Richtung getan. Das Potenzial älterer Menschen zu nutzen, ohne die Jüngeren zu vernachlässigen. Die Projektmitarbeiter bedanken sich bei Professor Rürup mit einem Präsentkorb voller lokaler Produkte, den der Gast dankbar annahm. Ausführlich wurden auch die einzelnen Teilprojekte des Gesamtprojektes Alte hat Zukunft vorgestellt. Auch die Bundestagsabgeordnete der SPD, Sylvia Schmidt, deren Initiative wesentlich zum Entstehen des Projektes Alte hat Zukunft beigetragen hat, meldete sich zu Wort. Sie bedankte sich zunächst bei allen, die dieses Projekt möglich gemacht haben und natürlich auch bei den Trägern, die bei der Umsetzung der ehrgeizigen Ziele helfen werden. Auch sie machte noch einmal deutlich, anhand der bekannten Fakten der Bevölkerungsentwicklung, wie wichtig für den Frieden und die Fortentwicklung der Gesellschaft die Umsetzung der Ziele des Projektes Alte hat Zukunft sind. Bleibt zu hoffen, dass das Projekt Alte hat Zukunft möglichst viele seiner Ziele im Interesse der Menschen und der Region erreicht.
2: Mehr als 30.000 Besucher zählten die Veranstalter des Kärcher Grand Prix of Germany, einem Lauf zur Motocross-Weltmeisterschaft, sowie des Weltcups der Frauen am 6. und 7. Mai 2006 in Teutschenthal. Die anspruchsvolle Naturarena, der sogenannte Talkessel, zählt zu den besten und attraktivsten Rennstrecken der Welt. Dieser Erfolg ist das Ergebnis harter Arbeit des MSC Teutschenthal, der in diesem Jahr sein 40-jähriges Jubiläum feiert.
3: Rennen kostet einfach sich sehr viel Arbeit. Das ist nicht wie beim Fußballspiel oder irgendwas, sondern das ist eine Vorbereitungszeit von mindestens einem halben Jahr, die hier dazu nötig ist, um diese Veranstaltung zu organisieren. Hervorheben muss man dabei, dass die Leute, die hier mitarbeiten im Club, alle Arbeit ehrenamtlich machen, was sehr wichtig ist, was man heute selten noch so in der Größenordnung findet.
4: Was muss denn alles gemacht werden? Wenn man sieht, was muss denn alles gemacht werden an der Strecke zum Beispiel?
3: Ja, die Strecke, die kostet natürlich sehr viel Arbeit. Nach so einer Veranstaltung wie der Weltmeisterschaft ist die ganz schön aufgefahren, muss wieder planiert werden, muss wieder in Ordnung gebracht werden. Denn in diesem Jahr haben wir im 19. August schon wieder eine Weltmeisterschaft drauf, und zwar in Seitenwagen. Dazu brauchen wir vor allen Dingen auch Sponsoren, die uns unterstützen, nicht nur finanziell, sondern auch materiell.
2: Wie in allen anderen Sport- und sonstigen Vereinen geht auch in Teutschenthal ohne Sponsoren gar nichts. Auch aus dem Mansfelder Land engagieren sich dort Firmen. So gehört beispielsweise die Romonta GmbH Amsdorf zu den Hauptsponsoren, die nicht nur mit Geld, sondern auch mit schwerem Gerät unterstützen. Natürlich war Geschäftsführer Herr Stieberitz bei den Wertungsläufen auch auf der VIP-Tribüne zu finden. Doch auch die Volksküche Mansfelder Land engagiert sich seit Jahren und sie übernimmt das gesamte Catering.
5: Die Volksküche engagiert sich hauptsächlich dafür, dass in unserer Region auch sowas abläuft wie woanders. Die Weltmeisterschaft ist ja das Highlight hier und da ist die Volksküche natürlich immer dabei und beteiligt sich auch entsprechend sponsormäßig.
4: Heute ist ja auch viel los, das Wetter passt ja heute.
5: Ja, perfektes Wetter. Ich denke, dass es auch so bleibt und dass alle Freude dran haben. Wir hoffen, dass es hier in Deutschland bei der Weltmeisterschaft bleibt in Zukunft.
2: Mehr als 40 Mitarbeiter sind jedes Jahr in Teutschenthal dabei. Ob beim Würstchengrillen, überall auf dem Renngelände oder am Buffet im VIP-Zelt. Dabei gilt es, vor allem die in den Rennpausen eintretenden Versorgungsspitzen abzufangen. Denn dann kommen plötzlich alle und wollen etwas essen. Alle Fäden der Organisation hält Chefkoch Jürgen Plosfeld in der Hand.
6: Also wir sind hier bei der Weltmeisterschaft in Teutschenthal im Motocross und wir haben hier in der WIP sehr, sehr viel reichhaltiges Angebot. Es gibt Schweinekeule in Schwarzbiersoße, es gibt Chicken Wings, es gibt frische Wiener, es gibt Fischplatten und Käseplatten und reichlich Salat.

0: also auch gesunde Ernährung ist angesagt. Und es sind etwa ca. 15.000 bis 16.000 Zuschauer hier und hier alleine in der VIP etwa 400 Personen.
1: Wie viele Leute sind Sie hier?
0: Wir sind hier mit 42 Leuten hier vor Ort und haben das gesamte Catering dieser WM praktisch zu bewerkstelligen und zu erledigen, natürlich.
1: Und ist immer was Besonderes.
0: Es ist immer was Besonderes, es ist immer ein Highlight für unsere Mitarbeiter und alle freuen sich immer auf die WM, weil das passiert nur einmal im Jahr und es sind alle mit Begeisterung dabei.
1: Sind Sie auch Motorradfreak?
0: Ich bin zwar kein Motorradfreak, aber ich bin mehr fürs Autorennen, aber mir macht Motocross auch sehr viel Spaß und es ist immer wieder ein Erlebnis, zumal diesmal auch sogar Frauen um die WM fahren.
2: Viele bekannte Gesichter waren im VIP-Zelt in Teutschenthal zu finden. Zum Beispiel auch der ehemalige Punktum-Moderator Steffen Häuseler.
3: Radio Brocken präsentiert die WM im Crosslauf und deswegen sind auch die ein oder andere Mitarbeiter von Radio Brocken hier im VIP-Zelt, jetzt wo gerade draußen Pause ist. Dankeschön.
1: Und ansonsten wird kommentiert, berichtet?
3: Wir berichten selbstverständlich von den Läufen.
4: Jedes Jahr gibt es in Europa einen Tag, an dem die Menschen mit Behinderungen auf ihre besonderen Probleme aufmerksam machen. Und diese Tage finden statt Anfang Mai. Und diese Veranstaltung, die auch ermöglicht wurde durch die Aktion Mensch, wurde gemeinsam organisiert vom Paritätischen Wohlfahrtsverband und dem Behindertenverband Mansfelder Land. Und wir haben das Anliegen, dass heute hier in der Nähe der Einrichtung Menschen mit Behinderungen und nicht behinderte Menschen zusammenkommen und dass sie gemeinsam an Projekten arbeiten und dass daraus dann bestimmt Ideen entstehen, dass man viele Dinge dann gemeinsam tun kann. Wir hatten heute auch honorige Gäste. Es war der Vertreter des Landratsamtes, Herr Bayer und Frau Sterze anwesend, Vertreter der Stadt Eisleben. Und es wurden doch wichtige Gespräche darüber geführt, dass es noch erhebliche Barrieren gibt im öffentlichen Bereich, aber dass durch sehr große Menschlichkeit und Freundlichkeit und Zusammenarbeiten zwischen den Vertretern des Kreises und der Stadt und den Behinderten doch vieles zum Guten gewendet wurde. Aber ich denke, dass da noch vieles zu tun ist. Und das wissen alle und daran wird gearbeitet und das ist das Anliegen der heutigen Veranstaltung. Wir möchten uns auch sehr bedanken für die große Beteiligung. Die Polizei, also Herr Werner kann das nochmal im Detail sagen, auch andere Unternehmer der Region haben das ermöglicht, dass hier sehr interessante Spiele für die Kinder und Jugendlichen auch vorbereitet werden konnten. Und unser besonderes Anliegen besteht auch darin, dass diese Kinder und Jugendlichen sich artikulieren, dass sie mal aus ihrer Sicht darstellen, wie empfinden Sie Barrieren, die auf jeden Fall noch bestehen und was müsste in der Welt noch geändert werden? Und da kommen doch eine ganze Reihe an Hinweisen, die uns nachdenklich machen. Und
2: auch zur Schule aus Eisleben.
5: So, liebe Kinder, liebe Jugendlichen, ihr wisst sicher, dass wir heute unseren Europatag feiern und speziell den Italientag. Also heute findet vieles statt, was in Italien passiert. Ihr werdet viel Wissenswertes kennenlernen über Europa, über diese Europäische Union, wie viele Länder drin sind und wie viele Länder noch rein wollen und so weiter. Ihr werdet einen Film sehen über die Europäische Union, über Italien und es gibt viele Spiele, viel Spaß und es gibt auch Preise.
6: Aber in England oder Frankreich alle gehen.

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0: Bei einem Vortrag über die Entstehungsgeschichte der EU und deren Gründungsstaaten erfuhr man einiges Wissenswertes. Wer gut zuhörte, hatte im Anschluss die Möglichkeit, erfolgreich an einem Quiz teilzunehmen.
1: Am Anfang waren es 6 Gründerstaaten. Belgien, Deutschland, Frankreich, Italien, Luxemburg und die Niederlande.
0: Als Schwerpunkt wurde von den beteiligten Einrichtungen Italien ausgewählt. Große Beliebtheit fand da bei den Kindern das Macaroni-Mikado. Wer Lust hatte, konnte sich aber auch im Nebenraum über die Geschichte Italiens informieren.
1: So, jetzt steigt die Spannung. Wer will alles? Und das!
2: Wow!
3: Oh, das scheint.
1: So heiß, erst rausrollen lassen. Und jetzt nimmst du erst die, wo keiner drauf liegt. Guck mal, den kriegst du ohne. Ja, und nicht an den Tisch wackeln.
4: Vertikalen Streifen gleicher Breite. Ein Jahr nach Kriegsende werden die Italiener aufgerufen, in einem Referendum zwischen Monarchie oder Republik zu entscheiden.
0: Neben Boccia, dem Traditionsspiel in Italien, fand auch das Kettenbasteln aus verschiedensten Nudelformen großes Interesse bei den Kindern.
1: Du kannst ja gleich sonst schon machen, ja?
5: Möchtest du das auch mal machen, Anna? Ja, machen wir was, du mit Tasti.
6: Alle erfahren gleiche Betreuung und gleiche Zuwendung. Die Einrichtungen des Kinderschutzbundes sind gewaltfreie Orte. Toleranz und Achtung dem anderen gegenüber wird vorgelebt und dazu erzogen. Wir führen Schlichtungsgespräche und beraten gemeinsam Kompromisse, suchen Lösungswege, damit die Kinder lernen, gewaltfrei Konflikte zu lösen. In unseren Einrichtungen gibt es vielfältige Mitgestaltungsmöglichkeiten. Die Kinder können mitreden, mitgestalten und Verantwortung übernehmen. Jeder hat die Chance, den anderen kennenzulernen und Vorteile abzubauen. Zum Beispiel beim Kochen, Tanzen oder beim Sport. Jeder hat auch die Möglichkeit, seine Fähigkeiten und Stärken zu zeigen. Sie erleben Gemeinschaftsgefühl, gegenseitige Anerkennung und Freundschaft. Bei gemeinsamen Aktionen werden natürlich auch die Eltern mit einbezogen. Somit leisten wir seit 15 Jahren tägliche Präventionsarbeit für unsere Gesellschaft.
7: Natürlich wurde auch kräftig gefeiert. Und wie hier gratulierten zum Beispiel die Kinder des Kindergartens Bendorf mit einem Geburtstagsständchen.

0: Katze und Walhausen. Das passt gut zusammen. Aber wie passt unser nächster Museumsbesuch in Halle mit Pilzen zusammen? 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Also einschalten am 15. Mai hier im Punkt um Fernsehen.
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0: Hallo und herzlich willkommen, liebe Zuschauerinnen und Zuschauer bei Punktum, Ihrem regionalen Fernsehprogramm am heutigen Mittwoch. Eigentlich wollte ich ja schön einstimmen auf das lange Wochenende mit dem Männertag als Auftakt und. Leider ist so viel passiert, dass ich Ihnen ein paar unangenehme Nachrichten hier nicht ersparen kann. Und dabei ist schon einiges ausgeblendet, auch die Serie von Bränden in Hettstedt zum Beispiel, ja, diese ehemalige Einrichtung da wo zur Berufsausbildung, wo es jetzt auch schon wieder gebrannt hat. Aber es gab nämlich noch jede Menge Unfälle. Zwischen den Ortslagen Grillenberg und Oberstdorf stürzte am 11.05.15:30 Uhr ein Radfahrer mit seinem Fahrzeug. Nach Zeugenangaben blieb der Mann während der Fahrt mit dem Lenker an einem Verkehrszeichen hängen und kam zu Fall. Ein weiterer Verkehrsteilnehmer war nicht beteiligt, der 61-Jährige wurde schwer verletzt. An der Unfallstelle landete zunächst auch ein Rettungshubschrauber. Die Verbringung des Verunfallten erfolgte dann doch letztlich mit einem Rettungswagen in eine Klinik. Aus noch nicht bekannter Ursache kollidierten auf Höhe eines Autohauses in Wimmelburg an der B80 am 12.05. gegen 8 Uhr ein PKW und eine Radfahrerin. Die Frau wurde schwer verletzt. Rettungskräfte brachten sie zur medizinischen Versorgung in eine Klinik. Die Ermittlungen zur Unfallursache laufen. Und in Riechstädt an Bundesstraße 86 am 12.05. um 11.30 Uhr kollidierte aufgrund eines Vorfahrtsfehlers ein PKW und ein Kleintransporter. Insgesamt 6 Personen wurden bei dem Zusammenstoß verletzt. 2 Kinder und 2 Erwachsene wurden vom Rettungsdienst mit schwereren Verletzungen in eine Klinik gebracht. 2 weitere Erwachsene wurden leicht verletzt. Zum Zeitpunkt des Unfalls war die Lichtsignalanlage an der Kreuzung außer Betrieb. An den Fahrzeugen entstand wirtschaftlicher Totalschaden. Zur Aufnahme ausgelaufener Betriebsstoffe kamen am Unfallort die Ölwehr zum Einsatz. 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In Sachsen-Anhalt können 57% der Krankenhausfälle ambulant versorgt werden. Das zeigt eine Analyse der aktuellen Krankenhausreportes des Wissenschaftlichen Institutes der AOK. Besonders groß ist das Ambulantisierungspotenzial im Bereich der Grundversorgung wie der inneren Medizin oder der allgemeinen Chirurgie. Außerdem zeigen die Analysen des Krankenhausreports, dass die im Rahmen der Krankenhausreform geplante Vorhaltevergütung und das 2020 eingeführte Pflegebudget einer stärkeren Ambulantisierung entgegenwirken.
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0: Am 12. Mai erhielt Holger Scholz als Geschäftsführer der Panorama Möbel- und Küchenhandels GmbH in Sangerhausen Besuch von Alexander Oske von der Wirtschaftsförderung der Berg- und Rosenstadt. Und dieser hatte eine Urkunde im Gepäck.
1: Sehr geehrter Herr Scholz, ich begrüße Sie. Der Oberbürgermeister Schweiger lässt sich entschuldigen und in seinem Namen möchte ich Ihnen die Urkunde zum 1A-Fachhändler des Jahres 2026 überreichen. Herzlichen Glückwunsch an Sie, an Ihr Team. Weiter so, auf eine gute Zukunft und geschäftliche Erfolge.
2: Ich danke.
0: Herr Scholz war so freundlich, uns näher zu erläutern, was es mit dem 1A-Fachhändler auf sich hat.
2: Ja, also das ist eine Auszeichnung, die wir seit 20 Jahren bekommen. Wir sind einer der wenigen, die das vom Anfang an in Deutschland bekommen haben. Es gibt nur drei Küchenstudios davon und diese werden von unseren Kunden aus bewertet und deswegen kriegen wir die.
0: Bei der Gelegenheit stellte Herr Scholz seinen Gästen neue Trends im Möbel- und Küchenbereich vor. Die Panorama Möbel- und Küchenhandels GmbH wurde 1992 gegründet und ist heute kaum noch aus Sangerhausen wegzudenken. Für die meist langjährigen Mitarbeiter ist es Ziel und Anliegen, für die Kunden eine optimale Lösung zu finden, stets ein ausgewogenes Sortiment an Produkten anzubieten und die Preise fair zu gestalten. Eben Grundlagen für einen 1A-Fachhändler.
3: Gleich fünf große Baukräne, diverse Baufahrzeuge und Betonpumpen sowie ca. 100 Mitarbeiter vor Ort zeugen davon, auf dem Gelände der JVA Volkstedt entsteht Großes und es geht voran. Nach einem ersten Treffen auf der Baustelle am Rande des Eisleber Ortsteils im September vergangenen Jahres wurde nun am 8. Mai 2026 zur Grundsteinlegung eingeladen. Bevor die obligatorische Metallkapsel mit Tageszeitung, aktuellen Münzen und ähnlichem versenkt wurde, trafen sich die am Bau beteiligten und geladenen Gäste in einem gut gesicherten Festzelt. Hier ergriff zunächst kein geringerer als der Finanzminister von Sachsen-Anhalt, Michael Richter, das Wort. Schließlich sind ca. 240 Millionen Euro für den Bau veranschlagt.
4: Ich bin froh, dass wir heute hier sein können zur Grundsteinlegung. Sie wissen, JVA und Bauen ist ja eigentlich ganz einfaches Thema, auch im Land Sachsen-Anhalt. Es gibt andere Länder, die da auch ihre Probleme haben, die gar nicht so weit weg von uns sind. Und insoweit können wir, glaube ich, ganz stolz sein, dass wir innerhalb einer doch

0: relativ überschaubaren Zeit heute hier die Grundsteinlegung vornehmen können. Firma Zech, da bin ich auch sehr dankbar. Sie hat nämlich wirklich einschlägige Erfahrung in Bauten von Baumaßnahmen von JVAs. Und das ist wichtig, dass wir hier nicht jemand haben, die selbst sozusagen ihre Erfahrung erstmal sammeln müssen. Sehr professionell und insoweit denke ich mir wirklich gute Voraussetzungen.
1: Diesem Tenor schloss sich auch Justizministerin Franziska Weidinger an und betonte wiederholt, dass Volkstedt ein perfekter Standort für einen guten Strafvollzug sei. Vor allem durch die hohe Akzeptanz der Anlage in der Bevölkerung. Besonders freut sie, wie sie weiterhin ausführte, dass mit dem Neubau neben den nachhaltig verbesserten Arbeitsbedingungen der JVA-Bediensteten auch die Unterbringung der Gefangenen künftig modernsten Standards genügen wird. Frank Thiesen von der ausführenden Baufirma Zech Hochbau AG ging noch einmal darauf ein, was eigentlich gebaut wird. So entstehen im Moment zwei neue Hafthäuser, eine gut gesicherte Pforte, diverse Schleusen, ein Hundezwinger und das alles umgeben von einer 6 Meter hohen Mauer. Außerdem eine Abschiebeeinrichtung, genannt Ase, mit 30 Plätzen. Die bestehende JVA soll anschließend auch noch modernisiert werden, sodass die Kapazität von derzeit 191 dann auf 285 Haftplätze steigt. Thomas Böge, Geschäftsführer der Immobilien- und Projektmanagementgesellschaft Sachsen-Anhalt, kurz IPS, nutzte seine Redezeit schließlich vor allem, um Dank zu sagen. Unter anderem den Volkstädtern für ihre Geduld und die Akzeptanz der Einrichtung sowie der Landkreisverwaltung für die konstruktive Zusammenarbeit. Doch dann ging es hinaus zur Baustelle, wo die Grundsteinlegung erfolgen sollte. Neben den beiden Ministern und dem Vorstand der Firma Zech sowie dem Geschäftsführer der IPS waren auch Landrat André Schröder, Bürgermeister Carsten Staub und der Ortsbürgermeister von Volkstedt Lothar Kliche beteiligt. Letztgenannter bestätigte im Anschluss noch einmal, wie gut die Volkstädter mit der Justizvollzugsanstalt in nächster Nähe leben können und einst sogar dafür gekämpft haben, dass der Standort bestehen bleibt.
2: Ja, auf jeden Fall, von jedem Einwohner hier in Volkstedt. Denn wir sind ja schon mit der Wende groß geworden mit der JVA. Und es hat auch immer wunderbar geklappt, die ganzen Arbeiten zusammen mit der JVA. Zum Beispiel 2005 mit den Freigängern, die wir mal hatten. Aber das haben sie leider abgeschafft. Warum, weshalb, haben wir bisher noch keine Antwort bekommen, richtig. Aber ansonsten, das ganze Baugeschehen ist wunderbar und läuft da alles.
3: Gibt es auch mal Leute aus Volkstedt, die hier arbeiten?
2: Ja, gibt.
3: Okay.
4: Ja. 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Am 23. Mai ab 15 Uhr findet im Theater Eisleben die zentrale Feier zum Tag des Grundgesetzes in Sachsen-Anhalt statt. Besonders gewürdigt werden sollen Einsatzkräfte von Polizei und Feuerwehr. Am 27. Juni wird in der Zeit von 9.30 Uhr bis 18 Uhr zum Tag der Berg- und Hüttenleute an den Schmidtschacht Helbra eingeladen. Mit dem Comedy-Programm Dicke Luft und kein Verkehr 4, Frauentausch, gastieren Künstler des bekannten Klacktheaters im Hof der Mansfelder Gewerke in Bendorf. Termin ist der 6. Juni, Einlass ab 17 Uhr, Beginn 18 Uhr, Eintritt 25 Euro, der Kartenverkauf ist unter der eingeblendeten Telefonnummer möglich. 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
5: Der DAX notierte am Mittwochvormittag bei 24.159,30 Punkten, der TecDAX bei 3.746,60 Zählern und der Euro war in US-Dollar 17,25 wert.
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5: In der Nacht zum Donnerstag werden viele Wolken und weitere Schauer, vereinzelt auch Gewitter, erwartet. Die Tiefstwerte sinken auf 7 bis 3 Grad, der Wind weht schwach bis mäßig aus Südwest. Am Donnerstag, Christi Himmelfahrt, gibt es einen Wechsel zwischen Quellwolken und Sonnenschein. Im Tagesverlauf kann es einzelne kurze Schauer oder Gewitter geben. Die Höchstwerte erreichen 13 bis 16 Grad, der Wind weht schwach bis mäßig aus Südwest. In der Nacht zum Freitag lässt die Schaueraktivität nach und nach

0: Beginnt wird es gering bewölkt und niederschlagsfrei. Die Temperatur geht auf 5 bis 1 Grad zurück. Örtlich bildet sich Frost im Bodennähe. Der Wind weht schwach aus Südwest. Der Freitag wird wolkig bis stark bewölkt. Schauer und Gewitter sind nicht ausgeschlossen. Die Luft erwärmt sich dabei auf 13 bis 17 Grad. Der Wind weht schwach aus unterschiedlichen Richtungen. In der Nacht zum Samstag lockert die Bewölkung auf und es wird weitgehend niederschlagsfrei. Die Luft kühlt auf 7 bis 3 Grad ab, der Wind weht schwach aus unterschiedlichen Richtungen. Am Samstag zeigt sich nach größeren Auflockerungen am Morgen rasch zunehmende Quellbewölkung, mit einzelnen leichten Schauern im Tagesverlauf. Am Abend gibt es wieder größere Wolkenauflockerungen und es zeigt sich noch etwas die Sonne. Die Tageshöchsttemperatur erreicht 14 bis 17 Grad, der Wind weht schwach aus Nordwest.
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0: Um 11 Uhr waren es 11 Grad, die Luftfeuchtigkeit betrug 56% und der Luftdruck 1001 Hektopascal.

Auch in diesem Jahr veranstaltete der Querfurter Wirtestammtisch unter der Schirmherrschaft von Bürgermeister Peter Kunert die Querfurter Kneipenmeile, diese immer im April die Freiluftsaison in Querfurt eröffnet. Fast alle Wirte der Stadt beteiligten sich an dieser Veranstaltung. In den Restaurants oder Höfen spielten Musiker und Bands der unterschiedlichsten Stilrichtungen. Die Kneipenmeile ist nicht nur immer gut besucht, sondern bietet den Besuchern aus nah und fern auch die Gelegenheit, die Stadt Querfurt und deren Gastwirtschaft sowie die Menschen und die Mentalität in der Quernerstadt näher kennenzulernen. Der Eintritt von 5 Euro wurde in einer beliebigen Kneipe bezahlt. Ein Band am Armgelenk diente dann als Eintrittskarte für alle teilnehmenden Lokalitäten, ohne weiteren Kosten. Außerdem war ein Buspendelverkehr eingerichtet, damit man bequem alle beteiligten Gaststätten ansteuern konnte.

0: Der Reit- und Fahrverein Weißes Tal Helpra und Umgebung lud am vergangenen Wochenende gemeinsam mit dem Verein zur Unterstützung von Tumorkindern Halle zu einem Frühlingsfest ein. Gemeinsam wollten die Veranstalter den an Krebs erkrankten Kindern einen schönen und erlebnisreichen Tag bescheren. Die Idee hatte Sven Wischkowski, selbst Krebspatient und Mitglied des Reitvereins.
1: Ja, meine sehr verehrten Damen und Herren, heute treffen wir uns hier zum Frühlingsfest für die krebskranken Kinder, was organisiert wird durch den Tumorhilfeverein Halle mit den Zusammenarbeit mit dem Reit- und Fahrverein und den Hospiz von Halle, wo es um den krebskranken Kinder gehen tut. Und sag mal, wir haben uns überlegt, öfter solche Aktionen zu machen, um die krebskranken Kinder auch aus dem Krankenhaus rauszubekommen. Und sind weiter bemüht, auch mit dem Pferdezuchtverband und auch mit den Zucht- und Ausbildungsstelle Wischkowski, der groß Aktien, kann man sagen, hier mit dran beteiligt ist, mit Pferdestellen, mit Reitplatz, mit der Reit- und Fahrverein stellen. Aber ich meine, die Reithalle, die wir kostenlos nutzen können, hilft uns sehr dolle.
2: Wie kommen Sie denn persönlich dazu, dass Sie hier mitwirken?
1: Meine Mitwirkung ist, ich habe damals 1982 Krebs gehabt, Nierenkrebs. Habe 3-4 Jahre gekämpft, damals als Kind schon. Und habe jetzt wieder seit 2 Jahren Krebs. Und meine Meinung ist, für die Kinder muss unbedingt was getan werden. Weil ich sage zu jedem Politiker, Handlungsbedarf besteht, nicht nur erzählen.
2: Und Sie haben ja auch schon eine Menge Sponsoren gefunden.
1: Ja, sagen wir zu den Sponsoren möchte ich sagen, wir haben ja nicht nur, sagen wir, der Reit- und Fahrverein selber. Reit- und Fahrverein Weißes Tal Helpern Umgebung e.V. ist der einzige Verein in Ostdeutschland, der von prominenten Leuten wie Ludger Berbaum, Isabel Werth, Heike Kemmer und natürlich auch Marlene Winterschulze, die ganzen Leute sponsert, tut, extra noch unterstützt werden. Auch von Lars Niebach, die großen Springreiter, Dressurreiter, die Krebs helfen uns für die krebskranken Kinder mit.
2: Um noch mehr solche Aktionen wie heute machen zu können?
1: Auf jeden Fall. Das muss unbedingt weitergehen. Wir arbeiten auch intensiv auch mit der Lebenshilfe zusammen. Macht der Reit- und Fahrverein, muss man auch den Vorstand sagen, vom Reit- und Fahrverein kann man nur den dreien, also den ersten, mein Gerd Wischkowski, der Frau Gleitz und Herrn Frank Diné gratulieren, dass wir auch weiter mit der Lebenshilfe und den Krebshilfeverein zusammen weiter solche Aktionen machen können.
0: Auch der Präsident des Pferdezuchtverbandes Sachsen-Anhalt, Manfred Schiller, hatte die Einladung nach Helpra gern angenommen.
3: Ja, liebe Zuschauer, ich bin heute hier in meiner Funktion als Ehrenvorsitzender des Verbandes und Vorsitzender und Präsident. Und wir wollen natürlich die Aktion unterstützen, indem wir als Pferdezuchtverband Sachsen-Anhalt hier in Helpra aktiv tätig gewesen sind und weiter tätig sind und unterstützen die krebskranken Kinder dahingehend, dass wir sie hier in der Jungzüchterarbeit mit aufgenommen haben, dass sie also nicht abseits stehen. Und das ist das Anliegen auch des Pferdesportverbandes, in dessen Auftrag ich auch hier heute mit in Personalunion tätig bin. Und alleine deshalb wollen wir, dass wir auch diese Leute oder diese Kinder, die hier sicher von einem großen Leid versehen sind, dass wir ihnen die Möglichkeit geben, hier heute mit dem Pferd, mit der Natur, einige Stunden der Entspannung zu finden.
0: Dabei wurde den gut 50 Kindern, die mit Eltern oder Großeltern angereist waren, viel geboten. So war das Spielmobil des Kreissportbundes kostenlos dabei, die Feuerwehr Helpra und natürlich die Pferde. Landrat Sommer übernahm die Eröffnung des Frühlingsfestes.
4: Ich freue mich sehr, dass ich die Möglichkeit habe, auch in diesem Jahr dabei zu sein, wenn hier ein Frühlingsfest veranstaltet wird, das nicht nur dazu da ist, dass sich Menschen bei wunderschönem Wetter einen schönen Tag machen, sondern das auch in diesem Jahr einen weitergehenden Zweck erfüllt. Ich habe jetzt zum wiederholten Male erlebt, wie man sich hier bei diesem Reitverein einsetzt für Kinder, die nicht ganz gesund sind. Kinder, die ein Recht darauf haben, dass man alles für ihre Gesundheit und für ihr Wohlbefinden tut. Und ich habe davor ganz großen Respekt. Ich freue mich sehr, dass dieses Miteinander des Vereins oder, sage ich doch gleich, der beiden Vereine zustande gekommen ist. Und ich möchte mich ganz herzlich bedanken bei den Vorständen, namentlich bei den zwei Mitgliedern hier vorn und der Sven und seine Brüder, das ist so was Wirbeliges, die lassen eine Idee nicht wieder los, die kümmern sich darum, dass hier in Helpra etwas Gutes geschieht. Ich wünsche allen, die heute hier sind, dass das ein ereignisreicher, ein optimistisch stimmender Tag ist. Und ich würde mir sehr wünschen, dass es weitergehende Aktionen in diesem Zusammenhang gibt.
0: Den Kindern, die teilweise lange Krankenhausaufenthalte hinter sich hatten, sah man an, wie sehr sie den Tag in Helpra genossen.

0: Am 9. Mai fand im Kolping Berufsbildungswerk Hettstedt die Auftaktkonferenz des Kommunalen Kompetenzzentrums Alter hat Zukunft statt. Projektleiter Herr Schmidtchen begrüßte die vielen Teilnehmer aus Wirtschaft, Verwaltung und von sozialen Organisationen. Das Projekt wurde im Rahmen eines Ideenwettbewerbs des Bundesministeriums für Wirtschaft, Arbeit und Soziales im Jahre 2005 prämiert. Es umfasst 10 Teilprojekte, die zum Ziel haben, durch strukturpolitische Maßnahmen neue Arbeitsplätze für Arbeitslose über 50 zu schaffen. Gleichzeitig werden neue Produkte und Angebote für Bürger und Unternehmen des Landkreises Mansfelder Land entwickelt. Als zentrale Anlaufstelle existiert ein Kompetenzzentrum in Form eines Service Centers. Es ist am Markt in Hettstedt ansässig. Dort können Angebote vermittelt und seniorenspezifische Fragen beantwortet werden. Herr Fiedler, der Leiter der Arbeitsgemeinschaft Sozialgesetzbuch II Mansfelder Land, wünschte dem Projekt Erfolg. Es ist doch durch seine Behörde beantragt und vom Bundesministerium für Wirtschaft, Arbeit und Soziales für gut befunden worden. Landrat Hans-Peter Sommer wies in seinem Grußwort auf die demografische Situation im Landkreis hin und bekräftigte die Wichtigkeit, ältere Menschen in den Erwerbsprozess und ein aktiveres Leben einzubeziehen. Denn der Anteil der Älteren steigt ständig. Herr Lohr, Projektkoordinator Alter hat Zukunft, stellte dann den Anwesenden das Projekt vor und erläuterte, wie es umgesetzt werden soll.
1: Nicht umsonst nennen wir unser Projekt ein kommunales Kompetenzzentrum Alter hat Zukunft. Das heißt, für uns ist es ein ganz wichtiges Anliegen, die Frage der Zukunft des Alters im Mansfelder Land, Nährstoff, Boden und auch Fakten zu liefern, die uns dabei unterstützen. Dieses Projekt, ein Projekt, das wurde schon gesagt, von bundesweit 62 geförderten Projekten mit einer Laufzeit bis zum Ende September nächsten Jahres, hat sich große Ziele gestellt. Und ich denke, wir haben die Voraussetzungen heute, jetzt und hier geschaffen, diese Ziele auch erreichen zu können.
0: Wichtig ist für ihn auch die Klärung der Frage, wie Angebot und Nachfrage zusammenkommen sollen.
1: Unsere Antwort darauf ist ein ganz einfaches Telefon. Die Idee, die sich daraus ableitet, das ist eine Hotline im Mansfelder Land zu entwickeln, wo jeder ältere Mensch weiß, er bekommt Antwort auf seine Fragen. Ohne von vornherein eingrenzen zu wollen, über welche Fragen und in welchem Kontext, ihm wird hier geholfen. Er ruft an und er bekommt auf alle Fälle eine Lösung für sein Problem. Nun kann man sicherlich nicht alle Probleme auf einmal lösen, also müssen wir uns in dem Projekt auch bestimmte Bereiche heraussuchen, die für das Projekt von besonderer Relevanz sind. Ein Bereich ist nach unserer Meinung unzweifelhaft der Leistungskreis Gesundheit. Ein zweiter Bereich ist der Leistungskreis Mobilität. Ein dritter hauswirtschaftliche Dienste und ein vierter Kommunikation. Das ist das Feld, innerhalb dessen sich unser Projekt bewegen wird.
0: Besonders froh zeigten sich die Organisatoren, dass der bekannte Wirtschaftsweise Professor Dr. Rürup die Schirmherrschaft über das Projekt Alter hat Zukunft übernommen hat und auch er seine Gedanken zum demografischen Wandel den Anwesenden näher brachte. Er sieht das Problem nicht in der Entwicklung selbst, sondern in der äußerst langsamen Anpassung daran. Mit dem Projekt Alter hat Zukunft sieht Professor Rürup einen Schritt in die richtige Richtung getan. Das Potenzial älterer Menschen zu nutzen, ohne die Jüngeren zu vernachlässigen. Die Projektmitarbeiter

0: bedanken sich bei Professor Rürup mit einem Präsentkorb voller lokaler Produkte, den der Gast dankbar annahm. Ausführlich wurden auch die einzelnen Teilprojekte des Gesamtprojektes Alter hat Zukunft vorgestellt. Auch die Bundestagsabgeordnete der SPD, Sylvia Schmidt, deren Initiative wesentlich zum Entstehen des Projektes Alter hat Zukunft beigetragen hat, meldete sich zu Wort. Sie bedankte sich zunächst bei allen, die dieses Projekt möglich gemacht haben und natürlich auch bei den Trägern, die bei der Umsetzung der ehrgeizigen Ziele helfen werden. Auch sie machte noch einmal deutlich, anhand der bekannten Fakten der Bevölkerungsentwicklung, wie wichtig für den Frieden und die Fortentwicklung der Gesellschaft die Umsetzung der Ziele des Projektes Alter hat Zukunft sind. Bleibt zu hoffen, dass das Projekt Alter hat Zukunft möglichst viele seiner Ziele im Interesse der Menschen und der Region erreicht.
1: Mehr als 30.000 Besucher zählten die Veranstalter des Kärcher Grand Prix of Germany, einem Lauf zur Motocross-Weltmeisterschaft, sowie des Weltcups der Frauen am 6. und 7. Mai 2006 in Teutschenthal. Die anspruchsvolle Naturarena, der sogenannte Talkessel, zählt zu den besten und attraktivsten Rennstrecken der Welt. Dieser Erfolg ist das Ergebnis harter Arbeit des MSC Teutschenthal, der in diesem Jahr sein 40-jähriges Jubiläum feiert.
2: Rennen kostet an sich sehr viel Arbeit. Das ist nicht wie beim Fußballspiel oder irgendwas, sondern das ist die Vorbereitungszeit von mindestens einem halben Jahr, die hier dazu nötig ist, um diese Veranstaltung zu organisieren. Hervorheben muss man dabei, dass die Leute, die hier mitarbeiten im Club, alle Arbeit ehrenamtlich machen, was sehr wichtig ist, was man heute selten noch so der Größenordnung findet.
3: Was muss denn alles gemacht werden, wenn man sieht, was muss denn alles gemacht werden an der Strecke zum Beispiel?
2: Ja, die Strecke, die kostet natürlich sehr viel Arbeit. Nach so einer Veranstaltung wie der Weltmeisterschaft ist die ganz schön aufgefahren, muss wieder planiert werden, muss wieder in Ordnung gebracht werden. Denn in diesem Jahr haben wir im 20. August schon wieder eine Weltmeisterschaft drauf, und zwar in Seitenberg. Dazu brauchen wir vor allen Dingen auch Sponsoren, die uns unterstützen, nicht nur finanziell, sondern auch materiell.
1: Wie in allen anderen Sport- und sonstigen Vereinen geht auch in Teutschenthal ohne Sponsoren gar nichts. Auch aus dem Mansfelder Land engagieren sich dort Firmen. So gehört beispielsweise die Romonta GmbH Amsdorf zu den Hauptsponsoren, die nicht nur mit Geld, sondern auch mit schwerem Gerät unterstützen. Natürlich war Geschäftsführer Herr Stieberitz bei den Wertungsläufen auch auf der VIP-Tribüne zu finden. Doch auch die Volksküche Mansfelder Land engagiert sich seit Jahren und sie übernimmt das gesamte Catering.
4: Die Volksküche engagiert sich hauptsächlich dafür, dass in unserer Region auch sowas abläuft wie woanders. Die Weltmeisterschaft ist ja das Highlight hier und da ist die Volksküche natürlich immer dabei und beteiligt sich auch entsprechend sponsormäßig.
3: Heute ist ja auch viel los, das Wetter passt ja heute.
4: Ja, perfektes Wetter. Ich denke, dass es auch so bleibt und dass alle Freude dran haben. Wir hoffen, dass es hier in Deutschland bei der Weltmeisterschaft bleibt in Zukunft.
1: Mehr als 40 Mitarbeiter sind jedes Jahr in Teutschenthal dabei. Ob beim Würstchengrillen, überall auf dem Renngelände oder am Buffet im VIP-Zelt. Dabei gilt es, vor allem die in den Rennpausen eintretenden Versorgungsspitzen abzufangen. Denn dann kommen plötzlich alle und wollen etwas essen. Alle Fäden der Organisation hält Chefkoch Jürgen Plosfeld in der Hand.
5: Also wir sind hier bei der Weltmeisterschaft in Teutschenthal im Motocross und wir haben hier in der WIP sehr, sehr viel reichhaltiges Angebot. Es gibt Schweinekeule in Schwarzbiersoße, es gibt Chicken Wings, es gibt frische Wiener, es gibt Fischplatten und Käseplatten und reichlich Salat. Also auch gesunde Ernährung ist angesagt. Und es sind etwa ca. 15.000 bis 16.000 Zuschauer hier und hier alleine in der WIP etwa 400 Personen.
3: Wie viele Leute sind Sie hier?
5: Wir sind hier mit 42 Leuten hier vor Ort und haben das gesamte Catering dieser WM praktisch zu bewerkstelligen und zu erledigen, natürlich.
3: Und ist immer was Besonderes?
5: Es ist immer was Besonderes, es ist immer ein Highlight für unsere Mitarbeiter und alle freuen sich immer auf die WM, weil das passiert nur einmal im Jahr und es sind alle mit Begeisterung dabei.
3: Sind Sie auch Motorradlieb?
5: ich bin zwar kein Motorradfreak, aber ich bin mehr fürs Autorennen, aber mir macht Motocross auch sehr viel Spaß und es ist immer wieder ein Erlebnis, zumal diesmal auch sogar Frauen um die WM fahren.
1: Viele bekannte Gesichter waren im VIP-Zelt in Teutschenthal zu finden. Zum Beispiel auch der ehemalige Punktum-Moderator Steffen Häuseler.
6: Radio Brocken präsentiert die WM im Crosslauf und deswegen sind auch die ein oder andere Mitarbeiter von Radio Brocken hier im VIP-Zelt, jetzt wo gerade draußen Pause ist. Dankeschön.
3: Und ansonsten, wird kommentiert, berichtet?
6: Wir berichten selbstverständlich von den Läufen.
7: Jedes Jahr gibt es in Europa einen Tag, an dem die Menschen mit Behinderungen auf ihre besonderen Probleme aufmerksam machen. Und diese Tage finden statt Anfang Mai. Und diese Veranstaltung, die auch ermöglicht wurde durch die Aktion Mensch, wurde gemeinsam organisiert vom Paritätischen Wohlfahrtsverband und dem Behindertenverband Mansfelder Land. Und wir haben das Anliegen, dass heute hier in der Nähe der Einrichtung Menschen mit Behinderungen und nicht behinderte Menschen zusammenkommen und dass sie gemeinsam an Projekten arbeiten und dass daraus dann bestimmt Ideen entstehen, dass man viele Dinge dann gemeinsam tun kann. Wir hatten heute auch honorige Gäste. Es war der Vertreter des Landratsamtes, Herr Bayer und Frau Sterze, anwesend, Vertreter der Stadt Eisleben. Und es wurden doch wichtige Gespräche darüber geführt, dass es noch erhebliche Barrieren gibt im öffentlichen Bereich, aber dass durch sehr große Menschlichkeit und Freundlichkeit und Zusammenarbeiten zwischen den Vertretern des Kreises und der Stadt und den Behinderten doch vieles zum Guten gewendet wurde. Aber ich denke, dass da noch vieles zu tun ist. Und das wissen alle und daran wird gearbeitet und das ist das Anliegen der heutigen Veranstaltung. Wir möchten uns auch sehr bedanken für die große Beteiligung. Die Polizei, also Herr Werner kann das nochmal im Detail sagen, auch andere Unternehmer der Region haben das ermöglicht, dass hier sehr interessante Spiele für die Kinder und Jugendlichen auch vorbereitet werden konnten. Und unser besonderes Anliegen besteht auch darin, dass diese Kinder und Jugendlichen sich artikulieren, dass sie mal aus ihrer Sicht darstellen, wie empfinden Sie Barrieren, die auf jeden Fall noch bestehen und was müsste in der Welt noch geändert werden? Und da kommen doch eine ganze Reihe an Hinweisen, die uns nachdenklich machen und auch Forderungen, die berechtigt sind.
8: Ja, an diesem Protesttag, den wir heute durchführen, nehmen die Levana-Schule teil, nimmt die Scheuschule teil, nimmt die Lebenshilfe teil, nimmt der Kinderschutzbund teil. Und wir versuchen, die Barrieren zwischen Nichtbehinderten und Behinderten einfach abzubauen. Wir haben organisiert einmal das Spielmobil, eine schöne Kinder- und Jugenddiskothek. Wir haben von Herrn Röde vom von der Verkehrspolizei haben wir diesen Rollstuhlparcours bzw. Fahrradparcours erhalten, sodass Nichtbehinderte und Behinderte in einen kleinen fairen Wettstreit einfach mal sich in den Rollstuhl setzen können und diesen Parcours abfahren können, sodass auch ein Nichtbehinderter mal sieht, wie schwierig es ist, in so einem Rollstuhl überhaupt klar im täglichen Leben klarzukommen. Ich denke mal, dass das eine gelungene Veranstaltung gewesen ist in Zusammenarbeit mit dem Paritätischen Wohlfahrtsverband. Und wir natürlich als Kreisbehinderten freuen uns natürlich, dass so viel teilgenommen haben heute hier und dass es nicht nur für Leute hier waren, sondern auch, dass wir auch den ganzen Tag schönes Wetter hatten. Das ist ja Grundvoraussetzung an so einem Tag.
1: Im Rathaus der Lutherstadt Eisleben fand gestern der Wettbewerb zur Ermittlung des Lesekönigs bzw. der Lesekönigin statt. Insgesamt beteiligten sich 4 Grundschulen aus der Lutherstadt. Vor einer 4-köpfigen Jury mussten sich die 23 Mädchen und Jungen beweisen. Als erste war Sophie Bosche aus der 3. Klasse der Thomas-Münzer-Schule an der Reihe.
9: Der sie ermahnt. Und alle Kinder müssten in die Schule gehen und rechnen lernen. Und darum bestimmten alle Mütter und Väter, dass das kleine Mädchen in der Villa Kunterbund sofort in ein Kinderheim solle. Bald eines schönen Nachmittags hatte Pippi, Thomas und Annika zu Kaffee und Pfeffer.

0: direkte zum Kaffee auf der Verandatreppe. Da war es so sonnig und schön und alle Blumen in Pippis Garten dufteten. Herr Nilsson kletterte am Verandageländer rauf und runter. Und hin und wieder streckte das Pferd seine Nase vor, um einen Pfefferkuchen zu kriegen. Wie schön ist es doch zu leben, sagte Pippi und streckte ihre Beine weit aus. Gerade da kamen zwei Polizisten in voller Uniform durch die Gartentür. Oh, sagte Pippi, ich muss heute wieder einen Glückstag haben. Polizisten sind das Beste, was ich kenne. Gleich nachher Barbara.
1: Als Zweiter ging Luisa Bargenhardt von der Schlossplatzschule an den Start.
2: Manchmal kam es ihm vor wie ein riesiges, nasses Tier, das ihn einfach wegschlagen wollte. Aber Joe liebte den Strand. Wo sonst konnte man meterhohe Sandburgen bauen, mit Türmen und Krähen, Muscheldächern und langen Gängen, in denen es wunderbar kühl war, wenn Joe die sonnengebrannten Arme hineinsteckte. Joe buttete leidenschaftlich gern. Zu Hause zogen
1: die teilnehmenden Schüler lasen übrigens ein Stückchen aus ihren Lieblingsbüchern und aus einer vorgegebenen Geschichte vor. Leseköniginnen wurden Tanja Wicht aus der Schlossplatzschule und Sophie Porsche aus der Thomas-Münzer-Schule aus Eisleben.
3: So, liebe Kinder, liebe Jugendlichen, ihr wisst sicher, dass wir heute unseren Europatag feiern und speziell den Italientag. Also heute findet vieles statt, was in Italien passiert. Ihr werdet viel Wissenswertes kennenlernen über Europa, über diese Europäische Union, wie viele Länder drin sind und wie viele Länder noch rein wollen und so weiter. Ihr werdet einen Film sehen über die Europäische Union, über Italien. Und es gibt viele Spiele, viel Spaß und es gibt auch Preise.
4: Ach, in England oder Frankreich, alle Kinder lachen gleich. Reicht die Hand euch, lacht zusammen, reicht die Hand euch und lacht all.
5: Oder alle rechnen, schreiben, müssen alle
6: Funken springen, heilen sie. Brennen, hüpfen mit dem Ball.
7: Bei einem Vortrag über die Entstehungsgeschichte der EU und deren Gründungsstaaten erfuhr man einiges Wissenswertes. Wer gut zuhörte, hatte im Anschluss die Möglichkeit, erfolgreich an einem Quiz teilzunehmen.
8: Am Anfang waren es 6 Gründerstaaten: Belgien, Deutschland, Frankreich, Italien, Luxemburg und die Niederlande.
7: Als Schwerpunkt wurde von den beteiligten Einrichtungen Italien ausgewählt. Große Beliebtheit fand da bei den Kindern das Macaroni Mikado. Wer Lust hatte, konnte sich aber auch im Nebenraum über die Geschichte Italiens informieren.
9: So, jetzt steigt die Spannung. Wer will alles? Und los!
10: Wow! Oh, das scheint.
9: So heißt, erst ausrollen lassen. Und jetzt nimmst du erst die. Und keiner drauf. Guck mal, den kriegst du ohne. Ja, und nicht an den Tisch wackeln.
11: Vertikalen Streifen gleicher Breite. Ein Jahr nach Kriegsende werden die Italiener aufgerufen, in einem Referendum zwischen Monarchie oder Republik zu entscheiden.
7: Neben Boccia, dem Traditionsspiel in Italien, fand auch das Kettenbasteln aus verschiedensten Nudelformen großes Interesse bei den Kindern.
12: Du kannst ja gleich sonst schon machen, ja?
13: Möchtest du das auch mal machen, Anna? Ja, machen wir, wachst du mit Tasti?
7: Neben verschiedensten Geschicklichkeitsspielen und das Zeichnen der Landesflaggen der EU-Staaten durfte natürlich die Pizza nicht fehlen. Spaß hatten alle, große und kleine. Und mancher war nach so einem anstrengenden Tag ganz schön geschafft.
14: Vom 8. bis 12. Mai führte der Kinderschutzbund Mansfelder Land eine Festwoche anlässlich seines 15-jährigen Bestehens durch. In allen 5 Kinderhäusern fanden dazu Veranstaltungen unter dem Motto Jung begegnet alt statt. So auch am vergangenen Dienstag im Fuhrmannschen Gut in Bendorf. Das Credo dieser kinderfreundlichen Organisation fasste noch einmal Daniela Becker, Koordinatorin des DKSB Mansfelder Land, zusammen.
15: Der Kinderschutzbund hier in Mansfelder Land wurde in der Zeit des Aufbruchs gegründet, mit dem Ziel, sich für Kinder zu engagieren. Zuerst war er nur in Eisleben vertreten und dann breitete er sich im Mansfelder Land aus. Die Voraussetzungen für ein breit gefächertes Aufgabengebiet hat ein hohes Maß an Engagement vieler vorausgesetzt. Getreu der Rechte der Kinder nach der UN-Kinderrechtskonvention für alle Kinder das Recht auf Gleichbehandlung, alle erfahren gleiche Betreuung und gleiche Zuwendung. Die Einrichtungen des Kinderschutzbundes sind gewaltfreie Orte. Toleranz und Achtung dem anderen gegenüber wird vorgelebt und dazu erzogen. Wir führen Schlichtungsgespräche und beraten gemeinsam Kompromisse, suchen Lösungswege, damit die Kinder lernen, gewaltfrei Konflikte zu lösen. In unseren Einrichtungen gibt es vielfältige Mitgestaltungsmöglichkeiten. Die Kinder können mitreden, mitgestalten und Verantwortung übernehmen. Jeder hat die Chance, den anderen kennenzulernen und Vorteile abzubauen. Zum Beispiel beim Kochen, Tanzen oder beim Sport. Jeder hat auch die Möglichkeit, seine Fähigkeiten und Stärken zu zeigen. Sie erleben Gemeinschaftsgefühl, gegenseitige Anerkennung und Freundschaft. Bei gemeinsamen Aktionen werden natürlich auch die Eltern mit einbezogen. Somit leisten wir seit 15 Jahren tägliche Präventionsarbeit für unsere Gesellschaft.
14: Natürlich wurde auch kräftig gefeiert. Und wie hier gratulierten zum Beispiel die Kinder des Kindergartens Bendorf mit einem Geburtstagsständchen.

0: Schütze und Walhausen. 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

Hallo und herzlich willkommen, liebe Zuschauerinnen und Zuschauer bei Punktum, Ihrem regionalen Fernsehprogramm am heutigen Mittwoch. Eigentlich wollte ich ja schön einstimmen auf das lange Wochenende mit dem Männertag als Auftakt und. Leider ist so viel passiert, dass ich Ihnen ein paar unangenehme Nachrichten hier nicht ersparen kann. Und dabei ist schon einiges ausgeblendet, auch die Serie von Bränden in Hettstedt zum Beispiel, ja, diese ehemalige Einrichtung da zur Berufsausbildung, wo es jetzt auch schon wieder gebrannt hat. Aber es gab nämlich noch jede Menge Unfälle. Zwischen den Ortslagen Grillenberg und Oberstdorf stürzte am 11.05.15:30 Uhr ein Radfahrer mit seinem Fahrzeug. Nach Zeugenangaben blieb der Mann während der Fahrt mit dem Lenker an einem Verkehrszeichen hängen und kam zu Fall. Ein weiterer Verkehrsteilnehmer war nicht beteiligt. Der 61-Jährige wurde schwer verletzt. An der Unfallstelle landete zunächst auch ein Rettungshubschrauber. Die Verbringung des Verunfallten erfolgte dann doch letztlich mit einem Rettungswagen in eine Klinik. Aus noch nicht bekannter Ursache kollidierten auf Höhe eines Autohauses in Wimmelburg an der B80 am 12.05. gegen 8 Uhr ein PKW und eine Radfahrerin. Die Frau wurde schwer verletzt. Rettungskräfte brachten sie zur medizinischen Versorgung in eine Klinik. Die Ermittlungen zur Unfallursache laufen. Und in Riechstedt an Bundesstraße 86 am 12.05. um 11.30 Uhr kollidierte aufgrund eines Vorfahrtsfehlers ein PKW und ein Kleintransporter. Insgesamt 6 Personen wurden bei dem Zusammenstoß verletzt. 2 Kinder und 2 Erwachsene wurden vom Rettungsdienst mit schwereren Verletzungen in eine Klinik gebracht. 2 weitere Erwachsene wurden leicht verletzt. Zum Zeitpunkt des Unfalls war die Lichtsignalanlage an der Kreuzung außer Betrieb. An den Fahrzeugen entstand wirtschaftlicher Totalschaden. Zur Aufnahme ausgelaufener Betriebsstoffe kam am Unfallort die Ölwehr zum Einsatz. Am 13. Juni lädt die Mansfelder Bergwerksbahn wieder zu einer exklusiven Sonderfahrt aus der Rubrik mit der Wipperliese in die weite Welt ein. 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

0: 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In Sachsen-Anhalt können 57% der Krankenhausfälle ambulant versorgt werden. Das zeigt eine Analyse der aktuellen Krankenhausreportes des Wissenschaftlichen Institutes der AOK. Besonders groß ist das Ambulantisierungspotenzial im Bereich der Grundversorgung wie der inneren Medizin oder der allgemeinen Chirurgie. Außerdem zeigen die Analysen des Krankenhausreports, dass die im Rahmen der Krankenhausreform geplante Vorhaltevergütung und das 2020 eingeführte Pflegebudget einer stärkeren Ambulantisierung entgegenwirken.
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0: Am 12. Mai erhielt Holger Scholz als Geschäftsführer der Panorama Möbel- und Küchenhandels GmbH in Sangerhausen Besuch von Alexander Oske von der Wirtschaftsförderung der Berg- und Rosenstadt. Und dieser hatte eine Urkunde im Gepäck.
1: Sehr geehrter Herr Scholz, ich begrüße Sie. Der Oberbürgermeister Schweiger lässt sich entschuldigen und in seinem Namen möchte ich Ihnen die Urkunde zum 1A-Fachhändler des Jahres 2026 überreichen. Herzlichen Glückwunsch an Sie, an Ihr Team. Weiter so, auf eine gute Zukunft und geschäftliche Erfolge.
2: Ich danke.
0: Herr Scholz war so freundlich, uns näher zu erläutern, was es mit dem 1A-Fachhändler auf sich hat.
2: Ja, also das ist eine Auszeichnung, die wir seit 20 Jahren bekommen. Wir sind einer der wenigen, die das vom Anfang an in Deutschland bekommen haben. Es gibt nur drei Küchenstudios davon und diese werden von unseren Kunden aus bewertet und deswegen kriegen wir die.
0: Bei der Gelegenheit stellte Herr Scholz seinen Gästen neue Trends im Möbel- und Küchenbereich.

0: Reich vor. 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Für die meist langjährigen Mitarbeiter ist es Ziel und Anliegen, für die Kunden eine optimale Lösung zu finden, stets ein ausgewogenes Sortiment an Produkten anzubieten und die Preise fair zu gestalten. Eben Grundlagen für einen 1A-Fachhändler.
1: Gleich fünf große Baukräne, diverse Baufahrzeuge und Betonpumpen sowie ca. 100 Mitarbeiter vor Ort zeugen davon, auf dem Gelände der JVA Volkstedt entsteht Großes und es geht voran. Nach einem ersten Treffen auf der Baustelle am Rande des Eisleber Ortsteils im September vergangenen Jahres wurde nun am 8. Mai 2026 zur Grundsteinlegung eingeladen. Bevor die obligatorische Metallkapsel mit Tageszeitung, aktuellen Münzen und ähnlichem versenkt wurde, trafen sich die am Bau beteiligten und geladenen Gäste in einem gut gesicherten Festzelt. Hier ergriff zunächst kein Geringerer als der Finanzminister von Sachsen-Anhalt, Michael Richter, das Wort. Schließlich sind ca. 240 Millionen Euro für den Bau veranschlagt.
2: Ich bin froh, dass wir heute hier sein können zur Grundsteinlegung. Sie wissen, JVA und Bauen ist ja eigentlich ganz einfaches Thema, auch im Land Sachsen-Anhalt. Es gibt andere Länder, die da auch ihre Probleme haben, die gar nicht so weit weg von uns sind. Und insoweit können wir, glaube ich, ganz stolz sein, dass wir innerhalb einer doch relativ überschaubaren Zeit heute hier die Grundsteinlegung vornehmen können. Firma Zech, da bin ich auch sehr dankbar. Sie hat nämlich wirklich einschlägige Erfahrung in Bauten von Baumaßnahmen von JVAs. Und das ist wichtig, dass wir hier nicht jemand haben, die selbst sozusagen ihre Erfahrungen erstmal sammeln müssen. Sehr professionell und insoweit denke ich mir wirklich gute Voraussetzungen.
1: Diesem Tenor schloss sich auch Justizministerin Franziska Weidinger an und betonte wiederholt, dass Volkstedt ein perfekter Standort für einen guten Strafvollzug sei. Vor allem durch die hohe Akzeptanz der Anlage in der Bevölkerung. Besonders freut sie, wie sie weiterhin ausführte, dass mit dem Neubau neben den nachhaltig verbesserten Arbeitsbedingungen der JVA-Bediensteten auch die Unterbringung der Gefangenen künftig modernsten Standards genügen wird. Frank Thiesen von der ausführenden Baufirma Zech Hochbau AG ging noch einmal darauf ein, was eigentlich gebaut wird. So entstehen im Moment zwei neue Hafthäuser, eine gut gesicherte Pforte, diverse Schleusen, ein Hundezwinger und das alles umgeben von einer 6 Meter hohen Mauer. Außerdem eine Abschiebeeinrichtung, genannt Ase, mit 30 Plätzen. Die bestehende JVA soll anschließend auch noch modernisiert werden, sodass die Kapazität von derzeit 191 dann auf 285 Haftplätze steigt. Thomas Böge, Geschäftsführer der Immobilien- und Projektmanagementgesellschaft Sachsen-Anhalt, kurz IPS, nutzte seine Redezeit schließlich vor allem, um Dank zu sagen. Unter anderem den Volkstädtern für ihre Geduld und die Akzeptanz der Einrichtung sowie der Landkreisverwaltung für die konstruktive Zusammenarbeit. Doch dann ging es hinaus zur Baustelle, wo die Grundsteinlegung erfolgen sollte. Neben den beiden Ministern und dem Vorstand der Firma Zech sowie dem Geschäftsführer der IPS waren auch Landrat André Schröder, Bürgermeister Carsten Staub und der Ortsbürgermeister von Volkstedt Lothar Kliche beteiligt. Letztgenannter bestätigte im Anschluss noch einmal, wie gut die Volkstädter mit der Justizvollzugsanstalt in nächster Nähe leben können und einst sogar dafür gekämpft haben, dass der Standort bestehen bleibt.
3: Ja, auf jeden Fall von jedem Einwohner hier in Volkstedt. Denn wir sind ja schon mit der Wende groß geworden mit der JVA und es hat auch immer wunderbar geklappt, die ganzen Arbeiten zusammen mit der JVA. Zum Beispiel 2005 mit den Freigängern, die wir mal hatten, aber das haben sie leider abgeschafft. Warum, weshalb, haben wir bisher noch keine Antwort bekommen, richtig. Aber ansonsten, das ganze Baugeschehen ist wunderbar und läuft auch alles.
4: Gibt es auch mal Leute aus Frankfurt, die hier arbeiten?
3: Ja, gibt es.
4: Okay.
3: Ja.
0: 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Am 23. Mai ab 15 Uhr findet im Theater Eisleben die zentrale Feier zum Tag des Grundgesetzes in Sachsen-Anhalt statt. Besonders gewürdigt werden sollen Einsatzkräfte von Polizei und Feuerwehr. Am 27. Juni wird in der Zeit von 9.30 Uhr bis 18 Uhr zum Tag der Berg- und Hüttenleute an den Schmidtschacht Helbra eingeladen. Mit dem Comedy-Programm Dicke Luft und kein Verkehr 4, Frauentausch, gastieren Künstler des bekannten Klacktheaters im Hof der Mansfelder Gewerke in Bendorf. Termin ist der 6. Juni, Einlass ab 17 Uhr, Beginn 18 Uhr, Eintritt 25 Euro, der Kartenverkauf ist unter der eingeblendeten Telefonnummer möglich. 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
5: Der DAX notierte am Mittwochvormittag bei 24.159,30 Punkten, der TecDAX bei 3.746,60 Zählern und der Euro war in US-Dollar 17,25 wert.
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5: In der Nacht zum Donnerstag werden viele Wolken und weitere Schauer, vereinzelt auch Gewitter, erwartet. Die Tiefstwerte sinken auf 7 bis 3 Grad, der Wind weht schwach bis mäßig aus Südwest. Am Donnerstag, Christi Himmelfahrt, gibt es einen Wechsel zwischen Quellwolken und Sonnenschein. Im Tagesverlauf kann es einzelne kurze Schauer oder Gewitter geben. Die Höchstwerte erreichen 13 bis 16 Grad, der Wind weht schwach bis mäßig aus Südwest. In der Nacht zum Freitag lässt die Schaueraktivität nach und nachfolgend wird es gering bewölkt und niederschlagsfrei. Die Temperatur geht auf 5 bis 1 Grad zurück, örtlich bildet sich Frost im Bodennähe. Der Wind weht schwach aus Südwest. Der Freitag wird wolkig bis stark bewölkt, Schauer und Gewitter sind nicht ausgeschlossen. Die Luft erwärmt sich dabei auf 13 bis 17 Grad, der Wind weht schwach aus unterschiedlichen Richtungen. In der Nacht zum Samstag lockert die Bewölkung auf und es wird weitgehend niederschlagsfrei. Die Luft kühlt auf 7 bis 3 Grad ab, der Wind weht schwach aus unterschiedlichen Richtungen. Am Samstag zeigt sich nach größeren Auflockerungen am Morgen rasch zunehmende Quellbewölkung, mit einzelnen leichten Schauern im Tagesverlauf. Am Abend gibt es wieder größere Wolkenauflockerungen und es zeigt sich noch etwas die Sonne. Die Tageshöchsttemperatur erreicht 14 bis 17 Grad, der Wind weht schwach aus Nordwest.
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5: Um 11 Uhr waren es 11 Grad, die Luftfeuchtigkeit betrug 56% und der Luftdruck 1001 Hektopascal.
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5: Im Anschluss sehen Sie Querfurt Spezial sowie die 2000er im Auge der Punktum-Kamera am Donnerstag, wo die Birken Main heißen, der Pfingstanz in den Grunddörfern und am Freitag von unseren Nachbarn aus Sachsen-Anhalt.
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Auch in diesem Jahr veranstaltete der Querfurter Wirtestammtisch unter der Schirmherrschaft von Bürgermeister Peter Kunert die Querfurter Kneipenmeile, diese immer im April die Freiluftsaison in Querfurt eröffnet. Fast alle Wirte der Stadt beteiligten sich an dieser Veranstaltung. In den Restaurants oder Höfen spielten Musiker und Bands der unterschiedlichsten Stilrichtungen. Die Kneipenmeile ist nicht nur immer gut besucht, sondern bietet den Besuchern aus nah und fern auch die Gelegenheit, die Stadt Querfurt und deren Gastwirtschaft sowie die Menschen und die Mentalität in der Quernerstadt näher kennenzulernen. Der Eintritt von 5 Euro wurde in einer beliebigen Kneipe bezahlt. Ein Band am Armgelenk diente dann als Eintrittskarte für alle teilnehmenden Lokalitäten, ohne weiteren Kosten. Außerdem war ein Buspendelverkehr eingerichtet, damit man bequem alle beteiligten Gaststätten ansteuern konnte.

0: Der Reit- und Fahrverein Weißestal Helpra und Umgebung lud am vergangenen Wochenende gemeinsam mit dem Verein zur Unterstützung von Tumorkindern Halle zu einem Frühlingsfest ein. Gemeinsam wollten die Veranstalter den an Krebs erkrankten Kindern einen schönen und erlebnisreichen Tag bescheren. Die Idee hatte Sven Wischkowski, selbst Krebspatient und Mitglied des Reitvereins.
1: Ja, meine sehr verehrten Damen und Herren, heute treffen wir uns hier zum Frühlingsfest für die krebskranken Kinder, was organisiert wird durch den Tumorhilfeverein Halle mit den Zusammenarbeit mit dem Reit- und Fahrverein und den Hospiz von Halle, wo es um den krebskranken Kinder gehen tut. Und sag mal, wir haben uns überlegt, öfter solche Aktionen zu machen, um die krebskranken Kinder auch aus dem Krankenhaus rauszubekommen. Und sind weiter bemüht, auch mit dem Pferdezuchtverband und auch mit den Zucht- und Ausbildungsstelle Wischkowski, der groß Aktien, kann man sagen, hier mit dran beteiligt ist, mit Pferdestellen, mit Reitplatz, mit der Reit- und Fahrverein stellen. Aber ich meine, die Reithalle, die wir kostenlos nutzen können, hilft uns sehr dolle.
2: Wie kommen Sie denn persönlich dazu, dass Sie hier mitwirken?
1: Meine Mitwirkung ist, ich habe damals 1982 Krebs gehabt, Nierenkrebs. Habe 3-4 Jahre gekämpft, damals als Kind schon. Und habe jetzt wieder seit 2 Jahren Krebs. Und meine Meinung ist, für die Kinder muss unbedingt was getan werden. Weil ich sage zu jedem Politiker, Handlungsbedarf besteht, nicht nur erzählen.
2: Und Sie haben ja auch schon eine Menge Sponsoren gefunden.
1: Ja, sagen wir zu den Sponsoren möchte ich sagen, wir haben ja nicht nur, sagen wir, der Reit- und Fahrverein selber. Reit- und Fahrverein Weißester Helfer und Umgebung e.V. ist der einzige Verein in Ostdeutschland, der von prominenten Leuten wie Ludger Berbaum, Isabel Werth, Heike Kemmer und natürlich auch Madeleine Winterschulze, die ganzen Leute sponsert, tut, extra noch unterstützt werden. Auch von Lars Niebach, die großen Springreiter, Dressurreiter, die Krebs helfen uns für die krebskranken Kinder mit.
2: Um noch mehr solche Aktionen wie heute machen zu können?
1: Auf jeden Fall. Das muss unbedingt weitergehen. Wir arbeiten auch intensiv auch mit der Lebenshilfe zusammen. Macht der Reit- und Fahrverein, muss man auch den Vorstand sagen, vom Reit- und Fahrverein kann man nur den dreien, die, also den ersten, mein Gerd Wischkowski, der Frau Gleitz und Herrn Frank Diné gratulieren, dass wir auch weiter mit der Lebenshilfe und den Krebshilfeverein zusammen weiter solche Aktionen machen können.
0: Auch der Präsident des Pferdezuchtverbandes Sachsen-Anhalt, Manfred Schiller, hatte die Einladung nach Helpra gern angenommen.
3: Ja, liebe Zuschauer, ich bin heute hier in meiner Funktion als Ehrenvorsitzender des Verbandes und Vorsitzender und Präsident. Und wir wollen natürlich die Aktion unterstützen, indem wir als Pferdezuchtverband Sachsen-Anhalt hier in Helpra aktiv tätig gewesen sind und weiter tätig sind und unterstützen die krebskranken Kinder dahingehend, dass wir sie in der Jungzüchterarbeit mit aufgenommen haben, dass sie also nicht abseits stehen. Und das ist das Anliegen auch des Pferdesportverbandes, in dessen Auftrag ich auch hier heute mit in Personalunion tätig bin. Und alleine deshalb wollen wir, dass wir auch diese Leute oder diese Kinder, die hier sicher von einem großen Leid versehen sind, dass wir ihnen die Möglichkeit geben, hier heute mit dem Pferd, mit der Natur, einige Stunden der Entspannung zu finden.
0: Dabei wurde den gut 50 Kindern, die mit Eltern oder Großeltern angereist waren, viel geboten. So war das Spielmobil des Kreissportbundes kostenlos dabei, die Feuerwehr Helpra und natürlich die Pferde. Landrat Sommer übernahm die Eröffnung des Frühlingsfestes.
4: Ich freue mich sehr, dass ich die Möglichkeit habe, auch in diesem Jahr dabei zu sein, wenn hier ein Frühlingsfest veranstaltet wird, das nicht nur dazu da ist, dass sich Menschen bei wunderschönem Wetter einen schönen Tag machen, sondern das auch in diesem Jahr einen weitergehenden Zweck erfüllt. Ich habe jetzt zum wiederholten Male erlebt, wie man sich hier bei diesem Reitverein einsetzt für Kinder, die nicht ganz gesund sind. Kinder, die ein Recht darauf haben, dass man alles für ihre Gesundheit und für ihr Wohlbefinden tut. Und ich habe davor ganz großen Respekt. Ich freue mich sehr, dass dieses Miteinander des Vereins oder, sage ich doch gleich, der beiden Vereine zustande gekommen ist. Und ich möchte mich ganz herzlich bedanken bei den Vorständen, namentlich bei den zwei Mitgliedern hier vorn und der Sven und seine Brüder, das ist so was Wirbeliges, die lassen eine Idee nicht wieder los, die kümmern sich darum, dass hier in Helpra etwas Gutes geschieht. Ich wünsche allen, die heute hier sind, dass das ein ereignisreicher, ein optimistischer

0: erste stimmender Tag ist. Und ich würde mir sehr wünschen, dass es weitergehende Aktionen in diesem Zusammenhang gibt.
1: Den Kindern, die teilweise lange Krankenhausaufenthalte hinter sich hatten, sah man an, wie sehr sie den Tag in Helpra genossen.

0: Am 9. Mai fand im Kolping Berufsbildungswerk Hettstedt die Auftaktkonferenz des Kommunalen Kompetenzzentrums Alter hat Zukunft statt. Projektleiter Herr Schmidtchen begrüßte die vielen Teilnehmer aus Wirtschaft, Verwaltung und von sozialen Organisationen. Das Projekt wurde im Rahmen eines Ideenwettbewerbs des Bundesministeriums für Wirtschaft, Arbeit und Soziales im Jahre 2005 prämiert. Es umfasst 10 Teilprojekte, die zum Ziel haben, durch strukturpolitische Maßnahmen neue Arbeitsplätze für Arbeitslose über 50 zu schaffen. Gleichzeitig werden neue Produkte und Angebote für Bürger und Unternehmen des Landkreises Mansfelder Land entwickelt. Als zentrale Anlaufstelle existiert ein Kompetenzzentrum in Form eines Service Centers. Es ist am Markt in Hettstedt ansässig. Dort können Angebote vermittelt und seniorenspezifische Fragen beantwortet werden. Herr Fiedler, der Leiter der Arbeitsgemeinschaft Sozialgesetzbuch II Mansfelder Land, wünschte dem Projekt Erfolg. Es ist doch durch seine Behörde beantragt und vom Bundesministerium für Wirtschaft, Arbeit und Soziales für gut befunden worden. Landrat Hans-Peter Sommer wies in seinem Grußwort auf die demografische Situation im Landkreis hin und bekräftigte die Wichtigkeit, ältere Menschen in den Erwerbsprozess und ein aktiveres Leben einzubeziehen. Denn der Anteil der Älteren steigt ständig. Herr Lohr, Projektkoordinator Alter hat Zukunft, stellte dann den Anwesenden das Projekt vor und erläuterte, wie es umgesetzt werden soll.
1: Nicht umsonst nennen wir unser Projekt ein kommunales Kompetenzzentrum Alter hat Zukunft. Das heißt, für uns ist es ein ganz wichtiges Anliegen, die Frage der Zukunft des Alters im Mansfelder Land, Nährstoff, Boden und auch Fakten zu liefern, die uns dabei unterstützen. Dieses Projekt, ein Projekt, das wurde schon gesagt, von bundesweit 62 geförderten Projekten mit einer Laufzeit bis zum Ende September nächsten Jahres, hat sich große Ziele gestellt. Und ich denke, wir haben die Voraussetzungen heute, jetzt und hier geschaffen, diese Ziele auch erreichen zu können.
0: Wichtig ist für ihn auch die Klärung der Frage, wie Angebot und Nachfrage zusammenkommen sollen.
1: Unsere Antwort darauf ist ein ganz einfaches Telefon. Die Idee, die sich daraus ableitet, das ist eine Hotline im Mansfelder Land zu entwickeln, wo jeder ältere Mensch weiß, er bekommt Antwort auf seine Fragen. Ohne von vornherein eingrenzen zu wollen, welche Fragen und in welchem Kontext, ihm wird hier geholfen. Er ruft an und er bekommt auf alle Fälle eine Lösung für sein Problem. Nun kann man sicherlich nicht alle Probleme auf einmal lösen, also müssen wir uns in dem Projekt auch bestimmte Bereiche heraussuchen, die für das Projekt von besonderer Relevanz sind. Ein Bereich ist nach unserer Meinung unzweifelhaft der Leistungskreis Gesundheit. Ein zweiter Bereich ist der Leistungskreis Mobilität. Ein dritter hauswirtschaftliche Dienste und ein vierter Kommunikation. Das ist das Feld, innerhalb dessen sich unser Projekt bewegen wird.
0: Besonders froh zeigten sich die Organisatoren, dass der bekannte Wirtschaftsweise Professor Dr. Rürup die Schirmherrschaft über das Projekt Alter hat Zukunft übernommen hat und auch er seine Gedanken zum demografischen Wandel den Anwesenden näher brachte. Er sieht das Problem nicht in der Entwicklung selbst, sondern in der äußerst langsamen Anpassung daran. Mit dem Projekt Alter hat Zukunft sieht Professor Rürup einen Schritt in die richtige Richtung getan. Das Potenzial älterer Menschen zu nutzen, ohne die Jüngeren zu vernachlässigen. Die Projektmitarbeiter bedanken sich bei Professor Rürup mit einem Präsentkorb voller lokaler Produkte, den der Gast dankbar annahm. Ausführlich wurden auch die einzelnen Teilprojekte des Gesamtprojektes Alter hat Zukunft vorgestellt. Auch die Bundestagsabgeordnete der SPD, Sylvia Schmidt, deren Initiative wesentlich zum Entstehen des Projektes Alter hat Zukunft beigetragen hat, meldete sich zu Wort. Sie bedankte sich zunächst bei allen, die dieses Projekt möglich gemacht haben und natürlich auch bei den Trägern, die bei der Umsetzung der ehrgeizigen Ziele helfen werden. Auch sie machte noch einmal deutlich, anhand der bekannten Fakten der Bevölkerungsentwicklung, wie wichtig für den Frieden und die Fortentwicklung der Gesellschaft die Umsetzung der Ziele des Projektes Alter hat Zukunft sind. Bleibt zu hoffen, dass das Projekt Alter hat Zukunft möglichst viele seiner Ziele im Interesse der Menschen und der Region erreicht.
2: Mehr als 30.000 Besucher zählten die Veranstalter des Kärcher Grand Prix of Germany, einem Lauf zur Motocross-Weltmeisterschaft, sowie des Weltcups der Frauen am 6. und 7. Mai 2006 in Teutschenthal. Die anspruchsvolle Naturarena, der sogenannte Talkessel, zählt zu den besten und attraktivsten Rennstrecken der Welt. Dieser Erfolg ist das Ergebnis harter Arbeit des MSC Teutschenthal, der in diesem Jahr sein 40-jähriges Jubiläum feiert.
3: Rennen kostet einfach sich sehr viel Arbeit. Das ist nicht wie beim Fußballspiel oder irgendwas, sondern das ist die Vorbereitungszeit von mindestens einem halben Jahr, die hier dazu nötig ist, um diese Veranstaltung zu organisieren. Hervorheben muss man dabei, dass die Leute, die hier mitarbeiten im Club, alle Arbeit ehrenamtlich machen. Was sehr wichtig ist, was man heute selten noch so in der Größenordnung findet.
4: Was muss denn alles gemacht werden, wenn man sieht, was muss denn alles gemacht werden an der Strecke zum Beispiel?
3: Ja, die Strecke, die kostet natürlich sehr viel Arbeit. Nach so einer Veranstaltung wie der Weltmeisterschaft ist die ganz schön aufgefahren, muss wieder planiert werden, muss wieder in Ordnung gebracht werden. Denn dieses Jahr haben wir im 19. August schon wieder eine Weltmeisterschaft drauf, und zwar in Seitenwagen. Dazu brauchen wir vor allen Dingen auch Sponsoren, die uns unterstützen, nicht nur finanziell, sondern auch materiell.
2: Wie in allen anderen Sport- und sonstigen Vereinen geht auch in Teutschenthal ohne Sponsoren gar nichts. Auch aus dem Mansfelder Land engagieren sich dort Firmen. So gehört beispielsweise die Romonta GmbH Amsdorf zu den Hauptsponsoren, die nicht nur mit Geld, sondern auch mit schwerem Gerät unterstützen. Natürlich war Geschäftsführer Herr Stieberitz bei den Wertungsläufen auch auf der VIP-Tribüne zu finden. Doch auch die Volksküche Mansfelder Land engagiert sich seit Jahren und sie übernimmt das gesamte Catering.
5: Die Volksküche engagiert sich hauptsächlich dafür, dass in unserer Region auch sowas abläuft wie woanders. Die Weltmeisterschaft ist ja das Highlight hier und da ist die Volksküche natürlich immer dabei und beteiligt sich auch entsprechend sponsormäßig.
4: Heute ist ja auch viel los, das Wetter passt ja auch.
5: Ja, perfektes Wetter. Ich denke, dass es auch so bleibt und dass alle Freude daran haben. Wir hoffen, dass es hier in Deutschland bei der Weltmeisterschaft bleibt in Zukunft.
2: Mehr als 40 Mitarbeiter sind jedes Jahr in Teutschenthal dabei. Ob beim Würstchengrillen, überall auf dem Renngelände oder am Buffet im VIP-Zelt. Dabei gilt es, vor allem die in den Rennpausen eintretenden Versorgungsspitzen abzufangen. Denn dann kommen plötzlich alle und wollen etwas essen. Alle Fäden der Organisation hält Chefkoch Jürgen Plosfeld in der Hand.
6: Also wir sind hier bei der Weltmeisterschaft in Teutschenthal im Motocross und wir haben hier in der VIP sehr, sehr viel reichhaltiges Angebot. Es gibt Schweinekeule in Schwarzbiersoße, es gibt Chicken Wings, es gibt frische Wiener, es gibt Fischplatten und Käseplatten und reichlich Salat. Also auch gesunde Ernährung ist angesagt. Und es sind etwa ca. 15.000 bis 16.000 Zuschauer hier und hier alleine in der VIP etwa 400 Personen.
4: Wie viele Leute sind Sie hier?
6: Wir sind hier mit 42 Leuten hier vor Ort und haben das gesamte Catering dieser WM praktisch zu bewerkstelligen und zu erledigen, natürlich.
4: Und ist immer was Besonderes?
6: Es ist immer was Besonderes, es ist immer ein Highlight für unsere Mitarbeiter und alle freuen sich immer auf die WM, weil das passiert nur einmal im Jahr und es sind alle mit Begeisterung dabei.
4: Sind Sie auch Motorradfreak?
6: Ich bin zwar kein Motorradfreak, aber ich bin mehr fürs Autorennen, aber mir macht Motocross auch sehr viel Spaß und es ist immer wieder ein Erlebnis. Zumal diesmal auch sogar Frauen um die WM fahren.
2: Viele bekannte Gesichter waren im VIP-Zelt in Teutschenthal zu finden. Zum Beispiel auch der ehemalige Punktum-Moderator Steffen Häuseler.
7: Radio Brocken präsentiert die WM im Crosslauf und deswegen sind auch die ein oder andere Mitarbeiter von Radio Brocken hier im VIP-Zelt, jetzt wo gerade draußen Pause ist. Dankeschön.
4: Und ansonsten? Kommentiert, berichtet.
7: Wir berichten selbstverständlich von den Leuten.

0: Jedes Jahr gibt es in Europa einen Tag, an dem die Menschen mit Behinderungen auf ihre besonderen Probleme aufmerksam machen. Und diese Tage finden statt Anfang Mai. Und diese Veranstaltung, die auch ermöglicht wurde durch die Aktion Mensch, wurde gemeinsam organisiert vom Paritätischen Wohlfahrtsverband und dem Behindertenverband Mansfelder Land. Und wir haben das Anliegen, dass heute hier in der Nähe der Einrichtung Menschen mit Behinderungen und nicht behinderte Menschen zusammenkommen und dass sie gemeinsam an Projekten arbeiten und dass daraus dann bestimmt Ideen entstehen, dass man viele Dinge dann gemeinsam tun kann. Wir hatten heute auch honorige Gäste. Es war der Vertreter des Landratsamtes, Herr Bayer und Frau Sterze, anwesend, Vertreter der Stadt Eisleben. Und es wurden doch wichtige Gespräche darüber geführt, dass es noch erhebliche Barrieren gibt im öffentlichen Bereich, aber dass durch sehr große Menschlichkeit und Freundlichkeit und Zusammenarbeiten zwischen den Vertretern des Kreises und der Stadt und den Behinderten doch vieles zum Guten gewendet wurde. Aber ich denke, dass da noch vieles zu tun ist. Und das wissen alle und daran wird gearbeitet und das ist das Anliegen der heutigen Veranstaltung. Wir möchten uns auch sehr bedanken für die große Beteiligung. Die Polizei, also Herr Werner kann das nochmal im Detail sagen, auch andere Unternehmer der Region haben das ermöglicht, dass hier sehr interessante Spiele für die Kinder und Jugendlichen auch vorbereitet werden konnten. Und unser besonderes Anliegen besteht auch darin, dass diese Kinder und Jugendlichen sich artikulieren, dass sie mal aus ihrer Sicht darstellen, wie empfinden Sie Barrieren, die auf jeden Fall noch bestehen und was müsste in der Welt noch geändert werden? Und da kommen doch eine ganze Reihe an Hinweisen, die uns nachdenklich machen und auch Forderungen, die berechtigt sind.
1: Ja, an diesem Protesttag, den wir heute durchführen, nehmen die Levana-Schule teil, nimmt die Scheuschule teil, nimmt die Lebenshilfe teil, nimmt der Kinderschutzbund teil. Und wir versuchen, die Barrieren zwischen Nichtbehinderten und Behinderten einfach abzubauen. Wir haben organisiert einmal das Spielmobil, eine schöne Kinder- und Jugenddiskothek. Wir haben von Herrn Röde vom von der Verkehrspolizei haben wir diesen Rollstuhlparcours bzw. Fahrradparcours erhalten, sodass Nichtbehinderte und Behinderte in einen kleinen fairen Wettstreit einfach mal sich in den Rollstuhl setzen können und diesen Parcours abfahren können, sodass auch ein Nichtbehinderter mal sieht, wie schwierig es ist, in so einem Rollstuhl überhaupt klar im täglichen Leben klarzukommen. Ich denke mal, dass das eine gelungene Veranstaltung gewesen ist in Zusammenarbeit mit dem Paritätischen Wohlfahrtsverband. Und wir natürlich als Kreis Behindertenverband freuen uns natürlich, dass so viel teilgenommen haben heute hier und dass es nicht nur für Leute hier waren, sondern auch, dass wir auch den ganzen Tag schönes Wetter hatten. Das ist ja Grundvoraussetzung an so einem Tag.
2: Im Rathaus der Lutherstadt Eisleben fand gestern der Wettbewerb zur Ermittlung des Lesekönigs bzw. der Lesekönigin statt. Insgesamt beteiligten sich 4 Grundschulen aus der Lutherstadt. Vor einer 4-köpfigen Jury mussten sich die 23 Mädchen und Jungen beweisen. Als erste war Sophie Bosche aus der 3. Klasse der Thomas-Münzer-Schule an der Reihe.
3: Der sie ermahnt. Und alle Kinder müssten in die Schule gehen und rechnen lernen. Und darum bestimmten alle Mütter und Väter, dass das kleine Mädchen in der Villa Kunterbund sofort in ein Kinderheim solle. Eines schönen Nachmittags hatte Pippi, Thomas und Annika zu Kaffee und Pfefferkuchen eingeladen. Sie deckte zum Kaffee auf der Verandatreppe. Da war es so sonnig und schön und alle Blumen in Pippis Garten dufteten. Herr Nilsson kletterte am Verandageländer rauf und runter. Und hin und wieder streckte das Pferd seine Nase vor, um einen Pfefferkuchen zu kriegen. Wie schön ist es doch zu leben, sagte Pippi und streckte ihre Beine weit aus. Gerade da kamen 2 Polizisten in voller Uniform durch die Gartentür. Oh, sagte Pippi, ich muss heute wieder einen Glückstag haben. Polizisten sind das Beste, was ich kenne. Gleich nachher Barbara.
2: Als zweiter ging Luisa Barschenhardt von der Schlossplatzschule an den Start.
4: Aber Joe liebte den Strand. Wo sonst konnte man meterhohe Sandbänke
3: Steinbockenbau mit Türmen und Krähen, Muscheldächern und langen Gängen, in denen es wunderbar quer war, wenn Joe die sonnengebrannten Augen hineinstellte. Joe buntete leidenschaftlich gern. Zu Hause zogen
2: die teilnehmenden Schüler lasen übrigens ein Stückchen aus ihren Lieblingsbüchern und aus einer vorgegebenen Geschichte vor. Leseköniginnen wurden Tanja Wicht aus der Schlossplatzschule und Sophie Porsche aus der Thomas-Münzer-Schule aus Eisleben.
4: So, liebe Kinder, liebe Jugendlichen, ihr wisst sicher, dass wir heute unseren Europatag feiern und speziell den Italientag. Also heute findet vieles statt, was in Italien passiert. Ihr werdet viel Wissenswertes kennenlernen über Europa, über diese Europäische Union, wie viele Länder drin sind und wie viele Länder noch rein wollen und so weiter. Ihr werdet einen Film sehen über die Europäische Union, über Italien. Und es gibt viele Spiele, viel Spaß und es gibt auch Preise.
5: Ach, in England oder Frankreich, alle Kinder lachen gleich. Reicht die

0: Bye.
1: Bei einem Vortrag über die Entstehungsgeschichte der EU und deren Gründungsstaaten erfuhr man einiges Wissenswertes. Wer gut zuhörte, hatte im Anschluss die Möglichkeit, erfolgreich an einem Quiz teilzunehmen.
2: Am Anfang waren es 6 Gründerstaaten. Belgien, Deutschland, Frankreich, Italien, Luxemburg und die Niederlande.
1: Als Schwerpunkt wurde von den beteiligten Einrichtungen Italien ausgewählt. Große Beliebtheit fand da bei den Kindern das Macaroni-Mikado. Wer Lust hatte, konnte sich aber auch im Nebenraum über die Geschichte Italiens informieren.
3: So, jetzt steigt die Spannung. Wer will alles? Und los!
4: Wow! Oh, das scheint.
3: So, heiß, erst ausrollen lassen. Und jetzt nimmst du erst die, wo keiner drauflegt. Guck mal, den kriegst du ohne. Ja, und nicht an den Tisch wackeln.
5: Vertikalen Streifen gleicher Breite. Ein Jahr nach Kriegsende werden die Italiener aufgerufen, in einem Referendum zwischen Monarchie oder Republik zu entscheiden.
1: Neben Boccia, dem Traditionsspiel in Italien, fand auch das Kettenbasteln aus verschiedensten Nudelformen großes Interesse bei den Kindern.
6: Du kannst ja gleich sonst schon machen, ja?
7: Möchtest du das auch mal machen, Anna? Ja, wir wachsen mit Tasti.
1: Neben verschiedensten Geschicklichkeitsspielen und das Zeichnen der Landesflaggen der EU-Staaten durfte natürlich die Pizza nicht fehlen. Spaß hatten alle, große und kleine. Und mancher war nach so einem anstrengenden Tag ganz schön geschafft.
8: Vom 8. bis 12. Mai führte der Kinderschutzbund Mansfelder Land eine Festwoche anlässlich seines 15-jährigen Bestehens durch. In allen 5 Kinderhäusern fanden dazu Veranstaltungen unter dem Motto Jung begegnet alt statt, so auch am vergangenen Dienstag im Fuhrmannschen Gut in Bendorf. Das Credo dieser kinderfreundlichen Organisation fasste noch einmal Daniela Becker, Koordinatorin des DKSB Mansfelder Land, zusammen.
9: Der Kinderschutzbund hier in Mansfelder Land wurde in der Zeit des Aufbruchs gegründet, mit dem Ziel, sich für Kinder zu engagieren. Zuerst war er nur in Eisleben vertreten und dann breitete er sich im Mansfelder Land aus. Die Voraussetzungen für ein breit gefächertes Aufgabengebiet hat ein hohes Maß an Engagement vieler vorausgesetzt. Getreu der Rechte der Kinder nach der UN-Kinderrechtskonvention, für alle Kinder das Recht auf Gleichbehandlung, alle erfahren gleiche Betreuung und gleiche Zuwendung. Die Einrichtungen des Kinderschutzbundes sind gewaltfreie Orte. Toleranz und Achtung dem anderen gegenüber wird vorgelebt und dazu erzogen. Wir führen Schlichtungsgespräche und beraten gemeinsam Kompromisse, suchen Lösungswege, damit die Kinder lernen, gewaltfrei Konflikte zu lösen. In unseren Einrichtungen gibt es vielfältige Mitgestaltungsmöglichkeiten. Die Kinder können mitreden, mitgestalten und Verantwortung übernehmen. Jeder hat die Chance, den anderen kennenzulernen und Vorteile abzubauen. Zum Beispiel beim Kochen, Tanzen oder beim Sport. Jeder hat auch die Möglichkeit, seine Fähigkeiten und Stärken zu zeigen. Sie erleben Gemeinschaftsgefühl, gegenseitige Anerkennung und Freundschaft. Bei gemeinsamen Aktionen werden natürlich auch die Eltern mit einbezogen. Somit leisten wir seit 15 Jahren tägliche Präventionsarbeit für unsere Gesellschaft.
8: Natürlich wurde auch kräftig gefeiert. Und wie hier gratulierten zum Beispiel die Kinder des Kindergartens Bendorf mit einem Geburtstagsständchen.

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Hallo und herzlich willkommen, liebe Zuschauerinnen und Zuschauer bei Punktum, Ihrem regionalen Fernsehprogramm am heutigen Mittwoch. Eigentlich wollte ich ja schön einstimmen auf das lange Wochenende mit dem Männertag als Auftakt und. Leider ist so viel passiert, dass ich Ihnen ein paar unangenehme Nachrichten hier nicht ersparen kann. Und dabei ist schon einiges ausgeblendet, auch die Serie von Bränden in Hettstedt zum Beispiel, ja, diese ehemalige Einrichtung da zur Berufsausbildung, wo es jetzt auch schon wieder gebrannt hat. Aber es gab nämlich noch jede Menge Unfälle. Zwischen den Ortslagen Grillenberg und Oberstdorf stürzte am 11.05.15:30 Uhr ein Radfahrer mit seinem Fahrzeug. Nach Zeugenangaben blieb der Mann während der Fahrt mit dem Lenker an einem Verkehrszeichen hängen und kam zu Fall. Ein weiterer Verkehrsteilnehmer war nicht beteiligt. Der 61-Jährige wurde schwer verletzt. An der Unfallstelle landete zunächst auch ein Rettungshubschrauber. Die Verbringung des Verunfallten erfolgte dann doch letztlich mit einem Rettungswagen in eine Klinik. Aus noch nicht bekannter Ursache kollidierten auf Höhe eines Autohauses in Wimmelburg an der B80 am 12.05. gegen 8 Uhr ein PKW und eine Radfahrerin. Die Frau wurde schwer verletzt. Rettungskräfte brachten sie zur medizinischen Versorgung in eine Klinik. Die Ermittlungen zur Unfallursache laufen. Und in Riechstedt an Bundesstraße 86 am 12.05. um 11.30 Uhr kollidierte aufgrund eines Vorfahrtsfehlers ein PKW und ein Kleintransporter. Insgesamt 6 Personen wurden bei dem Zusammenstoß verletzt. 2 Kinder und 2 Erwachsene wurden vom Rettungsdienst mit schwereren Verletzungen in eine Klinik gebracht. 2 weitere Erwachsene wurden leicht verletzt. Zum Zeitpunkt des Unfalls war die Lichtsignalanlage an der Kreuzung außer Betrieb. An den Fahrzeugen entstand wirtschaftlicher Totalschaden. Zur Aufnahme ausgelaufener Betriebsstoffe kam am Unfallort die Ölwehr zum Einsatz. 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

0: 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In Sachsen-Anhalt können 57% der Krankenhausfälle ambulant versorgt werden. Das zeigt eine Analyse der aktuellen Krankenhausreportes des Wissenschaftlichen Institutes der AOK. Besonders groß ist das Ambulantisierungspotenzial im Bereich der Grundversorgung wie der inneren Medizin oder der allgemeinen Chirurgie. Außerdem zeigen die Analysen des Krankenhausreports, dass die im Rahmen der Krankenhausreform geplante Vorhaltevergütung und das 2020 eingeführte Pflegebudget einer stärkeren Ambulantisierung entgegenwirken.
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0: Am 12. Mai erhielt Holger Scholz als Geschäftsführer der Panorama Möbel- und Küchenhandels GmbH in Sangerhausen Besuch von Alexander Oske von der Wirtschaftsförderung der Berg- und Rosenstadt. Und dieser hatte eine Urkunde im Gepäck.
1: Sehr geehrter Herr Scholz, ich begrüße Sie. Der Oberbürgermeister Schweiger lässt sich entschuldigen und in seinem Namen möchte ich Ihnen die Urkunde zum 1A-Fachhändler des Jahres 2026 überreichen. Herzlichen Glückwunsch an Sie, an Ihr Team. Weiter so, auf eine gute Zukunft und geschäftliche Erfolge.
2: Ich danke.
0: Herr Scholz war so freundlich, uns näher zu erläutern, was es mit dem 1A-Fachhändler auf sich hat.
2: Ja, also das ist eine Auszeichnung, die wir seit 20 Jahren bekommen. Wir sind einer der wenigen, die das vom Anfang an in Deutschland bekommen haben. Es gibt nur drei Küchenstudios davon und diese werden von unseren Kunden aus bewertet und deswegen kriegen wir die.
0: Bei der Gelegenheit stellte Herr Scholz seinen Gästen neue Trends im Möbel- und Küchenbereich vor. Die Panorama Möbel- und Küchenhandels GmbH wurde 1992 gegründet und ist heute kaum noch aus Sangerhausen wegzudenken. Für die meist langjährigen Mitarbeiter ist es Ziel und Anliegen, für die Kunden eine optimale Lösung zu finden, stets ein ausgewogenes Sortiment an Produkten anzubieten und die Preise fair zu gestalten. Eben Grundlagen für einen 1A-Fachhändler.
3: Gleich fünf große Baukräne, diverse Baufahrzeuge und Betonpumpen sowie ca. 100 Mitarbeiter vor Ort zeugen davon, auf dem Gelände der JVA Volkstedt entsteht Großes und es geht voran. Nach einem ersten Treffen auf der Baustelle am Rande des Eisleber Ortsteils im September vergangenen Jahres wurde nun am 8. Mai 2026 zur Grundsteinlegung eingeladen. Bevor die obligatorische Metallkapsel mit Tageszeitung, aktuellen Münzen und ähnlichem versenkt wurde, trafen sich die am Bau beteiligten und geladenen Gäste in einem gut gesicherten Festzelt. Hier ergriff zunächst kein geringerer als der Finanzminister von Sachsen-Anhalt, Michael Richter, das Wort. Schließlich sind ca. 240 Millionen Euro für den Bau veranschlagt.
4: Ich bin froh, dass wir heute hier sein können zur Grundsteinlegung. Sie wissen, JVA und Bauen ist ja eigentlich ganz einfaches Thema, auch im Land Sachsen-Anhalt. Es gibt andere Länder, die da auch ihre Probleme haben, die gar nicht so weit weg von uns sind. Und insoweit können wir, glaube ich, ganz stolz sein, dass wir innerhalb einer doch relativ überschaubaren Zeit heute hier die Grundsteinlegung vornehmen können. Firma Zech, da bin ich auch sehr dankbar. Sie hat nämlich wirklich einschlägige Erfahrung in Bauten von Baumaßnahmen von JVAs. Und das ist wichtig, dass wir hier nicht jemand haben, die selbst sozusagen ihre Erfahrungen erstmal sammeln müssen. Sehr professionell und insoweit denke ich mir wirklich gute Voraussetzungen.
3: Diesem Tenor schloss sich auch Justizministerin Franziska Weidinger an und betonte wiederholt, dass Volkstedt ein perfekter Standort für einen guten Strafvollzug sei. Vor allem durch die hohe Akzeptanz der Anlage in der Bevölkerung. Besonders freut sie, wie sie weiterhin ausführte, dass mit dem Neubau neben den nachhaltig verbesserten Arbeitsbedingungen der JVA-Bediensteten auch die Unterbringung der Gefangenen künftig modernsten Standards genügen wird. Frank Thiesen von der ausführenden Baufirma Zech Hochbau AG ging noch einmal darauf ein, was eigentlich gebaut wird. So entstehen im Moment zwei neue Hafthäuser, eine gut gesicherte Pforte, diverse Schleusen, ein Hundezwinger und das alles umgeben von einer 6 Meter hohen Mauer. Außerdem eine Abschiebeeinrichtung, genannt Ase, mit 30 Plätzen. Die bestehende JVA soll anschließend auch noch modernisiert werden, sodass die Kapazität von derzeit 191 dann auf 285 Haftplätze steigt. Thomas Böge, Geschäftsführer der Immobilien- und Projektmanagementgesellschaft Sachsen-Anhalt, kurz IPS, nutzte seine Redezeit schließlich vor allem, um Dank zu sagen. Unter anderem den Volkstädtern für ihre Geduld und die Akzeptanz der Einrichtung sowie der Landkreisverwaltung für die konstruktive Zusammenarbeit. Doch dann ging es hinaus zur Baustelle, wo die Grundsteinlegung erfolgen sollte. Neben den beiden Ministern und dem Vorstand der Firma Zech sowie dem Geschäftsführer der IPS waren auch Landrat André Schröder, Bürgermeister Carsten Staub und der Ortsbürgermeister von Volkstedt, Lothar Kliche, beteiligt. Letztgenannter bestätigte im Anschluss noch einmal, wie gut die Volkstädter mit der Justizvollzugsanstalt in nächster Nähe leben können und einst sogar dafür gekämpft haben, dass der Standort bestehen bleibt.
5: Ja, auf jeden Fall, von jedem Einwohner hier in Volkstedt. Denn wir sind ja schon mit der Wende groß geworden mit der JVA und es hat auch immer wunderbar geklappt, die ganzen Arbeiten zusammen mit der JVA. Zum Beispiel 2005 mit den Freigängern, die wir mal hatten, aber das haben sie leider abgeschafft. Warum, weshalb, haben wir bisher noch keine Antwort bekommen, richtig. Aber ansonsten, das ganze Baugeschehen ist wunderbar und läuft da alles.
6: Gibt es auch mal Leute aus Volkstedt, die hier arbeiten?
5: Ja, gibt.
6: Okay.
0: Ja. 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Am 23. Mai ab 15 Uhr findet im Theater Eisleben die zentrale Feier zum Tag des Grundgesetzes in Sachsen-Anhalt statt. Besonders gewürdigt werden sollen Einsatzkräfte von Polizei und Feuerwehr. Am 27. Juni wird in der Zeit von 9.30 Uhr bis 18 Uhr zum Tag der Berg- und Hüttenleute an den Schmidtschacht Helbra eingeladen. Mit dem Comedy-Programm Dicke Luft und kein Verkehr 4, Frauentausch, gastieren Künstler des bekannten Klacktheaters im Hof der Mansfelder Gewerke in Bendorf. Termin ist der 6. Juni, Einlass ab 17 Uhr, Beginn 18 Uhr, Eintritt 25 Euro, der Kartenverkauf ist unter der eingeblendeten Telefonnummer möglich. 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
7: Der DAX notierte am Mittwochvormittag bei 24.159,30 Punkten, der TecDAX bei 3.746,60 Zählern und der Euro war in US-Dollar 17,25 wert.
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7: In der Nacht zum Donnerstag werden viele Wolken und weitere Schauer vereinzelt auch Gewitter erwartet. Die Tiefstwerte sinken auf 7 bis 3 Grad, der Wind weht schwach bis mäßig aus Südwest. Am Donnerstag, Christi Himmelfahrt, gibt es einen Wechsel zwischen Quellwolken und Sonnenschein. Im Tagesverlauf kann es einzelne kurze Schauer oder Gewitter geben. Die Höchstwerte erreichen 13 bis 16 Grad, der Wind weht schwach bis mäßig aus Südwest. In der Nacht zum Freitag lässt die Schaueraktivität nach und nachfolgend wird es gering bewölkt und niederschlagsfrei. Die Temperatur geht auf 5 bis 1 Grad zurück, örtlich bildet sich Frost im Bodennähe. Der Wind weht schwach aus Südwest. Der Freitag wird wolkig bis stark bewölkt, Schauer und Gewitter sind nicht ausgeschlossen. Die Luft erwärmt sich dabei auf 13 bis 17 Grad, der Wind weht schwach aus unterschiedlichen Richtungen. In der Nacht zum Samstag lockert die Bewölkung auf und es wird weitgehend niederschlagsfrei. Die Luft kühlt auf 7 bis 3 Grad ab, der Wind weht schwach aus unterschiedlichen Richtungen. Am Samstag zeigt sich nach größeren Auflockerungen am Morgen rasch zunehmende Quellbewölkung, mit einzelnen leichten Schauern im Tagesverlauf. Am Abend gibt es wieder größere Wolkenauflockerungen und es zeigt sich noch etwas die Sonne. Die Tageshöchsttemperatur erreicht 14 bis 17 Grad, der Wind weht schwach aus Nordwest.
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7: Um 11 Uhr waren es 11 Grad, die Luftfeuchtigkeit betrug 56% und der Luftdruck 1001 Hektopascal.
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7: Im Anschluss sehen Sie Querfurt Spezial sowie die 2000er im Auge der Punktum-Kamera am Donnerstag, wo die Birken Main heißen, der Pfingstanz in den Grunddörfern und am Freitag von unseren Nachbarn aus Sachsen-Anhalt.
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Auch in diesem Jahr veranstaltete der Querfurter Wirtestammtisch unter der Schirmherrschaft von Bürgermeister Peter Kunert die Querfurter Kneipenmeile, diese immer im April die Freiluftsaison in Querfurt eröffnet. Fast alle Wirte der Stadt beteiligten sich an dieser Veranstaltung. In den Restaurants oder Höfen spielten Musiker und Bands der unterschiedlichsten Stilrichtungen. Die Kneipenmeile ist nicht nur immer gut besucht, sondern bietet den Besuchern aus nah und fern auch die Gelegenheit, die Stadt Querfurt und deren Gastwirtschaft sowie die Menschen und die Mentalität in der Quernerstadt näher kennenzulernen. Der Eintritt von 5 Euro wurde in einer beliebigen Kneipe bezahlt. Ein Band am Armgelenk diente dann als Eintrittskarte für alle teilnehmenden Lokalitäten, ohne weiteren Kosten. Außerdem war ein Buspendelverkehr eingerichtet, damit man bequem alle beteiligten Gaststätten ansteuern konnte.

0: Der Reit- und Fahrverein Weißesthal, Helpra und Umgebung lud am vergangenen Wochenende gemeinsam mit dem Verein zur Unterstützung von Tumorkindern Halle zu einem Frühlingsfest ein. Gemeinsam wollten die Veranstalter den an Krebs erkrankten Kindern einen schönen und erlebnisreichen Tag bescheren. Die Idee hatte Sven Wischkowski, selbst Krebspatient und Mitglied des Reitvereins.
1: Ja, meine sehr verehrten Damen und Herren, heute treffen wir uns hier zum Frühlingsfest für die krebskranken Kinder, was organisiert wird durch den Tumorhilfeverein Halle mit den Zusammenarbeit mit dem Reit- und Fahrverein und den Hospiz von Halle, wo es um den krebskranken Kinder gehen tut. Und sag mal, wir haben uns überlegt, öfter solche Aktionen zu machen, um die krebskranken Kinder auch aus dem Krankenhaus rauszubekommen. Und sind weiter bemüht, auch mit dem Pferdezuchtverband und auch mit den Zucht- und Ausbildungsstelle Wischkowski, der Großaktien, kann man sagen, hier mit dran beteiligt ist, mit Pferdestellen, mit Reitplatz, mit der Reit- und Fahrverein stellen. Aber ich meine, die Reithalle, die wir kostenlos nutzen können, hilft uns sehr dolle.
2: Wie kommen Sie denn persönlich dazu, dass Sie hier mitwirken?
1: Meine Mitwirkung ist, ich habe damals 1982 Krebs gehabt, Nierenkrebs. Habe 3-4 Jahre gekämpft, damals als Kind schon. Und habe jetzt wieder seit 2 Jahren Krebs. Und meine Meinung ist, für die Kinder muss unbedingt was getan werden. Weil sage ich zu jedem Politiker, Handlungsbedarf besteht, nicht nur erzählen.
2: Und Sie haben ja auch schon eine Menge Sponsoren gefunden.
1: Ja, sagen wir zu den Sponsoren möchte ich sagen, wir haben ja nicht nur, sagen wir, der Reit- und Fahrverein selber. Reit- und Fahrverein Weißesthal, Helpern und Umgebung e.V. ist der einzige Verein in Ostdeutschland, der von prominenten Leuten wie Ludger Berber, Isabel Wert, Heike Kemmer und natürlich auch Madeleine Winterschulze, die ganzen Leute sponsert, extra noch unterstützt werden. Auch von Lars Niebach, die großen Springreiter, Dressurreiter, die Krebs helfen uns für die krebskranken Kinder mit.
2: Um noch mehr solche Aktionen wie heute machen zu können?
1: Auf jeden Fall. Das muss unbedingt weitergehen. Wir arbeiten auch intensiv auch mit der Lebenshilfe zusammen. Macht der Reit- und Fahrverein, muss man auch den Vorstand sagen, vom Reit- und Fahrverein kann man nur den dreien, die, also den ersten, mein Gerd Wischkowski, der Frau Gleitz und Herrn Frank Diné gratulieren, dass wir auch weiter mit der Lebenshilfe und den Krebshilfeverein zusammen weiter solche Aktionen machen können.
0: Auch der Präsident des Pferdezuchtverbandes Sachsen-Anhalt, Manfred Schiller, hatte die Einladung nach Helpra gern angenommen.
3: Ja, liebe Zuschauer, ich bin heute hier in meiner Funktion als Ehrenvorsitzender des Verbandes und Vorsitzender und Präsident. Und wir wollen natürlich die Aktion unterstützen, indem wir als Pferdezuchtverband Sachsen-Anhalt hier in Helpra aktiv tätig gewesen sind und weiter tätig sind und unterstützen die krebskranken Kinder dahingehend, dass wir sie in der Jungzüchterarbeit mit aufgenommen haben, dass sie also nicht abseits stehen. Und das ist das Anliegen auch des Pferdesportverbandes, in dessen Auftrag ich auch hier heute mit in Personalunion tätig bin. Und alleine deshalb wollen wir, dass wir auch diese Leute oder diese Kinder, die hier sicher von einem großen Leid versehen sind, dass wir ihnen die Möglichkeit geben, hier heute mit dem Pferd, mit der Natur, einige Stunden der Entspannung zu finden.
0: Dabei wurde den gut 50 Kindern, die mit Eltern oder Großeltern angereist waren, viel geboten. So war das Spielmobil des Kreissportbundes kostenlos dabei, die Feuerwehr Helpra und natürlich die Pferde. Landrat Sommer übernahm die Eröffnung des Frühlingsfestes.
4: Ich freue mich sehr, dass ich die Möglichkeit habe, auch in diesem Jahr dabei zu sein, wenn hier ein Frühlingsfest veranstaltet wird, das nicht nur dazu da ist, dass sich Menschen bei wunderschönem Wetter einen schönen Tag machen, sondern das auch in diesem Jahr einen weitergehenden Zweck erfüllt. Ich habe jetzt zum wiederholten Male erlebt, wie man sich hier bei diesem Reitverein einsetzt für Kinder, die nicht ganz gesund sind. Kinder, die ein Recht darauf haben, dass man alles für ihre Gesundheit und für ihr Wohlbefinden tut. Und ich habe davor ganz großen Respekt. Ich freue mich sehr, dass dieses Miteinander des Vereins oder, sage ich doch gleich, der beiden Vereine zustande gekommen ist. Und ich möchte mich ganz herzlich bedanken bei den Vorständen, namentlich bei den zwei Mitgliedern hier vorn und der Sven und seine Brüder, das ist so was Wirbeliges, die lassen eine Idee nicht wieder los, die kümmern sich darum, dass hier in Helpra etwas Gutes geschieht. Ich wünsche allen, die heute hier sind, dass das ein ereignisreicher, ein optimistisch stimmender Tag ist. Und ich würde mir sehr wünschen, dass es weitergehende Aktionen in diesem Zusammenhang gibt.
0: Den Kindern, die teilweise lange Krankenhausaufenthalte hinter sich hatten, sah man an, wie sehr sie den Tag in Helpra genossen.

0: Die Auftaktkonferenz des Kommunalen Kompetenzzentrums Alter hat Zukunft statt. Projektleiter Herr Schmidtchen begrüßte die vielen Teilnehmer aus Wirtschaft, Verwaltung und von sozialen Organisationen. Das Projekt wurde im Rahmen eines Ideenwettbewerbs des Bundesministeriums für Wirtschaft, Arbeit und Soziales im Jahre 2005 prämiert. Es umfasst 10 Teilprojekte, die zum Ziel haben, durch strukturpolitische Maßnahmen neue Arbeitsplätze für Arbeitslose über 50 zu schaffen. Gleichzeitig werden neue Produkte und Angebote für Bürger und Unternehmen des Landkreises Mansfelder Land entwickelt. Als zentrale Anlaufstelle existiert ein Kompetenzzentrum in Form eines Service Centers. Es ist am Markt in Hettstedt ansässig. Dort können Angebote vermittelt und seniorenspezifische Fragen beantwortet werden. Herr Fiedler, der Leiter der Arbeitsgemeinschaft Sozialgesetzbuch II Mansfelder Land, wünschte dem Projekt Erfolg. Es ist doch durch seine Behörde beantragt und vom Bundesministerium für Wirtschaft, Arbeit und Soziales für gut befunden worden. Landrat Hans-Peter Sommer wies in seinem Grußwort auf die demografische Situation im Landkreis hin und bekräftigte die Wichtigkeit, ältere Menschen in den Erwerbsprozess und ein aktiveres Leben einzubeziehen. Denn der Anteil der Älteren steigt ständig. Herr Lohr, Projektkoordinator Alter hat Zukunft, stellte dann den Anwesenden das Projekt vor und erläuterte, wie es umgesetzt werden soll.
1: Nicht umsonst nennen wir unser Projekt ein kommunales Kompetenzzentrum Alter hat Zukunft. Das heißt, für uns ist es ein ganz wichtiges Anliegen, die Frage der Zukunft des Alters im Mansfelder Land, Nährstoff, Boden und auch Fakten zu liefern, die uns dabei unterstützen. Dieses Projekt, ein Projekt, das wurde schon gesagt, von bundesweit 62 geförderten Projekten mit einer Laufzeit bis zum Ende September nächsten Jahres, hat sich große Ziele gestellt. Und ich denke, wir haben die Voraussetzungen heute, jetzt und hier geschaffen, diese Ziele auch erreichen zu können.
0: Wichtig ist für ihn auch die Klärung der Frage, wie Angebot und Nachfrage zusammenkommen sollen.
1: Unsere Antwort darauf ist ein ganz einfaches Telefon. Die Idee, die sich daraus ableitet, das ist eine Hotline im Mansfelder Land zu entwickeln, wo jeder ältere Mensch weiß, er bekommt Antwort auf seine Fragen. Ohne von vornherein eingrenzen zu wollen, welche Fragen und in welchem Kontext, ihm wird hier geholfen. Er ruft an und er bekommt auf alle Fälle eine Lösung für sein Problem. Nun kann man sicherlich nicht alle Probleme auf einmal lösen, also müssen wir uns in dem Projekt auch bestimmte Bereiche heraussuchen, die für das Projekt von besonderer Relevanz sind. Ein Bereich ist nach unserer Meinung unzweifelhaft nach der Leistungskreis Gesundheit. Ein zweiter Bereich ist der Leistungskreis Mobilität. Ein dritter hauswirtschaftliche Dienste und ein vierter Kommunikation. Das ist das Feld, innerhalb dessen sich unser Projekt bewegen wird.
0: Besonders froh zeigten sich die Organisatoren, dass der bekannte Wirtschaftsweise Professor Dr. Rürup die Schirmherrschaft über das Projekt Alter hat Zukunft übernommen hat und auch er seine Gedanken zum demografischen Wandel den Anwesenden näher brachte. Er sieht das Problem nicht in der Entwicklung selbst, sondern in der äußerst langsamen Anpassung daran. Mit dem Projekt Alter hat Zukunft sieht Professor Rürup einen Schritt in die richtige Richtung getan. Das Potenzial älterer Menschen zu nutzen, ohne die Jüngeren zu vernachlässigen. Die Projektmitarbeiter bedanken sich bei Professor Rürup mit einem Präsentkorb voller lokaler Produkte, den der Gast dankbar annahm. Ausführlich wurden auch die einzelnen Teilprojekte des Gesamtprojektes Alter hat Zukunft vorgestellt. Auch die Bundestagsabgeordnete der SPD, Sylvia Schmidt, deren Initiative wesentlich zum Entstehen des Projektes Alter hat Zukunft beigetragen hat, meldete sich zu Wort. Sie bedankte sich zunächst bei allen, die dieses Projekt möglich gemacht haben und natürlich auch bei den Trägern, die bei der Umsetzung der ehrgeizigen Ziele helfen werden. Auch sie machte noch einmal deutlich, anhand der bekannten Fakten der Bevölkerungsentwicklung, wie wichtig für den Frieden und die Fortentwicklung der Gesellschaft die Umsetzung der Ziele des Projektes Alter hat Zukunft sind. Bleibt zu hoffen, dass das Projekt Alter hat Zukunft möglichst viele seiner Ziele im Interesse der Menschen und der Region erreicht.
2: Mehr als 30.000 Besucher zählten die Veranstalter des Kärcher Grand Prix of Germany, einem Lauf zur Motocross-Weltmeisterschaft, sowie des Weltcups der Frauen am 6. und 7. Mai 2006 in Teutschenthal. Die anspruchsvolle Naturarena, der sogenannte Talkessel, zählt zu den besten und attraktivsten Rennstrecken der Welt. Dieser Erfolg ist das Ergebnis harter Arbeit des MSC Teutschenthal, der in diesem Jahr sein 40-jähriges Jubiläum feiert.
3: Rennen kostet einfach sich sehr viel Arbeit. Das ist nicht wie beim Fußballspiel oder irgendwas, sondern wir haben eine Vorbereitungszeit von mindestens einem halben Jahr, die hier dazu nötig ist, um diese Veranstaltung zu organisieren. Hervorheben muss man dabei, dass die Leute, die hier mitarbeiten im Club, alle Arbeit ehrenamtlich machen, was sehr wichtig ist, was man heute sehr selten noch so in der Größenordnung findet.
4: Was muss denn alles gemacht werden? Denn man sieht ja, was muss denn alles gemacht werden an der Strecke zum Beispiel?
3: Ja, die Strecke, die kostet natürlich sehr viel Arbeit. Nach so einer Veranstaltung wie der Weltmeisterschaft ist die ganz schön aufgefahren, muss wieder planiert werden, muss wieder in Ordnung gebracht werden. Denn in diesem Jahr haben wir im 19. August schon wieder eine Weltmeisterschaft drauf, und zwar in Seitenwagen. Dazu brauchen wir vor allen Dingen auch Sponsoren, die uns unterstützen, nicht nur finanziell, sondern auch materiell.
2: Wie in allen anderen Sport- und sonstigen Vereinen geht auch in Teutschenthal ohne Sponsoren gar nichts. Auch aus dem Mansfelder Land engagieren sich dort Firmen. So gehört beispielsweise die Romonta GmbH Amsdorf zu den Hauptsponsoren, die nicht nur mit Geld, sondern auch mit schwerem Gerät unterstützen. Natürlich war Geschäftsführer Herr Stieberitz bei den Wertungsläufen auch auf der VIP-Tribüne zu finden. Doch auch die Volksküche Mansfelder Land engagiert sich seit Jahren und sie übernimmt das gesamte Catering.
5: Die Volksküche engagiert sich hauptsächlich dafür, dass in unserer Region auch sowas abläuft wie woanders. Die Weltmeisterschaft ist ja das Highlight hier und da ist die Volksküche natürlich immer dabei und beteiligt sich auch entsprechend sponsormäßig.
4: Heute ist ja auch viel los, das Wetter passt ja heute.
5: Ja, perfektes Wetter. Ich denke, dass es auch so bleibt und dass alle Freude dran haben. Wir hoffen, dass es hier in Deutschland bei der Weltmeisterschaft bleibt in Zukunft.
2: Mehr als 40 Mitarbeiter sind jedes Jahr in Teutschenthal dabei. Ob beim Würstchengrillen, überall auf dem Renngelände oder am Buffet im VIP-Zelt. Dabei gilt es, vor allem die in den Rennpausen eintretenden Versorgungsspitzen abzufangen. Denn dann kommen plötzlich alle und wollen etwas essen. Alle Fäden der Organisation hält Chefkoch Jürgen Plosfeld in der Hand.
6: Also wir sind hier bei der Weltmeisterschaft in Teutschenthal im Motocross und wir haben hier in der VIP sehr, sehr viel reichhaltiges Angebot. Es gibt Schweinekeule in Schwarzbiersoße, es gibt Chicken Wings, es gibt frische Wiener, es gibt Fischplatten und Käseplatten und reichlich Salat. Also auch gesunde Ernährung ist angesagt. Und es sind etwa ca. 15.000 bis 16.000 Zuschauer hier und hier alleine in der VIP etwa 400 Personen.
4: Wie viele Leute sind Sie hier?
6: Wir sind hier mit 42 Leuten hier vor Ort und haben das gesamte Catering dieser WM praktisch zu bewerkstelligen und zu erledigen, natürlich.
4: Und ist immer was Besonderes?
6: Es ist immer was Besonderes, es ist immer ein Highlight für unsere Mitarbeiter und alle freuen sich immer auf die WM, weil das passiert nur einmal im Jahr und es sind alle mit Begeisterung dabei.
4: Sind Sie auch Motorradfreak?
6: Ich bin zwar kein Motorradfreak, aber ich bin mehr fürs Autorennen, aber mir macht Motocross auch sehr viel Spaß und es ist immer wieder ein Erlebnis. Zumal diesmal auch sogar Frauen um die WM fahren.
2: Viele bekannte Gesichter waren im VIP-Zelt in Teutschenthal zu finden. Zum Beispiel auch der ehemalige Punktum-Moderator Steffen Häuseler.
7: Radio Brocken präsentiert die WM im Crosslauf und deswegen sind auch die ein oder andere Mitarbeiter von Radio Brocken hier im VIP-Zelt, jetzt wo gerade draußen Pause ist. Dankeschön.
4: Und ansonsten? Wird kommentiert? Berichtet?
7: Wir berichten selbstverständlich von den Läufen.
3: Jedes Jahr gibt es in Europa einen Tag, an dem die Menschen mit Behinderungen auf ihre besonderen Probleme aufmerksam machen. Und diese Tage finden statt Anfang Mai. Und diese Veranstaltung, die auch ermöglicht wurde durch die Aktion Mensch,
8: wurde gemeinsam organisiert vom Paritätischen Wohlfahrtsverband und dem Behindertenverband Mansfelder Land. Und wir haben das Anliegen, dass heute hier in der Nähe der Einrichtung Menschen mit Behinderungen und nicht behinderte Menschen zusammenkommen und dass sie gemeinsam an Projekten arbeiten und dass daraus dann bestimmt Ideen entstehen, dass man viele Dinge dann gemeinsam tun kann. Wir hatten heute auch honorige Gäste. Es war der Vertreter des Landratsamtes, Herr Bayer und Frau Sterze anwesend, Vertreter der Stadt Eisleben. Und es wurden doch wichtige Gespräche darüber geführt, dass es noch erhebliche Barrieren gibt im öffentlichen Bereich, aber dass durch sehr große Menschlichkeit und Freundlichkeit und Zusammenarbeiten zwischen den Vertretern des Kreises und der Stadt und den Behinderten doch vieles zum Guten gewendet wurde. Aber ich denke, dass da noch vieles zu tun ist. Und das wissen alle und daran wird gearbeitet und das ist das Anliegen der heutigen Veranstaltung. Wir möchten uns auch sehr bedanken für die große Beteiligung. Die Polizei, also Herr Werner kann das nochmal im Detail sagen, auch andere Unternehmer der Region haben das ermöglicht, dass hier sehr interessante Spiele für die Kinder und Jugendlichen auch vorbereitet werden konnten. Und unser besonderes Anliegen besteht auch darin, dass diese Kinder und Jugendlichen sich artikulieren, dass sie mal aus ihrer Sicht darstellen, wie empfinden sie Barrieren, die auf jeden Fall noch bestehen und was müsste in der Welt noch geändert werden. Und da kommen doch eine ganze Reihe an Hinweisen, die uns nachdenklich machen und auch Forderungen, die berechtigt sind.
9: Ja, an diesem Protesttag, den wir heute durchführen, nehmen die Levana-Schule teil, nimmt die Scheuschule teil, nimmt die Lebenshilfe teil, nimmt der Kinderschutzbund teil. Und wir versuchen, die Barrieren zwischen Nichtbehinderten und Behinderten einfach abzubauen. Wir haben organisiert einmal das Spielmobil, eine schöne Kinder- und Jugenddiskothek. Wir haben von Herrn Röde vom von der Verkehrspolizei haben wir diesen Rollstuhlparcours bzw. Fahrradparcours erhalten, sodass Nichtbehinderte und Behinderte in einen kleinen fairen Wettstreit einfach mal sich in den Rollstuhl setzen können und diesen Parcours abfahren können, sodass auch ein Nichtbehinderter mal sieht, wie schwierig es ist, in so einen Rollstuhl überhaupt klar im täglichen Leben klarzukommen. Ich denke mal, dass das eine gelungene Veranstaltung gewesen ist, in Zusammenarbeit mit dem Paritätischen Wohlfahrtsverband. Und wir natürlich als Kreis Behindertenverband freuen uns natürlich, dass so viel daran teilgenommen haben heute hier und dass es nicht nur für Leute hier waren, sondern auch, dass wir auch den ganzen Tag schönes Wetter hatten. Das ist ja Grundvoraussetzung an so einem Tag.
10: Im Rathaus der Lutherstadt Eisleben fand gestern der Wettbewerb zur Ermittlung des Lesekönigs bzw. der Lesekönigin statt. Insgesamt beteiligten sich 4 Grundschulen aus der Lutherstadt. Vor einer 4-köpfigen Jury mussten sich die 23 Mädchen und Jungen beweisen. Als erste war Sophie Bosche aus der 3. Klasse der Thomas-Münzer-Schule an der Reihe.
11: Der sie ermahnt. Und alle Kinder müssten in die Schule gehen und rechnen lernen. Und darum bestimmten alle Mütter und Väter, dass das kleine Mädchen in der Villa Kunterbund sofort in ein Kinderheim solle. Eines schönen Nachmittags hatte Pippi Thomas und Annika zu Kaffee und Pfefferkuchen eingeladen. Sie deckte zum Kaffee auf der Verandatreppe. Da war es so sonnig und schön und alle Blumen in Pippis Garten dufteten. Herr Nilsson kletterte am Verandageländer rauf und runter. Und hin und wieder streckte das Pferd seine Nase vor, um einen Pfefferkuchen zu kriegen. Wie schön ist es doch zu leben, sagte Pippi und streckte ihre Beine weit aus. Gerade da kamen 2 Polizisten in voller Uniform durch die Gartentür. Oh, sagte Pippi, ich muss heute wieder einen Glückstag haben. Polizisten sind das Beste, was ich kenne. Gleich nachher Barbara.
10: Als zweite ging Luisa Bagenhardt von der Schlossplatzschule an den Stadt.
12: Manchmal kam es ihm vor wie ein riesiges, nasses Tier, das ihn einfach wegschlagen wollte. Aber Joe liebte den Strand. Wo sonst konnte man meterhohe Sandburgen bauen, mit Türmen und Krähen, Muscheldächern und langen Gängen, in denen es wunderbar quer war, wenn Joe die sandgebrannten Arme hineinstellte. Joe buddelte leidenschaftlich gern. Zu Hause zogen
10: Die teilnehmenden Schüler lasen übrigens ein Stückchen aus ihren Lieblingsbüchern und aus einer vorgegebenen Geschichte vor. Leseköniginnen wurden Tanja Wicht aus der Schlossplatzschule und Sophie Porsche aus der Thomas-Münzer-Schule aus Eisleben.
13: So, liebe Kinder, liebe Jugendlichen, ihr wisst sicher, dass wir heute unseren Europatag feiern und speziell den Italientag. Also heute findet vieles statt, was in Italien passiert. Ihr werdet viel Wissenswertes kennenlernen über Europa, über diese Europäische Union, wie viele Länder drin sind und wie viele Länder noch rein wollen und so weiter. Ihr werdet einen Film sehen über die Europäische Union, über Italien und es gibt viele Spiele, viel Spaß und es gibt auch Preise.
14: Ach, in England oder Frankreich, alle Kinder lachen gleich. Reicht

0: springen, heulen, ziehen, rennen, hüpfen mit dem Ball.
1: Bei einem Vortrag über die Entstehungsgeschichte der EU und deren Gründungsstaaten erfuhr man einiges Wissenswertes. Wer gut zuhörte, hatte im Anschluss die Möglichkeit, erfolgreich an einem Quiz teilzunehmen.
2: Am Anfang waren es 6 Gründerstaaten. Belgien, Deutschland, Frankreich, Italien, Luxemburg und die Niederlande.
1: Als Schwerpunkt wurde von den beteiligten Einrichtungen Italien ausgewählt. Große Beliebtheit fand da bei den Kindern das Macaroni-Mikado. Wer Lust hatte, konnte sich aber auch im Nebenraum über die Geschichte Italiens informieren.
3: So, jetzt steigt die Spannung. Wer will alles? Und los!
4: Wow! Oh, das scheint.
3: So heiß, erst ausrollen lassen. Und jetzt nimmst du erst die. Alle weg! Keiner drauflegt. Alle weg! Guck mal, den kriegst du ohne.
4: Alle weg!
3: Ja, und nicht an Tisch wackeln.
5: Vertikalen Streifen gleicher Breite. Ein Jahr nach Kriegsende werden die Italiener aufgerufen, in einem Referendum zwischen Monarchie oder Republik zu entscheiden.
1: Neben Boccia, dem Traditionsspiel in Italien, fand auch das Kettenbasteln aus verschiedensten Nudelformen großes Interesse bei den Kindern.
6: Du kannst ja gleich sonst schon machen, ja?
7: Möchtest du das auch mal machen, Anna? Ja, wir wachsen mit Tasti.
1: Neben verschiedensten Geschicklichkeitsspielen und das Zeichnen der Landesflaggen der EU-Staaten durfte natürlich die Pizza nicht fehlen. Spaß hatten alle, große und kleine. Und mancher war nach so einem anstrengenden Tag ganz schön geschafft.
8: Vom 8. bis 12. Mai führte der Kinderschutzbund Mansfelder Land eine Festwoche anlässlich seines 15-jährigen Bestehens durch. In allen 5 Kinderhäusern fanden dazu Veranstaltungen unter dem Motto Jung begegnet alt statt. So auch am vergangenen Dienstag im Fuhrmannschen Gut in Bendorf. Das Credo dieser kinderfreundlichen Organisation fasste noch einmal Daniela Becker, Koordinatorin des DKSB Mansfelder Land, zusammen.
9: Der Kinderschutzbund hier in Mansfelder Land wurde in der Zeit des Aufbruchs gegründet, mit dem Ziel, sich für Kinder zu engagieren. Zuerst war er nur in Eisleben vertreten und dann breitete er sich im Mansfelder Land aus. Die Voraussetzungen für ein breit gefächertes Aufgabengebiet hat ein hohes Maß an Engagement vieler vorausgesetzt. Getreu der Rechte der Kinder nach der UN-Kinderrechtskonvention, für alle Kinder das Recht auf Gleichbehandlung, alle erfahren gleiche Betreuung und gleiche Zuwendung. Die Einrichtungen des Kinderschutzbundes sind gewaltfreie Orte. Toleranz und Achtung dem anderen gegenüber wird vorgelebt und dazu erzogen. Wir führen Schlichtungsgespräche und beraten gemeinsam Kompromisse, suchen Lösungswege, damit die Kinder lernen, gewaltfrei Konflikte zu lösen. In unseren Einrichtungen gibt es vielfältige Mitgestaltungsmöglichkeiten. Die Kinder können mitreden, mitgestalten und Verantwortung übernehmen. Jeder hat die Chance, den anderen kennenzulernen und Vorteile abzubauen. Zum Beispiel beim Kochen, Tanzen oder beim Sport. Jeder hat auch die Möglichkeit, seine Fähigkeiten und Stärken zu zeigen. Sie erleben Gemeinschaftsgefühl, gegenseitige Anerkennung und Freundschaft. Bei gemeinsamen Aktionen werden natürlich auch die Eltern mit einbezogen. Somit leisten wir seit 15 Jahren tägliche Präventionsarbeit für unsere Gesellschaft.
8: Natürlich wurde auch kräftig gefeiert. Und wie hier gratulierten zum Beispiel die Kinder des Kindergartens Bendorf mit einem Geburtstagsständchen.

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0: Hallo und herzlich willkommen, liebe Zuschauerinnen und Zuschauer bei Punktum, Ihrem regionalen Fernsehprogramm am heutigen Mittwoch. Eigentlich wollte ich ja schön einstimmen auf das lange Wochenende mit dem Männertag als Auftakt und. Leider ist so viel passiert, dass ich Ihnen ein paar unangenehme Nachrichten hier nicht ersparen kann. Und dabei ist schon einiges ausgeblendet, auch die Serie von Bränden in Hettstedt zum Beispiel, ja, diese ehemalige Einrichtung da wo zur Berufsausbildung, wo es jetzt auch schon wieder gebrannt hat. Aber es gab nämlich noch jede Menge Unfälle. Zwischen den Ortslagen Grillenberg und Oberstdorf stürzte am 11.05.15:30 Uhr ein Radfahrer mit seinem Fahrzeug. Nach Zeugenangaben blieb der Mann während der Fahrt mit dem Lenker an einem Verkehrszeichen hängen und kam zu Fall. Ein weiterer Verkehrsteilnehmer war nicht beteiligt. Der 61-Jährige wurde schwer verletzt. An der Unfallstelle landete zunächst auch ein Rettungshubschrauber. Die Verbringung des Verunfallten erfolgte dann doch letztlich mit einem Rettungswagen in eine Klinik. Aus noch nicht bekannter Ursache kollidierten auf Höhe eines Autohauses in Wimmelburg an der B80 am 12.05. gegen 8 Uhr ein PKW und eine Radfahrerin. Die Frau wurde schwer verletzt. Rettungskräfte brachten sie zur medizinischen Versorgung in eine Klinik. Die Ermittlungen zur Unfallursache laufen. Und in Riestedt an Bundesstraße 86 am 12.05. um 11.30 Uhr kollidierte aufgrund eines Vorfahrtsfehlers ein PKW und ein Kleintransporter. Insgesamt 6 Personen wurden bei dem Zusammenstoß verletzt. 2 Kinder und 2 Erwachsene wurden vom Rettungsdienst mit schwereren Verletzungen in eine Klinik gebracht. 2 weitere Erwachsene wurden leicht verletzt. Zum Zeitpunkt des Unfalls war die Lichtsignalanlage an der Kreuzung außer Betrieb. An den Fahrzeugen entstand wirtschaftlicher Totalschaden. Zur Aufnahme ausgelaufener Betriebsstoffe kamen am Unfallort die Ölwehr zum Einsatz. 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In Sachsen-Anhalt können 57% der Krankenhausfälle ambulant versorgt werden. Das zeigt eine Analyse der aktuellen Krankenhausreportes des Wissenschaftlichen Institutes der AOK. Besonders groß ist das Ambulantisierungspotenzial im Bereich der Grundversorgung wie der inneren Medizin oder der allgemeinen Chirurgie. Außerdem zeigen die Analysen des Krankenhausreports, dass die im Rahmen der Krankenhausreform geplante Vorhaltevergütung und das 2020 eingeführte Pflegebudget einer stärkeren Ambulantisierung entgegenwirken.
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0: Am 12. Mai erhielt Holger Scholz als Geschäftsführer der Panorama Möbel- und Küchenhandels GmbH in Sangerhausen Besuch von Alexander Oske von der Wirtschaftsförderung der Berg- und Rosenstadt. Und dieser hatte eine Urkunde im Gepäck.
1: Sehr geehrter Herr Scholz, ich begrüße Sie. Der Oberbürgermeister Schweiger lässt sich entschuldigen. Und in seinem Namen möchte ich Ihnen die Urkunde zum 1A-Fachhändler des Jahres 2026 überreichen. Herzlichen Glückwunsch an Sie, an Ihr Team. Weiter so, auf eine gute Zukunft und geschäftliche Erfolge.
2: Ich danke.
0: Herr Scholz war so freundlich, uns näher zu erläutern, was es mit dem 1A-Fachhändler auf sich hat.
3: Ja, also das ist eine Auszeichnung, die wir seit 20 Jahren bekommen. Wir sind einer der wenigen, die das vom Anfang an in Deutschland bekommen haben. Es gibt nur 3 Küchenstudios davon und diese werden von unseren Kunden aus bewertet und deswegen kriegen wir die.
0: Bei der Gelegenheit stellte Herr Scholz seinen Gästen neue Trends im Möbel- und Küchenbereich vor. Die Panorama Möbel- und Küchenhandels GmbH wurde 1992 gegründet und ist heute kaum noch aus Sangerhausen wegzudenken. Für die meist langjährigen Mitarbeiter ist es Ziel und Anliegen, für die Kunden eine optimale Lösung zu finden, stets ein ausgewogenes Sortiment an Produkten anzubieten und die Preise fair zu gestalten. Eben Grundlagen für einen 1A-Fachhändler.
4: Gleich 5 große Baukräne, diverse Baufahrzeuge und Betonpumpen sowie ca. 100 Mitarbeiter vor Ort zeugen davon, auf dem Gelände der JVA Volkstedt entsteht Großes und es geht voran. Nach einem ersten Treffen auf der Baustelle am Rande des Eisleber Ortsteils im September vergangenen Jahres wurde nun am 8. Mai 2026 zur Grundsteinlegung eingeladen. Bevor die obligatorische Metallkapsel mit Tageszeitung, aktuellen Münzen und Ähnlichem versenkt wurde, trafen sich die am Bau beteiligten und geladenen Gäste in einem gut gesicherten Festzelt. Hier ergriff zunächst kein Geringerer als der Finanzminister von Sachsen-Anhalt, Michael Richter, das Wort. Schließlich sind ca. 240 Millionen Euro für den Bau veranschlagt.
5: Ich bin froh, dass wir heute hier sein können zur Grundsteinlegung. Sie wissen, JVA und Bauen ist ja eigentlich ganz einfaches Thema, auch im Land Sachsen-Anhalt. Es gibt andere Länder, die da auch ihre Probleme haben, die gar nicht so weit weg von uns sind. Und insoweit können wir, glaube ich, ganz stolz sein, dass wir innerhalb einer doch relativ überschaubaren Zeit heute hier die Grundsteinlegung vornehmen können. Firma Zech, da bin ich auch sehr dankbar. Sie hatten nämlich wirklich Einschlägeerfahrung in Bauten von Baumaßnahmen von JVAs. Und das ist wichtig, dass wir hier nicht jemand haben, die selbst sozusagen ihre Erfahrungen erstmal sammeln müssen. Sehr professionell und insoweit, denke ich mir, wirklich gute Voraussetzungen.
4: Diesem Tenor schloss sich auch Justizministerin Franziska Weidinger an und betonte wiederholt, dass Volkstedt ein perfekter Standort für einen guten Strafvollzug sei. Vor allem durch die hohe Akzeptanz der Anlage in der Bevölkerung. Besonders freut sie, wie sie weiterhin ausführte, dass mit dem Neubau neben den nachhaltig verbesserten Arbeitsbedingungen der JVA-Bediensteten auch die Unterbringung der Gefangenen künftig modernsten Standards genügen wird. Frank Thiesen von der ausführenden Baufirma Zech Hochbau AG ging noch einmal darauf ein, was eigentlich gebaut wird. So entstehen im Moment 2 neue Hafthäuser, eine gut gesicherte Pforte, diverse Schleusen, ein Hundezwinger und das alles umgeben von einer 6 Meter hohen Mauer. Außerdem eine Abschiebeeinrichtung, genannt Ase, mit 30 Plätzen. Die bestehende JVA soll anschließend auch noch modernisiert werden, sodass die Kapazität von derzeit 191 dann auf 285 Haftplätze steigt. Thomas Böge, Geschäftsführer der Immobilien- und Projektmanagementgesellschaft Sachsen-Anhalt, kurz IPS, nutzte seine Redezeit schließlich vor allem, um Dank zu sagen. Unter anderem den Volkstädtern für ihre Geduld und die Akzeptanz der Einrichtung sowie der Landkreisverwaltung für die konstruktive Zusammenarbeit. Doch dann ging es hinaus zur Baustelle, wo die Grundsteinlegung erfolgen sollte. Neben den beiden Ministern und dem Vorstand der Firma Zech sowie dem Geschäftsführer der IPS waren auch Landrat André Schröder, Bürgermeister Carsten Staub und der Ortsbürgermeister von Volkstedt, Lothar Kliche, beteiligt. Letztgenannter bestätigte im Anschluss noch einmal, wie gut die Volkstädter mit der Justizvollzugsanstalt in nächster Nähe leben können und einst sogar dafür gekämpft haben, dass der Standort bestehen bleibt.
2: Ja, auf jeden Fall von jedem Einwohner hier in Volkstedt. Denn wir sind ja schon mit der Wende groß geworden mit der JVA. Und es hat auch immer wunderbar geklappt, die ganzen Arbeiten zusammen mit der JVA. Zum Beispiel 2005 mit den Freigängern, die wir mal hatten. Aber das haben sie leider abgeschafft. Warum, weshalb, haben wir bisher noch keine Antwort bekommen, richtig. Aber ansonsten, das ganze Baugeschehen ist wunderbar und läuft auch alles.
6: Gibt es auch mal Leute aus Volkstedt, die hier arbeiten?
2: Ja, gibt.
6: Okay.
0: Ja. 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Am 23. Mai ab 15 Uhr findet im Theater Eisleben die zentrale Feier zum Tag des Grundgesetzes in Sachsen-Anhalt statt. Besonders gewürdigt werden sollen Einsatzkräfte von Polizei und Feuerwehr. Am 27. Juni wird in der Zeit von 9.30 Uhr bis 18 Uhr zum Tag der Berg- und Hüttenleute an den Schmidtschacht Helbra eingeladen. Mit dem Comedy-Programm Dicke Luft und kein Verkehr 4, Frauentausch, gastieren Künstler des bekannten Klacktheaters im Hof der Mansfelder Gewerke in Bendorf. Termin ist der 6. Juni, Einlass ab 17 Uhr, Beginn 18 Uhr, Eintritt 25 Euro. Der Kartenverkauf ist unter der eingeblendeten Telefonnummer möglich. 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
7: Der DAX notierte am Mittwochvormittag bei 24.159,30 Punkten, der TecDAX bei 3.746,60 Zählern und der Euro war in US-Dollar 17,25 wert.
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7: In der Nacht zum Donnerstag werden viele Wolken und weitere Schauer vereinzelt auch Gewitter.

0: Gewitter erwartet. Die Tiefstwerte sinken auf 7 bis 3 Grad, der Wind weht schwach bis mäßig aus Südwest. Am Donnerstag, Christi Himmelfahrt, gibt es einen Wechsel zwischen Quellwolken und Sonnenschein. Im Tagesverlauf kann es einzelne kurze Schauer oder Gewitter geben. Die Höchstwerte erreichen 13 bis 16 Grad, der Wind weht schwach bis mäßig aus Südwest. In der Nacht zum Freitag lässt die Schaueraktivität nach und nachfolgend wird es gering bewölkt und niederschlagsfrei. Die Temperatur geht auf 5 bis 1 Grad zurück, örtlich bildet sich Frost im Bodennähe. Der Wind weht schwach aus Südwest. Der Freitag wird wolkig bis stark bewölkt, Schauer und Gewitter sind nicht ausgeschlossen. Die Luft erwärmt sich dabei auf 13 bis 17 Grad, der Wind weht schwach aus unterschiedlichen Richtungen. In der Nacht zum Samstag lockert die Bewölkung auf und es wird weitgehend niederschlagsfrei. Die Luft kühlt auf 7 bis 3 Grad ab, der Wind weht schwach aus unterschiedlichen Richtungen. Am Samstag zeigt sich nach größeren Auflockerungen am Morgen rasch zunehmende Quellbewölkung, mit einzelnen leichten Schauern im Tagesverlauf. Am Abend gibt es wieder größere Wolkenauflockerungen und es zeigt sich noch etwas die Sonne. Die Tageshöchsttemperatur erreicht 14 bis 17 Grad, der Wind weht schwach aus Nordwest.
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0: Um 11 Uhr waren es 11 Grad, die Luftfeuchtigkeit betrug 56% und der Luftdruck 1001 Hektopascal.
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0: Im Anschluss sehen Sie Querfurt Spezial sowie die 2000er im Auge der Punktumkamera am Donnerstag, wo die Birken Main heißen, der Pfingstanz in den Grunddörfern und am Freitag von unseren Nachbarn aus Sachsen-Anhalt.
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sondern bietet den Besuchern aus nah und fern auch die Gelegenheit, die Stadt Querfurt und deren Gastwirtschaft sowie die Menschen und die Mentalität in der Quernerstadt näher kennenzulernen. Der Eintritt von 5 Euro wurde in einer beliebigen Kneipe bezahlt. Ein Band am Armgelenk diente dann als Eintrittskarte für alle teilnehmenden Lokalitäten, ohne weiteren Kosten. Außerdem war ein Bus-Pendelverkehr eingerichtet, damit man bequem alle beteiligten Gaststätten ansteuern konnte.

0: Der Reit- und Fahrverein Weißestal, Helpra und Umgebung lud am vergangenen Wochenende gemeinsam mit dem Verein zur Unterstützung von Tumorkindern Halle zu einem Frühlingsfest ein. Gemeinsam wollten die Veranstalter den an Krebs erkrankten Kindern einen schönen und erlebnisreichen Tag bescheren. Die Idee hatte Sven Wischkowski, selbst Krebspatient und Mitglied des Reitvereins.
1: Ja, meine sehr verehrten Damen und Herren, heute treffen wir uns hier zum Frühlingsfest für die krebskranken Kinder, was organisiert wird durch den Tumorhilfeverein Halle mit den Zusammenarbeit mit dem Reit- und Fahrverein und den Hospiz von Halle, wo es um den krebskranken Kinder gehen tut. Und sag mal, wir haben uns überlegt,

0: öfter solche Aktionen zu machen, um die krebskranken Kinder auch aus dem Krankenhaus rauszubekommen. Wir sind weiter bemüht, auch mit dem Pferdezuchtverband und auch mit dem Zucht- und Ausbildungsstelle Wischkowski, der Großaktien, kann man sagen, hier mit dran beteiligt ist, mit Pferdestellen, mit Reitplatz, mit der Reit- und Fahrvereinstellen. Aber ich meine, die Reithalle, die wir kostenlos nutzen können, hilft uns sehr dolle.
1: Wie kommen Sie denn persönlich dazu, dass Sie hier mitwirken?
0: Meine Mitwirkung ist, ich habe damals 1982 Krebs gehabt, Nierenkrebs. Habe 3-4 Jahre gekämpft, damals als Kind schon. Und habe jetzt wieder seit 2 Jahren Krebs. Und meine Meinung ist, für die Kinder muss unbedingt was getan werden. Weil sage ich zu jedem Politiker, Handlungsbedarf besteht, nicht nur erzählen.
1: Und Sie haben ja auch schon eine Menge Sponsoren gefunden.
0: Ja, sagen wir zu den Sponsoren möchte ich sagen, wir haben ja nicht nur, sagen wir, der Reit- und Fahrverein selber. Reit- und Fahrverein Weiß ist der Helfer und Umgebung e.V. ist der einzige Verein in Ostdeutschland, der von prominenten Leuten wie Ludger Berber, Isabel Wert, Heike Kemmer und natürlich auch Madeleine Winterschulze, die die ganzen Leute sponsert, extra noch unterstützt werden. Auch von Lars Niebach, die großen Springreiter, Dressurreiter, die Krebs helfen uns für die krebskranken Kinder mit.
1: Um noch mehr solche Aktionen wie heute machen zu können?
0: Auf jeden Fall. Das muss unbedingt weitergehen. Wir arbeiten auch intensiv auch mit der Lebenshilfe zusammen. Macht der Reit- und Fahrverein, muss man auch den Vorstand sagen, vom Reit- und Fahrverein kann man nur den dreien, also den ersten, mein Gerd Wischkowski, der Frau Gleitz und Herrn Frank Diné gratulieren, dass wir auch weiter mit der Lebenshilfe und den Krebshilfeverein zusammen weiter solche Aktionen machen können.
2: Auch der Präsident des Pferdezuchtverbandes Sachsen-Anhalt, Manfred Schiller, hatte die Einladung nach Helbra gern angenommen.
3: Ja, liebe Zuschauer, ich bin heute hier in meiner Funktion als Ehrenvorsitzender des Verbandes und Vorsitzender und Präsident. Und wir wollen natürlich die Aktion unterstützen, indem wir als Pferdezuchtverband Sachsen-Anhalt hier in Helbra aktiv tätig gewesen sind und weiter tätig sind und unterstützen die krebskranken Kinder dahingehend, dass wir sie in der Jungzüchterarbeit mit aufgenommen haben, dass sie also nicht abseits stehen. Und das ist das Anliegen auch des Pferdesportverbandes, in dessen Auftrag ich auch hier heute mit in Personalunion tätig bin. Und alleine deshalb wollen wir, dass wir auch diese Leute oder diese Kinder, die hier sicher von einem großen Leid versehen sind, dass wir ihnen die Möglichkeit geben, hier heute mit dem Pferd, mit der Natur einige Stunden der Entspannung zu finden.
2: Dabei wurde den gut 50 Kindern, die mit Eltern oder Großeltern angereist waren, viel geboten. So war das Spielmobil des Kreissportbundes kostenlos dabei, die Feuerwehr Helbra und natürlich die Pferde. Landrat Sommer übernahm die Eröffnung des Frühlingsfestes.
4: Ich freue mich sehr, dass ich die Möglichkeit habe, auch in diesem Jahr dabei zu sein, wenn hier ein Frühlingsfest veranstaltet wird, das nicht nur dazu da ist, dass sich Menschen bei wunderschönem Wetter einen schönen Tag machen, sondern das auch in diesem Jahr einen weitergehenden Zweck erfüllt. Ich habe jetzt zum wiederholten Male erlebt, wie man sich hier bei diesem Reitverein einsetzt für Kinder, die nicht ganz gesund sind. Kinder, die ein Recht darauf haben, dass man alles für ihre Gesundheit und für ihr Wohlbefinden tut. Und ich habe davor ganz großen Respekt. Ich freue mich sehr, dass dieses Miteinander des Vereins oder, sage ich doch gleich, der beiden Vereine zustande gekommen ist. Und ich möchte mich ganz herzlich bedanken bei den Vorständen, namentlich bei den 2 Mitgliedern hier vorn und der Sven und seine Brüder. Das ist so was Wirbeliges. Die lassen eine Idee nicht wieder los. Die kümmern sich darum, dass hier in Helbra etwas Gutes geschieht. Ich wünsche allen, die heute hier sind, dass das ein ereignisreicher, ein optimistisch stimmender Tag ist. Und ich würde mir sehr wünschen, dass es weitergehende Aktionen in diesem Zusammenhang gibt.
2: Den Kindern, die teilweise lange Krankenhausaufenthalte hinter sich hatten, sah man an, wie sehr sie den Tag in Helbra genossen.

0: Am 9. Mai fand im Kolping Berufsbildungswerk Hettstedt die Auftaktkonferenz des Kommunalen Kompetenzzentrums Alter hat Zukunft statt. Projektleiter Herr Schmidtchen begrüßte die vielen Teilnehmer aus Wirtschaft, Verwaltung und von sozialen Organisationen. Das Projekt wurde im Rahmen eines Ideenwettbewerbs des Bundesministeriums für Wirtschaft, Arbeit und Soziales im Jahre 2005 prämiert. Es umfasst 10 Teilprojekte, die zum Ziel haben, durch strukturpolitische Maßnahmen neue Arbeitsplätze für Arbeitslose über 50 zu schaffen. Gleichzeitig werden neue Produkte und Angebote für Bürger und Unternehmen des Landkreises Mansfelder Land entwickelt. Als zentrale Anlaufstelle existiert ein Kompetenzzentrum in Form eines Service-Centers. Es ist am Markt in Hettstedt ansässig. Dort können Angebote vermittelt und seniorenspezifische Fragen beantwortet werden. Herr Fiedler, der Leiter der Arbeitsgemeinschaft Sozialgesetzbuch II Mansfelder Land, wünschte dem Projekt Erfolg. Es ist doch durch seine Behörde beantragt und vom Bundesministerium für Wirtschaft, Arbeit und Soziales für gut befunden worden. Landrat Hans-Peter Sommer wies in seinem Grußwort auf die demografische Situation im Landkreis hin und bekräftigte die Wichtigkeit, ältere Menschen in den Erwerbsprozess und ein aktiveres Leben einzubeziehen. Denn der Anteil der Älteren steigt ständig. Herr Lohr, Projektkoordinator Alter hat Zukunft, stellte dann den Anwesenden das Projekt vor und erläuterte, wie es umgesetzt werden soll.
1: Nicht umsonst nennen wir unser Projekt ein kommunales Kompetenzzentrum Alter hat Zukunft. Das heißt, für uns ist es ein ganz wichtiges Anliegen, die Frage der Zukunft des Alters im Mansfelder Land Nährstoff, Boden und auch Fakten zu liefern, die uns dabei unterstützen. Dieses Projekt, ein Projekt, das wurde schon gesagt, von bundesweit 62 geförderten Projekten mit einer Laufzeit bis zum Ende September nächsten Jahres, hat sich große Ziele gestellt. Und ich denke, wir haben die Voraussetzungen heute, jetzt und hier geschaffen, diese Ziele auch erreichen zu können.
0: Wichtig ist für ihn auch die Klärung der Frage, wie Angebot und Nachfrage zusammenkommen sollen.
1: Unsere Antwort darauf ist ein ganz einfaches Telefon. Die Idee, die sich daraus ableitet, das ist eine Hotline im Mansfelder Land zu entwickeln, wo jeder ältere Mensch weiß, er bekommt Antwort auf seine Fragen. Ohne von vornherein eingrenzen zu wollen, welche Fragen und in welchem Kontext, ihm wird hier geholfen. Er ruft an und er bekommt auf alle Fälle eine Lösung für sein Problem. Nun kann man sicherlich nicht alle Probleme auf einmal lösen, also müssen wir uns in dem Projekt auch bestimmte Bereiche heraussuchen, die für das Projekt von besonderer Relevanz sind. Ein Bereich ist nach unserer Unzweifel nach der Leistungskreis Gesundheit. Ein zweiter Bereich ist der Leistungskreis Mobilität. Ein dritter hauswirtschaftliche Dienste und ein vierter Kommunikation. Das ist das Feld, innerhalb dessen sich unser Projekt bewegen wird.
0: Besonders froh zeigten sich die Organisatoren, dass der bekannte Wirtschaftsweise Professor Dr. Rürup die Schirmherrschaft über das Projekt Alter hat Zukunft übernommen hat und auch er seine Gedanken zum demografischen Wandel den Anwesenden näher brachte. Er sieht das Problem nicht in der Entwicklung selbst, sondern in der äußerst langsamen Anpassung daran. Mit dem Projekt Alter hat Zukunft sieht Professor Rürup einen Schritt in die richtige Richtung getan. Das Potenzial älterer Menschen zu nutzen, ohne die Jüngeren zu vernachlässigen. Die Projektmitarbeiter bedanken sich bei Professor Rürup mit einem Präsentkorb voller lokaler Produkte, den der Gast dankbar annahm. Ausführlich wurden auch die einzelnen Teilprojekte des Gesamtprojektes Alter hat Zukunft vorgestellt. Auch die Bundestagsabgeordnete der SPD, Sylvia Schmidt, deren Initiative wesentlich zum Entstehen des Projektes Alter hat Zukunft beigetragen hat, meldete sich zu Wort. Sie bedankte sich zunächst bei allen, die dieses Projekt möglich gemacht haben und natürlich auch bei den Trägern, die bei der Umsetzung der ehrgeizigen Ziele helfen werden. Auch sie machte noch einmal deutlich, anhand der bekannten Fakten der Bevölkerungsentwicklung, wie wichtig für den Frieden und die Fortentwicklung der Gesellschaft die Umsetzung der Ziele des Projektes Alter hat Zukunft sind. Bleibt zu hoffen, dass das Projekt Alter hat Zukunft möglichst viele seiner Ziele im Interesse der Menschen und der Region erreicht.
2: Mehr als 30.000 Besucher zählten die Veranstalter des Kärcher Grand Prix of Germany, einem Lauf zur Motocross-Weltmeisterschaft, sowie des Weltcups der Frauen am 6. und 7. Mai 2006 in Teutschenthal. Die anspruchsvolle Naturarena, der sogenannte Talkessel, zählt zu den besten und attraktivsten Rennstrecken der Welt. Dieser Erfolg ist das Ergebnis harter Arbeit des MSC Teutschenthal, der in diesem Jahr sein 40-jähriges Jubiläum feiert.
3: Es kostet an sich sehr viel Arbeit. Das ist nicht wie beim Fußballspiel oder irgendwas, sondern wir haben eine Vorbereitungszeit von mindestens einem halben Jahr, die hier dazu nötig ist, um diese Veranstaltung zu organisieren. Hervorheben muss man dabei, dass die Leute,

0: die hier mitarbeiten im Club, alle Arbeit ehrenamtlich machen, was sehr wichtig ist, was man heute sehr selten noch so in der Größenordnung findet.
1: Was muss denn alles gemacht werden, wenn man sieht, was muss denn alles gemacht werden an der Strecke zum Beispiel?
0: Ja, die Strecke, die kostet natürlich sehr viel Arbeit. Nach so einer Veranstaltung wie der Weltmeisterschaft ist die ganz schön aufgefahren, muss wieder planiert werden, muss wieder in Ordnung gebracht werden. Denn in diesem Jahr haben wir im 19. August schon wieder eine Weltmeisterschaft drauf, und zwar in Seitenberg. Dazu brauchen wir vor allen Dingen auch Sponsoren, die uns unterstützen, nicht nur finanziell, sondern auch materiell.
2: Wie in allen anderen Sport- und sonstigen Vereinen geht auch in Teutschenthal ohne Sponsoren gar nichts. Auch aus dem Mansfelder Land engagieren sich dort Firmen. So gehört beispielsweise die Romonta GmbH Amsdorf zu den Hauptsponsoren, die nicht nur mit Geld, sondern auch mit schwerem Gerät unterstützen. Natürlich war Geschäftsführer Herr Stieberitz bei den Wertungsläufen auch auf der VIP-Tribüne zu finden. Doch auch die Volksküche Mansfelder Land engagiert sich seit Jahren und sie übernimmt das gesamte Catering.
3: Die Volksküche engagiert sich hauptsächlich dafür, dass in unserer Region auch sowas abläuft wie woanders. Die Weltmeisterschaft ist ja das Highlight hier und da ist die Volksküche natürlich immer dabei und beteiligt sich auch entsprechend sponsormäßig.
1: Heute ist ja auch viel los, das Wetter passt ja heute.
3: Ja, perfektes Wetter. Ich denke, dass es auch so bleibt und dass alle Freude dran haben. Wir hoffen, dass es hier in deutschen Teil bei der Weltmeisterschaft bleibt in Zukunft.
2: Mehr als 40 Mitarbeiter sind jedes Jahr in Teutschenthal dabei. Ob beim Würstchengrillen, überall auf dem Renngelände oder am Buffet im VIP-Zelt. Dabei gilt es, vor allem die in den Rennpausen eintretenden Versorgungsspitzen abzufangen. Denn dann kommen plötzlich alle und wollen etwas essen. Alle Fäden der Organisation hält Chefkoch Jürgen Plosfeld in der Hand.
4: Also wir sind hier bei der Weltmeisterschaft in Teutschenthal im Motocross und wir haben hier in der WIP sehr, sehr viel reichhaltiges Angebot. Es gibt Schweinekeule in Schwarzbiersoße, es gibt Chicken Wings, es gibt frische Wiener, es gibt Fischplatten und Käseplatten und reichlich Salat. Also auch gesunde Ernährung ist angesagt. Und es sind etwa ca. 15.000 bis 16.000 Zuschauer hier und hier alleine in der WIP etwa 400 Personen.
1: Wie viele Leute sind Sie hier?
4: Wir sind hier mit 42 Leuten hier vor Ort und haben das gesamte Catering dieser WM praktisch zu bewerkstelligen und zu erledigen, natürlich.
1: Und ist immer was Besonderes?
4: Es ist immer was Besonderes, es ist immer ein Highlight für unsere Mitarbeiter und alle freuen sich immer auf die WM, weil das passiert nur einmal im Jahr und es sind alle mit Begeisterung dabei.
1: Sind Sie auch Motorradfreak?
4: Ich bin zwar kein Motorradfreak, aber ich bin mehr fürs Autorennen, aber mir macht Motocross auch sehr viel Spaß und es ist immer wieder ein Erlebnis. Zumal diesmal auch sogar Frauen um die WM fahren.
2: Viele bekannte Gesichter waren im VIP-Zelt in Teutschenthal zu finden. Zum Beispiel auch der ehemalige Punktum-Moderator Steffen Häuseler.
5: Radio Brocken präsentiert die WM im Crosslauf und deswegen sind auch die ein oder andere Mitarbeiter von Radio Brocken hier im VIP-Zelt, jetzt wo gerade draußen Pause ist. Dankeschön.
1: Und ansonsten? Berichtet.
5: Wir berichten selbstverständlich von den Läufen.
0: Jedes Jahr gibt es in Europa einen Tag, an dem die Menschen mit Behinderungen auf ihre besonderen Probleme aufmerksam machen. Und diese Tage finden statt Anfang Mai. Und diese Veranstaltung, die auch ermöglicht wurde durch die Aktion Mensch, wurde gemeinsam organisiert vom Paritätischen Wohlfahrtsverband und dem Behindertenverband Mansfelder Land. Und wir haben das Anliegen, dass heute hier in der Nähe der Einrichtung Menschen mit Behinderungen und nicht behinderte Menschen zusammenkommen und dass sie gemeinsam an Projekten arbeiten und dass daraus dann bestimmt Ideen entstehen, dass man viele Dinge dann gemeinsam tun kann. Wir hatten heute auch honorige Gäste. Es war der Vertreter des Landratsamtes, Herr Bayer und Frau Sterzer anwesend, Vertreter der Stadt Eisleben. Und es wurden doch wichtige Gespräche darüber geführt, dass es noch erheblich

0: erhebliche Barrieren gibt im öffentlichen Bereich, aber dass durch sehr große Menschlichkeit und Freundlichkeit und Zusammenarbeiten zwischen den Vertretern des Kreises und der Stadt und den Behinderten doch vieles zum Guten gewendet wurde. Aber ich denke, dass da noch vieles zu tun ist. Und das wissen alle und daran wird gearbeitet und das ist das Anliegen der heutigen Veranstaltung. Wir möchten uns auch sehr bedanken für die große Beteiligung. Die Polizei, also Herr Werner kann das nochmal im Detail sagen, auch andere Unternehmer der Region haben das ermöglicht, dass hier sehr interessante Spiele für die Kinder und Jugendlichen auch vorbereitet werden konnten. Und unser besonderes Anliegen besteht auch darin, dass diese Kinder und Jugendlichen sich artikulieren, dass sie mal aus ihrer Sicht darstellen, wie empfinden sie Barrieren, die auf jeden Fall noch bestehen und was müsste in der Welt noch geändert werden. Und da kommen doch eine ganze Reihe an Hinweisen, die uns nachdenklich machen und auch Forderungen, die berechtigt sind.
1: Ja, an diesem Protesttag, den wir heute durchführen, nehmen die Levana-Schule teil, nimmt die Scheuschule teil, nimmt die Lebenshilfe teil, nimmt der Kinderschutzbund teil. Und wir versuchen, die Barrieren zwischen Nichtbehinderten und Behinderten einfach abzubauen. Wir haben organisiert einmal das Spielmobil, eine schöne Kinder- und Jugenddiskothek. Wir haben von Herrn Röde vom von der Verkehrspolizei haben wir diesen Rollstuhlparcours bzw. Fahrradparcours erhalten, sodass Nichtbehinderte und Behinderte in einen kleinen fairen Wettstreit einfach mal sich in den Rollstuhl setzen können und diesen Parcours abfahren können, sodass auch ein Nichtbehinderter mal sieht, wie schwierig es ist, in so einem Rollstuhl überhaupt klar im täglichen Leben klarzukommen. Ich denke mal, dass das eine gelungene Veranstaltung gewesen ist in Zusammenarbeit mit dem Bachatelischen Wohlfahrtsverband. Und wir natürlich als Kreisbehinderten freuen uns natürlich, dass so viel teilgenommen haben heute hier und dass es nicht nur für Leute hier waren, sondern auch, dass wir auch den ganzen Tag schönes Wetter hatten. Das ist ja Grundvoraussetzung an so einem Tag.
2: Im Rathaus der Lutherstadt Eisleben fand gestern der Wettbewerb zur Ermittlung des Lesekönigs bzw. der Lesekönigin statt. Insgesamt beteiligten sich 4 Grundschulen aus der Lutherstadt. Vor einer 4-köpfigen Jury mussten sich die 23 Mädchen und Jungen beweisen. Als erste war Sophie Bosche aus der 3. Klasse der Thomas-Münzer-Schule an der Reihe.
3: Der sie ermahnt. Und alle Kinder müssten in die Schule gehen und rechnen lernen. Und darum bestimmten alle Mütter und Väter, dass das kleine Mädchen in der Villa Kunterbund sofort in ein Kinderheim solle. Eines schönen Nachmittags hatte Pippi, Thomas und Annika zu Kaffee und Pfefferkuchen eingeladen. Sie deckte zum Kaffee auf der Verandatreppe. Da war es so sonnig und schön und alle Blumen in Pippis Garten dufteten. Herr Nilsson kletterte am Verandageländer rauf und runter. Und hin und wieder streckte das Pferd seine Nase vor, um einen Pfefferkuchen zu kriegen. Wie schön ist es doch zu leben, sagte Pippi und streckte ihre Beine weit aus. Gerade da kamen 2 Polizisten in voller Uniform durch die Gartentür. Oh, sagte Pippi, ich muss heute wieder einen Glückstag haben. Polizisten sind das Beste, was ich kenne. Gleich nachher Barbara.
2: Als zweite ging Luisa Barschenhardt von der Schlossplatzschule an den Start.
4: Manchmal kam es ihm vor wie ein riesiges, nasses Tier, das ihn einfach wegschlagen wollte. Aber Joe liebte den Strand. Wo sonst konnte man meterhohe Sandburgen bauen, mit Türmen und Krähen, Muscheldächern und langen Gängen, in denen es wunderbar kühl war, wenn Joe die sonnengebrannten Arme hineinsteckte. Joe buddelte leidenschaftlich gern. Zu Hause zogen
2: die teilnehmenden Schüler lasen übrigens ein Stückchen aus ihren Lieblingsbüchern und aus einer vorgegebenen Geschichte vor. Leseköniginnen wurden Tanja Wicht aus der Schlossplatzschule und Sophie Porsche aus der Thomas-Münzer-Schule aus Eisleben.
5: So, liebe Kinder, liebe Jugendlichen, ihr wisst sicher, dass wir heute unseren Europatag feiern und speziell den Italientag. Also heute findet vieles statt, was in Italien passiert. Ihr werdet viel Wissenswertes kennenlernen über Europa, über diese Europäische Union, wie viele Länder drin sind und wie viele Länder noch rein wollen und so weiter.

0: Ihr werdet einen Film sehen über die Europäische Union, über Italien. Und es gibt viele Spiele, viel Spaß und es gibt auch Preise.
1: Ob in England oder Frankreich, alle Kinder lachen gleich. Reicht die Hand euch, lacht zusammen, reicht die Hand euch und lacht all. Oder alle rechnen, schreiben, müssen alle. Sanken, springen, heilen, ziehen, rennen, hüpfen mit dem Ball.
2: Bei einem Vortrag über die Entstehungsgeschichte der EU und deren Gründungsstaaten erfuhr man einiges Wissenswertes. Wer gut zuhörte, hatte im Anschluss die Möglichkeit, erfolgreich an einem Quiz teilzunehmen.
3: Am Anfang waren es 6 Gründerstaaten. Belgien, Deutschland, Frankreich, Italien, Luxemburg und die Niederlande.
2: Als Schwerpunkt wurde von den beteiligten Einrichtungen Italien ausgewählt. Große Beliebtheit fand da bei den Kindern das Macaroni Mikado. Wer Lust hatte, konnte sich aber auch im Nebenraum über die Geschichte Italiens informieren.
4: So, jetzt steigt die Spannung. Wer will alles? Und das!
5: Wow! Oh, das scheiße!
4: So heiß, erst ausrollen lassen. Und ihr darf jetzt nicht wackeln. Nimmst du erst die? Alle weg! Keiner drauflegt. Alle weg! Guck mal, den kriegst du ohne.
5: Alle weg!
4: Ja, und nicht an den Tisch wackeln.
6: Vertikalen Streifen gleicher Breite. Ein Jahr nach Kriegsende werden die Italiener aufgerufen, in einem Referendum zwischen Monarchie oder Republik zu entscheiden.
2: Neben Boccia, dem Traditionsspiel in Italien, fand auch das Kettenbasteln aus verschiedensten Nudelformen großes Interesse bei den Kindern.
7: Du kannst ja gleich sonst schon machen, ja?
5: Möchtest du das auch mal machen, Anna? Ja, hier wachst du mit Tasti.
2: Neben verschiedensten Geschicklichkeitsspielen und das Zeichnen der Landesflaggen der EU-Staaten durfte natürlich die Pizza nicht fehlen. Spaß hatten alle, große und kleine. Und mancher war nach so einem anstrengenden Tag ganz schön geschafft.
8: Vom 8. bis 12. Mai führte der Kinderschutzbund Mansfelder Land eine Festwoche anlässlich seines 15-jährigen Bestehens durch. In allen 5 Kinderhäusern fanden dazu Veranstaltungen unter dem Motto Jung begegnet alt statt. So auch am vergangenen Dienstag im Fuhrmannschen Gut in Bendorf. Das Credo dieser kinderfreundlichen Organisation fasste noch einmal Daniela Becker, Koordinatorin des DKSB Mansfelder Land, zusammen.
9: Der Kinderschutzbund hier in Mansfelder Land wurde in der Zeit des Aufbruchs gegründet, mit dem Ziel, sich für Kinder zu engagieren. Zuerst war er nur in Eisleben vertreten und dann breitete er sich im Mansfelder Land aus. Die Voraussetzungen für ein breit gefächertes Aufgabengebiet hat ein hohes Maß an Engagement vieler vorausgesetzt. Getreu der Rechte der Kinder nach der UN-Kinderrechtskonvention, für alle Kinder das Recht auf Gleichbehandlung, alle erfahren gleiche Betreuung und gleiche Zuwendung. Die Einrichtungen des Kinderschutzbundes sind gewaltfreie Orte. Toleranz und Achtung dem anderen gegenüber wird vorgelebt und dazu erzogen. Wir führen Schlichtungsgespräche und beraten gemeinsam Kompromisse, suchen Lösungswege, damit die Kinder lernen, gewaltfrei Konflikte zu lösen. In unseren Einrichtungen gibt es vielfältige Mitgestaltungsmöglichkeiten. Die Kinder können mitreden, mitgestalten und Verantwortung übernehmen. Jeder hat die Chance, den anderen kennenzulernen und Vorteile abzubauen. Zum Beispiel beim Kochen, Tanzen oder beim Sport. Jeder hat auch die Möglichkeit, seine Fähigkeiten und Stärken zu zeigen. Sie erleben Gemeinschaftsgefühl, gegenseitige Anerkennung und Freundschaft. Bei gemeinsamen Aktionen werden natürlich auch die Eltern mit einbezogen. Somit leisten wir seit 15 Jahren tägliche Präventionsarbeit für unsere Gesellschaft.
8: Natürlich wurde auch kräftig gefeiert. Und wie hier gratulierten zum Beispiel die Kinder des Kindergartens Bendorf mit einem Geburtstagsständchen.

0: Schütze und Walhausen. Das passt gut zusammen. 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

0: Hallo und herzlich willkommen, liebe Zuschauerinnen und Zuschauer bei Punktum, Ihrem regionalen Fernsehprogramm am heutigen Mittwoch. Eigentlich wollte ich ja schön einstimmen auf das lange Wochenende mit dem Männertag als Auftakt und. Leider ist so viel passiert, dass ich Ihnen ein paar unangenehme Nachrichten hier nicht ersparen kann. Und dabei ist schon einiges ausgeblendet, auch die Serie von Bränden in Hettstedt zum Beispiel, ja, diese ehemalige Einrichtung da, wo zur Berufsausbildung, wo es jetzt auch schon wieder gebrannt hat. Aber es gab nämlich noch jede Menge Unfälle. Zwischen den Ortslagen Grillenberg und Oberstdorf stürzte am 11.05. 15:30 Uhr ein Radfahrer mit seinem Fahrzeug. Nach Zeugenangaben blieb der Mann während der Fahrt mit dem Lenker an einem Verkehrszeichen hängen und kam zu Fall. Ein weiterer Verkehrsteilnehmer war nicht beteiligt. Der 61-Jährige wurde schwer verletzt. An der Unfallstelle landete zunächst auch ein Rettungshubschrauber. Die Verbringung des Verunfallten erfolgte dann doch letztlich mit einem Rettungswagen in eine Klinik. Aus noch nicht bekannter Ursache kollidierten auf Höhe eines Autohauses in Wimmelburg an der B80 am 12.05. gegen 8 Uhr ein PKW und eine Radfahrerin. Die Frau wurde schwer verletzt. Rettungskräfte brachten sie zur medizinischen Versorgung in eine Klinik. Die Ermittlungen zur Unfallursache laufen. Und in Riechstedt an Bundesstraße 86 am 12.05. um 11.30 Uhr kollidierte aufgrund eines Vorfahrtsfehlers ein PKW und ein Kleintransporter. Insgesamt 6 Personen wurden bei dem Zusammenstoß verletzt. 2 Kinder und 2 Erwachsene wurden vom Rettungsdienst mit schwereren Verletzungen in eine Klinik gebracht. 2 weitere Erwachsene wurden leicht verletzt. Zum Zeitpunkt des Unfalls war die Lichtsignalanlage an der Kreuzung außer Betrieb. An den Fahrzeugen entstand wirtschaftlicher Totalschaden. Zur Aufnahme ausgelaufener Betriebsstoffe kamen am Unfallort die Ölwehr zum Einsatz. 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In Sachsen-Anhalt können 57% der Krankenhausfälle ambulant versorgt werden. Das zeigt eine Analyse der aktuellen Krankenhausreportes des Wissenschaftlichen Institutes der AOK. Besonders groß ist das Ambulantisierungspotenzial im Bereich der Grundversorgung wie der inneren Medizin oder der allgemeinen Chirurgie. Außerdem zeigen die Analysen des Krankenhausreports, dass die im Rahmen der Krankenhausreform geplante Vorhaltevergütung und das 2020 eingeführte Pflegebudget einer stärkeren Ambulantisierung entgegenwirken.
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2: 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Weitere Standorte nach gleichem Vorbild gibt es in Eisleben und Sangerhausen.
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0: Am 12. Mai erhielt Holger Scholz als Geschäftsführer der Panorama Möbel- und Küchenhandels GmbH in Sangerhausen Besuch von Alexander Oske von der Wirtschaftsförderung der Berg- und Rosenstadt. Und dieser hatte eine Urkunde im Gepäck.
1: Sehr geehrter Herr Scholz, ich begrüße Sie. Der Oberbürgermeister Schweiger lässt sich entschuldigen. Und in seinem Namen möchte ich Ihnen die Urkunde zum 1A-Fachhändler des Jahres 2026 überreichen. Herzlichen Glückwunsch an Sie, an Ihr Team. Weiter so, auf eine gute Zukunft und geschäftliche Erfolge.
2: Ich danke.
0: Herr Scholz war so freundlich, uns näher zu erläutern, was es mit dem 1A-Fachhändler auf sich hat.
3: Ja, also das ist eine Auszeichnung, die wir seit 20 Jahren bekommen. Wir sind einer der wenigen, die das vom Anfang an in Deutschland bekommen haben. Es gibt nur 3 Küchenstudios davon und diese werden von unseren Kunden aus bewertet und deswegen kriegen wir die.
0: Bei der Gelegenheit stellte Herr Scholz seinen Gästen neue Trends im Möbel- und Küchenbereich vor. Die Panorama Möbel- und Küchenhandels GmbH wurde 1992 gegründet und ist heute kaum noch aus Sangerhausen wegzudenken. Für die meist langjährigen Mitarbeiter ist es Ziel und Anliegen, für die Kunden eine optimale Lösung zu finden, stets ein ausgewogenes Sortiment an Produkten anzubieten und die Preise fair zu gestalten. Eben Grundlagen für einen 1A-Fachhändler.
4: Gleich 5 große Baukräne, diverse Baufahrzeuge und Betonpumpen sowie ca. 100 Mitarbeiter vor Ort zeugen davon, auf dem Gelände der JVA Volkstedt entsteht Großes und es geht voran. Nach einem ersten Treffen auf der Baustelle am Rande des Eisleber Ortsteils im September vergangenen Jahres wurde nun am 8. Mai 2026 zur Grundsteinlegung eingeladen. Bevor die obligatorische Metallkapsel mit Tageszeitung, aktuellen Münzen und Ähnlichem versenkt wurde, trafen sich die am Bau beteiligten und geladenen Gäste in einem gut gesicherten Festzelt. Hier ergriff zunächst kein geringerer als der Finanzminister von Sachsen-Anhalt, Michael Richter, das Wort. Schließlich sind ca. 240 Millionen Euro für den Bau veranschlagt.
5: Ich bin froh, dass wir heute hier sein können zur Grundsteinlegung. Sie wissen, JVA und Bauen ist ja eigentlich ganz einfaches Thema, auch im Land Sachsen-Anhalt. Es gibt andere Länder, die da auch ihre Probleme haben, die gar nicht so weit weg von uns sind. Und insoweit können wir, glaube ich, ganz stolz sein, dass wir innerhalb einer doch relativ überschaubaren Zeit heute hier die Grundsteinlegung vornehmen können. Firma Zech, da bin ich auch sehr dankbar. Sie hatten nämlich wirklich einschlägige Erfahrungen in Bauten von Baumaßnahmen von JVAs. Und das ist wichtig.

0: dass wir hier nicht jemand haben, die selbst sozusagen ihre Erfahrungen erstmal sammeln müssen. Sehr professionell und insoweit, denke ich mir, wirklich gute Voraussetzungen.
1: Diesem Tenor schloss sich auch Justizministerin Franziska Weidinger an und betonte wiederholt, dass Volkstedt ein perfekter Standort für einen guten Strafvollzug sei. Vor allem durch die hohe Akzeptanz der Anlage in der Bevölkerung. Besonders freut sie, wie sie weiterhin ausführte, dass mit dem Neubau neben den nachhaltig verbesserten Arbeitsbedingungen der JVA-Bediensteten auch die Unterbringung der Gefangenen künftig modernsten Standards genügen wird. Frank Thiesen von der ausführenden Baufirma Zech Hochbau AG ging noch einmal darauf ein, was eigentlich gebaut wird. So entstehen im Moment zwei neue Hafthäuser, eine gut gesicherte Pforte, diverse Schleusen, ein Hundezwinger und das alles umgeben von einer 6 Meter hohen Mauer. Außerdem eine Abschiebeeinrichtung, genannt Ase, mit 30 Plätzen. Die bestehende JVA soll anschließend auch noch modernisiert werden, sodass die Kapazität von derzeit 191 dann auf 285 Haftplätze steigt. Thomas Böge, Geschäftsführer der Immobilien- und Projektmanagementgesellschaft Sachsen-Anhalt, kurz IPS, nutzte seine Redezeit schließlich vor allem, um Dank zu sagen. Unter anderem den Volkstädtern für ihre Geduld und die Akzeptanz der Einrichtung sowie der Landkreisverwaltung für die konstruktive Zusammenarbeit. Doch dann ging es hinaus zur Baustelle, wo die Grundsteinlegung erfolgen sollte. Neben den beiden Ministern und dem Vorstand der Firma Zech sowie dem Geschäftsführer der IPS waren auch Landrat André Schröder, Bürgermeister Carsten Staub und der Ortsbürgermeister von Volkstedt Lothar Klieche beteiligt. Letztgenannter bestätigte im Anschluss noch einmal, wie gut die Volkstädter mit der Justizvollzugsanstalt in nächster Nähe leben können und einst sogar dafür gekämpft haben, dass der Standort bestehen bleibt.
2: Ja, auf jeden Fall von jedem Einwohner hier in Volkstedt. Denn wir sind ja schon mit der Wende groß geworden mit der JVA. Und es hat auch immer wunderbar geklappt, die ganzen Arbeiten zusammen mit der JVA. Zum Beispiel 2005 mit den Freigängern, die wir mal hatten. Aber das haben sie leider abgeschafft. Warum, weshalb, haben wir bisher noch keine Antwort bekommen, richtig. Aber ansonsten, das ganze Baugeschehen ist wunderbar und läuft auch alles.
3: Gibt es auch mal Leute aus Volkstedt, die hier arbeiten?
2: Ja, gibt es.
3: Okay.
4: Ja. 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Am 23. Mai ab 15 Uhr findet im Theater Eisleben die zentrale Feier zum Tag des Grundgesetzes in Sachsen-Anhalt statt. Besonders gewürdigt werden sollen Einsatzkräfte von Polizei und Feuerwehr. Am 27. Juni wird in der Zeit von 9.30 Uhr bis 18 Uhr zum Tag der Berg- und Hüttenleute an den Schmidtschacht Helbra eingeladen. Mit dem Comedy-Programm Dicke Luft und kein Verkehr 4, Frauentausch, gastieren Künstler des bekannten Klack-Theaters im Hof der Mansfelder Gewerke in Bendorf. Termin ist der 6. Juni, Einlass ab 17 Uhr, Beginn 18 Uhr, Eintritt 25 Euro. Der Kartenverkauf ist unter der eingeblendeten Telefonnummer möglich. 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
5: Der DAX notierte am Mittwochvormittag bei 24.159,30 Punkten, der TecDAX bei 3.746,60 Zählern und der Euro war in US-Dollar 17,25 wert.
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5: In der Nacht zum Donnerstag werden viele Wolken und weitere Schauer vereinzelt auch Gewitter erwartet. Die Tiefstwerte sinken auf 7 bis 3 Grad, der Wind weht schwach bis mäßig aus Südwest. Am Donnerstag, Christi Himmelfahrt, gibt es einen Wechsel zwischen Quellwolken und Sonnenschein. Im Tagesverlauf kann es einzelne kurze Schauer oder Gewitter geben. Die Höchstwerte erreichen 13 bis 16 Grad, der Wind weht schwach bis mäßig aus Südwest. In der Nacht zum Freitag lässt die Schaueraktivität nach und nachfolgend wird es gering bewölkt und niederschlagsfrei. Die Temperatur geht auf 5 bis 1 Grad zurück, örtlich bildet sich Frost im Bodennähe. Der Wind weht schwach aus Südwest. Der Freitag wird wolkig bis stark bewölkt, Schauer und Gewitter sind nicht ausgeschlossen. Die Luft erwärmt sich dabei auf 13 bis 17 Grad, der Wind weht schwach aus unterschiedlichen Richtungen. In der Nacht zum Samstag lockert die Bewölkung auf und es wird weitgehend niederschlagsfrei. Die Luft kühlt auf 7 bis 3 Grad ab, der Wind weht schwach aus unterschiedlichen Richtungen. Am Samstag zeigt sich nach größeren Auflockerungen am Morgen rasch zunehmende Quellbewölkung, mit einzelnen leichten Schauern im Tagesverlauf. Am Abend gibt es wieder größere Wolkenauflockerungen und es zeigt sich noch etwas die Sonne. Die Tageshöchsttemperatur erreicht 14 bis 17 Grad, der Wind weht schwach aus Nordwest.
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5: Um 11 Uhr waren es 11 Grad, die Luftfeuchtigkeit betrug 56% und der Luftdruck 1001 Hektopascal.
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5: Im Anschluss sehen Sie Querfurt Spezial sowie die 2000er im Auge der Punktum-Kamera am Donnerstag, wo die Birken Main heißen, der Pfingstanz in den Grunddörfern und am Freitag von unseren Nachbarn aus Sachsen-Anhalt.
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Auch in diesem Jahr veranstaltete der Querfurter Wirtestammtisch unter der Schirmherrschaft von Bürgermeister Peter Kunert die Querfurter Kneipenmeile, diese immer im April die Freiluftsaison in Querfurt eröffnet. Fast alle Wirte der Stadt beteiligten sich an dieser Veranstaltung. In den Restaurants oder Höfen spielten Musiker und Bands der unterschiedlichsten Stilrichtungen. Die Kneipenmeile ist nicht nur immer gut besucht,

0: Der Reit- und Fahrverein Weißes Tal Helpra und Umgebung lud am vergangenen Wochenende gemeinsam mit dem Verein zur Unterstützung von Tumorkindern Halle zu einem Frühlingsfest ein. Gemeinsam wollten die Veranstalter den an Krebs erkrankten Kindern einen schönen und erlebnisreichen Tag bescheren. Die Idee hatte Sven Wischkowski, selbst Krebspatient und Mitglied des Reitvereins.
1: Ja, meine sehr verehrten Damen und Herren, heute treffen wir uns hier zum Frühlingsfest für die krebskranken Kinder, was organisiert wird durch den Tumorhilfeverein Halle mit den Zusammenarbeit mit dem Reit- und Fahrverein und den Hospiz von Halle, wo es um den krebskranken Kinder gehen tut. Und sag mal, wir haben uns überlegt, öfter solche Aktionen zu machen, um die krebskranken Kinder auch aus dem Krankenhaus rauszubekommen. Und sind weiter bemüht, auch mit dem Pferdezuchtverband und auch mit den Zucht- und Ausbildungsstelle Wischkowski, der groß Aktien, kann man sagen, hier mit dran beteiligt ist, mit Pferdestellen, mit Reitplatz, mit der Reit- und Fahrverein stellen. Aber ich meine, die Reithalle, die wir kostenlos nutzen können, hilft uns sehr dolle.
2: Wie kommen Sie denn persönlich dazu, dass Sie hier mitwirken?
1: Meine Mitwirkung ist, ich habe damals 1982 Krebs gehabt, Nierenkrebs. Habe 3-4 Jahre gekämpft, damals als Kind schon. Und habe jetzt wieder seit 2 Jahren Krebs. Und meine Meinung ist, für die Kinder muss unbedingt was getan werden. Weil ich sage, wie sage ich zu jedem Politiker, Handlungsbedarf besteht, nicht nur erzählen.

0: Sie haben ja auch schon eine Menge Sponsoren gefunden.
1: Ja, sagen wir zu den Sponsoren möchte ich sagen, wir haben ja nicht nur, sagen wir, der Reit- und Fahrverein selber. Reit- und Fahrverein Weiß ist der Heilbronner Umgebung e.V. ist der einzige Verein in Ostdeutschland, der von prominenten Leuten wie Ludger Berber, Isabel Wert, Heike Kemmer und natürlich auch Madeleine Winterschulze, die die ganzen Leute sponsert, extra noch unterstützt werden. Auch von Lars Niebach, die großen Springreiter, Dressurreiter, die Krebs helfen uns für die krebskranken Kinder mit.
0: Um noch mehr solche Aktionen wie heute machen zu können?
1: Auf jeden Fall. Das muss unbedingt weitergehen. Wir arbeiten auch intensiv auch mit der Lebenshilfe zusammen. Macht der Reiter- und Fahrverein, muss man auch den Vorstand sagen, vom Reiter- und Fahrverein kann man nur den dreien, die, also den ersten, mein Gerd Bischkowski, der Frau Gleitz und Herrn Frank Diné gratulieren, dass wir auch weiter mit der Lebenshilfe und den Krebshilfeverein zusammen weiter solche Aktionen machen können.
2: Auch der Präsident des Pferdezuchtverbandes Sachsen-Anhalt, Manfred Schiller, hatte die Einladung nach Helbra gern angenommen.
3: Ja, liebe Zuschauer, ich bin heute hier als in meiner Funktion als Ehrenvorsitzender des Verbandes und Vorsitzender und Präsident. Und wir wollen natürlich die Aktion unterstützen, indem wir als Pferdezuchtverband Sachsen-Anhalt hier in Helbra aktiv tätig gewesen sind und weiter tätig sind und unterstützen die krebskranken Kinder dahingehend, dass wir sie in der Jungzüchterarbeit mit aufgenommen haben, dass sie also nicht abseits stehen. Und das ist das Anliegen auch des Pferdesportverbandes, in dessen Auftrag ich auch hier heute mit in Personalunion tätig bin. Und alleine deshalb wollen wir, dass wir auch diese Leute oder diese Kinder, die hier sicher von einem großen Leid versehen sind, dass wir ihnen die Möglichkeit geben, hier heute mit dem Pferd, mit der Natur einige Stunden der Entspannung zu finden.
2: Dabei wurde den gut 50 Kindern, die mit Eltern oder Großeltern angereist waren, viel geboten. So war das Spielmobil des Kreissportbundes kostenlos dabei, die Feuerwehr Helbra und natürlich die Pferde. Landrat Sommer übernahm die Eröffnung des Frühlingsfestes.
4: Ich freue mich sehr, dass ich die Möglichkeit habe, auch in diesem Jahr dabei zu sein, wenn hier ein Frühlingsfest veranstaltet wird, das nicht nur dazu da ist, dass sich Menschen bei wunderschönem Wetter einen schönen Tag machen, sondern das auch in diesem Jahr einen weitergehenden Zweck erfüllt. Ich habe jetzt zum wiederholten Male erlebt, wie man sich hier bei diesem Reitverein einsetzt für Kinder, die nicht ganz gesund sind. Kinder, die ein Recht darauf haben, dass man alles für ihre Gesundheit und für ihr Wohlbefinden tut. Und ich habe davor ganz großen Respekt. Ich freue mich sehr, dass dieses Miteinander des Vereins oder, sage ich doch gleich, der beiden Vereine zustande gekommen ist. Und ich möchte mich ganz herzlich bedanken bei den Vorständen, namentlich bei den zwei Mitgliedern hier vorn und der Sven und seine Brüder. Das ist so was Wirbeliges, die lassen eine Idee nicht wieder los, die kümmern sich darum, dass hier in Helbra etwas Gutes geschieht. Ich wünsche allen, die heute hier sind, dass das ein ereignisreicher, ein optimistisch stimmender Tag ist. Und ich würde mir sehr wünschen, dass es weitergehende Aktionen in diesem Zusammenhang gibt.
2: Den Kindern, die teilweise lange Krankenhausaufenthalte hinter sich hatten, sah man an, wie sehr sie den Tag in Helbra genossen.

Am 9. Mai fand im Kolping Berufsbildungswerk Hettstedt die Auftaktkonferenz des Kommunalen Kompetenzzentrums Alter hat Zukunft statt. Projektleiter Herr Schmidtchen begrüßte die vielen Teilnehmer aus Wirtschaft, Verwaltung und von sozialen Organisationen. Das Projekt wurde im Rahmen eines Ideenwettbewerbs des Bundesministeriums für Wirtschaft, Arbeit und Soziales im Jahre 2005 prämiert. Es umfasst 10 Teilprojekte, die zum Ziel haben, durch strukturpolitische Maßnahmen neue Arbeitsplätze für Arbeitslose über 50 zu schaffen. Gleichzeitig werden neue Produkte und Angebote für Bürger und Unternehmen des Landkreises Mansfelder Land entwickelt. Als zentrale Anlaufstelle existiert ein Kompetenzzentrum in Form eines Service Centers. Es ist am Markt in Hettstedt ansässig. Dort können Angebote vermittelt und seniorenspezifische Fragen beantwortet werden. Herr Fiedler, der Leiter der Arbeitsgemeinschaft Sozialgesetzbuch II Mansfelder Land, wünschte dem Projekt Erfolg, ist es doch durch seine Behörde beantragt und vom Bundesministerium für Wirtschaft, Arbeit und Soziales für gut befunden worden. Landrat Hans-Peter Sommer wies in seinem Grußwort auf die demografische Situation im Landkreis hin und bekräftigte die Wichtigkeit, ältere Menschen in den Erwerbsprozess und ein aktiveres Leben einzubeziehen. Denn der Anteil der Älteren steigt ständig. Herr Lohr, Projektkoordinator Alter hat Zukunft,

0: stellte dann den Anwesenden das Projekt vor und erläuterte, wie es umgesetzt werden soll.
1: Nicht umsonst nennen wir unser Projekt ein kommunales Kompetenzzentrum Alltag Zukunft. Das heißt, für uns ist es ein ganz wichtiges Anliegen, die Frage der Zukunft des Alters im Mansfelder Land Nährstoff, Boden und auch Fakten zu liefern, die uns dabei unterstützen. Dieses Projekt, ein Projekt, das wurde schon gesagt, von bundesweit 62 geförderten Projekten mit einer Laufzeit bis zum Ende September nächsten Jahres, hat sich große Ziele gestellt. Und ich denke, wir haben die Voraussetzungen heute, jetzt und hier geschaffen, diese Ziele auch erreichen zu können.
0: Wichtig ist für ihn auch die Klärung der Frage, wie Angebot und Nachfrage zusammenkommen sollen.
1: Unsere Antwort darauf ist ein ganz einfaches Telefon. Die Idee, die sich daraus ableitet, das ist eine Hotline im Mansfelder Land zu entwickeln, wo jeder ältere Mensch weiß, er bekommt Antwort auf seine Fragen. Ohne von vornherein eingrenzen zu wollen, welche Fragen und in welchem Kontext, ihm wird hier geholfen. Er ruft an und er bekommt auf alle Fälle eine Lösung für sein Problem. Nun kann man sicherlich nicht alle Probleme auf einmal lösen, also müssen wir uns in dem Projekt auch bestimmte Bereiche heraussuchen, die für das Projekt von besonderer Relevanz sind. Ein Bereich ist nach unzweifelhaft der Leistungskreis Gesundheit. Ein zweiter Bereich ist der Leistungskreis Mobilität. Ein dritter hauswirtschaftliche Dienste und ein vierter Kommunikation. Das ist das Feld, innerhalb dessen sich unser Projekt bewegen wird.
0: Besonders froh zeigten sich die Organisatoren, dass der bekannte Wirtschaftsweise Professor Dr. Rürup die Schirmherrschaft über das Projekt Alter hat Zukunft übernommen hat. Und auch er seine Gedanken zum demografischen Wandel den Anwesenden näher brachte. Er sieht das Problem nicht in der Entwicklung selbst, sondern in der äußerst langsamen Anpassung daran. Mit dem Projekt Alter hat Zukunft sieht Professor Rürup einen Schritt in die richtige Richtung getan. Das Potenzial älterer Menschen zu nutzen, ohne die Jüngeren zu vernachlässigen. Die Projektmitarbeiter bedanken sich bei Professor Rürup mit einem Präsentkorb voller lokaler Produkte, den der Gast dankbar annahm. Ausführlich wurden auch die einzelnen Teilprojekte des Gesamtprojektes Alter hat Zukunft vorgestellt. Auch die Bundestagsabgeordnete der SPD, Sylvia Schmidt, deren Initiative wesentlich zum Entstehen des Projektes Alter hat Zukunft beigetragen hat, meldete sich zu Wort. Sie bedankte sich zunächst bei allen, die dieses Projekt möglich gemacht haben und natürlich auch bei den Trägern, die bei der Umsetzung der ehrgeizigen Ziele helfen werden. Auch sie machte noch einmal deutlich, anhand der bekannten Fakten der Bevölkerungsentwicklung, wie wichtig für den Frieden und die Fortentwicklung der Gesellschaft die Umsetzung der Ziele des Projektes Alter hat Zukunft sind. Bleibt zu hoffen, dass das Projekt Alter hat Zukunft möglichst viele seiner Ziele im Interesse der Menschen und der Region erreicht.
2: Mehr als 30.000 Besucher zählten die Veranstalter des Kärcher Grand Prix of Germany, einem Lauf zur Motocross-Weltmeisterschaft, sowie des Weltcups der Frauen am 6. und 7. Mai 2006 in Teutschenthal. Die anspruchsvolle Naturarena, der sogenannte Talkessel, zählt zu den besten und attraktivsten Rennstrecken der Welt. Dieser Erfolg ist das Ergebnis harter Arbeit des MSC Teutschenthal, der in diesem Jahr sein 40-jähriges Jubiläum feiert.
3: Rennen kostet an sich sehr viel Arbeit. Das ist nicht wie beim Fußballspiel oder irgendwas, sondern wir haben eine Vorbereitungszeit von mindestens einem halben Jahr, die hier dazu nötig ist, um diese Veranstaltung zu organisieren. Hervorheben muss man dabei, dass die Leute, die hier mitarbeiten im Club, alle Arbeit ehrenamtlich machen, was sehr wichtig ist, was man heute selten noch so in der Größenordnung findet.
4: Was muss denn alles gemacht werden, wenn man sieht, was muss denn alles gemacht werden an der Strecke zum Beispiel?
3: Ja, die Strecke, die kostet natürlich sehr viel Arbeit. Nach so einer Veranstaltung wie der Weltmeisterschaft ist die ganz schön aufgefahren, muss wieder planiert werden, muss wieder in Ordnung gebracht werden. Denn in diesem Jahr haben wir im 19. 20. August schon wieder eine Weltmeisterschaft drauf, und zwar in Seitenwagen. Dazu brauchen wir vor allen Dingen auch Sponsoren, die uns unterstützen, nicht nur finanziell, sondern auch materiell.
2: Wie in allen anderen Sport- und sonstigen Vereinen geht auch in Teutschenthal ohne Sponsoren gar nichts. Auch aus dem Mansfelder Land engagieren sich dort Firmen. So gehört beispielsweise die Romonta GmbH Amsdorf zu den Hauptsponsoren, die nicht nur mit Geld, sondern auch mit schwerem Gerät unterstützen. Natürlich war Geschäftsführer Herr Stieberitz bei den Wertungsläufen auch auf der VIP-Tribüne zu finden. Doch auch die Volksküche Mansfelder Land engagiert sich seit Jahren und sie übernimmt das gesamte Catering.
5: Volksküche engagiert sich hauptsächlich dafür, dass in unserer Region auch sowas abläuft wie woanders. Die Weltmeisterschaft ist ja das Highlight hier und da ist der Volksküche natürlich immer dabei und beteiligt sich auch entsprechend sponsormäßig.
4: Heute ist ja auch viel los, das Wetter passt ja auch irgendwie.
5: Ja, perfektes Wetter. Ich denke, dass es auch so bleibt und dass alle Freude dran haben. Wir hoffen, dass es hier in Deutschland bei der Weltmeisterschaft bleibt in Zukunft.
2: Mehr als 40 Mitarbeiter sind jedes Jahr in Teutschenthal dabei. Ob beim Würstchengrillen, überall auf dem Renngelände oder am Buffet im VIP-Zelt. Dabei gilt es, vor allem die in den Rennpausen eintretenden Versorgungsspitzen abzufangen. Denn dann kommen plötzlich alle und wollen etwas essen. Alle Fäden der Organisation hält Chefkoch Jürgen Plosfeld in der Hand.
6: Also wir sind hier bei der Weltmeisterschaft in Deutschenthal im Motocross und wir haben hier in der VIP sehr, sehr viel reichhaltiges Angebot. Es gibt Schweinekeule in Schwarzbiersoße, es gibt Chicken Wings, es gibt frische Wiener, es gibt Fischplatten und Käseplatten und reichlich Salat. Also auch gesunde Ernährung ist angesagt. Und es sind etwa ca. 15.000 bis 16.000 Zuschauer hier und hier alleine in der VIP etwa 400 Personen.
4: Wie viele Leute sind Sie hier?
6: Wir sind hier mit 42 Leuten hier vor Ort und haben das gesamte Catering dieser WM praktisch zu bewerkstelligen und zu erledigen, natürlich.
4: Und ist immer was Besonderes?
6: Es ist immer was Besonderes, es ist immer ein Highlight für unsere Mitarbeiter und alle freuen sich immer auf die WM, weil das passiert nur einmal im Jahr und es sind alle mit Begeisterung dabei.
4: Sind Sie auch Motorradfreak?
6: Ich bin zwar kein Motorradfreak, aber ich bin mehr fürs Autorennen, aber mir macht Motocross auch sehr viel Spaß und es ist immer wieder ein Erlebnis. Zumal diesmal auch sogar Frauen um die WM fahren.
2: Viele bekannte Gesichter waren im VIP-Zelt in Teutschenthal zu finden. Zum Beispiel auch der ehemalige Punktum-Moderator Steffen Häuseler.
7: Radio Brocken präsentiert die WM im Crosslauf und deswegen sind auch die ein oder andere Mitarbeiter von Radio Brocken hier im VIP-Zelt, jetzt wo gerade draußen Pause ist. Dankeschön.
4: Und ansonsten? Berichtet.
7: Wir berichten selbstverständlich von den Läufen.
8: Jedes Jahr gibt es in Europa einen Tag, an dem die Menschen mit Behinderungen auf ihre besonderen Probleme aufmerksam machen. Und diese Tage finden statt Anfang Mai. Und diese Veranstaltung, die auch ermöglicht wurde durch die Aktion Mensch, wurde gemeinsam organisiert vom Paritätischen Wohlfahrtsverband und dem Behindertenverband Mansfelder Land. Und wir haben das Anliegen, dass heute hier in der Nähe der Einrichtung Menschen mit Behinderungen und nicht behinderte Menschen zusammenkommen und dass sie gemeinsam an Projekten arbeiten und dass daraus dann bestimmt Ideen entstehen, dass man viele Dinge dann gemeinsam tun kann. Wir hatten heute auch honorige Gäste. Es war der Vertreter des Landratsamtes, Herr Bayer und Frau Sterze anwesend, Vertreter der Stadt Eisleben. Und es wurden doch wichtige Gespräche darüber geführt, dass es noch erhebliche Barrieren gibt im öffentlichen Bereich, aber dass durch sehr große Menschlichkeit und Freundlichkeit und Zusammenarbeiten zwischen den Vertretern des Kreises und der Stadt und den Behinderten doch vieles zum Guten gewendet wurde. Aber ich denke, dass da noch vieles zu tun ist. Und das wissen alle und daran wird gearbeitet und das ist das Anliegen der heutigen Veranstaltung. Wir möchten uns auch sehr bedanken für die große Beteiligung. Die Polizei, also Herr Werner kann das nochmal im Detail sagen, auch andere Unternehmer der Region haben das ermöglicht, dass hier sehr interessante Spiele für die Kinder und Jugendlichen auch vorbereitet werden konnten. Und unser besonderes Anliegen besteht auch darin, dass diese Kinder und Jugendlichen sich artikulieren, dass sie mal aus ihrer Sicht darstellen, wie empfinden sie Barrieren, die auf jeden Fall noch bestehen und was müsste in der Welt noch geändert werden. Und da kommen doch eine ganze Reihe an Hinweisen, die uns nachdenklich machen und auch Forderungen, die berechtigt sind.
9: Ja, an diesem Protesttag, den wir heute durchführen, nehmen die Levana-Schule teil, nimmt die Schollschule teil, nimmt die Lebenshilfe teil, nimmt der Kinderschutzbund teil. Und wir versuchen, die Barrieren zwischen Nichtbehinderten und Behinderten einfach abzubauen. Wir haben organisiert einmal das Spielmobil, eine schöne Kinder- und Jugenddiskothek. Wir haben von Herrn Röthe vom Straßen von der Verkehrspolizei haben wir diesen Rollstuhlparcours bzw. Fahrradparcours erhalten, so dass Nichtbehinderte und Behinderte in einen kleinen fairen Wettstreit einfach mal sich in den Rollstuhl setzen können und diesen Parcours abfahren können, sodass auch ein Nichtbehinderter mal sieht, wie schwierig es ist, in so einen Rollstuhl überhaupt klar im täglichen Leben klarzukommen. Ich denke mal, dass das eine gelungene Veranstaltung gewesen ist in Zusammenarbeit mit dem Paritätischen Wohlfahrtsverband. Und wir natürlich als Kreis Behindertenbund freuen uns natürlich, dass so viel daran teilgenommen haben heute hier und dass es nicht nur für Leute hier waren, sondern auch, dass wir auch den ganzen Tag schönes Wetter hatten. Das ist ja Grundvoraussetzung an so einem Tag.
10: Im Rathaus der Lutherstadt Eisleben fand gestern der Wettbewerb zur Ermittlung des Lesekönigs bzw. der Lesekönigin statt. Insgesamt beteiligten sich 4 Grundschulen aus der Lutherstadt. Vor einer 4-köpfigen Jury mussten sich die 23 Mädchen und Jungen beweisen. Als erste war Sophie Bosche aus der 3. Klasse der Thomas-Münzer-Schule an der Reihe.
11: Der sie ermahnt, und alle Kinder müssten in die Schule gehen und rechnen lernen. Und darum bestimmten alle Mütter und Väter, dass das kleine Mädchen in der Villa Kunterbund sofort in ein Kinderheim solle. Eines schönen Nachmittags hatte Pippi Thomas und Annika zu Kaffee und Pfefferkuchen eingeladen. Sie deckte zum Kaffee auf der Verandatreppe. Da war es so sonnig und schön und alle Blumen in Pippis Garten dufteten. Herr Nilsson kletterte am Verandageländer rauf und runter. Und hin und wieder streckte das Pferd seine Nase vor, um einen Pfefferkuchen zu kriegen. Wie schön ist es doch zu leben, sagte Pippi und streckte ihre Beine weit aus. Gerade da kamen 2 Polizisten in voller Uniform durch die Gartentür. Oh, sagte Pippi, ich muss heute wieder einen Glückstag haben. Polizisten sind das Beste, was ich kenne. Gleich nach Hamburg.
10: Als zweite ging Luisa Bargenhardt von der Schlossplatzschule an den Start.
12: Manchmal kam es ihm vor wie ein riesiges, nasses Tier, das ihn einfach wegschlagen wollte. Aber Joe liebte den Strand. Wo sonst konnte man meterhohe Sandburgen bauen, mit Türmen und Krähen, Muscheldächern und langen Gängen, in denen es wunderbar kühl war, wenn Joe die sonnengebrannten Arme hineinstellte. Joe buddelte leidenschaftlich gern. Zu Hause zog ihn.
10: Die teilnehmenden Schüler lasen übrigens ein Stückchen aus ihren Lieblingsbüchern und aus einer vorgegebenen Geschichte vor. Leseköniginnen wurden Tanja Wicht aus der Schlossplatzschule und Sophie Porsche aus der Thomas-Münzer-Schule aus Eisleben.
13: So, liebe Kinder, liebe Jugendlichen, ihr wisst sicher, dass wir heute unseren Europatag feiern und speziell den Italientag. Also heute findet vieles statt, was in Italien passiert. Ihr werdet viel Wissenswertes kennenlernen über Europa, über diese Europäische Union, wie viele Länder drin sind und wie viele Länder noch rein wollen und so weiter. Ihr werdet einen Film sehen über die Europäische Union, über Italien und es gibt viele Spiele, viel Spaß und es gibt auch Preise.
14: Auch in England oder Frankreich, alle Kinder lachen gleich.

0: Hi.
1: Bei einem Vortrag über die Entstehungsgeschichte der EU und deren Gründungsstaaten erfuhr man einiges Wissenswertes. Wer gut zuhörte, hatte im Anschluss die Möglichkeit, erfolgreich an einem Quiz teilzunehmen.
2: Am Anfang waren es 6 Gründerstaaten. Belgien, Deutschland, Frankreich, Italien, Luxemburg und die Niederlande.
1: Als Schwerpunkt wurde von den beteiligten Einrichtungen Italien ausgewählt. Große Beliebtheit fand da bei den Kindern das Macaroni-Mikado. Wer Lust hatte, konnte sich aber auch im Nebenraum über die Geschichte Italiens informieren.
3: So, jetzt steigt die Spannung. Wer will alles? Und los!
4: Wow! Oh, das ist scheiße.
3: So heiß, erst ausrollen lassen. Und jetzt nimmst du erst die. Alle weg! Alle weg! Guck mal, den kriegst du ohne. Alle weg! Ja, und nicht an den Tisch wackeln.
5: Vertikalen Streifen gleicher Breite. Ein Jahr nach Kriegsende werden die Italiener aufgerufen, in einem Referendum zwischen Monarchie oder Republik zu entscheiden.
1: Neben Boccia, dem Traditionsspiel in Italien, fand auch das Kettenbasteln aus verschiedensten Nudelformen großes Interesse bei den Kindern.
6: Du kannst ja gleich sonst schon machen, ja?
7: Möchtest du das auch mal machen, Anna? Ja, machen wir Wachstum mit Tastien.
1: Neben verschiedensten Geschicklichkeitsspielen und das Zeichnen der Landesflaggen der EU-Staaten durfte natürlich die Pizza nicht fehlen. Spaß hatten alle, große und kleine. Und mancher war nach so einem anstrengenden Tag ganz schön geschafft.
8: Vom 8. bis 12. Mai führte der Kinderschutzbund Mansfelder Land eine Festwoche anlässlich seines 15-jährigen Bestehens durch. In allen 5 Kinderhäusern fanden dazu Veranstaltungen unter dem Motto Jung begegnet alt statt. So auch am vergangenen Dienstag im Fuhrmannschen Gut in Bendorf. Das Credo dieser kinderfreundlichen Organisation fasste noch einmal Daniela Becker, Koordinatorin des DKSB Mansfelder Land, zusammen.
9: Der Kinderschutzbund hier in Mansfelder Land wurde in der Zeit des Aufbruchs gegründet, mit dem Ziel, sich für Kinder zu engagieren. Zuerst war er nur in Eisleben vertreten und dann breitete er sich im Mansfelder Land aus. Die Voraussetzungen für ein breit gefächertes Aufgabengebiet hat ein hohes Maß an Engagement vieler vorausgesetzt. Getreu der Rechte der Kinder nach der UN-Kinderrechtskonvention für alle Kinder das Recht auf Gleichbehandlung, alle erfahren gleiche Betreuung und gleiche Zuwendung. Die Einrichtungen des Kinderschutzbundes sind gewaltfreie Orte. Toleranz und Achtung dem anderen gegenüber wird vorgelebt und dazu erzogen. Wir führen Schlichtungsgespräche und beraten gemeinsam Kompromisse, suchen Lösungswege, damit die Kinder lernen, gewaltfrei Konflikte zu lösen. In unseren Einrichtungen gibt es vielfältige Mitgestaltungsmöglichkeiten. Die Kinder können mitreden, mitgestalten und Verantwortung übernehmen. Jeder hat die Chance, den anderen kennenzulernen und Vorteile abzubauen. Zum Beispiel beim Kochen, Tanzen oder beim Sport. Jeder hat auch die Möglichkeit, seine Fähigkeiten und Stärken zu zeigen. Sie erleben Gemeinschaftsgefühl, gegenseitige Anerkennung und Freundschaft. Bei gemeinsamen Aktionen werden natürlich auch die Eltern mit einbezogen. Somit leisten wir seit 15 Jahren tägliche Präventionsarbeit für unsere Gesellschaft.
8: Natürlich wurde auch kräftig gefeiert. Und wie hier gratulierten zum Beispiel die Kinder des Kindergartens Bendorf mit einem Geburtstagsständchen.

0: Schütze und Walhausen. Das passt gut zusammen. 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

0: Hallo und herzlich willkommen, liebe Zuschauerinnen und Zuschauer bei Punktum, Ihrem regionalen Fernsehprogramm am heutigen Mittwoch. Eigentlich wollte ich ja schön einstimmen auf das lange Wochenende mit dem Männertag als Auftakt und. Leider ist so viel passiert, dass ich Ihnen ein paar unangenehme Nachrichten hier nicht ersparen kann. Und dabei ist schon einiges ausgeblendet, auch die Serie von Bränden in Hettstedt zum Beispiel, ja. Diese ehemalige Einrichtung da wo, zur Berufsausbildung, wo es jetzt auch schon wieder gebrannt hat. Aber es gab nämlich noch jede Menge Unfälle. Zwischen den Ortslagen Grillenberg und Oberstdorf stürzte am 11.05. 15:30 Uhr ein Radfahrer mit seinem Fahrzeug. Nach Zeugenangaben blieb der Mann während der Fahrt mit dem Lenker an einem Verkehrszeichen hängen und kam zu Fall. Ein weiterer Verkehrsteilnehmer war nicht beteiligt. Der 61-Jährige wurde schwer verletzt. An der Unfallstelle landete zunächst auch ein Rettungshubschrauber. Die Verbringung des Verunfallten erfolgte dann doch letztlich mit einem Rettungswagen in eine Klinik. Aus noch nicht bekannter Ursache kollidierten auf Höhe eines Autohauses in Wimmelburg an der B80 am 12.05. gegen 8 Uhr ein PKW und eine Radfahrerin. Die Frau wurde schwer verletzt. Rettungskräfte brachten sie zur medizinischen Versorgung in eine Klinik. Die Ermittlungen zur Unfallursache laufen. Und in Riechstedt an Bundesstraße 86 am 12.05. um 11.30 Uhr kollidierte aufgrund eines Vorfahrtsfehlers ein PKW und ein Kleintransporter. Insgesamt 6 Personen wurden bei dem Zusammenstoß verletzt. 2 Kinder und 2 Erwachsene wurden vom Rettungsdienst mit schwereren Verletzungen in eine Klinik gebracht. 2 weitere Erwachsene wurden leicht verletzt. Zum Zeitpunkt des Unfalls war die Lichtsignalanlage an der Kreuzung außer Betrieb. An den Fahrzeugen entstand wirtschaftlicher Totalschaden. Zur Aufnahme ausgelaufener Betriebsstoffe kamen am Unfallort die Ölwehr zum Einsatz. 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In Sachsen-Anhalt können 57% der Krankenhausfälle ambulant versorgt werden. Das zeigt eine Analyse der aktuellen Krankenhausreportes des Wissenschaftlichen Institutes der AOK. Besonders groß ist das Ambulantisierungspotenzial im Bereich der Grundversorgung wie der inneren Medizin oder der allgemeinen Chirurgie. Außerdem zeigen die Analysen des Krankenhausreports, dass die im Rahmen der Krankenhausreform geplante Vorhaltevergütung und das 2020 eingeführte Pflegebudget einer stärkeren Ambulantisierung entgegenwirken.
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2: 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Weitere Standorte nach gleichem Vorbild gibt es in Eisleben und Sangerhausen.
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0: Am 12. Mai erhielt Holger Scholz als Geschäftsführer der Panorama Möbel- und Küchenhandels GmbH in Sangerhausen Besuch von Alexander Oske von der Wirtschaftsförderung der Berg- und Rosenstadt. Und dieser hatte eine Urkunde im Gepäck.
1: Sehr geehrter Herr Scholz, ich begrüße Sie. Der Oberbürgermeister Schweiger lässt sich entschuldigen und in seinem Namen möchte ich Ihnen die Urkunde zum 1A-Fachhändler des Jahres 2026 überreichen. Herzlichen Glückwunsch an Sie, an Ihr Team. Weiter so, auf eine gute Zukunft und geschäftliche Erfolge.
2: Ich danke.
0: Herr Scholz war so freundlich, uns näher zu erläutern, was es mit dem 1A-Fachhändler auf sich hat.
2: Ja, also das ist eine Auszeichnung, die wir seit 20 Jahren bekommen. Wir sind einer der wenigen, die das vom Anfang an in Deutschland bekommen haben. Es gibt nur drei Küchenstudios davon und diese werden von unseren Kunden aus bewertet und deswegen kriegen wir die.
0: Bei der Gelegenheit stellte Herr Scholz seinen Gästen neue Trends im Möbel- und Küchenbereich vor. Die Panorama Möbel- und Küchenhandels GmbH wurde 1992 gegründet und ist heute kaum noch aus Sangerhausen wegzudenken. Für die meist langjährigen Mitarbeiter ist es Ziel und Anliegen, für die Kunden eine optimale Lösung zu finden, stets ein ausgewogenes Sortiment an Produkten anzubieten und die Preise fair zu gestalten. Eben Grundlagen für einen 1A-Fachhändler.
3: Gleich fünf große Baukräne, diverse Baufahrzeuge und Betonpumpen sowie ca. 100 Mitarbeiter vor Ort zeugen davon, auf dem Gelände der JVA Volkstedt entsteht Großes und es geht voran. Nach einem ersten Treffen auf der Baustelle am Rande des Eisleber Ortsteils im September vergangenen Jahres wurde nun am 8. Mai 2026 zur Grundsteinlegung eingeladen. Bevor die obligatorische Metallkapsel mit Tageszeitung, aktuellen Münzen und ähnlichem versenkt wurde, trafen sich die am Bau beteiligten und geladenen Gäste in einem gut gesicherten Festzelt. Hier ergriff zunächst kein geringerer als der Finanzminister von Sachsen-Anhalt, Michael Richter, das Wort. Schließlich sind ca. 240 Millionen Euro für den Bau veranschlagt.
4: Ich bin froh, dass wir heute hier sein können zur Grundsteinlegung. Sie wissen, JVA und Bauen ist ja eigentlich ganz einfaches Thema, auch im Land Sachsen-Anhalt. Es gibt andere Länder, die da auch ihre Probleme haben, die gar nicht so weit weg von uns sind. Und insoweit können wir, glaube ich, ganz stolz sein, dass wir innerhalb einer doch relativ überschaubaren Zeit heute hier die Grundsteinlegung vornehmen können. Firma Zech, da bin ich auch sehr dankbar. Sie hat nämlich wirklich einschlägige Erfahrung in Bauten von Baumaßnahmen von JVAs. Und das ist wichtig, dass wir hier nicht jemand haben, die selbst sozusagen ihre Erfahrungen erstmal sammeln müssen. Sehr professionell und insoweit denke ich mir wirklich gute Voraussetzungen.
3: Diesem Tenor schloss sich auch Justizministerin Franziska Weidinger an und betonte wiederholt, dass Volkstedt ein perfekter Standort für einen guten Strafvollzug sei. Vor allem durch die hohe Akzeptanz der Anlage in der Bevölkerung. Besonders freut sie, wie sie weiterhin ausführte, dass mit dem Neubau neben den nachhaltig verbesserten Arbeitsbedingungen der JVA-Bediensteten auch die Unterbringung der Gefangenen künftig modernsten Standards genügen wird. Frank Thiesen von der ausführenden Baufirma Zech Hochbau AG ging noch einmal darauf ein, was eigentlich gebaut wird. So entstehen im Moment zwei neue Hafthäuser, eine gut gesicherte Pforte, diverse Schleusen, ein Hundezwinger und das alles umgeben von einer 6 Meter hohen Mauer. Außerdem eine Abschiebeeinrichtung, genannt Ase, mit 30 Plätzen. Die bestehende JVA soll anschließend auch noch modernisiert werden, sodass die Kapazität von derzeit 191 dann auf 285 Haftplätze steigt. Thomas Böge, Geschäftsführer der Immobilien- und Projektmanagementgesellschaft Sachsen-Anhalt, kurz IPS, nutzte seine Redezeit schließlich vor allem, um Dank zu sagen. Unter anderem den Volkstädtern für ihre Geduld und die Akzeptanz der Einrichtung sowie der Landkreisverwaltung für die konstruktive Zusammenarbeit. Doch dann ging es hinaus zur Baustelle, wo die Grundsteinlegung erfolgen sollte. Neben den beiden Ministern und dem Vorstand der Firma Zech sowie dem Geschäftsführer der IPS waren auch Landrat André Schröder, Bürgermeister Carsten Staub und der Ortsbürgermeister von Volkstedt, Lothar Kliche, beteiligt. Letztgenannter bestätigte im Anschluss noch einmal, wie gut die Volkstädter mit der Justizvollzugsanstalt in nächster Nähe leben können und einst sogar dafür gekämpft haben, dass der Standort bestehen bleibt.
5: Ja, auf jeden Fall, von jedem Einwohner hier in Volkstedt. Denn wir sind ja schon mit der Wende groß geworden mit der JVA und es hat auch immer wunderbar geklappt, die ganzen Arbeiten zusammen mit der JVA. Zum Beispiel 2005 mit den Freigängern, die wir mal hatten, aber das haben sie leider abgeschafft. Warum, weshalb, haben wir bisher noch keine Antwort bekommen, richtig. Aber ansonsten, das ganze Baugeschehen ist wunderbar und läuft da alles.
6: Gibt es auch mal Leute aus Volkstedt, die hier arbeiten?
5: Ja, gibt.
6: Okay.
0: Ja. 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Am 23. Mai ab 15 Uhr findet im Theater Eisleben die zentrale Feier zum Tag des Grundgesetzes in Sachsen-Anhalt statt. Besonders gewürdigt werden sollen Einsatzkräfte von Polizei und Feuerwehr. Am 27. Juni wird in der Zeit von 9.30 Uhr bis 18 Uhr zum Tag der Berg- und Hüttenleute an den Schmidtschacht Helbra eingeladen. Mit dem Comedy-Programm Dicke Luft und kein Verkehr 4, Frauentausch, gastieren Künstler des bekannten Klacktheaters im Hof der Mansfelder Gewerke in Bendorf. Termin ist der 6. Juni, Einlass ab 17 Uhr, Beginn 18 Uhr, Eintritt 25 Euro. Der Kartenverkauf ist unter der eingeblendeten Telefonnummer möglich. 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
7: Der DAX notierte am Mittwochvormittag bei 24.159,30 Punkten, der Tech DAX bei 3.746,60 Zählern und der Euro war in US-Dollar 17,25 wert.
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7: In der Nacht zum Donnerstag werden viele Wolken und weitere Schauer vereinzelt auch Gewitter erwartet. Die Tiefstwerte sinken auf 7 bis 3 Grad, der Wind weht schwach bis mäßig aus Südwest. Am Donnerstag, Christi Himmelfahrt, gibt es einen Wechsel zwischen Quellwolken und Sonnenschein. Im Tagesverlauf kann es einzelne kurze Schauer oder Gewitter geben. Die Höchstwerte erreichen 13 bis 16 Grad, der Wind weht schwach bis mäßig aus Südwest. In der Nacht zum Freitag lässt die Schaueraktivität nach und nachfolgend wird es gering bewölkt und niederschlagsfrei. Die Temperatur geht auf 5 bis 1 Grad zurück, örtlich bildet sich Frost im Bodennähe. Der Wind weht schwach aus Südwest. Der Freitag wird wolkig bis stark bewölkt, Schauer und Gewitter sind nicht ausgeschlossen. Die Luft erwärmt sich dabei auf 13 bis 17 Grad, der Wind weht schwach aus unterschiedlichen Richtungen. In der Nacht zum Samstag lockert die Bewölkung auf und es wird weitgehend niederschlagsfrei. Die Luft kühlt auf 7 bis 3 Grad ab, der Wind weht schwach aus unterschiedlichen Richtungen. Am Samstag zeigt sich nach größeren Auflockerungen am Morgen rasch zunehmende Quellbewölkung, mit einzelnen leichten Schauern im Tagesverlauf. Am Abend gibt es wieder größere Wolkenauflockerungen und es zeigt sich noch etwas die Sonne. Die Tageshöchsttemperatur erreicht 14 bis 17 Grad, der Wind weht schwach aus Nordwest.
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1: Um 11 Uhr waren es 11 Grad, die Luftfeuchtigkeit betrug 56% und der Luftdruck 1001 Hektopascal.
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1: Im Anschluss sehen Sie Querfurt Spezial sowie die 2000er im Auge der Punktum-Kamera am Donnerstag, wo die Birken Main heißen, der Pfingstanz in den Grunddörfern und am Freitag von unseren Nachbarn aus Sachsen-Anhalt.
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Auch in diesem Jahr veranstaltete der Querfurter Wirtestammtisch unter der Schirmherrschaft von Bürgermeister Peter Kunert die Querfurter Kneipenmeile, die sie immer im April die Freiluftsaison in Querfurt eröffnet. Fast alle Wirte der Stadt beteiligten sich an dieser Veranstaltung. In den Restaurants oder Höfen spielten Musiker und Bands der unterschiedlichsten Stilrichtungen. Die Kneipenmeile ist nicht nur immer gut besucht, sondern bietet den Besuchern aus nah und fern auch die Gelegenheit, die Stadt Querfurt und deren Gastwirtschaft sowie die Menschen und die Mentalität in der Quernerstadt näher kennenzulernen. Der Eintritt von 5 Euro wurde in einer beliebigen Kneipe bezahlt. Ein Band am Armgelenk diente dann als Eintrittskarte für alle teilnehmenden Lokalitäten, ohne weiteren Kosten. Außerdem war ein Buspendelverkehr eingerichtet, damit man bequem alle beteiligten Gaststätten ansteuern konnte.

0: Der Reit- und Fahrverein Weißesthal, Helpra und Umgebung lud am vergangenen Wochenende gemeinsam mit dem Verein zur Unterstützung von Tumorkindern Halle zu einem Frühlingsfest ein. Gemeinsam wollten die Veranstalter den an Krebs erkrankten Kindern einen schönen und erlebnisreichen Tag bescheren. Die Idee hatte Sven Wischkowski, selbst Krebspatient und Mitglied des Reitvereins.
1: Ja, meine sehr verehrten Damen und Herren, heute treffen wir uns hier zum Frühlingsfest für die krebskranken Kinder, was organisiert wird durch den Tumorhilfeverein Halle mit den Zusammenarbeit mit dem Reit- und Fahrverein und den Hospiz von Halle, wo es um den krebskranken Kinder gehen tut. Und sag mal, wir haben uns überlegt, öfter solche Aktionen zu machen, um die krebskranken Kinder auch aus dem Krankenhaus rauszubekommen. Und sind weiter bemüht, auch mit dem Pferdezuchtverband und auch mit den Zucht- und Ausbildungsstelle Wischkowski, der groß Aktien, kann man sagen, hier mit dran beteiligt ist, mit Pferdestellen, mit Reitplatz, mit der Reit- und Fahrverein stellen. Aber ich meine, die Reithalle, die wir kostenlos nutzen können, hilft uns sehr dolle.
2: Wie kommen Sie denn persönlich dazu, dass Sie hier mitwirken?
1: Meine Mitwirkung ist, ich habe damals 1982 Krebs gehabt, Nierenkrebs. Habe 3-4 Jahre gekämpft, damals als Kind schon. Und habe jetzt wieder seit 2 Jahren Krebs. Und meine Meinung ist, für die Kinder muss unbedingt was getan werden. Weil ich sage zu jedem Politiker, Handlungsbedarf besteht, nicht nur erzählen.
2: Und Sie haben ja auch schon eine Menge Sponsoren gefunden.
1: Ja, sagen wir zu den Sponsoren möchte ich sagen, wir haben ja nicht nur, sagen wir, der Reit- und Fahrverein selber. Reit- und Fahrverein Weißesthal, Helper und Umgebung e.V. ist der einzige Verein in Ostdeutschland, der von prominenten Leuten wie Ludger Berbaum, Isabel Wert, Heike Kemmer und natürlich auch Madeleine Winterschulze, die ganzen Leute sponsert, extra noch unterstützt werden. Auch von Lars Niebach, die großen Springreiter, Dressurreiter, die Krebs helfen uns für die krebskranken Kinder mit.
2: Um noch mehr solche Aktionen wie heute machen zu können?
1: Auf jeden Fall. Das muss unbedingt weitergehen. Wir arbeiten auch intensiv auch mit der Lebenshilfe zusammen. Macht der Reit- und Fahrverein, muss man auch den Vorstand sagen, vom Reit- und Fahrverein kann man nur den dreien, also den ersten, mein Gerd Wischkowski, der Frau Gleitz und Herrn

0: Frank Diné gratulieren, dass wir auch weiter mit der Lebenshilfe und den Krebshilfeverein zusammen weiter solche Aktionen machen können.
1: Auch der Präsident des Pferdezuchtverbandes Sachsen-Anhalt, Manfred Schiller, hatte die Einladung nach Helpra gern angenommen.
2: Ja, liebe Zuschauer, ich bin heute hier in meiner Funktion als Ehrenvorsitzender des Verbandes und Vorsitzender und Präsident. Und wir wollen natürlich die Aktion unterstützen, indem wir als Pferdezuchtverband Sachsen-Anhalt hier in Helpra aktiv tätig gewesen sind und weiter tätig sind und unterstützen die krebskranken Kinder dahingehend, dass wir sie in der Jungzüchterarbeit mit aufgenommen haben, dass sie also nicht abseits stehen. Und das ist das Anliegen auch des Pferdesportverbandes, in dessen Auftrag ich auch hier heute mit in Personalunion tätig bin. Und alleine deshalb wollen wir, dass wir auch diese Leute oder diese Kinder, die hier sicher von einem großen Leid versehen sind, dass wir ihnen die Möglichkeit geben, hier heute mit dem Pferd, mit der Natur, einige Stunden der Entspannung zu finden.
1: Dabei wurde den gut 50 Kindern, die mit Eltern oder Großeltern angereist waren, viel geboten. So war das Spielmobil des Kreissportbundes kostenlos dabei, die Feuerwehr Helpra und natürlich die Pferde. Landrat Sommer übernahm die Eröffnung des Frühlingsfestes.
3: Ich freue mich sehr, dass ich die Möglichkeit habe, auch in diesem Jahr dabei zu sein, wenn hier ein Frühlingsfest veranstaltet wird, das nicht nur dazu da ist, dass sich Menschen bei wunderschönem Wetter einen schönen Tag machen, sondern das auch in diesem Jahr einen weitergehenden Zweck erfüllt. Ich habe jetzt zum wiederholten Male erlebt, wie man sich hier bei diesem Reitverein einsetzt für Kinder, die nicht ganz gesund sind. Kinder, die ein Recht darauf haben, dass man alles für ihre Gesundheit und für ihr Wohlbefinden tut. Und ich habe davor ganz großen Respekt. Ich freue mich sehr, dass dieses Miteinander des Vereins oder, sage ich doch gleich, der beiden Vereine zustande gekommen ist. Und ich möchte mich ganz herzlich bedanken bei den Vorständen, namentlich bei den zwei Mitgliedern hier vorn und der Sven und seine Brüder. Das ist so was Wirbeliges, die lassen eine Idee nicht wieder los, die kümmern sich darum, dass hier in Helpra etwas Gutes geschieht. Ich wünsche allen, die heute hier sind, dass das ein ereignisreicher, ein optimistisch stimmender Tag ist. Und ich würde mir sehr wünschen, dass es weitergehende Aktionen in diesem Zusammenhang gibt.
1: Den Kindern, die teilweise lange Krankenhausaufenthalte hinter sich hatten, sah man an, wie sehr sie den Tag in Helpra genossen.

0: Am 9. Mai fand im Kolping Berufsbildungswerk Hettstedt die Auftaktkonferenz des Kommunalen Kompetenzzentrums Alter hat Zukunft statt. Projektleiter Herr Schmidtchen begrüßte die vielen Teilnehmer aus Wirtschaft, Verwaltung und von sozialen Organisationen. Das Projekt wurde im Rahmen eines Ideenwettbewerbs des Bundesministeriums für Wirtschaft, Arbeit und Soziales im Jahre 2005 prämiert. Es umfasst 10 Teilprojekte, die zum Ziel haben, durch strukturpolitische Maßnahmen neue Arbeitsplätze für Arbeitslose über 50 zu schaffen. Gleichzeitig werden neue Produkte und Angebote für Bürger und Unternehmen des Landkreises Mansfelder Land entwickelt. Als zentrale Anlaufstelle existiert ein Kompetenzzentrum in Form eines Service-Centers. Es ist am Markt in Hettstedt ansässig. Dort können Angebote vermittelt und seniorenspezifische Fragen beantwortet werden. Herr Fiedler, der Leiter der Arbeitsgemeinschaft Sozialgesetzbuch II Mansfelder Land, wünschte dem Projekt Erfolg. Es ist doch durch seine Behörde beantragt und vom Bundesministerium für Wirtschaft, Arbeit und Soziales für gut befunden worden. Landrat Hans-Peter Sommer wies in seinem Grußwort auf die demografische Situation im Landkreis hin und bekräftigte die Wichtigkeit, ältere Menschen in den Erwerbsprozess und ein aktiveres Leben einzubeziehen. Denn der Anteil der Älteren steigt ständig. Herr Lohr, Projektkoordinator Alter hat Zukunft, stellte dann den Anwesenden das Projekt vor und erläuterte, wie es umgesetzt werden soll.
1: Nicht umsonst nennen wir unser Projekt ein kommunales Kompetenzzentrum Alter hat Zukunft. Das heißt, für uns ist es ein ganz wichtiges Anliegen, die Frage der Zukunft des Alters im Mansfelder Land, Nährstoff, Boden und auch Fakten zu liefern, die uns dabei unterstützen. Dieses Projekt, ein Projekt, das wurde schon gesagt, von bundesweit 62 geförderten Projekten mit einer Laufzeit bis zum Ende September nächsten Jahres, hat sich große Ziele gestellt und ich denke,

0: wir haben die Voraussetzungen heute, jetzt und hier geschaffen, diese Ziele auch erreichen zu können.
1: Wichtig ist für ihn auch die Klärung der Frage, wie Angebot und Nachfrage zusammenkommen sollen.
0: Unsere Antwort darauf ist ein ganz einfaches Telefon. Die Idee, die sich daraus ableitet, das ist eine Hotline im Mansfelder Land zu entwickeln, wo jeder ältere Mensch weiß, er bekommt Antwort auf seine Fragen. Ohne von vornherein eingrenzen zu wollen, für welche Fragen und in welchem Kontext, ihm wird hier geholfen. Er ruft an und er bekommt auf alle Fälle eine Lösung für sein Problem. Nun kann man sicherlich nicht alle Probleme auf einmal lösen, also müssen wir uns in dem Projekt auch bestimmte Bereiche heraussuchen, die für das Projekt von besonderer Relevanz sind. Ein Bereich ist nach unserer Meinung unzweifelhaft der Leistungskreis Gesundheit. Ein zweiter Bereich ist der Leistungskreis Mobilität. Ein dritter, hauswirtschaftliche Dienste. Und ein vierter, Kommunikation. Das ist das Feld, innerhalb dessen sich unser Projekt bewegen wird.
1: Besonders froh zeigten sich die Organisatoren, dass der bekannte Wirtschaftsweise Professor Dr. Rürup die Schirmherrschaft über das Projekt Alter hat Zukunft übernommen hat. Und auch er seine Gedanken zum demografischen Wandel den Anwesenden näher brachte. Er sieht das Problem nicht in der Entwicklung selbst, sondern in der äußerst langsamen Anpassung daran. Mit dem Projekt Alter hat Zukunft sieht Professor Rürup einen Schritt in die richtige Richtung getan. Das Potenzial älterer Menschen zu nutzen, ohne die Jüngeren zu vernachlässigen. Die Projektmitarbeiter bedanken sich bei Professor Rürup mit einem Präsentkorb voller lokaler Produkte, den der Gast dankbar annahm. Ausführlich wurden auch die einzelnen Teilprojekte des Gesamtprojektes Alter hat Zukunft vorgestellt. Auch die Bundestagsabgeordnete der SPD, Sylvia Schmidt, deren Initiative wesentlich zum Entstehen des Projektes Alter hat Zukunft beigetragen hat, meldete sich zu Wort. Sie bedankte sich zunächst bei allen, die dieses Projekt möglich gemacht haben und natürlich auch bei den Trägern, die bei der Umsetzung der ehrgeizigen Ziele helfen werden. Auch sie machte noch einmal deutlich, anhand der bekannten Fakten der Bevölkerungsentwicklung, wie wichtig für den Frieden und die Fortentwicklung der Gesellschaft die Umsetzung der Ziele des Projektes Alter hat Zukunft sind. Bleibt zu hoffen, dass das Projekt Alter hat Zukunft möglichst viele seiner Ziele im Interesse der Menschen und der Region erreicht.
2: Mehr als 30.000 Besucher zählten die Veranstalter des Kärcher Grand Prix of Germany, einem Lauf zur Motocross-Weltmeisterschaft, sowie des Weltcups der Frauen am 6. und 7. Mai 2006 in Teutschenthal. Die anspruchsvolle Naturarena, der sogenannte Talkessel, zählt zu den besten und attraktivsten Rennstrecken der Welt. Dieser Erfolg ist das Ergebnis harter Arbeit des MSC Teutschenthal, der in diesem Jahr sein 40-jähriges Jubiläum feiert.
3: Rennen kostet einfach sich sehr viel Arbeit. Das ist nicht wie beim Fußballspiel oder irgendwas, sondern das ist die Vorbereitungszeit von mindestens einem halben Jahr, die hier dazu nötig ist, um diese Veranstaltung zu organisieren. Hervorheben muss man dabei, dass die Leute, die hier mitarbeiten im Club, alle Arbeit ehrenamtlich machen. Was sehr wichtig ist, was man heute selten noch so in der Größenordnung findet.
4: Was muss denn alles gemacht werden, wenn man sieht, was muss denn alles gemacht werden an der Strecke zum Beispiel?
3: Ja, die Strecke, die kostet natürlich sehr viel Arbeit. Nach so einer Veranstaltung wie der Weltmeisterschaft ist die ganz schön aufgefahren, muss wieder planiert werden, muss wieder in Ordnung gebracht werden. Denn dieses Jahr haben wir im 19. August schon wieder eine Weltmeisterschaft drauf, und zwar in Seitenwagen. Dazu brauchen wir vor allen Dingen auch Sponsoren, die uns unterstützen, nicht nur finanziell, sondern auch materiell.
2: Wie in allen anderen Sport- und sonstigen Vereinen geht auch in Teutschenthal ohne Sponsoren gar nichts. Auch aus dem Mansfelder Land engagieren sich dort Firmen. So gehört beispielsweise die Romonta GmbH Amsdorf zu den Hauptsponsoren, die nicht nur mit Geld, sondern auch mit schwerem Gerät unterstützen. Natürlich war Geschäftsführer Herr Stieberitz bei den Wertungsläufen auch auf der VIP-Tribüne zu finden. Doch auch die Volksküche Mansfelder Land engagiert sich seit Jahren und sie übernimmt das gesamte Catering.
5: Volkskirche engagiert sich hauptsächlich dafür, dass in unserer Region auch sowas abläuft wie woanders. Die Weltmeisterschaft ist ja das Highlight hier und da ist der Volkskirche natürlich immer dabei und beteiligt sich auch entsprechend sponsormäßig.
4: Heute ist ja auch viel los, das Wetter passt ja heute.
5: Ja, perfektes Wetter. Ich denke, dass es auch so bleibt und dass alle Freude daran haben. Wir hoffen, dass es hier in Deutschland bei der Weltmeisterschaft bleibt in Zukunft.
2: Mehr als 40 Mitarbeiter sind jedes Jahr in Teutschenthal dabei. Ob beim Würstchengrillen, überall auf dem Renngelände oder am Buffet im VIP-Zelt. Dabei gilt es, vor allem die in den Rennpausen eintretenden Versorgungsspitzen abzufangen. Denn dann kommen plötzlich alle und wollen etwas essen. Alle Fäden der Organisation hält Chefkoch Jürgen Plusfeld in der Hand.
6: Also wir sind hier bei der Weltmeisterschaft in Teutschenthal im Motocross und wir haben hier in der WIP sehr, sehr viel reichhaltiges Angebot. Es gibt Schweinekeule in Schwarzbiersoße, es gibt Chicken Wings, es gibt frische Wiener, es gibt Fischplatten und Käseplatten und reichlich Salat. Also auch gesunde Ernährung ist angesagt. Und es sind etwa ca. 15.000 bis 16.000 Zuschauer hier und hier alleine in der WIP etwa 400 Personen.
4: Wie viele Leute sind Sie hier?
6: Wir sind hier mit 42 Leuten hier vor Ort und haben das gesamte Catering dieser WM praktisch zu bewerkstelligen und zu erledigen, natürlich.
4: Und ist immer was Besonderes?
6: Es ist immer was Besonderes, es ist immer ein Highlight für unsere Mitarbeiter und alle freuen sich immer auf die WM, weil das passiert nur einmal im Jahr und es sind alle mit Begeisterung dabei.
4: Sind Sie auch Motorradfreak?
6: Ich bin zwar kein Motorradfreak, aber ich bin mehr fürs Autorennen, aber mir macht Motocross auch sehr viel Spaß und es ist immer wieder ein Erlebnis. Zumal diesmal auch sogar Frauen um die WM fahren.
2: Viele bekannte Gesichter waren im VIP-Zelt in Teutschenthal zu finden. Zum Beispiel auch der ehemalige Punktum-Moderator Steffen Häuseler.
7: Radio Brocken präsentiert die WM im Crosslauf und deswegen sind auch die ein oder andere Mitarbeiter von Radio Brocken hier im VIP-Zelt, jetzt wo gerade draußen Pause ist. Dankeschön.
4: Und ansonsten? Kommentiert, berichtet?
7: Wir berichten selbstverständlich von den Läufen.
8: Jedes Jahr gibt es in Europa einen Tag, an dem die Menschen mit Behinderungen auf ihre besonderen Probleme aufmerksam machen. Und diese Tage finden statt Anfang Mai. Und diese Veranstaltung, die auch ermöglicht wurde durch die Aktion Mensch, wurde gemeinsam organisiert vom Paritätischen Wohlfahrtsverband und dem Behindertenverband Mansfelder Land. Und wir haben das Anliegen, dass heute hier in der Nähe der Einrichtung Menschen mit Behinderungen und nicht behinderte Menschen zusammenkommen und dass sie gemeinsam an Projekten arbeiten und dass daraus dann bestimmt Ideen entstehen, dass man viele Dinge dann gemeinsam tun kann. Wir hatten heute auch honorige Gäste. Es war der Vertreter des Landratsamtes, Herr Bayer und Frau Sterze anwesend, Vertreter der Stadt Eisleben. Und es wurden doch wichtige Gespräche darüber geführt, dass es noch erhebliche Barrieren gibt im öffentlichen Bereich, aber dass durch sehr große Menschlichkeit und Freundlichkeit und Zusammenarbeiten zwischen den Vertretern des Kreises und der Stadt und den Behinderten doch vieles zum Guten gewendet wurde. Aber ich denke, dass da noch vieles zu tun ist. Und das wissen alle und daran wird gearbeitet und das ist das Anliegen der heutigen Veranstaltung. Wir möchten uns auch sehr bedanken für die große Beteiligung. Die Polizei, also Herr Werner kann das nochmal im Detail sagen, auch andere Unternehmer der Region haben das ermöglicht, dass hier sehr interessante Spiele für die Kinder und Jugendlichen auch vorbereitet werden konnten. Und unser besonderes Anliegen besteht auch darin, dass diese Kinder und Jugendlichen sich artikulieren, dass sie mal aus ihrer Sicht darstellen, wie empfinden Sie Barrieren, die auf jeden Fall noch bestehen und was müsste in der Welt noch geändert werden? Und da kommen doch eine ganze Reihe an Hinweisen, die uns nachdenklich machen und auch Forderungen, die berechtigt sind.
9: ja, an diesem Protesttag, den wir heute durchführen, nehmen die Levana-Schule teil, nimmt die Schollschule teil, nimmt die Lebenshilfe teil, nimmt der Kinderschutzbund teil. Und wir versuchen, die Barrieren zwischen Nichtbehinderten und Behinderten einfach abzubauen. Wir haben organisiert einmal das Spielmobil, eine schöne Kinder- und Jugenddiskothek. Wir haben von Herrn Röde vom Straßen, von der Verkehrspolizei, haben wir diesen Rollstuhlparcours bzw. Fahrradparcours erhalten, sodass Nichtbehinderte und Behinderte in einen kleinen fairen Wettstreit einfach mal sich in den Rollstuhl setzen können und diesen Parcours abfahren können, sodass auch ein Nichtbehinderter mal sieht, wie schwierig es ist, in so einem Rollstuhl überhaupt klar im täglichen Leben klarzukommen. Ich denke mal, dass das eine gelungene Veranstaltung gewesen ist in Zusammenarbeit mit dem Bahrainischen Wohlfahrtsverband. Und wir natürlich als Kreisbehinderten freuen uns natürlich, dass so viel teilgenommen haben heute hier und dass es nicht nur für Leute hier waren, sondern auch, dass wir auch den ganzen Tag schönes Wetter hatten. Das ist ja Grundvoraussetzung an so einem Tag.
10: Im Rathaus der Lutherstadt Eisleben fand gestern der Wettbewerb zur Ermittlung des Lesekönigs bzw. der Lesekönigin statt. Insgesamt beteiligten sich 4 Grundschulen aus der Lutherstadt. Vor einer 4-köpfigen Jury mussten sich die 23 Mädchen und Jungen beweisen. Als erste war Sophie Bosche aus der 3. Klasse der Thomas-Münzer-Schule an der Reihe.
11: Der sie ermahnt, und alle Kinder müssen in die Schule gehen und rechnen lernen. Und darum bestimmten alle Mütter und Väter, dass das kleine Mädchen in der Villa Kunterbund sofort in ein Kinderheim solle. Eines schönen Nachmittags hatte Pippi Thomas und Annika zu Kaffee und Pfefferkuchen eingeladen. Sie deckte zum Kaffee auf der Verandatreppe. Da war es so sonnig und schön und alle Blumen in Pippis Garten dufteten. Herr Nilsson kletterte am Verandageländer rauf und runter. Und hin und wieder streckte das Pferd seine Nase vor, um einen Pfefferkuchen zu kriegen. Wie schön ist es doch zu leben, sagte Pippi und streckte ihre Beine weit aus. Gerade da kamen 2 Polizisten in voller Uniform durch die Gartentür. Oh, sagte Pippi, ich muss heute wieder einen Glückstag haben. Polizisten sind das Beste, was ich kenne. Gleich nachher Barbara.
10: Als zweiter ging Luisa Barschenhardt von der Schlossplatzschule an den Start.
12: Manchmal kam es ihm vor wie ein riesiges, nasses Tier, das ihn einfach wegschlagen wollte. Aber Joe liebte den Strand. Wo sonst konnte man meterhohe Sandburgen bauen, mit Türmen und Krähen, Muscheldächern und langen Gängen, in denen es wunderbar kühl war, wenn Joe die sonnengebrannten Arme hineinstellte. Joe buddelte leidenschaftlich gern. Zu Hause zog ihn.
10: Die teilnehmenden Schüler lasen übrigens ein Stückchen aus ihren Lieblingsbüchern und aus einer vorgegebenen Geschichte vor. Leseköniginnen wurden Tanja Wicht aus der Schlossplatzschule und Sophie Porsche aus der Thomas-Münzer-Schule aus Eisleben.
13: So, liebe Kinder, liebe Jugendlichen, ihr wisst sicher, dass wir heute unseren Europatag feiern und speziell den Italientag. Also heute findet vieles statt, was in Italien passiert. Ihr werdet viel Wissenswertes kennenlernen über Europa, über diese Europäische Union, wie viele Länder drin sind und wie viele Länder noch rein wollen und so weiter. Ihr werdet einen Film sehen über die Europäische Union, über Italien, und es gibt viele Spiele, viel Spaß und es gibt auch Preise.
14: In England oder Frankreich, alle Kinder lachen gleich.

0: springen, springen, heulen, ziehen, rennen, hüpfen mit dem Ball.
1: Bei einem Vortrag über die Entstehungsgeschichte der EU und deren Gründungsstaaten erfuhr man einiges Wissenswertes. Wer gut zuhörte, hatte im Anschluss die Möglichkeit, erfolgreich an einem Quiz teilzunehmen.
2: Am Anfang waren es 6 Gründerstaaten. Belgien, Deutschland, Frankreich, Italien, Luxemburg und die Niederlande.
1: Als Schwerpunkt wurde von den beteiligten Einrichtungen Italien ausgewählt. Große Beliebtheit fand dabei den Kindern.

0: Und das Macaroni-Mikado. Wer Lust hatte, konnte sich aber auch im Nebenraum über die Geschichte Italiens informieren.
1: So, jetzt steigt die Spannung. Wer will alles? Und das! Wow!
2: Oh, das scheint.
1: So heiß, erst ausrollen lassen. Und jetzt nimmst du erst die. Und kein Ort auflichten. Guck mal, den kriegst du ohne. Ja, und nicht an den Tisch wackeln.
3: Ich hab die Karten streifen gleicher Breite. Ein Jahr nach Kriegsende werden die Italiener aufgerufen, in einem Referendum zwischen Monarchie oder Republik zu entscheiden.
0: Neben Boccia, dem Traditionsspiel in Italien, fand auch das Kettenbasteln aus verschiedensten Nudelformen großes Interesse bei den Kindern.
4: Du kannst ja gleich sonst schon machen, ja?
5: Möchtest du das auch mal machen, Anna? Ja, machen wir was, du mit Tasti.
0: Neben verschiedensten Geschicklichkeitsspielen und das Zeichnen der Landesflaggen der EU-Staaten durfte natürlich die Pizza nicht fehlen. Spaß hatten alle, große und kleine. Und mancher war nach so einem anstrengenden Tag ganz schön geschafft.
6: Vom 8. bis 12. Mai führte der Kinderschutzbund Mansfelder Land eine Festwoche anlässlich seines 15-jährigen Bestehens durch. In allen 5 Kinderhäusern fanden dazu Veranstaltungen unter dem Motto Jung begegnet alt statt. So auch am vergangenen Dienstag im Fuhrmannschen Gut in Bendorf. Das Credo dieser kinderfreundlichen Organisation fasste noch einmal Daniela Becker, Koordinatorin des DKSB Mansfelder Land, zusammen.
7: Der Kinderschutzbund hier in Mansfelder Land wurde in der Zeit des Aufbruchs gegründet, mit dem Ziel, sich für Kinder zu engagieren. Zuerst war er nur in Eisleben vertreten und dann breitete er sich im Mansfelder Land aus. Die Voraussetzungen für ein breit gefächertes Aufgabengebiet hat ein hohes Maß an Engagement vieler vorausgesetzt. Getreu der Rechte der Kinder nach der UN-Kinderrechtskonvention, für alle Kinder das Recht auf Gleichbehandlung, alle erfahren gleiche Betreuung und gleiche Zuwendung. Die Einrichtungen des Kinderschutzbundes sind gewaltfreie Orte. Toleranz und Achtung dem anderen gegenüber wird vorgelebt und dazu erzogen. Wir führen Schlichtungsgespräche und beraten gemeinsam Kompromisse, suchen Lösungswege, damit die Kinder lernen, gewaltfrei Konflikte zu lösen. In unseren Einrichtungen gibt es vielfältige Mitgestaltungsmöglichkeiten. Die Kinder können mitreden, mitgestalten und Verantwortung übernehmen. Jeder hat die Chance, den anderen kennenzulernen und Vorteile abzubauen. Zum Beispiel beim Kochen, Tanzen oder beim Sport. Jeder hat auch die Möglichkeit, seine Fähigkeiten und Stärken zu zeigen. Sie erleben Gemeinschaftsgefühl, gegenseitige Anerkennung und Freundschaft. Bei gemeinsamen Aktionen werden natürlich auch die Eltern mit einbezogen. Somit leisten wir seit 15 Jahren tägliche Präventionsarbeit für unsere Gesellschaft.
6: Natürlich wurde auch kräftig gefeiert. Und wie hier gratulierten zum Beispiel die Kinder des Kindergartens Bendorf mit einem Geburtstagsständchen.

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0: Hallo und herzlich willkommen, liebe Zuschauerinnen und Zuschauer bei Punktum, Ihrem regionalen Fernsehprogramm am heutigen Mittwoch. Eigentlich wollte ich ja schön einstimmen auf das lange Wochenende mit dem Männertag als Auftakt und. Leider ist so viel passiert, dass ich Ihnen ein paar unangenehme Nachrichten hier nicht ersparen kann. Und dabei ist schon einiges ausgeblendet, auch die Serie von Bränden in Hettstedt zum Beispiel, ja, diese ehemalige Einrichtung darüber zur Berufsausbildung, wo es jetzt auch schon wieder gebrannt hat. Aber es gab nämlich noch jede Menge Unfälle. Zwischen den Ortslagen Grillenberg und Oberstdorf stürzte am 11.05.15:30 Uhr ein Radfahrer mit seinem Fahrzeug. Nach Zeugenangaben blieb der Mann während der Fahrt mit dem Lenker an einem Verkehrszeichen hängen und kam zu Fall. Ein weiterer Verkehrsteilnehmer war nicht beteiligt, der 61-Jährige wurde schwer verletzt. An der Unfallstelle landete zunächst auch ein Rettungshubschrauber. Die Verbringung des Verunfallten erfolgte dann doch letztlich mit einem Rettungswagen in eine Klinik. Aus noch nicht bekannter Ursache kollidierten auf Höhe eines Autohauses in Wimmelburg an der B80 am 12.05. gegen 8 Uhr ein PKW und eine Radfahrerin. Die Frau wurde schwer verletzt. Rettungskräfte brachten sie zur medizinischen Versorgung in eine Klinik. Die Ermittlungen zur Unfallursache laufen. Und in Riestedt an Bundesstraße 86 am 12.05. um 11.30 Uhr kollidierte aufgrund eines Vorfahrtsfehlers ein PKW und ein Kleintransporter. Insgesamt 6 Personen wurden bei dem Zusammenstoß verletzt. 2 Kinder und 2 Erwachsene wurden vom Rettungsdienst mit schwereren Verletzungen in eine Klinik gebracht. 2 weitere Erwachsene wurden leicht verletzt. Zum Zeitpunkt des Unfalls war die Lichtsignalanlage an der Kreuzung außer Betrieb. An den Fahrzeugen entstand wirtschaftlicher Totalschaden. Zur Aufnahme ausgelaufener Betriebsstoffe kamen am Unfallort die Ölwehr zum Einsatz. 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In Sachsen-Anhalt können 57% der Krankenhausfälle ambulant versorgt werden. Das zeigt eine Analyse der aktuellen Krankenhausreportes des Wissenschaftlichen Institutes der AOK. Besonders groß ist das Ambulantisierungspotenzial im Bereich der Grundversorgung wie der inneren Medizin oder der allgemeinen Chirurgie. Außerdem zeigen die Analysen des Krankenhausreports, dass die im Rahmen der Krankenhausreform geplante Vorhaltevergütung und das 2020 eingeführte Pflegebudget einer stärkeren Ambulantisierung entgegenwirken.
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0: Am 12. Mai erhielt Holger Scholz als Geschäftsführer der Panorama Möbel- und Küchenhandels GmbH in Sangerhausen Besuch von Alexander Oske von der Wirtschaftsförderung der Berg- und Rosenstadt. Und dieser hatte eine Urkunde im Gepäck.
1: Sehr geehrter Herr Scholz, ich begrüße Sie. Der Oberbürgermeister Schweiger lässt sich entschuldigen und in seinem Namen möchte ich Ihnen die Urkunde zum 1A-Fachhändler des Jahres 2026 überreichen. Herzlichen Glückwunsch an Sie, an Ihr Team. Weiter so auf eine gute Zukunft und geschäftliche Erfolge.
2: Ich danke.
0: Herr Scholz war so freundlich, uns näher zu erläutern, was es mit dem 1A-Fachhändler auf sich hat.
3: Ja, also das ist eine Auszeichnung, die wir seit 20 Jahren bekommen. Wir sind einer der wenigen, die das vom Anfang an in Deutschland bekommen haben. Es gibt nur 3 Küchenstudios davon und diese werden von unseren Kunden aus bewertet und deswegen kriegen wir die.
0: Bei der Gelegenheit stellte Herr Scholz seinen Gästen neue Trends im Möbel- und Küchenbereich vor. Die Panorama Möbel- und Küchenhandels GmbH wurde 1992 gegründet und ist heute kaum noch aus Sangerhausen wegzudenken. Für die meist langjährigen Mitarbeiter ist es Ziel und Anliegen, für die Kunden eine optimale Lösung zu finden, stets ein ausgewogenes Sortiment an Produkten anzubieten und die Preise fair zu gestalten. Eben Grundlagen für einen 1A-Fachhändler.
4: Gleich 5 große Baukräne, diverse Baufahrzeuge und Betonpumpen sowie ca. 100 Mitarbeiter vor Ort zeugen davon, auf dem Gelände der JVA Volkstedt entsteht Großes und es geht voran. Nach einem ersten Treffen auf der Baustelle am Rande des Eisleber Ortsteils im September vergangenen Jahres wurde nun am 8. Mai 2026 zur Grundsteinlegung eingeladen. Bevor die obligatorische Metallkapsel mit Tageszeitung, aktuellen Münzen und ähnlichem versenkt wurde, trafen sich die am Bau beteiligten und geladenen Gäste in einem gut gesicherten Festzelt. Hier ergriff zunächst kein geringerer als der Finanzminister von Sachsen-Anhalt, Michael Richter, das Wort. Schließlich sind ca. 240 Millionen Euro für den Bau veranschlagt.
5: Ich bin froh, dass wir heute hier sein können zur Grundsteinlegung. Sie wissen, JVA und Bauen ist ja eigentlich ganz einfaches Thema, auch im Land Sachsen-Anhalt. Es gibt andere Länder, die da auch ihre Probleme haben, die gar nicht so weit weg von uns sind. Und insoweit können wir, glaube ich, ganz stolz sein, dass wir innerhalb einer doch relativ überschaubaren Zeit heute hier die Grundsteinlegung vornehmen können. Firma Zech, da bin ich auch sehr dankbar. Sie hat nämlich wirklich einschlägige Erfahrung in Bauten von Baumaßnahmen von JVAs. Und das ist wichtig, dass wir hier nicht jemand haben, die selbst sozusagen ihre Erfahrungen erstmal sammeln müssen. Sehr professionell und insoweit, denke ich mir, wirklich gute Voraussetzungen.
4: Diesem Tenor schloss sich auch Justizministerin Franziska Weidinger an und betonte wiederholt, dass Volkstedt ein perfekter Standort für einen guten Strafvollzug sei. Vor allem durch die hohe Akzeptanz der Anlage in der Bevölkerung. Besonders freut sie, wie sie weiterhin ausführte, dass mit dem Neubau neben den nachhaltig verbesserten Arbeitsbedingungen der JVA-Bediensteten auch die Unterbringung der Gefangenen künftig modernsten Standards genügen wird. Frank Thiesen von der ausführenden Baufirma Zech Hochbau AG ging noch einmal darauf ein, was eigentlich gebaut wird. So entstehen im Moment 2 neue Hafthäuser, eine gut gesicherte Pforte, diverse Schleusen, ein Hundezwinger und das alles umgeben von einer 6 Meter hohen Mauer. Außerdem eine Abschiebeeinrichtung, genannt Ase, mit 30 Plätzen. Die bestehende JVA soll anschließend auch noch modernisiert werden, sodass die Kapazität von derzeit 191 dann auf 285 Haftplätze steigt. Thomas Böge, Geschäftsführer der Immobilien- und Projektmanagementgesellschaft Sachsen-Anhalt, kurz IPS, nutzte seine Redezeit schließlich vor allem, um Dank zu sagen. Unter anderem den Volkstädtern für ihre Geduld und die Akzeptanz der Einrichtung sowie der Landkreisverwaltung für die konstruktive Zusammenarbeit. Doch dann ging es hinaus zur Baustelle, wo die Grundsteinlegung erfolgen sollte. Neben den beiden Ministern und dem Vorstand der Firma Zech sowie dem Geschäftsführer der IPS waren auch Landrat André Schröder, Bürgermeister Carsten Staub und der Ortsbürgermeister von Volkstedt, Lothar Klieche, beteiligt. Letztgenannter bestätigte im Anschluss noch einmal, wie gut die Volkstädter mit der Justizvollzugsanstalt in nächster Nähe leben können und einst sogar dafür gekämpft haben, dass der Standort bestehen bleibt.
2: Ja, auf jeden Fall von jedem Einwohner hier in Volkstedt. Denn wir sind ja schon mit der Wende groß geworden mit der JVA. Und es hat auch immer wunderbar geklappt, die ganzen Arbeiten zusammen mit der JVA. Zum Beispiel 2005 mit den Freigängern, die wir mal hatten. Aber das haben sie leider abgeschafft. Warum, weshalb, haben wir bisher noch keine Antwort bekommen, richtig. Aber ansonsten, das ganze Baugeschehen ist wunderbar und läuft auch alles.
6: Gibt es auch mal Leute aus Volkstedt, die hier arbeiten?
2: Ja, gibt es.
6: Okay.
0: Ja. 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Am 23. Mai ab 15 Uhr findet im Theater Eisleben die zentrale Feier zum Tag des Grundgesetzes in Sachsen-Anhalt statt. Besonders gewürdigt werden sollen Einsatzkräfte von Polizei und Feuerwehr. Am 27. Juni wird in der Zeit von 9.30 Uhr bis 18 Uhr zum Tag der Berg- und Hüttenleute an den Schmidtschacht Helbra eingeladen. Mit dem Comedy-Programm Dicke Luft und kein Verkehr 4, Frauentausch, gastieren Künstler des bekannten Klacktheaters im Hof der Mansfelder Gewerke in Bendorf. Termin ist der 6. Juni, Einlass ab 17 Uhr, Beginn 18 Uhr, Eintritt 25 Euro. Der Kartenverkauf ist unter der eingeblendeten Telefonnummer möglich. 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
7: Der DAX notierte am Mittwochvormittag bei 24.159,30 Punkten, der TecDAX bei 3.746,60 Zählern und der Euro war in US-Dollar 17,25 wert.
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7: In der Nacht zum Donnerstag werden viele Wolken und weitere Schauer, vereinzelt auch Gewitter, erwartet. Die Tiefstwerte sinken auf 7 bis 3 Grad, der Wind weht schwach bis mäßig aus Südwest. Am Donnerstag, Christi Himmelfahrt, gibt es einen Wechsel zwischen Quellwolken und Sonnenschein. Im Tagesverlauf kann es einzelne kurze Schauer oder Gewitter geben. Die Höchstwerte erreichen 13 bis 16 Grad, der Wind weht schwach bis mäßig aus Südwest. In der Nacht zum Freitag lässt die Schaueraktivität nach und nachfolgend wird es gering bewölkt und niederschlagsfrei. Die Temperatur geht auf 5 bis 1 Grad zurück, örtlich bildet sich Frost im Bodennähe. Der Wind weht schwach aus Südwest. Der Freitag wird wolkig bis stark bewölkt, Schauer und Gewitter sind nicht ausgeschlossen. Die Luft erwärmt sich dabei auf 13 bis 17 Grad, der Wind weht schwach aus unterschiedlichen Richtungen. In der Nacht zum Samstag lockert die Bewölkung auf und es wird weitgehend niederschlagsfrei. Die Luft kühlt auf 7 bis 3 Grad ab, der Wind weht schwach aus unterschiedlichen Richtungen. Am Samstag zeigt sich nach größeren Auflockerungen am Morgen rasch zunehmende Quellbewölkung, mit einzelnen leichten Schauern im Tagesverlauf. Am Abend gibt es wieder größere Wolkenauflockerungen und es zeigt sich noch etwas die Sonne. Die Tageshöchsttemperatur erreicht 14 bis 17 Grad, der Wind weht schwach aus Nordwest.
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7: Um 11 Uhr waren es 11 Grad, die Luftfeuchtigkeit betrug 56% und der Luftdruck 1001 Hektopascal.
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7: Im Anschluss sehen Sie Querfurt Spezial sowie die 2000er im Auge der Punktum-Kamera am Donnerstag, wo die Birken Main heißen, der Pfingstanz in den Grunddörfern und am Freitag von unseren Nachbarn aus Sachsen-Anhalt.

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Auch in diesem Jahr veranstaltete der Querfurter Wirtestammtisch unter der Schirmherrschaft von Bürgermeister Peter Kunert die Querfurter Kneipenmeile, diese immer im April die Freiluftsaison in Querfurt eröffnet. Fast alle Wirte der Stadt beteiligten sich an dieser Veranstaltung. In den Restaurants oder Höfen spielten Musiker und Bands der unterschiedlichsten Stilrichtungen. Die Kneipenmeile ist nicht nur immer gut besucht, sondern bietet den Besuchern aus nah und fern auch die Gelegenheit, die Stadt Querfurt und deren Gastwirtschaft sowie die Menschen und die Mentalität in der Quernerstadt näher kennenzulernen. Der Eintritt von 5 Euro wurde in einer beliebigen Kneipe bezahlt. Ein Band am Armgelenk diente dann als Eintrittskarte für alle teilnehmenden Lokalitäten, ohne weiteren Kosten. Außerdem war ein Buspendelverkehr eingerichtet, damit man bequem alle beteiligten Gaststätten ansteuern konnte.

0: Der Reit- und Fahrverein Weißes Tal Helpra und Umgebung lud am vergangenen Wochenende gemeinsam mit dem Verein zur Unterstützung von Tumorkindern Halle zu einem Frühlingsfest ein. Gemeinsam wollten die Veranstalter den an Krebs erkrankten Kindern einen schönen und erlebnisreichen Tag bescheren. Die Idee hatte Sven Wischkowski, selbst Krebspatient und Mitglied des Reitvereins.
1: Ja, meine sehr verehrten Damen und Herren, heute treffen wir uns hier zum Frühlingsfest für die krebskranken Kinder, was organisiert wird durch den Tumorhilfeverein Halle mit den Zusammenarbeit mit dem Reit- und Fahrverein und den Hospiz von Halle, wo es um den krebskranken Kinder gehen tut. Und sag mal, wir haben uns überlegt, öfter solche Aktionen zu machen, um die krebskranken Kinder auch aus dem Krankenhaus rauszubekommen. Wir sind weiter bemüht, auch mit dem Pferdezuchtverband und auch mit den Zucht- und Ausbildungsstelle Wischkowski, der groß Aktien, kann man sagen, hier mit dran beteiligt ist, mit Pferdestellen, eine Reitplatz tut der Reit- und Fahrverein stellen, aber ich meine, die Reithalle, die wir kostenlos nutzen können, hilft uns sehr dolle.
2: Wie kommen Sie denn persönlich dazu, dass Sie hier mitwirken?
1: Meine Mitwirkung ist, ich habe damals 1982 Krebs gehabt, Nierenkrebs, habe 3-4 Jahre gekämpft, damals als Kind schon, und habe jetzt wieder seit 2 Jahren Krebs. Und meine Meinung ist, für die Kinder muss unbedingt was getan werden. Weil ich sage zu jedem Politiker, Handlungsbedarf besteht, nicht nur erzählen.
2: Und Sie haben ja auch schon eine Menge Sponsoren gefunden.
1: Ja, sagen wir zu den Sponsoren möchte ich sagen, wir haben ja nicht nur, sagen wir, der Reit- und Fahrverein selber. Reit- und Fahrverein Weißes Tal Helpra und Umgebung e.V. ist der einzige Verein in Ostdeutschland, der von prominenten Leuten wie Ludger Berber, Isabel Wert, Heike Kemmer und natürlich auch Madeleine Winterschulze, die ganzen Leute sponsert, extra noch unterstützt werden. Auch von Lars Niebach, die großen Springreiter, Dressurreiter, die Krebs helfen uns für die krebskranken Kinder mit.
2: Um noch mehr solche Aktionen wie heute machen zu können?
1: Auf jeden Fall. Das muss unbedingt weitergehen. Wir arbeiten auch intensiv auch mit der Lebenshilfe zusammen. Macht der Reit- und Fahrverein, muss man auch den Vorstand sagen, vom Reit- und Fahrverein kann man nur den dreien, also den ersten, mein Gerd Wischkowski, der Frau Gleitz und Herrn Frank Diné gratulieren, dass wir auch weiter mit der Lebenshilfe und den Krebshilfeverein zusammen weiter solche Aktionen machen können.
0: Auch der Präsident des Pferdezuchtverbandes Sachsen-Anhalt, Manfred Schiller, hatte die Einladung nach Helpra gern angenommen.
3: Ja, liebe Zuschauer, ich bin heute hier in meiner Funktion als Ehrenvorsitzender des Verbandes und Vorsitzender und Präsident. Und wir wollen natürlich die Aktion unterstützen, indem wir als Pferdezuchtverband Sachsen-Anhalt hier in Helpra aktiv tätig gewesen sind und weiter tätig sind und unterstützen die krebskranken Kinder dahingehend, dass wir sie in der Jungzüchterarbeit mit aufgenommen haben, dass sie also nicht abseits stehen. Und das ist das Anliegen auch des Pferdesportverbandes.

0: Verbandes, in dessen Auftrag ich auch hier heute mit in Personalunion tätig bin. Und alleine deshalb wollen wir, dass wir auch diese Leute oder diese Kinder, die hier sicher von einem großen Leid versehen sind, dass wir ihnen die Möglichkeit geben, hier heute mit dem Pferd, mit der Natur einige Stunden der Entspannung zu finden.
1: Dabei wurde den gut 50 Kindern, die mit Eltern oder Großeltern angereist waren, viel geboten. So war das Spielmobil des Kreissportbundes kostenlos dabei, die Feuerwehr Helpra und natürlich die Pferde. Landrat Sommer übernahm die Eröffnung des Frühlingsfestes.
2: Ich freue mich sehr, dass ich die Möglichkeit habe, auch in diesem Jahr dabei zu sein, wenn hier ein Frühlingsfest veranstaltet wird, das nicht nur dazu da ist, dass sich Menschen bei wunderschönem Wetter einen schönen Tag machen, sondern das auch in diesem Jahr einen weitergehenden Zweck erfüllt. Ich habe jetzt zum wiederholten Male erlebt, wie man sich hier bei diesem Reitverein einsetzt für Kinder, die nicht ganz gesund sind. Kinder, die ein Recht darauf haben, dass man alles für ihre Gesundheit und für ihr Wohlbefinden tut. Und ich habe davor ganz großen Respekt. Ich freue mich sehr, dass dieses Miteinander des Vereins oder, sage ich doch gleich, der beiden Vereine zustande gekommen ist. Und ich möchte mich ganz herzlich bedanken bei den Vorständen, namentlich bei den zwei Mitgliedern hier vorn und der Sven und seine Brüder. Das ist so was Wirbeliges, die lassen eine Idee nicht wieder los, die kümmern sich darum, dass hier in Helpra etwas Gutes geschieht. Ich wünsche allen, die heute hier sind, dass das ein ereignisreicher, ein optimistisch stimmender Tag ist. Und ich würde mir sehr wünschen, dass es weitergehende Aktionen in diesem Zusammenhang gibt.
1: Den Kindern, die teilweise lange Krankenhausaufenthalte hinter sich hatten, sah man an, wie sehr sie den Tag in Helpra genossen.

0: Am 9. Mai fand im Kolping Berufsbildungswerk Hettstedt die Auftaktkonferenz des kommunalen Kompetenzzentrums Alter hat Zukunft statt. Projektleiter Herr Schmidtchen begrüßte die vielen Teilnehmer aus Wirtschaft, Verwaltung und von sozialen Organisationen. Das Projekt wurde im Rahmen eines Ideenwettbewerbs des Bundesministeriums für Wirtschaft, Arbeit und Soziales im Jahre 2005 prämiert. Es umfasst 10 Teilprojekte, die zum Ziel haben, durch strukturpolitische Maßnahmen neue Arbeitsplätze für Arbeitslose über 50 zu schaffen. Gleichzeitig werden neue Produkte und Angebote für Bürger und Unternehmen des Landkreises Mansfelder-Land entwickelt. Als zentrale Anlaufstelle existiert ein Kompetenzzentrum in Form eines Service Centers. Es ist am Markt in Hettstedt ansässig. Dort können Angebote vermittelt und seniorenspezifische Fragen beantwortet werden. Herr Fiedler, der Leiter der Arbeitsgemeinschaft Sozialgesetzbuch II Mansfelder Land, wünschte dem Projekt Erfolg. Es ist doch durch seine Behörde beantragt und vom Bundesministerium für Wirtschaft, Arbeit und Soziales für gut befunden worden. Landrat Hans-Peter Sommer wies in seinem Grußwort auf die demografische Situation im Landkreis hin und bekräftigte die Wichtigkeit, ältere Menschen in den Erwerbsprozess und ein aktiveres Leben einzubeziehen. Denn der Anteil der Älteren steigt ständig. Herr Lohr, Projektkoordinator Alter hat Zukunft, stellte dann den Anwesenden das Projekt vor und erläuterte, wie es umgesetzt werden soll.
1: Nicht umsonst nennen wir unser Projekt ein kommunales Kompetenzzentrum Alter hat Zukunft. Das heißt, für uns ist es ein ganz wichtiges Anliegen, die Frage der Zukunft des Alters im Mansfelder Land Nährstoff, Boden und auch Fakten zu liefern, die uns dabei unterstützen. Dieses Projekt, ein Projekt, das wurde schon gesagt, von bundesweit 62 geförderten Projekten mit einer Laufzeit bis zum Ende September nächsten Jahres, hat sich große Ziele gestellt. Und ich denke, wir haben die Voraussetzungen heute, jetzt und hier geschaffen, diese Ziele auch erreichen zu können.
0: Wichtig ist für ihn auch die Klärung der Frage, wie Angebot und Nachfrage zusammenkommen sollen.
1: Unsere Antwort darauf ist ein ganz einfaches Telefon. Die Idee, die sich daraus ableitet, das ist eine Hotline im Mansfelder Land zu entwickeln, wo jeder ältere Mensch weiß, er bekommt Antwort auf seine Fragen. Ohne von vornherein eingrenzen zu wollen, für welche Fragen und in welchem Kontext, ihm wird hier

0: der bekommt auf alle Fälle eine Lösung für sein Problem. Nun kann man sicherlich nicht alle Probleme auf einmal lösen, also müssen wir uns in dem Projekt auch bestimmte Bereiche heraussuchen, die für das Projekt von besonderer Relevanz sind. Ein Bereich ist nach unserer Meinung unzweifelhaft der Leistungskreis Gesundheit. Ein zweiter Bereich ist der Leistungskreis Mobilität. Ein dritter hauswirtschaftliche Dienste und ein vierter Kommunikation. Das ist das Feld, innerhalb dessen sich unser Projekt bewegen wird.
1: Besonders froh zeigten sich die Organisatoren, dass der bekannte Wirtschaftsweise Professor Dr. Rürup die Schirmherrschaft über das Projekt Alte hat Zukunft übernommen hat. Und auch er seine Gedanken zum demografischen Wandel den Anwesenden näher brachte. Er sieht das Problem nicht in der Entwicklung selbst, sondern in der äußerst langsamen Anpassung daran. Mit dem Projekt Alte hat Zukunft sieht Professor Rürup einen Schritt in die richtige Richtung getan. Das Potenzial älterer Menschen zu nutzen, ohne die Jüngeren zu vernachlässigen. Die Projektmitarbeiter bedanken sich bei Professor Rürup mit einem Präsentkorb voller lokaler Produkte, den der Gast dankbar annahm. Ausführlich wurden auch die einzelnen Teilprojekte des Gesamtprojektes Alte hat Zukunft vorgestellt. Auch die Bundestagsabgeordnete der SPD, Sylvia Schmidt, deren Initiative wesentlich zum Entstehen des Projektes Alte hat Zukunft beigetragen hat, meldete sich zu Wort. Sie bedankte sich zunächst bei allen, die dieses Projekt möglich gemacht haben und natürlich auch bei den Trägern, die bei der Umsetzung der ehrgeizigen Ziele helfen werden. Auch sie machte noch einmal deutlich, anhand der bekannten Fakten der Bevölkerungsentwicklung, wie wichtig für den Frieden und die Fortentwicklung der Gesellschaft die Umsetzung der Ziele des Projektes Alter Zukunft sind. Bleibt zu hoffen, dass das Projekt Alter Zukunft möglichst viele seiner Ziele im Interesse der Menschen und der Region erreicht.
2: Mehr als 30.000 Besucher zählten die Veranstalter des Kärcher Grand Prix of Germany, einem Lauf zur Motocross-Weltmeisterschaft, sowie des Weltcups der Frauen am 6. und 7. Mai 2006 in Teutschenthal. Die anspruchsvolle Naturarena, der sogenannte Talkessel, zählt zu den besten und attraktivsten Rennstrecken der Welt. Dieser Erfolg ist das Ergebnis harter Arbeit des MSC Teutschenthal, der in diesem Jahr sein 40-jähriges Jubiläum feiert.
3: Rennen kostet an sich sehr viel Arbeit. Das ist nicht wie beim Fußballspiel oder irgendwas, sondern es ist eine Vorbereitungszeit von mindestens einem halben Jahr, die hier dazu nötig ist, um diese Veranstaltung zu organisieren. Hervorheben muss man dabei, dass die Leute, die hier mitarbeiten im Club, alle Arbeit ehrenamtlich machen, was sehr wichtig ist, was man heute sehr selten noch so in der Größenordnung findet.
4: Was muss denn alles gemacht werden? Denn man sieht ja, was muss denn alles gemacht werden an der Strecke zum Beispiel?
3: Ja, die Strecke, die kostet natürlich sehr viel Arbeit. Nach so einer Veranstaltung wie der Weltmeisterschaft ist die ganz schön aufgefahren, muss wieder planiert werden, muss wieder in Ordnung gebracht werden. Denn in diesem Jahr haben wir im 20. August schon wieder eine Weltmeisterschaft drauf, und zwar in Seitenwagen. Dazu brauchen wir vor allen Dingen auch Sponsoren, die uns unterstützen, nicht nur finanziell, sondern auch materiell.
2: Wie in allen anderen Sport- und sonstigen Vereinen geht auch in Teutschenthal ohne Sponsoren gar nichts. Auch aus dem Mansfelder Land engagieren sich dort Firmen. So gehört beispielsweise die Romonta GmbH Amsdorf zu den Hauptsponsoren, die nicht nur mit Geld, sondern auch mit schwerem Gerät unterstützen. Natürlich war Geschäftsführer Herr Stieberitz bei den Wertungsläufen auch auf der VIP-Tribüne zu finden. Doch auch die Volksküche Mansfelder Land engagiert sich seit Jahren und sie übernimmt das gesamte Catering.
5: Die Volksküche engagiert sich hauptsächlich dafür, dass in unserer Region auch sowas abläuft wie woanders. Die Weltmeisterschaft ist ja das Highlight hier und da ist die Volksküche natürlich immer dabei und beteiligt sich auch entsprechend sponsormäßig.
4: Heute ist ja auch viel los, das Wetter passt ja heute.
5: Ja, perfektes Wetter. Ich denke, dass es auch so bleibt und dass alle Freude dran haben. Wir hoffen, dass es hier in Deutschland bei der Weltmeisterschaft bleibt in Zukunft.
2: Mehr als 40 Mitarbeiter sind jedes Jahr in Teutschenthal dabei. Ob beim Würstchengrillen, überall auf dem Renngelände oder am Buffet im VIP-Zelt. Dabei gilt es vor allem die in den Rennpausen.

0: eintretenden Versorgungsspitzen abzufangen. Denn dann kommen plötzlich alle und wollen etwas essen. Alle Fäden der Organisation hält Chefkoch Jürgen Plusfeld in der Hand.
1: Also wir sind hier bei der Weltmeisterschaft in Deutschenthal im Motocross und wir haben hier in der WIP sehr, sehr viel reichhaltiges Angebot. Es gibt Schweinekeule in Schwarzbiersoße, es gibt Chicken Wings, es gibt frische Wiener, es gibt Fischplatten und Käseplatten und reichlich Salate. Also auch gesunde Ernährung ist angesagt. Und es sind etwa ca. 15.000 bis 16.000 Zuschauer hier und hier alleine in der WIP etwa 400 Personen.
2: Wie viele Leute sind Sie hier?
1: Wir sind hier mit 42 Leuten hier vor Ort und haben das gesamte Catering dieser WM praktisch zu bewerkstelligen und zu erledigen, natürlich.
2: Und ist immer was Besonderes?
1: Es ist immer was Besonderes, es ist immer ein Highlight für unsere Mitarbeiter und alle freuen sich immer auf die WM, weil das passiert nur einmal im Jahr und es sind alle mit Begeisterung dabei.
2: Sind Sie auch Motorradfreak?
1: Ich bin zwar kein Motorradfreak, aber ich bin mehr fürs Autorennen, aber mir macht Motocross auch sehr viel Spaß und es ist immer wieder ein Erlebnis. Zumal diesmal auch sogar Frauen um die WM fahren.
0: Viele bekannte Gesichter waren im VIP-Zelt in Teutschenthal zu finden. Zum Beispiel auch der ehemalige Punktum-Moderator Steffen Häuseler.
3: Radio Brocken präsentiert die WM im Crosslauf und deswegen sind auch die ein oder andere Mitarbeiter von Radio Brocken hier im VIP-Zelt, jetzt wo gerade draußen Pause ist. Dankeschön.
2: Und ansonsten wird kommentiert, berichtet?
3: Wir berichten selbstverständlich von den Läufen.
4: Jedes Jahr gibt es in Europa einen Tag, an dem die Menschen mit Behinderungen auf ihre besonderen Probleme aufmerksam machen. Und diese Tage finden statt Anfang Mai. Und diese Veranstaltung, die auch ermöglicht wurde durch die Aktion Mensch, wurde gemeinsam organisiert vom Paritätischen Wohlfahrtsverband und dem Behindertenverband Mansfelder Land. Und wir haben das Anliegen, dass heute hier in der Nähe der Einrichtung Menschen mit Behinderungen und nicht behinderte Menschen zusammenkommen und dass sie gemeinsam an Projekten arbeiten und dass daraus dann bestimmt Ideen entstehen, dass man viele Dinge dann gemeinsam tun kann. Wir hatten heute auch honorige Gäste. Es war der Vertreter des Landratsamtes, Herr Bayer und Frau Sterze anwesend, Vertreter der Stadt Eisleben. Und es wurden doch wichtige Gespräche darüber geführt, dass es noch erhebliche Barrieren gibt im öffentlichen Bereich, aber dass durch sehr große Menschlichkeit und Freundlichkeit und Zusammenarbeiten zwischen den Vertretern des Kreises und der Stadt und den Behinderten doch vieles zum Guten gewendet wurde. Aber ich denke, dass da noch vieles zu tun ist. Und das wissen alle und daran wird gearbeitet und das ist das Anliegen der heutigen Veranstaltung. Wir möchten uns auch sehr bedanken für die große Beteiligung. Die Polizei, also Herr Werner kann das nochmal im Detail sagen, auch andere Unternehmer der Region haben das ermöglicht, dass hier sehr interessante Spiele für die Kinder und Jugendlichen auch vorbereitet werden konnten. Und unser besonderes Anliegen besteht auch darin, dass diese Kinder und Jugendlichen sich artikulieren, dass sie mal aus ihrer Sicht darstellen, wie empfinden Sie Barrieren, die auf jeden Fall noch bestehen und was müsste in der Welt noch geändert werden? Und da kommen doch eine ganze Reihe an Hinweisen, die uns nachdenklich machen und auch Forderungen, die berechtigt sind.
5: Ja, an diesem Protesttag, den wir heute durchführen, nehmen die Levana-Schule teil, nimmt die Schollschule teil, nimmt die Lebenshilfe teil, nimmt der Kinderschutzbund teil. Und wir versuchen, die Barrieren zwischen Nichtbehinderten und Behinderten einfach abzubauen. Wir haben organisiert einmal das Spielmobil, eine schöne Kinder- und Jugenddiskothek. Wir haben von Herrn Röde vom von der Verkehrspolizei haben wir diesen Rollstuhlparcours bzw. Fahrradparcours erhalten, sodass Nichtbehinderte und Behinderte in einen kleinen fairen Wettstreit einfach mal sich in den Rollstuhl setzen können und diesen Parcours abfahren können, sodass auch ein Nichtbehinderter mal sieht, wie schwierig es ist, in so einem Rollstuhl überhaupt klar im täglichen Leben klarzukommen.

0: Ich denke mal, dass das eine gelungene Veranstaltung gewesen ist in Zusammenarbeit mit dem Paritätischen Wohlfahrtsverband. Und wir natürlich als Kreis Wienerbahn freuen uns natürlich, dass so viel teilgenommen haben heute hier und dass es nicht nur, dass nicht nur für Leute hier waren, sondern auch, dass wir auch den ganzen Tag schönes Wetter hatten. Das ist ja Grundvoraussetzung an so einem Tag.
1: Im Rathaus der Lutherstadt Eisleben fand gestern der Wettbewerb zur Ermittlung des Lesekönigs bzw. der Lesekönigin statt. Insgesamt beteiligten sich 4 Grundschulen aus der Lutherstadt. Vor einer 4-köpfigen Jury mussten sich die 23 Mädchen und Jungen beweisen. Als erste war Sophie Bosche aus der 3. Klasse der Thomas-Münzer-Schule an der Reihe.
2: Der sie ermahnt, und alle Kinder müssten in die Schule gehen und rechnen lernen. Und darum bestimmten alle Mütter und Väter, dass das kleine Mädchen in der Villa Kunterbund sofort in ein Kinderheim solle. Eines schönen Nachmittags hatte Pippi Thomas und Annika zu Kaffee und Pfefferkuchen eingeladen. Sie deckte zum Kaffee auf der Verandatreppe. Da war es so sonnig und schön und alle Blumen in Pippis Garten dufteten. Herr Nilsson kletterte am Verandageländer rauf und runter. Und hin und wieder streckte das Pferd seine Nase vor, um einen Pfefferkuchen zu kriegen. Wie schön ist es doch zu leben, sagte Pippi und streckte ihre Beine weit aus. Gerade da kamen 2 Polizisten in voller Uniform durch die Gartentür. Oh, sagte Pippi, ich muss heute wieder einen Glückstag haben. Polizisten sind das Beste, was ich kenne. Gleich nachher Barbara.
1: Als zweiter ging Luisa Bagenhardt von der Schlossplatzschule an den Start.
3: Manchmal kam es ihm vor wie ein riesiges, nasses Tier, das ihn einfach wegschlagen wollte. Aber Joe liebte den Strand. Wo sonst konnte man meterhohe Sandburgen bauen, mit Türmen und Krähen, Muscheldächern und langen Gängen, in denen es wunderbar kühl war, wenn Joe die sonnengebrannten Arme hineinstellte. Joe buddelte leidenschaftlich gern. Zu Hause zogen
1: die teilnehmenden Schüler lasen übrigens ein Stückchen aus ihren Lieblingsbüchern und aus einer vorgegebenen Geschichte vor. Leseköniginnen wurden Tanja Wicht aus der Schlossplatzschule und Sophie Porsche aus der Thomas-Münzer-Schule aus Eisleben.
4: So, liebe Kinder, liebe Jugendlichen, ihr wisst sicher, dass wir heute unseren Europatag feiern und speziell den Italientag. Also heute findet vieles statt, was in Italien passiert. Ihr werdet viel Wissenswertes kennenlernen über Europa, über diese Europäische Union, wie viele Länder drin sind und wie viele Länder noch rein wollen und so weiter. Ihr werdet einen Film sehen über die Europäische Union, über Italien, und es gibt viele Spiele, viel Spaß und es gibt auch Preise.
5: In England oder Frankreich, alle Kinder lachen gleich.

0: Linien springen, Pfeile ziehen, rennen, hüpfen mit dem Ball.
1: Bei einem Vortrag über die Entstehungsgeschichte der EU und deren Gründungsstaaten erfuhr man einiges Wissenswertes. Wer gut zuhörte, hatte im Anschluss die Möglichkeit, erfolgreich an einem Quiz teilzunehmen.
2: Am Anfang waren es 6 Gründerstaaten. Belgien, Deutschland, Frankreich, Italien, Luxemburg und die Niederlande.
1: Als Schwerpunkt wurde von den beteiligten Einrichtungen Italien ausgewählt. Große Beliebtheit fand da bei den Kindern das Macaroni-Mikado. Wer Lust hatte, konnte sich aber auch im Nebenraum über die Geschichte Italiens informieren.
3: So, jetzt steigt die Spannung. Wer will alles? Und das!
4: Wow! Oh, das scheint.
3: So heiß, erst ausrollen lassen. Und jetzt nimmst du erst die, wo keiner drauflegt. Guck mal, den kriegst du ohne. Ja, und nicht an den Tisch wackeln.
5: Vertikalen Streifen gleicher Breite. Ein Jahr nach Kriegsende werden die Italiener aufgerufen, in einem Referendum zwischen Monarchie oder Republik zu entscheiden.
1: Neben Boccia, dem Traditionsspiel in Italien, fand auch das Kettenbasteln aus verschiedensten Nudelformen großes Interesse bei den Kindern.
6: Du kannst ja gleich sonst schon machen, ja?
7: Möchtest du das auch mal machen, Anna? Ja, machen wir. Wachst du mit Tastien?
1: Neben verschiedensten Geschicklichkeitsspielen und das Zeichnen der Landesflaggen der EU-Staaten durfte natürlich die Pizza nicht fehlen. Spaß hatten alle, große und kleine. Und mancher war nach so einem anstrengenden Tag ganz schön geschafft.
8: Vom 8. bis 12. Mai führte der Kinderschutzbund Mansfelder Land eine Festwoche anlässlich seines 15-jährigen Bestehens durch. In allen 5 Kinderhäusern fanden dazu Veranstaltungen unter dem Motto Jung begegnet alt statt, so auch am vergangenen Dienstag im Fuhrmannschen Gut in Bendorf. Das Credo dieser kinderfreundlichen Organisation fasste noch einmal Daniela Becker, Koordinatorin des DKSB Mansfelder Land, zusammen.
9: Der Kinderschutzbund hier in Mansfelder Land wurde in der Zeit des Aufbruchs gegründet, mit dem Ziel, sich für Kinder zu engagieren. Zuerst war er nur in Eisleben vertreten und dann breitete er sich im Mansfelder Land aus. Die Voraussetzungen für ein breit gefächertes Aufgabengebiet hat ein hohes Maß an Engagement vieler vorausgesetzt. Getreu der Rechte der Kinder nach der UN-Kinderrechtskonvention, für alle Kinder das Recht auf Gleichbehandlung, alle erfahren gleiche Betreuung und gleiche Zuwendung. Die Einrichtungen des Kinderschutzbundes sind gewaltfreie Orte. Toleranz und Achtung dem anderen gegenüber wird vorgelebt und dazu erzogen. Wir führen Schlichtungsgespräche und beraten gemeinsam Kompromisse, suchen Lösungswege, damit die Kinder lernen, gewaltfrei Konflikte zu lösen. In unseren Einrichtungen gibt es vielfältige Mitgestaltungsmöglichkeiten. Die Kinder können mitreden, mitgestalten und Verantwortung übernehmen. Jeder hat die Chance, den anderen kennenzulernen und Vorteile abzubauen. Zum Beispiel beim Kochen, Tanzen oder beim Sport. Jeder hat auch die Möglichkeit, seine Fähigkeiten und Stärken zu zeigen. Sie erleben Gemeinschaftsgefühl, gegenseitige Anerkennung und Freundschaft. Bei gemeinsamen Aktionen werden natürlich auch die Eltern mit einbezogen. Somit leisten wir seit 15 Jahren tägliche Präventionsarbeit für unsere Gesellschaft.
8: Natürlich wurde auch kräftig gefeiert. Und wie hier gratulierten zum Beispiel die Kinder des Kindergartens Bendorf mit einem Geburtstagsständchen.

0: Katze und Walhausen. Das passt gut zusammen. 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

Hallo und herzlich willkommen, liebe Zuschauerinnen und Zuschauer bei Punktum, Ihrem regionalen Fernsehprogramm am heutigen Mittwoch. Eigentlich wollte ich ja schön einstimmen auf das lange Wochenende mit dem Männertag als Auftakt und. Leider ist so viel passiert, dass ich Ihnen ein paar unangenehme Nachrichten hier nicht ersparen kann. Und dabei ist schon einiges ausgeblendet, auch die Serie von Bränden in Hettstedt zum Beispiel, ja, diese ehemalige Einrichtung da zur Berufsausbildung, wo es jetzt auch schon wieder gebrannt hat. Aber es gab nämlich noch jede Menge Unfälle. Zwischen den Ortslagen Grillenberg und Oberstdorf stürzte am 11.05.15:30 Uhr ein Radfahrer mit seinem Fahrzeug. Nach Zeugenangaben blieb der Mann während der Fahrt mit dem Lenker an einem Verkehrszeichen hängen und kam zu Fall. Ein weiterer Verkehrsteilnehmer war nicht beteiligt. Der 61-Jährige wurde schwer verletzt. An der Unfallstelle landete zunächst auch ein Rettungshubschrauber. Die Verbringung des Verunfallten erfolgte dann doch letztlich mit einem Rettungswagen in eine Klinik. Aus noch nicht bekannter Ursache kollidierten auf Höhe eines Autohauses in Wimmelburg an der B80 am 12.05. gegen 8 Uhr ein Pkw.

0: und eine Radfahrerin. Die Frau wurde schwer verletzt. Rettungskräfte brachten sie zur medizinischen Versorgung in eine Klinik. Die Ermittlungen zur Unfallursache laufen. Und in Riechstedt an Bundesstraße 86 am 12.05. um 11.30 Uhr kollidierte aufgrund eines Vorfahrtsfehlers ein PKW und ein Kleintransporter. Insgesamt 6 Personen wurden bei dem Zusammenstoß verletzt. 2 Kinder und 2 Erwachsene wurden vom Rettungsdienst mit schwereren Verletzungen in eine Klinik gebracht. 2 weitere Erwachsene wurden leicht verletzt. Zum Zeitpunkt des Unfalls war die Lichtsignalanlage an der Kreuzung außer Betrieb. An den Fahrzeugen stand wirtschaftlicher Totalschaden. Zur Aufnahme ausgelaufener Betriebsstoffe kamen am Unfallort die Ölwehr zum Einsatz. 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In Sachsen-Anhalt können 57% der Krankenhausfälle ambulant versorgt werden. Das zeigt eine Analyse der aktuellen Krankenhausreportes des Wissenschaftlichen Institutes der AOK. Besonders groß ist das Ambulantisierungspotenzial im Bereich der Grundversorgung wie der inneren Medizin oder der allgemeinen Chirurgie. Außerdem zeigen die Analysen des Krankenhausreports, dass die im Rahmen der Krankenhausreform geplante Vorhaltevergütung und das 2020 eingeführte Pflegebudget einer stärkeren Ambulantisierung entgegenwirken.
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0: Am 12. Mai erhielt Holger Scholz als Geschäftsführer der Panorama Möbel- und Küchenhandels GmbH in Sangerhausen Besuch von Alexander Oske von der Wirtschaftsförderung der Berg- und Rosenstadt. Und dieser hatte eine Urkunde im Gepäck.
1: Sehr geehrter Herr Scholz, ich begrüße Sie. Der Oberbürgermeister Schweiger lässt sich entschuldigen und in seinem Namen möchte ich Ihnen die Urkunde zum 1A-Fachhändler des Jahres 2026 überreichen. Herzlichen Glückwunsch an Sie, an Ihr Team. Weiter so, auf eine gute Zukunft und geschäftliche Erfolge.
2: Ich danke.
0: Herr Scholz war so freundlich, uns näher zu erläutern, was es mit dem 1A-Fachhändler auf sich hat.
3: Ja, also das ist eine Auszeichnung, die wir seit 20 Jahren bekommen. Wir sind einer der wenigen, die das vom Anfang an in Deutschland bekommen haben. Es gibt nur 3 Küchenstudios davon und diese werden von unseren Kunden aus bewertet und deswegen kriegen wir die.
0: Bei der Gelegenheit stellte Herr Scholz seinen Gästen neue Trends im Möbel- und Küchenbereich vor. Die Panorama Möbel- und Küchenhandels GmbH wurde 1992 gegründet und ist heute kaum noch aus Sangerhausen wegzudenken. Für die meist langjährigen Mitarbeiter ist es Ziel und Anliegen, für die Kunden eine optimale Lösung zu finden, stets ein ausgewogenes Sortiment an Produkten anzubieten und die Preise fair zu gestalten. Eben Grundlagen für einen 1A-Fachhändler.
4: Gleich 5 große Baukräne, diverse Baufahrzeuge und Betonpumpen sowie ca. 100 Mitarbeiter vor Ort zeugen davon, auf dem Gelände der JVA Volkstedt entsteht Großes und es geht voran. Nach einem ersten Treffen auf der Baustelle am Rande des Eisleber Ortsteils im September vergangenen Jahres wurde nun am 8. Mai 2026 zur Grundsteinlegung eingeladen. Bevor die obligatorische Metallkapsel mit Tageszeitung, aktuellen Münzen und ähnlichem versenkt wurde, trafen sich die am Bau beteiligten und geladenen Gäste in einem gut gesicherten Festzelt. Hier ergriff zunächst kein geringerer als der Finanzminister von Sachsen-Anhalt, Michael Richter, das Wort. Schließlich sind ca. 240 Millionen Euro für den Bau veranschlagt.
5: Ich bin froh, dass wir heute hier sein können zur Grundsteinlegung. Sie wissen, JVA und Bauen ist ja eigentlich ganz einfaches Thema, auch im Land Sachsen-Anhalt. Es gibt andere Länder, die da auch ihre Probleme haben, die gar nicht so weit weg von uns sind. Und insoweit können wir, glaube ich, ganz stolz sein, dass wir innerhalb einer doch relativ überschaubaren Zeit heute hier die Grundsteinlegung vornehmen können. Firma Zech, da bin ich auch sehr dankbar. Sie hat nämlich wirklich Einschlägeerfahrung in Bauten von Baumaßnahmen von JVAs. Und das ist wichtig, dass wir hier nicht jemand haben, die selbst sozusagen ihre Erfahrungen erstmal sammeln müssen. Sehr professionell und insoweit, denke ich mir, wirklich gute Voraussetzungen.
4: Diesem Tenor schloss sich auch Justizministerin Franziska Weidinger an und betonte wiederholt, dass Volkstedt ein perfekter Standort für einen guten Strafvollzug sei. Vor allem durch die hohe Akzeptanz der Anlage in der Bevölkerung. Besonders freut sie, wie sie weiterhin ausführte, dass mit dem Neubau neben den nachhaltig verbesserten Arbeitsbedingungen der JVA-Bediensteten auch die Unterbringung der Gefangenen künftig modernsten Standards genügen wird. Frank Thiesen von der ausführenden Baufirma Zech Hochbau AG ging noch einmal darauf ein, was eigentlich gebaut wird. So entstehen im Moment 2 neue Hafthäuser, eine gut gesicherte Pforte, diverse Schleusen, ein Hundezwinger und das alles umgeben von einer 6 Meter hohen Mauer. Außerdem eine Abschiebeeinrichtung, genannt Ase, mit 30 Plätzen. Die bestehende JVA soll anschließend auch noch modernisiert werden, sodass die Kapazität von derzeit 191 dann auf 285 Haftplätze steigt. Thomas Böge, Geschäftsführer der Immobilien- und Projektmanagementgesellschaft Sachsen-Anhalt, kurz IPS, nutzte seine Redezeit schließlich vor allem, um Dank zu sagen. Unter anderem den Volkstädtern für ihre Geduld und die Akzeptanz der Einrichtung sowie der Landkreisverwaltung für die konstruktive Zusammenarbeit. Doch dann ging es hinaus zur Baustelle, wo die Grundsteinlegung erfolgen sollte. Neben den beiden Ministern und dem Vorstand der Firma Zech sowie dem Geschäftsführer der IPS waren auch Landrat André Schröder, Bürgermeister Carsten Staub und der Ortsbürgermeister von Volkstedt, Lothar Klieche, beteiligt. Letztgenannter bestätigte im Anschluss noch einmal, wie gut die Volkstädter mit der Justiz

0: Vollzugsanstalt in nächster Nähe leben können und einst sogar dafür gekämpft haben, dass der Standort bestehen bleibt.
1: Ja, auf jeden Fall, von jedem Einwohner hier in Volkstadt. Denn wir sind ja schon mit der Wende groß geworden mit der JVA und es hat auch immer wunderbar geklappt, die ganzen Arbeiten zusammen mit der JVA. Zum Beispiel 2005 mit den Freigängern, die wir mal hatten, aber das haben sie leider abgeschafft. Warum, weshalb, haben wir bisher noch keine Antwort bekommen, richtig. Aber ansonsten, das ganze Baugeschehen ist wunderbar und läuft da alles.
2: Gibt es auch mal Leute aus Volkstadt, die hier arbeiten?
1: Ja, gibt.
2: Okay.
1: Ja.
3: 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Am 23. Mai ab 15 Uhr findet im Theater Eisleben die zentrale Feier zum Tag des Grundgesetzes in Sachsen-Anhalt statt. Besonders gewürdigt werden sollen Einsatzkräfte von Polizei und Feuerwehr. Am 27. Juni wird in der Zeit von 9.30 Uhr bis 18 Uhr zum Tag der Berg- und Hüttenleute an den Schmidtschacht Helbra eingeladen. Mit dem Comedy-Programm Dicke Luft und kein Verkehr 4, Frauentausch, gastieren Künstler des bekannten Klacktheaters im Hof der Mansfelder Gewerke in Bendorf. Termin ist der 6. Juni, Einlass ab 17 Uhr, Beginn 18 Uhr, Eintritt 25 Euro. Der Kartenverkauf ist unter der eingeblendeten Telefonnummer möglich. 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
4: Der DAX notierte am Mittwochvormittag bei 24.159,30 Punkten, der TecDAX bei 3.746,60 Zählern und der Euro war in US-Dollar 17,25 wert.
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4: In der Nacht zum Donnerstag werden viele Wolken und weitere Schauer, vereinzelt auch Gewitter erwartet. Die Tiefstwerte sinken auf 7 bis 3 Grad, der Wind weht schwach bis mäßig aus Südwest. Am Donnerstag, Christi Himmelfahrt, gibt es einen Wechsel zwischen Quellwolken und Sonnenschein. Im Tagesverlauf kann es einzelne kurze Schauer oder Gewitter geben. Die Höchstwerte erreichen 13 bis 16 Grad, der Wind weht schwach bis mäßig aus Südwest. In der Nacht zum Freitag lässt die Schaueraktivität nach und nachfolgend wird es gering bewölkt und niederschlagsfrei. Die Temperatur geht auf 5 bis 1 Grad zurück, örtlich bildet sich Frost im Bodennähe. Der Wind weht schwach aus Südwest. Der Freitag wird wolkig bis stark bewölkt, Schauer und Gewitter sind nicht ausgeschlossen. Die Luft erwärmt sich dabei auf 13 bis 17 Grad, der Wind weht schwach aus unterschiedlichen Richtungen. In der Nacht zum Samstag lockert die Bewölkung auf und es wird weitgehend niederschlagsfrei. Die Luft kühlt auf 7 bis 3 Grad ab, der Wind weht schwach aus unterschiedlichen Richtungen. Am Samstag zeigt sich nach größeren Auflockerungen am Morgen rasch zunehmende Quellbewölkung, mit einzelnen leichten Schauern im Tagesverlauf. Am Abend gibt es wieder größere Wolkenauflockerungen und es zeigt sich noch etwas die Sonne. Die Tageshöchsttemperatur erreicht 14 bis 17 Grad, der Wind weht schwach aus Nordwest.
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4: Um 11 Uhr waren es 11 Grad, die Luftfeuchtigkeit betrug 56% und der Luftdruck 1001 Hektopascal.
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4: Im Anschluss sehen Sie Querfurt Spezial sowie die 2000er im Auge der Punktum-Kamera am Donnerstag, wo die Birken Main heißen, der Pfingstanz in den Grunddörfern und am Freitag von unseren Nachbarn aus Sachsen-Anhalt.
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Auch in diesem Jahr veranstaltete der Querfurter Wirtestammtisch unter der Schirmherrschaft von Bürgermeister Peter Kunert die Querfurter Kneipenmeile, diese immer im April die Freiluftsaison in Querfurt eröffnet. Fast alle Wirte der Stadt beteiligten sich an dieser Veranstaltung. In den Restaurants oder Höfen spielten Musiker und Bands der unterschiedlichsten Stilrichtungen. Die Kneipenmeile ist nicht nur immer gut besucht, sondern bietet den Besuchern aus nah und fern auch die Gelegenheit, die Stadt Querfurt und deren Gastwirtschaft sowie die Menschen und die Mentalität in der Quernerstadt näher kennenzulernen. Der Eintritt von 5 Euro wurde in einer beliebigen Kneipe bezahlt. Ein Band am Armgelenk diente dann als Eintrittskarte für alle teilnehmenden Lokalitäten, ohne weiteren Kosten. Außerdem war ein Buspendelverkehr eingerichtet, damit man bequem alle beteiligten Gaststätten ansteuern konnte.

0: Der Reit- und Fahrverein Weißesthal, Helpra und Umgebung lud am vergangenen Wochenende gemeinsam mit dem Verein zur Unterstützung von Tumorkindern Halle zu einem Frühlingsfest ein. Gemeinsam wollten die Veranstalter den an Krebs erkrankten Kindern einen schönen und erlebnisreichen Tag bescheren. Die Idee hatte Sven Wischkowski, selbst Krebspatient und Mitglied des Reitvereins.
1: Ja, meine sehr verehrten Damen und Herren, heute treffen wir uns hier zum Frühlingsfest für die krebskranken Kinder, was organisiert wird durch den Tumorhilfeverein Halle mit den Zusammenarbeit mit dem Reit- und Fahrverein und den Hospiz von Halle, wo es um den krebskranken Kinder gehen tut. Und sag mal, wir haben uns überlegt, öfter solche Aktionen zu machen, um die krebskranken Kinder auch aus dem Krankenhaus rauszubekommen. Und sind weiter bemüht, auch mit dem Pferdezuchtverband und auch mit den Zucht- und Ausbildungsstelle Wischkowski, der groß Aktien, kann man sagen, hier mit dran beteiligt ist, mit Pferdestellen, mit Reitplatz, mit der Reit- und Fahrverein stellen. Aber ich meine, die Reithalle, die wir kostenlos nutzen können, hilft uns sehr dolle.
2: Wie kommen Sie denn persönlich dazu, dass Sie hier mitwirken?
1: Meine Mitwirkung ist, ich habe damals 1982 Krebs gehabt, Nierenkrebs. Habe 3-4 Jahre gekämpft, damals als Kind schon. Und habe jetzt wieder seit 2 Jahren Krebs. Und meine Meinung ist, für die Kinder muss unbedingt was getan werden. Weil ich sage zu jedem Politiker, Handlungsbedarf besteht, nicht nur erzählen.
2: Und Sie haben ja auch schon eine Menge Sponsoren gefunden.
1: Ja, sagen wir zu den Sponsoren möchte ich sagen, wir haben ja nicht nur, sagen wir, der Reit- und Fahrverein selber. Reit- und Fahrverein Weißesthal, Helper und Umgebung e.V. ist der einzige Verein in Ostdeutschland, der von prominenten Leuten wie Ludger Berbaum, Isabel Werth, Heike Kemmer und natürlich auch Madeleine Winterschulze, die ganzen Leute sponsert, tut, extra noch unterstützt werden. Auch von Lars Niebach, die großen Springreiter, Dressurreiter, die Krebs helfen uns für die krebskranken Kinder mit.
2: Um noch mehr solche Aktionen wie heute machen zu können?
1: Auf jeden Fall. Das muss unbedingt weitergehen. Wir arbeiten auch intensiv auch mit der Lebenshilfe zusammen. Macht der Reit- und Fahrverein, muss man auch den Vorstand sagen, vom Reit- und Fahrverein kann man nur den dreien, also den ersten, mein Gerd Wischkowski, der Frau Gleitz und Herrn Frank Diné gratulieren, dass wir auch weiter mit der Lebenshilfe und den Krebshilfeverein zusammen weiter solche Aktionen machen können.
0: Auch der Präsident des Pferdezuchtverbandes Sachsen-Anhalt, Manfred Schiller, hatte die Einladung nach Helpra gern angenommen.
3: Ja, liebe Zuschauer, ich bin heute hier in meiner Funktion als Ehrenvorsitzender des Verbandes und Vorsitzender und Präsident. Und wir wollen natürlich die Aktion unterstützen, indem wir als Pferdezuchtverband Sachsen-Anhalt hier in Helpra aktiv tätig gewesen sind und weiter tätig sind und unterstützen die krebskranken Kinder dahingehend, dass wir sie in der Jungzüchterarbeit mit aufgenommen haben, dass sie also nicht abseits stehen. Und das ist das Anliegen auch des Pferdesportverbandes, in dessen Auftrag ich auch hier heute mit in Personalunion tätig bin. Und alleine deshalb wollen wir, dass wir auch diese Leute oder diese Kinder, die hier sicher von einem großen Leid versehen sind, dass wir ihnen die Möglichkeit geben, hier heute mit dem Pferd, mit der Natur, einige Stunden der Entspannung zu finden.
0: Dabei wurde den gut 50 Kindern, die mit Eltern oder Großeltern angereist waren, viel geboten. So war das Spielmobil des Kreissportbundes kostenlos dabei, die Feuerwehr Helpra und natürlich die Pferde. Landrat Sommer übernahm die Eröffnung des Frühlingsfestes.
4: Ich freue mich sehr, dass ich die Möglichkeit habe, auch in diesem Jahr dabei zu sein

0: wenn hier ein Frühlingsfest veranstaltet wird, das nicht nur dazu da ist, dass sich Menschen bei wunderschönem Wetter einen schönen Tag machen, sondern das auch in diesem Jahr einen weitergehenden Zweck erfüllt. Ich habe jetzt zum wiederholten Male erlebt, wie man sich hier bei diesem Reitverein einsetzt für Kinder, die nicht ganz gesund sind. Kinder, die ein Recht darauf haben, dass man alles für ihre Gesundheit und für ihr Wohlbefinden tut. Und ich habe davor ganz großen Respekt. Ich freue mich sehr, dass dieses Miteinander des Vereins oder, sage ich doch gleich, der beiden Vereine zustande gekommen ist. Und ich möchte mich ganz herzlich bedanken bei den Vorständen, namentlich bei den zwei Mitgliedern hier vorn und der Sven und seine Brüder. Das ist so was Wirbeliges. Die lassen eine Idee nicht wieder los. Die kümmern sich darum, dass hier in Helpra etwas Gutes geschieht. Ich wünsche allen, die heute hier sind, dass das ein ereignisreicher, ein optimistisch stimmender Tag ist. Und ich würde mir sehr wünschen, dass es weitergehende Aktionen in diesem Zusammenhang gibt.
1: Den Kindern, die teilweise lange Krankenhausaufenthalte hinter sich hatten, sah man an, wie sehr sie den Tag in Helpra genossen. Musik.

0: Am 9. Mai fand im Kolping Berufsbildungswerk Hettstedt die Auftaktkonferenz des Kommunalen Kompetenzzentrums Alter hat Zukunft statt. Projektleiter Herr Schmidtchen begrüßte die vielen Teilnehmer aus Wirtschaft, Verwaltung und von sozialen Organisationen. Das Projekt wurde im Rahmen eines Ideenwettbewerbs des Bundesministeriums für Wirtschaft, Arbeit und Soziales im Jahre 2005 prämiert. Es umfasst 10 Teilprojekte, die zum Ziel haben, durch strukturpolitische Maßnahmen neue Arbeitsplätze für Arbeitslose über 50 zu schaffen. Gleichzeitig werden neue Produkte und Angebote für Bürger und Unternehmen des Landkreises Mansfelder Land entwickelt. Als zentrale Anlaufstelle existiert ein Kompetenzzentrum in Form eines Service Centers. Es ist am Markt in Hettstedt ansässig. Dort können Angebote vermittelt und seniorenspezifische Fragen beantwortet werden. Herr Fiedler, der Leiter der Arbeitsgemeinschaft Sozialgesetzbuch II Mansfelder Land, wünschte dem Projekt Erfolg. Es ist doch durch seine Behörde beantragt und vom Bundesministerium für Wirtschaft, Arbeit und Soziales für gut befunden worden. Landrat Hans-Peter Sommer wies in seinem Grußwort auf die demografische Situation im Landkreis hin und bekräftigte die Wichtigkeit, ältere Menschen in den Erwerbsprozess und ein aktiveres Leben einzubeziehen. Denn der Anteil der Älteren steigt ständig. Herr Lohr, Projektkoordinator Alter hat Zukunft, stellte dann den Anwesenden das Projekt vor und erläuterte, wie es umgesetzt werden soll.
1: Nicht umsonst nennen wir unser Projekt ein kommunales Kompetenzzentrum Alter hat Zukunft. Das heißt, für uns ist es ein ganz wichtiges Anliegen, die Frage der Zukunft des Alters im Mansfelder Land, Nährstoff, Boden und auch Fakten zu liefern, die uns dabei unterstützen. Dieses Projekt, ein Projekt, das wurde schon gesagt, von bundesweit 62 geförderten Projekten mit einer Laufzeit bis zum Ende September nächsten Jahres, hat sich große Ziele gestellt. Und ich denke, wir haben die Voraussetzungen heute, jetzt und hier geschaffen, diese Ziele auch erreichen zu können.
0: Wichtig ist für ihn auch die Klärung der Frage, wie Angebot und Nachfrage zusammenkommen sollen.
1: Unsere Antwort darauf ist ein ganz einfaches Telefon. Die Idee, die sich daraus ableitet, das ist eine Hotline im Mansfelder Land zu entwickeln, wo jeder ältere Mensch weiß, er bekommt Antwort auf seine Fragen. Ohne von vornherein eingrenzen zu wollen, welche Fragen und in welchem Kontext, ihm wird hier geholfen. Er ruft an und er bekommt auf alle Fälle eine Lösung für sein Problem. Dann kann man sicherlich nicht alle Probleme auf einmal lösen, also müssen wir uns in dem Projekt auch bestimmte Bereiche heraussuchen, die für das Projekt von besonderer Relevanz sind. Ein Bereich ist nach unserem Unzweifel nach der Leistungskreis Gesundheit. Ein zweiter Bereich ist der Leistungskreis Mobilität. Ein dritter hauswirtschaftliche Dienste und ein vierter Kommunikation. Das ist das Feld, innerhalb dessen sich unser Projekt bewegen wird.
0: Besonders froh zeigten sich die Organisatoren, dass der bekannte Wirtschaftsweise

0: Professor Dr. Rürup, die Schirmherrschaft über das Projekt Alter hat Zukunft übernommen hat. Und auch er seine Gedanken zum demografischen Wandel den Anwesenden näher brachte. Er sieht das Problem nicht in der Entwicklung selbst, sondern in der äußerst langsamen Anpassung daran. Mit dem Projekt Alter hat Zukunft sieht Professor Rürup einen Schritt in die richtige Richtung getan. Das Potenzial älterer Menschen zu nutzen, ohne die Jüngeren zu vernachlässigen. Die Projektmitarbeiter bedanken sich bei Professor Rürup mit einem Präsentkorb voller lokaler Produkte, den der Gast dankbar annahm. Ausführlich wurden auch die einzelnen Teilprojekte des Gesamtprojektes Alter hat Zukunft vorgestellt. Auch die Bundestagsabgeordnete der SPD, Sylvia Schmidt, deren Initiative wesentlich zum Entstehen des Projektes Alter hat Zukunft beigetragen hat, meldete sich zu Wort. Sie bedankte sich zunächst bei allen, die dieses Projekt möglich gemacht haben und natürlich auch bei den Trägern, die bei der Umsetzung der ehrgeizigen Ziele helfen werden. Auch sie machte noch einmal deutlich, anhand der bekannten Fakten der Bevölkerungsentwicklung, wie wichtig für den Frieden und die Fortentwicklung der Gesellschaft die Umsetzung der Ziele des Projektes Alter hat Zukunft sind. Bleibt zu hoffen, dass das Projekt Alter hat Zukunft möglichst viele seiner Ziele im Interesse der Menschen und der Region erreicht.
1: Mehr als 30.000 Besucher zählten die Veranstalter des Kärcher Grand Prix of Germany, einem Lauf zur Motocross-Weltmeisterschaft, sowie des Weltcups der Frauen am 6. und 7. Mai 2006 in Teutschenthal. Die anspruchsvolle Naturarena, der sogenannte Talkessel, zählt zu den besten und attraktivsten Rennstrecken der Welt. Dieser Erfolg ist das Ergebnis harter Arbeit des MSC Teutschenthal, der in diesem Jahr sein 40-jähriges Jubiläum feiert.
2: Rennen kostet an sich sehr viel Arbeit. Das ist nicht wie beim Fußballspiel oder irgendwas, sondern wir haben eine Vorbereitungszeit von mindestens einem halben Jahr, die hier dazu nötig ist, um diese Veranstaltung zu organisieren. Hervorheben muss man dabei, dass die Leute, die hier mitarbeiten im Club, alle Arbeit ehrenamtlich machen, was sehr wichtig ist, was man heute selten noch so in der Größenordnung findet.
3: Was muss denn alles gemacht werden, wenn man sieht, was muss denn alles gemacht werden an der Strecke zum Beispiel?
2: Ja, die Strecke, die kostet natürlich sehr viel Arbeit. Nach so einer Veranstaltung wie der Weltmeisterschaft ist die ganz schön aufgefahren, muss wieder planiert werden, muss wieder in Ordnung gebracht werden. Denn in diesem Jahr haben wir im 19. 20. August schon wieder eine Weltmeisterschaft drauf, und zwar in Seitenwagen. Dazu brauchen wir vor allen Dingen auch Sponsoren, die uns unterstützen, nicht nur finanziell, sondern auch materiell.
1: Wie in allen anderen Sport- und sonstigen Vereinen geht auch in Teutschenthal ohne Sponsoren gar nichts. Auch aus dem Mansfelder Land engagieren sich dort Firmen. So gehört beispielsweise die Romonta GmbH Amsdorf zu den Hauptsponsoren, die nicht nur mit Geld, sondern auch mit schwerem Gerät unterstützen. Natürlich war Geschäftsführer Herr Stieberitz bei den Wertungsläufen auch auf der VIP-Tribüne zu finden. Doch auch die Volksküche Mansfelder Land engagiert sich seit Jahren und sie übernimmt das gesamte Catering.
4: Die Volksküche engagiert sich hauptsächlich dafür, dass in unserer Region auch sowas abläuft wie woanders. Die Weltmeisterschaft ist ja das Highlight hier und da ist die Volksküche natürlich immer dabei und beteiligt sich auch entsprechend sponsormäßig.
3: Heute ist ja auch viel los, das Wetter passt ja auch irgendwie.
4: Ja, perfektes Wetter. Ich denke, dass es auch so bleibt und dass alle Freude dran haben. Wir hoffen, dass es hier in Deutschland bei der Weltmeisterschaft bleibt in Zukunft.
1: Mehr als 40 Mitarbeiter sind jedes Jahr in Teutschenthal dabei. Ob beim Würstchengrillen, überall auf dem Renngelände oder am Buffet im VIP-Zelt. Dabei gilt es, vor allem die in den Rennpausen eintretenden Versorgungsspitzen abzufangen. Denn dann kommen plötzlich alle und wollen etwas essen. Alle Fäden der Organisation hält Chefkoch Jürgen Plosfeld in der Hand.
5: Also wir sind hier bei der Weltmeisterschaft in Teutschenthal im Motocross und wir haben hier in der VIP sehr, sehr viel reichhaltiges Angebot. Es gibt Schweinekeule in Schwarzbiersoße, es gibt Chicken Wings, es gibt frische Wiener, es gibt Fischplatten und Käseplatten und reichlich Salat. Also auch gesunde Ernährung ist angesagt. und es sind etwa ca. 15.000 bis 16.000 Zuschauer hier und hier alleine in der VIP etwa 400.

0: so.
1: Wie viele Leute sind Sie hier?
0: Wir sind hier mit 42 Leuten hier vor Ort und haben das gesamte Catering dieser WM praktisch zu bewerkstelligen und zu erledigen, natürlich.
1: Und ist immer was Besonderes.
0: Es ist immer was Besonderes, es ist immer ein Highlight für unsere Mitarbeiter und alle freuen sich immer auf die WM, weil das passiert nur einmal im Jahr und es sind alle mit Begeisterung dabei.
1: Sind Sie auch Motorradfreak?
0: Ich bin zwar kein Motorradfreak, aber ich bin mehr fürs Autorennen, aber mir macht Motocross auch sehr viel Spaß und es ist immer wieder ein Erlebnis. Zumal diesmal auch sogar Frauen um die WM fahren.
2: Viele bekannte Gesichter waren im VIP-Zelt in Teutschenthal zu finden. Zum Beispiel auch der ehemalige Punktum-Moderator Steffen Häuseler.
3: Radio Kocken präsentiert die WM im Crosslauf und deswegen sind auch die ein oder andere Mitarbeiter von Radio Kocken hier im VIP-Zelt, jetzt wo gerade draußen Pause ist. Dankeschön.
1: Und ansonsten wird kommentiert, berichtet?
3: Wir berichten selbstverständlich von den Läufen.
4: Jedes Jahr gibt es in Europa einen Tag, an dem die Menschen mit Behinderungen auf ihre besonderen Probleme aufmerksam machen. Und diese Tage finden statt Anfang Mai. Und diese Veranstaltung, die auch ermöglicht wurde durch die Aktion Mensch, wurde gemeinsam organisiert vom Paritätischen Wohlfahrtsverband und dem Behindertenverband Mansfelder Land. Und wir haben das Anliegen, dass heute hier in der Nähe der Einrichtung Menschen mit Behinderungen und nicht behinderte Menschen zusammenkommen und dass sie gemeinsam an Projekten arbeiten und dass daraus dann bestimmte Ideen entstehen, dass man viele Dinge dann gemeinsam tun kann. Wir hatten heute auch honorige Gäste. Es war der Vertreter des Landratsamtes, Herr Bayer und Frau Sterze, anwesend, Vertreter der Stadt Eisleben. Und es wurden doch wichtige Gespräche darüber geführt, dass es noch erhebliche Barrieren gibt im öffentlichen Bereich, aber dass durch sehr große Menschlichkeit und Freundlichkeit und Zusammenarbeiten zwischen den Vertretern des Kreises und der Stadt und den Behinderten doch vieles zum Guten gewendet wurde. Aber ich denke, dass da noch vieles zu tun ist. Und das wissen alle und daran wird gearbeitet und das ist das Anliegen der heutigen Veranstaltung. Wir möchten uns auch sehr bedanken für die große Beteiligung. Die Polizei, also Herr Werner kann das nochmal im Detail sagen, auch andere Unternehmer der Region haben das ermöglicht, dass hier sehr interessante Spiele für die Kinder und Jugendlichen auch vorbereitet werden konnten. Und unser besonderes Anliegen besteht auch darin, dass diese Kinder und Jugendlichen sich artikulieren, dass sie mal aus ihrer Sicht darstellen, wie empfinden Sie Barrieren, die auf jeden Fall noch bestehen und was müsste in der Welt noch geändert werden? Und da kommen doch eine ganze Reihe an Hinweisen, die uns nachdenklich machen und auch Forderungen, die berechtigt sind.
5: Ja, an diesem Protesttag, den wir heute durchführen, nehmen die Levana-Schule teil, nimmt die Schollschule teil, nimmt die Lebenshilfe teil, nimmt der Kinderschutzbund teil. Und wir versuchen, die Barrieren zwischen Nichtbehinderten und Behinderten einfach abzubauen. Wir haben organisiert einmal das Spielmobil, eine schöne Kinder- und Jugenddiskothek. Wir haben von Herrn Röde vom von der Verkehrspolizei haben wir diesen Rollstuhlparcours bzw. Fahrradparcours erhalten, sodass Nichtbehinderte und Behinderte in einen kleinen fairen Wettstreit einfach mal sich in den Rollstuhl setzen können und diesen Parcours abfahren können, sodass auch ein Nichtbehinderter mal sieht, wie schwierig es ist, in so einen Rollstuhl überhaupt klar im täglichen Leben klarzukommen. Ich denke mal, dass das eine gelungene Veranstaltung gewesen ist in Zusammenarbeit mit dem Paritätischen Wohlfahrtsverband. Und wir natürlich als Kreis Behindertenverband freuen uns natürlich, dass so viel teilgenommen haben heute hier und dass es nicht nur für Leute hier waren, sondern auch, dass wir auch den ganzen Tag schönes Wetter hatten. Das ist ja Grundvoraussetzung an so einem Tag.
2: Im Rathaus der Lutherstadt Eisleben fand gestern der Wettbewerb zur Ermittlung des Lesekönigs bzw. der Lesekönigin statt. Insgesamt beteiligten sich 4 Grundschulen.

0: Bin aus der Lutherstadt. Vor einer vierköpfigen Jury mussten sich die 23 Mädchen und Jungen beweisen. Als erste war Sophie Bosche aus der dritten Klasse der Thomas-Münzer-Schule an der Reihe.
1: Der sie ermahnt, und alle Kinder müssten in die Schule gehen und rechnen lernen. Und darum bestimmten alle Mütter und Väter, dass das kleine Mädchen in der Villa Kunterbund sofort in ein Kinderheim solle. Eines schönen Nachmittags hatte Pippi Thomas und Annika zu Kaffee und Pfefferkuchen eingeladen. Sie deckte zum Kaffee auf der Verandatreppe. Da war es so sonnig und schön und alle Blumen in Pippis Garten dufteten. Herr Nilsson kletterte am Verandageländer rauf und runter. Und hin und wieder streckte das Pferd seine Nase vor, um einen Pfefferkuchen zu kriegen. Wie schön ist es doch zu leben, sagte Pippi und streckte ihre Beine weit aus. Gerade da kamen zwei Polizisten in voller Uniform durch die Gartentür. Oh, sagte Pippi, ich muss heute wieder einen Glückstag haben. Polizisten sind das Beste, was ich kenne. Gleich nach Hamburg.
0: Als zweite ging Luisa Bargenhardt von der Schlossplatzschule an den Start.
2: Manchmal kam es ihm vor wie ein riesiges, nasses Tier, das ihn einfach wegschlagen wollte. Aber Joe liebte den Strand. Wo sonst konnte man meterhohe Sandburgen bauen, mit Türmen und Krähen, Muscheldächern und langen Gängen, in denen es wunderbar kühl war, wenn Joe die sonnengebrannten Arme hineinstellte. Joe buddelte leidenschaftlich gern. Zu Hause zog
0: Die teilnehmenden Schüler lasen übrigens ein Stückchen aus ihren Lieblingsbüchern und aus einer vorgegebenen Geschichte vor. Leseköniginnen wurden Tanja Wicht aus der Schlossplatzschule und Sophie Porsche aus der Thomas-Münzer-Schule aus Eisleben.
3: So, liebe Kinder, liebe Jugendlichen, ihr wisst sicher, dass wir heute unseren Europatag feiern und speziell den Italientag. Also heute findet vieles statt, was in Italien passiert. Ihr werdet viel Wissenswertes kennenlernen über Europa, über diese Europäische Union, wie viele Länder drin sind und wie viele Länder noch rein wollen und so weiter. Ihr werdet einen Film sehen über die Europäische Union, über Italien, und es gibt viele Spiele, viel Spaß und es gibt auch Preise.
4: Auch in England oder Frankreich, alle Kinder lachen gleich. Reicht die Hand euch, lacht zusammen. Reicht die Hand euch und lacht all.
5: Oder alle rechnen, schreiben, müssen alle
6: Lampen springen, heilen, ziehen, rennen, hüpfen mit dem Ball.
7: Bei einem Vortrag über die Entstehungsgeschichte der EU und deren Gründungsstaaten erfuhr man einiges Wissenswertes. Wer gut zuhörte, hatte im Anschluss die Möglichkeit, erfolgreich an einem Quiz teilzunehmen.
8: Am Anfang waren es 6 Gründerstaaten. Belgien, Deutschland, Frankreich, Italien, Luxemburg und die Niederlande.
7: Als Schwerpunkt wurde von den beteiligten Einrichtungen Italien ausgewählt. Große Beliebtheit fand da bei den Kindern das Macaroni Mikado. Wer Lust hatte, konnte sich aber auch im Nebenraum über die Geschichte Italiens informieren.
9: So, jetzt steigt die Spannung. Wer will alles? Und das!
10: Wow! Oh, das scheint.
9: So, heiß, erst ausrollen lassen. Und jetzt nimmst du erst die. Alle weg! Guck mal, den kriegst du ohne.
10: Alle weg!
9: Ja, und nicht an den Tisch wackeln.
11: Vertikalen Streifen gleicher Breite. Ein Jahr nach Kriegsende werden die Italiener aufgerufen, in einem Referendum zwischen Monarchie oder Republik zu entscheiden.
7: Neben Boccia, dem Traditionsspiel in Italien, fand auch das Kettenbasteln aus verschiedensten Nudelformen großes Interesse bei den Kindern.
12: Du kannst ja gleich sonst schon machen, ja?
13: Möchtest du das auch mal machen, Anna? Ja, machen wir, wachst du mit Tasti?
7: Neben verschiedensten Geschicklichkeitsspielen und das Zeichnen der Landesflaggen der EU-Staaten durfte natürlich die Pizza nicht fehlen. Spaß hatten alle, große und kleine, und mancher war nach so einem anstrengenden Tag ganz schön geschafft.

0: Vom 8. bis 12. Mai führte der Kinderschutzbund Mansfelder Land eine Festwoche anlässlich seines 15-jährigen Bestehens durch. In allen 5 Kinderhäusern fanden dazu Veranstaltungen unter dem Motto Jung begegnet alt statt. So auch am vergangenen Dienstag im Fuhrmannschen Gut in Bendorf. Das Credo dieser kinderfreundlichen Organisation fasste noch einmal Daniela Becker, Koordinatorin des DKSB Mansfelder Land, zusammen.
1: Der Kinderschutzbund hier in Mansfelder Land wurde in der Zeit des Aufbruchs gegründet, mit dem Ziel, sich für Kinder zu engagieren. Zuerst war er nur in Eisleben vertreten und dann breitete er sich im Mansfelder Land aus. Die Voraussetzungen für ein breit gefächertes Aufgabengebiet hat ein hohes Maß an Engagement vieler vorausgesetzt. Getreu der Rechte der Kinder nach der UN-Kinderrechtskonvention, für alle Kinder das Recht auf Gleichbehandlung, alle erfahren gleiche Betreuung und gleiche Zuwendung. Die Einrichtungen des Kinderschutzbundes sind gewaltfreie Orte. Toleranz und Achtung dem anderen gegenüber wird vorgelebt und dazu erzogen. Wir führen Schlichtungsgespräche und beraten gemeinsam Kompromisse, suchen Lösungswege, damit die Kinder lernen, gewaltfrei Konflikte zu lösen. In unseren Einrichtungen gibt es vielfältige Mitgestaltungsmöglichkeiten. Die Kinder können mitreden, mitgestalten und Verantwortung übernehmen. Jeder hat die Chance, den anderen kennenzulernen und Vorteile abzubauen. Zum Beispiel beim Kochen, Tanzen oder beim Sport. Jeder hat auch die Möglichkeit, seine Fähigkeiten und Stärken zu zeigen. Sie erleben Gemeinschaftsgefühl, gegenseitige Anerkennung und Freundschaft. Bei gemeinsamen Aktionen werden natürlich auch die Eltern mit einbezogen. Somit leisten wir seit 15 Jahren tägliche Präventionsarbeit für unsere Gesellschaft.
0: Natürlich wurde auch kräftig gefeiert. Und wie hier gratulierten zum Beispiel die Kinder des Kindergartens Bendorf mit einem Geburtstagsständchen.

0: Schütze und Walhausen. Das passt gut zusammen. 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

0: Hallo und herzlich willkommen, liebe Zuschauerinnen und Zuschauer bei Punktum, Ihrem regionalen Fernsehprogramm am heutigen Mittwoch. Eigentlich wollte ich ja schön einstimmen auf das lange Wochenende mit dem Männertag als Auftakt und. Leider ist so viel passiert, dass ich Ihnen ein paar unangenehme Nachrichten hier nicht ersparen kann. Und dabei ist schon einiges ausgeblendet, auch die Serie von Bränden in Hettstedt zum Beispiel, ja, diese ehemalige Einrichtung da zur Berufsausbildung, wo es jetzt auch schon wieder gebrannt hat. Aber es gab nämlich noch jede Menge Unfälle. Zwischen den Ortslagen Grillenberg und Oberstdorf stürzte am 11.05.15:30 Uhr ein Radfahrer mit seinem Fahrzeug. Nach Zeugenangaben blieb der Mann während der Fahrt mit dem Lenker an einem Verkehrszeichen hängen und kam zu Fall. Ein weiterer Verkehrsteilnehmer war nicht beteiligt, der 61-Jährige wurde schwer verletzt. An der Unfallstelle landete zunächst auch ein Rettungshubschrauber. Die Verbringung des Verunfallten erfolgte dann doch letztlich mit einem Rettungswagen in eine Klinik. Aus noch nicht bekannter Ursache kollidierten auf Höhe eines Autohauses in Wimmelburg an der B80 am 12.05. gegen 8 Uhr ein PKW und eine Radfahrerin. Die Frau wurde schwer verletzt. Rettungskräfte brachten sie zur medizinischen Versorgung in eine Klinik. Die Ermittlungen zur Unfallursache laufen. Und in Riechstedt an Bundesstraße 86 am 12.05. um 11.30 Uhr kollidierte aufgrund eines Vorfahrtsfehlers ein PKW und ein Kleintransporter. Insgesamt 6 Personen wurden bei dem Zusammenstoß verletzt. 2 Kinder und 2 Erwachsene wurden vom Rettungsdienst mit schwereren Verletzungen in eine Klinik gebracht. 2 weitere Erwachsene wurden leicht verletzt. Zum Zeitpunkt des Unfalls war die Lichtsignalanlage an der Kreuzung außer Betrieb. An den Fahrzeugen entstand wirtschaftlicher Totalschaden. Zur Aufnahme ausgelaufener Betriebsstoffe kam am Unfallort die Ölwehr zum Einsatz. 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In Sachsen-Anhalt können 57% der Krankenhausfälle ambulant versorgt werden. Das zeigt eine Analyse der aktuellen Krankenhausreportes des Wissenschaftlichen Institutes der AOK. Besonders groß ist das Ambulantisierungspotenzial im Bereich der Grundversorgung wie der inneren Medizin oder der allgemeinen Chirurgie. Außerdem zeigen die Analysen des Krankenhausreports, dass die im Rahmen der Krankenhausreform geplante Vorhaltevergütung und das 2020 eingeführte Pflegebudget einer stärkeren Ambulantisierung entgegenwirken.
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0: Am 12. Mai erhielt Holger Scholz als Geschäftsführer der Panorama Möbel- und Küchenhandels GmbH in Sangerhausen Besuch von Alexander Oske von der Wirtschaftsförderung der Berg- und Rosenstadt. Und dieser hatte eine Urkunde im Gepäck.
1: Sehr geehrter Herr Scholz, ich begrüße Sie. Der Oberbürgermeister Schweiger lässt sich entschuldigen und in seinem Namen möchte ich Ihnen die Urkunde zum 1A-Fachhändler des Jahres 2026 überreichen. Herzlichen Glückwunsch an Sie, an Ihr Team. Weiter so, auf eine gute Zukunft und geschäftliche Erfolge.
2: Ich danke.
0: Herr Scholz war so freundlich, uns näher zu erläutern, was es mit dem 1A-Fachhändler

0: auf sich hat.
1: Ja, also das ist eine Auszeichnung, die wir seit 20 Jahren bekommen. Wir sind einer der wenigen, die das vom Anfang an in Deutschland bekommen haben. Es gibt nur drei Küchenstudios davon und diese werden von unseren Kunden aus bewertet und deswegen kriegen wir die.
0: Bei der Gelegenheit stellte Herr Scholz seinen Gästen neue Trends im Möbel- und Küchenbereich vor. Die Panorama Möbel- und Küchenhandels GmbH wurde 1992 gegründet und ist heute kaum noch aus Sangerhausen wegzudenken. Für die meist langjährigen Mitarbeiter ist es Ziel und Anliegen, für die Kunden eine optimale Lösung zu finden, stets ein ausgewogenes Sortiment an Produkten anzubieten und die Preise fair zu gestalten. Eben Grundlagen für einen 1A-Fachhändler.
2: Gleich fünf große Baukräne, diverse Baufahrzeuge und Betonpumpen sowie ca. 100 Mitarbeiter vor Ort zeugen davon, auf dem Gelände der JVA Volkstedt entsteht Großes und es geht voran. Nach einem ersten Treffen auf der Baustelle am Rande des Eisleber Ortsteils im September vergangenen Jahres wurde nun am 8. Mai 2026 zur Grundsteinlegung eingeladen. Bevor die obligatorische Metallkapsel mit Tageszeitung, aktuellen Münzen und ähnlichem versenkt wurde, trafen sich die am Bau beteiligten und geladenen Gäste in einem gut gesicherten Festzelt. Hier ergriff zunächst kein geringerer als der Finanzminister von Sachsen-Anhalt, Michael Richter, das Wort. Schließlich sind ca. 240 Millionen Euro für den Bau veranschlagt.
3: Ich bin froh, dass wir heute hier sein können zur Grundsteinlegung. Sie wissen, JVA und Bauen ist ja eigentlich ganz einfaches Thema, auch im Land Sachsen-Anhalt. Es gibt andere Länder, die da auch ihre Probleme haben, die gar nicht so weit weg von uns sind. Und insoweit können wir, glaube ich, ganz stolz sein, dass wir innerhalb einer doch relativ überschaubaren Zeit heute hier die Grundsteinlegung vornehmen können. Firma Zech, da bin ich auch sehr dankbar. Sie hat nämlich wirklich einschlägige Erfahrung in Bauten von Baumaßnahmen von JVAs. Und das ist wichtig, dass wir hier nicht jemand haben, die selbst sozusagen ihre Erfahrungen erstmal sammeln müssen. Sehr professionell und insoweit denke ich mir wirklich gute Voraussetzungen.
2: Diesem Tenor schloss sich auch Justizministerin Franziska Weidinger an und betonte wiederholt, dass Volkstedt ein perfekter Standort für einen guten Strafvollzug sei. Vor allem durch die hohe Akzeptanz der Anlage in der Bevölkerung. Besonders freut sie, wie sie weiterhin ausführte, dass mit dem Neubau neben den nachhaltig verbesserten Arbeitsbedingungen der JVA-Bediensteten auch die Unterbringung der Gefangenen künftig modernsten Standards genügen wird. Frank Thiesen von der ausführenden Baufirma Zech Hochbau AG ging noch einmal darauf ein, was eigentlich gebaut wird. So entstehen im Moment zwei neue Hafthäuser, eine gut gesicherte Pforte, diverse Schleusen, ein Hundezwinger und das alles umgeben von einer 6 Meter hohen Mauer. Außerdem eine Abschiebeeinrichtung, genannt Ase, mit 30 Plätzen. Die bestehende JVA soll anschließend auch noch modernisiert werden, sodass die Kapazität von derzeit 191 dann auf 285 Haftplätze steigt. Thomas Böge, Geschäftsführer der Immobilien- und Projektmanagementgesellschaft Sachsen-Anhalt, kurz IPS, nutzte seine Redezeit schließlich vor allem, um Dank zu sagen. Unter anderem den Volkstädtern für ihre Geduld und die Akzeptanz der Einrichtung sowie der Landkreisverwaltung für die konstruktive Zusammenarbeit. Doch dann ging es hinaus zur Baustelle, wo die Grundsteinlegung erfolgen sollte. Neben den beiden Ministern und dem Vorstand der Firma Zech sowie dem Geschäftsführer der IPS waren auch Landrat André Schröder, Bürgermeister Carsten Staub und der Ortsbürgermeister von Volkstedt Lothar Kliche beteiligt. Letztgenannter bestätigte im Anschluss noch einmal, wie gut die Volkstädter mit der Justizvollzugsanstalt in nächster Nähe leben können und einst sogar dafür gekämpft haben, dass der Standort bestehen bleibt.
4: Ja, auf jeden Fall, von jedem Einwohner hier in Volkstedt. Denn wir sind ja schon mit der Wende groß geworden mit der JVA und es hat auch immer wunderbar geklappt, die ganzen Arbeiten zusammen mit der JVA. Zum Beispiel 2005 mit den Freigängern, die wir mal hatten, aber das haben sie leider abgeschafft. Warum, weshalb, haben wir bisher noch keine Antwort bekommen, richtig. Aber ansonsten, das ganze Baugeschehen ist wunderbar und läuft da alles.
5: Gibt es auch mal Leute aus Frankfurt, die hier arbeiten?
4: Ja, gibt.
5: Okay.
4: Ja.
0: 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Am 23. Mai ab 15 Uhr findet im Theater Eisleben die zentrale Feier zum Tag des Grundgesetzes in Sachsen-Anhalt statt. Besonders gewürdigt werden sollen Einsatzkräfte von Polizei und Feuerwehr. Am 27. Juni wird in der Zeit von 9.30 Uhr bis 18 Uhr zum Tag der Berg- und Hüttenleute an den Schmidtschacht Helbra eingeladen. Mit dem Comedy-Programm Dicke Luft und kein Verkehr 4, Frauentausch, gastieren Künstler des bekannten Klacktheaters im Hof der Mansfelder Gewerke in Bendorf. Termin ist der 6. Juni, Einlass ab 17 Uhr, Beginn 18 Uhr, Eintritt 25 Euro. Der Kartenverkauf ist unter der eingeblendeten Telefonnummer möglich. 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
6: Der DAX notierte am Mittwochvormittag bei 24.159,30 Punkten, der TecDAX bei 3.746,60 Zählern und der Euro war in US-Dollar 17,25 wert.
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6: In der Nacht zum Donnerstag werden viele Wolken und weitere Schauer, vereinzelt auch Gewitter, erwartet. Die Tiefstwerte sinken auf 7 bis 3 Grad, der Wind weht schwach bis mäßig aus Südwest. Am Donnerstag, Christi Himmelfahrt, gibt es einen Wechsel zwischen Quellwolken und Sonnenschein. Im Tagesverlauf kann es einzelne kurze Schauer oder Gewitter geben. Die Höchstwerte erreichen 13 bis 16 Grad, der Wind weht schwach bis mäßig aus Südwest. In der Nacht zum Freitag lässt die Schaueraktivität nach und nachfolgend wird es gering bewölkt und niederschlagsfrei. Die Temperatur geht auf 5 bis 1 Grad zurück, örtlich bildet sich Frost im Bodennähe. Der Wind weht schwach aus Südwest. Der Freitag wird wolkig bis stark bewölkt, Schauer und Gewitter sind nicht ausgeschlossen. Die Luft erwärmt sich dabei auf 13 bis 17 Grad, der Wind weht schwach aus unterschiedlichen Richtungen. In der Nacht zum Samstag lockert die Bewölkung auf und es wird weitgehend niederschlagsfrei. Die Luft kühlt auf 7 bis 3 Grad ab, der Wind weht schwach aus unterschiedlichen Richtungen. Am Samstag zeigt sich nach größeren Auflockerungen am Morgen rasch zunehmende Quellbewölkung, mit einzelnen leichten Schauern im Tagesverlauf. Am Abend gibt es wieder größere Wolkenauflockerungen und es zeigt sich noch etwas die Sonne. Die Tageshöchsttemperatur erreicht 14 bis 17 Grad, der Wind weht schwach aus Nordwest.
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6: Um 11 Uhr waren es 11 Grad, die Luftfeuchtigkeit betrug 56% und der Luftdruck 1001 Hektopascal.
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6: Im Anschluss sehen Sie Querfurt Spezial sowie die 2000er im Auge der Punktumkamera am Donnerstag, wo die Birken Main heißen, der Pfingstanz in den Grunddörfern und am Freitag von unseren Nachbarn aus Sachsen-Anhalt.
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Auch in diesem Jahr veranstaltete der Querfurter Wirtestammtisch unter der Schirmherrschaft von Bürgermeister Peter Kunert die Querfurter Kneipenmeile, diese immer im April die Freiluftsaison in Querfurt eröffnet. Fast alle Wirte der Stadt beteiligten sich an dieser Veranstaltung. In den Restaurants oder Höfen spielten Musiker und Bands der unterschiedlichsten Stilrichtungen. Die Kneipenmeile ist nicht nur immer gut besucht, sondern bietet den Besuchern aus nah und fern auch die Gelegenheit, die Stadt Querfurt und deren Gastwirtschaft sowie die Menschen und die Mentalität in der Quernerstadt näher kennenzulernen. Der Eintritt von 5 Euro wurde in einer beliebigen Kneipe bezahlt. Ein Band am Armgelenk diente dann als Eintrittskarte für alle teilnehmenden Lokalitäten, ohne weiteren Kosten. Außerdem war ein Buspendelverkehr eingerichtet, damit man bequem alle beteiligten Gaststätten ansteuern konnte.

0: Der Reit- und Fahrverein Weißes Tal Helpra und Umgebung lud am vergangenen Wochenende gemeinsam mit dem Verein zur Unterstützung von Tumorkindern Halle zu einem Frühlingsfest ein. Gemeinsam wollten die Veranstalter den an Krebs erkrankten Kindern einen schönen und erlebnisreichen Tag bescheren. Die Idee hatte Sven Wischkowski, selbst Krebspatient und Mitglied des Reitvereins.
1: Ja, meine sehr verehrten Damen und Herren, heute treffen wir uns hier zum Frühlingsfest für die krebskranken Kinder, was organisiert wird durch den Tumorhilfeverein Halle mit den Zusammenarbeit mit dem Reit- und Fahrverein und den Hospiz von Halle, wo es um den krebskranken Kinder gehen tut. Und sag mal, wir haben uns überlegt, öfter solche Aktionen zu machen, um die krebskranken Kinder auch aus dem Krankenhaus rauszubekommen. Und sind weiter bemüht, auch mit dem Pferdezuchtverband und auch mit den Zucht- und Ausbildungsstelle Wischkowski, der groß Aktien, kann man sagen, hier mit dran beteiligt ist, mit Pferdestellen, mit Reitplatz, mit der Reit- und Fahrvereinstellen. Aber ich meine, die Reithalle, die wir kostenlos nutzen können, hilft uns sehr doll.
2: Wie kommen Sie denn persönlich dazu, dass Sie hier mitwirken?
1: Meine Mitwirkung ist, ich habe damals 1982 Krebs gehabt, Nierenkrebs. Habe 3-4 Jahre gekämpft, damals als Kind schon. Und habe jetzt wieder seit 2 Jahren Krebs. Und meine Meinung ist, für die Kinder muss unbedingt was getan werden. Weil ich sage zu jedem Politiker, Handlungsbedarf besteht, nicht nur erzählen.
2: Und Sie haben ja auch schon eine Menge Sponsoren gefunden.
1: Ja, sagen wir zu den Sponsoren möchte ich sagen, wir haben ja nicht nur, sagen wir, der Reit- und Fahrverein selber. Reit- und Fahrverein Weißes Tal Helpern Umgebung e.V. ist der einzige Verein in Ostdeutschland, der von prominenten Leuten wie Ludger Berber, Isabel Wert, Heike Kemmer und natürlich auch Madeleine Winterschulze, die die ganzen Leute sponsert, extra noch unterstützt werden. Auch von Lars Niebach, die großen Springreiter, Dressurreiter, die Krebs helfen uns für die krebskranken Kinder mit.
2: Um noch mehr solche Aktionen wie heute machen zu können?
1: Auf jeden Fall. Das muss unbedingt weitergehen. Wir arbeiten auch intensiv auch mit der Lebenshilfe zusammen. Macht der Reit- und Fahrverein, muss man auch den Vorstand sagen, vom Reit- und Fahrverein kann man nur den dreien, also den ersten, mein Gerd Wischkowski, der Frau Gleitz und Herrn Frank Diné gratulieren, dass wir auch weiter mit der Lebenshilfe und den Krebshilfeverein zusammen weiter solche Aktionen machen können.
0: Auch der Präsident des Pferdezuchtverbandes Sachsen-Anhalt, Manfred Schiller, hatte die Einladung nach Helpra gern angenommen.
3: Ja, liebe Zuschauer, ich bin heute hier in meiner Funktion als Ehrenvorsitzender des Verbandes und Vorsitzender und Präsident. Und wir wollen natürlich die Aktion unterstützen, indem wir als Pferdezuchtverband Sachsen-Anhalt hier in Helpra aktiv tätig gewesen sind und weiter tätig sind und unterstützen die krebskranken Kinder dahingehend, dass wir sie in der Jungzüchterarbeit mit aufgenommen haben, dass sie also nicht abseits stehen. Und das ist das Anliegen auch des Pferdesportverbandes, in dessen Auftrag ich auch hier heute mit in Personalunion tätig bin. Und alleine deshalb wollen wir, dass wir auch diese Leute oder diese Kinder, die hier sicher von einem großen Leid versehen sind, dass wir ihnen die Möglichkeit geben, hier heute mit dem Pferd, mit der Natur, einige Stunden der Entspannung zu finden.
0: Dabei wurde den gut 50 Kindern, die mit Eltern oder Großeltern angereist waren, viel geboten. So war das Spielmobil des Kreissportbundes kostenlos dabei, die Feuerwehr Helpra und natürlich die Pferde. Landrat Sommer übernahm die Eröffnung des Frühlingsfestes.
4: Ich freue mich sehr, dass ich die Möglichkeit habe, auch in diesem Jahr dabei zu sein, wenn hier ein Frühlingsfest veranstaltet wird, das nicht nur dazu da ist, dass sich Menschen bei wunderschönem Wetter einen schönen Tag machen, sondern das auch in diesem Jahr einen weitergehenden Zweck erfüllt. Ich habe jetzt zum wiederholten Male erlebt, wie man sich hier bei diesem Reitverein einsetzt für Kinder, die nicht ganz gesund sind. Kinder, die ein Recht darauf haben, dass man alles für ihre Gesundheit und für ihr Wohlbefinden tut. Und ich habe davor ganz großen Respekt. Ich freue mich sehr, dass dieses Miteinander des Vereins oder

0: sage ich doch gleich, der beiden Vereine zustande gekommen ist. Und ich möchte mich ganz herzlich bedanken bei den Vorständen, namentlich bei den zwei Mitgliedern hier vorn und der Sven und seine Brüder. Das ist so was Wirbeliges, die lassen eine Idee nicht wieder los, die kümmern sich darum, dass hier in Helpra etwas Gutes geschieht. Ich wünsche allen, die heute hier sind, dass das ein ereignisreicher, ein optimistisch stimmender Tag ist. Und ich würde mir sehr wünschen, dass es weitergehende Aktionen in diesem Zusammenhang gibt.
1: Den Kindern, die teilweise lange Krankenhausaufenthalte hinter sich hatten, sah man an, wie sehr sie den Tag in Helpra genossen.

0: Am 9. Mai fand im Kolping Berufsbildungswerk Hettstedt die Auftaktkonferenz des Kommunalen Kompetenzzentrums Alter hat Zukunft statt. Projektleiter Herr Schmidtchen begrüßte die vielen Teilnehmer aus Wirtschaft, Verwaltung und von sozialen Organisationen. Das Projekt wurde im Rahmen eines Ideenwettbewerbs des Bundesministeriums für Wirtschaft, Arbeit und Soziales im Jahre 2005 prämiert. Es umfasst 10 Teilprojekte, die zum Ziel haben, durch strukturpolitische Maßnahmen neue Arbeitsplätze für Arbeitslose über 50 zu schaffen. Gleichzeitig werden neue Produkte und Angebote für Bürger und Unternehmen des Landkreises Mansfelder Land entwickelt. Als zentrale Anlaufstelle existiert ein Kompetenzzentrum in Form eines Service Centers. Es ist am Markt in Hettstedt ansässig. Dort können Angebote vermittelt und seniorenspezifische Fragen beantwortet werden. Herr Fiedler, der Leiter der Arbeitsgemeinschaft Sozialgesetzbuch II Mansfelder Land, wünschte dem Projekt Erfolg. Es ist doch durch seine Behörde beantragt und vom Bundesministerium für Wirtschaft, Arbeit und Soziales für gut befunden worden. Landrat Hans-Peter Sommer wies in seinem Grußwort auf die demografische Situation im Landkreis hin und bekräftigte die Wichtigkeit, ältere Menschen in den Erwerbsprozess und ein aktiveres Leben einzubeziehen. Denn der Anteil der Älteren steigt ständig. Herr Lohr, Projektkoordinator Alter hat Zukunft, stellte dann den Anwesenden das Projekt vor und erläuterte, wie es umgesetzt werden soll.
1: Nicht umsonst nennen wir unser Projekt ein kommunales Kompetenzzentrum Alter hat Zukunft. Das heißt, für uns ist es ein ganz wichtiges Anliegen, die Frage der Zukunft des Alters im Mansfelder Land, Nährstoff, Boden und auch Fakten zu liefern, die uns dabei unterstützen. Dieses Projekt, ein Projekt, das wurde schon gesagt, von bundesweit 62 geförderten Projekten mit einer Laufzeit bis zum Ende September nächsten Jahres, hat sich große Ziele gestellt. Und ich denke, wir haben die Voraussetzungen heute, jetzt und hier geschaffen, diese Ziele auch erreichen zu können.
0: Wichtig ist für ihn auch die Klärung der Frage, wie Angebot und Nachfrage zusammenkommen sollen.
1: Unsere Antwort darauf ist ein ganz einfaches Telefon. Die Idee, die sich daraus ableitet, das ist eine Hotline im Mansfelder Land zu entwickeln, wo jeder ältere Mensch weiß, er bekommt Antwort auf seine Fragen. Ohne von vornherein eingrenzen zu wollen, über welche Fragen und in welchem Kontext, ihm wird hier geholfen. Er ruft an und er bekommt auf alle Fälle eine Lösung für sein Problem. Nun kann man sicherlich nicht alle Probleme auf einmal lösen, also müssen wir uns in dem Projekt auch bestimmte Bereiche heraussuchen, die für das Projekt von besonderer Relevanz sind. Ein Bereich ist nach unserer Meinung unzweifelhaft der Leistungskreis Gesundheit. Ein zweiter Bereich ist der Leistungskreis Mobilität. Ein dritter hauswirtschaftliche Dienste und ein vierter Kommunikation. Das ist das Feld, innerhalb dessen sich unser Projekt bewegen wird.
0: Besonders froh zeigten sich die Organisatoren, dass der bekannte Wirtschaftsweise Professor Dr. Rürup die Schirmherrschaft über das Projekt Alter hat Zukunft übernommen hat und auch er seine Gedanken zum demografischen Wandel den Anwesenden näher brachte. Er sieht das Problem nicht in der Entwicklung selbst, sondern in der äußerst langsamen Anpassung daran. Mit dem Projekt Alter hat Zukunft sieht Professor Rürup einen Schritt in die richtige Richtung getan. Das Potenzial älterer Menschen zu nutzen, ohne die Jüngeren zu vernachlässigen. Die Projektmitarbeiter bedanken sich bei Professor Rürup mit einem Präsentkorb voller lokaler Produkte, den der Gast dankbar annahm. Ausführlich wurden auch die einzelnen Teilprojekte des Gesamtprojektes Alter hat Zukunft vorgestellt. Auch die Bundestagsabgeordnete der SPD, Sylvia Schmidt, deren Initiative wesentlich zum Entstehen des Projektes Alter hat Zukunft beigetragen hat, meldete sich zu Wort. Sie bedankte sich zunächst bei allen, die dieses Projekt möglich gemacht haben und natürlich auch bei den Trägern, die bei der Umsetzung der ehrgeizigen Ziele helfen werden. Auch sie machte noch einmal deutlich, anhand der bekannten Fakten der Bevölkerungsentwicklung, wie wichtig für den Frieden und die Fortentwicklung der Gesellschaft die Umsetzung der Ziele des Projektes Alter hat Zukunft sind. Bleibt zu hoffen, dass das Projekt Alter hat Zukunft möglichst viele seiner Ziele im Interesse der Menschen und der Region erreicht.
2: Mehr als 30.000 Besucher zählten die Veranstalter des Kärcher Grand Prix of Germany, einem Lauf zur Motocross-Weltmeisterschaft, sowie des Weltcups der Frauen am 6. und 7. Mai 2006 in Teutschenthal. Die anspruchsvolle Naturarena, der sogenannte Talkessel, zählt zu den besten und attraktivsten Rennstrecken der Welt. Dieser Erfolg ist das Ergebnis harter Arbeit des MSC Teutschenthal, der in diesem Jahr sein 40-jähriges Jubiläum feiert.
3: Rennen kostet an sich sehr viel Arbeit. Das ist nicht wie beim Fußballspiel oder irgendwas, sondern wir haben eine Vorbereitungszeit von mindestens einem halben Jahr, die hier dazu nötig ist, um diese Veranstaltung zu organisieren. Hervorheben muss man dabei, dass die Leute, die hier mitarbeiten im Club, alle Arbeit ehrenamtlich machen, was sehr wichtig ist, was man heute selten noch so in der Größenordnung findet.
4: Was muss denn alles gemacht werden, wenn man sieht, was muss denn alles gemacht werden an der Strecke zum Beispiel?
3: Ja, die Strecke, die kostet natürlich sehr viel Arbeit. Nach so einer Veranstaltung wie der Weltmeisterschaft ist die ganz schön aufgefahren, muss wieder planiert werden, muss wieder in Ordnung gebracht werden. Denn in diesem Jahr haben wir im 19. August schon wieder eine Weltmeisterschaft drauf, und zwar in Seidenwagen. Dazu brauchen wir vor allen Dingen auch Sponsoren, die uns unterstützen, nicht nur finanziell, sondern auch materiell.
2: Wie in allen anderen Sport- und sonstigen Vereinen geht auch in Teutschenthal ohne Sponsoren gar nichts. Auch aus dem Mansfelder Land engagieren sich dort Firmen. So gehört beispielsweise die Romonta GmbH Amsdorf zu den Hauptsponsoren, die nicht nur mit Geld, sondern auch mit schwerem Gerät unterstützen. Natürlich war Geschäftsführer Herr Stieberitz bei den Wertungsläufen auch auf der VIP-Tribüne zu finden. Doch auch die Volksküche Mansfelder Land engagiert sich seit Jahren und sie übernimmt das gesamte Catering.
5: Die Volksküche engagiert sich hauptsächlich dafür, dass in unserer Region auch sowas abläuft wie woanders. Die Weltmeisterschaft ist ja das Highlight hier und da ist die Volksküche natürlich immer dabei und beteiligt sich auch entsprechend sponsormäßig.
4: Heute ist ja auch viel los, das Wetter passt ja auch in die.
5: Ja, perfektes Wetter. Ich denke, dass es auch so bleibt und dass alle Freude dran haben. Wir hoffen, dass es hier in Deutschland bei der Weltmeisterschaft bleibt in Zukunft.
2: Mehr als 40 Mitarbeiter sind jedes Jahr in Teutschenthal dabei. Ob beim Würstchengrillen, überall auf dem Renngelände oder am Buffet im VIP-Zelt. Dabei gilt es, vor allem die in den Rennpausen eintretenden Versorgungsspitzen abzufangen. Denn dann kommen plötzlich alle und wollen etwas essen. Alle Fäden der Organisation hält Chefkoch Jürgen Plusfeld in der Hand.
6: Also wir sind hier bei der Weltmeisterschaft in Teutschenthal im Motocross und wir haben hier in der VIP sehr, sehr viel reichhaltiges Angebot. Es gibt Schweinekeule in Schwarzbiersoße, es gibt Chicken Wings, es gibt frische Wiener, es gibt Fischplatten und Käseplatten und reichlich Salat. Also auch gesunde Ernährung ist angesagt. Und es sind etwa ca. 15.000 bis 16.000 Zuschauer hier und hier alleine in der VIP etwa 400 Personen.
4: Wie viele Leute sind Sie hier?
6: Wir sind hier mit 42 Leuten hier vor Ort und haben das gesamte Catering dieser WM praktisch zu bewerkstelligen und zu erledigen, natürlich.
4: Und ist immer was Besonderes?
6: Es ist immer was Besonderes, es ist immer ein Highlight für unsere Mitarbeiter und alle freuen sich immer auf die WM, weil das passiert nur einmal im Jahr und es sind alle mit Begeisterung dabei.
4: Sind Sie auch Motorradfreak?
6: Ich bin zwar kein Motorradfreak, aber ich bin mehr fürs Autorennen, aber mir macht Motocross auch sehr viel Spaß und es ist immer wieder ein Erlebnis. Zumal diesmal auch sogar Frauen um die WM fahren.
2: Viele bekannte Gesichter waren im VIP-Zelt in Teutschenthal zu finden. Zum Beispiel auch der ehemalige Punktum-Moderator Steffen Häuseler.
7: Radio Kochen präsentiert die WM im Crosslauf. Und deswegen sind auch die ein oder andere Mitarbeiter von Radio Brocken hier im VIP-Zelt, jetzt wo gerade draußen Pause ist. Dankeschön.
4: Und ansonsten wird kommentiert, berichtet?
7: Wir berichten selbstverständlich von den Läufen.
3: Jedes Jahr gibt es in Europa einen Tag, an dem die Menschen mit Behinderungen auf ihre besonderen Probleme aufmerksam machen. Und diese Tage finden statt Anfang Mai. Und diese Veranstaltung, die auch ermöglicht wurde durch die Aktion Mensch,
8: wurde gemeinsam organisiert vom Paritätischen Wohlfahrtsverband und dem Behindertenverband Mansfelder Land. Und wir haben das Anliegen, dass heute hier in der Nähe der Einrichtung Menschen mit Behinderungen und nicht behinderte Menschen zusammenkommen und dass sie gemeinsam an Projekten arbeiten und dass daraus dann bestimmte Ideen entstehen, dass man viele Dinge dann gemeinsam tun kann. Wir hatten heute auch honorige Gäste. Es war der Vertreter des Landratsamtes, Herr Bayer und Frau Sterze, anwesend, Vertreter der Stadt Eisleben. Und es wurden doch wichtige Gespräche darüber geführt, dass es noch erhebliche Barrieren gibt im öffentlichen Bereich, aber dass durch sehr große Menschlichkeit und Freundlichkeit und Zusammenarbeiten zwischen den Vertretern des Kreises und der Stadt und den Behinderten doch vieles zum Guten gewendet wurde. Aber ich denke, dass da noch vieles zu tun ist. Und das wissen alle und daran wird gearbeitet und das ist das Anliegen der heutigen Veranstaltung. Wir möchten uns auch sehr bedanken für die große Beteiligung. Die Polizei, also Herr Werner kann das nochmal im Detail sagen, auch andere Unternehmer der Region haben das ermöglicht, dass hier sehr interessante Spiele für die Kinder und Jugendlichen auch vorbereitet werden konnten. Und unser besonderes Anliegen besteht auch darin, dass diese Kinder und Jugendlichen sich artikulieren, dass sie mal aus ihrer Sicht darstellen, wie empfinden sie Barrieren, die auf jeden Fall noch bestehen und was müsste in der Welt noch geändert werden. Und da kommen doch eine ganze Reihe an Hinweisen, die uns nachdenklich machen und auch Forderungen, die berechtigt sind.
9: Ja, an diesem Protesttag, den wir heute durchführen, nehmen die Levana-Schule teil, nimmt die Schollschule teil, nimmt die Lebenshilfe teil, nimmt der Kinderschutzbund teil. Und wir versuchen, die Barrieren zwischen Nichtbehinderten und Behinderten einfach abzubauen. Wir haben organisiert einmal das Spielmobil, eine schöne Kinder- und Jugenddiskothek. Wir haben von Herrn Röde vom von der Verkehrspolizei haben wir diesen Rollstuhlparcours bzw. Fahrradparcours erhalten, sodass Nichtbehinderte und Behinderte in einen kleinen fairen Wettstreit einfach mal sich in den Rollstuhl setzen können und diesen Parcours abfahren können, sodass auch ein Nichtbehinderter mal sieht, wie schwierig es ist, in so einen Rollstuhl überhaupt klar im täglichen Leben klarzukommen. Ich denke mal, dass das eine gelungene Veranstaltung gewesen ist in Zusammenarbeit mit dem Paritätischen Wohlfahrtsverband. Und wir natürlich als Kreis Behindertenverband freuen uns natürlich, dass so viel teilgenommen haben heute hier und dass es nicht nur für Leute hier waren, sondern auch, dass wir auch den ganzen Tag schönes Wetter hatten. Das ist ja Grundvoraussetzung an so einem Tag.
10: Im Rathaus der Lutherstadt Eisleben fand gestern der Wettbewerb zur Ermittlung des Lesekönigs bzw. der Lesekönigin statt. Insgesamt beteiligten sich 4 Grundschulen aus der Lutherstadt. Vor einer 4-köpfigen Jury mussten sich die 23 Mädchen und Jungen beweisen. Als erste war Sophie Bosche aus der 3. Klasse der Thomas-Münzer-Schule an der Reihe.
11: Der sie ermahnt. Und alle Kinder müssten in die Schule gehen und rechnen lernen. Und darum bestimmten alle Mütter und Väter, dass das kleine Mädchen in der Villa Kunterbund sofort in ein Kinderheim solle. Eines schönen Nachmittags hatte Pippi, Thomas und Annika zu Kaffee und Pfefferkuchen eingeladen. Sie deckte zum Kaffee auf der Verandatreppe. Da war es so sonnig und schön und alle Blumen in Pippis Garten dufteten. Herr Nilsson kletterte am Verandageländer rauf und runter. Und hin und wieder streckte das Pferd seine Nase vor, um einen Pfefferkuchen zu kriegen. Wie schön ist es doch zu leben, sagte Pippi und streckte ihre Beine weit aus. Gerade da kamen 2 Polizisten in voller Uniform durch die Gartentür. Oh, sagte Pippi, ich muss heute wieder einen Glückstag haben. Polizisten sind das Beste, was ich kenne. Gleich nachher Barbara.
10: Als zweite ging Luisa Bargenhardt von der Schlossplatzschule an den Stadt.
12: Manchmal kam es ihm vor wie ein riesiges, nasses Tier, das ihn einfach wegschlagen wollte. Aber Joe liebte den Strand. Wo sonst konnte man meterhohe Sandburgen bauen, mit Türmen und Krähen, Muscheldächern und langen Gängen, in denen es wunderbar quer war, wenn Joe die sandgebrannten Arme hineinsteckte. Joe buddelte leidenschaftlich gern. Zu Hause zog
10: Die teilnehmenden Schüler lasen übrigens ein Stückchen aus ihren Lieblingsbüchern und aus einer vorgegebenen Geschichte vor. Leseköniginnen wurden Tanja Wicht aus der Schlossplatzschule und Sophie Porsche aus der Thomas-Münzer-Schule aus Eisleben.
13: So, liebe Kinder, liebe Jugendlichen, ihr wisst sicher, dass wir heute unseren Europatag feiern und speziell den Italientag. Also heute findet vieles statt, was in Italien passiert. Ihr werdet viel Wissenswertes kennenlernen über Europa, über diese Europäische Union, wie viele Länder drin sind und wie viele Länder noch rein wollen und so weiter. Ihr werdet einen Film sehen über die Europäische Union, über Italien und es gibt viele Spiele, viel Spaß und es gibt auch Preise.
14: Aber in England oder Frankreich, alle Kinder lachen gleich. Reicht die Hand euch, lacht zusammen, reicht die Hand euch und lacht all. Oder alle rechnen, schreiben, müssen alle lachen, springen, heilen, ziehen, rennen, hüpfen mit dem Ball.
2: Bei einem Vortrag über die Entstehungsgeschichte der EU und deren Gründungsstaaten erfuhr man einiges Wissenswertes. Wer gut zuhörte, hatte im Anschluss die Möglichkeit, erfolgreich an einem Quiz teilzunehmen.
15: Am Anfang brauchen es 6 Gründerstaaten. Belgien, Deutschland, Frankreich, Italien, Luxemburg und die Niederlande.
2: Als Schwerpunkt wurde von den beteiligten Einrichtungen Italien ausgewählt. Große Beliebtheit fand da bei den Kindern das Macaroni-Mikado. Wer Lust hatte, konnte sich aber auch im Nebenraum über die Geschichte Italiens informieren.
15: So, jetzt steigt die Spannung. Wer will alles? Und los!
16: Wow! Oh, das scheint.
15: So heißt, erst ausrollen lassen. Und jetzt nimmst du erst die, wo keiner drauflegt. Guck mal, den kriegst du ohne. Ja, und nicht an den Tisch wackeln.
17: Vertikalen Streifen gleicher Breite. Ein Jahr nach Kriegsende werden die Italiener aufgerufen, in einem Referendum zwischen Monarchie oder Republik zu entscheiden.
2: Neben Boccia, dem Traditionsspiel in Italien, fand auch das Kettenbasteln aus verschiedensten Nudelformen großes Interesse bei den Kindern.
18: Du kannst ja gleich sonst schon machen, ja?
19: Möchtest du das auch mal machen, Anna? Ja, machen wir, wachst du mit Tasti?
2: Neben verschiedensten Geschicklichkeitsspielen und das Zeichnen der Landesflaggen der EU-Staaten durfte natürlich die Pizza nicht fehlen. Spaß hatten alle, große und kleine. Und mancher war nach so einem anstrengenden Tag ganz schön geschafft.
0: Vom 8. bis 12. Mai führte der Kinderschutzbund Mansfelder Land eine Festwoche anlässlich seines 15-jährigen Bestehens durch. In allen 5 Kinderhäusern fanden dazu Veranstaltungen unter dem Motto Jung begegnet alt statt, so auch am vergangenen Dienstag im Fuhrmannschen Gut in Bendorf. Das Credo dieser kinderfreundlichen Organisation fasste noch einmal Daniela Becker, Koordinatorin des DKSB Mansfelder Land, zusammen.
20: Der Kinderschutzbund hier in Mansfelder Land wurde in der Zeit des Aufbruchs gegründet, mit dem Ziel, sich für Kinder zu engagieren. Zuerst war er nur in Eisleben vertreten und dann breitete er sich im Mansfelder Land aus. Die Voraussetzungen für ein breit gefächertes Aufgabengebiet hat ein hohes Maß an Engagement vieler vorausgesetzt. Getreu der Rechte der Kinder nach der UN-Kinderrechtskonvention, für alle Kinder das Recht auf Gleichbehandlung, alle erfahren gleiche Betreuung und gleiche Zuwendung. Die Einrichtungen des Kinderschutzbundes sind gewaltfreie Orte. Toleranz und Achtung dem anderen gegenüber wird vorgelebt und dazu erzogen. Wir führen Schlichtungsgespräche und beraten gemeinsam Kompromisse, suchen Lösungswege, damit die Kinder lernen, gewaltfrei Konflikte zu lösen. In unseren Einrichtungen gibt es vielfältige Mitgestaltungsmöglichkeiten. Die Kinder können mitreden, mitgestalten und Verantwortung übernehmen. Jeder hat die Chance, den anderen kennenzulernen und Vorteile abzubauen. Zum Beispiel beim Kochen, Tanzen oder beim Sport. Jeder hat auch die Möglichkeit, seine Fähigkeiten und Stärken zu zeigen. Sie erleben Gemeinschaftsgefühl, gegenseitige Anerkennung und Freundschaft. Bei gemeinsamen Aktionen werden natürlich auch die Eltern mit einbezogen. Somit leisten wir seit 15 Jahren tägliche Präventionsarbeit für unsere Gesellschaft.
0: Natürlich wurde auch kräftig gefeiert. Und wie hier gratulierten zum Beispiel die Kinder des Kindergartens Bendorf mit einem Geburtstagsständchen.

0: Katze und Walhausen. Das passt gut zusammen. 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

0: Hallo und herzlich willkommen, liebe Zuschauerinnen und Zuschauer bei Punktum, Ihrem regionalen Fernsehprogramm am heutigen Mittwoch. Eigentlich wollte ich ja schön einstimmen auf das lange Wochenende mit dem Männertag als Auftakt und. Leider ist so viel passiert, dass ich Ihnen ein paar unangenehme Nachrichten hier nicht ersparen kann. Und dabei ist schon einiges ausgeblendet, auch die Serie von Bränden in Hettstedt zum Beispiel, ja, diese ehemalige Einrichtung da, wo zur Berufsausbildung, wo es jetzt auch schon wieder gebrannt hat. Aber es gab nämlich noch jede Menge Unfälle. Zwischen den Ortslagen Grillenberg und Oberstdorf stürzte am 11.05. 15:30 Uhr ein Radfahrer mit seinem Fahrzeug. Nach Zeugenangaben blieb der Mann während der Fahrt mit dem Lenker an einem Verkehrszeichen hängen und kam zu Fall. Ein weiterer Verkehrsteilnehmer war nicht beteiligt. Der 61-Jährige wurde schwer verletzt. An der Unfallstelle landete zunächst auch ein Rettungshubschrauber. Die Verbringung des Verunfallten erfolgte dann doch letztlich mit einem Rettungswagen in eine Klinik. Aus noch nicht bekannter Ursache kollidierten auf Höhe eines Autohauses in Wimmelburg an der B80 am 12.05. gegen 8 Uhr ein PKW und eine Radfahrerin. Die Frau wurde schwer verletzt. Rettungskräfte brachten sie zur medizinischen Versorgung in eine Klinik. Die Ermittlungen zur Unfallursache laufen. Und in Riestedt an Bundesstraße 86 am 12.05. um 11.30 Uhr kollidierte aufgrund eines Vorfahrtsfehlers ein PKW und ein Kleintransporter. Insgesamt 6 Personen wurden bei dem Zusammenstoß verletzt. 2 Kinder und 2 Erwachsene wurden vom Rettungsdienst mit schwereren Verletzungen in eine Klinik gebracht. 2 weitere Erwachsene wurden leicht verletzt. Zum Zeitpunkt des Unfalls war die Lichtsignalanlage an der Kreuzung außer Betrieb. An den Fahrzeugen entstand wirtschaftlicher Totalschaden. Zur Aufnahme ausgelaufener Betriebsstoffe kamen am Unfallort die Ölwehr zum Einsatz. 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In Sachsen-Anhalt können 57% der Krankenhausfälle ambulant versorgt werden. Das zeigt eine Analyse der aktuellen Krankenhausreportes des Wissenschaftlichen Institutes der AOK. Besonders groß ist das Ambulantisierungspotenzial im Bereich der Grundversorgung wie der inneren Medizin oder der Allgemeinchirurgie. Außerdem zeigen die Analysen des Krankenhausreports, dass die im Rahmen der Krankenhausreform geplante Vorhaltevergütung und das 2020 eingeführte Pflegebudget einer stärkeren Ambulantisierung entgegenwirken.
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2: 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Weitere Standorte nach gleichem Vorbild gibt es in Eisleben und Sangerhausen.
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0: Am 12. Mai erhielt Holger Scholz als Geschäftsführer der Panorama Möbel- und Küchenhandels GmbH in Sangerhausen Besuch von Alexander Oske von der Wirtschaftsförderung der Berg- und Rosenstadt. Und dieser hatte eine Urkunde im Gepäck.
1: Sehr geehrter Herr Scholz, ich begrüße Sie. Der Oberbürgermeister Schweiger lässt sich entschuldigen und in seinem Namen möchte ich Ihnen die Urkunde zum 1A-Fachhändler des Jahres 2026 überreichen. Herzlichen Glückwunsch an Sie, an Ihr Team. Weiter so, auf eine gute Zukunft und geschäftliche Erfolge.
2: Ich danke.
0: Herr Scholz war so freundlich, uns näher zu erläutern, was es mit dem 1A-Fachhändler auf sich hat.
2: Ja, also das ist eine Auszeichnung, die wir seit 20 Jahren bekommen. Wir sind einer der wenigen, die das vom Anfang an in Deutschland bekommen haben. Es gibt nur drei Küchenstudios davon und diese werden von unseren Kunden aus bewertet und deswegen kriegen wir die.
0: Bei der Gelegenheit stellte Herr Scholz seinen Gästen neue Trends im Möbel- und Küchenbereich vor. Die Panorama Möbel- und Küchenhandels GmbH wurde 1992 gegründet und ist heute kaum noch aus Sangerhausen.

0: wegzudenken. Für die meist langjährigen Mitarbeiter ist es Ziel und Anliegen, für die Kunden eine optimale Lösung zu finden, stets ein ausgewogenes Sortiment an Produkten anzubieten und die Preise fair zu gestalten. Eben Grundlagen für einen 1A-Fachhändler.
1: Gleich fünf große Baukräne, diverse Baufahrzeuge und Betonpumpen sowie ca. 100 Mitarbeiter vor Ort zeugen davon, auf dem Gelände der JVA Volkstedt entsteht Großes und es geht voran. Nach einem ersten Treffen auf der Baustelle am Rande des Eisleber Ortsteils im September vergangenen Jahres wurde nun am 8. Mai 2026 zur Grundsteinlegung eingeladen. Bevor die obligatorische Metallkapsel mit Tageszeitung, aktuellen Münzen und ähnlichem versenkt wurde, trafen sich die am Bau beteiligten und geladenen Gäste in einem gut gesicherten Festzelt. Hier ergriff zunächst kein geringerer als der Finanzminister von Sachsen-Anhalt, Michael Richter, das Wort. Schließlich sind ca. 240 Millionen Euro für den Bau veranschlagt.
2: Ich bin froh, dass wir heute hier sein können zur Grundsteinlegung. Sie wissen, JVA und Bauen ist ja eigentlich ganz einfaches Thema, auch im Land Sachsen-Anhalt. Es gibt andere Länder, die da auch ihre Probleme haben, die gar nicht so weit weg von uns sind. Und insoweit können wir, glaube ich, ganz stolz sein, dass wir innerhalb einer doch relativ überschaubaren Zeit heute hier die Grundsteinlegung vornehmen können. Firma Zech, da bin ich auch sehr dankbar. Sie hat nämlich wirklich einschlägige Erfahrungen in Bauten von Baumaßnahmen von JVAs. Und das ist wichtig, dass wir hier nicht jemand haben, die selbst sozusagen ihre Erfahrungen erstmal sammeln müssen. Sehr professionell und insoweit denke ich mir wirklich gute Voraussetzungen.
1: Diesem Tenor schloss sich auch Justizministerin Franziska Weidinger an und betonte wiederholt, dass Volkstedt ein perfekter Standort für einen guten Strafvollzug sei. Vor allem durch die hohe Akzeptanz der Anlage in der Bevölkerung. Besonders freut sie, wie sie weiterhin ausführte, dass mit dem Neubau neben den nachhaltig verbesserten Arbeitsbedingungen der JVA-Bediensteten auch die Unterbringung der Gefangenen künftig modernsten Standards genügen wird. Frank Thiesen von der ausführenden Baufirma Zech Hochbau AG ging noch einmal darauf ein, was eigentlich gebaut wird. So entstehen im Moment zwei neue Hafthäuser, eine gut gesicherte Pforte, diverse Schleusen, ein Hundezwinger und das alles umgeben von einer 6 Meter hohen Mauer. Außerdem eine Abschiebeeinrichtung, genannt Ase, mit 30 Plätzen. Die bestehende JVA soll anschließend auch noch modernisiert werden, sodass die Kapazität von derzeit 191 dann auf 285 Haftplätze steigt. Thomas Böge, Geschäftsführer der Immobilien- und Projektmanagementgesellschaft Sachsen-Anhalt, kurz IPS, nutzte seine Redezeit schließlich vor allem, um Dank zu sagen. Unter anderem den Volkstädtern für ihre Geduld und die Akzeptanz der Einrichtung sowie der Landkreisverwaltung für die konstruktive Zusammenarbeit. Doch dann ging es hinaus zur Baustelle, wo die Grundsteinlegung erfolgen sollte. Neben den beiden Ministern und dem Vorstand der Firma Zech sowie dem Geschäftsführer der IPS waren auch Landrat André Schröder, Bürgermeister Carsten Staub und der Ortsbürgermeister von Volkstedt Lothar Kliche beteiligt. Letztgenannter bestätigte im Anschluss noch einmal, wie gut die Volkstädter mit der Justizvollzugsanstalt in nächster Nähe leben können und einst sogar dafür gekämpft haben, dass der Standort bestehen bleibt.
3: Ja, auf jeden Fall, von jedem Einwohner hier in Volkstedt. Denn wir sind ja schon mit der Wende groß geworden mit der JVA und es hat auch immer wunderbar geklappt, die ganzen Arbeiten zusammen mit der JVA. Zum Beispiel 2005 mit den Freigängern, die wir mal hatten, aber das haben sie leider abgeschafft. Warum, weshalb, haben wir bisher noch keine Antwort bekommen, richtig. Aber ansonsten, das ganze Baugeschehen ist wunderbar und läuft auch alles.
4: Gibt es auch mal Leute aus Frankfurt, die hier arbeiten?
3: Ja, gibt.
4: Okay.
0: Ja. 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Am 23. Mai ab 15 Uhr findet im Theater Eisleben die zentrale Feier zum Tag des Grundgesetzes in Sachsen-Anhalt statt. Besonders gewürdigt werden sollen Einsatzkräfte von Polizei und Feuerwehr. Am 27. Juni wird in der Zeit von 9:30 Uhr bis 18 Uhr zum Tag der Berg- und Hüttenleute an den Schmidtschacht Helbra eingeladen. Mit dem Comedy-Programm Dicke Luft und kein Verkehr 4, Frauentausch, gastieren Künstler des bekannten Klacktheaters im Hof der Mansfelder Gewerke in Bendorf. Termin ist der 6. Juni, Einlass ab 17 Uhr, Beginn 18 Uhr, Eintritt 25 Euro. Der Kartenverkauf ist unter der eingeblendeten Telefonnummer möglich. 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
5: Der DAX notierte am Mittwochvormittag bei 24.159,30 Punkten, der TecDAX bei 3.746,60 Zählern und der Euro war in US-Dollar 17,25 wert.
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5: In der Nacht zum Donnerstag werden viele Wolken und weitere Schauer, vereinzelt auch Gewitter erwartet. Die Tiefstwerte sinken auf 7 bis 3 Grad, der Wind weht schwach bis mäßig aus Südwest. Am Donnerstag, Christi Himmelfahrt, gibt es einen Wechsel zwischen Quellwolken und Sonnenschein. Im Tagesverlauf kann es einzelne kurze Schauer oder Gewitter geben. Die Höchstwerte erreichen 13 bis 16 Grad, der Wind weht schwach bis mäßig aus Südwest. In der Nacht zum Freitag lässt die Schaueraktivität nach und nachfolgend wird es gering bewölkt und niederschlagsfrei. Die Temperatur geht auf 5 bis 1 Grad zurück, örtlich bildet sich Frost im Bodennähe. Der Wind weht schwach aus Südwest. Der Freitag wird wolkig bis stark bewölkt, Schauer und Gewitter sind nicht ausgeschlossen. Die Luft erwärmt sich dabei auf 13 bis 17 Grad, der Wind weht schwach aus unterschiedlichen Richtungen. In der Nacht zum Samstag lockert die Bewölkung auf und es wird weitgehend niederschlagsfrei. Die Luft kühlt auf 7 bis 3 Grad ab, der Wind weht schwach aus unterschiedlichen Richtungen. Am Samstag zeigt sich nach größeren Auflockerungen am Morgen rasch zunehmende Quellbewölkung, mit einzelnen leichten Schauern im Tagesverlauf. Am Abend gibt es wieder größere Wolkenauflockerungen und es zeigt sich noch etwas die Sonne. Die Tageshöchsttemperatur erreicht 14 bis 17 Grad, der Wind weht schwach aus Nordwest.
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5: Um 11 Uhr waren es 11 Grad, die Luftfeuchtigkeit betrug 56% und der Luftdruck 1001 Hektopascal.
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5: Im Anschluss sehen Sie Querfurt Spezial sowie die 2000er im Auge der Punktumkamera am Donnerstag, wo die Birken Main heißen, der Pfingstanz in den Grunddörfern und am Freitag von unseren Nachbarn aus Sachsen-Anhalt.
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Auch in diesem Jahr veranstaltete der Querfurter Wirtestammtisch unter der Schirmherrschaft von Bürgermeister Peter Kunert die Querfurter Kneipenmeile, diese immer im April die Freiluftsaison in Querfurt eröffnet. Fast alle Wirte der Stadt beteiligten sich an dieser Veranstaltung. In den Restaurants oder Höfen spielten Musiker und Bands der unterschiedlichsten Stilrichtungen. Die Kneipenmeile ist nicht nur immer gut besucht, sondern bietet den Besuchern aus nah und fern auch die Gelegenheit, die Stadt Querfurt und deren Gastwirtschaft sowie die Menschen und die Mentalität in der Quernerstadt näher kennenzulernen. Der Eintritt von 5 Euro wurde in einer beliebigen Kneipe bezahlt. Ein Band am Armgelenk diente dann als Eintrittskarte für alle teilnehmenden Lokalitäten, ohne weiteren Kosten. Außerdem war ein Buspendelverkehr eingerichtet, damit man bequem alle beteiligten Gaststätten ansteuern konnte.

0: Der Reit- und Fahrverein Weißesthal, Helpra und Umgebung lud am vergangenen Wochenende gemeinsam mit dem Verein zur Unterstützung von Tumorkindern Halle zu einem Frühlingsfest ein. Gemeinsam wollten die Veranstalter den an Krebs erkrankten Kindern einen schönen und erlebnisreichen Tag bescheren. Die Idee hatte Sven Wischkowski, selbst Krebspatient und Mitglied des Reitvereins.
1: Ja, meine sehr verehrten Damen und Herren, heute treffen wir uns hier zum Frühlingsfest für die krebskranken Kinder, was organisiert wird durch den Tumorhilfeverein Halle mit den Zusammenarbeit mit dem Reit- und Fahrverein und den Hospiz von Halle, wo es um den krebskranken Kinder gehen tut. Und sag mal, wir haben uns überlegt, öfter solche Aktionen zu machen, um die krebskranken Kinder auch aus dem Krankenhaus rauszubekommen. Wir sind weiter bemüht, auch mit dem Pferdezuchtverband und auch mit den Zucht- und Ausbildungsstelle Wischkowski, der Großaktien, kann man sagen, hier mit dran beteiligt ist, mit Pferdestellen, mit Reitplatz, mit der Reit- und Fahrverein stellen. Aber ich meine, die Reithalle, die wir kostenlos nutzen können, hilft uns sehr dolle.
2: Wie kommen Sie denn persönlich dazu, dass Sie hier mitwirken?
1: Meine Mitwirkung ist, ich habe damals 1982 Krebs gehabt, Nierenkrebs. Habe 3-4 Jahre gekämpft, damals als Kind schon. Und habe jetzt wieder seit 2 Jahren Krebs. Und meine Meinung ist, für die Kinder muss unbedingt was getan werden. Weil sage ich zu jedem Politiker, Handlungsbedarf besteht, nicht nur erzählen.
2: Und Sie haben ja auch schon eine Menge Sponsoren gefunden.
1: Ja, sagen wir zu den Sponsoren möchte ich sagen, wir haben ja nicht nur, sagen wir, der Reit- und Fahrverein selber. Reit- und Fahrverein Weißesthal, Helper und Umgebung e.V. ist der einzige Verein in Ostdeutschland, der von prominenten Leuten wie Ludger Berber, Isabel Wert, Heike Kemmer und natürlich auch Madeleine Winterschulze, die ganzen Leute sponsert, extra noch unterstützt werden. Auch von Lars Niebach, die großen Springreiter, Dressurreiter, die Cracks helfen uns für die krebskranken Kinder mit.
2: Um noch mehr solche Aktionen wie heute machen zu können?
1: Auf jeden Fall. Das muss unbedingt weitergehen. Wir arbeiten auch intensiv auch mit der Lebenshilfe zusammen. Macht der Reit- und Fahrverein, muss man auch den Vorstand sagen, vom Reit- und Fahrverein kann man nur den dreien, also den ersten, mein Gerd Wischkowski, der Frau Gleitz und Herrn Frank Diné gratulieren, dass wir auch weiter mit der Lebenshilfe und den Krebshilfeverein zusammen weiter solche Aktionen machen können.
0: Auch der Präsident des Pferdezuchtverbandes Sachsen-Anhalt, Manfred Schiller, hatte die Einladung nach Helpra gern angenommen.
3: Ja, liebe Zuschauer, ich bin heute hier in meiner Funktion als Ehrenvorsitzender des Verbandes und Vorsitzender und Präsident. Und wir wollen natürlich die Aktion unterstützen, indem wir als Pferdezuchtverband Sachsen-Anhalt hier in Helpra aktiv tätig gewesen sind und weiter tätig sind und unterstützen die krebskranken Kinder dahingehend, dass wir sie in der Jungzüchterarbeit mit aufgenommen haben, dass sie also nicht abseits stehen. Und das ist das Anliegen auch des Pferdesportverbandes, in dessen Auftrag ich auch hier heute mit in Personalunion tätig bin. Und allein deshalb wollen wir, dass wir auch diese Leute oder diese Kinder, die hier sicher von einem großen Leid versehen sind, dass wir ihnen die Möglichkeit geben, hier heute mit dem Pferd, mit der Natur, einige Stunden der Entspannung zu finden.
0: Dabei wurde den gut 50 Kindern, die mit Eltern oder Großeltern angereist waren, viel geboten. So war das Spielmobil des Kreissportbundes kostenlos dabei, die Feuerwehr Helpra und natürlich die Pferde. Landrat Sommer übernahm die Eröffnung des Frühlingsfestes.
4: Ich freue mich sehr, dass ich die Möglichkeit habe, auch in diesem Jahr dabei zu sein, wenn hier ein Frühlingsfest veranstaltet wird, das nicht nur dazu da ist, dass sich Menschen bei wunderschönem Wetter einen schönen Tag machen, sondern das auch in diesem Jahr einen weitergehenden Zweck erfüllt. Ich habe jetzt zum wiederholten Male erlebt, wie man sich hier bei diesem Reitverein einsetzt für Kinder, die nicht ganz gesund sind. Kinder, die ein Recht darauf haben, dass man alles für ihre Gesundheit und für ihr Wohlbefinden tut. Und ich habe davor ganz großen Respekt. Ich freue mich sehr, dass dieses Miteinander des Vereins oder, sage ich doch gleich, der beiden Vereine zustande gekommen ist. Und ich möchte mich ganz herzlich bedanken bei den Vorständen, namentlich bei den zwei Mitgliedern hier vorn und der Sven und seine Brüder. Das ist so was Wirbeliges. Die lassen eine Idee nicht wieder los. Die kümmern sich darum, dass hier in Helpra etwas Gutes geschieht. Ich wünsche allen, die heute hier sind, dass das ein ereignisreicher, ein optimistisch stimmender Tag ist. Und ich würde mir sehr wünschen, dass es weitergehende Aktionen in diesem Zusammenhang gibt.
0: Den Kindern, die teilweise lange Krankenhausaufenthalte hinter sich hatten, sah man an, wie sehr sie den

0: Am 9. Mai fand im Kolping Berufsbildungswerk Hettstedt die Auftaktkonferenz des Kommunalen Kompetenzzentrums Alter hat Zukunft statt. Projektleiter Herr Schmidtchen begrüßte die vielen Teilnehmer aus Wirtschaft, Verwaltung und von sozialen Organisationen. Das Projekt wurde im Rahmen eines Ideenwettbewerbs des Bundesministeriums für Wirtschaft, Arbeit und Soziales im Jahre 2005 prämiert. Es umfasst 10 Teilprojekte, die zum Ziel haben, durch strukturpolitische Maßnahmen neue Arbeitsplätze für Arbeitslose über 50 zu schaffen. Gleichzeitig werden neue Produkte und Angebote für Bürger und Unternehmen des Landkreises Mansfelder Land entwickelt. Als zentrale Anlaufstelle existiert ein Kompetenzzentrum in Form eines Service Centers. Es ist am Markt in Hettstedt ansässig. Dort können Angebote vermittelt und seniorenspezifische Fragen beantwortet werden. Herr Fiedler, der Leiter der Arbeitsgemeinschaft Sozialgesetzbuch II Mansfelder Land, wünschte dem Projekt Erfolg. Es ist doch durch seine Behörde beantragt und vom Bundesministerium für Wirtschaft, Arbeit und Soziales für gut befunden worden. Landrat Hans-Peter Sommer wies in seinem Grußwort auf die demografische Situation im Landkreis hin und bekräftigte die Wichtigkeit, ältere Menschen in den Erwerbsprozess und ein aktiveres Leben einzubeziehen. Denn der Anteil der Älteren steigt ständig. Herr Lohr, Projektkoordinator Alter hat Zukunft, stellte dann den Anwesenden das Projekt vor und erläuterte, wie es umgesetzt werden soll.
1: Nicht umsonst nennt ihr unser Projekt ein kommunales Kompetenzzentrum Alter hat Zukunft. Das heißt, für uns ist es ein ganz wichtiges Anliegen, die Frage der Zukunft des Alters im Mansfelder Land Nährstoff, Boden und auch Fakten zu liefern, die uns dabei unterstützen. Dieses Projekt, ein Projekt, das wurde schon gesagt, von bundesweit 62 geförderten Projekten mit einer Laufzeit bis zum Ende September nächsten Jahres, hat sich große Ziele gestellt. Und ich denke, wir haben die Voraussetzungen heute, jetzt und hier geschaffen, diese Ziele auch erreichen zu können.
0: Wichtig ist für ihn auch die Klärung der Frage, wie Angebot und Nachfrage zusammenkommen sollen.
1: Unsere Antwort darauf ist ein ganz einfaches Telefon. Die Idee, die sich daraus ableitet, das ist eine Hotline im Mansfelder Land zu entwickeln, wo jeder ältere Mensch weiß, er bekommt Antwort auf seine Fragen. Ohne von vornherein eingrenzen zu wollen, über welche Fragen und in welchem Kontext, ihm wird hier geholfen. Er ruft an und er bekommt auf alle Fälle eine Lösung für sein Problem. Nun kann man sicherlich nicht alle Probleme auf einmal lösen, also müssen wir uns in dem Projekt auch bestimmte Bereiche heraussuchen, die für das Projekt von besonderer Relevanz sind. Ein Bereich ist nach unserer Meinung unzweifelhaft der Leistungskreis Gesundheit. Ein zweiter Bereich ist der Leistungskreis Mobilität. Ein dritter hauswirtschaftliche Dienste und ein vierter Kommunikation. Das ist das Feld, innerhalb dessen sich unser Projekt bewegen wird.
0: Besonders froh zeigten sich die Organisatoren, dass der bekannte Wirtschaftsweise Professor Dr. Rürup die Schirmherrschaft über das Projekt Alter hat Zukunft übernommen hat und auch er seine Gedanken zum demografischen Wandel den Anwesenden näher brachte. Er sieht das Problem nicht in der Entwicklung selbst, sondern in der äußerst langsamen Anpassung daran. Mit dem Projekt Alter hat Zukunft sieht Professor Rürup einen Schritt in die richtige Richtung getan. Das Potenzial älterer Menschen zu nutzen, ohne die Jüngeren zu vernachlässigen. Die Projektmitarbeiter bedanken sich bei Professor Rürup mit einem Präsentkorb voller lokaler Produkte, den der Gast dankbar annahm. Ausführlich wurden auch die einzelnen Teilprojekte des Gesamtprojektes Alter hat Zukunft vorgestellt. Auch die Bundestagsabgeordnete der SPD, Sylvia Schmidt, deren Initiative wesentlich zum Entstehen des Projektes Alter hat Zukunft beigetragen hat, meldete sich zu Wort. Sie bedankte sich zunächst bei allen, die dieses Projekt möglich gemacht haben und natürlich auch bei den Trägern, die bei der Umsetzung der ehrgeizigen Ziele helfen werden. Auch sie machte noch einmal deutlich, anhand der bekannten Fakten der Bevölkerungsentwicklung, wie wichtig für den Frieden und die Fortentwicklung der Gesellschaft die Umsetzung der Ziele des Projektes Alter hat Zukunft sind. Bleibt zu hoffen, dass das Projekt Alter hat Zukunft möglichst viele seiner Ziele im Interesse der Menschen und der Region erreicht.
2: Mehr als 30.000 Besucher zählten die Veranstalter des Kärcher Grand Prix of Germany, einem Lauf zur Motocross-Weltmeisterschaft, sowie des Weltcups der Frauen am 6. und 7. Mai 2006 in Teutschenthal. Die anspruchsvolle Naturarena, der sogenannte Talkessel, zählt zu den besten und attraktivsten Rennstrecken der Welt. Dieser Erfolg ist das Ergebnis harter Arbeit des MSC Teutschenthal, der in diesem Jahr sein 40-jähriges Jubiläum feiert.
3: Rennen kostet einfach sich sehr viel Arbeit. Das ist nicht wie beim Fußballspiel oder irgendwas, sondern es ist die Vorbereitungszeit von mindestens einem halben Jahr, die hier dazu nötig ist, um diese Veranstaltung zu organisieren. Hervorheben muss man dabei, dass die Leute, die hier mitarbeiten im Club, alle Arbeit ehrenamtlich machen, was sehr wichtig ist, was man heute selten noch so in der Größenordnung findet.
4: Was muss denn alles gemacht werden? Denn man sieht ja, was muss denn alles gemacht werden an der Strecke zum Beispiel?
3: Ja, die Strecke, die kostet natürlich sehr viel Arbeit. Nach so einer Veranstaltung wie der Weltmeisterschaft ist die ganz schön aufgefahren, muss wieder planiert werden, muss wieder in Ordnung gebracht werden. Denn in dieses Jahr haben wir im 20., 19., 20. August schon wieder eine Weltmeisterschaft drauf, und zwar in Seitenwagen. Dazu brauchen wir vor allen Dingen auch Sponsoren, die uns unterstützen, nicht nur finanziell, sondern auch materiell.
2: Wie in allen anderen Sport- und sonstigen Vereinen geht auch in Teutschenthal ohne Sponsoren gar nichts. Auch aus dem Mansfelder Land engagieren sich dort Firmen. So gehört beispielsweise die Romonta GmbH Amsdorf zu den Hauptsponsoren, die nicht nur mit Geld, sondern auch mit schwerem Gerät unterstützen. Natürlich war Geschäftsführer Herr Stieberitz bei den Wertungsläufen auch auf der VIP-Tribüne zu finden. Doch auch die Volksküche Mansfelder Land engagiert sich seit Jahren und sie übernimmt das gesamte Catering.
5: Die Volksküche engagiert sich hauptsächlich dafür, dass in unserer Region auch sowas abläuft wie woanders. Die Weltmeisterschaft ist ja das Highlight hier und da ist der Volksküche natürlich immer dabei und beteiligt sich auch entsprechend sponsormäßig.
4: Heute ist ja auch viel los, das Wetter passt ja auch irgendwie.
5: Ja, perfektes Wetter. Ich denke, dass es auch so bleibt und dass alle Freude daran haben. Wir hoffen, dass es hier in Deutschland bei der Weltmeisterschaft bleibt in Zukunft.
2: Mehr als 40 Mitarbeiter sind jedes Jahr in Teutschenthal dabei. Ob beim Würstchengrillen, überall auf dem Renngelände oder am Buffet im VIP-Zelt. Dabei gilt es, vor allem die in den Rennpausen eintretenden Versorgungsspitzen abzufangen. Denn dann kommen plötzlich alle und wollen etwas essen. Alle Fäden der Organisation hält Chefkoch Jürgen Plosfeld in der Hand.
6: Also wir sind hier bei der Weltmeisterschaft in Deutschenthal im Motocross und wir haben hier in der VIP sehr, sehr viel reichhaltiges Angebot. Es gibt Schweinekeule in Schwarzbiersoße, es gibt Chicken Wings, es gibt frische Wiener, es gibt Fischplatten und Käseplatten und reichlich Salat. Also auch gesunde Ernährung ist angesagt. Und es sind etwa ca. 15.000 bis 16.000 Zuschauer hier und hier alleine in der VIP etwa 400 Personen.
4: Wie viele Leute sind Sie hier?
6: Wir sind hier mit 42 Leuten hier vor Ort und haben das gesamte Catering dieser WM praktisch zu bewerkstelligen und zu erledigen, natürlich.
4: Und ist immer was Besonderes?
6: Es ist immer was Besonderes, es ist immer ein Highlight für unsere Mitarbeiter und alle freuen sich immer auf die WM, weil das passiert nur einmal im Jahr und es sind alle mit Begeisterung dabei.
4: Sind Sie auch Motorradfreak?
6: Ich bin zwar kein Motorradfreak, aber ich bin mehr fürs Autorennen, aber mir macht Motocross auch sehr viel Spaß und es ist immer wieder ein Erlebnis, zumal diesmal auch sogar Frauen um die WM fahren.
2: Viele bekannte Gesichter waren im VIP-Zelt in Teutschenthal zu finden, zum Beispiel auch der ehemalige Punktum-Moderator Steffen Häuseler.
7: Radio Brocken präsentiert die WM im Crosslauf und deswegen sind auch die ein oder andere Mitarbeiter von Radio Brocken hier im VIP-Zelt, jetzt wo gerade draußen Pause ist. Dankeschön.
4: Und ansonsten? Wird kommentiert, berichtet?
7: Wir berichten selbstverständlich von den Läufen.
8: Jedes Jahr gibt es in Europa einen Tag, an dem die Menschen mit Behinderungen auf ihre besonderen Probleme aufmerksam machen. Und diese Tage finden statt Anfang Mai. Und diese Veranstaltung, die auch ermöglicht wurde durch die Aktion Mensch, wurde gemeinsam organisiert vom Paritätischen Wohlfahrtsverband und dem Behindertenverband Mansfelder Land. Und wir haben das Anliegen, dass heute hier in der Nähe der Einrichtung Menschen mit Behinderungen und nicht behinderte Menschen zusammenkommen und dass sie gemeinsam an Projekten arbeiten und dass daraus dann bestimmte Ideen entstehen, dass man viele Dinge dann gemeinsam tun kann. Wir hatten heute auch honorige Gäste. Es war der Vertreter des Landratsamtes, Herr Bayer und Frau Sterze, anwesend, Vertreter der Stadt Eisleben. Und es wurden doch wichtige Gespräche darüber geführt, dass es noch erhebliche Barrieren gibt im öffentlichen Bereich, aber dass durch sehr große Menschlichkeit und Freundlichkeit und Zusammenarbeiten zwischen den Vertretern des Kreises und der Stadt und den Behinderten doch vieles zum Guten gewendet wurde. Aber ich denke, dass da noch vieles zu tun ist. Und das wissen alle und daran wird gearbeitet und das ist das Anliegen der heutigen Veranstaltung. Wir möchten uns auch sehr bedanken für die große Beteiligung. Die Polizei, also Herr Werner kann das nochmal im Detail sagen, auch andere Unternehmer der Region haben das ermöglicht, dass hier sehr interessante Spiele für die Kinder und Jugendlichen auch vorbereitet werden konnten. Und unser besonderes Anliegen besteht auch darin, dass diese Kinder und Jugendlichen sich artikulieren, dass sie mal aus ihrer Sicht darstellen, wie empfinden sie Barrieren, die auf jeden Fall noch bestehen und was müsste in der Welt noch geändert werden. Und da kommen doch eine ganze Reihe an Hinweisen, die uns nachdenklich machen und auch Forderungen, die berechtigt sind.
9: Ja, an diesem Protesttag, den wir heute durchführen, nehmen die Levana-Schule teil, nimmt die Scheuschule teil, nimmt die Lebenshilfe teil, nimmt der Kinderschutzbund teil. Und wir versuchen, die Barrieren zwischen Nichtbehinderten und Behinderten einfach abzubauen. Wir haben organisiert einmal das Spielmobil, eine schöne Kinder- und Jugenddiskothek. Wir haben von Herrn Röde vom von der Verkehrspolizei haben wir diesen Rollstuhlparcours bzw. Fahrradparcours erhalten, sodass Nichtbehinderte und Behinderte in einen kleinen fairen Wettstreit einfach mal sich in den Rollstuhl setzen können und diesen Parcours abfahren können, sodass auch ein Nichtbehinderter mal sieht, wie schwierig es ist, in so einem Rollstuhl überhaupt klar im täglichen Leben klarzukommen. Ich denke mal, dass das eine gelungene Veranstaltung gewesen ist in Zusammenarbeit mit dem Paritätischen Wohlfahrtsverband. Und wir natürlich als Kreisbehinderten freuen uns natürlich, dass so viel daran teilgenommen haben heute hier und dass es nicht nur für Leute hier waren, sondern auch, dass wir auch den ganzen Tag schönes Wetter hatten. Das ist ja Grundvoraussetzung an so einem Tag.
10: Im Rathaus der Lutherstadt Eisleben fand gestern der Wettbewerb zur Ermittlung des Lesekönigs bzw. der Lesekönigin statt. Insgesamt beteiligten sich 4 Grundschulen aus der Lutherstadt. Vor einer 4-köpfigen Jury mussten sich die 23 Mädchen und Jungen beweisen. Als erste war Sophie Bosche aus der 3. Klasse der Thomas-Münzer-Schule an der Reihe.
11: Der sie ermahnt. Und alle Kinder müssen in die Schule gehen und rechnen lernen. Und darum bestimmten alle Mütter und Väter, dass das kleine Mädchen in der Villa Kunterbund sofort in ein Kinderheim solle. Eines schönen Nachmittags hatte Pippi Thomas und Annika zum Kaffee und Pfefferkuchen eingeladen. Sie deckte zum Kaffee auf der Verandatreppe. Da war es so sonnig und schön und alle Blumen in Pippis Garten dufteten. Herr Nilsson kletterte am Verandageländer rauf und runter. Und hin und wieder streckte das Pferd seine Nase vor, um einen Pfefferkuchen zu kriegen. Wie schön ist es doch zu leben, sagte Pippi und streckte ihre Beine weit aus. Gerade da kamen 2 Polizisten in voller Uniform durch die Gartentür. Oh, sagte Pippi, ich muss heute wieder einen Glückstag haben. Polizisten sind das Beste, was ich kenne. Gleich nachher Barbara.
10: Als zweiter ging Luisa Bagenhardt von der Schlossplatzschule an den Start.
12: Aber Joe liebte den Strand. Wo sonst konnte man meterhohe Sandburgen bauen, mit Türmen und Krähen, Muscheldächern und langen Gängen, in denen es wunderbar kühl war, wenn Joe die sonnengebrannten Arme hineinstellte. Joe buddelte leidenschaftlich gern. Zu Hause zogen
10: Die teilnehmenden Schüler lasen übrigens ein Stückchen aus ihren Lieblingsbüchern und aus einer vorgegebenen Geschichte vor. Leseköniginnen wurden Tanja Wicht aus der Schlossplatzschule und Sophie Porsche aus der Thomas-Münzer-Schule aus Eisleben.
13: So, liebe Kinder, liebe Jugendlichen, ihr wisst sicher, dass wir heute unseren Europatag feiern und speziell den Italientag. Also heute findet vieles statt, was in Italien passiert. Ihr werdet viel Wissenswertes kennenlernen über Europa, über diese Europäische Union, wie viele Länder drin sind und wie viele Länder noch rein wollen und so weiter. Ihr werdet einen Film sehen über die Europäische Union, über Italien und es gibt viele Spiele, viel Spaß und es gibt auch Preise.
14: In England oder Frankreich, alle Kinder lachen gleich. Reicht die Hand euch, lacht zusammen, reicht die Hand euch und lacht all. Oder alle rechnen, schreiben, müssen alle sammeln, springen, heilen, ziehen, rennen, hüpfen mit dem Ball.
2: Bei einem Vortrag über die Entstehungsgeschichte der EU und deren Gründungsstaaten erfuhr man einiges Wissenswertes. Wer gut zuhörte, hatte im Anschluss die Möglichkeit, erfolgreich an einem Quiz teilzunehmen.
15: Am Anfang brauchen es 6 Gründerstaaten. Belgien, Deutschland, Frankreich, Italien, Luxemburg und die Niederlande.
2: Als Schwerpunkt wurde von den beteiligten Einrichtungen Italien ausgewählt. Große Beliebtheit fand da bei den Kindern das Macaroni-Mikado. Wer Lust hatte, konnte sich aber auch im Nebenraum über die Geschichte Italiens informieren.
16: So, jetzt steigt die Spannung. Wer will alles? Und das!
17: Wow! Oh, das scheint.
16: So, heiß, erst ausrollen lassen.
17: Und ihr darf nicht wackeln.
16: Nimmst du erst die, wo keiner drauflegt. Alle weg! Guck mal, den kriegst du ohne.
17: Alle weg!
16: Ja, und nicht an den Tisch wackeln.
18: Vertikalen Streifen gleicher Breite. Ein Jahr nach Kriegsende werden die Italiener aufgerufen, in einem Referendum zwischen Monarchie oder Republik zu entscheiden.
2: Neben Boccia, dem Traditionsspiel in Italien, fand auch das Kettenbasteln aus verschiedensten Nudelformen großes Interesse bei den Kindern.
19: Du kannst ja gleich sonst noch machen, ja?
20: Möchtest du das auch mal machen, Anna? Ja, machst du mit Tasti.
2: Neben verschiedensten Geschicklichkeitsspielen und das Zeichnen der Landesflaggen der EU-Staaten durfte natürlich die Pizza nicht fehlen. Spaß hatten alle, große und kleine. Und mancher war nach so einem anstrengenden Tag ganz schön geschafft.
0: Vom 8. bis 12. Mai führte der Kinderschutzbund Mansfelder Land eine Festwoche anlässlich seines 15-jährigen Bestehens durch. In allen 5 Kinderhäusern fanden dazu Veranstaltungen unter dem Motto Jung begegnet alt statt, so auch am vergangenen Dienstag im Fuhrmannschen Gut in Bendorf. Das Credo dieser kinderfreundlichen Organisation fasste noch einmal Daniela Becker, Koordinatorin des DKSB Mansfelder Land, zusammen.
21: Der Kinderschutzbund hier in Mansfelder Land wurde in der Zeit des Aufbruchs gegründet, mit dem Ziel, sich für Kinder zu engagieren. Zuerst war er nur in Eisleben vertreten und dann breitete er sich im Mansfelder Land aus. Die Voraussetzungen für ein breit gefächertes Aufgabengebiet hat ein hohes Maß an Engagement vieler vorausgesetzt. Getreu der Rechte der Kinder nach der UN-Kinderrechtskonvention, für alle Kinder das Recht auf Gleichbehandlung, alle erfahren gleiche Betreuung und gleiche Zuwendung. Die Einrichtungen des Kinderschutzbundes sind gewaltfreie Orte. Toleranz und Achtung dem anderen gegenüber wird vorgelebt und dazu erzogen. Wir führen Schlichtungsgespräche und beraten gemeinsam Kompromisse, suchen Lösungswege, damit die Kinder lernen, gewaltfrei Konflikte zu lösen. In unseren Einrichtungen gibt es vielfältige Mitgestaltungsmöglichkeiten. Die Kinder können mitreden, mitgestalten und Verantwortung übernehmen. Jeder hat die Chance, den anderen kennenzulernen und Vorteile abzubauen. Zum Beispiel beim Kochen, Tanzen oder beim Sport. Jeder hat auch die Möglichkeit, seine Fähigkeiten und Stärken zu zeigen. Sie erleben Gemeinschaftsgefühl, gegenseitige Anerkennung und Freundschaft. Bei gemeinsamen Aktionen werden natürlich auch die Eltern mit einbezogen. Somit leisten wir seit 15 Jahren tägliche Präventionsarbeit für unsere Gesellschaft.
0: Natürlich wurde auch kräftig gefeiert. Und wie hier gratulierten zum Beispiel die Kinder des Kindergartens Bendorf mit einem Geburtstagsständchen.

0: Schütze und Walhausen. Das passt gut zusammen. 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

Hallo und herzlich willkommen, liebe Zuschauerinnen und Zuschauer bei Punktum, Ihrem regionalen Fernsehprogramm am heutigen Mittwoch. Eigentlich wollte ich ja schön einstimmen auf das lange Wochenende mit dem Männertag als Auftakt und. Leider ist so viel passiert, dass ich Ihnen ein paar unangenehme Nachrichten hier nicht ersparen kann. Und dabei ist schon einiges ausgeblendet, auch die Serie von Bränden in Hettstedt zum Beispiel, ja, diese ehemalige Einrichtung da wo zur Berufsausbildung, wo es jetzt auch schon wieder gebrannt hat. Aber es gab nämlich noch jede Menge Unfälle. Zwischen den Ortslagen Grillenberg und Oberstdorf stürzte am 11.05.15:30 Uhr ein Radfahrer mit seinem Fahrzeug. Nach Zeugenangaben blieb der Mann während der Fahrt mit dem Lenker an einem Verkehrszeichen hängen und kam zu Fall. Ein weiterer Verkehrsteilnehmer war nicht beteiligt. Der 61-Jährige wurde schwer verletzt. An der Unfallstelle landete zunächst auch ein Rettungshubschrauber. Die Verbringung des Verunfallten erfolgte dann doch letztlich mit einem Rettungswagen in eine Klinik. Aus noch nicht bekannter Ursache kollidierten auf Höhe eines Autohauses in Wimmelburg an der B80 am 12.05. gegen 8 Uhr ein PKW und eine Radfahrerin. Die Frau wurde schwer verletzt. Rettungskräfte brachten sie zur medizinischen Versorgung in eine Klinik. Die Ermittlungen zur Unfallursache laufen. Und in Riechstädt an Bundesstraße 86 am 12.05. um 11.30 Uhr kollidierte aufgrund eines Vorfahrtsfehlers ein PKW und ein Kleintransporter. Insgesamt 6 Personen wurden bei dem Zusammenstoß verletzt. 2 Kinder und 2 Erwachsene wurden vom Rettungsdienst mit schwereren Verletzungen in eine Klinik gebracht. 2 weitere Erwachsene wurden leicht verletzt. Zum Zeitpunkt des Unfalls war die Lichtsignalanlage an der Kreuzung außer Betrieb. An den Fahrzeugen entstand wirtschaftlicher Totalschaden. Zur Aufnahme ausgelaufener Betriebsstoffe kamen am Unfallort die Ölwehr zum Einsatz. 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In Sachsen-Anhalt können 57% der Krankenhäuser

0: Krankenhausfälle ambulant versorgt werden. Das zeigt eine Analyse der aktuellen Krankenhausreportes des Wissenschaftlichen Institutes der AOK. Besonders groß ist das Ambulantisierungspotenzial im Bereich der Grundversorgung wie der inneren Medizin oder der allgemeinen Chirurgie. Außerdem zeigen die Analysen des Krankenhausreports, dass die im Rahmen der Krankenhausreform geplante Vorhaltevergütung und das 2020 eingeführte Pflegebudget einer stärkeren Ambulantisierung entgegenwirken.
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0: Am 12. Mai erhielt Holger Scholz als Geschäftsführer der Panorama Möbel- und Küchenhandels GmbH in Sangerhausen Besuch von Alexander Oske von der Wirtschaftsförderung der Berg- und Rosenstadt. Und dieser hatte eine Urkunde im Gepäck.
1: Sehr geehrter Herr Scholz, ich begrüße Sie. Der Oberbürgermeister Schweiger lässt sich entschuldigen und in seinem Namen möchte ich Ihnen die Urkunde zum 1A-Fachhändler des Jahres 2026 überreichen. Herzlichen Glückwunsch an Sie, an Ihr Team. Weiter so, auf eine gute Zukunft und geschäftliche Erfolge.
2: Ich danke.
0: Herr Scholz war so freundlich, uns näher zu erläutern, was es mit dem 1A-Fachhändler auf sich hat.
2: Ja, also das ist eine Auszeichnung, die wir seit 20 Jahren bekommen. Wir sind einer der wenigen, die das vom Anfang an in Deutschland bekommen haben. Es gibt nur drei Küchenstudios davon und diese werden von unseren Kunden aus bewertet und deswegen kriegen wir die.
0: Bei der Gelegenheit stellte Herr Scholz seinen Gästen neue Trends im Möbel- und Küchenbereich vor. Die Panorama Möbel- und Küchenhandels GmbH wurde 1992 gegründet und ist heute kaum noch aus Sangerhausen wegzudenken. Für die meist langjährigen Mitarbeiter ist es Ziel und Anliegen, für die Kunden eine optimale Lösung zu finden, stets ein ausgewogenes Sortiment an Produkten anzubieten und die Preise fair zu gestalten. Eben Grundlagen für einen 1A-Fachhändler.
3: Gleich fünf große Baukräne, diverse Baufahrzeuge und Betonpumpen sowie ca. 100 Mitarbeiter vor Ort zeugen davon, auf dem Gelände der JVA Volkstedt entsteht Großes und es geht voran. Nach einem ersten Treffen auf der Baustelle

0: Am Rande des Eisleber Ortsteils im September vergangenen Jahres wurde nun am 8. Mai 2026 zur Grundsteinlegung eingeladen. Bevor die obligatorische Metallkapsel mit Tageszeitung, aktuellen Münzen und ähnlichem versenkt wurde, trafen sich die am Bau beteiligten und geladenen Gäste in einem gut gesicherten Festzelt. Hier ergriff zunächst kein geringerer als der Finanzminister von Sachsen-Anhalt, Michael Richter, das Wort. Schließlich sind ca. 240 Millionen Euro für den Bau veranschlagt.
1: Ich bin froh, dass wir heute hier sein können zur Grundsteinlegung. Sie wissen, JVA und Bauen ist ja eigentlich ganz einfaches Thema, auch im Land Sachsen-Anhalt. Es gibt andere Länder, die da auch ihre Probleme haben, die gar nicht so weit weg von uns sind. Und insoweit können wir, glaube ich, ganz stolz sein, dass wir innerhalb einer doch relativ überschaubaren Zeit heute hier die Grundsteinlegung vornehmen können. Firma Zech, da bin ich auch sehr dankbar. Sie hatten nämlich wirklich einschlägige Erfahrungen in Bauten von Baumaßnahmen von JVAs. Und das ist wichtig, dass wir hier nicht jemand haben, die selbst sozusagen ihre Erfahrungen erstmal sammeln müssen. Sehr professionell und insoweit, denke ich mir, wirklich gute Voraussetzungen.
0: Diesem Tenor schloss sich auch Justizministerin Franziska Weidinger an und betonte wiederholt, dass Volkstedt ein perfekter Standort für einen guten Strafvollzug sei. Vor allem durch die hohe Akzeptanz der Anlage in der Bevölkerung. Besonders freut sie, wie sie weiterhin ausführte, dass mit dem Neubau neben den nachhaltig verbesserten Arbeitsbedingungen der JVA-Bediensteten auch die Unterbringung der Gefangenen künftig modernsten Standards genügen wird. Frank Thiesen von der ausführenden Baufirma Zech Hochbau AG ging noch einmal darauf ein, was eigentlich gebaut wird. So entstehen im Moment zwei neue Hafthäuser, eine gut gesicherte Pforte, diverse Schleusen, ein Hundezwinger und das alles umgeben von einer 6 Meter hohen Mauer. Außerdem eine Abschiebeeinrichtung, genannt Ase, mit 30 Plätzen. Die bestehende JVA soll anschließend auch noch modernisiert werden, sodass die Kapazität von derzeit 191 dann auf 285 Haftplätze steigt. Thomas Böge, Geschäftsführer der Immobilien- und Projektmanagementgesellschaft Sachsen-Anhalt, kurz IPS, nutzte seine Redezeit schließlich vor allem, um Dank zu sagen. Unter anderem den Volkstädtern für ihre Geduld und die Akzeptanz der Einrichtung sowie der Landkreisverwaltung für die konstruktive Zusammenarbeit. Doch dann ging es hinaus zur Baustelle, wo die Grundsteinlegung erfolgen sollte. Neben den beiden Ministern und dem Vorstand der Firma Zech sowie dem Geschäftsführer der IPS waren auch Landrat André Schröder, Bürgermeister Carsten Staub und der Ortsbürgermeister von Volkstedt Lothar Kliche beteiligt. Letztgenannter bestätigte im Anschluss noch einmal, wie gut die Volkstädter mit der Justizvollzugsanstalt in nächster Nähe leben können und einst sogar dafür gekämpft haben, dass der Standort bestehen bleibt.
2: Ja, auf jeden Fall, von jedem Einwohner hier in Volkstedt. Denn wir sind ja schon mit der Wende groß geworden mit der JVA. Und es hat auch immer wunderbar geklappt, die ganzen Arbeiten zusammen mit der JVA. Zum Beispiel 2005 mit den Freigängern, die wir mal hatten. Aber das haben sie leider abgeschafft. Warum, weshalb, haben wir bisher noch keine Antwort bekommen, richtig. Aber ansonsten, das ganze Baugeschehen ist wunderbar und läuft da alles.
3: Gibt es auch mal Leute aus Volkstedt, die hier arbeiten?
2: Ja, gibt.
3: Okay.
4: Ja. 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Am 23. Mai ab 15 Uhr findet im Theater Eisleben die zentrale Feier zum Tag des Grundgesetzes in Sachsen-Anhalt statt. Besonders gewürdigt werden sollen Einsatzkräfte von Polizei und Feuerwehr. Am 27. Juni wird in der Zeit von 9.30 Uhr bis 18 Uhr zum Tag der Berg- und Hüttenleute an den Schmidtschacht Helbra eingeladen. Mit dem Comedy-Programm Dicke Luft und kein Verkehr 4, Frauentausch, gastieren Künstler des bekannten Klack-Theaters im Hof der Mansfelder Gewerke in Bendorf. Termin ist der 6. Juni, Einlass ab 17 Uhr, Beginn 18 Uhr, Eintritt 25 Euro. Der Kartenverkauf ist unter der eingeblendeten Telefonnummer möglich. 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
5: Der DAX notierte am Mittwochvormittag bei 24.159,30 Punkten, der TecDAX bei 3.746,60 Zählern und der Euro war in US-Dollar 17,25 wert.
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5: In der Nacht zum Donnerstag werden viele Wolken und weitere Schauer, vereinzelt auch Gewitter, erwartet. Die Tiefstwerte sinken auf 7 bis 3 Grad, der Wind weht schwach bis mäßig aus Südwest. Am Donnerstag, Christi Himmelfahrt, gibt es einen Wechsel zwischen Quellwolken und Sonnenschein. Im Tagesverlauf kann es einzelne kurze Schauer oder Gewitter geben. Die Höchstwerte erreichen 13 bis 16 Grad, der Wind weht schwach bis mäßig aus Südwest. In der Nacht zum Freitag lässt die Schaueraktivität nach und nachfolgend wird es gering bewölkt und niederschlagsfrei. Die Temperatur geht auf 5 bis 1 Grad zurück, örtlich bildet sich Frost im Bodennähe. Der Wind weht schwach aus Südwest. Der Freitag wird wolkig bis stark bewölkt, Schauer und Gewitter sind nicht ausgeschlossen. Die Luft erwärmt sich dabei auf 13 bis 17 Grad, der Wind weht schwach aus unterschiedlichen Richtungen. In der Nacht zum Samstag lockert die Bewölkung auf und es wird weitgehend niederschlagsfrei. Die Luft kühlt auf 7 bis 3 Grad ab, der Wind weht schwach aus unterschiedlichen Richtungen. Am Samstag zeigt sich nach größeren Auflockerungen am Morgen rasch zunehmende Quellbewölkung, mit einzelnen leichten Schauern im Tagesverlauf. Am Abend gibt es wieder größere Wolkenauflockerungen und es zeigt sich noch etwas die Sonne. Die Tageshöchsttemperatur erreicht 14 bis 17 Grad, der Wind weht schwach aus Nordwest.
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5: Um 11 Uhr waren es 11 Grad, die Luftfeuchtigkeit betrug 56% und der Luftdruck 1001 Hektopascal.
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5: Im Anschluss sehen Sie Querfurt Spezial sowie die 2000er im Auge der Punktumkamera am Donnerstag, wo die Birken Main heißen, der Pfingstanz in den Grunddörfern und am Freitag von unseren Nachbarn aus Sachsen-Anhalt.
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Auch in diesem Jahr veranstaltete der Querfurter Wirtestammtisch unter der Schirmherrschaft von Bürgermeister Peter Kunert die Querfurter Kneipenmeile, die sie immer im April die Freiluftsaison in Querfurt eröffnet. Fast alle Wirte der Stadt beteiligten sich an dieser Veranstaltung. In den Restaurants oder Höfen spielten Musiker und Bands der unterschiedlichsten Stilrichtungen. Die Kneipenmeile ist nicht nur immer gut besucht, sondern bietet den Besuchern aus nah und fern auch die Gelegenheit, die Stadt Querfurt und deren Gastwirtschaft sowie die Menschen und die Mentalität in der Quernerstadt näher kennenzulernen. Der Eintritt von 5 Euro wurde in einer beliebigen Kneipe bezahlt. Ein Band am Armgelenk diente dann als Eintrittskarte für alle teilnehmenden Lokalitäten, ohne weiteren Kosten. Außerdem war ein Buspendelverkehr eingerichtet, damit man bequem alle beteiligten Gaststätten ansteuern konnte.

0: Halle zu einem Frühlingsfest ein. Gemeinsam wollten die Veranstalter den an Krebs erkrankten Kindern einen schönen und erlebnisreichen Tag bescheren. Die Idee hatte Sven Wischkowski, selbst Krebspatient und Mitglied des Reitvereins.
1: Ja, meine sehr verehrten Damen und Herren, heute treffen wir uns hier zum Frühlingsfest für die krebskranken Kinder, was organisiert wird durch den Tumorhilfeverein Halle mit den Zusammenarbeit mit dem Reit- und Fahrverein und den Hospiz von Halle, wo es um den krebskranken Kinder gehen tut. Und sag mal, wir haben uns überlegt, öfter solche Aktionen zu machen, um die krebskranken Kinder auch aus dem Krankenhaus rauszubekommen. Wir sind weiter bemüht, auch mit dem Pferdezuchtverband und auch mit den Zucht- und Ausbildungsstellen Wischkowski, der Großaktien, kann man sagen, hier mit dran beteiligt ist, mit Pferdestellen, mit Reitplätzen, mit Reit- und Fahrvereinstellen. Aber ich meine, die Reithalle, die wir kostenlos nutzen können, hilft uns sehr dolle.
2: Wie kommen Sie denn persönlich dazu, dass Sie hier mitwirken?
1: Meine Mitwirkung ist, ich habe damals 1982 Krebs gehabt, Nierenkrebs. Habe 3-4 Jahre gekämpft, damals als Kind schon. Und habe jetzt wieder seit 2 Jahren Krebs. Und meine Meinung ist, für die Kinder muss unbedingt was getan werden. Weil ich sage zu jedem Politiker, Handlungsbedarf besteht, nicht nur erzählen.
2: Und Sie haben ja auch schon eine Menge Sponsoren gefunden.
1: Ja, sagen wir, zu den Sponsoren möchte ich sagen, wir haben ja nicht nur, sagen wir, der Reit- und Fahrverein selber. Reit- und Fahrverein Weiß ist der Heilbronn Umgebung e.V. ist der einzige Verein in Ostdeutschland, der von prominenten Leuten wie Ludger Berber, Isabel Wert, Heike Kemmer und natürlich auch Madeleine Winterschulze, die ganzen Leute sponsert, extra noch unterstützt werden. Auch von Lars Niebach, die großen Springreiter, Dressurreiter, die Cracks helfen uns für die krebskranken Kinder mit.
2: Um noch mehr solche Aktionen wie heute machen zu können?
1: Auf jeden Fall. Das muss unbedingt weitergehen. Wir arbeiten auch intensiv auch mit der Lebenshilfe zusammen. Macht der Reit- und Fahrverein, muss man auch den Vorstand sagen, vom Reit- und Fahrverein kann man nur den dreien, also den ersten, mein Gerd Wischkowski, der Frau Gleitz und Herrn Frank Diné gratulieren, dass wir auch weiter mit der Lebenshilfe und den Krebshilfeverein zusammen weiter solche Aktionen machen können.
0: Auch der Präsident des Pferdezuchtverbandes Sachsen-Anhalt, Manfred Schiller, hatte die Einladung nach Helpra gern angenommen.
3: Ja, liebe Zuschauer, ich bin heute hier in meiner Funktion als Ehrenvorsitzender des Verbandes und Vorsitzender und Präsident. Und wir wollen natürlich die Aktion unterstützen, indem wir als Pferdezuchtverband Sachsen-Anhalt hier in Helpra aktiv tätig gewesen sind und weiter tätig sind und unterstützen die krebskranken Kinder dahingehend, dass wir sie hier in der Jungzüchterarbeit mit aufgenommen haben, dass sie also nicht abseits stehen. Und das ist das Anliegen auch des Pferdesportverbandes, in dessen Auftrag ich auch hier heute mit in Personalunion tätig bin. Und alleine deshalb wollen wir, dass wir auch diese Leute oder diese Kinder, die hier sicher von einem großen Leid versehen sind, dass wir ihnen die Möglichkeit geben, hier heute mit dem Pferd, mit der Natur, einige Stunden der Entspannung zu finden.
0: Dabei wurde den gut 50 Kindern, die mit Eltern oder Großeltern angereist waren, viel geboten. So war das Spielmobil des Kreissportbundes kostenlos dabei, die Feuerwehr Helpra und natürlich die Pferde. Landrat Sommer übernahm die Eröffnung des Frühlingsfestes.
4: Ich freue mich sehr, dass ich die Möglichkeit habe, auch in diesem Jahr dabei zu sein, wenn hier ein Frühlingsfest veranstaltet wird, das nicht nur dazu da ist, dass sich Menschen bei wunderschönem Wetter einen schönen Tag machen, sondern das auch in diesem Jahr einen weitergehenden Zweck erfüllt. Ich habe jetzt zum wiederholten Male erlebt, wie man sich hier bei diesem Reitverein einsetzt für Kinder, die nicht ganz gesund sind. Kinder, die ein Recht darauf haben, dass man alles für ihre Gesundheit und für ihr Wohlbefinden tut. Und ich habe davor ganz großen Respekt. Ich freue mich sehr, dass dieses Miteinander des Vereins oder, sage ich doch gleich, der beiden Vereine zustande gekommen ist. Und ich möchte mich ganz herzlich bedanken bei den Vorständen, namentlich bei den 2 Mitgliedern hier vorn und der Sven und seine Brüder, das ist so was Wirbeliges, die lassen eine Idee nicht wieder los, die kümmern sich darum, dass hier in Helpra etwas Gutes geschieht. Ich wünsche allen, die heute hier sind, dass das ein ereignisreicher, ein optimistisch stimmender Tag ist. Und ich würde mir sehr wünschen, dass es weitergehende Aktionen in diesem Zusammenhang gibt.
0: Den Kindern, die teilweise lange Krankenhausaufenthalte hinter sich hatten, sah man an, wie sehr sie den Tag in Helpra genossen.

Am 9. Mai fand im Kolping Berufsbildungswerk Hettstedt die Auftaktkonferenz des Kommunalen Kompetenzzentrums Alter hat Zukunft statt. Projektleiter Herr Schmidtchen begrüßte die vielen Teilnehmer

0: Wirtschaft, Verwaltung und von sozialen Organisationen. Das Projekt wurde im Rahmen eines Ideenwettbewerbs des Bundesministeriums für Wirtschaft, Arbeit und Soziales im Jahre 2005 prämiert. Es umfasst 10 Teilprojekte, die zum Ziel haben, durch strukturpolitische Maßnahmen neue Arbeitsplätze für Arbeitslose über 50 zu schaffen. Gleichzeitig werden neue Produkte und Angebote für Bürger und Unternehmen des Landkreises Mansfelder Land entwickelt. Als zentrale Anlaufstelle existiert ein Kompetenzzentrum in Form eines Service-Centers. Es ist am Markt in Hettstedt ansässig. Dort können Angebote vermittelt und seniorenspezifische Fragen beantwortet werden. Herr Fiedler, der Leiter der Arbeitsgemeinschaft Sozialgesetzbuch II Mansfelder Land, wünschte dem Projekt Erfolg. Es ist doch durch seine Behörde beantragt und vom Bundesministerium für Wirtschaft, Arbeit und Soziales für gut befunden worden. Landrat Hans-Peter Sommer wies in seinem Grußwort auf die demografische Situation im Landkreis hin und bekräftigte die Wichtigkeit, ältere Menschen in den Erwerbsprozess und ein aktiveres Leben einzubeziehen. Denn der Anteil der Älteren steigt ständig. Herr Lohr, Projektkoordinator Alter hat Zukunft, stellte dann den Anwesenden das Projekt vor und erläuterte, wie es umgesetzt werden soll.
1: Nicht umsonst nennt ihr unser Projekt ein kommunales Kompetenzzentrum Alter hat Zukunft. Das heißt, für uns ist es ein ganz wichtiges Anliegen, die Frage der Zukunft des Alters im Mansfelder Land, Nährstoff, Boden und auch Fakten zu liefern, die uns dabei unterstützen. Dieses Projekt, ein Projekt, das wurde schon gesagt, von bundesweit 62 geförderten Projekten mit einer Laufzeit bis zum Ende September nächsten Jahres, hat sich große Ziele gestellt. Und ich denke, wir haben die Voraussetzungen heute, jetzt und hier geschaffen, diese Ziele auch erreichen zu können.
0: Wichtig ist für ihn auch die Klärung der Frage, wie Angebot und Nachfrage zusammenkommen sollen.
1: Unsere Antwort darauf ist ein ganz einfaches Telefon. Die Idee, die sich daraus ableitet, das ist eine Hotline im Mansfelder Land zu entwickeln, wo jeder ältere Mensch weiß, er bekommt Antwort auf seine Fragen. Ohne von vornherein eingrenzen zu wollen, über welche Fragen und in welchem Kontext, ihm wird hier geholfen. Er ruft an und er bekommt auf alle Fälle eine Lösung für sein Problem. Nun kann man sicherlich nicht alle Probleme auf einmal lösen, also müssen wir uns in dem Projekt auch bestimmte Bereiche heraussuchen, die für das Projekt von besonderer Relevanz sind. Ein Bereich ist nach unserer Meinung unzweifelhaft der Leistungskreis Gesundheit. Ein zweiter Bereich ist der Leistungskreis Mobilität. Ein dritter hauswirtschaftliche Dienste und ein vierter Kommunikation. Das ist das Feld, innerhalb dessen sich unser Projekt bewegen wird.
0: Besonders froh zeigten sich die Organisatoren, dass der bekannte Wirtschaftsweise Professor Dr. Rürup die Schirmherrschaft über das Projekt Alter hat Zukunft übernommen hat und auch er seine Gedanken zum demografischen Wandel den Anwesenden näher brachte. Er sieht das Problem nicht in der Entwicklung selbst, sondern in der äußerst langsamen Anpassung daran. Mit dem Projekt Alter hat Zukunft sieht Professor Rürup einen Schritt in die richtige Richtung getan. Das Potenzial älterer Menschen zu nutzen, ohne die Jüngeren zu vernachlässigen. Die Projektmitarbeiter bedanken sich bei Professor Rürup mit einem Präsentkorb voller lokaler Produkte, den der Gast dankbar annahm. Ausführlich wurden auch die einzelnen Teilprojekte des Gesamtprojektes Alter hat Zukunft vorgestellt. Auch die Bundestagsabgeordnete der SPD, Sylvia Schmidt, deren Initiative wesentlich zum Entstehen des Projektes Alter hat Zukunft beigetragen hat, meldete sich zu Wort. Sie bedankte sich zunächst bei allen, die dieses Projekt möglich gemacht haben und natürlich auch bei den Trägern, die bei der Umsetzung der ehrgeizigen Ziele helfen werden. Auch sie machte noch einmal deutlich, anhand der bekannten Fakten der Bevölkerungsentwicklung, wie wichtig für den Frieden und die Fortentwicklung der Gesellschaft die Umsetzung der Ziele des Projektes Alter hat Zukunft sind. Bleibt zu hoffen, dass das Projekt Alter hat Zukunft möglichst viele seiner Ziele im Interesse der Menschen und der Region erreicht.
2: Mehr als 30.000 Besucher zählten die Veranstalter des Kärcher Grand Prix of Germany, einem Lauf zur Motocross-Weltmeisterschaft, sowie des Weltcups der Frauen am 6. und 7. Mai 2006 in Teutschenthal. Die anspruchsvolle Naturarena, der sogenannte Talkessel, zählt zu den besten und attraktivsten Rennstrecken der Welt. Dieser Erfolg ist das Ergebnis harter Arbeit des MSC Teutschenthal, der in diesem Jahr sein 40-jähriges Jubiläum feiert.
3: Rennen kostet einfach sich sehr viel Arbeit. Das ist nicht wie beim Fußballspiel oder irgendwas, sondern es ist eine Vorbereitungszeit von mindestens einem halben Jahr, die hier dazu nötig ist, um diese Veranstaltung zu organisieren. Hervorheben muss man dabei, dass die Leute, die hier mitarbeiten im Club, alle Arbeit ehrenamtlich machen. Was sehr wichtig ist, was man heute selten noch so in der Größenordnung findet.
4: Was muss denn alles gemacht werden? Denn man sieht ja, was muss denn alles gemacht werden an der Strecke zum Beispiel?
3: Ja, die Strecke, die kostet natürlich sehr viel Arbeit. Nach so einer Veranstaltung wie der Weltmeisterschaft ist die ganz schön aufgefahren, muss wieder planiert werden, muss wieder in Ordnung gebracht werden. Denn in diesem Jahr haben wir im 19. 20. August schon wieder eine Weltmeisterschaft drauf, und zwar in Seidenwagen. Dazu brauchen wir vor allen Dingen auch Sponsoren, die uns unterstützen, nicht nur finanziell, sondern auch materiell.
2: Wie in allen anderen Sport- und sonstigen Vereinen geht auch in Teutschenthal ohne Sponsoren gar nichts. Auch aus dem Mansfelder Land engagieren sich dort Firmen. So gehört beispielsweise die Romonta GmbH Amsdorf zu den Hauptsponsoren, die nicht nur mit Geld, sondern auch mit schwerem Gerät unterstützen. Natürlich war Geschäftsführer Herr Stieberitz bei den Wertungsläufen auch auf der VIP-Tribüne zu finden. Doch auch die Volksküche Mansfelder Land engagiert sich seit Jahren und sie übernimmt das gesamte Catering.
5: Die Volksküche engagiert sich hauptsächlich dafür, dass in unserer Region auch sowas abläuft wie woanders. Die Weltmeisterschaft ist das Highlight hier und da ist der Volksküche natürlich immer dabei und beteiligt sich auch entsprechend sponsormäßig.
4: Heute ist ja auch viel los, das Wetter passt ja auch irgendwie.
5: Ja, perfektes Wetter. Ich denke, dass es auch so bleibt und dass alle Freude daran haben. Wir hoffen, dass es hier in Deutschland bei der Weltmeisterschaft bleibt in Zukunft.
2: Mehr als 40 Mitarbeiter sind jedes Jahr in Teutschenthal dabei. Ob beim Würstchengrillen, überall auf dem Renngelände oder am Buffet im VIP-Zelt. Dabei gilt es, vor allem die in den Rennpausen eintretenden Versorgungsspitzen abzufangen. Denn dann kommen plötzlich alle und wollen etwas essen. Alle Fäden der Organisation hält Chefkoch Jürgen Plusfeld in der Hand.
6: Also wir sind hier bei der Weltmeisterschaft in Teutschenthal im Motocross und wir haben hier in der VIP sehr, sehr viel reichhaltiges Angebot. Es gibt Schweinekeule in Schwarzbiersoße, es gibt Chicken Wings, es gibt frische Wiener, es gibt Fischplatten und Käseplatten und reichlich Salat. Also auch gesunde Ernährung ist angesagt. Und es sind etwa ca. 15.000 bis 16.000 Zuschauer hier und hier alleine in der VIP etwa 400 Personen.
4: Wie viele Leute sind Sie hier?
6: Wir sind hier mit 42 Leuten hier vor Ort und haben das gesamte Catering dieser WM praktisch zu bewerkstelligen und zu erledigen, natürlich.
4: Und ist immer was Besonderes?
6: Es ist immer was Besonderes, es ist immer ein Highlight für unsere Mitarbeiter und alle freuen sich immer auf die WM, weil das passiert nur einmal im Jahr und es sind alle mit Begeisterung dabei.
4: Sind Sie auch Motorradfreak?
6: Ich bin zwar kein Motorradfreak, aber ich bin mehr fürs Autorennen, aber mir macht Motocross auch sehr viel Spaß und es ist immer wieder ein Erlebnis, zumal diesmal auch sogar Frauen um die WM fahren.
2: Viele bekannte Gesichter waren im VIP-Zelt in Teutschenthal zu finden, zum Beispiel auch der ehemalige Punktum-Moderator Steffen Häuseler.
7: Radio Brocken präsentiert die WM im Crosslauf und deswegen sind auch die ein oder andere Mitarbeiter von Radio Brocken hier im VIP-Zelt, jetzt wo gerade draußen Pause ist. Dankeschön.
4: Und ansonsten? Wird kommentiert, berichtet?
7: Wir berichten selbstverständlich von den Läufen.
3: Jedes Jahr gibt es in Europa einen Tag, an dem die Menschen mit Behinderungen auf ihre besonderen Probleme aufmerksam machen. Und diese Tage finden statt Anfang Mai. Und diese Veranstaltung, die auch ermöglicht wurde durch die Aktion Mensch, wurde gemeinsam organisiert vom Paritätischen Wohlfahrtsverband und dem Behindertenverband Mansfelder Land. Und wir haben das Anliegen, dass heute hier an

0: in der Nähe der Einrichtung Menschen mit Behinderungen und nicht behinderte Menschen zusammenkommen und dass sie gemeinsam an Projekten arbeiten und dass daraus dann bestimmte Ideen entstehen, dass man viele Dinge dann gemeinsam tun kann. Wir hatten heute auch honorige Gäste. Es war der Vertreter des Landratsamtes, Herr Bayer und Frau Sterze, anwesend, Vertreter der Stadt Eisleben. Und es wurden doch wichtige Gespräche darüber geführt, dass es noch erhebliche Barrieren gibt im öffentlichen Bereich, aber dass durch sehr große Menschlichkeit und Freundlichkeit und Zusammenarbeiten zwischen den Vertretern des Kreises und der Stadt und den Behinderten doch vieles zum Guten gewendet wurde. Aber ich denke, dass da noch vieles zu tun ist. Und das wissen alle und daran wird gearbeitet und das ist das Anliegen der heutigen Veranstaltung. Wir möchten uns auch sehr bedanken für die große Beteiligung. Die Polizei, also Herr Werner kann das nochmal im Detail sagen, auch andere Unternehmer der Region haben das ermöglicht, dass hier sehr interessante Spiele für die Kinder und Jugendlichen auch vorbereitet werden konnten. Und unser besonderes Anliegen besteht auch darin, dass diese Kinder und Jugendlichen sich artikulieren, dass sie mal aus ihrer Sicht darstellen, wie empfinden sie Barrieren, die auf jeden Fall noch bestehen und was müsste in der Welt noch geändert werden. Und da kommen doch eine ganze Reihe an Hinweisen, die uns nachdenklich machen und auch Forderungen, die berechtigt sind.
1: Ja, an diesem Protesttag, den wir heute durchführen, nehmen die Levana-Schule teil, nimmt die Scheuschule teil, nimmt die Lebenshilfe teil, nimmt der Kinderschutzbund teil. Und wir versuchen, die Barrieren zwischen Nichtbehinderten und Behinderten einfach abzubauen. Wir haben organisiert einmal das Spielmobil, eine schöne Kinder- und Jugenddiskothek. Wir haben von Herrn Röthe vom von der Verkehrspolizei haben wir diesen Rollstuhlparcours bzw. Fahrradparcours erhalten, sodass Nichtbehinderte und Behinderte in einen kleinen fairen Wettstreit einfach mal sich in den Rollstuhl setzen können und diesen Parcours abfahren können, sodass auch ein Nichtbehinderter mal sieht, wie schwierig es ist, in so einen Rollstuhl überhaupt klar im täglichen Leben klarzukommen. Ich denke mal, dass das eine gelungene Veranstaltung gewesen ist in Zusammenarbeit mit dem Paritätischen Wohlfahrtsverband. Und wir natürlich als Kreis Behindertenbund freuen uns natürlich, dass so viel daran teilgenommen haben heute hier und dass es nicht nur für Leute hier waren, sondern auch, dass wir auch den ganzen Tag schönes Wetter hatten. Das ist ja Grundvoraussetzung an so einem Tag.
2: Im Rathaus der Lutherstadt Eisleben fand gestern der Wettbewerb zur Ermittlung des Lesekönigs bzw. der Lesekönigin statt. Insgesamt beteiligten sich 4 Grundschulen aus der Lutherstadt. Vor einer 4-köpfigen Jury mussten sich die 23 Mädchen und Jungen beweisen. Als erste war Sophie Bosche aus der 3. Klasse der Thomas-Münzer-Schule an der Reihe.
3: Der sie ermahnt. Und alle Kinder müssten in die Schule gehen und rechnen lernen. Und darum bestimmten alle Mütter und Väter, dass das kleine Mädchen in der Villa Kunterbund sofort in ein Kinderheim solle. Eines schönen Nachmittags hatte Pippi, Thomas und Annika zu Kaffee und Pfefferkuchen eingeladen. Sie deckte zum Kaffee auf der Verandatreppe. Da war es so sonnig und schön und alle Blumen in Pippis Garten dufteten. Herr Nilsson kletterte am Verandageländer rauf und runter. Und hin und wieder streckte das Pferd seine Nase vor, um einen Pfefferkuchen zu kriegen. Wie schön ist es doch zu leben, sagte Pippi und streckte ihre Beine weit aus. Gerade da kamen 2 Polizisten in voller Uniform durch die Gartentür. Oh, sagte Pippi, ich muss heute wieder einen Glückstag haben. Polizisten sind das Beste, was ich kenne. Gleich nachher Barbara.
2: Als zweite ging Luisa Bagenhardt von der Schlossplatzschule an den Start.
4: Manchmal kam es ihm vor wie ein riesiges, nasses Tier, das ihn einfach wegschlagen wollte. Aber Joe liebte den Strand. Wo sonst konnte man meterhohe Sandburgen bauen, mit Türmen und Krähen, Muscheldächern und langen Gängen, in denen es wunderbar kühl war, wenn Joe die sonnengebrannten Arme hineinstellte. Joe buddelte leidenschaftlich gern. Zu Hause zog ihn.
2: Die teilnehmenden Schüler lasen übrigens ein Stückchen aus ihren Lieblingsbüchern und aus einer vorgegebenen Geschichte vor. Leseköniginnen wurden Tanja Wicht aus der Schlossplatzschule und Sophie Porsche aus der Thomas-Münzer-Schule aus Eisleben.
5: So, liebe Kinder, liebe Jugendlichen, ihr wisst sicher, dass wir heute unseren Europatag feiern und speziell den Italientag. Also heute findet vieles statt, was in Italien passiert. Ihr werdet viel Wissenswertes kennenlernen über Europa, über diese Europäische Union, wie viele Länder drin sind und wie viele Länder noch rein wollen und so weiter. Ihr werdet einen Film sehen über die Europäische Union, über Italien und es gibt viele Spiele, viel Spaß und es gibt auch Preise.
6: Aber in England oder Frankreich, alle Kinder lachen gleich. Reicht

0: Bei einem Vortrag über die Entstehungsgeschichte der EU und deren Gründungsstaaten erfuhr man einiges Wissenswertes. Wer gut zuhörte, hatte im Anschluss die Möglichkeit, erfolgreich an einem Quiz teilzunehmen.
1: Am Anfang brauchen es 6 Gründerstaaten. Belgien, Deutschland, Frankreich, Italien, Luxemburg und die Niederlande.
0: Als Schwerpunkt wurde von den beteiligten Einrichtungen Italien ausgewählt. Große Beliebtheit fand da bei den Kindern das Macaroni-Mikado. Wer Lust hatte, konnte sich aber auch im Nebenraum über die Geschichte Italiens informieren.
2: So, jetzt steigt die Spannung. Wer will alles? Und los!
3: Wow! Oh, das ist scheiße.
2: So heiß, erst ausrollen lassen.
4: Und ihr darf
2: jetzt
4: nicht wackeln.
2: Nimmst du erst die, wo keiner drauflegt. Guck mal, den kriegst du ohne. Ja, und nicht an den Tisch wackeln.
5: Vertikalen Streifen gleicher Breite. Ein Jahr nach Kriegsende werden die Italiener aufgerufen, in einem Referendum zwischen Monarchie oder Republik zu entscheiden.
0: Neben Boccia, dem Traditionsspiel in Italien, fand auch das Kettenbasteln aus verschiedensten Nudelformen großes Interesse bei den Kindern.
6: Du kannst ja gleich sonst noch machen, ja?
7: Möchtest du das auch mal machen, Anna? Ja, Knochen, hier wachst du mit Tasti.
0: Neben verschiedensten Geschicklichkeitsspielen und das Zeichnen der Landesflaggen der EU-Staaten durfte natürlich die Pizza nicht fehlen. Spaß hatten alle, große und kleine. Und mancher war nach so einem anstrengenden Tag ganz schön geschafft.
8: Vom 8. bis 12. Mai führte der Kinderschutzbund Mansfelder Land eine Festwoche anlässlich seines 15-jährigen Bestehens durch. In allen 5 Kinderhäusern fanden dazu Veranstaltungen unter dem Motto Jung begegnet alt statt. So auch am vergangenen Dienstag im Fuhrmannschen Gut in Bendorf. Das Credo dieser kinderfreundlichen Organisation fasste noch einmal Daniela Becker, Koordinatorin des DKSB Mansfelder Land, zusammen.
9: Der Kinderschutzbund hier in Mansfelder Land wurde in der Zeit des Aufbruchs gegründet, mit dem Ziel, sich für Kinder zu engagieren. Zuerst war er nur in Eisleben vertreten und dann breitete er sich im Mansfelder Land aus. Die Voraussetzungen für ein breit gefächertes Aufgabengebiet hat ein hohes Maß an Engagement vieler vorausgesetzt. Getreu der Rechte der Kinder nach der UN-Kinderrechtskonvention für alle Kinder das Recht auf Gleichbehandlung, alle erfahren gleiche Betreuung und gleiche Zuwendung. Die Einrichtungen des Kinderschutzbundes sind gewaltfreie Orte. Toleranz und Achtung dem anderen gegenüber wird vorgelebt und dazu erzogen. Wir führen Schlichtungsgespräche und beraten gemeinsam Kompromisse, suchen Lösungswege, damit die Kinder lernen, gewaltfrei Konflikte zu lösen. In unseren Einrichtungen gibt es vielfältige Mitgestaltungsmöglichkeiten. Die Kinder können mitreden, mitgestalten und Verantwortung übernehmen. Jeder hat die Chance, den anderen kennenzulernen und Vorteile abzubauen. Zum Beispiel beim Kochen, Tanzen oder beim Sport. Jeder hat auch die Möglichkeit, seine Fähigkeiten und Stärken zu zeigen. Sie erleben Gemeinschaftsgefühl, gegenseitige Anerkennung und Freundschaft. Bei gemeinsamen Aktionen werden natürlich auch die Eltern mit einbezogen.

0: Somit leisten wir seit 15 Jahren tägliche Präventionsarbeit für unsere Gesellschaft.
1: Natürlich wurde auch kräftig gefeiert. Und wie hier gratulierten zum Beispiel die Kinder des Kindergartens Bendorf mit einem Geburtstagsständchen.

0: Schütze und Walhausen. Das passt gut zusammen. Aber wie passt unser nächster Museumsbesuch in Halle mit Pilzen zusammen? 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

0: Hallo und herzlich willkommen, liebe Zuschauerinnen und Zuschauer bei Punktum, Ihrem regionalen Fernsehprogramm am heutigen Mittwoch. Eigentlich wollte ich ja schön einstimmen auf das lange Wochenende mit dem Männertag als Auftakt und. Leider ist so viel passiert, dass ich Ihnen ein paar unangenehme Nachrichten hier nicht ersparen kann. Und dabei ist schon einiges ausgeblendet, auch die Serie von Bränden in Hettstedt zum Beispiel, ja, diese ehemalige Einrichtung darum zur Berufsausbildung, wo es jetzt auch schon wieder gebrannt hat. Aber es gab nämlich noch jede Menge Unfälle. Zwischen den Ortslagen Grillenberg und Oberstdorf stürzte am 11.05.15:30 Uhr ein Radfahrer mit seinem Fahrzeug. Nach Zeugenangaben blieb der Mann während der Fahrt mit dem Lenker an einem Verkehrszeichen hängen und kam zu Fall. Ein weiterer Verkehrsteilnehmer war nicht beteiligt. Der 61-Jährige wurde schwer verletzt. An der Unfallstelle landete zunächst auch ein Rettungshubschrauber. Die Verbringung des Verunfallten erfolgte dann doch letztlich mit einem Rettungswagen in eine Klinik. Aus noch nicht bekannter Ursache kollidierten auf Höhe eines Autohauses in Wimmelburg an der B80 am 12.05. gegen 8 Uhr ein PKW und eine Radfahrerin. Die Frau wurde schwer verletzt. Rettungskräfte brachten sie zur medizinischen Versorgung in eine Klinik. Die Ermittlungen zur Unfallursache laufen. Und in Riestedt an Bundesstraße 86 am 12.05. um 11.30 Uhr kollidierte aufgrund eines Vorfahrtsfehlers ein PKW und ein Kleintransporter. Insgesamt 6 Personen wurden bei dem Zusammenstoß verletzt. 2 Kinder und 2 Erwachsene wurden vom Rettungsdienst mit schwereren Verletzungen in eine Klinik gebracht. 2 weitere Erwachsene wurden leicht verletzt. Zum Zeitpunkt des Unfalls war die Lichtsignalanlage an der Kreuzung außer Betrieb. An den Fahrzeugen entstand wirtschaftlicher Totalschaden. Zur Aufnahme ausgelaufener Betriebsstoffe kam am Unfallort die Ölwehr zum Einsatz. 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In Sachsen-Anhalt können 57% der Krankenhausfälle ambulant versorgt werden. Das zeigt eine Analyse der aktuellen Krankenhausreportes des Wissenschaftlichen Institutes der AOK. Besonders groß ist das Ambulantisierungspotenzial im Bereich der Grundversorgung wie der inneren Medizin oder der Allgemeinchirurgie. Außerdem zeigen die Analysen des Krankenhausreports, dass die im Rahmen der Krankenhausreform geplante Vorhaltevergütung und das 2020 eingeführte Pflegebudget einer stärkeren Ambulantisierung entgegenwirken.
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0: Am 12. Mai erhielt Holger Scholz als Geschäftsführer der Panorama Möbel- und Küchenhandels GmbH in Sangerhausen Besuch von Alexander Oske von der Wirtschaftsförderung der Berg- und Rosenstadt. Und dieser hatte eine Urkunde im Gepäck.
1: Sehr geehrter Herr Scholz, ich begrüße Sie. Der Oberbürgermeister Schweiger lässt sich entschuldigen und in seinem Namen möchte ich Ihnen die Urkunde zum 1A-Fachhändler des Jahres 2026 überreichen. Herzlichen Glückwunsch an Sie, an Ihr Team. Weiter so, auf eine gute Zukunft und geschäftliche Erfolge.
2: Ich danke.
0: Herr Scholz war so freundlich, uns näher zu erläutern, was es mit dem 1A-Fachhändler auf sich hat.
3: Ja, also das ist eine Auszeichnung, die wir seit 20 Jahren bekommen. Wir sind einer der wenigen, die das von Anfang an in Deutschland bekommen haben. Es gibt nur 3 Küchenstudios davon und diese werden von unseren Kunden aus bewertet und deswegen kriegen wir die.
0: Bei der Gelegenheit stellte Herr Scholz seinen Gästen neue Trends im Möbel- und Küchenbereich vor. Die Panorama Möbel- und Küchenhandels GmbH wurde 1992 gegründet und ist heute kaum noch aus Sangerhausen wegzudenken. Für die meist langjährigen Mitarbeiter ist es Ziel und Anliegen, für die Kunden eine optimale Lösung zu finden, stets ein ausgewogenes Sortiment an Produkten anzubieten und die Preise fair zu gestalten. Eben Grundlagen für einen 1A-Fachhändler.
4: Gleich 5 große Baukräne, diverse Baufahrzeuge und Betonpumpen sowie ca. 100 Mitarbeiter vor Ort zeugen davon, auf dem Gelände der JVA Volkstedt entsteht Großes und es geht voran. Nach einem ersten Treffen auf der Baustelle am Rande des Eisleber Ortsteils im September vergangenen Jahres wurde nun am 8. Mai 2026 zur Grundsteinlegung eingeladen. Bevor die obligatorische Metallkapsel mit Tageszeitung, aktuellen Münzen und ähnlichem versenkt wurde, trafen sich die am Bau beteiligten und geladenen Gäste in einem gut gesicherten Festzelt. Hier ergriff zunächst kein geringerer als der Finanzminister von Sachsen-Anhalt, Michael Richter, das Wort. Schließlich sind ca. 240 Millionen Euro für den Bau veranschlagt.
5: Ich bin froh, dass wir heute hier sein können zur Grundsteinlegung. Sie wissen, JVA und Bauen ist ja eigentlich ganz einfaches Thema, auch im Land Sachsen-Anhalt. Es gibt andere Länder, die da auch ihre Probleme haben, die gar nicht so weit weg von uns sind. Und insoweit können wir, glaube ich, ganz stolz sein, dass wir innerhalb einer doch relativ überschaubaren Zeit heute hier die Grundsteinlegung vornehmen können. Firma Zech, da bin ich auch sehr dankbar. Sie hat nämlich wirklich einschlägige Erfahrung in Bauten von Baumaßnahmen von JVAs. Und das ist wichtig, dass wir hier nicht jemand haben, die selbst sozusagen ihre Erfahrungen erstmal sammeln müssen. Sehr professionell und insoweit, denke ich mir, wirklich gute Voraussetzungen.
4: Diesem Tenor schloss sich auch Justizministerin Franziska Weidinger an und betonte wiederholt, dass Volkstedt ein perfekter Standort für einen guten Strafvollzug sei. Vor allem durch die hohe Akzeptanz der Anlage in der Bevölkerung. Besonders freut sie, wie sie weiterhin ausführte, dass mit dem Neubau neben den nachhaltig verbesserten Arbeitsbedingungen der JVA-Bediensteten auch die Unterbringung der Gefangenen künftig modernsten Standards genügen wird. Frank Thiesen von der ausführenden Baufirma Zech Hochbau AG ging noch einmal darauf ein, was eigentlich gebaut wird. So entstehen im Moment 2 neue Hafthäuser, eine gut gesicherte Pforte, diverse Schleusen, ein Hundezwinger und das alles umgeben von einer 6 Meter hohen Mauer. Außerdem eine Abschiebeeinrichtung, genannt Ase, mit 30 Plätzen. Die bestehende JVA soll anschließend auch noch modernisiert werden, sodass die Kapazität von derzeit 191 dann auf 285 Haftplätze steigt. Thomas Böge, Geschäftsführer der Immobilien- und Projektmanagementgesellschaft Sachsen-Anhalt, kurz IPS, nutzte seine Redezeit schließlich vor allem, um Dank zu sagen. Unter anderem den Volkstädtern für ihre Geduld und die Akzeptanz der Einrichtung sowie der Landkreisverwaltung für die konstruktive Zusammenarbeit. Doch dann ging es hinaus zur Baustelle, wo die Grundsteinlegung erfolgen sollte. Neben den beiden Ministern und dem Vorstand der Firma Zech sowie dem Geschäftsführer der IPS waren auch Landrat André Schröder, Bürgermeister Carsten Staub und der Ortsbürgermeister von Volkstedt, Lothar Klieche, beteiligt. Letztgenannter bestätigte im Anschluss noch einmal, wie gut die Volkstädter mit der Justizvollzugsanstalt in nächster Nähe leben können und einst sogar dafür gekämpft haben, dass der Standort bestehen bleibt.
2: Ja, auf jeden Fall, von jedem Einwohner hier in Volkstedt. Denn wir sind ja schon mit der Wende groß geworden mit der JVA. Und es hat auch immer wunderbar geklappt, die ganzen Arbeiten zusammen mit der JVA. Zum Beispiel 2005 mit den Freigängern, die wir mal hatten. Aber das haben sie leider abgeschafft. Warum, weshalb, haben wir bisher noch keine Antwort bekommen, richtig. Aber ansonsten, das ganze Baugeschehen ist wunderbar und läuft auch alles.
6: Gibt es auch mal Leute aus Volkstedt, die hier arbeiten?
2: Ja, gibt.
6: Okay.
0: Ja. 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Am 23. Mai ab 15 Uhr findet im Theater Eisleben die zentrale Feier zum Tag des Grundgesetzes in Sachsen-Anhalt statt. Besonders gewürdigt werden sollen Einsatzkräfte von Polizei und Feuerwehr. Am 27. Juni wird in der Zeit von 9.30 Uhr bis 18 Uhr zum Tag der Berg- und Hüttenleute an den Schmidtschacht Helbra eingeladen. Mit dem Comedy-Programm Dicke Luft und kein Verkehr 4, Frauentausch, gastieren Künstler des bekannten Klacktheaters im Hof der Mansfelder Gewerke in Bendorf. Termin ist der 6. Juni, Einlass ab 17 Uhr, Beginn 18 Uhr, Eintritt 25 Euro. Der Kartenverkauf ist unter der eingeblendeten Telefonnummer möglich. 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
7: Der DAX notierte am Mittwochvormittag bei 24.159,30 Punkten, der TecDAX bei 3.746,60 Zählern und der Euro war in US-Dollar 17,25 wert.
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7: In der Nacht zum Donnerstag werden viele Wolken und weitere Schauer, vereinzelt auch Gewitter, erwartet. Die Tiefstwerte sinken auf 7 bis 3 Grad, der Wind weht schwach bis mäßig aus Südwest. Am Donnerstag, Christi Himmelfahrt, gibt es einen Wechsel zwischen Quellwolken und Sonnenschein. Im Tagesverlauf kann es einzelne kurze Schauer oder Gewitter geben. Die Höchstwerte erreichen 13 bis 16 Grad, der Wind weht schwach bis mäßig aus Südwest. In der Nacht zum Freitag lässt die Schaueraktivität nach und nachfolgend wird es gering bewölkt und niederschlagsfrei. Die Temperatur geht auf 5 bis 1 Grad zurück, örtlich bildet sich Frost im Bodennähe. Der Wind weht schwach aus Südwest. Der Freitag wird wolkig bis stark bewölkt, Schauer und Gewitter sind nicht ausgeschlossen. Die Luft erwärmt sich dabei auf 13 bis 17 Grad, der Wind weht schwach aus unterschiedlichen Richtungen. In der Nacht zum Samstag lockert die Bewölkung auf und es wird weitgehend niederschlagsfrei. Die Luft kühlt auf 7 bis 3 Grad ab, der Wind weht schwach aus unterschiedlichen Richtungen. Am Samstag zeigt sich nach größeren Auflockerungen am Morgen rasch zunehmende Quellbewölkung, mit einzelnen leichten Schauern im Tagesverlauf. Am Abend gibt es wieder größere Wolkenauflockerungen und es zeigt sich noch etwas die Sonne. Die Tageshöchsttemperatur erreicht 14 bis 17 Grad, der Wind weht schwach aus Nordwest.
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7: Um 11 Uhr waren es 11 Grad, die Luftfeuchtigkeit betrug 56% und der Luftdruck 1001 Hektopascal.
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7: Im Anschluss sehen Sie Querfurt Spezial sowie die 2000er im Auge der Punktum-Kamera. Am Donnerstag, wo die Birken Main heißen, der Pfingstanz in den Grunddörfern und am Freitag von unseren Nachbarn aus Sachsen-Anhalt.
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Auch in diesem Jahr veranstaltete der Querfurter Wirtestammtisch unter der Schirmherrschaft von Bürgermeister Peter Kunert die Querfurter Kneipenmeile, diese immer im April die Freiluftsaison in Querfurt eröffnet. Fast alle Wirte der Stadt beteiligten sich an dieser Veranstaltung. In den Restaurants oder Höfen spielten Musiker und Bands der unterschiedlichsten Stilrichtungen. Die Kneipenmeile ist nicht nur immer gut besucht, sondern bietet den Besuchern aus nah und fern auch die Gelegenheit, die Stadt Querfurt und deren Gastwirtschaft sowie die Menschen und die Mentalität in der Quernerstadt näher kennenzulernen. Der Eintritt von 5 Euro wurde in einer beliebigen Kneipe bezahlt. Ein Band am Armgelenk diente dann als Eintrittskarte für alle teilnehmenden Lokalitäten, ohne weiteren Kosten. Außerdem war ein Buspendelverkehr eingerichtet, damit man bequem alle beteiligten Gaststätten ansteuern konnte.

0: der Großaktien, kann man sagen, hier mit dran beteiligt ist, mit Pferdestellen, mit Reitplatz, mit der Reit- und Fahrvereinstellen. Aber ich meine, die Reithalle, die wir kostenlos nutzen können, hilft uns sehr dolle.
1: Wie kommen Sie denn persönlich dazu, dass Sie hier mitwirken?
0: Meine Mitwirkung ist, ich habe damals 1982 Krebs gehabt, Nierenkrebs. Habe 3-4 Jahre gekämpft, damals als Kind schon. Und habe jetzt wieder seit 2 Jahren Krebs. Und meine Meinung ist, für die Kinder muss unbedingt was getan werden. Weil sage ich zu jedem Politiker, Handlungsbedarf besteht, nicht nur erzählen.
1: Und Sie haben ja auch schon eine Menge Sponsoren gefunden.
0: Ja, sagen wir, zu den Sponsoren möchte ich sagen, wir haben ja nicht nur, sagen wir, der Reit- und Fahrverein selber. Reit- und Fahrverein Weiß ist der Helfer und Umgebung e.V. ist der einzige Verein in Ostdeutschland, der von prominenten Leuten wie Ludger Berber, Isabel Wert, Heike Kemmer und natürlich auch Madeleine Winterschulze, die die ganzen Leute sponsert, extra noch unterstützt werden. Auch von Lars Niebach, die großen Springreiter, Dressurreiter, die Krebs helfen uns für die krebskranken Kinder mit.
1: Um noch mehr solche Aktionen wie heute machen zu können?
0: Auf jeden Fall. Das muss unbedingt weitergehen. Wir arbeiten auch intensiv auch mit der Lebenshilfe zusammen. Macht der Reit- und Fahrverein, muss man auch den Vorstand sagen, vom Reit- und Fahrverein kann man nur den dreien, also den ersten, mein Gerd Bischkowski, der Frau Gleitz und Herrn Frank Diné gratulieren, dass wir auch weiter mit der Lebenshilfe und den Krebshilfeverein zusammen weiter solche Aktionen machen können.
2: Auch der Präsident des Pferdezuchtverbandes Sachsen-Anhalt, Manfred Schiller, hatte die Einladung nach Helpra gern angenommen.
3: Ja, liebe Zuschauer, ich bin heute hier in meiner Funktion als Ehrenvorsitzender des Verbandes und Vorsitzender und Präsident. Und wir wollen natürlich die Aktion unterstützen, indem wir als Pferdezuchtverband Sachsen-Anhalt hier in Helpra aktiv tätig gewesen sind und weiter tätig sind und unterstützen die krebskranken Kinder dahingehend, dass wir sie in der Jungzüchterarbeit mit aufgenommen haben, dass sie also nicht abseits stehen. Und das ist das Anliegen auch des Pferdesportverbandes, in dessen Auftrag ich auch hier heute mit in Personal und Jugend tätig bin. Und allein deshalb wollen wir, dass wir auch diese Leute oder diese Kinder, die hier sicher von einem großen Leid versehen sind, dass wir ihnen die Möglichkeit geben, hier heute mit dem Pferd, mit der Natur einige Stunden der Entspannung zu finden.
2: Dabei wurde den gut 50 Kindern, die mit Eltern oder Großeltern angereist waren, viel geboten. So war das Spielmobil des Kreissportbundes kostenlos dabei, die Feuerwehr Helpra und natürlich die Pferde. Landrat Sommer übernahm die Eröffnung des Frühlingsfestes.
4: Ich freue mich sehr, dass ich die Möglichkeit habe, auch in diesem Jahr dabei zu sein, wenn hier ein Frühlingsfest veranstaltet wird, das nicht nur dazu da ist, dass sich Menschen bei wunderschönem Wetter einen schönen Tag machen, sondern das auch in diesem Jahr einen weitergehenden Zweck erfüllt. Ich habe jetzt zum wiederholten Male erlebt, wie man sich hier bei diesem Reitverein einsetzt für Kinder, die nicht ganz gesund sind. Kinder, die ein Recht darauf haben, dass man alles für ihre Gesundheit und für ihr Wohlbefinden tut. Und ich habe davor ganz großen Respekt. Ich freue mich sehr, dass dieses Miteinander des Vereins oder, sage ich doch gleich, der beiden Vereine zustande gekommen ist. Und ich möchte mich ganz herzlich bedanken bei den Vorständen, namentlich bei den zwei Mitgliedern hier vorn und der Sven und seine Brüder. Das ist so was Wirbeliges, die lassen eine Idee nicht wieder los. Die kümmern sich darum, dass hier in Helpra etwas Gutes geschieht. Ich wünsche allen, die heute hier sind, dass das ein ereignisreicher, ein optimistisch stimmender Tag ist. Und ich würde mir sehr wünschen, dass es weitergehende Aktionen in diesem Zusammenhang gibt.
2: Den Kindern, die teilweise lange Krankenhausaufenthalte hinter sich hatten, sah man an, wie sehr sie den Tag in Helpra genossen.

Am 9. Mai fand im Kolping Berufsbildungswerk Hettstedt die Auftaktkonferenz des Kommunalen Kompetenzzentrums Alter hat Zukunft statt. Projektleiter Herr Schmidtchen begrüßte die vielen Teilnehmer aus Wirtschaft, Verwaltung und von sozialen Organisationen. Das Projekt wurde im Rahmen eines Ideenwettbewerbs des Bundesministeriums für Wirtschaft, Arbeit und Soziales im Jahre 2005 prämiert. Es umfasst 10 Teilprojekte, die zum Ziel haben, durch strukturpolitische Maßnahmen neue Arbeitsplätze für Arbeitslose über 50 zu schaffen. Gleichzeitig werden neue Produkte und Angebote für Bürger und Unternehmen des Landkreises Mansfelder Land entwickelt. Als zentrale Anlaufstelle existiert ein Kompetenzzentrum in Form eines Service Centers. Es ist am Markt in Hettstedt ansässig. Dort können Angebote vermittelt und seniorenspezifische Fragen beantwortet werden. Herr Fiedler, der Leiter der Arbeitsgemeinschaft

0: Gemeinschaft Sozialgesetzbuch 2 Mansfelder Land wünschte dem Projekt Erfolg, ist es doch durch seine Behörde beantragt und vom Bundesministerium für Wirtschaft, Arbeit und Soziales für gut befunden worden. Landrat Hans-Peter Sommer wies in seinem Grußwort auf die demografische Situation im Landkreis hin und bekräftigte die Wichtigkeit, ältere Menschen in den Erwerbsprozess und ein aktiveres Leben einzubeziehen. Denn der Anteil der Älteren steigt ständig. Herr Lohr, Projektkoordinator Alter hat Zukunft, stellte dann den Anwesenden das Projekt vor und erläuterte, wie es umgesetzt werden soll.
1: Nicht umsonst nennen wir unser Projekt ein kommunales Kompetenzzentrum Alter hat Zukunft. Das heißt, für uns ist es ein ganz wichtiges Anliegen, die Frage der Zukunft des Alters im Mansfelder Land Nährstoff, Boden und auch Fakten zu liefern, die uns dabei unterstützen. Dieses Projekt, ein Projekt, das wurde schon gesagt, von bundesweit 62 geförderten Projekten mit einer Laufzeit bis zum Ende September nächsten Jahres, hat sich große Ziele gestellt. Und ich denke, wir haben die Voraussetzungen heute, jetzt und hier geschaffen, diese Ziele auch erreichen zu können.
0: Wichtig ist für ihn auch die Klärung der Frage, wie Angebot und Nachfrage zusammenkommen sollen.
1: Unsere Antwort darauf ist ein ganz einfaches Telefon. Die Idee, die sich daraus ableitet, das ist eine Hotline im Mansfelder Land zu entwickeln, wo jeder ältere Mensch weiß, er bekommt Antwort auf seine Fragen. Ohne von vornherein eingrenzen zu wollen, über welche Fragen und in welchem Kontext, ihm wird hier geholfen. Er ruft an und er bekommt auf alle Fälle eine Lösung für sein Problem. Nun kann man sicherlich nicht alle Probleme auf einmal lösen, also müssen wir uns in dem Projekt auch bestimmte Bereiche herausfinden, die für das Projekt von besonderer Relevanz sind. Ein Bereich ist nach unzweifelhaft der Leistungskreis Gesundheit. Ein zweiter Bereich ist der Leistungskreis Mobilität. Ein dritter hauswirtschaftliche Dienste und ein vierter Kommunikation. Das ist das Feld, innerhalb dessen sich unser Projekt bewegen wird.
0: Besonders froh zeigten sich die Organisatoren, dass der bekannte Wirtschaftsweise Professor Dr. Rürup die Schirmherrschaft über das Projekt Alter hat Zukunft übernommen hat und auch er seine Gedanken zum demografischen Wandel den Anwesenden näher brachte. Er sieht das Problem nicht in der Entwicklung selbst, sondern in der äußerst langsamen Anpassung daran. Mit dem Projekt Alter hat Zukunft sieht Professor Rürup einen Schritt in die richtige Richtung getan. Das Potenzial älterer Menschen zu nutzen, ohne die Jüngeren zu vernachlässigen. Die Projektmitarbeiter bedanken sich bei Professor Rürup mit einem Präsentkorb voller lokaler Produkte, den der Gast dankbar annahm. Ausführlich wurden auch die einzelnen Teilprojekte des Gesamtprojektes Alter hat Zukunft vorgestellt. Auch die Bundestagsabgeordnete der SPD, Sylvia Schmidt, deren Initiative wesentlich zum Entstehen des Projektes Alter hat Zukunft beigetragen hat, meldete sich zu Wort. Sie bedankte sich zunächst bei allen, die dieses Projekt möglich gemacht haben und natürlich auch bei den Trägern, die bei der Umsetzung der ehrgeizigen Ziele helfen werden. Auch sie machte noch einmal deutlich, anhand der bekannten Fakten der Bevölkerungsentwicklung, wie wichtig für den Frieden und die Fortentwicklung der Gesellschaft die Umsetzung der Ziele des Projektes Alter hat Zukunft sind. Bleibt zu hoffen, dass das Projekt Alter hat Zukunft möglichst viele seiner Ziele im Interesse der Menschen und der Region erreicht.
2: Mehr als 30.000 Besucher zählten die Veranstalter des Kärcher Grand Prix of Germany, einem Lauf zur Motocross-Weltmeisterschaft, sowie des Weltcups der Frauen am 6. und 7. Mai 2006 in Teutschenthal. Die anspruchsvolle Naturarena, der sogenannte Talkessel, zählt zu den besten und attraktivsten Rennstrecken der Welt. Dieser Erfolg ist das Ergebnis harter Arbeit des MSC Teutschenthal, der in diesem Jahr sein 40-jähriges Jubiläum feiert.
3: Rennen kostet einfach sich sehr viel Arbeit. Das ist nicht wie beim Fußballspiel oder irgendwas, sondern ja, es ist eine Vorbereitungszeit von mindestens einem halben Jahr, die hier dazu nötig ist, um diese Veranstaltung zu organisieren. Hervorheben muss man dabei, dass die Leute, die hier mitarbeiten im Club, alle Arbeit ehrenamtlich machen. was sehr wichtig ist, was man heute sehr selten noch so in der Größenordnung findet.
4: Was muss denn alles gemacht werden? Denn man sieht ja, was muss denn alles gemacht werden an der Strecke zum Beispiel?
3: Ja, die Strecke, die kostet natürlich sehr viel Arbeit. Nach so einer Veranstaltung wie der Weltmeisterschaft ist die ganz schön aufgefahren, muss wieder planiert werden, muss wieder in Ordnung gebracht werden. Denn in diesem Jahr haben wir im 20., 19., 20. August schon wieder eine Weltmeisterschaft drauf, und zwar in Seitenwagen. Dazu brauchen wir vor allen Dingen auch Sponsoren, die uns unterstützen, nicht nur finanziell, sondern auch materiell.
2: Wie in allen anderen Sport- und sonstigen Vereinen geht auch in Teutschenthal ohne Sponsoren gar nichts. Auch aus dem Mansfelder Land engagieren sich dort Firmen. So gehört beispielsweise die Romonta GmbH Amsdorf zu den Hauptsponsoren, die nicht nur mit Geld, sondern auch mit schwerem Gerät unterstützen. Natürlich war Geschäftsführer Herr Stieberitz bei den Wertungsläufen auch auf der VIP-Tribüne zu finden. Doch auch die Volksküche Mansfelder Land engagiert sich seit Jahren und sie übernimmt das gesamte Catering.
5: Die Volksküche engagiert sich hauptsächlich dafür, dass in unserer Region auch sowas abläuft wie woanders. Die Weltmeisterschaft ist ja das Highlight hier und da ist die Volksküche natürlich immer dabei und beteiligt sich auch entsprechend sponsormäßig.
4: Heute ist ja auch viel los, das Wetter passt ja mit dem.
5: Ja, perfektes Wetter. Ich denke, dass es auch so bleibt und dass alle Freude daran haben. Wir hoffen, dass es hier in Deutschland bei der Weltmeisterschaft bleibt in Zukunft.
2: Mehr als 40 Mitarbeiter sind jedes Jahr in Teutschenthal dabei. Ob beim Würstchengrillen, überall auf dem Renngelände oder am Buffet im VIP-Zelt. Dabei gilt es, vor allem die in den Rennpausen eintretenden Versorgungsspitzen abzufangen. Denn dann kommen plötzlich alle und wollen etwas essen. Alle Fäden der Organisation hält Chefkoch Jürgen Plusfeld in der Hand.
6: Also wir sind hier bei der Weltmeisterschaft in Deutschenthal im Motocross und wir haben hier in der VIP sehr, sehr viel reichhaltiges Angebot. Es gibt Schweinekeule in Schwarzbiersoße, es gibt Chicken Wings, es gibt frische Wiener, es gibt Fischplatten und Käseplatten und reichlich Salate. Also auch gesunde Ernährung ist angesagt. Und es sind etwa ca. 15.000 bis 16.000 Zuschauer hier und hier alleine in der VIP etwa 400 Personen.
4: Wie viele Leute sind Sie hier?
6: Wir sind hier mit 42 Leuten hier vor Ort und haben das gesamte Catering dieser WM praktisch zu bewerkstelligen und zu erledigen, natürlich.
4: Und ist immer was Besonderes?
6: Es ist immer was Besonderes, es ist immer ein Highlight für unsere Mitarbeiter und alle freuen sich immer auf die WM, weil das passiert nur einmal im Jahr und es sind alle mit Begeisterung dabei.
4: Sind Sie auch Motorradfreak?
6: Ich bin zwar kein Motorradfreak, aber ich bin mehr fürs Autorennen, aber mir macht Motocross auch sehr viel Spaß und es ist immer wieder ein Erlebnis. Zumal diesmal auch sogar Frauen um die WM fahren.
2: Viele bekannte Gesichter waren im VIP-Zelt in Teutschenthal zu finden. Zum Beispiel auch der ehemalige Punktum-Moderator Steffen Häuseler.
7: Radio Brocken präsentiert die WM im Crosslauf und deswegen sind auch die ein oder andere Mitarbeiter von Radio Brocken hier im VIP-Zelt, jetzt wo gerade draußen Pause ist. Dankeschön.
4: Und ansonsten wird kommentiert, berichtet?
7: Wir berichten selbstverständlich von den Läufen.
8: Jedes Jahr gibt es in Europa einen Tag, an dem die Menschen mit Behinderungen auf ihre besonderen Probleme aufmerksam machen. Und diese Tage finden statt Anfang Mai. Und diese Veranstaltung, die auch ermöglicht wurde durch die Aktion Mensch, wurde gemeinsam organisiert vom Paritätischen Wohlfahrtsverband und dem Behindertenverband Mansfelder Land. Und wir haben das Anliegen, dass heute hier in der Nähe der Einrichtung Menschen mit Behinderungen und nicht behinderte Menschen zusammenkommen und dass sie gemeinsam an Projekten arbeiten und dass daraus dann bestimmte Ideen entstehen, dass man viele Dinge dann gemeinsam tun kann. Wir hatten heute auch honorige Gäste. Es war der Vertreter des Landratsamtes, Herr Bayer und Frau Sterze, anwesend, Vertreter der Stadt Eisleben. Und es wurden doch wichtige Gespräche darüber geführt, dass es noch erhebliche Barrieren gibt im öffentlichen Bereich, aber dass durch sehr große Menschlichkeit und Freundlichkeit und Zusammenarbeiten zwischen den

0: Vertretern des Kreises und der Stadt und den Behinderten doch vieles zum Guten gewendet wurde. Aber ich denke, dass da noch vieles zu tun ist. Und das wissen alle und daran wird gearbeitet und das ist das Anliegen der heutigen Veranstaltung. Wir möchten uns auch sehr bedanken für die große Beteiligung. Die Polizei, also Herr Werner kann das nochmal im Detail sagen, auch andere Unternehmer der Region haben das ermöglicht, dass hier sehr interessante Spiele für die Kinder und Jugendlichen auch vorbereitet werden konnten. Und unser besonderes Anliegen besteht auch darin, dass diese Kinder und Jugendlichen sich artikulieren, dass sie mal aus ihrer Sicht darstellen, wie empfinden sie Barrieren, die auf jeden Fall noch bestehen und was müsste in der Welt noch geändert werden. Und da kommen doch eine ganze Reihe an Hinweisen, die uns nachdenklich machen und auch Forderungen, die berechtigt sind.
1: Ja, an diesem Protesttag, den wir heute durchführen, nehmen die Levana-Schule teil, nimmt die Scheuschule teil, nimmt die Lebenshilfe teil, nimmt der Kinderschutzbund teil. Und wir versuchen, die Barrieren zwischen Nichtbehinderten und Behinderten einfach abzubauen. Wir haben organisiert einmal das Spielmobil, eine schöne Kinder- und Jugenddiskothek. Wir haben von Herrn Röthe vom von der Verkehrspolizei haben wir diesen Rollstuhlparcours bzw. Fahrradparcours erhalten, sodass Nichtbehinderte und Behinderte in einen kleinen fairen Wettstreit einfach mal sich in den Rollstuhl setzen können und diesen Parcours abfahren können, sodass auch ein Nichtbehinderter mal sieht, wie schwierig es ist, in so einen Rollstuhl überhaupt klar im täglichen Leben klarzukommen. Ich denke mal, dass das eine gelungene Veranstaltung gewesen ist in Zusammenarbeit mit dem Paritätischen Wohlfahrtsverband. Und wir natürlich als Kreis Behindertenbund freuen uns natürlich, dass so viel daran teilgenommen haben heute hier und dass es nicht nur für Leute hier waren, sondern auch, dass wir auch den ganzen Tag schönes Wetter hatten. Das ist ja Grundvoraussetzung an so einem Tag.
2: Im Rathaus der Lutherstadt Eisleben fand gestern der Wettbewerb zur Ermittlung des Lesekönigs bzw. der Lesekönigin statt. Insgesamt beteiligten sich 4 Grundschulen aus der Lutherstadt. Vor einer 4-köpfigen Jury mussten sich die 23 Mädchen und Jungen beweisen. Als erste war Sophie Bosche aus der 3. Klasse der Thomas-Münzer-Schule an der Reihe.
3: Der sie ermahnt. Und alle Kinder müssten in die Schule gehen und rechnen lernen. Und darum bestimmten alle Mütter und Väter, dass das kleine Mädchen in der Villa Kunterbund sofort in ein Kinderheim solle. Eines schönen Nachmittags hatte Pippi Thomas und Annika zu Kaffee und Pfefferkuchen eingeladen. Sie deckte zum Kaffee auf der Verandatreppe. Da war es so sonnig und schön und alle Blumen in Pippis Garten dufteten. Herr Nilsson kletterte am Verandageländer rauf und runter. Und hin und wieder streckte das Pferd seine Nase vor, um einen Pfefferkuchen zu kriegen. Wie schön ist es doch zu leben, sagte Pippi und streckte ihre Beine weit aus. Gerade da kamen 2 Polizisten in voller Uniform durch die Gartentür. Oh, sagte Pippi, ich muss heute wieder einen Glückstag haben. Polizisten sind das Beste, was ich kenne. Gleich nach Abbau.
2: Als zweite ging Luisa Bagenhardt von der Schlossplatzschule an den Start.
4: Manchmal kam es ihm vor wie ein riesiges, nasses Tier, das ihn einfach wegschlagen wollte. Aber Joe liebte den Strand. Wo sonst konnte man meterhohe Sandburgen bauen, mit Türmen und Krähen, Muscheldächern und langen Gängen, in denen es wunderbar kühl war, wenn Joe die sonnengebrannten Arme hineinstellte. Joe buddelte leidenschaftlich gern. Zu Hause zog
2: Die teilnehmenden Schüler lasen übrigens ein Stückchen aus ihren Lieblingsbüchern und aus einer vorgegebenen Geschichte vor. Leseköniginnen wurden Tanja Wicht aus der Schlossplatzschule und Sophie Porsche aus der Thomas-Münzer-Schule aus Eisleben.
5: So, liebe Kinder, liebe Jugendlichen, ihr wisst sicher, dass wir heute unseren Europatag feiern und speziell den Italientag. Also heute findet vieles statt, was in Italien passiert. Ihr werdet viel Wissenswertes kennenlernen über Europa, über diese Europäische Union, wie viele Länder drin sind und wie viele Länder noch rein wollen und so weiter. Ihr werdet einen Film sehen über die Europäische Union, über Italien und es gibt viele Spiele, viel Spaß.

0: Preise.
1: Ob in England oder Frankreich, alle Kinder lachen gleich. Reicht die Hand euch, lacht zusammen.

0: Bye.
1: Bei einem Vortrag über die Entstehungsgeschichte der EU und deren Gründungsstaaten erfuhr man einiges Wissenswertes. Wer gut zuhörte, hatte im Anschluss die Möglichkeit, erfolgreich an einem Quiz teilzunehmen.
2: Am Anfang waren es 6 Gründerstaaten. Belgien, Deutschland, Frankreich, Italien, Luxemburg und die Niederlande.
1: Als Schwerpunkt wurde von den beteiligten Einrichtungen Italien ausgewählt. Große Beliebtheit fand da bei den Kindern das Macaroni-Mikado. Wer Lust hatte, konnte sich aber auch im Nebenraum über die Geschichte Italiens informieren.
3: So, jetzt steigt die Spannung. Wer will alles? Und los!
4: Wow! Oh, das scheint.
3: So heiß, erst ausrollen lassen. Und jetzt nimmst du erst die, wo keiner drauf liegt. Guck mal, den kriegst du ohne. Ja, und nicht an den Tisch wackeln.
5: Vertikalen Streifen gleicher Breite. Ein Jahr nach Kriegsende werden die Italiener aufgerufen, in einem Referendum zwischen Monarchie oder Republik zu entscheiden.
1: Neben Boccia, dem Traditionsspiel in Italien, fand auch das Kettenbasteln aus verschiedensten Nudelformen großes Interesse bei den Kindern.
6: Du kannst ja gleich sonst schon machen, ja?
7: Möchtest du das auch mal machen, Anna? Ja, machen wir, wachst du mit Tastri?
1: Neben verschiedensten Geschicklichkeitsspielen und das Zeichnen der Landesflaggen der EU-Staaten durfte natürlich die Pizza nicht fehlen. Spaß hatten alle, große und kleine. Und mancher war nach so einem anstrengenden Tag ganz schön geschafft.
8: Vom 8. bis 12. Mai führte der Kinderschutzbund Mansfelder Land eine Festwoche anlässlich seines 15-jährigen Bestehens durch. In allen 5 Kinderhäusern fanden dazu Veranstaltungen unter dem Motto Jung begegnet alt statt, so auch am vergangenen Dienstag im Fuhrmannschen Gut in Bendorf. Das Credo dieser kinderfreundlichen Organisation fasste noch einmal Daniela Becker, Koordinatorin des DKSB Mansfelder Land, zusammen.
9: Der Kinderschutzbund hier in Mansfelder Land wurde in der Zeit des Aufbruchs gegründet, mit dem Ziel, sich für Kinder zu engagieren. Zuerst war er nur in Eisleben vertreten und dann breitete er sich im Mansfelder Land aus. Die Voraussetzungen für ein breit gefächertes Aufgabengebiet hat ein hohes Maß an Engagement vieler vorausgesetzt. Getreu der Rechte der Kinder nach der UN-Kinderrechtskonvention, für alle Kinder das Recht auf Gleichbehandlung, alle erfahren gleiche Betreuung und gleiche Zuwendung. Die Einrichtungen des Kinderschutzbundes sind gewaltfreie Orte. Toleranz und Achtung dem anderen gegenüber wird vorgelebt und dazu erzogen. Wir führen Schlichtungsgespräche und beraten gemeinsam Kompromisse, suchen Lösungswege, damit die Kinder lernen, gewaltfrei Konflikte zu lösen. In unseren Einrichtungen gibt es vielfältige Mitgestaltungsmöglichkeiten. Die Kinder können mitreden, mitgestalten und Verantwortung übernehmen. Jeder hat die Chance, den anderen kennenzulernen und Vorteile abzubauen. Zum Beispiel beim Kochen, Tanzen oder beim Sport. Jeder hat auch die Möglichkeit, seine Fähigkeiten und Stärken zu zeigen. Sie erleben Gemeinschaftsgefühl, gegenseitige Anerkennung und Freundschaft. Bei gemeinsamen Aktionen werden natürlich auch die Eltern mit einbezogen. Somit leisten wir seit 15 Jahren tägliche Präventionsarbeit für unsere Gesellschaft.
8: Natürlich wurde auch kräftig gefeiert. Und wie hier gratulierten zum Beispiel die Kinder des Kindergartens Bendorf mit einem Geburtstagsständchen.

0: Schütze und Walhausen. 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

0: Hallo und herzlich willkommen, liebe Zuschauerinnen und Zuschauer bei Punktum, Ihrem regionalen Fernsehprogramm am heutigen Mittwoch. Eigentlich wollte ich ja schön einstimmen auf das lange Wochenende mit dem Männertag als Auftakt und. Leider ist so viel passiert, dass ich Ihnen ein paar unangenehme Nachrichten hier nicht ersparen kann. Und dabei ist schon einiges ausgeblendet, auch die Serie von Bränden in Hettstedt zum Beispiel, ja, diese ehemalige Einrichtung da, wo zur Berufsausbildung, wo es jetzt auch schon wieder gebrannt hat. Aber es gab nämlich noch jede Menge Unfälle. Zwischen den Ortslagen Grillenberg und Oberstdorf stürzte am 11.05.15:30 Uhr ein Radfahrer mit seinem Fahrzeug. Nach Zeugenangaben blieb der Mann während der Fahrt mit dem Lenker an einem Verkehrszeichen hängen und kam zu Fall. Ein weiterer Verkehrsteilnehmer war nicht beteiligt. Der 61-Jährige wurde schwer verletzt. An der Unfallstelle landete zunächst auch ein Rettungshubschrauber. Die Verbringung des Verunfallten erfolgte dann doch letztlich mit einem Rettungswagen in eine Klinik. Aus noch nicht bekannter Ursache kollidierten auf Höhe eines Autohauses in Wimmelburg an der B80 am 12.05. gegen 8 Uhr ein PKW und eine Radfahrerin. Die Frau wurde schwer verletzt. Rettungskräfte brachten sie zur medizinischen Versorgung in eine Klinik. Die Ermittlungen zur Unfallursache laufen. Und in Riechstädt an Bundesstraße 86 am 12.05. um 11.30 Uhr kollidierte aufgrund eines Vorfahrtsfehlers ein PKW und ein Kleintransporter. Insgesamt 6 Personen wurden bei dem Zusammenstoß verletzt. 2 Kinder und 2 Erwachsene wurden vom Rettungsdienst mit schwereren Verletzungen in eine Klinik gebracht. 2 weitere Erwachsene wurden leicht verletzt. Zum Zeitpunkt des Unfalls war die Lichtsignalanlage an der Kreuzung außer Betrieb. An den Fahrzeugen entstand wirtschaftlicher Totalschaden. Zur Aufnahme ausgelaufener Betriebsstoffe kamen am Unfallort die Ölwehr zum Einsatz. 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In Sachsen-Anhalt können 57% der Krankenhausfälle ambulant versorgt werden. Das zeigt eine Analyse der aktuellen Krankenhausreportes des Wissenschaftlichen Institutes der AOK. Besonders groß ist das Ambulantisierungspotenzial im Bereich der Grundversorgung wie der inneren Medizin oder der Allgemeinchirurgie. Außerdem zeigen die Analysen des Krankenhausreports, dass die im Rahmen der Krankenhausreform geplante Vorhaltevergütung und das 2020 eingeführte Pflegebudget einer stärkeren Ambulantisierung entgegenwirken.
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2: Die Schülernachhilfe in Hettstedt, Markt 42 und Halle Torstraße 16 ist jetzt Teil der Zukunftswerkstatt Mitteldeutschland. Weitere Standorte nach gleichem Vorbild gibt es in Eisleben und Sangerhausen.
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0: Am 12. Mai erhielt Holger Scholz als Geschäftsführer der Panorama Möbel- und Küchenhandels GmbH in Sangerhausen Besuch von Alexander Oske von der Wirtschaftsförderung der Berg- und Rosenstadt. Und dieser hatte eine Urkunde im Gepäck.
1: Sehr geehrter Herr Scholz, ich begrüße Sie. Der Oberbürgermeister Schweiger lässt sich entschuldigen und in seinem Namen möchte ich Ihnen die Urkunde zum 1A-Fachhändler des Jahres 2026 überreichen. Herzlichen Glückwunsch an Sie, an Ihr Team. Weiter so, auf eine gute Zukunft und geschäftliche Erfolge.
2: Ich danke.
0: Herr Scholz war so freundlich, uns näher zu erläutern, was es mit dem 1A-Fachhändler auf sich hat.
2: Ja, also das ist eine Auszeichnung, die wir seit 20 Jahren bekommen. Wir sind einer der wenigen, die das vom Anfang an in Deutschland bekommen haben. Es gibt nur drei Küchenstudios davon und diese werden von unseren Kunden aus bewertet und deswegen kriegen wir die.
0: Bei der Gelegenheit stellte Herr Scholz seinen Gästen neue Trends im Möbel- und Küchenbereich vor. Die Panorama Möbel- und Küchenhandels GmbH wurde 1992 gegründet und ist heute kaum noch aus Sangerhausen wegzudenken. Für die meist langjährigen Mitarbeiter ist es Ziel und Anliegen, für die Kunden eine optimale Lösung zu finden, stets ein ausgewogenes Sortiment an Produkten anzubieten und die Preise fair zu gestalten. Eben Grundlagen für einen 1A-Fachhändler.
3: Gleich fünf große Baukräne, diverse Baufahrzeuge und Betonpumpen sowie ca. 100 Mitarbeiter vor Ort zeugen davon, auf dem Gelände der JVA Volkstedt entsteht Großes und es geht voran. Nach einem ersten Treffen auf der Baustelle am Rande des Eisleber Ortsteils im September vergangenen Jahres wurde nun am 8. Mai 2026 zur Grundsteinlegung eingeladen. Bevor die obligatorische Metallkapsel mit Tageszeitung, aktuellen Münzen und ähnlichem versenkt wurde, trafen sich die am Bau beteiligten und geladenen Gäste in einem gut gesicherten Festzelt. Hier ergriff zunächst kein Geringerer als der Finanzminister von Sachsen-Anhalt, Michael Richter, das Wort. Schließlich sind ca. 240 Millionen Euro für den Bau veranschlagt.
4: Ich bin froh, dass wir heute hier sein können zur Grundsteinlegung. Sie wissen, JVA und Bauen ist ja eigentlich ganz einfaches Thema, auch im Land Sachsen-Anhalt. Es gibt andere Länder, die da auch ihre Probleme haben, die gar nicht so weit weg von uns sind. Und insoweit können wir, glaube ich, ganz stolz sein, dass wir innerhalb einer doch relativ überschaubaren Zeit heute hier die Grundsteinlegung vornehmen können. Firma Zech, da bin ich auch sehr dankbar. Sie hatten nämlich wirklich einschlägige Erfahrungen in Bauten von Baumaßnahmen von JVAs. Und das ist wichtig, dass wir hier nicht jemand haben, die selbst sozusagen ihre Erfahrungen erstmal sammeln müssen. Sehr professionell und insoweit denke ich mir wirklich gute Voraussetzungen.
3: Diesem Tenor schloss sich auch Justizministerin Franziska Weidinger an und betonte wiederholt, dass Volkstedt ein perfekter Standort für einen guten Strafvollzug sei. Vor allem durch die hohe Akzeptanz der Anlage in der Bevölkerung. Besonders freut sie, wie sie weiterhin ausführte, dass mit dem Neubau neben den nachhaltig verbesserten Arbeitsbedingungen der JVA Bediensteten auch die Unterbringung der Gefangenen künftig modernsten Standards genügen wird. Frank Thiesen von der ausführenden Baufirma Zech Hochbau AG ging noch einmal darauf ein, was eigentlich gebaut wird. So entstehen im Moment zwei neue Hafthäuser, eine gut gesicherte Pforte, diverse Schleusen, ein Hundezwinger und das alles umgeben von einer 6 Meter hohen Mauer. Außerdem eine Abschiebeeinrichtung genannt Ase mit 30 Plätzen. Die bestehende JVA soll anschließend auch noch modernisiert werden, sodass die Kapazität von derzeit 191 dann auf 285 Haftplätze steigt. Thomas Böge, Geschäftsführer der Immobilien- und Projektmanagementgesellschaft Sachsen-Anhalt, kurz IPS, nutzte seine Redezeit schließlich vor allem, um Dank zu sagen. Unter anderem den Volkstädtern für ihre Geduld und die Akzeptanz der Einrichtung sowie der Landkreisverwaltung für die konstruktive Zusammenarbeit. Doch dann ging es hinaus zur Baustelle, wo die Grundsteinlegung erfolgen sollte. Neben den beiden Ministern und dem Vorstand der Firma Zech sowie dem Geschäftsführer der IPS waren auch Landrat André Schröder, Bürgermeister Carsten Staub und der Ortsbürgermeister von Volkstedt, Lothar Kliche, beteiligt. Letztgenannter bestätigte im Anschluss noch einmal, wie gut die Volkstädter mit der Justizvollzugsanstalt in nächster Nähe leben können und einst sogar dafür gekämpft haben, dass der Standort bestehen bleibt.
5: Ja, auf jeden Fall von jedem Einwohner hier in Volkstedt. Denn wir sind ja schon mit der Wende groß geworden mit der JVA und es hat auch immer wunderbar geklappt, die ganzen Arbeiten zusammen mit der JVA. Zum Beispiel 2005 mit den Freigängern, die wir mal hatten, aber das haben sie leider abgeschafft. Warum, weshalb, haben wir bisher noch keine Antwort bekommen, richtig. Aber ansonsten, das ganze Baugeschehen ist wunderbar und läuft da alles.
6: Gibt es auch mal Leute aus Volkstedt, die hier arbeiten?
5: Ja, gibt es.
6: Okay.
5: Ja.
0: 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Am 23. Mai ab 15 Uhr findet im Theater Eisleben die zentrale Feier zum Tag des Grundgesetzes in Sachsen-Anhalt statt. Besonders gewürdigt werden sollen Einsatzkräfte von Polizei und Feuerwehr. Am 27. Juni wird in der Zeit von 9.30 Uhr bis 18 Uhr zum Tag der Berg- und Hüttenleute an den Schmidtschacht Helbra eingeladen. Mit dem Comedy-Programm Dicke Luft und kein Verkehr 4, Frauentausch, gastieren Künstler des bekannten Klacktheaters im Hof der Mansfelder Gewerke in Bendorf. Termin ist der 6. Juni, Einlass ab 17 Uhr, Beginn 18 Uhr, Eintritt 25 Euro. Der Kartenverkauf ist unter der eingeblendeten Telefonnummer möglich. 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
7: Der DAX notierte am Mittwochvormittag bei 24.159,30 Punkten, der TecDAX bei 3.746,60 Zählern und der Euro war in US-Dollar 17,25 wert.
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7: In der Nacht zum Donnerstag werden viele Wolken und weitere Schauer, vereinzelt auch Gewitter, erwartet. Die Tiefstwerte sinken auf 7 bis 3 Grad, der Wind weht schwach bis mäßig aus Südwest. Am Donnerstag, Christi Himmelfahrt, gibt es einen Wechsel zwischen Quellwolken und Sonnenschein. Im Tagesverlauf kann es einzelne kurze Schauer oder Gewitter geben. Die Höchstwerte erreichen 13 bis 16 Grad, der Wind weht schwach bis mäßig aus Südwest. In der Nacht zum Freitag lässt die Schaueraktivität nach und nachfolgend wird es gering bewölkt und niederschlagsfrei. Die Temperatur geht auf 5 bis 1 Grad zurück, örtlich bildet sich Frost im Bodennähe. Der Wind weht schwach aus Südwest. Der Freitag wird wolkig bis stark bewölkt, Schauer und Gewitter sind nicht ausgeschlossen. Die Luft erwärmt sich dabei auf 13 bis 17 Grad, der Wind weht schwach aus unterschiedlichen Richtungen. In der Nacht zum Samstag lockert die Bewölkung auf und es

0: Es wird weitgehend niederschlagsfrei. Die Luft kühlt auf 7 bis 3 Grad ab, der Wind weht schwach aus unterschiedlichen Richtungen. Am Samstag zeigt sich nach größeren Auflockerungen am Morgen rasch zunehmende Quellbewölkung, mit einzelnen leichten Schauern im Tagesverlauf. Am Abend gibt es wieder größere Wolkenauflockerungen und es zeigt sich noch etwas die Sonne. Die Tageshöchsttemperatur erreicht 14 bis 17 Grad, der Wind weht schwach aus Nordwest.
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0: Um 11 Uhr waren es 11 Grad, die Luftfeuchtigkeit betrug 56% und der Luftdruck 1001 Hektopascal.
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0: Im Anschluss sehen Sie Querfurt Spezial sowie die 2000er im Auge der Punktum-Kamera am Donnerstag, wo die Birken Main heißen, der Pfingstanz in den Grunddörfern und am Freitag von unseren Nachbarn aus Sachsen-Anhalt.
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Auch in diesem Jahr veranstaltete der Querfurter Wirtestammtisch unter der Schirmherrschaft von Bürgermeister Peter Kunert die Querfurter Kneipenmeile, diese immer im April die Freiluftsaison in Querfurt eröffnet. Fast alle Wirte der Stadt beteiligten sich an dieser Veranstaltung. In den Restaurants oder Höfen spielten Musiker und Bands der unterschiedlichsten Stilrichtungen. Die Kneipenmeile ist nicht nur immer gut besucht, sondern bietet den Besuchern aus nah und fern auch die Gelegenheit, die Stadt Querfurt und deren Gastwirtschaft sowie die Menschen und die Mentalität in der Quernstadt näher kennenzulernen.

lernen. Der Eintritt von 5 Euro wurde in einer beliebigen Kneipe bezahlt. Ein Band am Armgelenk diente dann als Eintrittskarte für alle teilnehmenden Lokalitäten, ohne weiteren Kosten. Außerdem war ein Bus-Pendelverkehr eingerichtet, damit man bequem alle beteiligten Gaststätten ansteuern konnte.

0: Der Reit- und Fahrverein Weißes Tal Helpra und Umgebung lud am vergangenen Wochenende gemeinsam mit dem Verein zur Unterstützung von Tumorkindern Halle zu einem Frühlingsfest ein. Gemeinsam wollten die Veranstalter den an Krebs erkrankten Kindern einen schönen und erlebnisreichen Tag bescheren. Die Idee hatte Sven Wischkowski, selbst Krebspatient und Mitglied des Reitvereins.
1: Ja, meine sehr verehrten Damen und Herren, heute treffen wir uns hier zum Frühlingsfest für die krebskranken Kinder, was organisiert wird durch den Tumorhilfeverein Halle mit den Zusammenarbeit mit dem Reit- und Fahrverein und den Hospiz von Halle, wo es um den krebskranken Kinder gehen tut. Und sag mal, wir haben uns überlegt, öfter solche Aktionen zu machen, um die krebskranken Kinder auch aus dem Krankenhaus rauszubekommen. Wir sind weiter bemüht, auch mit dem Pferdezuchtverband und auch mit den Zucht- und Ausbildungsstellen.

0: Das der Help und Umgebung e.V. ist der einzige Verein in Ostdeutschland, der von prominenten Leuten wie Ludger Berbom, Isabel Wert, Heike Kemmer und natürlich auch Madeleine Winterschulze, die die ganzen Leute sponsert, extra noch unterstützt werden. Auch von Lars Niebach, die großen Springreiter, Dressurreiter, die Cracks helfen uns für die krebskranken Kinder mit.
1: Um noch mehr solche Aktionen wie heute machen zu können?
0: Auf jeden Fall. Das muss unbedingt weitergehen. Wir arbeiten auch intensiv auch mit der Lebenshilfe zusammen. Macht der Reiter- und Fahrverein, muss man auch den Vorstand sagen, vom Reiter- und Fahrverein kann man nur den dreien, also den ersten, mein Gerd Bischkowski, der Frau Gleitz und Herrn Frank Diné gratulieren, dass wir auch weiter mit der Lebenshilfe und den Krebshilfeverein zusammen weiter solche Aktionen machen können.
2: Auch der Präsident des Pferdezuchtverbandes Sachsen-Anhalt, Manfred Schiller, hatte die Einladung nach Helpra gern angenommen.
3: Ja, liebe Zuschauer, ich bin heute hier in meiner Funktion als Ehrenvorsitzender des Verbandes und Vorsitzender und Präsident. Und wir wollen natürlich die Aktion unterstützen, indem wir als Pferdezuchtverband Sachsen-Anhalt hier in Helpra aktiv tätig gewesen sind und weiter tätig sind und unterstützen die krebskranken Kinder dahingehend, dass wir sie in der Jungzüchterarbeit mit aufgenommen haben, dass sie also nicht abseits stehen. Und das ist das Anliegen auch des Pferdesportverbandes, in dessen Auftrag ich auch hier heute mit in Personal und Jugend tätig bin. Und alleine deshalb wollen wir, dass wir auch diese Leute oder diese Kinder, die hier sicher von einem großen Leid versehen sind, dass wir ihnen die Möglichkeit geben, hier heute mit dem Pferd, mit der Natur, einige Stunden der Entspannung zu finden.
2: Dabei wurde den gut 50 Kindern, die mit Eltern oder Großeltern angereist waren, viel geboten. So war das Spielmobil des Kreissportbundes kostenlos dabei, die Feuerwehr Helpra und natürlich die Pferde. Landrat Sommer übernahm die Eröffnung des Frühlingsfestes.
4: Ich freue mich sehr, dass ich die Möglichkeit habe, auch in diesem Jahr dabei zu sein, wenn hier ein Frühlingsfest veranstaltet wird, das nicht nur dazu da ist, dass sich Menschen bei wunderschönem Wetter einen schönen Tag machen, sondern das auch in diesem Jahr einen weitergehenden Zweck erfüllt. Ich habe jetzt zum wiederholten Male erlebt, wie man sich hier bei diesem Reitverein einsetzt für Kinder, die nicht ganz gesund sind. Kinder, die ein Recht darauf haben, dass man alles für ihre Gesundheit und für ihr Wohlbefinden tut. Und ich habe davor ganz großen Respekt. Ich freue mich sehr, dass dieses Miteinander des Vereins oder, sage ich doch gleich, der beiden Vereine zustande gekommen ist. Und ich möchte mich ganz herzlich bedanken bei den Vorständen, namentlich bei den zwei Mitgliedern hier vorn und der Sven und seine Brüder. Das ist so was Wirbeliges. Die lassen eine Idee nicht wieder los. Die kümmern sich darum, dass hier in Helpra etwas Gutes geschieht. Ich wünsche allen, die heute hier sind, dass das ein ereignisreicher, ein optimistisch stimmender Tag ist. Und ich würde mir sehr wünschen, dass es weitergehende Aktionen in diesem Zusammenhang gibt.
2: Den Kindern, die teilweise lange Krankenhausaufenthalte hinter sich hatten, sah man an, wie sehr sie den Tag in Helpra genossen.

0: Am 9. Mai fand im Kolping Berufsbildungswerk Hettstedt die Auftaktkonferenz des Kommunalen Kompetenzzentrums Alter hat Zukunft statt. Projektleiter Herr Schmidtchen begrüßte die vielen Teilnehmer aus Wirtschaft, Verwaltung und von sozialen Organisationen. Das Projekt wurde im Rahmen eines Ideenwettbewerbs des Bundesministeriums für Wirtschaft, Arbeit und Soziales im Jahre 2005 prämiert. Es umfasst 10 Teilprojekte, die zum Ziel haben, durch strukturpolitische Maßnahmen neue Arbeitsplätze für Arbeitslose über 50 zu schaffen. Gleichzeitig werden neue Produkte und Angebote für Bürger und Unternehmen des Landkreises Mansfelder Land entwickelt. Als zentrale Anlaufstelle existiert ein Kompetenzzentrum in Form eines Service Centers. Es ist am Markt in Hettstedt ansässig. Dort können Angebote vermittelt und seniorenspezifische Fragen beantwortet werden. Herr Fiedler, der Leiter der Arbeitsgemeinschaft Sozialgesetzbuch II Mansfelder Land, wünschte dem Projekt Erfolg. Es ist doch durch seine Behörde beantragt und vom Bundesministerium für Wirtschaft, Arbeit und Soziales für gut befunden worden. Landrat Hans-Peter Sommer wies in seinem Grußwort auf die demografische Situation im Landkreis hin und bekräftigte die Wichtigkeit, ältere Menschen in den Erwerbsprozess und ein aktiveres Leben einzubeziehen. Denn der Anteil der Älteren steigt ständig. Herr Lohr, Projektkoordinator Alter hat Zukunft, stellte dann den Anwesenden das Projekt vor und erläuterte, wie es umgesetzt werden soll.
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0: Unser Projekt ein kommunales Kompetenzzentrum Alterer Zukunft. Das heißt, für uns ist es ein ganz wichtiges Anliegen, die Frage der Zukunft des Alters im Mansfelder Land, Nährstoff, Boden und auch Fakten zu liefern, die uns dabei unterstützen. Dieses Projekt, ein Projekt, das wurde schon gesagt, von bundesweit 62 geförderten Projekten mit einer Laufzeit bis zum Ende September nächsten Jahres, hat sich große Ziele gestellt und ich denke, wir haben die Voraussetzungen heute, jetzt und hier geschaffen, diese Ziele auch erreichen zu können.
1: Wichtig ist für ihn auch die Klärung der Frage, wie Angebot und Nachfrage zusammenkommen sollen.
0: Unsere Antwort darauf ist ein ganz einfaches Telefon. Die Idee, die sich daraus ableitet, das ist eine Hotline im Mansfelder Land zu entwickeln, wo jeder ältere Mensch weiß, er bekommt Antwort auf seine Fragen. Ohne von vornherein eingrenzen zu wollen, über welche Fragen und in welchem Kontext, ihm wird hier geholfen. Er ruft an und er bekommt auf alle Fälle eine Lösung für sein Problem. Nun kann man sicherlich nicht alle Probleme auf einmal lösen, also müssen wir uns in dem Projekt auch bestimmte Bereiche herauswählen, die für das Projekt von besonderer Relevanz sind. Ein Bereich ist nach unzweifelhaft der Leistungskreis Gesundheit. Ein zweiter Bereich ist der Leistungskreis Mobilität. Ein dritter, hauswirtschaftliche Dienste. Und ein vierter, Kommunikation. Das ist das Feld, innerhalb dessen sich unser Projekt bewegen wird.
1: Besonders froh zeigten sich die Organisatoren, dass der bekannte Wirtschaftsweise Professor Dr. Rürup die Schirmherrschaft über das Projekt Alter hat Zukunft übernommen hat. Und auch er seine Gedanken zum demografischen Wandel den Anwesenden näher brachte. Er sieht das Problem nicht in der Entwicklung selbst, sondern in der äußerst langsamen Anpassung daran. Mit dem Projekt Alter hat Zukunft sieht Professor Rürup einen Schritt in die richtige Richtung getan. Das Potenzial älterer Menschen zu nutzen, ohne die Jüngeren zu vernachlässigen. Die Projektmitarbeiter bedanken sich bei Professor Rürup mit einem Präsentkorb voller lokaler Produkte, den der Gast dankbar annahm. Ausführlich wurden auch die einzelnen Teilprojekte des Gesamtprojektes Alter hat Zukunft vorgestellt. Auch die Bundestagsabgeordnete der SPD, Sylvia Schmidt, deren Initiative wesentlich zum Entstehen des Projektes Alter hat Zukunft beigetragen hat, meldete sich zu Wort. Sie bedankte sich zunächst bei allen, die dieses Projekt möglich gemacht haben und natürlich auch bei den Trägern, die bei der Umsetzung der ehrgeizigen Ziele helfen werden. Auch sie machte noch einmal deutlich, anhand der bekannten Fakten der Bevölkerungsentwicklung, wie wichtig für den Frieden und die Fortentwicklung der Gesellschaft die Umsetzung der Ziele des Projektes Alter hat Zukunft sind. Bleibt zu hoffen, dass das Projekt Alter hat Zukunft möglichst viele seiner Ziele im Interesse der Menschen und der Region erreicht.
2: Mehr als 30.000 Besucher zählten die Veranstalter des Kärcher Grand Prix of Germany, einem Lauf zur Motocross-Weltmeisterschaft, sowie des Weltcups der Frauen am 6. und 7. Mai 2006 in Teutschenthal. Die anspruchsvolle Naturarena, der sogenannte Talkessel, zählt zu den besten und attraktivsten Rennstrecken der Welt. Dieser Erfolg ist das Ergebnis harter Arbeit des MSC Teutschenthal, der in diesem Jahr sein 40-jähriges Jubiläum feiert.
3: Rennen kostet einfach sich sehr viel Arbeit. Das ist nicht wie beim Fußballspiel oder irgendwas, sondern ja, es ist eine Vorbereitungszeit von mindestens einem halben Jahr, die hier dazu nötig ist, um diese Veranstaltung zu organisieren. Hervorheben muss man dabei, dass die Leute, die hier mitarbeiten im Club, alle Arbeit ehrenamtlich machen. Was sehr wichtig ist, was man heute selten noch so in der Größenordnung findet.
4: Was muss denn alles gemacht werden? Was muss denn alles gemacht werden an der Strecke zum Beispiel?
3: Ja, die Strecke, die kostet natürlich sehr viel Arbeit. Nach so einer Veranstaltung wie der Weltmeisterschaft ist die ganz schön aufgefahren, muss wieder planiert werden, muss wieder in Ordnung gebracht werden. Denn in diesem Jahr haben wir im 19. und 20. August schon wieder eine Weltmeisterschaft drauf, und zwar in Seitenwagen. Dazu brauchen wir vor allen Dingen auch Sponsoren, die uns unterstützen, nicht nur finanziell, sondern auch materiell.
2: Wie in allen anderen Sport-

0: und sonstigen Vereinen geht auch im Teutschental ohne Sponsoren gar nichts. Auch aus dem Mansfelder Land engagieren sich dort Firmen. So gehört beispielsweise die Romonta GmbH Amsdorf zu den Hauptsponsoren, die nicht nur mit Geld, sondern auch mit schwerem Gerät unterstützen. Natürlich war Geschäftsführer Herr Stieberitz bei den Wertungsläufen auch auf der VIP-Tribüne zu finden. Doch auch die Volksküche Mansfelder Land engagiert sich seit Jahren und sie übernimmt das gesamte Catering.
1: Die Volksküche engagiert sich hauptsächlich dafür, dass in unserer Region auch sowas abläuft wie woanders. Die Weltmeisterschaft ist ja das Highlight hier und da ist die Volksküche natürlich immer dabei und beteiligt sich auch entsprechend sponsormäßig.
2: Heute ist ja auch viel los, das Wetter passt ja irgendwie.
1: Ja, perfektes Wetter. Ich denke, dass es auch so bleibt und dass alle Freude daran haben. Wir hoffen, dass es hier in deutschen Teil bei der Weltmeisterschaft bleibt in Zukunft.
0: Mehr als 40 Mitarbeiter sind jedes Jahr in Teutschental dabei. Ob beim Würstchengrillen, überall auf dem Renngelände oder am Buffet im VIP-Zelt. Dabei gilt es, vor allem die in den Rennpausen eintretenden Versorgungsspitzen abzufangen. Denn dann kommen plötzlich alle und wollen etwas essen. Alle Fäden der Organisation hält Chefkoch Jürgen Plusfeld in der Hand.
3: Also wir sind hier bei der Weltmeisterschaft in Deutschental im Motocross und wir haben hier in der VIP sehr, sehr viel reichhaltiges Angebot. Es gibt Schweinekeule in Schwarzbiersoße, es gibt Chicken Wings, es gibt frische Wiener, es gibt Fischplatten und Käseplatten und reichlich Salat. Also auch gesunde Ernährung ist angesagt. Und es sind etwa ca. 15.000 bis 16.000 Zuschauer hier und hier alleine in der VIP etwa 400 Personen.
2: Wie viele Leute sind Sie hier?
3: Wir sind hier mit 42 Leuten hier vor Ort und haben das gesamte Catering dieser WM praktisch zu bewerkstelligen und zu erledigen, natürlich.
2: Und ist immer was Besonderes?
3: Es ist immer was Besonderes, es ist immer ein Highlight für unsere Mitarbeiter und alle freuen sich immer auf die WM, weil das passiert nur einmal im Jahr und es sind alle mit Begeisterung dabei.
2: Sind Sie auch Motorradfreak?
3: Ich bin zwar kein Motorradfreak, aber ich bin mehr fürs Autorennen, aber mir macht Motocross auch sehr viel Spaß und es ist immer wieder ein Erlebnis, zumal diesmal auch sogar Frauen um die WM fahren.
0: Viele bekannte Gesichter waren im VIP-Zelt in Teutschental zu finden, zum Beispiel auch der ehemalige Punktum-Moderator Steffen Häuseler.
4: Radio Brocken präsentiert die WM im Crosslauf und deswegen sind auch die einen oder anderen Mitarbeiter von Radio Brocken hier im VIP-Zelt, jetzt wo gerade draußen Pause ist. Dankeschön.
2: Und ansonsten? Berichtet.
4: Wir berichten selbstverständlich von den Läufen.
5: Jedes Jahr gibt es in Europa einen Tag, an dem die Menschen mit Behinderungen auf ihre besonderen Probleme aufmerksam machen. Und diese Tage finden statt Anfang Mai. Und diese Veranstaltung, die auch ermöglicht wurde durch die Aktion Mensch, wurde gemeinsam organisiert vom Paritätischen Wohlfahrtsverband und dem Behindertenverband Mansfelder Land. Und wir haben das Anliegen, dass heute hier in der Nähe der Einrichtung Menschen mit Behinderungen und nicht behinderte Menschen zusammenkommen und dass sie gemeinsam an Projekten arbeiten und dass daraus dann bestimmte Ideen entstehen, dass man viele Dinge dann gemeinsam tun kann. Wir hatten heute auch honorige Gäste. Es war der Vertreter des Landratsamtes, Herr Bayer und Frau Sterze anwesend, Vertreter der Stadt Eisleben. Und es wurden doch wichtige Gespräche darüber geführt, dass es noch erhebliche Barrieren gibt im öffentlichen Bereich, aber dass durch sehr große Menschlichkeit und Freundlichkeit und Zusammenarbeiten zwischen den Vertretern des Kreises und der Stadt und den Behinderten doch vieles zum Guten gewendet wurde. Aber ich denke, dass da noch vieles zu tun ist. Und das wissen alle und daran wird gearbeitet und das ist das Anliegen der heutigen Veranstaltung. Wir möchten uns auch sehr bedanken für die große Beteiligung. Die Polizei, also Herr Werner kann das nochmal im Detail sagen, auch andere Unternehmer der Region haben das ermöglicht, dass hier sehr interessante Spiele für die Kinder und Jugendlichen auch vorbereitet werden konnten. Und unser besonderes Anliegen besteht auch darin, dass diese

0: Kinder und Jugendlichen sie artikulieren, dass sie mal aus ihrer Sicht darstellen, wie empfinden sie Barrieren, die auf jeden Fall noch bestehen und was müsste in der Welt noch geändert werden. Und da kommen doch eine ganze Reihe an Hinweisen, die uns nachdenklich machen und auch Forderungen, die berechtigt sind.
1: Ja, an diesem Protesttag, den wir heute durchführen, nehmen die Levana-Schule teil, nimmt die Scheuschule teil, nimmt die Lebenshilfe teil, nimmt der Kinderschutzbund teil. Und wir versuchen, die Barrieren zwischen Nichtbehinderten und Behinderten einfach abzubauen. Wir haben organisiert einmal das Spielmobil, eine schöne Kinder- und Jugenddiskothek. Wir haben von Herrn Röthe vom Straßen von der Verkehrspolizei haben wir diesen Rollstuhlparcours bzw. Fahrradparcours erhalten, sodass Nichtbehinderte und Behinderte in einen kleinen fairen Wettstreit einfach mal sich in den Rollstuhl setzen können und diesen Parcours abfahren können, sodass auch ein Nichtbehinderter mal sieht, wie schwierig es ist, in so einen Rollstuhl überhaupt klar im täglichen Leben klarzukommen. Ich denke mal, dass das eine gelungene Veranstaltung gewesen ist in Zusammenarbeit mit dem Paritätischen Wohlfahrtsverband. Und wir natürlich als Kreis Behindertenbund freuen uns natürlich, dass so viel teilgenommen haben heute hier und dass es nicht nur für Leute hier waren, sondern auch, dass wir auch den ganzen Tag schönes Wetter hatten. Das ist ja Grundvoraussetzung an so einem Tag.
2: Im Rathaus der Lutherstadt Eisleben fand gestern der Wettbewerb zur Ermittlung des Lesekönigs bzw. der Lesekönigin statt. Insgesamt beteiligten sich 4 Grundschulen aus der Lutherstadt. Vor einer 4-köpfigen Jury mussten sich die 23 Mädchen und Jungen beweisen. Als erste war Sophie Bosche aus der 3. Klasse der Thomas-Münzer-Schule an der Reihe.
3: Der sie ermahnt, und alle Kinder müssten in die Schule gehen und rechnen lernen. Und darum bestimmten alle Mütter und Väter, dass das kleine Mädchen in der Villa Kunterbund sofort in ein Kinderheim solle. Eines schönen Nachmittags hatte Pippi Thomas und Annika zu Kaffee und Pfefferkuchen eingeladen. Sie deckte zum Kaffee auf der Verandatreppe. Da war es so sonnig und schön und alle Blumen in Pippis Garten dufteten. Herr Nilsson kletterte am Verandageländer rauf und runter. Und hin und wieder streckte das Pferd seine Nase vor, um einen Pfefferkuchen zu kriegen. Wie schön ist es doch zu leben, sagte Pippi und streckte ihre Beine weit aus. Gerade da kamen 2 Polizisten in voller Uniform durch die Gartentür. Oh, sagte Pippi, ich muss heute wieder einen Glückstag haben. Polizisten sind das Beste, was ich kenne. Gleich nach
2: Abba. Als zweite ging Luisa Bagenhardt von der Schlossplatzschule an den Start.
4: Manchmal kam es ihm vor wie ein riesiges, nasses Tier, das ihn einfach wegschlagen wollte. Aber Joe liebte den Strand. Wo sonst konnte man meterhohe Sandburgen bauen, mit Türmen und Krähen, Muscheldächern und langen Gängen, in denen es wunderbar kühl war, wenn Joe die sonnengebrannten Arme hineinstellte.
2: Die teilnehmenden Schüler lasen übrigens ein Stückchen aus ihren Lieblingsbüchern und aus einer vorgegebenen Geschichte vor. Leseköniginnen wurden Tanja Wicht aus der Schlossplatzschule und Sophie Porsche aus der Thomas-Münzer-Schule aus Eisleben.
5: So, liebe Kinder, liebe Jugendlichen, ihr wisst sicher, dass wir heute unseren Europatag feiern und speziell den Italientag. Also heute findet vieles statt, was in Italien passiert. Ihr werdet viel Wissenswertes kennenlernen über Europa, über diese Europäische Union, wie viele Länder drin sind und wie viele Länder noch rein wollen und so weiter. Ihr werdet einen Film sehen über die Europäische Union, über Italien und es gibt viele Spiele, viel Spaß und es gibt auch Preise.
6: Aber in England oder Frankreich, alle Kinder lachen gleich, reicht die Hand euch, lacht.

0: Bei einem Vortrag über die Entstehungsgeschichte der EU und deren Gründungsstaaten erfuhr man einiges Wissenswertes. Wer gut zuhörte, hatte im Anschluss die Möglichkeit, erfolgreich an einem Quiz teilzunehmen.
1: Am Anfang brauchen es 6 Gründerstaaten. Belgien, Deutschland, Frankreich, Italien, Luxemburg und die Niederlande.
0: Als Schwerpunkt wurde von den beteiligten Einrichtungen Italien ausgewählt. Große Beliebtheit fand da bei den Kindern das Macaroni-Mikado. Wer Lust hatte, konnte sich aber auch im Nebenraum über die Geschichte Italiens informieren.
2: So, jetzt steigt die Spannung. Wer will alles? Und los!
3: Wow! Oh, das scheint.
2: So heißt, erst ausrollen lassen.
4: Und ihr darf nicht wackeln.
2: Nimmst du erst die, wo keiner drauflegt. Guck mal, den kriegst du ohne. Ja, und nicht an den Tisch wackeln.
5: Vertikalen Streifen gleicher Breite. Ein Jahr nach Kriegsende werden die Italiener aufgerufen, in einem Referendum zwischen Monarchie oder Republik zu entscheiden.
0: Neben Boccia, dem Traditionsspiel in Italien, fand auch das Kettenbasteln aus verschiedensten Nudelformen großes Interesse bei den Kindern.
6: Du kannst ja gleich sonst noch machen, ja?
7: Möchtest du das auch mal machen, Anna? Ja, Knochen, ja, machst du mit Tasti?
0: Neben verschiedensten Geschicklichkeitsspielen und das Zeichnen der Landesflaggen der EU-Staaten durfte natürlich die Pizza nicht fehlen. Spaß hatten alle, große und kleine. Und mancher war nach so einem anstrengenden Tag ganz schön geschafft.
8: Vom 8. bis 12. Mai führte der Kinderschutzbund Mansfelder Land eine Festwoche anlässlich seines 15-jährigen Bestehens durch. In allen 5 Kinderhäusern fanden dazu Veranstaltungen unter dem Motto Jung begegnet alt statt, so auch am vergangenen Dienstag im Fuhrmannschen Gut in Bendorf. Das Credo dieser kinderfreundlichen Organisation fasste noch einmal Daniela Becker, Koordinatorin des DKSB Mansfelder Land, zusammen.
9: Der Kinderschutzbund hier in Mansfelder Land wurde in der Zeit des Aufbruchs gegründet, mit dem Ziel, sich für Kinder zu engagieren. Zuerst war er nur in Eisleben vertreten und dann breitete er sich im Mansfelder Land aus. Die Voraussetzungen für ein breit gefächertes Aufgabengebiet hat ein hohes Maß an Engagement vieler vorausgesetzt. Getreu der Rechte der Kinder nach der UN-Kinderrechtskonvention für alle Kinder das Recht auf Gleichbehandlung, alle erfahren gleiche Betreuung und gleiche Zuwendung. Die Einrichtungen des Kinderschutzbundes sind gewaltfreie Orte. Toleranz und Achtung dem anderen gegenüber wird vorgelebt und dazu erzogen. Wir führen Schlichtungsgespräche und beraten gemeinsam Kompromisse, suchen Lösungswege, damit die Kinder lernen, gewaltfrei Konflikte zu lösen. In unseren Einrichtungen gibt es vielfältige Mitgestaltungsmöglichkeiten. Die Kinder können mitreden, mitgestalten und Verantwortung übernehmen. Jeder hat die Chance, den anderen kennenzulernen und Vorteile abzubauen. Zum Beispiel beim Kochen, Tanzen oder beim Sport. Jeder hat auch die Möglichkeit, seine Fähigkeiten und Stärken zu zeigen. Sie erleben Gemeinschaftsgefühl, gegenseitige Anerkennung und Freundschaft. Bei gemeinsamen Aktionen werden natürlich auch die Eltern mit einbezogen. Somit leisten wir seit 15 Jahren tägliche Präventionsarbeit für unsere Gesellschaft.
8: Natürlich wurde auch kräftig gefeiert. Und wie hier gratulierten zum Beispiel die Kinder des Kindergartens Bendorf mit einem Geburtstagsständchen.

0: Schütze und Walhausen. Das passt gut zusammen. 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

0: Eigentlich wollte ich ja schön einstimmen auf das lange Wochenende mit dem Männertag als Auftakt und. Leider ist so viel passiert, dass ich Ihnen ein paar unangenehme Nachrichten hier nicht ersparen kann. Und dabei ist schon einiges ausgeblendet, auch die Serie von Bränden in Hettstedt, zum Beispiel ja diese ehemalige Einrichtung da wo, zur Berufsausbildung, wo es jetzt auch schon wieder gebrannt hat. Aber es gab nämlich noch jede Menge Unfälle. Zwischen den Ortslagen Grillenberg und Oberstdorf stürzte am 11.05.15.30 Uhr ein Radfahrer mit seinem Fahrzeug. Nach Zeugenangaben blieb der Mann während der Fahrt mit dem Lenker an einem Verkehrszeichen hängen und kam zu Fall. Ein weiterer Verkehrsteilnehmer war nicht beteiligt. Der 61-Jährige wurde schwer verletzt. An der Unfallstelle landete zunächst auch ein Rettungshubschrauber. Die Verbringung des Verunfallten erfolgte dann doch letztlich mit einem Rettungswagen in eine Klinik. Aus noch nicht bekannter Ursache kollidierten auf Höhe eines Autohauses in Wimmelburg an der B80 am 12.05. gegen 8 Uhr ein PKW und eine Radfahrerin. Die Frau wurde schwer verletzt. Rettungskräfte brachten sie zur medizinischen Versorgung in eine Klinik. Die Ermittlungen zur Unfallursache laufen. Und in Riechstädter Bundesstraße 86 am 12.05. um 11.30 Uhr kollidierte aufgrund eines Vorfahrtsfehlers ein PKW und ein Kleintransporter. Insgesamt 6 Personen wurden bei dem Zusammenstoß verletzt. 2 Kinder und 2 Erwachsene wurden vom Rettungsdienst mit schwereren Verletzungen in eine Klinik gebracht. 2 weitere Erwachsene wurden leicht verletzt. Zum Zeitpunkt des Unfalls war die Lichtsignalanlage an der Kreuzung außer Betrieb. An den Fahrzeugen entstand wirtschaftlicher Totalschaden. Zur Aufnahme ausgelaufener Betriebsstoffe kam am Unfallort die Ölwehr zum Einsatz. 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In Sachsen-Anhalt können 57% der Krankenhausfälle ambulant versorgt werden. Das zeigt eine Analyse der aktuellen Krankenhausreportes des Wissenschaftlichen Institutes der AOK. Besonders groß ist das Ambulantisierungspotenzial im Bereich der Grundversorgung wie der inneren Medizin oder der Allgemeinchirurgie. Außerdem zeigen die Analysen des Krankenhausreports, dass die im Rahmen der Krankenhausreform geplante Vorhaltevergütung und das 2020 eingeführte Pflegebudget einer stärkeren Ambulantisierung entgegenwirken.
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0: Am 12. Mai erhielt Holger Scholz als Geschäftsführer der Panorama Möbel- und Küchenhandels GmbH in Sangerhausen Besuch von Alexander Oske von der Wirtschaftsförderung der Berg- und Rosenstadt. Und dieser hatte eine Urkunde im Gepäck.
1: Sehr geehrter Herr Scholz, ich begrüße Sie. Der Oberbürgermeister Schweiger lässt sich entschuldigen und in seinem Namen möchte ich Ihnen die Urkunde zum 1A-Fachhändler des Jahres 2026 überreichen. Herzlichen Glückwunsch an Sie, an Ihr Team. Weiter so, auf eine gute Zukunft und geschäftliche Erfolge.
2: Ich danke.
0: Herr Scholz war so freundlich, uns näher zu erläutern, was es mit dem 1A-Fachhändler auf sich hat.
2: Ja, also das ist eine Auszeichnung, die wir seit 20 Jahren bekommen. Wir sind einer der wenigen, die das vom Anfang an in Deutschland bekommen haben. Es gibt nur drei Küchenstudios davon und diese werden von unseren Kunden aus bewertet und deswegen kriegen wir die.
0: Bei der Gelegenheit stellte Herr Scholz seinen Gästen neue Trends im Möbel- und Küchenbereich vor. Die Panorama Möbel- und Küchenhandels GmbH wurde 1992 gegründet und ist heute kaum noch aus Sangerhausen wegzudenken. Für die meist langjährigen Mitarbeiter ist es Ziel und Anliegen, für die Kunden eine optimale Lösung zu finden, stets ein ausgewogenes Sortiment an Produkten anzubieten und die Preise fair zu gestalten. Eben Grundlagen für einen 1A-Fachhändler.
3: Gleich fünf große Baukräne, diverse Baufahrzeuge und Betonpumpen sowie ca. 100 Mitarbeiter vor Ort zeugen davon, auf dem Gelände der JVA Volkstedt entsteht Großes und es geht voran. Nach einem ersten Treffen auf der Baustelle am Rande des Eisleber Ortsteils im September vergangenen Jahres wurde nun am 8. Mai 2026 zur Grundsteinlegung eingeladen. Bevor die obligatorische Metallkapsel mit Tageszeitung, aktuellen Münzen und ähnlichem versenkt wurde, trafen sich die am Bau beteiligten und geladenen Gäste in einem gut gesicherten Festzelt. Hier ergriff zunächst kein geringerer als der Finanzminister von Sachsen-Anhalt, Michael Richter, das Wort. Schließlich sind ca. 240 Millionen Euro für den Bau veranschlagt.
4: Ich bin froh, dass wir heute hier sein können zur Grundsteinlegung. Sie wissen, JVA und Bauen ist ja eigentlich ganz einfaches Thema, auch im Land Sachsen-Anhalt. Es gibt andere Länder, die da auch ihre Probleme haben, die gar nicht so weit weg von uns sind. Und insoweit können wir, glaube ich, ganz stolz sein, dass wir innerhalb einer doch relativ überschaubaren Zeit heute hier die Grundsteinlegung vornehmen können. Firma Zech, da bin ich auch sehr dankbar. Sie hatten nämlich wirklich einschlägige Erfahrungen in Bauten von Baumaßnahmen von JVAs. Und das ist wichtig, dass wir hier nicht jemand haben, die selbst sozusagen ihre Erfahrungen erstmal sammeln müssen. Sehr professionell und insoweit denke ich mir wirklich gute Voraussetzungen.
3: Diesem Tenor schloss sich auch Justizministerin Franziska Weidinger an und betonte wiederholt, dass Volkstedt ein perfekter Standort für einen guten Strafvollzug sei. Vor allem durch die hohe Akzeptanz der Anlage in der Bevölkerung. Besonders freut sie, wie sie weiterhin ausführte, dass mit dem Neubau neben den nachhaltig verbesserten Arbeitsbedingungen der JVA Bediensteten auch die Unterbringung der Gefangenen künftig modernsten Standards genügen wird. Frank Thiesen von der ausführenden Baufirma Zech Hochbau AG ging noch einmal darauf ein, was eigentlich gebaut wird. So entstehen im Moment zwei neue Hafthäuser, eine gut gesicherte

0: Pforte, diverse Schleusen, ein Hundezwinger und das alles umgeben von einer 6 Meter hohen Mauer. Außerdem eine Abschiebeeinrichtung, genannt Ase, mit 30 Plätzen. Die bestehende JVA soll anschließend auch noch modernisiert werden, sodass die Kapazität von derzeit 191 dann auf 285 Haftplätze steigt. Thomas Böge, Geschäftsführer der Immobilien- und Projektmanagementgesellschaft Sachsen-Anhalt, kurz IPS, nutzte seine Redezeit schließlich vor allem, um Dank zu sagen. Unter anderem den Volkstädtern für ihre Geduld und die Akzeptanz der Einrichtung sowie der Landkreisverwaltung für die konstruktive Zusammenarbeit. Doch dann ging es hinaus zur Baustelle, wo die Grundsteinlegung erfolgen sollte. Neben den beiden Ministern und dem Vorstand der Firma Zech sowie dem Geschäftsführer der IPS waren auch Landrat André Schröder, Bürgermeister Carsten Staub und der Ortsbürgermeister von Volkstädt Lothar Kliche beteiligt. Letztgenannter bestätigte im Anschluss noch einmal, wie gut die Volkstädter mit der Justizvollzugsanstalt in nächster Nähe leben können und einst sogar dafür gekämpft haben, dass der Standort bestehen bleibt.
1: Ja, auf jeden Fall von jedem Einwohner hier in Volkstädt. Denn wir sind ja schon mit der Wende groß geworden mit der JVA und es hat auch immer wunderbar geklappt, die ganzen Arbeiten zusammen mit der JVA. Zum Beispiel 2005 mit den Freigängern, die wir mal hatten, aber das haben sie leider abgeschafft. Warum, weshalb, haben wir bisher noch keine Antwort bekommen, richtig. Aber ansonsten, das ganze Baugeschehen ist wunderbar und läuft da alles.
2: Gibt es auch mal Leute aus Volkstädt, die hier arbeiten?
1: Ja, gibt.
2: Okay.
3: Ja. 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Am 23. Mai ab 15 Uhr findet im Theater Eisleben die zentrale Feier zum Tag des Grundgesetzes in Sachsen-Anhalt statt. Besonders gewürdigt werden sollen Einsatzkräfte von Polizei und Feuerwehr. Am 27. Juni wird in der Zeit von 9.30 Uhr bis 18 Uhr zum Tag der Berg- und Hüttenleute an den Schmidtschacht Helbra eingeladen. Mit dem Comedy-Programm Dicke Luft und kein Verkehr 4, Frauentausch, gastieren Künstler des bekannten Klacktheaters im Hof der Mansfelder Gewerke in Bendorf. Termin ist der 6. Juni, Einlass ab 17 Uhr, Beginn 18 Uhr, Eintritt 25 Euro. Der Kartenverkauf ist unter der eingeblendeten Telefonnummer möglich. 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
4: Der DAX notierte am Mittwochvormittag bei 24.159,30 Punkten, der TecDAX bei 3.746,60 Zählern und der Euro war in US-Dollar 17,25 wert.
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4: In der Nacht zum Donnerstag werden viele Wolken und weitere Schauer, vereinzelt auch Gewitter, erwartet. Die Tiefstwerte sinken auf 7 bis 3 Grad, der Wind weht schwach bis mäßig aus Südwest. Am Donnerstag, Christi Himmelfahrt, gibt es einen Wechsel zwischen Quellwolken und Sonnenschein. Im Tagesverlauf kann es einzelne kurze Schauer oder Gewitter geben. Die Höchstwerte erreichen 13 bis 16 Grad, der Wind weht schwach bis mäßig aus Südwest. In der Nacht zum Freitag lässt die Schaueraktivität nach und nachfolgend wird es gering bewölkt und niederschlagsfrei. Die Temperatur geht auf 5 bis 1 Grad zurück, örtlich böte sich Frost im Bodennähe. Der Wind weht schwach aus Südwest. Der Freitag wird wolkig bis stark bewölkt, Schauer und Gewitter sind nicht ausgeschlossen. Die Luft erwärmt sich dabei auf 13 bis 17 Grad, der Wind weht schwach aus unterschiedlichen Richtungen. In der Nacht zum Samstag lockert die Bewölkung auf und es wird weitgehend niederschlagsfrei. Die Luft kühlt auf 7 bis 3 Grad ab, der Wind weht schwach aus unterschiedlichen Richtungen. Am Samstag zeigt sich nach größeren Auflockerungen am Morgen rasch zunehmende Quellbewölkung, mit einzelnen leichten Schauern im Tagesverlauf. Am Abend gibt es wieder größere Wolkenauflockerungen und es zeigt sich noch etwas die Sonne. Die Tageshöchsttemperatur erreicht 14 bis 17 Grad, der Wind weht schwach aus Nordwest.
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4: Um 11 Uhr waren es 11 Grad, die Luftfeuchtigkeit betrug 56% und der Luftdruck 1001 Hektopascal.
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4: Im Anschluss sehen Sie Querfurt Spezial sowie die 2000er im Auge der Punktum-Kamera am Donnerstag, wo die Birken Main heißen, der Pfingstanz in den Grunddörfern und am Freitag von unseren Nachbarn aus Sachsen-Anhalt.
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Auch in diesem Jahr veranstaltete der Querfurter Wirtestammtisch unter der Schirmherrschaft von Bürgermeister Peter Kunert die Querfurter Kneipenmeile, diese immer im April die Freiluftsaison in Querfurt eröffnet. Fast alle Wirte der Stadt beteiligten sich an dieser Veranstaltung. In den Restaurants oder Höfen spielten Musiker und Bands der unterschiedlichsten Stilrichtungen. Die Kneipenmeile ist nicht nur immer gut besucht, sondern bietet den Besuchern aus nah und fern auch die Gelegenheit, die Stadt Querfurt und deren Gastwirtschaft sowie die Menschen und die Mentalität in der Quernerstadt näher kennenzulernen. Der Eintritt von 5 Euro wurde in einer beliebigen Kneipe bezahlt. Ein Band am Armgelenk diente dann als Eintrittskarte für alle teilnehmenden Lokalitäten, ohne weiteren Kosten. Außerdem war ein Buspendelverkehr eingerichtet, damit man bequem alle beteiligten Gaststätten ansteuern konnte.

0: Der Reit- und Fahrverein Weißes Tal Helpra und Umgebung lud am vergangenen Wochenende gemeinsam mit dem Verein zur Unterstützung von Tumorkindern Halle zu einem Frühlingsfest ein. Gemeinsam wollten die Veranstalter den an Krebs erkrankten Kindern einen schönen und erlebnisreichen Tag bescheren. Die Idee hatte Sven Wischkowski, selbst Krebspatient und Mitglied des Reitvereins.
1: Ja, meine sehr verehrten Damen und Herren, heute treffen wir uns hier zum Frühlingsfest für die krebskranken Kinder, was organisiert wird durch den Tumorhilfeverein Halle mit den Zusammenarbeit mit dem Reit- und Fahrverein und den Hospiz von Halle, wo es um den krebskranken Kinder gehen tut. Und sag mal, wir haben uns überlegt, öfter solche Aktionen zu machen, um die krebskranken Kinder auch aus dem Krankenhaus rauszubekommen. Wir sind weiter bemüht, auch mit dem Pferdezuchtverband und auch mit den Zucht- und Ausbildungsstelle Wischkowski, der Großaktien, kann man sagen, hier mit dran beteiligt ist, mit Pferdestellen, Reitplatz mit der Reit- und Fahrvereinstellen. Aber ich meine, die Reithalle, die wir kostenlos nutzen können, hilft uns sehr dolle.
2: Wie kommen Sie denn persönlich dazu, dass Sie hier mitwirken?
1: Meine Mitwirkung ist, ich habe damals 1982 Krebs gehabt, Nierenkrebs. Habe 3-4 Jahre gekämpft, damals als Kind schon. Und habe jetzt wieder seit 2 Jahren Krebs. Und meine Meinung ist, für die Kinder muss unbedingt was getan werden. Weil sage ich zu jedem Politiker, Handlungsbedarf besteht, nicht nur erzählen.
2: Und Sie haben ja auch schon eine Menge Sponsoren gefunden.
1: Ja, sagen wir, zu den Sponsoren möchte ich sagen, wir haben ja nicht nur, sagen wir, der Reit- und Fahrverein selber. Reit- und Fahrverein

0: und den Krebshilfevereinen zusammen weiter solche Aktionen machen können.
1: Auch der Präsident des Pferdezuchtverbandes Sachsen-Anhalt, Manfred Schiller, hatte die Einladung nach Helpra gern angenommen.
2: Ja, liebe Zuschauer, ich bin heute hier in meiner Funktion als Ehrenvorsitzender des Verbandes und Vorsitzender und Präsident. Und wir wollen natürlich die Aktion unterstützen, indem wir als Pferdezuchtverband Sachsen-Anhalt hier in Helpra aktiv tätig gewesen sind und weiter tätig sind und unterstützen die krebskranken Kinder dahingehend, dass wir sie in der Jungzüchterarbeit mit aufgenommen haben, dass sie also nicht abseits stehen. Und das ist das Anliegen auch des Pferdesportverbandes, in dessen Auftrag ich auch hier heute mit in Personalunion tätig bin. Und alleine deshalb wollen wir, dass wir auch diese Leute oder diese Kinder, die hier sicher von einem großen Leid versehen sind, dass wir ihnen die Möglichkeit geben, hier heute mit dem Pferd, mit der Natur, einige Stunden der Entspannung zu finden.
1: Dabei wurde den gut 50 Kindern, die mit Eltern oder Großeltern angereist waren, viel geboten. So war das Spielmobil des Kreissportbundes kostenlos dabei, die Feuerwehr Helpra und natürlich die Pferde. Landrat Sommer übernahm die Eröffnung des Frühlingsfestes.
3: Ich freue mich sehr, dass ich die Möglichkeit habe, auch in diesem Jahr dabei zu sein, wenn hier ein Frühlingsfest veranstaltet wird, das nicht nur dazu da ist, dass sich Menschen bei wunderschönem Wetter einen schönen Tag machen, sondern das auch in diesem Jahr einen weitergehenden Zweck erfüllt. Ich habe jetzt zum wiederholten Male erlebt, wie man sich hier bei diesem Reitverein einsetzt für Kinder, die nicht ganz gesund sind. Kinder, die ein Recht darauf haben, dass man alles für ihre Gesundheit und für ihr Wohlbefinden tut. Und ich habe davor ganz großen Respekt. Ich freue mich sehr, dass dieses Miteinander des Vereins oder, sage ich doch gleich, der beiden Vereine zustande gekommen ist. Und ich möchte mich ganz herzlich bedanken bei den Vorständen, namentlich bei den zwei Mitgliedern hier vorn und der Sven und seine Brüder. Das ist so was Wirbeliges, die lassen eine Idee nicht wieder los, die kümmern sich darum, dass hier in Helpra etwas Gutes geschieht. Ich wünsche allen, die heute hier sind, dass das ein ereignisreicher, ein optimistisch stimmender Tag ist. Und ich würde mir sehr wünschen, dass es weitergehende Aktionen in diesem Zusammenhang gibt.
1: Den Kindern, die teilweise lange Krankenhausaufenthalte hinter sich hatten, sah man an, wie sehr sie den Tag in Helpra genossen.

0: Am 9. Mai fand im Kolping Berufsbildungswerk Hettstedt die Auftaktkonferenz des Kommunalen Kompetenzzentrums Alter hat Zukunft statt. Projektleiter Herr Schmidtchen begrüßte die vielen Teilnehmer aus Wirtschaft, Verwaltung und von sozialen Organisationen. Das Projekt wurde im Rahmen eines Ideenwettbewerbs des Bundesministeriums für Wirtschaft, Arbeit und Soziales im Jahre 2005 prämiert. Es umfasst 10 Teilprojekte, die zum Ziel haben, durch strukturpolitische Maßnahmen neue Arbeitsplätze für Arbeitslose über 50 zu schaffen. Gleichzeitig werden neue Produkte und Angebote für Bürger und Unternehmen des Landkreises Mansfelder Land entwickelt. Als zentrale Anlaufstelle existiert ein Kompetenzzentrum in Form eines Service Centers. Es ist am Markt in Hettstedt ansässig. Dort können Angebote vermittelt und seniorenspezifische Fragen beantwortet werden. Herr Fiedler, der Leiter der Arbeitsgemeinschaft Sozialgesetzbuch II Mansfelder Land, wünschte dem Projekt Erfolg. Es ist doch durch seine Behörde beantragt und vom Bundesministerium für Wirtschaft, Arbeit und Soziales für gut befunden worden. Landrat Hans-Peter Sommer wies in seinem Grußwort auf die demografische Situation im Landkreis hin und bekräftigte die Wichtigkeit, ältere Menschen in den Erwerbsprozess und ein aktiveres Leben einzubeziehen. Denn der Anteil der Älteren steigt ständig. Herr Lohr, Projektkoordinator Alter hat Zukunft, stellte dann den Anwesenden das Projekt vor und erläuterte, wie es umgesetzt werden soll.
1: Nicht umsonst nennt ihr unser Projekt ein kommunales Kompetenzzentrum Alter hat Zukunft. Das heißt, für uns ist es ein ganz wichtiges Anliegen, die Frage der Zukunft des Alters im Mansfelder Land, Nährstoff, Boden und auch Fakten zu liefern, die uns dabei unterstützen. Dieses Projekt, ein Projekt, das wurde schon gesagt, von bundesweit 62 geförderten Projekten mit einer Laufzeit bis zum Ende September nächsten Jahres, hat sich große Ziele gestellt. Und ich denke, wir haben die Voraussetzungen heute

0: jetzt und hier geschaffen, diese Ziele auch erreichen zu können.
1: Wichtig ist für ihn auch die Klärung der Frage, wie Angebot und Nachfrage zusammenkommen sollen.
0: Unsere Antwort darauf ist ein ganz einfaches Telefon. Die Idee, die sich daraus ableitet, das ist eine Hotline im Mansfelder Land zu entwickeln, wo jeder ältere Mensch weiß, er bekommt Antwort auf seine Fragen. Ohne von vornherein eingrenzen zu wollen, über welche Fragen und in welchem Kontext, ihm wird hier geholfen. Er ruft an und er bekommt auf alle Fälle eine Lösung für sein Problem. Nun kann man sicherlich nicht alle Probleme auf einmal lösen, also müssen wir uns in dem Projekt auch bestimmte Bereiche herauswählen, die für das Projekt von besonderer Relevanz sind. Ein Bereich ist nach unserer Meinung unzweifelhaft der Leistungskreis Gesundheit. Ein zweiter Bereich ist der Leistungskreis Mobilität. Ein dritter hauswirtschaftliche Dienste und ein vierter Kommunikation. Das ist das Feld, innerhalb dessen sich unser Projekt bewegen wird.
1: Besonders froh zeigten sich die Organisatoren, dass der bekannte Wirtschaftsweise Professor Dr. Rürup die Schirmherrschaft über das Projekt Alter hat Zukunft übernommen hat. Und auch er seine Gedanken zum demografischen Wandel den Anwesenden näher brachte. Er sieht das Problem nicht in der Entwicklung selbst, sondern in der äußerst langsamen Anpassung daran. Mit dem Projekt Alter hat Zukunft sieht Professor Rürup einen Schritt in die richtige Richtung getan. Das Potenzial älterer Menschen zu nutzen, ohne die Jüngeren zu vernachlässigen. Die Projektmitarbeiter bedanken sich bei Professor Rürup mit einem Präsentkorb voller lokaler Produkte, den der Gast dankbar annahm. Ausführlich wurden auch die einzelnen Teilprojekte des Gesamtprojektes Alter hat Zukunft vorgestellt. Auch die Bundestagsabgeordnete der SPD, Sylvia Schmidt, deren Initiative wesentlich zum Entstehen des Projektes Alter hat Zukunft beigetragen hat, meldete sich zu Wort. Sie bedankte sich zunächst bei allen, die dieses Projekt möglich gemacht haben und natürlich auch bei den Trägern, die bei der Umsetzung der ehrgeizigen Ziele helfen werden. Auch sie machte noch einmal deutlich, anhand der bekannten Fakten der Bevölkerungsentwicklung, wie wichtig für den Frieden und die Fortentwicklung der Gesellschaft die Umsetzung der Ziele des Projektes Alter hat Zukunft sind. Bleibt zu hoffen, dass das Projekt Alter hat Zukunft möglichst viele seiner Ziele im Interesse der Menschen und der Region erreicht.
2: Mehr als 30.000 Besucher zählten die Veranstalter des Kärcher Grand Prix of Germany, einem Lauf zur Motocross-Weltmeisterschaft, sowie des Weltcups der Frauen am 6. und 7. Mai 2006 in Teutschenthal. Die anspruchsvolle Naturarena, der sogenannte Talkessel, zählt zu den besten und attraktivsten Rennstrecken der Welt. Dieser Erfolg ist das Ergebnis harter Arbeit des MSC Teutschenthal, der in diesem Jahr sein 40-jähriges Jubiläum feiert.
3: Rennen kostet einfach sich sehr viel Arbeit. Das ist nicht wie beim Fußballspiel oder irgendwas, sondern es ist eine Vorbereitungszeit von mindestens einem halben Jahr, die hier dazu nötig ist, um diese Veranstaltung zu organisieren. Hervorheben muss man dabei, dass die Leute, die hier mitarbeiten im Club, alle Arbeit ehrenamtlich machen, was sehr wichtig ist, was man heute sehr selten noch so in der Größenordnung findet.
4: Was muss denn alles gemacht werden? Denn man sieht ja, was muss denn alles gemacht werden an der Strecke zum Beispiel?
3: Ja, die Strecke, die kostet natürlich sehr viel Arbeit. Nach so einer Veranstaltung wie der Weltmeisterschaft ist die ganz schön aufgefahren, muss wieder planiert werden, muss wieder in Ordnung gebracht werden. Denn in diesem Jahr haben wir im 19. August schon wieder eine Weltmeisterschaft drauf, und zwar in Seitenwagen. Dazu brauchen wir vor allen Dingen auch Sponsoren, die uns unterstützen, nicht nur finanziell, sondern auch materiell.
2: Wie in allen anderen Sport- und sonstigen Vereinen geht auch in Teutschenthal ohne Sponsoren gar nichts. Auch aus dem Mansfelder Land engagieren sich dort Firmen. So gehört beispielsweise die Romonta GmbH Amsdorf zu den Hauptsponsoren, die nicht nur mit Geld, sondern auch mit schwerem Gerät unterstützen. Natürlich war Geschäftsführer Herr Stieberitz bei den Wertungsläufen auch auf der VIP-Tribüne zu finden. Doch auch die Volksküche Mansfelder Land engagiert sich seit Jahren und sie übernimmt das gesamte Catering.
5: Die Volkskirche engagiert sich hauptsächlich dafür, dass in unserer Region auch sowas abläuft wie woanders. Die Weltmeisterschaft ist ja das Highlight hier und da ist die Volkskirche natürlich immer dabei und beteiligt sich auch entsprechend sponsormäßig.
4: Heute ist ja auch viel los, das Wetter passt ja irgendwie.
5: Ja, perfektes Wetter. Ich denke, dass es auch so bleibt und dass alle Freude daran haben. Wir hoffen, dass es hier in Deutschland bei der Weltmeisterschaft bleibt in Zukunft.
2: Mehr als 40 Mitarbeiter sind jedes Jahr in Teutschenthal dabei. Ob beim Würstchengrillen, überall auf dem Renngelände oder am Buffet im VIP-Zelt. Dabei gilt es, vor allem die in den Rennpausen eintretenden Versorgungsspitzen abzufangen. Denn dann kommen plötzlich alle und wollen etwas essen. Alle Fäden der Organisation hält Chefkoch Jürgen Plosfeld in der Hand.
6: Also wir sind hier bei der Weltmeisterschaft in Teutschenthal im Motocross und wir haben hier in der VIP sehr viel reichhaltiges Angebot. Es gibt Schweinekeule in Schwarzbiersoße, es gibt Chicken Wings, es gibt frische Wiener, es gibt Fischplatten und Käseplatten und reichlich Salat. Also auch gesunde Ernährung ist angesagt. Und es sind etwa ca. 15.000 bis 16.000 Zuschauer hier und hier alleine in der VIP etwa 400 Personen.
4: Wie viele Leute sind Sie hier?
6: Wir sind hier mit 42 Leuten hier vor Ort und haben das gesamte Catering dieser WM praktisch zu bewerkstelligen und zu erledigen, natürlich.
4: Und ist immer was Besonderes?
6: Es ist immer was Besonderes, es ist immer ein Highlight für unsere Mitarbeiter und alle freuen sich immer auf die WM, weil das passiert nur einmal im Jahr und es sind alle mit Begeisterung dabei.
4: Sind Sie auch Motorradfreak?
6: Ich bin zwar kein Motorradfreak, aber ich bin mehr fürs Autorennen, aber mir macht Motocross auch sehr viel Spaß und es ist immer wieder ein Erlebnis. Zumal diesmal auch sogar Frauen um die WM fahren.
2: Viele bekannte Gesichter waren im VIP-Zelt in Teutschenthal zu finden. Zum Beispiel auch der ehemalige Punktum-Moderator Steffen Häuseler.
7: Radio Brocken präsentiert die WM im Crosslauf und deswegen sind auch die einen oder anderen Mitarbeiter von Radio Brocken hier im VIP-Zelt, jetzt wo gerade draußen Pause ist. Dankeschön.
4: Und ansonsten wird kommentiert, berichtet?
7: Wir berichten selbstverständlich von den Läufen.
8: Jedes Jahr gibt es in Europa einen Tag, an dem die Menschen mit Behinderungen auf ihre besonderen Probleme aufmerksam machen. Und diese Tage finden statt Anfang Mai. Und diese Veranstaltung, die auch ermöglicht wurde durch die Aktion Mensch, wurde gemeinsam organisiert vom Paritätischen Wohlfahrtsverband und dem Behindertenverband Mansfelder Land. Und wir haben das Anliegen, dass heute hier in der Nähe der Einrichtung Menschen mit Behinderungen und nicht behinderte Menschen zusammenkommen und dass sie gemeinsam an Projekten arbeiten und dass daraus dann bestimmt Ideen entstehen, dass man viele Dinge dann gemeinsam tun kann. Wir hatten heute auch honorige Gäste. Es war der Vertreter des Landratsamtes, Herr Bayer und Frau Sterze anwesend, Vertreter der Stadt Eisleben. Und es wurden doch wichtige Gespräche darüber geführt, dass es noch erhebliche Barrieren gibt im öffentlichen Bereich, aber dass durch sehr große Menschlichkeit und Freundlichkeit und Zusammenarbeiten zwischen den Vertretern des Kreises und der Stadt und den Behinderten doch vieles zum Guten gewendet wurde. Aber ich denke, dass da noch vieles zu tun ist. Und das wissen alle und daran wird gearbeitet und das ist das Anliegen der heutigen Veranstaltung. Wir möchten uns auch sehr bedanken für die große Beteiligung. Die Polizei, also Herr Werner kann das nochmal im Detail sagen, auch andere Unternehmer der Region haben das ermöglicht, dass hier sehr interessante Spiele für die Kinder und Jugendlichen auch vorbereitet werden konnten. Und unser besonderes Anliegen besteht auch darin, dass diese Kinder und Jugendlichen sich artikulieren, dass sie mal aus ihrer Sicht darstellen, wie empfinden Sie Barrieren, die auf jeden Fall noch bestehen und was müsste in der Welt noch geändert werden? Und da kommen doch eine ganze Reihe an Hinweisen, die uns nachdenklich machen und auch Forderungen, die berechtigt sind.
9: Ja, an diesem Protesttag, den wir heute durchführen, nehmen die Levana-Schule teil, nimmt die Scheuschule teil, nimmt die Lebenshilfe teil, nimmt der Kinderschutzbund teil. Und wir versuchen, die Barrieren zwischen Nichtbehinderten und Behinderten einfach abzubauen. Wir haben organisiert einmal das Spielmobil, eine schöne Kinder- und Jugenddiskothek. Wir haben von Herrn Röde vom Straßen, von der Verkehrspolizei, haben wir diesen Rollstuhlparcours bzw. Fahrradparcours erhalten, sodass Nichtbehinderte und Behinderte in einen kleinen fairen Wettstreit einfach mal sich in den Rollstuhl setzen können und diesen Parcours abfahren können, sodass auch ein Nichtbehinderter mal sieht, wie schwierig es ist, in so einen Rollstuhl überhaupt klar im täglichen Leben klarzukommen. Ich denke mal, dass das eine gelungene Veranstaltung gewesen ist in Zusammenarbeit mit dem Paritätischen Wohlfahrtsverband. Und wir natürlich als Kreisbehindertenverband freuen uns natürlich, dass so viel teilgenommen haben heute hier und dass es nicht nur, dass nicht nur für Leute hier waren, sondern auch, dass wir auch den ganzen Tag schönes Wetter hatten. Das ist ja Grundvoraussetzung an so einem Tag.
10: Im Rathaus der Lutherstadt Eisleben fand gestern der Wettbewerb zur Ermittlung des Lesekönigs bzw. der Lesekönigin statt. Insgesamt beteiligten sich 4 Grundschulen aus der Lutherstadt. Vor einer 4-köpfigen Jury mussten sich die 23 Mädchen und Jungen beweisen. Als erste war Sophie Bosche aus der 3. Klasse der Thomas-Münzer-Schule an der Reihe.
11: Der sie ermahnt, und alle Kinder müssten in die Schule gehen und rechnen lernen. Und darum bestimmten alle Mütter und Väter, dass das kleine Mädchen in der Villa Kunterbund sofort in ein Kinderheim solle. Eines schönen Nachmittags hatte Pippi Thomas und Annika zu Kaffee und Pfefferkuchen eingeladen. Sie deckte zum Kaffee auf der Verandatreppe. Da war es so sonnig und schön und alle Blumen in Pippis Garten dufteten. Herr Nilsson kletterte am Verandageländer rauf und runter. Und hin und wieder streckte das Pferd seine Nase vor, um einen Pfefferkuchen zu kriegen. Wie schön ist es doch zu leben, sagte Pippi und streckte ihre Beine weit aus. Gerade da kamen 2 Polizisten in voller Uniform durch die Gartentür. Oh, sagte Pippi, ich muss heute wieder einen Glückstag haben. Polizisten sind das Beste, was ich kenne. Gleich nachher Barbara.
10: Als zweite ging Luisa Bargenhardt von der Schlossplatzschule an den Start.
12: Manchmal kam es ihm vor wie ein riesiges, nasses Tier, das ihn einfach wegschlagen wollte. Aber Joe liebte den Strand. Wo sonst konnte man meterhohe Sandburgen bauen, mit Türmen und Krähen, Muscheldächern und langen Gängen, in denen es wunderbar kühl war, wenn Joe die sonnengebrannten Arme hineinstellte. Joe buddelte leidenschaftlich gern. Zu Hause zogen
10: die teilnehmenden Schüler lasen übrigens ein Stückchen aus ihren Lieblingsbüchern und aus einer vorgegebenen Geschichte vor. Leseköniginnen wurden Tanja Wicht aus der Schlossplatzschule und Sophie Porsche aus der Thomas-Münzer-Schule aus Eisleben.
13: So, liebe Kinder, liebe Jugendlichen, ihr wisst sicher, dass wir heute unseren Europatag feiern und speziell den Italientag. Also heute findet vieles statt, was in Italien passiert. Ihr werdet viel Wissenswertes kennenlernen über Europa, über diese Europäische Union, wie viele Länder drin sind und wie viele Länder noch rein wollen und so weiter. Ihr werdet einen Film sehen über die Europäische Union, über Italien, und es gibt viele Spiele, viel Spaß und es gibt auch Preise.
14: In England oder Frankreich, alle Kinder lachen gleich. Reicht die

0: Bye.
1: Bei einem Vortrag über die Entstehungsgeschichte der EU und deren Gründungsstaaten erfuhr man einiges Wissenswertes. Wer gut zuhörte, hatte im Anschluss die Möglichkeit, erfolgreich an einem Quiz teilzunehmen.
2: Am Anfang brauchen es 6 Gründerstaaten. Belgien, Deutschland, Frankreich, Italien, Luxemburg und die Niederlande.
1: Als Schwerpunkt wurde von den beteiligten Einrichtungen Italien ausgewählt. Große Beliebtheit fand dabei den Kindern das Macaroni-Mikado.

0: Lust hatte, konnte sich aber auch im Nebenraum über die Geschichte Italiens informieren.
1: So, jetzt steigt die Spannung. Wer will alles? Und das! Wow!
2: Oh, das scheint.
1: So heiß, erst ausrollen lassen. Und jetzt nimmst du erst die, wo keiner drauflegt. Guck mal, den kriegst du ohne. Ja, und nicht an den Tisch wackeln.
3: Vertikalen Streifen gleicher Breite. Ein Jahr nach Kriegsende werden die Italiener aufgerufen, in einem Referendum zwischen Monarchie oder Republik zu entscheiden.
0: Neben Boccia, dem Traditionsspiel in Italien, fand auch das Kettenbasteln aus verschiedensten Nudelformen großes Interesse bei den Kindern.
4: Du kannst ja gleich sonst noch machen, ja?
5: Möchtest du das auch mal machen, Anna? Ja, Knochen, ja, machst du mit Tastrin.
0: Neben verschiedensten Geschicklichkeitsspielen und das Zeichnen der Landesflaggen der EU-Staaten durfte natürlich die Pizza nicht fehlen. Spaß hatten alle, große und kleine. Und mancher war nach so einem anstrengenden Tag ganz schön geschafft.
6: Vom 8. bis 12. Mai führte der Kinderschutzbund Mansfelder Land eine Festwoche anlässlich seines 15-jährigen Bestehens durch. In allen 5 Kinderhäusern fanden dazu Veranstaltungen unter dem Motto Jung begegnet alt statt, so auch am vergangenen Dienstag im Fuhrmannschen Gut in Bendorf. Das Credo dieser kinderfreundlichen Organisation fasste noch einmal Daniela Becker, Koordinatorin des DKSB Mansfelder Land, zusammen.
7: Der Kinderschutzbund hier in Mansfelder Land wurde in der Zeit des Aufbruchs gegründet, mit dem Ziel, sich für Kinder zu engagieren. Zuerst war er nur in Eisleben vertreten und dann breitete er sich im Mansfelder Land aus. Die Voraussetzungen für ein breit gefächertes Aufgabengebiet hat ein hohes Maß an Engagement vieler vorausgesetzt. Getreu der Rechte der Kinder nach der UN-Kinderrechtskonvention, für alle Kinder das Recht auf Gleichbehandlung, alle erfahren gleiche Betreuung und gleiche Zuwendung. Die Einrichtungen des Kinderschutzbundes sind gewaltfreie Orte. Toleranz und Achtung dem anderen gegenüber wird vorgelebt und dazu erzogen. Wir führen Schlichtungsgespräche und beraten gemeinsam Kompromisse, suchen Lösungswege, damit die Kinder lernen, gewaltfrei Konflikte zu lösen. In unseren Einrichtungen gibt es vielfältige Mitgestaltungsmöglichkeiten. Die Kinder können mitreden, mitgestalten und Verantwortung übernehmen. Jeder hat die Chance, den anderen kennenzulernen und Vorteile abzubauen. Zum Beispiel beim Kochen, Tanzen oder beim Sport. Jeder hat auch die Möglichkeit, seine Fähigkeiten und Stärken zu zeigen. Sie erleben Gemeinschaftsgefühl, gegenseitige Anerkennung und Freundschaft. Bei gemeinsamen Aktionen werden natürlich auch die Eltern mit einbezogen. Somit leisten wir seit 15 Jahren tägliche Präventionsarbeit für unsere Gesellschaft.
6: Natürlich wurde auch kräftig gefeiert. Und wie hier gratulierten zum Beispiel die Kinder des Kindergartens Bendorf mit einem Geburtstagsständchen.

0: Pilze und Walhausen. Das passt gut zusammen. 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
1: Die Kundörfer, uralte Berg- und Hüttenmannsdörfer. Sie sind das Herz und die Seele des Mansfelder Landes. Einmal im Jahr, und zwar an den Pfingstfeiertagen, sind hier Tausende von Menschen unterwegs, um mit dabei zu sein beim Pfingstdanz, der hier in seiner Ursprünglichkeit zelebriert wird, wie sonst nirgends auf dieser Erde. Bis in die 20er Jahre des 20. Jahrhunderts gab es die Pfingstgesellschaften, die als die ältesten Heimatvereine überhaupt angesehen werden müssen, nahezu in jedem Dorf des Mansfelder Reviers. Überdauert hat diese beispiellose Tradition, deren Ursprünge in der heidnischen Vorzeit zu suchen sind, nur in den Grunddörfern, weil ihr die zu Hause sind, wo noch Kern drinne steckt, wie der Mansfelder sich ausdrückt. Kreisfeld, das unterste der Grunddörfer, weist das höchste Alter auf.

entspricht das Patrozinium der St. Wittbergkirche. 1184 als Krepezinfeld, als Dorf am Krebsbach, urkundlich erstmals erwähnt. Hergesdorf, 1252 in einer Schenkungsurkunde an das Kloster Helfter erstmals genannt, galt im Mittelalter als das volkreichste der Grunddörfer. Alsdorf, 1484 erstmals erwähnt, als die Herrschaften aus dem Hause Wettin Ansprüche geltend machen wollten, bei den Grafen von Mansfeld aber auf Granit bissen.

0: Zigerode. In einer Urkunde von 1311 ist nachzulesen, dass in einem Ort Rode nahe bei Helbra Ziege gebrannt werden. Das können nur die Ahnen der Zigeröder Pfingstburschen gewesen sein. Die Vorbereitungen beginnen in der Regel bereits in den ersten meist kalten Januartagen. Die Hergestörer haben es am eiligsten. Sie treffen sich in ihrer Vereinskneipe Mengers Gaststübe, benannt nach dem legendären Gastwirt Paul Erdmenger, auf dem Neumarkt bereits am Neujahrsmorgen, Punkt 10 Uhr. Leicht verkatert erscheint der Erste. Zu früh. Aber dann geht es Schlag auf Schlag und fast als Letzter trifft Ehrenmitglied Manfred Dietrich, der in diesem Jahr zum 40. Mal dabei ist, ein. Vorstand Hartmut Kirchner kam pünktlich mit den üblichen guten Wünschen das Geschäftsjahr 2006 eröffnen und die Dinge können ihren Lauf nehmen.
1: Liebe Pfingstburschen, ich begrüße euch zu unserer ersten Versammlung im neuen Jahr und wünsche euch ein gesundes neues Jahr. Prost!
0: Die Pfingstburschen der Pfingstgesellschaft Ziegerode 1825 versammeln sich zu ihrer ersten Versammlung in der Waldgaststätte am Eingang des Vietzbachtales. Hier werden sie bereits von Bernd Ungefroren erwartet.

0: Die Eröffnung erfolgt durch Vorstandsmitglied Siegfried Trinks.
1: So, liebe Pfingstburschen, im Namen des Vorstandes möchte ich erstmal alle euch herzlich begrüßen und allen, die wir noch nicht gesehen haben, ein neues Jahr wünschen.
0: Die Ziegeröder machen gleich in der ersten Versammlung Nägel mit Köpfen und schreiten zur Vorstandswahl für das Geschäftsjahr 2006-2007. Auch die Pfingstburschen der Pfingstgesellschaft Alsdorf 1824 treffen sich bereits im Januar zu ihrer ersten Versammlung. Sie wird vom ersten Vorstand Carsten Ecke eröffnet. Der wichtigste Terminus dieser Versammlung ist der Eintrag in die obligatorische Teilnehmerliste. Mit seiner Unterschrift verpflichtet sich jeder Pfingstbursche zur Teilnahme. Ebenso erkennt er mit ihr die Vereinsregeln an und von da an weiß er auch, was passiert, wenn er es einmal nicht tut. Die Kreisfelder Pfingstburschen lassen es bekanntlich gemütlicher angehen. Amtmann Thomas Stock eröffnet die Versammlung und bietet gleich Gaumenfreuden an, denn bereits im Januar hat die Pfingstgesellschaft ein Schwein geschlachtet und so begann das Geschäftsjahr so richtig wortwörtlich nach dem Geschmack der Kreisfelder. Auch die Pfingsttänzerfrauen haben sich zusammengefunden und diskutieren über ihren mittlerweile schon zur Tradition gewordenen Karfreitag-Ausflug. In diesem Jahr werden sie Dresden einen Besuch abstatten. Wenn Pfingstburschen mal ein bisschen Geld übrig haben, dann sind sie geneigt, Gutes zu tun. So war die Freude im Kreisfelder Kindergarten groß, als Carsten Herger und Dennis Schade von der Kreisfelder Pfingstgesellschaft dort auftauchten, um der Einrichtung nicht nur das obligatorische Gruppenfoto, sondern auch etwas Handfestes, nämlich ein Klettergerüst zu schenken. Die Knirpse hatten sofort Spaß am neuen Spielgerät. Gerhard Hesse fordert den Schlachtruf. Das Fahnenkommando marschiert ein. Es folgt Antreten zum Morgenappell am Glockenturm. Siegfried Trinks erläutert das Ritual.
2: Der Schild muss ca. 20 bis 30 cm im Durchmesser sein. Ein grüner Rand, weißer Untergrund, das sind unsere Traditionsfarben, grün-weiß. Und die Zahl, die Jahreszahl bedeutet das, wie viele Mitgliedsjahre ich habe. Und die muss in Schwarz drauf sein. Das ist eben immer so der kleine Gag, den wir uns jedes Jahr Pfingsten einfallen lassen. Ja, auf jeden Fall sind es immer fünf Dinge. Einmal Hut, Stock, Bratwurst und der Schlips. Da wird dann immer heute abgeschnitten, das ist Tradition. Und dann das fünfte Ding, was wir uns jedes Jahr neu einfallen lassen.
0: Im letzten Jahr war es ein Schokoladenweihnachtsmann. Es folgt die Kontrolle. Frank Hessens Plakette hat eindeutig Untermaß.
3: Und? 25.
0: Und jetzt versucht er noch zu tricksen. Los geht es in Richtung Anna Rode. Angeführt von Gerhard Hesser, der zum 43. Mal und zum 40. Mal als Läufer dabei ist. Die Legende lebt also. Und übrigens, das Bundesverdienstkreuz ist schon für weit weniger Großartiges verliehen worden. In Anna Rode angekommen, versäumen sie es nicht, für einen kurzen Moment des Gedenkens am Grab ihres Birkenvaters, des Försters Günter Burchert zu verweilen und anschließend der Frau Burchert einen Besuch abzustatten.

0: was bedeutet das?
1: Das ist immer fünf bis sieben vor
0: die Zeit. Warum?
2: Ja, das ist nicht so lang.
0: Wer das nicht macht,
2: gibt eine Runde. Ja,
3: die Ziegeröder sind schon längst in den Wäldern verschwunden. Da beginnt für die Greifswalder Pfingstburschen erst der Tag und sie schaffen es gemütlich auch noch. Über den alten Kommunikationsweg, den Mitteweg, wandern sie in das Nachbardorf Blankenheim. Dort angekommen, wecken die Läufer das Dorf erstmal. Zu Peitschenknallen ist zu sagen und hier auch deutlich zu sehen, zu Risiken und Nebenwirkungen fragt man den Amtmann oder man lässt wie hier bei der beinahe Selbstentleibung von Werner Zienert anschaulich vorgeführt die Finger von den Dingen. Der gemütliche Teil begann dann bei ihrem Pfingstenser-Kollegen Steffen Rosenbaum. Aller Anfang ist nun mal schwer, muss Jan Kemmer erkennen. Sebastian Eichler weiß aber schon, Übung macht den Meister. Was wären die Pfingstburschen ohne ihre Frauen und Mädchen, die sich zumeist still im Hintergrund um die tausend kleinen Dinge kümmern, ohne die ein Pfingsttanz nicht funktioniert?

Hier treffen die sich zum Schleifenbinden, denn ein Pfingstbursche ohne Schleife, das wäre wie Pfingsten ohne Meier. Die Hergesdorfer Pfingstburschen hatten noch vor den Festlichkeiten eine Ehrenpflicht zu erfüllen. Zwei der ihrigen, nämlich Ralf Timm und Sven Rüdiger, traten in den Stand der Ehe. Sie gaben den Töchtern ihres Pfingstenser-Kollegen Bernd Hembe das Jawort. Wir durften auch mal einen Blick in die Bastelwerkstatt werfen. Hier zeigt uns Andreas Kurt von der Alsdorfer Pfingstgesellschaft seine Nummer. So nennen die Pfingstburschen nämlich ihre Einfälle. Unter dem kritischen Blick seines Amtsmanns legt er letzte Hand an. Auch Pirma Diaz aus Greifswald zeigte uns sein Werk. Oft basteln die Pfingstburschen wochenlang in aller Heimlichkeit, dem Verraten wird vorher nichts. Aber nicht nur mit ihren Nummern haben die Pfingstburschen zu tun, auch die angestammten und vertrauten Festplätze, via des Katharinenhaus in Greifswald, müssen hergerichtet werden. Regelmäßig trifft man sich, meist sondern am Vormittag, um Hand anzulegen, damit für das Fest alles bestens präpariert ist.

0: Einer ist hier dabei, der kann sogar sitzen kehren. Vier Wochen vor Pfingsten treffen sich an Sonntagen gegen Abend die Läufer zum Peitschenknallen. Das ist übrigens eine viele Jahrzehnte alte Tradition. Die Hergesdorfer ziehen ins Oberdorf, vermutlich damit es die Alsdörfer hören. Und die Kreisfelder treffen sich an der Linde, die es schon lange nicht mehr gibt. Danach knallen sie noch einmal an der alten Dorfgrenze. Nun weiß man selbst im verschlafensten Winkel, das Pfingstfest steht vor der Tür. In der Woche vor Pfingsten herrscht bei allen Pfingstgesellschaften Hochbetrieb. Die Hergesdorfer Pfingstburschen funktionieren die Turnhalle zum Festsaal um. Dazu gehört auch die berühmte, vielleicht etwas kitschige Panoramawand, der ganze Stolz vom Vorstand Hartmut Kirchner. Am Donnerstag vor Pfingsten führt unser Andreas Kurt seine fertige Nummer vor. Das funktioniert hier bei jedem Wetter.
1: So, und schon ganz los hier eigentlich.
0: Für seine Tombola ist alles bestens vorbereitet. Sven Nitschke führt uns seinen wunderschönen Läuferhut vor. An diesem Donnerstag wird in Alsdorf Schnaps gebraut. Denn jeder Alsdorfer, der den Pfingstburschen am Sonnabend eine Meier abnimmt, bekommt außer dem Ständchen auch ein Schnäpschen. Dazu hat sich beim Amtsmann Steffen Bonk, alte Alsdorfer Pfingstdänzer Ade, wie der langjährige Tanzmeister Bernd Rückrühm eingefunden.

Tanzmeister Michael Frey ist der Chefbrauer, aber sein Amtmann darf ihm beim Abfüllen helfen. Helfen tun natürlich wie immer die Pfingstgänser Frauen und unsere Assistentin Nicole. Bereits am frühen Nachmittag waren die ledigen Pfingstburschen in den Wald gefahren, um Tannengrün zu holen. Nun binden sie daraus Girlanden für das Festzelt.

Die alte Garde sorgt für Speis und Trank, denn es dauert manchmal bis in die Nacht, ehe alles fertig ist. Auf Pfingstburschen sind eben doch Patrioten, die durchhalten bis zum bitteren Ende. Die Geistwetter Pfingstburschen fahren bereits am Freitagvormittag in die Meilen, wie es hier heißt. Es sind etwa 8 Kilometer Weg bis zum zugewiesenen Fleck auf der hinteren Wildbahn, noch weit hinter dem Stern, einem alten Wegekreuz. Mit Erreichen der Wildbahn steigert sich die Fröhlichkeit, denn man nähert sich jetzt dem uralten Greifswalder Festplatz an der Kaisereiche. Zwischen 400 und 500 Meilen müssen die einzelnen Pfingstgesellschaften schlagen. Nach kurzer Absprache beginnt die Plackerei. Da passiert eine unglaubliche Geschichte. Ein Mädchen in den Maien, unsere Assistentin Nicole, wollte es unbedingt mal wissen. Für sehr konservative Pfingsttänzer erfüllt das den Tatbestand der Entweihung des Pfingsttanzes. Hier verirrt sich kaum ein Waldspaziergänger hin, denn das Grünzeug muss aus dichtestem Unterholz gezerrt werden. Und Feierabend ist erst, wenn die Anzahl stimmt. Hier ist die Verladebrigade am Werk. Alles gestandene Spezialisten. Auch für Speis und Trank ist reichlich gesorgt, wie ihr deutlich zu sehen ist. Da gab es Knätzchen, Wellfleisch, Wurst und Schinken. Und Bier und Schnaps, so viel man wollte trinken. Und jeder vespert nun auf seine Weise. Und wenn der Letzte satt ist, geht's wieder auf die Reise. Der Schönste ist dann immer die Heimfahrt. Eine ausgelassene Gemeinschaft weiß nun, das Gröbste ist geschafft. Und kein Geringerer, wie der bekannte Mundartdichter Franz Kern wusste schon. Wir müssen eine Mai an, zu Pfingsten hier in Mayen. Und wer hatte nicht ins Holznaß kann, dass er sich Häme freien. Die Frauen und Freundinnen der Pfingstburschen genießen ganz offensichtlich diesen Tag. Ihre Männer, weit weg wissend, machen sie sich aber trotzdem nützlich. Tja, wenn die Frauen mit den Männern sind, kann nichts schief gehen. Am Abend zuvor

Spur hatten sie bereits mit dem Schleifenbinden begonnen und im Garten des Bürgerhauses erledigen sie die letzten Handgriffe. Vor Dauern vor Tage, bereits gegen 5 Uhr, zieht der Hergesdörfer Konvoi am Pfingstsonnabend oder eben Pfingstheiligabend los, um die Birken zu schlagen, wie sie sagen. Sie sorgen in aller Herrgottsfrühe für ungewöhnlichen Lärm im Wald, denn sie müssen bis raus auf den breiten Fleck an der Würstenkirche. Die noch vorhandenen Mauerreste dieser Kirche erinnern an das bereits 1484 als wüst gemeldete Dorf Schauesfelde, das im Jahre 1367 erstmals urkundlich erwähnt wurde. Uwe Kirchner, umsichtig wie er nun mal ist, hat vorgesorgt, wie man hier sieht. Draußen angekommen, weist Amtmann Jürgen Kulabo seine Männer ein. Dann geht es los. Die Arbeit muss zügig vorangehen, denn ab 13 Uhr beginnt bereits das Austragen der Maien. Die Birken oder Maien sind in der Forstwirtschaft so etwas wie Unkraut. Durch das regelmäßige Rausschlagen sorgen die Pfingstgesellschaften von daher nebenbei mit bei der Pflege der anderen Kulturen. Aber auch hier gilt, nach getaner harter Arbeit wird kräftig gefrühstückt. Dafür sorgt ihr langjähriger Festwirt Sven Deckert, der zu seinem 10-jährigen Jubiläum sogar den Mut hatte, mitten in den Schlamm zu gehen. Und seitdem ist er endgültig einer der ihrigen. Wenn der Marsch Gruß an Kiel erklingt, die Pfingstburschen nennen ihn Murremarsch, das ist ihre gemeinsame Hymne, dann schlagen Pfingstgänser Herzen gleich höher. Das ist ja nicht zu übersehen. Und schon ist die erste Meier vielleicht hier nur symbolisch verkauft und der erste Schnaps ist ausgeschüttet. Nur halb voll, flieht die Dame. Keine Angst, an dem Zaubertrunk ist noch keiner gestorben. Dann geht's ab ins Dorf mit der Pfingstmeier, denn jetzt geht's auf den Pfingstdanz, der freut sich ja jeder von Zweier. Das Maienaustragen beginnt in Greifsfeld am Pfingstsonnabend um 12 Uhr. Vom einst hochherrschaftlichen Freigut marschiert der Zug zur alten Dorfgrenze auf den Teichplatz. Nach dem unvermeidlichen Gruppenfoto beginnt das Austragen und Ausrufer Ralf-Peter Kake tritt in Aktion. Manchmal gibt es auch noch extra Liebesgaben. Die Pfingstburschen natürlich nicht abschlagen und eine Stärkung zwischendurch muss auch mal sein. Für die Ständchen sorgt die Stammkapelle der Greifsfelder, die Fortissimo Band aus Halle. Beim ehemaligen Amtmann Dieter Rosenbaum hält man sich gewöhnlich etwas länger auf und der ein Stück weiter unten wohnende Läuferveteran Manfred Pecker kann an solch einem Tag die Beitsche nicht im Schrank lassen. Zeigt den Jungs, dass er noch nichts verlernt hat. Man sieht's ihm nicht an, aber er lebt streng vegetarisch.

Der Weg für die Greifswalder Pfingstburschen bis ins Mümmelburger Mittedorf. Denn dort wohnen treue Anhänger des Greifswalder Pfingsttanzes, die natürlich Anspruch auf ihre Meier haben. Wenn alle versorgt sind, wissen Pfingstburschen und Musikanten, was sie getan haben. Und das durchaus verdiente abendliche Bier schmeckt dann nochmal so gut. Ausrufer Enrico Böhme hebt pünktlich 13 Uhr zum ersten Spruch an und die Kliebigtaler Blasmusikanten, offensichtlich vom Fußball-Weltmeisterschaftsfieber infiziert, greifen ins Geschehen ein.

0: Denn Birgit Kramer wartet schon auf ihren Schnaps. Spaß und Lebensfreude gehören natürlich dazu. Und den Pausentee nimmt man hier auch auf etwas andere Art ein.
1: Und einmal zu mir.
2: Ganz alles.
3: Och, da sind wir selber da hier.
2: Ja,
0: Rast wird beim ehemaligen Pfingstenser-Kollegen Klaus Müller gemacht, der sie bewirtet, und man sieht, es fehlt an nichts. Nur dessen Mutter scheint das bunte Treiben eher skeptisch zu beobachten. Bert Vogler scheint hier von den Strapazen schon etwas gezeichnet zu sein. Aber durchhalten ist für jeden Pfingstburschen Ehrensache. Über 400 Meilen müssen eben erst einmal ausgetragen sein. Carsten Berliner, seit Jahren Läufer in seiner Pfingstgesellschaft, ist als Ausrufer für das Unterdorf verantwortlich

Und er darf nicht fehlen, die gute Seele Heinz Zwart, einer der ältesten aktiven Musikanten im Grund. Frühschoppen auf dem Festplatz vor der Turnhalle ist bei den Hergesdorfer Pfingstburschen seit Jahren ein fester Programmpunkt. Mit dabei sind die Kliebigtaler Blasmusikanten, die mit einem zünftigen Frühschoppenkonzert aufwarten. Auch Gerhard Böttcher, über 45 Jahre Mitglied der Pfingstgesellschaft, schaute mal vorbei.

Für Stimmung war schnell gesorgt und auch die Kinder wurden bedacht. Es gab Spiel- und Unterhaltungsmöglichkeiten für alle Altersklassen. Von der Hüpfburg bis zur improvisierten Platzkegelbahn konnte alles ausprobiert werden.

Um 14 Uhr übergibt der erste Vorstand Hartmut Kirchner die Amtsgeschäfte an Amtmann Jürgen Kulabo und Einschenker Jürgen Pöttje. Danach werden die Jubilare geehrt, bevor man sich zum Umzug formiert und die Zuschauer die Brücken besetzen. Denn Hergisdorf ist mit neun mehr oder weniger intakten Übergängen über die böse Sieben

Der Umzug führt über den Neumarkt am Kriegerdenkmal vorbei zur oberen Hermann-Günder-Straße.

Jubilare und Altgedienten werden natürlich gefahren. Der Kreisfelder Zug ist am ersten Feiertag schon bunter dank der großen Läuferabteilung und farbenprächtig gekleideter Musikformationen. Außerdem haben die Pfingstburschen den Winter schon gehörig am Karfreitag bei Maienbestellen aus dem Wald gejagt. Alle erreichbaren Veteranen, die irgendwann mal in Kreisfeld Pfingstgänser waren, sind beim Umzug mit dabei. Trotz es für den einen oder anderen gar nicht so leicht war, hierher zu kommen. Die ganz alte Garde hat natürlich ihren Platz in der Kutsche eingenommen. Über den Schindergraben geht es zurück ins Dorf, und die Karawane lässt keinen Winkel aus.

Einmarsch ins Galerienort. Trotz der Strapazen lässt es sich der Verfahrenzug Eisleben 1973 nicht nehmen, noch einmal aufzuspielen. Kai Becker, zum ersten Mal dabei, ist offensichtlich genau schon so durstig wie seine großen Kollegen. Auch die Schamanenkapelle Martinsried verabschiedet sich musikalisch.

Gaststätte. Vor Tag und vor Tage schon großer Bahnhof vor der Hergesdorfer Turnhalle. Die Treuesten stehen bereit, um sich gleich in aller Frühe dem bunten Zug anzuschließen. Frau Wachmeister Florschak hat schon alle Hände voll zu tun, um die Ordnung einigermaßen aufrechtzuerhalten. Die Fremdgänger aus Greifswald treffen ein. Die Läufer geben das Signal zum Aufbruch, den man hat immerhin einen ca. 4 Kilometer langen Weg vor sich. Voran der Kampfwagen der Frau Wachmeister. Denn ohne polizeiliche Präsenz geht hier offensichtlich gar nichts. Amtmann Jürgen Kulawo und Einschenker Jürgen Böttcher bilden die Spitze des Konvois. Mit Musik geht alles nochmal so leicht, dafür sorgen schon auf dem Weg hinaus die Kliebichtaler Blasmusikanten.

Egon Olsen und seine Crew dürfen natürlich nicht fehlen bei dieser Geschichte, zumal die Polizei nicht in Sichtweite ist. Am Waldrand wartet schon der Abschnittsbevollmächtigte Genosse Major Bernd Hembe und an seiner Seite Tawarisch Kirchanski auf die Meute. Eine erste Bewährungsprobe hat nun der erfahrene APV zu bestehen. Im Nu hat sich eine Autoschlange gebildet. Letztmalig war so etwas bei der Grenzöffnung im Herbst 1989 zu sehen. Aber er beherrscht sein Handwerk.

Jung und alt tummelt sich auf der ersten Lichtung der Wildbahn, unweit der schon vor Jahrhunderten wüst gewordenen Dorfstelle Utenfelde. Auf diesem Fleck feiern die Hergesdorfer seit 1962 an Tölder Försterspitze, ihrem alten Festplatz, der noch einen knappen Kilometer weiter in der Wildbahn liegt. Nach der Waldpartie 1958 mussten sie dort Lebewohl sagen, weil ihnen die SED-Oberen des Kreises Eisleben jegliches pfingstdänzerische Treiben untersagten.

Auch an die jüngsten Besucher hat man gedacht. Seilbahn und ein von Muskelkraft angetriebenes Karussell sorgen nicht nur für Spaß und Abwechslung, sondern auch dafür, dass die Fadis in Ruhe ihr Bier trinken können. Auch hier erhalten Neulinge die Taufe. Hilfsvikar Hartmut Kirchner nimmt sich der Täufling an. Er unterhielt sich übrigens vor einiger Zeit mit einem ihm bekannten Pfarrer, der jammerte, dass er viel zu wenig taufen hätte. Hartmut Kirchner hier dagegen, er könne nicht klagen. So 2 bis 3 hätte er jedes Jahr. Jetzt geht der Deweser Strich los, hört der Mansfeller. Und nun sind die Burschen so richtig in ihrem Element. 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

Da hat der Winter natürlich keine Chance mehr. Die Läufer dagegen aber nun alle Mühe. Aber siegen tut der Sommer letztendlich immer. Viel zu schnell verging sicher auch hier die Zeit. Aber die Läufer sind unerbittlich.

Mit ihren Beizen geben sie das Signal zum Aufbruch zurück ins Dorf. Und dem einen oder anderen wird der Rückweg sicher noch mal so lang vorkommen. Eben wie jedes Jahr. Auch hier in Alsdorf knallen die Läufer die Waldpartie ein. Der Spielmannszug Groß Örner marschiert ein. Und Amtmann Steffen Bonk begrüßt die auch hier schon in aller Frühe erschienenen Schlachtenbummler mit einem dreifachen Gutwetter und einem Fifa.

Der Weg führt ins nahe Brandholz. Für die Alsdorfer, genau wie für die Greifswalder, war das Ziel der Waldpartie bis 1959 die Pfingstlandsmagistrale Wildbahn. Sie kamen über die Bärenstraße und die Greifswalder aus dem Kliebigstal hoch. Dann bekamen sie den Segen der allmächtigen Partei zu spüren, wegen ihrer unsozialistischen Rituale, und mussten ihre angestammten Festplätze verlassen. Für Stimmung sorgen natürlich auch hier die Pfingstburschen und die Dippesbacher Blasmusiker.

0: wo was los ist, da darf Urgestein Peter Kurt nicht fehlen.
1: Ja!
2: Wir schmeißen alles raus jetzt.
0: Durch das explosionsartige Ansteigen der Benzinpreise erfreut sich das Fahrradfahren wieder größerer Beliebtheit. Die Pfingstburschen haben darauf sofort reagiert und eine gemeinnützige Fahrschule eingerichtet. Diesen Parcours nahm vor allem die hiesige Damenwelt rege in Anspruch, um als Pedalritterin den Gefahren im Straßenverkehr einigermaßen gewachsen.

Oh, was sieht man denn da? Die Alsdorfer Veteranen waren doch immer so stolz auf ihren sauberen Pfingstanz. In Dreck Kino die der Ungene, hieß es immer. Doch ein paar Oberrabauken scheinen da schon einiges vorbereitet zu haben. Denn kurz vor Mittag zeigen sie, wie hartnäckig so ein schon fast vertriebener Winter sein kann. Und das Publikum scheint darauf gewartet zu haben. Dann heißt es auf zum Fahrtenschwimmen an den Fischteich. Petrus zeigt sich eher von seiner grimmigen Seite. Von vorsommerlichen Temperaturen kann keine Rede sein. Aber der treue Anhang erwartet den Sprung ins kühle Nass. Nun hält auch den Amtmann nichts mehr zurück. Schnell übergibt er seiner Frau Ausweis und Testament, um sich dann todesmutig in die Fluten zu stürzen. Da ist ein Pfingstanztourist, der hier seine Stufe 1 nachweist. Bisher war das eigentlich reine Männersache. Aber auch hier sind die Zeiten offensichtlich nicht mehr das, was sie mal waren. Immerhin war sie tapfer. Und vom Fischteich aus sind es noch 2,5 Kilometer bis ins Dorf und in trockene Klamotten. Der Tag beginnt mit der Anwesenheitskontrolle. Auch im obersten Grunddorf bleiben am zweiten Feiertag höchstens ein paar Stubenhocker im Dorf. Obwohl man im Ort schon Wälderhauch und Tannenduft stärker als in den unteren Grunddörfern spürt. So empfand es jedenfalls der letzte große Spaziergänger durchs Mansfelder Land, der berühmte hallische Landeskundler Professor Erich Neuss vor über 50 Jahren. Um 7 Uhr ist Abmarsch am Glockendorf.

0: In Siegerode kann es jeder Pfingstbursche mit der deutschen Marktschreiergilde mithalten.
1: Hier darf auch geschissen werden und gepinkelt.
0: Hier ist auch Mittag noch kein Feierabend. Nein, man hat sich bis zum Sonnenuntergang eingerichtet und für Essen und Trinken und vor allem für spaßige Einlagen ist zur Genüge gesorgt. Die Läufer sind auch hier schon seit 6 Uhr auf den Beinen, um die verträumte Gemeinde zu wecken. Manches Gebräu ist eben gewöhnungsbedürftig.

Das Besondere am Ziegeröder Pfingstfest ist, dass die Pfingstburschen weder ins Wasser noch in den Schlamm gehen. Und das auch in ihrer langen Geschichte, denn seit 1825 findet er hier statt, noch nie getan haben. Sie sind auch die einzigen, die ihren Festplatz immer die Treue gehalten haben. Ebenso betrifft das die Sache mit den Clowns, die beim Umzug nicht fehlen dürfen. Der legendärste Clown, von dem die Ziegeröder Pfingstburschen heute noch mit Hochachtung reden, war Fritz Retting. Als er die bunte Kluft aus Altersgründen ablegte, war es zunächst schwer, diese Lücke zu schließen. Am Ende schaffen Pfingstburschen so etwas aber noch immer. Die Kreisfelder setzen nun mal auf Gemütlichkeit, denn sie pflegen den Brauch, den Winter aus dem nahen Katharinenhölzchen zu vertreiben. Ihre Waldpartie beginnt etwas später, denn der Kreisfelder liegt bekanntlich dem Montagmorgen. Trotzdem trifft man sich nach wie vor auf dem Teichplatz, obwohl es vom Kirchplatz aus näher wäre bis zum Katharinenholz, nach Kaisereiche und Groschenwiese der dritte Festplatz. Auch hier sieht man allerlei merkwürdige Gestalten, denn Fantasie ist auch bei den Kreisfeldern gefragt.

Einmarsch ins Galerienholz. Die Schlammgrube ist bestens präpariert. Jürgen Müller, der Altgediente, eröffnet den Reigen und nimmt noch eine Nachbesserung vor. Immer waghalsiger werden die Burschen. Gabsfeldwebel der Reserve, Carsten Herger, versucht es aus luftiger Höhe. Er diente einst in einer Spezialeinheit und kommt einfach nicht davon los. So richtig gelang ihm der Sprung nicht. Vielleicht fehlten doch ein paar Meter an Höhe. Der harte Kern kommt auch hier bei jedem Wetter. Jetzt sind die Künstler an der Reihe. Für richtig gute Blasmusik sorgten schon seit Jahren hier die Fortissimo Band aus der alten Bezirks mit

Apropos der Halle. Über Mangel am Publikum gibt es auch in Kreisfeld keine Klage. Auch aus der nahen Lutherstadt kommen die Besucher, denn sie wissen, wer nicht wenigstens einmal hier dabei war, der hat umsonst gelebt.

Jetzt geht in der Grube so richtig etwas ab. Einer versucht, den anderen mit seinen Kunststückchen zu übertreffen. Und manch ein Zuschauer hält für einen Moment den Atem an.

Läufer beobachten das Treiben noch aus Distanz. Aber es bleibt alles friedlich. Auch ein WM-Ball wurde versteigert. Mit dem spielen die Blinden gegen die Volksküche bei der Fußball-Weltmeisterschaft um Platz 36. Deshalb wollte ihn Rainer vor der Straße unbedingt. Jetzt geht es in die Waschanlage auf den Sportplatz. Die Grundreinigung erfolgt mit dem Gartenschlauch und unter der Dusche sind schon wieder alle guter Dinge, wie nicht zu überhören ist.

Zum Umzug ist alles pünktlich angetreten, und zwar im feinsten blütenweißen Zwirn. Gleich ist es geschafft und das nächste Bierchen ist hoch verdient. Manche sieht eben leichter aus, als es ist. Ronny Müller ist offensichtlich erleichtert, dass der Kapellmeister doch selber weitermacht, denn ein Abschiedsständchen muss natürlich sein. Früh übt sich, aber aller Anfang ist eben schwer. Am zeitigen Dienstagvormittag trifft man sich zum traditionellen Eiersammeln. Bis in die 30er Jahre fand übrigens am Dienstag die Waldpartie statt. Die Hergesdorfer beginnen den Tag mit einem ausgiebigen Frühstück, bevor man von Neumarkt aus die Tour beginnt. Mit Musik wird durchs Dorf gezogen und in der Regel werden die Pfingstburschen schon erwartet. Als Dankeschön oder aus Verbundenheit mit ihren Pfingstdänzern oder einfach, weil es die Urgroßeltern auch schon getan haben, geben die Leute im Dorf, was sie können. Und es ist immer wieder erstaunlich, was alles so gegeben wird.

Wie hier in Greifswald wird auch der entlegenste Winkel im Dorf besucht. Bis ins letzte Haus der Siedlung zieht der Konvoi durch die sagenumwobene Diebeskammer, wo einst in grauer Vergangenheit das Greifswalder Bergmannstöchterchen Räschen von einer Räuberbande verschleppt worden war.

0: Am Nachmittag, nach Beendigung fast aller Strapazen, sitzen alle beim Eieressen gemütlich zusammen und man beginnt schon mal, die ereignisreichen Tage grob auszuwerten.
1: Unser Ossi Ramazzotto, Pronto, Amore, Sei!
2: Willkommen zu Platz 3. Platz 3, Babette Vogler. Platz 3 ist heute ein Badehandtuch. Selbst angefertigt, Pfingstanz in Herrlichsdorf, WM 2006. Wirklich toller Einfall. Dankeschön.
0: Danke. Den Schützenball veranstalten alle vier Pfingstgesellschaften in den Grunddörfern. Allerdings an unterschiedlichen Tagen. Wie immer werden die schönsten und originellsten Schürzen prämiert. Die gestrenge Jury ist in der Regel die örtliche Pfingstgänzer Prominenz. Ja, man muss es den Herrgestorfern lassen. Sie haben wirklich nur auf die Schürzen geguckt und richtig entschieden. Die Siegerin heißt Antje Sparing.

Die Pfingstdienstfrauen im Einheitslook. Es folgen wie überall die berühmt-berüchtigten Nummern der Pfingstburschen. In Hergesdorf hat man den Nachwuchs schon mit eingebaut.

gekrönten Abschluss die Polonaise.

0: In Greifswald guckt man ob des Wetters ein wenig skeptisch. Das betrifft die Pfingstburschen genau wie die Kneiperin.
1: Auf den rechten Bein. Auf den Mittelbein.
0: Auch hier sieht man die Pfingstenser Damenwelt in mannschaftlicher Geschlossenheit. Denn Pfingstenser Frauen sind sowieso die schönsten Frauen. Erschüttert und abgrundtief traurig schlürfen die sonst so stolzen Ziegeroder Pfingstburschen hinter dem einigermaßen gefasst wirkenden Bergfahrer Andreas Arendt in die Arena. Sie müssen zu später Abendstunde ihren geliebten Pfingstern beerdigen. Hoffentlich versuchen hier einige schon vor, das Feld zu versaufen.
2: Liebe christliche Gemeinde.
0: Den Rest der trauernden Gemeinde versucht der erfahrene Kirchenmann mit zu Herzen gehenden Worten in der Stunde des Abschieds Trost zuzusprechen. Einigen Damen scheint der Ernst der Lage nicht völlig klar zu sein.
2: Ich grüße euch im Reich des ewigen Eises mit dem typischen Grußwort meines heiligen Bruders Väterchen Frost. Wenn's im Mai noch stürmt und schneit, ist erst im Juni Frühlingszeit. Und wieder stehen wir hier am Grabe eines Mitchristen, der heute verstorben ward, wie wir einst auch sterben werden. Zur Freude unserer Erben. Amen.
0: Der dienstälteste Läufer im ganzen Grund, die Pfingstenser Legende Gerhard Hesse, darf den Segen in Empfang nehmen.
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2: Hans der Heilmann machte Eis. Mal schmeckt's nach Himbeer, mal nach Schweiß. Und schmeckte es besonders lecker, dann leckt es auch Pizzaksgecker.
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0: Pfingstburschen sind ja bekanntlich nicht gerade Klosterschülertypen. Trotzdem haben sie, wie deutlich zu sehen war, nah am Wasser gebaut. Sie erholen sich aber auch schnell von ihrem Weltenschmerz und freuen sich schon aufs nächste Jahr, denn Pfingstanz gibt es immer wieder. Das letzte Wort hat natürlich seine Heiligkeit und ich bin sicher, irgendwann sehen wir ihn einmal in einer großen deutschen Fernsehanstalt, wenn er da das Wort zum Sonntag spricht. Mit der Abrechnung, die von Thomas Stock eröffnet wird, beendet die Greifswalder Pfingstgesellschaft ihr Geschäftsjahr. Abrechnung heißt es auch, oder besser vor allem deshalb, weil in dieser letzten Sitzung die Strafen für Verfehlungen der einzelnen Pfingstburschen bekannt gegeben und die Delinquenten auch zur Kasse gebeten werden.
1: Ich habe natürlich ein paar Experten dabei, die habe ich ein paar mehr drauf gebrummt, weil sich Kleinpfingsten ganz einfach die Klamotten vom Manster reisen. Und das finde ich absolut nicht gut. Sehr sind Läufer dabei, 2 Stück, und das muss nicht sein. Markus Becker, 4,50. Norbert Born, 7. Jürgen Buse, 5. Peter Deinser, 6,50. Peter R., 12,50. Der Spitzenreiter Thomas Fitze, 28.
0: Jede Pfingstgesellschaft hat ein Statut, welches der Pfingstbursche mit seiner Unterschrift auf der Teilnehmerliste anerkennt. Aber kaum einer schafft es im Trube der Festtage, auch immer daran zu denken. Bestraft wird zum Beispiel zu spät kommen, ungebührliches Verhalten dem Amtmann gegenüber. Er darf zwar Tut zu ihm sagen, sollte aber nicht vergessen, ihn mit seinen Titel anzureden. Unkorrekte Anzugsordnung und so weiter. Dazu kommt, dass ein Pfingstbursche von seinen Genen her nicht in einen christlichen Jünglingsverein passen würde, um nicht zu sagen, er muss schon ein Rabauke sein. Gemütlich wird's trotzdem noch. Manfred Neumann, im größten Pfingsttrube als Chefkassierer unermüdlich und unbestechlich, kümmert sich hier um die Zapferei. Und der rührige Kneiper und Pfingsttänzer-Kollege Detlef Schade sorgt für Gaumenfreuden.

Die Hergesdörfer haben es immer am eiligsten. Sie beginnen vorm Aufstehen am 1. Januar und kümmern sich im Herbst schon ums neue Geschäftsjahr. Da wählen sie nämlich bereits den neuen Vorstand. Die Ursprünge des Pfingstfestes reichen zurück bis in die altgermanische Mythologie. Die Religion der alten Germanen beruhte auf reiner Naturdichtung. Ihre Götter wohnten nicht in steinernen Tempeln, sondern draußen in den tiefen, dunklen und schier undurchdringlichen Wäldern. Geheimnisvolle Waldschluchten, Lichtungen und verwitterte Sturm- und Wedehöhen waren die Orte, wo sie ihren Göttern Opfer darbrachten. Noch lange nach der Christianisierung fühlten sich unsere Altvordern zu ihren alten heidnischen Göttern hingezogen. Und noch viel länger hielten sich die alten heidnischen Sitten und Bräuche, wie eben unser Pfingstfest, bis auf den heutigen Tag. Immer wieder kann man in alten Schriften nachlesen, dass sich mit der Bekehrung zum Christentum gerade die Sachsen besonders schwer taten. Schon der Indiculus, das war das Verzeichnis der abergläubischen Bräuche, erwähnt um 800 nach Christi Geburt einen heidnischen Umzug in zerrissenen Kleidern und Schuhen, den die Sachsen Jurias nannten. Mit Jurias bezeichneten sie den Umzug zur Vertreibung des Winters. Und seit dieser Zeit fanden sich in den Grunddörfern immer wieder heimatverbundene und bodenständige Burschen, die den alten Brauch weiterleben ließen

und jedes Jahr wieder neu beleben. Unser Pfingsttanz ist ein mit nichts zu vergleichendes und nicht zu kopierendes Stück Mansfelder Kulturgeschichte. Überdauert hat er nur einen Grund. Das liegt einzig und allein an diesem schon von Professor Erich Neuss bewunderten, einzigartigen Menschenschlag. In Deutschland allerhöchstens zu vergleichen mit den traditionsbewussten erzgebirgischen Bergbrüderschaften, die ihren Brauch genauso von alters her pflegen. Denn getreulich, wie es einst die Ahnen gehalten und nach alten Brauch dem Verein gedient. Gut Wetter und fast die Sauer in den Pärze und vor allen Dingen Glück auf!

0: nächste Pfingstfest wird stattfinden. Und das wird auch unter und über und überhaupt und vor allen Dingen, und das ist ja das Wichtige an der Sache, stattfinden.
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1: Die Kundörfer, uralte Berg- und Hüttenmannsdörfer. Sie sind das Herz und die Seele des Mansfelder Landes. Einmal im Jahr, und zwar an den Pfingstfeiertagen, sind hier Tausende von Menschen unterwegs, um mit dabei zu sein beim Pfingsttanz, der hier in seiner Ursprünglichkeit zelebriert wird, wie sonst nirgends auf dieser Erde. Bis in die 20er Jahre des 20. Jahrhunderts gab es die Pfingstgesellschaften, die als die ältesten Heimatvereine überhaupt angesehen werden müssen, nahezu in jedem Dorf des Mansfelder Reviers. Überdauert hat diese beispiellose Tradition, deren Ursprünge in der heidnischen Vorzeit zu suchen sind, nur in den Grunddörfern, weil ihr die zu Hause sind, wo noch Kern drinne steckt, wie der Mansfelder sich ausdrückt. Kreisfeld, das unterste der Grunddörfer, weist das höchste Alter auf. Dafür spricht das Patrozinium der St. Wigbert-Kirche. 1184 als Krepezinfeld, als Dorf am Krebsbach, urkundlich erstmals erwähnt. Hergisdorf, 1252 in einer Schenkungsurkunde an das Kloster Helfter erstmals genannt, galt im Mittelalter als das volkreichste der Grunddörfer. Alsdorf, 1484 erstmals erwähnt, als die Herrschaften aus dem Hause Wettin Ansprüche geltend machen wollten, bei den Grafen von

0: Zigerode. In einer Urkunde von 1311 ist nachzulesen, dass in einem Ort Rode nahe bei Helbra Ziege gebrannt werden. Das können nur die Ahnen der Zigeröder Pfingstburschen gewesen sein. Die Vorbereitungen beginnen in der Regel bereits in den ersten meist kalten Januartagen. Die Hackesdörfer haben es am eiligsten. Sie treffen sich in ihrer Vereinskneipe Mengers Gaststube, benannt nach dem legendären Gastwirt Paul Erdmenger, auf dem Neumarkt bereits am Neujahrsmorgen, Punkt 10 Uhr. Leicht verkatert erscheint der Erste. Zu früh. Aber dann geht es Schlag auf Schlag und fast als Letzter trifft Ehrenmitglied Manfred Dietrich, der in diesem Jahr zum 40. Mal dabei ist, ein. Vorstand Hartmut Kirchner kam pünktlich mit den üblichen guten Wünschen das Geschäftsjahr 2006 eröffnen und die Dinge können ihren Lauf nehmen.
1: Liebe Pfingstburschen, ich begrüße euch zu unserer ersten Versammlung im neuen Jahr. Ich wünsche euch ein gesundes neues Jahr. Prost!
0: Die Pfingstburschen der Pfingstgesellschaft Ziegerode 1825 versammeln sich zu ihrer ersten Versammlung in der Waldgaststätte am Eingang des Vietzbachtales. Hier werden sie bereits von Bernd Ungefroren erwartet.

0: Die Eröffnung erfolgt durch Vorstandsmitglied Siegfried Trinks.
1: So, liebe Pfingstburschen, im Namen des Vorstandes möchte ich euch schon alle herzlich begrüßen und allen, die wir noch nicht gesehen haben, ein neues Jahr wünschen.
0: Die Ziegeröder machen gleich in der ersten Versammlung Nägel mit Köpfen und schreiten zur Vorstandswahl für das Geschäftsjahr 2006-2007. Auch die Pfingstburschen der Pfingstgesellschaft Alsdorf 1824 treffen sich bereits im Januar zu ihrer ersten Versammlung. Sie wird vom ersten Vorstand Carsten Ecke eröffnet. Der wichtigste Terminus dieser Versammlung ist der Eintrag in die obligatorische Teilnehmerliste. Mit seiner Unterschrift verpflichtet sich jeder Pfingstbursche zur Teilnahme. Ebenso erkennt er mit ihr die Vereinsregeln an und von da an weiß er auch, was passiert, wenn er es einmal nicht tut. Die Kreisfelder Pfingstburschen lassen es bekanntlich gemütlicher angehen. Amtmann Thomas Stock eröffnet die Versammlung und bietet gleich Gaumenfreuden an, denn bereits im Januar hat die Pfingstgesellschaft ein Schwein geschlachtet und so begann das Geschäftsjahr so richtig wortwörtlich nach dem Geschmack der Kreisfelder. Auch die Pfingstenser Frauen haben sich zusammengefunden und diskutieren über ihren mittlerweile schon zur Tradition gewordenen Karfreitag-Ausflug. In diesem Jahr werden sie Dresden einen Besuch abstatten. Wenn Pfingstburschen mal ein bisschen Geld übrig haben, dann sind sie geneigt, Gutes zu tun. So war die Freude im Kreisfelder Kindergarten groß, als Carsten Herger und Dennis Schade von der Kreisfelder Pfingstgesellschaft dort auftauchten, um der Einrichtung nicht nur das obligatorische Gruppenfoto, sondern auch etwas Handfestes, nämlich ein Klettergerüst zu schenken. Die Knirpse hatten sofort Spaß am neuen Spielgerät. Gerhard Hesse fordert den Schlachtruf. Das Fahnenkommando marschiert ein. Es folgt Antreten zum Morgenappell am Glockenturm. Siegfried Trinks erläutert das Ritual.
2: Der Schild muss ca. 20 bis 30 cm im Durchmesser sein. Ein grüner Rand, weißer Untergrund, das sind unsere Traditionsformen, grün-weiß. Und die Zahl, die Jahreszahl bedeutet das, wie viele Mitgliedsjahre ich habe. Und die muss in Schwarz drauf sein. Das ist eben immer so der kleine Gag, den wir uns jedes Jahr Pfingsten einfallen lassen. Ja, auf jeden Fall sind es immer fünf Dinge. Einmal Hut, Stock, Bratwurst und der Schlips. Da wird dann eine Rote abgeschnitten, das ist Tradition. Und dann das fünfte Ding, was wir uns jedes Jahr neu einfallen lassen.
0: Im letzten Jahr war es ein Schokoladenweihnachtsmann.

0: Es folgt die Kontrolle. Frank Hessens Plakette hat eindeutig Untermaß.
1: Und? 25.
0: Und jetzt versucht er noch zu tricksen. Los geht es in Richtung Anna Rothe. Angeführt von Gerhard Hesser, der zum 43. Mal und zum 40. Mal als Läufer dabei ist. Die Legende lebt also. Und übrigens, das Bundesverdienstkreuz ist schon für weit weniger Großartiges verliehen worden. In Anna Rothe angekommen, versäumen Sie es nicht, für einen kurzen Moment des Gedenkens am Grab Ihres Birkenvaters, des Försters Günter Burchert, zu verweilen und anschließend der Frau Burchert einen Besuch abzustatten.

0: Was bedeutet das?
1: Das ist ein bestimmtes Ding für die Sache.
0: Warum?
2: Na ja, das ist ein Islam.
0: Wer das nicht macht, gibt eine Runde.
2: Ja, genau.
3: Die Zigeröder sind schon längst in den Wäldern verschwunden. Da beginnt für die Greifswalder Pfingstburschen erst der Tag und sie schaffen es gemütlich auch noch. Über den alten Kommunikationsweg, den Mitteweg, wandern sie in das Nachbardorf Blankenheim. Dort angekommen, wecken die Läufer das Dorf erstmal. Zu Peitschenknallen ist zu sagen und hier auch deutlich zu sehen, zu Risiken und Nebenwirkungen, fragt man den Amtmann oder man lässt wie hier bei der beinahe Selbstentleibung von Werner Zienert anschaulich vorgeführt die Finger von den Dingen. Der gemütliche Teil begann dann bei ihrem Pfingstenser-Kollegen Steffen Rosenbaum. Aller Anfang ist nun mal schwer, muss Jan Kemmer erkennen. Sebastian Eichler weiß aber schon, Übung macht den Meister. Was wären die Pfingstburschen ohne ihre Frauen und Mädchen, die sich zumeist still im Hintergrund um die tausend kleinen Dinge kümmern, ohne die ein Pfingsttanz nicht funktioniert?

Hier treffen sie sich zum Schleifenbinden, denn ein Pfingstbursche ohne Schleife, das wäre wie Pfingsten ohne Meier. Die Hagesdorfer Pfingstburschen hatten noch vor den Festlichkeiten eine Ehrenpflicht zu erfüllen. Zwei der ihrigen, nämlich Ralf Timm und Sven Rüdiger, traten in den Stand der Ehe. Sie gaben den Töchtern ihres Pfingstzensor-Kollegen Bernd Hembe das Jawort. Wir durften auch mal einen Blick in die Bastelwerkstatt werfen. Hier zeigt uns Andreas Kurt von der Alsdorfer Pfingstgesellschaft seine Nummer. So nennen die Pfingstburschen nämlich ihre Einfälle. Unter dem kritischen Blick seines Amtsmanns legt er letzte Hand an. Auch Björn Matthias aus Greifswald zeigt uns sein Werk. Oft basteln die Pfingstburschen wochenlang in aller Heimlichkeit. Dem Verraten wird vorher nichts. Aber nicht nur mit ihren Nummern haben die Pfingstburschen zu tun, auch die angestammten und vertrauten Festplätze, via das Katharinenhaus in Greifswald, müssen hergerichtet werden. Regelmäßig trifft man sich, meist sondern am Vormittag, um Hand anzulegen, damit für das Fest alles bestens präpariert ist.

0: Einer ist hier dabei, der kann sogar sitzen kehren. Vier Wochen vor Pfingsten treffen sich an Sonntagen gegen Abend die Läufer zum Peitschenknallen. Das ist übrigens eine viele Jahrzehnte alte Tradition. Die Hergesdorfer ziehen ins Oberdorf, vermutlich damit es die Alsdorfer hören. Und die Kreisfelder treffen sich an der Linde, die es schon lange nicht mehr gibt. Danach knallen sie noch einmal an der alten Dorfgrenze. Nun weiß man selbst im verschlafensten Winkel, das Pfingstfest steht vor der Tür. In der Woche vor Pfingsten herrscht bei allen Pfingstgesellschaften Hochbetrieb. Die Hergesdorfer Pfingstburschen funktionieren die Turnhalle zum Festsaal um. Dazu gehört auch die berühmte, vielleicht etwas kitschige Panoramawand, der ganze Stolz vom Vorstand Hartmut Kirchner. Am Donnerstag vor Pfingsten führt unser Andreas Kurt seine fertige Nummer vor. Das funktioniert hier bei jedem Wetter.
1: So, und schon ganz los hier eigentlich.
0: Für seine Tombola ist alles bestens vorbereitet. Sven Nitschke führt uns seinen wunderschönen Läuferhut vor. An diesem Donnerstag wird in Alsdorf Schnaps gebraut. Denn jeder Alsdorfer, der den Pfingstburschen am Sonnabend eine Meier abnimmt, bekommt außer dem Ständchen auch ein Schnäpschen. Dazu hat sich beim Amtsmann Steffen Bonk, alter Alsdorfer Pfingstdänzer Ade, wie der langjährige Tanzmeister Bernd Rückrühm eingefunden.

Tanzmeister Michael Frey ist der Chefbrauer, aber sein Amtmann darf ihm beim Abfüllen helfen. Helfen tun natürlich wie immer die Pfingstenser Frauen und unsere Assistentin Nicole. Bereits am frühen Nachmittag waren die ledigen Pfingstburschen in den Wald gefahren, um Tannengrün zu holen. Nun binden sie daraus Girlanden für das Festzelt.

alte Garde sorgt für Speis und Trank. Denn es dauert manchmal bis in die Nacht, ehe alles fertig ist. Aber Pfingstburschen sind eben doch Patrioten, die durchhalten bis zum bitteren Ende. Die Geister der Pfingstburschen fahren bereits am Freitagvormittag in die Maien, wie es hier heißt. Es sind etwa 8 Kilometer Weg bis zum zugewiesenen Fleck auf der hinteren Wildbahn, noch weit hinter dem Stern, einem alten Wegekreuz. Mit Erreichen der Wildbahn steigert sich die Fröhlichkeit, denn man nähert sich jetzt dem uralten Kreisfelder Festplatz an der Kaisereiche. Zwischen 400 und 500 Meilen müssen die einzelnen Pfingstgesellschaften schlagen. Nach kurzer Absprache beginnt die Plackerei. Da passiert eine unglaubliche Geschichte. Ein Mädchen in den Maien, unsere Assistentin Nicole, wollte es unbedingt mal wissen. Für sehr konservative Pfingsttänzer erfüllt das den Tatbestand der Entweihung des Pfingsttanzes. Hier verirrt sich kaum ein Waldspaziergänger hin, denn das Grünzeug muss aus dichtestem Unterholz gezerrt werden. Und Feierabend ist erst, wenn die Anzahl stimmt. Hier ist die Verladebrigade am Werk. Alles gestandene Spezialisten. Auch für Speis und Trank ist reichlich gesorgt, wie ihr deutlich zu sehen ist. Da gab es Knätzchen, Wellfleisch, Wurst und Schinken. Und Bier und Schnaps, so viel man wollte trinken. Und jeder vespert nun auf seine Weise. Und wenn der Letzte satt ist, geht's wieder auf die Reise. Der Schönste ist dann immer die Heimfahrt. Eine ausgelassene Gemeinschaft weiß nun, das Gröbste ist geschafft. Und kein Geringerer, wie der bekannte Mundartdichter Franz Kern, wusste schon. Wir müssen eine Mai an, zu Pfingsten hier in Maien. Und wer hatte nicht ins Holznaß können, dass er sich Häme freien. Die Frauen und Freundinnen der Pfingstburschen genießen ganz offensichtlich diesen Tag. Ihre Männer, weit weg wissend, machen sie sich aber trotzdem nützlich. Tja, wenn die Frauen mit den Männern sind, kann nicht schief gehen. Am Abend zuvor hatten sie bereits mit dem Schleifenbinden begonnen und im Garten des Bürgerhauses erledigen sie die letzten Handgriffe. Vor Dauern vor Tage, bereits gegen 5 Uhr, zieht der Hergisdörfer Konvoi am Pfingstsonnabend oder eben Pfingstheiligabend los, um die Birken zu schlagen, wie sie sagen. Die sorgen in aller Herrgottsfrühe für ungewöhnlichen Lärm im Wald, denn sie müssen bis raus auf den breiten Fleck an der Würstenkirche. Die noch vorhandenen Mauerreste dieser Kirche erinnern an das bereits 1484 als wüst gemeldete Dorf Schauesfelde, das im Jahre 1367 erstmals urkundlich erwähnt wurde. Uwe Kirchner, umsichtig wie er nun mal ist, hat vorgesorgt, wie man hier sieht.

Draußen angekommen, weist Amtmann Jürgen Kulabo seine Männer ein. Dann geht es los. Die Arbeit muss zügig vorangehen, denn ab 13 Uhr beginnt bereits das Austragen der Maien. Die Birken oder Maien sind in der Forstwirtschaft so etwas wie Unkraut. Durch das regelmäßige Rausschlagen sorgen die Pfingstgesellschaften von daher nebenbei mit bei der Pflege der anderen Kulturen. Aber auch hier gilt, nach getaner harter Arbeit wird kräftig gefrühstückt. Dafür sorgt ihr langjähriger Festwirt Sven Deckert, der zu seinem 10-jährigen Jubiläum sogar den Mut hatte, mitten in den Schlamm zu gehen. Und seitdem ist er endgültig einer der ihrigen. Wenn der Marsch Gruß an Kiel erklingt, die Pfingstburschen nennen ihn Murremarsch, das ist ihre gemeinsame Hymne, dann schlagen Pfingstgänser Herzen gleich höher. Das ist ja nicht zu übersehen. Und schon ist die erste Meier vielleicht hier nur symbolisch verkauft und der erste Schnaps ist ausgeschenkt. Nur halb voll, flieht die Dame. Keine Angst, an dem Zaubertrunk ist noch keiner gestorben. Dann geht's ab ins Dorf. Mit der Fingerstmeier, denn jetzt geht's auf den Fingerstanz, der freut sich ja jeder vor zweier. Das Maienaustragen beginnt in Greifsfeld am Pfingstsonnabend um 12 Uhr. Vom einst hochherrschaftlichen Freigut marschiert der Zug zur alten Dorfgrenze auf den Teichplatz. Nach dem unvermeidlichen Gruppenfoto beginnt das Austragen und Ausrufer Ralf-Peter Kake tritt in Aktion. Manchmal gibt es auch noch extra Liebesgaben, die Pfingstburschen natürlich nicht abschlagen. Und eine Stärkung zwischendurch muss auch mal sein. Für die Ständchen sorgt die Stammkapelle der Greifsfelder, die Fortissimo Band aus Halle. Beim ehemaligen Amtmann Dieter Rosenbaum hält man sich gewöhnlich etwas länger auf. Und der ein Stück weiter unten wohnende Läuferveteran Manfred Becker kann an solch einem Tag die Beitsche nicht im Schrank lassen. Zeigt den Jungs, dass er noch nichts verlernt hat. Man sieht's ihm nicht an, aber er lebt streng vegetarisch.

Der Weg für die Kreisfelder Pfingstburschen bis ins Mühlburger Mittedorf. Denn dort wohnen treue Anhänger des Kreisfelder Pfingsttanzes, die natürlich Anspruch auf ihre Maie haben. Wenn alle versorgt sind, wissen Pfingstburschen und Musikanten, was sie getan haben. Und das durchaus verdiente abendliche Bier schmeckt dann nochmal so gut. Ausrufer Enrico Böhme hebt pünktlich 13 Uhr zum ersten Spruch an und die Kliebigtaler Blasmusikanten, offensichtlich vom Fußball-Weltmeisterschaftsfieber infiziert, greifen ins Geschehen ein.

0: Denn Birgit Kramer wartet schon auf ihren Schnaps. Spaß und Lebensfreude gehören natürlich dazu. Und den Pausentee nimmt man hier auch auf etwas andere Art ein.
1: Und einmal zu mir.
2: Ganz alles.
3: Och, da sind wir selber da hier.
2: Ja,
0: Rast wird beim ehemaligen Pfingstenser-Kollegen Klaus Müller gemacht, der sie bewirtet, und man sieht, es fehlt an nichts. Nur dessen Mutter scheint das bunte Treiben eher skeptisch zu beobachten. Bert Vogler scheint hier von den Strapazen schon etwas gezeichnet zu sein. Aber durchhalten ist für jeden Pfingstburschen Ehrensache. Über 400 Meilen müssen eben erst einmal ausgetragen sein. Carsten Berliner, seit Jahren Läufer in seiner Pfingstgesellschaft, ist als Ausrufer für das Unterdorf verantwortlich

Und er darf nicht fehlen, die gute Seele Heinz Zwag, einer der ältesten aktiven Musikanten im Grund. Frühschoppen auf dem Festplatz vor der Turnhalle ist bei den Hergesdorfer Pfingstburschen seit Jahren ein fester Programmpunkt. Mit dabei sind die Kliebigtaler Blasmusikanten, die mit einem zünftigen Frühschoppenkonzert aufwarten. Auch Gerhard Böttcher, über 45 Jahre Mitglied der Pfingstgesellschaft, schaute mal vorbei.

Für Stimmung war schnell gesorgt und auch die Kinder wurden bedacht. Es gab Spiel- und Unterhaltungsmöglichkeiten für alle Altersklassen. Von der Hüpfburg bis zur improvisierten Platzkegelbahn konnte alles ausprobiert werden.

Um 14 Uhr übergibt der erste Vorstand Hartmut Kirchner die Amtsgeschäfte an Amtmann Jürgen Kulabo und Einschenker Jürgen Pöttje. Danach werden die Jubilare geehrt, bevor man sich zum Umzug formiert und die Zuschauer die Brücken besetzen. Denn Hergesdorf ist mit neun mehr oder weniger intakten Übergängen über die böse Sieben

Der Umzug führt über den Neumarkt am Kriegerdenkmal vorbei zur oberen Hermann-Günther-Straße.

Die Jubilare und Altgedienten werden natürlich gefahren. Der Kreisfelder Zug ist am ersten Feiertag schon bunter dank der großen Läuferabteilung und farbenprächtig gekleideter Musikformationen. Außerdem haben die Pfingstburschen den Winter schon gehörig am Karfreitag bei Maienbestellen aus dem Wald gejagt. Alle erreichbaren Veteranen, die irgendwann mal in Kreisfeld Pfingstgänser waren, sind beim Umzug mit dabei. Trotz es für den einen oder anderen gar nicht so leicht war, hierher zu kommen. Die ganz alte Garde hat natürlich ihren Platz in der Kutsche eingenommen. Über den Schindergraben geht es zurück ins Dorf, und die Karawane lässt keinen Winkel aus.

Einmarsch ins Galerienholz. Trotz der Strapazen lässt es sich der Fanfarenzug Eisleben 1973 nicht nehmen, noch einmal aufzuspielen. Kai Becker, zum ersten Mal dabei, ist offensichtlich genau schon so durstig wie seine großen Kollegen. Auch die Schamanenkapelle Martinsried verabschiedet sich musikalisch. Kostenfreies Kaffee trinken. Den Kuchen hatten die Pfingsttänzerfrauen gebacken und Platzkonzert ist angesagt. Und der rührige Oberkellner Manfred Neumann wartet auf seine Gäste. Der Musikverein Halle Neustadt spielt auf und in der Pause werden die Jubilare, die mindestens 10 Jahre Mitglied der Kreisfelder Pfingstgesellschaft sind, geehrt. In Alsdorf und Siegerode erfahren die Jubilare ebenfalls am ersten Feiertag ihre Ehrung. Die Alsdorfer Pfingstgesellschaft erledigt das während des Umzugs und die Siegeröder nach dem Umzug auf ihrem Festplatz an der Weiterbildung.

Voran der Kampfwagen der Frau Wachmeister. Denn ohne polizeiliche Präsenz geht hier offensichtlich gar nichts. Amtmann Jürgen Kulawo und Einschenker Jürgen Böttche bilden die Spitze des Konvois. Mit Musik geht alles noch mal so leicht. Dafür sorgen schon auf dem Weg hinaus die Kliebichtaler Blasmusikanten.

Egon Olsen und seine Crew dürfen natürlich nicht fehlen bei dieser Geschichte, zumal die Polizei nicht in Sichtweite ist. Am Waldrand wartet schon der Abschnittsbevollmächtigte Genosse Major Bernd Hembe und an seiner Seite Tawarisch Kirchensky auf die Meute. Eine erste Bewährungsprobe hat nun der erfahrene APV zu bestehen. Im Nu hat sich eine Autoschlange gebildet. Letztmalig war so etwas bei der Grenzöffnung im Herbst 1989 zu sehen. Aber er beherrscht sein Handwerk.

Jung und alt tummelt sich auf der ersten Lichtung der Wildbahn, unweit der schon vor Jahrhunderten wüst gewordenen Dorfstelle Utenfelder. Auf diesem Fleck feiern die Hergesdorfer seit 1962 an Stelle der Försterspitze, ihrem alten Festplatz, der noch einen knappen Kilometer weiter in der Wildbahn liegt. Nach der Waldpartie 1958 mussten sie dort Lebewohl sagen, weil ihnen die SED-Oberen des Kreises Eisleben jegliches pfingstdänzerische Treiben untersagten.

0: Auch an die jüngsten Besucher hat man gedacht. Seilbahn und ein von Muskelkraft angetriebenes Karussell sorgen nicht nur für Spaß und Abwechslung, sondern auch dafür, dass die Fadis in Ruhe ihr Bier trinken können. Auch hier erhalten Neulinge die Taufe. Hilfsvikar Hartmut Kirchner nimmt sich der Täufling an. Er unterhielt sich übrigens vor einiger Zeit mit einem ihm bekannten Pfarrer, der jammerte, dass er viel zu wenig taufen hätte. Hartmut Kirchner hier dagegen, er könne nicht klagen. So 2 bis 3 hätte er jedes Jahr. Jetzt geht der Deweser Strich los, hört der Mansfeller. Und nun sind die Burschen so richtig in ihrem Element.
1: Alter!

Da hat der Winter natürlich keine Chance mehr. Die Läufer dagegen aber nun alle Mühe. Aber siegen tut der Sommer letztendlich immer. Viel zu schnell verging sicher auch hier die Zeit. Aber die Läufer sind unerbittlich. Mit ihren Beizen geben sie das Signal zum Aufbruch zurück ins Dorf. Und dem einen oder anderen wird der Rückweg sicher nochmal so lang vorkommen. Eben wie jedes Jahr. Auch hier in Alsdorf knallen die Läufer die Waldpartie ein. Der Spielmannszug Groß Orner marschiert ein. Und Amtmann Steffen Bonk begrüßt die auch hier schon in aller Frühe erschienenen Schlachtenbummler mit einem dreifachen Gutwetter und einem

Der Weg führt ins nahe Brandholz. Für die Alsdorfer, genau wie für die Greifswalder, war das Ziel der Waldpartie bis 1959 die Pfingstanz-Magistrale Wildbahn. Sie kamen über die Bärenstraße und die Greifswalder aus dem Kliebigstal hoch. Dann bekamen sie den Segen der allmächtigen Partei zu spüren, wegen ihrer unsozialistischen Rituale, und mussten ihre angestammten Festplätze verlassen. Für Stimmung sorgen natürlich auch hier die Pfingstburschen und die Dippesbacher Blasmusiker.

0: Wo was los ist, da darf Urgestein Peter Kurt nicht fehlen.
1: Ja!
2: Wir schmeißen alles raus jetzt.
0: Durch das explosionsartige Ansteigen der Benzinpreise erfreut sich das Fahrradfahren wieder größere Beliebtheit. Die Pfingstburschen haben darauf sofort reagiert und eine gemeinnützige Fahrschule eingerichtet. Diesen Parcours nahm vor allem die hiesige Damenwelt rege in Anspruch, um als Beteiligterin den Gefahren im Straßenverkehr einigermaßen gewachsen.

0: Oh, was sieht man denn da? Die Alsdorfer Veteranen waren doch immer so stolz auf ihren sauberen Pfingstanz. In Dreck, Kino, die der Ungene, hieß es immer. Doch ein paar Oberabauken scheinen da schon einiges vorbereitet zu haben. Denn kurz vor Mittag zeigen sie, wie hartnäckig so ein schon fast vertriebener Winter sein kann. Und das Publikum scheint darauf gewartet zu haben.
1: Ja! Und noch eine! Ja!
0: Dann heißt es auf zum Fahrtenschwimmen an den Fischteich. Petrus zeigt sich eher von seiner grimmigen Seite. Von vorsommerlichen Temperaturen kann keine Rede sein. Aber der treue Anhang erwartet den Sprung ins kühle Nass. Nun hält auch den Amtmann nichts mehr zurück. Schnell übergibt er seiner Frau Ausweis und Testament, um sich dann todesmutig in die Fluten zu stürzen. Da ist ein Pfingstanztourist, der hier seine Stufe 1 nachweist. Bisher war das eigentlich reine Männersache. Aber auch hier sind die Zeiten offensichtlich nicht mehr das, was sie mal waren. Immerhin war sie tapfer. Und von Fischteich aus sind es noch 2,5 Kilometer bis ins Dorf und in trockene Klamotten. Der Tag beginnt mit der Anwesenheitskontrolle. Auch im obersten Grunddorf bleiben am zweiten Feiertag höchstens ein paar Stubenhocker im Dorf. Obwohl man im Ort schon Wälderhauch und Tannenduft stärker als in den unteren Grunddörfern spürt. So empfand es jedenfalls der letzte große Spaziergänger durchs Mansfelder Land, der berühmte hallische Landeskundler Professor Erich Neuss, vor über 50 Jahren. Um 7 Uhr ist Abmarsch am Glockenturm.

0: sein.
1: In Siegerode kann es jeder Pfingstbursche mit der deutschen Marktschreiergilde mithalten.
2: Hier darf auch geschissen werden und gepinkelt.
1: Hier ist auch Mittag noch kein Feierabend. Nein, man hat sich bis zum Sonnenuntergang eingerichtet und für Essen und Trinken und vor allem für spaßige Einlagen ist zur Genüge gesorgt. Die Läufer sind auch hier schon seit 6 Uhr auf den Beinen, um die verträumte Gemeinde zu wecken. Manches Gebräu ist eben gewöhnungsbedürftig.

Das Besondere am Zigeröder Pfingstfest ist, dass die Pfingstburschen weder ins Wasser noch in den Schlamm gehen. Und das auch in ihrer langen Geschichte, denn seit 1825 findet er hier statt, noch nie getan haben. Sie sind auch die einzigen, die ihren Festplatz immer die Treue gehalten haben. Ebenso betrifft das die Sache mit den Clowns, die beim Umzug nicht fehlen dürfen. Der legendärste Clown, von dem die Zigeröder Pfingstburschen heute noch mit Hochachtung reden, war Fritz Retting. Als er die bunte Kluft aus Altersgründen ablegte, war es zunächst schwer, diese Lücke zu schließen. Am Ende schaffen Pfingstburschen so etwas aber noch immer. Die Kreisfelder setzen nun mal auf Gemütlichkeit, denn sie pflegen den Brauch, den Winter aus dem nahen Katharinenhölzchen zu vertreiben. Ihre Waldpartie beginnt etwas später, denn der Kreisfelder liegt bekanntlich dem Montagmorgen. Trotzdem trifft man sich nach wie vor auf dem Teichplatz, obwohl es vom Kirchplatz aus näher wäre, bis zum Katharinenholz, nach Kaisereiche und Groschenwiese der dritte Festplatz. Auch hier sieht man allerlei merkwürdige Gestalten. Die Fantasie ist auch bei den Kreisfeldern gefragt.

Einmarsch ins Galerienholz. Die Schlammgrube ist bestens präpariert. Jürgen Müller, der Altgediente, eröffnet den Reigen und nimmt noch eine Nachbesserung vor. Immer waghalsiger werden die Burschen. Stabsfeldwebel der Reserve, Carsten Herger, versucht es aus luftiger Höhe. Er diente einst in einer Spezialeinheit und kommt einfach nicht davon los. So richtig gelang ihm der Sprung nicht. Vielleicht fehlten doch ein paar Meter an Höhe. Der harte Kern kommt auch hier bei jedem Wetter. Jetzt sind die Künstler an der Reihe. Für richtig gute Blasmusik sorgten schon seit Jahren hier die Fortissimo-Band aus der alten Bezirksmetropole Halle. Über Mangel am Publikum gibt es auch in Kreisfeld keine Klage. Auch aus der nahen Lutherstadt kommen die Besucher, denn sie wissen, wer nicht wenigstens einmal hier dabei war, der hat umsonst gelebt.

Die Läufer beobachten das Treiben noch aus Distanz. Aber es bleibt alles friedlich. Auch ein WM-Ball wurde versteigert. Mit dem spielen die Blinden gegen die Volksküche bei der Fußballweltmeisterschaft um Platz 36. Deshalb wollte ihn Rainer vor der Straße unbedingt. Jetzt geht es in die Waschanlage auf den Sportplatz. Die Grundreinigung erfolgt mit dem Gartenschlauch und unter der Dusche sind schon wieder alle guter Dinge, wie nicht zu überhören ist.

Zum Umzug ist alles pünktlich angetreten, und zwar im feinsten blütenweißen Zwirn. Gleich ist es geschafft und das nächste Bierchen ist hoch verdient. Manche sieht eben leichter aus, als es ist. Ronny Müller ist offensichtlich erleichtert, dass der Kapellmeister doch selber weitermacht, denn ein Abschiedsständchen muss natürlich sein. Früh übt sich, aber aller Anfang ist eben schwer. Am zeitigen Dienstagvormittag trifft man sich zum traditionellen Eiersammeln. Bis in die 30er Jahre fand übrigens am Dienstag die Wartpartie statt. Die Hergesdorfer beginnen den Tag mit einem ausgiebigen Frühstück, bevor man von Neumarkt aus die Tour beginnt. Mit Musik wird durchs Dorf gezogen und in der Regel werden die Pfingstburschen schon erwartet. Als Dankeschön oder aus Verbundenheit mit ihren Pfingstdänzern oder einfach, weil es die Urgroßeltern auch schon getan haben, geben die Leute im Dorf, was sie können. Und es ist immer wieder erstaunlich, was alles so gegeben wird.

Wie hier in Greifswald wird auch der entlegenste Winkel im Dorf besucht. Bis ins letzte Haus der Siedlung zieht der Konvoi durch die sagenumwobene Diebeskammer, wo einst in grauer Vergangenheit das Greifswalder Bergmannstöchterchen Räschen von einer Räuberbande verschleppt worden war.

0: Am Nachmittag, nach Beendigung fast aller Strapazen, sitzen alle beim Eieressen gemütlich zusammen und man beginnt schon mal, die ereignisreichen Tage grob auszuwerten.
1: Unser Ossi Ramazzotto, pronto, amore, sei!
2: Wir kommen zum Platz 3. Platz 3, Babette Vogler. Platz 3 ist heute ein Badehandtuch. Selbst angefertigt, Pfingstern in Herrlichsdorf, WM 2006. Wirklich toller Einfall. Dankeschön.
0: Den Schützenball veranstalten alle vier Pfingstgesellschaften in den Grunddörfern, allerdings an unterschiedlichen Tagen. Wie immer werden die schönsten und originellsten Schürzen prämiert. Die gestrenge Jury ist in der Regel die örtliche Pfingsttänzer Prominenz. Ja, man muss es den Hergesdörfern lassen. Sie haben wirklich nur auf die Schürzen geguckt und richtig entschieden. Die Siegerin heißt Antje Sparing.
3: Ein Unikat!
0: Die Pfingsttänzer Frauen im Einheitslook. Es folgen wie überall die berühmt-berüchtigten Nummern der Pfingstburschen. In Hergesdorf hat man den Nachwuchs schon mit eingebaut.

0: krönenden Abschluss die Polonaise. In Greifswald guckt man ob des Wetters ein wenig skeptisch. Das betrifft die Pfingstburschen genau wie die Kneiperin.
1: Auf den rechten Bein. Auf den Mittelbein.
0: Auch hier sieht man die Pfingstinser Damenwelt in mannschaftlicher Geschlossenheit. Denn Pfingstinser Frauen sind sowieso die schönsten Frauen. Erschüttert und abgrundtief traurig schlürfen die sonst so stolzen Ziegeroder Pfingstburschen hinter dem einigermaßen gefasst wirkenden Bergfahrer Andreas Arendt in die Arena. Sie müssen zu später Abendstunde ihren geliebten Pfingstanz beerdigen. Hoffentlich versuchen hier einige schon vor, das Feld zu versaufen.
2: Liebe christliche Gemeinde.
0: Den Rest der trauernden Gemeinde versucht der erfahrene Kirchenmann mit zu Herzen gehenden Worten in der Stunde des Abschieds Trost zuzusprechen. Einigen Damen scheint der Ernst der Lage nicht völlig klar zu sein.
2: Ich grüße euch im Reich des ewigen Eises mit dem typischen Grußwort meines heiligen Bruders Väterchen Frost. Wenn's im Mai noch stürmt und schneit, ist erst im Juni Frühlingszeit. Und wieder stehen wir hier am Grabe eines Mitchristen, der heute verstorben ward, wie wir einst auch sterben werden. Zur Freude unserer Erben. Amen.
0: Der dienstälteste Läufer im ganzen Grund, die Pfingstinser Legende Gerhard Hesse, darf den Segen in Empfang nehmen.
3: Knie nieder, mein Sohn, und küsse den Saum meines Rockes.
2: Hans der Heilmann machte Eis. Mal schmeckt's nach Himbeer, mal nach Schweiß. Und schmeckte es besonders lecker, dann leckt es auch Pizzaxkecker.
4: 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Gib den Vater an Ruska und sei wieder gut. Denn wenn du nie gut bist, komm ich noch mehr hin. Ich peckel gar.

0: Pfingstburschen sind ja bekanntlich nicht gerade Klosterschülertypen. Trotzdem haben sie, wie deutlich zu sehen war, nah am Wasser gebaut. Sie erholen sich aber auch schnell von ihrem Weltenschmerz und freuen sich schon aufs nächste Jahr, denn Pfingstanz gibt es immer wieder. Das letzte Wort hat natürlich seine Heiligkeit und ich bin sicher, irgendwann sehen wir ihn einmal in einer großen deutschen Fernsehanstalt, wenn er da das Wort zum Sonntag spricht. Mit der Abrechnung, die von Thomas Stock eröffnet wird, beendet die Greifswalder Pfingstgesellschaft ihr Geschäftsjahr. Abrechnung heißt es auch, oder besser vor allem deshalb, weil in dieser letzten Sitzung die Strafen für Verfehlungen der einzelnen Pfingstburschen bekannt gegeben und die Delinquenten auch zur Kasse gebeten werden.
1: Ich habe natürlich ein paar Experten dabei, die habe ich ein paar mehr drauf gebrummt, weil sich Kleinpfingsten ganz einfach die Klamotten vom Monster reisen. Und das finde ich absolut nicht gut. Sehr sind Läufer dabei, zwei Stück, und das muss nicht sein. Markus Becker, 4,50. Norbert Born, 7. Jürgen Guse, 5. Peter Deinser, 6,50. Peter R., 12,50. Der Spitzenreiter Thomas Fitze, 28.
0: Jede Pfingstgesellschaft hat ein Statut, welches der Pfingstbursche mit seiner Unterschrift auf der Teilnehmerliste anerkennt. Aber kaum einer schafft es im Trube der Festtage auch immer daran zu denken. Bestraft wird zum Beispiel zu spät kommen, ungebührliches Verhalten dem Amtmann gegenüber, er darf zwar zu ihm sagen, sollte aber nicht vergessen, ihn mit seinen Titel anzureden, unkorrekte Anzugsordnung und so weiter. Dazu kommt, dass ein Pfingstbursche von seinen Genen her nicht in einen christlichen Jünglingsverein passen würde, um nicht zu sagen, er muss schon ein Rabauke sein. Gemütlich wird's trotzdem noch. Manfred Neumann, im größten Pfingsttrube als Chefkassierer unermüdlich und unbestechlich, kümmert sich hier um die Zapferei. Und der rührige Kneiper und Pfingsttänzer-Kollege Detlef Schade sorgt für Gaumenfreuden.

Die Hergesdörfer haben es immer am eiligsten. Sie beginnen vorm Aufstehen am 1. Januar und kümmern sich im Herbst schon ums neue Geschäftsjahr. Da wählen sie nämlich bereits den neuen Vorstand. Die Ursprünge des Pfingstfestes reichen zurück bis in die altgermanische Mythologie. Die Religion der alten Germanen beruhte auf reiner Naturdichtung. Ihre Götter wohnten nicht in steinernen Tempeln, sondern draußen in den tiefen, dunklen und schier undurchdringlichen Wäldern. Geheimnisvolle Waldschluchten, Lichtungen und verwitterte Sturm- und Wedehöhen waren die Orte, wo sie ihren Göttern Opfer darbrachten. Noch lange nach der Christianisierung fühlten sich unsere Altvordern zu ihren alten heidnischen Göttern hingezogen. Und noch viel länger hielten sich die alten heidnischen Sitten und Bräuche, wie eben unser Pfingstfest, bis auf den heutigen Tag. Immer wieder kann man in alten Schriften nachlesen, dass sich mit der Bekehrung zum Christentum gerade die Sachsen besonders schwer taten. Schon der Indiculus, das war das Verzeichnis der abergläubischen Bräuche, erwähnt um 800 nach Christi Geburt einen heidnischen Umzug in zerrissenen Kleidern und Schuhen, den die Sachsen Jurias nannten. Mit Jurias bezeichneten sie den Umzug zur Vertreibung des Winters. Und seit dieser Zeit fanden sich in den Grunddörfern immer wieder heimatverbundene und bodenständige Burschen, die den alten Brauch weiterleben ließen und jedes Jahr wieder neu beleben. Unser Pfingsttanz ist ein mit nichts zu vergleichendes und nicht zu kopierendes Stück Mansfelder Kulturgeschichte. Überdauert hat er nur im Grund. Das liegt einzig und allein an diesen schon von Professor Erich Neuss bewunderten einzigartigen Menschenschlag, in Deutschland allerhöchsten zu vergleichen mit den traditionsbewussten erzgebirgischen Bergbrüderschaften, die ihren Brauch genauso von all das her pflegen. Denn getreulich, wie es einst die Ahnen gehalten und nach alten Brauch dem Verein gedient. Gut Wetter und fast die Sau in den Perze und vor allen Dingen Glück auf.

0: nächste Pfingstfest wird stattfinden. Und das wird auch unter und über und überhaupt und vor allen Dingen, das ist ja das Wichtige an der Sache, stattfinden.
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1: Die Kundörfer, uralte Berg- und Hüttenmannsdörfer. Sie sind das Herz und die Seele des Mansfelder Landes. Einmal im Jahr, und zwar an den Pfingstfeiertagen, sind hier Tausende von Menschen unterwegs, um mit dabei zu sein beim Pfingsttanz, der hier in seiner Ursprünglichkeit zelebriert wird, wie sonst nirgends auf dieser Erde. Bis in die 20er Jahre des 20. Jahrhunderts gab es die Pfingstgesellschaften, die als die ältesten Heimatvereine überhaupt angesehen werden müssen, nahezu in jedem Dorf des Mansfelder Reviers. Überdauert hat diese beispiellose Tradition, deren Ursprünge in der heidnischen Vorzeit zu suchen sind, nur in den Grunddörfern, weil ihr die zu Hause sind, wo noch Kern drinne steckt, wie der Mansfelder sich ausdrückt. Kreisfeld, das unterste der Grunddörfer, weist das höchste Alter auf. Dafür spricht das Patrozinium der St. Wigbert-Kirche. 1184 als Krepezinfeld, als Dorf am Krebsbach, urkundlich erstmals erwähnt. Hergesdorf, 1252 in einer Schenkungsurkunde an das Kloster Helfter erstmals genannt, galt im Mittelalter als das volkreichste der Grunddörfer. Alsdorf, 1484 erstmals erwähnt, als die Herrschaften aus dem Hause Wettin Ansprüche geltend machen wollten, bei den Grafen von Mansfeld aber auf Granit bissen.

0: Segeroda. In einer Urkunde von 1311 ist nachzulesen, dass in einem Ort Roda nahe bei Helbra Ziege gebrannt werden. Das können nur die Ahnen der Ziegeröder Pfingstburschen gewesen sein. Die Vorbereitungen beginnen in der Regel bereits in den ersten meist kalten Januartagen. Die Hackesdörfer haben es am eiligsten. Sie treffen sich in ihrer Vereinskneipe Mengers Gaststube, benannt nach dem legendären Gastwirt Paul Erdmenger, auf dem Neumarkt bereits am Neujahrsmorgen, Punkt 10 Uhr. Leicht verkatert erscheint der Erste. Zu früh. Aber dann geht es Schlag auf Schlag und fast als Letzter trifft Ehrenmitglied Manfred Dietrich, der in diesem Jahr zum 40. Mal dabei ist, ein. Vorstand Hartmut Kirchner kam pünktlich mit den üblichen guten Wünschen das Geschäftsjahr 2006 eröffnen und die Dinge können ihren Lauf nehmen.
1: Liebe Pfingstburschen, ich begrüße euch zu unserer ersten Versammlung im neuen Jahr. Ich wünsche euch ein gesundes neues Jahr. Prost!
0: Die Pfingstburschen der Pfingstgesellschaft Siegerode 1825 versammeln sich zu ihrer ersten Versammlung in der Waldgaststätte am Eingang des Vietzbachtales. Hier werden sie bereits von Bernd Ungefroren erwartet.

0: Die Eröffnung erfolgt durch Vorstandsmitglied Siegfried Trinks.
1: So, liebe Pfingstburschen, im Namen des Vorstandes möchte ich erstmal alle euch herzlich begrüßen und allen, die wir noch nicht gesehen haben, ein neues Jahr wünschen.
0: Die Ziegeröder machen gleich in der ersten Versammlung Nägel mit Köpfen und schreiten zur Vorstandswahl für das Geschäftsjahr 2006-2007. Auch die Pfingstburschen der Pfingstgesellschaft Alsdorf 1824 treffen sich bereits im Januar zu ihrer ersten Versammlung. Sie wird vom ersten Vorstand Carsten Ecke eröffnet. Der wichtigste Terminus dieser Versammlung ist der Eintrag in die obligatorische Teilnehmerliste. Mit seiner Unterschrift verpflichtet sich jeder Pfingstbursche zur Teilnahme. Ebenso erkennt er mit ihr die Vereinsregeln an und von da an weiß er auch, was passiert, wenn er es einmal nicht tut. Die Kreisfelder Pfingstburschen lassen es bekanntlich gemütlicher angehen. Amtmann Thomas Stock eröffnet die Versammlung und bietet gleich Gaumenfreuden an, denn bereits im Januar hat die Pfingstgesellschaft ein Schwein geschlachtet und so begann das Geschäftsjahr so richtig wortwörtlich nach dem Geschmack der Kreisfelder. Auch die Pfingstenser Frauen haben sich zusammengefunden und diskutieren über ihren mittlerweile schon zur Tradition gewordenen Karfreitag-Ausflug. In diesem Jahr werden sie Dresden einen Besuch abstatten. Wenn Pfingstburschen mal ein bisschen Geld übrig haben, dann sind sie geneigt, Gutes zu tun. So war die Freude im Kreisfelder Kindergarten groß, als Carsten Herger und Dennis Schade von der Kreisfelder Pfingstgesellschaft dort auftauchten, um der Einrichtung nicht nur das obligatorische Gruppenfoto, sondern auch etwas Handfestes, nämlich ein Klettergerüst zu schenken. Die Knirpse hatten sofort Spaß am neuen Spielgerät. Gerhard Hesse fordert den Schlachtruf. Das Fahnenkommando marschiert ein. Es folgt Antreten zum Morgenappell am Glockenturm. Siegfried Trinks erläutert das Ritual.
2: Der Schild muss ca. 20 bis 30 cm im Durchmesser finden. Ein grüner Rand, weißer Untergrund, das sind unsere Traditionsformen, grün-weiß. Und die Zahl, die Jahreszahl bedeutet das, wie viele Mitgliedsjahre ich habe. Und die muss in Schwarz getroffen sein. Das ist eben immer so der kleine Gag, den wir uns jedes Jahr Pfingsten einfallen lassen. Ja, auf jeden Fall sind es immer fünf Dinge. Einmal Hut, Stock, Bratwurst und der Schlips. Da wird dann in der Rote abgeschnitten, das ist Tradition. Und dann das fünfte Ding, was wir uns jedes Jahr neu einfallen lassen.
0: Im letzten Jahr war es ein Schokoladenweihnachtsmann. Es folgt die Kontrolle. Frank Hessens Plakette hat eindeutig Untermaß.
3: Und? 25.
0: Und jetzt versucht er noch zu tricksen. Los geht es in Richtung Anna Rode. Angeführt von Gerhard Hesser, der zum 43. Mal und zum 40. Mal als Läufer dabei ist. Die Legende lebt also. Und übrigens, das Bundesverdienstkreuz ist schon für weit weniger Großartiges verliehen worden. In Anna Rode angekommen, versäumen Sie es nicht, für einen kurzen Moment des Gedenkens am Grab Ihres Birkenvaters, des Försters Günter Burchert zu verweilen und anschließend der Frau Burchert einen Besuch abzustatten.

0: Was bedeutet das?
1: Das ist unser fünftes Ding, was ich sage.
0: Einmal verteilen.
2: Naja, das soll ich nicht sagen. Einmal
0: verteilen. Wer das nicht macht, gibt
2: eine Runde. Ja, immer.
3: Die Ziegeröder sind schon längst in den Wäldern verschwunden. Da beginnt für die Greifswalder Pfingstburschen erst der Tag und sie schaffen es gemütlich auch noch. Über den alten Kommunikationsweg, den Mitteweg, wandern sie in das Nachbardorf Blankenheim. Dort angekommen, wecken die Läufer das Dorf erstmal. Zu Peitschenknallen ist zu sagen und hier auch deutlich zu sehen, zu Risiken und Nebenwirkungen, fragt man den Amtmann oder man lässt wie hier bei der beinahe Selbstentleibung von Werner Zienert anschaulich vorgeführt die Finger von den Dingen. Der gemütliche Teil begann dann bei ihrem Pfingstenser-Kollegen Steffen Rosenbaum. Aller Anfang ist nun mal schwer, muss Jan Kemmer erkennen. Sebastian Eichler weiß aber schon, Übung macht den Meister. Was wären die Pfingstburschen ohne ihre Frauen und Mädchen, die sich zumeist für im Hintergrund um die tausend kleinen Dinge kümmern, ohne die ein Pfingsttanz nicht funktioniert?

0: Hier treffen sie sich zum Schleifenbinden, denn ein Pfingstbursche ohne Schleife, das wäre wie Pfingsten ohne Meier. Die Hergesdorfer Pfingstburschen hatten noch vor den Festlichkeiten eine Ehrenpflicht zu erfüllen. Zwei der ihrigen, nämlich Ralf Timm und Sven Rüdiger, traten in den Stand der Ehe. Sie gaben den Töchtern ihres Pfingstzensor-Kollegen Bernd Hembe das Jawort. Wir durften auch mal einen Blick in die Bastelwerkstatt werfen. Hier zeigt uns Andreas Kurt von der Alsdorfer Pfingstgesellschaft seine Nummer. So nennen die Pfingstburschen nämlich ihre Einfälle. Unter dem kritischen Blick seines Amtsmanns legt er letzte Hand an. Auch Pirma Diaz aus Greifswald zeigte uns sein Werk. Oft basteln die Pfingstburschen wochenlang in aller Heimlichkeit, denn verraten wird vorher nichts. Aber nicht nur mit ihren Nummern haben die Pfingstburschen zu tun, auch die angestammten und vertrauten Festplätze, wie das Katharinenhaus in Greifswald, müssen hergerichtet werden. Regelmäßig trifft man sich, meist sondern am Vormittag, um Hand anzulegen, damit für das Fest alles bestens präpariert ist. Einer ist hier dabei, der kann sogar sitzen kehren. Vier Wochen vor Pfingsten treffen sich an Sonntagen gegen Abend die Läufer zum Peitschenknallen. Das ist übrigens eine viele Jahrzehnte alte Tradition. Die Hergesdorfer ziehen ins Oberdorf, vermutlich damit es die Alsdorfer hören. Und die Kreisfelder treffen sich an der Linde, die es schon lange nicht mehr gibt. Danach knallen sie noch einmal an der alten Dorfgrenze. Nun weiß man selbst im verschlafensten Winkel, das Pfingstfest steht vor der Tür. In der Woche vor Pfingsten herrscht bei allen Pfingstgesellschaften Hochbetrieb. Die Hergesdorfer Pfingstburschen funktionieren die Turnhalle zum Festsaal um. Dazu gehört auch die berühmte, vielleicht etwas kitschige Panoramawand, der ganze Stolz vom Vorstand Hartmut Kirchner. Am Donnerstag vor Pfingsten führt unser Andreas Kurt seine fertige Nummer vor. Das funktioniert hier bei jedem Wetter.
1: So, und schon ganz los hier eigentlich.
0: Für seine Tombola ist alles bestens vorbereitet. Sven Nitschke führt uns seinen wunderschönen Läuferhut vor. An diesem Donnerstag wird in Alsdorf Schnaps gebraut. Denn jeder Alsdorfer, der den Pfingstburschen am Sonnabend eine Meier abnimmt, bekommt außer dem Ständchen auch ein Schnäpschen. Dazu hat sich beim Amtsmann Steffen Bonk, alte Alsdorfer Pfingstdänzer Ade, wie der langjährige Tanzmeister Bernd Rückrühm eingefunden.

Tanzmeister Michael Frey ist der Chefbrauer, aber sein Amtmann darf ihm beim Abfüllen helfen. Helfen tun natürlich wie immer die Pfingsttänzer Frauen und unsere Assistentin Nicole. Bereits am frühen Nachmittag waren die ledigen Pfingstburschen in den Wald gefahren, um Tannengrün zu holen. Nun binden sie daraus Girlanden für das Festzelt.

alte Garde sorgt für Speis und Trank. Denn es dauert manchmal bis in die Nacht, ehe alles fertig ist. Aber Pfingstburschen sind eben doch Patrioten, die durchhalten bis zum bitteren Ende. Die Geisfelder Pfingstburschen fahren bereits am Freitagvormittag in die Maien, wie es hier heißt. Es sind etwa 8 Kilometer Weg bis zum zugewiesenen Fleck auf der hinteren Wildbahn, noch weit hinter dem Stern, einem alten Wegekreuz. Mit Erreichen der Wildbahn steigert sich die Fröhlichkeit, denn man nähert sich jetzt dem uralten Kreisfelder Festplatz an der Kaisereiche. Zwischen 400 und 500 Meilen müssen die einzelnen Pfingstgesellschaften schlagen. Nach kurzer Absprache beginnt die Plackerei. Da passiert eine unglaubliche Geschichte. Ein Mädchen in den Maien, unsere Assistentin Nicole, wollte es unbedingt mal wissen. Für sehr konservative Pfingsttänzer erfüllt das den Tatbestand der Entweihung des Pfingsttanzes. Hier verirrt sich kaum ein Waldspaziergänger hin, denn das Grünzeug muss aus dichtestem Unterholz gezerrt werden. Und Feierabend ist erst, wenn die Anzahl stimmt. Hier ist die Verladebrigade am Werk. Alles gestandene Spezialisten. Auch für Speis und Trank ist reichlich gesorgt, wie hier deutlich zu sehen ist. Da gab es Knätzchen, Wellfleisch, Wurst und Schinken. Und Bier und Schnaps, so viel man wollte trinken. Und jeder vespert nun auf seine Weise. Und wenn der Letzte satt ist, geht's wieder auf die Reise. Der Schönste ist dann immer die Heimfahrt. Eine ausgelassene Gemeinschaft weiß nun, das Gröbste ist geschafft. Und kein Geringerer, wie der bekannte Mundartdichter Franz Kern, wusste schon. Wir müssen eine Meier an, zu Pfingsten hier in Mayen. Und wer hatte nicht ins Holznals können, dass er sich Häme freien. Die Frauen und Freundinnen der Pfingstburschen genießen ganz offensichtlich diesen Tag. Ihre Männer, weit weg wissend, machen sie sich aber trotzdem nützlich. Tja, wenn die Frauen mit den Männern sind, kann nicht schief gehen. Am Abend zuvor hatten sie bereits mit dem Schleifenbinden begonnen und im Garten des Bürgerhauses erledigen sie die letzten Handgriffe. Vor Dauern Vertage, bereits gegen 5 Uhr, zieht der Hergisdörfer Konvoi am Pfingstsonnabend oder eben Pfingstheiligabend los, um die Birken zu schlagen, wie sie sagen. Sie sorgen in aller Herrgottsfrühe für ungewöhnlichen Lärm im Wald, denn sie müssen bis raus auf den breiten Fleck an der Würstenkirche. Die noch vorhandenen Mauerreste dieser Kirche erinnern an das bereits 1484 als wüst gemeldete Dorf Schauesfelde, das im Jahre 1367 erstmals urkundlich erwähnt wurde. Uwe Kirchner, umsichtig wie er nun mal ist, hat vorgesorgt, wie man hier sieht. Draußen angekommen, weist Amtmann Jürgen Kulabo seine Männer ein. Dann geht es los. Die Arbeit muss zügig vorangehen, denn ab 13 Uhr beginnt bereits das Austragen der Maien. Die Birken oder Maien sind in der Forstwirtschaft so etwas wie Unkraut. Durch das regelmäßige Rausschlagen sorgen die Pfingstgesellschaften von daher nebenbei mit bei der Pflege der anderen Kulturen. Aber auch hier gilt, nach getaner harter Arbeit wird kräftig gefrühstückt. Dafür sorgt ihr langjähriger Festwirt Sven Deckert, der zu seinem 10-jährigen Jubiläum sogar den Mut hatte, mitten in den Schlamm zu gehen. Und seitdem ist er endgültig einer der ihrigen. Wenn der Marsch Gruß an Kiel erklingt, die Pfingstburschen nennen ihn Murremarsch, das ist ihre gemeinsame Hymne, dann schlagen Pfingstgänser Herzen gleich höher. Das ist ja nicht zu übersehen. Und schon ist die erste Meier vielleicht hier nur symbolisch verkauft und der erste Schnaps ist ausgeschüttet. Nur halb voll, fleht die Dame. Keine Angst, an dem Zaubertrunk ist noch keiner gestorben. Dann geht's ab ins Dorf mit der Pfingstmeier, denn jetzt geht's auf den Pfingstanz, der freut sich ja jeder vor Zweier. Das Maienaustragen beginnt in Kreisfeld am Pfingstsonnabend um 12 Uhr. Vom einst hochherrschaftlichen Freigut marschiert der Zug zur alten Dorfgrenze auf den Teichplatz. Nach dem unvermeidlichen Kuppenfoto beginnt das Austragen und Ausrufer Ralf-Peter Kake tritt in Aktion. Und
Manchmal gibt es auch noch extra Liebesgaben. Die Pfingstburschen natürlich nicht abschlagen und eine Stärkung zwischendurch muss auch mal sein. Für die Ständchen sorgt die Stammkapelle der Kreisfelder, die Fortissimo Band aus Halle. Beim ehemaligen Amtmann Dieter Rosenbaum hält man sich gewöhnlich etwas länger auf und der ein Stück weiter unten wohnende Läuferveteran Manfred Becker kann an solch einem Tag die Beitsche nicht im Schrank lassen. Zeigt den Jungs, dass er noch nichts verlernt hat. Man sieht's ihm nicht an, aber er lebt streng vegetarisch.

Der Weg für die Greifswalder Pfingstburschen bis ins Mümmelburger Mittedorf. Denn dort wohnen treue Anhänger des Greifswalder Pfingsttanzes, die natürlich Anspruch auf ihre Meier haben. Wenn alle versorgt sind, wissen Pfingstburschen und Musikanten, was sie getan haben. Und das durchaus verdiente abendliche Bier schmeckt dann nochmal so gut. Ausrufer Enrico Böhme hebt pünktlich 13 Uhr zum ersten Spruch an und die Kliebigtaler Blasmusikanten, offensichtlich vom Fußball-Weltmeisterschaftsfieber infiziert, greifen ins Geschehen ein.

0: denn? Birgit Kramer wartet schon auf ihren Schnaps. Spaß und Lebensfreude gehören natürlich dazu. Und den Pausentee nimmt man hier auch auf etwas andere Art ein.
1: Und einmal zu mir.
2: Ganz alles.
3: Noch, da sind wir selber da hier.
2: Ja, danke.
0: Rast wird beim ehemaligen Pfingstenser-Kollegen Klaus Müller gemacht, der sie bewirtet, und man sieht, es fehlt an nichts. Nur dessen Mutter scheint das bunte Treiben eher skeptisch zu beobachten. Bert Vogler scheint hier von den Strapazen schon etwas gezeichnet zu sein. Aber durchhalten ist für jeden Pfingstburschen Ehrensache. Über 400 Meilen müssen eben erst einmal ausgetragen sein. Carsten Berliner, seit Jahren Läufer in seiner Pfingstgesellschaft, ist als Ausrufer für das Unterdorf verantwortlich

Und er darf nicht fehlen, die gute Seele Heinz Zwag, einer der ältesten aktiven Musikanten im Grund. Frühschoppen auf dem Festplatz vor der Turnhalle ist bei den Hergesdorfer Pfingstburschen seit Jahren ein fester Programmpunkt. Mit dabei sind die Kliebigtaler Blasmusikanten, die mit einem zünftigen Frühschoppenkonzert aufwarten. Auch Gerhard Böttcher, über 45 Jahre Mitglied der Pfingstgesellschaft, schaute mal vorbei.

Für Stimmung war schnell gesorgt und auch die Kinder wurden bedacht. Es gab Spiel- und Unterhaltungsmöglichkeiten für alle Altersklassen. Von der Hüpfburg bis zur improvisierten Platzkegelbahn konnte alles ausprobiert werden.

Um 14 Uhr übergibt der erste Vorstand Hartmut Kirchner die Amtsgeschäfte an Amtmann Jürgen Kulabo und Einschenker Jürgen Pöttje. Danach werden die Jubilare geehrt, bevor man sich zum Umzug formiert und die Zuschauer die Brücken besetzen. Denn Hergisdorf ist mit neun mehr oder weniger intakten Übergängen über die böse 7

Der Umzug führt über den Neumarkt am Kriegerdenkmal vorbei zur oberen Hermann-Günther-Straße.

Jubilare und Altgedienten werden natürlich gefahren. Der Kreisfelder Zug ist am ersten Feiertag schon bunter dank der großen Läuferabteilung und farbenprächtig gekleideter Musikformationen. Außerdem haben die Pfingstburschen den Winter schon gehörig am Karfreitag bei Maienbestellen aus dem Wald gejagt. Alle erreichbaren Veteranen, die irgendwann mal in Kreisfeld Pfingstdänzer waren, sind beim Umzug mit dabei. Trotz es für den einen oder anderen gar nicht so leicht war, hierher zu kommen. Die ganz alte Garde hat natürlich ihren Platz in der Kutsche eingenommen. Über den Schindergraben geht es zurück ins Dorf, und die Karawane lässt keinen Winkel aus.

Einmarsch ins Galerienleut. Trotz der Strapazen lässt es sich der Fanfarenzug Eisleben 1973 nicht nehmen, noch einmal aufzuspielen. Kai Becker, zum ersten Mal dabei, ist offensichtlich genau schon so durstig wie seine großen Kollegen. Auch die Schamanenkapelle Martin Street verabschiedet sich musikalisch. Kostenfreies Kaffee trinken. Den Kuchen hatten die Pfingstenserfrauen gebacken und Platzkonzert ist angesagt. Und der rührige Oberkellner Manfred Neumann wartet auf seine Gäste. Der Musikverein Halle Neustadt spielt auf und in der Pause werden die Jubilare, die mindestens 10 Jahre Mitglied der Kreisfelder Pfingstgesellschaft sind, geehrt. In Alsdorf und Siegerode erfahren die Jubilare ebenfalls am ersten Feiertag ihre Ehrung. Die Alsdorfer Pfingstgesellschaft erledigt das während des Umzugs und die Siegeröder nach dem Umzug auf ihrem Festplatz an der Waldgaststätte. Vor Tag und vor Tage schon großer Bahnhof vor der Hergesdorfer Turnhalle. Die Treuesten stehen bereit, um sich gleich in aller Frühe dem bunten Zug anzuschließen. Frau Wachmeister Florschak hat schon alle Hände voll zu tun, um die Ordnung einigermaßen aufrechtzuerhalten. Die Fremdgänger aus Kreisfeld treffen ein. Die Läufer geben das Signal zum Aufbruch, denn man hat immerhin einen ca. 4 Kilometer langen Weg vor sich.

Egon Olsen und seine Crew dürfen natürlich nicht fehlen bei dieser Geschichte, zumal die Polizei nicht in Sichtweite ist. Am Waldrand wartet schon der Abschnittsbevollmächtigte Genosse Major Bernd Tembe und an seiner Seite Tawarisch Kirchensky auf die Meute. Eine erste Bewährungsprobe hat nun der erfahrene APV zu bestehen. Im Nu hat sich eine Autoschlange gebildet. Letztmalig war so etwas bei der Grenzöffnung im Herbst 1989 zu sehen. Aber er beherrscht sein Handwerk.

Jung und alt tummelt sich auf der ersten Lichtung der Wildbahn, unweit der schon vor Jahrhunderten wüst gewordenen Dorfstelle Utenfelder. Auf diesem Fleck feiern die Hergesdörfer seit 1962 anstelle der Försterspitze, ihrem alten Festplatz, der noch einen knappen Kilometer weiter in der Wildbahn liegt. Nach der Waldpartie 1958 mussten sie dort Lebewohl sagen, weil ihnen die SED-Oberen des Kreises Eisleben jegliches pfingstdänzerische Treiben untersagten.

0: auch an die jüngsten Besucher, hat man gedacht. Seilbahn und ein von Muskelkraft angetriebenes Karussell sorgen nicht nur für Spaß und Abwechslung, sondern auch dafür, dass die Fahrtis in Ruhe ihr Bier trinken können. Auch hier erhalten Neulinge die Taufe. Hilfsvikar Hartmut Kirchner nimmt sich der Täuflinge an. Er unterhielt sich übrigens vor einiger Zeit mit einem ihm bekannten Pfarrer, der jammerte, dass er viel zu wenig taufen hätte. Hartmut Kirchner hier dagegen, er könne nicht klagen. So 2 bis 3 hätte er jedes Jahr. Jetzt geht der Deweser Strich los, hört der Mansfeller. Und nun sind die Burschen so richtig in ihrem Element.
1: Richtig!

Da hat der Winter natürlich keine Chance mehr. Die Läufer dagegen aber nun alle Mühe. Aber siegen tut der Sommer letztendlich immer. Viel zu schnell verging sicher auch hier die Zeit. Aber die Läufer sind unerbittlich. Mit ihren Beizen geben sie das Signal zum Aufbruch zurück ins Dorf. Und dem einen oder anderen wird der Rückweg sicher noch mal so lang vorkommen. Eben wie jedes Jahr. Auch hier in Alsdorf knallen die Läufer die Waldpartie ein. Der Spielmannszug Groß Orner marschiert ein. Und Amtmann Steffen Bonk begrüßt die auch hier schon in aller Frühe erschienenen Schlachtenbummler mit einem dreifachen Gutwetter und einem Fifa.

Der Weg führt ins nahe Brandholz. Für die Alsdorfer, genau wie für die Kreisfelder, war das Ziel der Waldpartie bis 1959 die Pfingstlandsmagistrale Wildbahn. Sie kamen über die Bärenstraße und die Kreisfelder aus dem Kliebigstal hoch. Dann bekamen sie den Segen der allmächtigen Partei zu spüren, wegen ihrer unsozialistischen Rituale, und mussten ihre angestammten Festplätze verlassen.

0: wo was los ist. Da darf Urgestein Peter Kurt nicht fehlen.
1: Ja!
2: Wir schmeißen alles raus jetzt.
0: Durch das explosionsartige Ansteigen der Benzinpreise erfreut sich das Fahrradfahren wieder größerer Beliebtheit. Die Pfingstburschen haben darauf sofort reagiert und eine gemeinnützige Fahrschule eingerichtet. Diesen Parcours nahm vor allem die hiesige Damenwelt rege in Anspruch, um als Betarriterin den Gefahren im Straßenverkehr einigermaßen gewachsen.

0: Oh, was sieht man denn da? Die Alsdorfer Veteranen waren doch immer so stolz auf ihren sauberen Pfingstanz. In Dreck Kino die der Ungene, hieß es immer. Doch ein paar Oberrabauken scheinen da schon einiges vorbereitet zu haben. Denn kurz vor Mittag zeigen sie, wie hartnäckig so ein schon fast vertriebener Winter sein kann. Und das Publikum scheint darauf gewartet zu haben.
1: Ja! Und noch eine! Ja!
0: Dann heißt es auf zum Fahrtenschwimmen an den Fischteich. Petrus zeigt sich eher von seiner grimmigen Seite. Von vorsommerlichen Temperaturen kann keine Rede sein. Aber der treue Anhang erwartet den Sprung ins kühle Nass. Nun hält auch den Amtmann nichts mehr zurück. Schnell übergibt er seiner Frau Ausweis und Testament, um sich dann todesmutig in die Fluten zu stürzen. Da ist ein Pfingstanztourist, der hier seine Stufe 1 nachweist. Bisher war das eigentlich reine Männersache. Aber auch hier sind die Zeiten offensichtlich nicht mehr das, was sie mal waren. Immerhin war sie tapfer. Und vom Fischteich aus sind es noch 2,5 Kilometer bis ins Dorf und in trockene Klamotten. Der Tag beginnt mit der Anwesenheitskontrolle. Auch im obersten Grunddorf bleiben am zweiten Feiertag höchstens ein paar Stubenhocker im Dorf, obwohl man im Ort schon Wälderhauch und Tannenduft stärker als in den unteren Grunddörfern spürt. So empfand es jedenfalls der letzte große Spaziergänger durchs Mansfelder Land, der berühmte hallische Landeskundler Professor Erich Neuss, vor über 50 Jahren. Um 7 Uhr ist Abmarsch am Glockendorf.

0: In Siegerode kann es jeder Pfingstbursche mit der deutschen Marktschreiergilde mithalten.
1: Hier darf auch geschissen werden und gepinkelt.
0: Hier ist auch Mittag noch kein Feierabend. Nein, man hat sich bis zum Sonnenuntergang eingerichtet und für Essen und Trinken und vor allem für spaßige Einlagen ist zur Genüge gesorgt. Die Läufer sind auch hier schon seit 6 Uhr auf den Beinen, um die verträumte Gemeinde zu wecken. Manches Gebräu ist eben gewöhnungsbedürftig.

Das Besondere am Zigeröder Pfingstglanz ist, dass die Pfingstburschen weder ins Wasser noch in den Schlamm gehen. Und das auch in ihrer langen Geschichte, denn seit 1825 findet er hier statt, noch nie getan haben. Sie sind auch die einzigen, die ihren Festplatz immer die Treue gehalten haben. Ebenso betrifft das die Sache mit den Clowns, die beim Umzug nicht fehlen dürfen. Der legendärste Clown, von dem die Zigeröder Pfingstburschen heute noch mit Hochachtung reden, war Fritz Retting. Als er die bunte Kluft aus Altersgründen ablegte, war es zunächst schwer, diese Lücke zu schließen. Am Ende schaffen Pfingstburschen so etwas aber noch immer. Die Kreisfelder setzen nun mal auf Gemütlichkeit, denn sie pflegen den Brauch, den Winter aus dem nahen Katharinenhölzchen zu vertreiben. Ihre Waldpartie beginnt etwas später, denn der Kreisfelder liegt bekanntlich dem Montagmorgen. Trotzdem trifft man sich nach wie vor auf dem Teichplatz, obwohl es vom Kirchplatz aus näher wäre, bis zum Katharinenholz, nach Kaisereiche und Groschenwiese der dritte Festplatz. Auch hier sieht man allerlei merkwürdige Gestalten. Denn Fantasie ist auch bei den Kreisfeldern gefragt.

Einmarsch ins Galerienholz. Die Schlammgrube ist bestens präpariert. Jürgen Müller, der Altgediente, eröffnet den Reigen und nimmt noch eine Nachbesserung vor. Immer waghalsiger werden die Burschen. Dabstedt-Lewe der Reserve, Carsten Herger, versucht es aus luftiger Höhe. Er diente einst in einer Spezialeinheit und kommt einfach nicht davon los. So richtig gelang ihm der Sprung nicht. Vielleicht fehlten doch ein paar Meter an Höhe. Der harte Kern kommt auch hier bei jedem Wetter. Jetzt sind die Künstler an der Reihe. Für richtig gute Blasmusik sorgt nun schon seit Jahren hier die Fortissimo Band aus der alten Bezirksmetropole Halle. Über Mangel am Publikum gibt es auch in Kreisfeld keine Klage. Auch aus der nahen Lutherstadt kommen die Besucher, denn sie wissen, wer nicht wenigstens einmal hier dabei war, der hat umsonst gelebt.

Jetzt geht in der Grube so richtig etwas ab. Einer versucht, den anderen mit seinen Kunststückchen zu übertreffen. Und manch ein Zuschauer hört für einen Moment den Atem an.

Läufer beobachten das Treiben noch aus Distanz. Aber es bleibt alles friedlich. Auch ein WM-Ball.

wurde versteigert. Mit dem spielen die Blinden gegen die Volksküche bei der Fußballweltmeisterschaft um Platz 36. Deshalb wollte ihn Rainer vor der Straße unbedingt. Jetzt geht es in die Waschanlage auf den Sportplatz. Die Grundreinigung erfolgt mit dem Gartenschlauch und unter der Dusche sind schon wieder alle guter Dinge, wie nicht zu überhören ist.

Zum Umzug ist alles pünktlich angetreten, und zwar im feinsten blütenweißen Zwirn. Gleich ist es geschafft und das nächste Bierchen ist hoch verdient. Manche sieht eben leichter aus, als es ist. Ronny Müller ist offensichtlich erleichtert, dass der Kapellmeister doch selber weitermacht, denn ein Abschiedsständchen muss natürlich sein. Früh übt sich, aber aller Anfang ist eben schwer. Am zeitigen Dienstagvormittag trifft man sich zum traditionellen Eiersammeln. Bis in die 30er Jahre fand übrigens am Dienstag die Wartpartie statt. Die Hergesdorfer beginnen den Tag mit einem ausgiebigen Frühstück, bevor man von Neumarkt aus die Tour beginnt. Mit Musik wird durchs Dorf gezogen und in der Regel werden die Pfingstburschen schon erwartet. Als Dankeschön oder aus Verbundenheit mit ihren Pfingstdänzern oder einfach, weil es die Urgroßeltern auch schon getan haben, geben die Leute im Dorf, was sie können. Und es ist immer wieder erstaunlich, was alles so gegeben wird.

Wie hier in Greifswald wird auch der entlegenste Winkel im Dorf besucht. Bis ins letzte Haus der Siedlung zieht der Konvoi durch die sagenumwobene Diebeskammer, wo einst in grauer Vergangenheit das Greifswalder Bergmannstöchterchen Räschen von einer Räuberbande verschleppt worden war.

0: Am Nachmittag, nach Beendigung fast aller Strapazen, sitzen alle beim Eieressen gemütlich zusammen und man beginnt schon mal, die ereignisreichen Tage grob auszuwerten.
1: Unser Ossi Ramazzotto, Pronto, Amore, Sei!
2: Wir kommen zu Platz 3. Platz 3, Babette Vogler. Platz 3 ist heute ein Badehandtuch. Selbst angefertigt, Pfingstanz in Herrlichsdorf, WM 2006. Wirklich toller Einfall. Dankeschön.
0: Den Schützenball veranstalten alle vier Pfingstgesellschaften in den Grunddörfern. Allerdings an unterschiedlichen Tagen. Wie immer werden die schönsten und originellsten Schürzen prämiert. Die gestrenge Jury ist in der Regel die örtliche Pfingstgänzer Prominenz. Ja, man muss es den Herrgestörfern lassen. Sie haben wirklich nur auf die Schürzen geguckt und richtig entschieden. Die Siegerin heißt Antje Sparing.
3: Ein Unikat.
0: Die Pfingstgänzer Frauen im Einheitslook. Es folgen wie überall die berühmt-berüchtigten Nummern der Pfingstburschen. In Herrgestorf hat man den Nachwuchs schon mit eingebaut.

krönenden Abschluss die Polonaise.

0: In Greifswald guckt man ob des Wetters ein wenig skeptisch. Das betrifft die Pfingstburschen genau wie die Kneiperin.
1: Auf den rechten Bein. Auf den Mittelbein.
0: Auch hier sieht man die Pfingstenser Damenwelt in mannschaftlicher Geschlossenheit. Denn Pfingstenser Frauen sind sowieso die schönsten Frauen. Erschüttert und abgrundtief traurig schlürfen die sonst so stolzen Ziegeroder Pfingstburschen hinter dem einigermaßen gefasst wirkenden Bergfahrer Andreas Arendt in die Arena. Sie müssen zu später Abendstunde ihren geliebten Pfingstanz beerdigen. Hoffentlich versuchen hier einige schon vor, das Feld zu versaufen.
2: Liebe christliche Gemeinde.
0: Den Rest der trauernden Gemeinde versucht der erfahrene Kirchenmann mit zu Herzen gehenden Worten in der Stunde des Abschieds Trost zuzusprechen. Einigen Damen scheint der Ernst der Lage nicht völlig klar zu sein.
2: Ich grüße euch im Reich des ewigen Eises mit dem typischen Grußwort meines heiligen Bruders Väterchen Frost. Wenn's im Mai noch stürmt und schneit, ist erst im Juni Frühlingszeit. Und wieder stehen wir hier am Grabe eines Mitchristen, der heute verstorben ward, wie wir einst auch sterben werden. Zur Freude unserer Erben. Amen.
0: Der dienstälteste Läufer im ganzen Grund, die Pfingstenser-Legende Gerhard Hesse, darf den Segen in Empfang nehmen.
3: Träume durch den Sommer.
4: Knie nieder, mein Sohn, und küsse den Saum meines Rockes.
2: Hans der Heilmann machte Eis. Mal schmeckt's nach Himbeer, mal nach Schweiß. Und schmeckte es besonders lecker, dann leckt es auch Pizzaks Kecker.
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0: kannte ich nicht gerade Klosterschülertypen. Trotzdem taten sie, wie deutlich zu sehen war, nah am Wasser gebaut. Sie erholen sich aber auch schnell von ihrem Weltenschmerz und freuen sich schon aufs nächste Jahr, denn Pfingstanz gibt es immer wieder. Das letzte Wort hat natürlich seine Heiligkeit und ich bin sicher, irgendwann sehen wir ihn einmal in einer großen deutschen Fernsehanstalt, wenn er da das Wort zum Sonntag spricht. Mit der Abrechnung, die von Thomas Stock eröffnet wird, beendet die Greifswalder Pfingstgesellschaft ihr Geschäftsjahr. Abrechnung heißt es auch, oder besser vor allem deshalb, weil in dieser letzten Sitzung die Strafen für Verfehlungen der einzelnen Pfingstburschen bekannt gegeben und die Delinquenten auch zur Kasse gebeten werden.
1: Ich habe natürlich ein paar Experten dabei. Die habe ich ein paar mehr drauf gepumpt, weil sie sich Kleinpfingsten ganz einfach die Klamotten vom Monster reisen. Und das finde ich absolut nicht gut. Sehr sind Läufer dabei, 2 Stück, und das muss nicht sein. Markus Becker, 4,50. Norbert Born, 7. Jürgen Buse, 5. Peter Deinser, 6,50. Peter R., 12,50. Der Spitzenreiter Thomas Fitze, 28.
0: Jede Pfingstgesellschaft hat ein Statut, welches der Pfingstbursche mit seiner Unterschrift auf der Teilnehmerliste anerkennt. Aber kaum einer schafft es im Trube der Festtage, auch immer daran zu denken. Bestraft wird zum Beispiel zu spät kommen, ungebührliches Verhalten dem Amtmann gegenüber. Er darf zwar zu ihm sagen, sollte aber nicht vergessen, ihn mit seinen Titel anzureden. Unkorrekte Anzugsordnung und so weiter. Dazu kommt, dass ein Pfingstbursche von seinen Genen her nicht in einen christlichen Jünglingsverein passen würde, um nicht zu sagen, er muss schon ein Rabauke sein. Gemütlich wird's trotzdem noch. Manfred Neumann, im größten Pfingsttrube als Chefkassierer unermüdlich und unbestechlich, kümmert sich hier um die Zapferei. Und der rührige Kneiper und Pfingsttänzer-Kollege Detlef Schade sorgt für Gaumenfreuden.

Die Hergesdörfer haben es immer am eiligsten. Sie beginnen vorm Aufstehen am 1. Januar und kümmern sich im Herbst schon ums neue Geschäftsjahr. Da wählen sie nämlich bereits den neuen Vorstand. Die Ursprünge des Pfingstfestes reichen zurück bis in die altgermanische Mythologie. Die Religion der alten Germanen beruhte auf reiner Naturdichtung. Ihre Götter wohnten nicht in steinernen Tempeln, sondern draußen in den tiefen, dunklen und schier undurchdringlichen Wäldern. Geheimnisvolle Waldschluchten, Lichtungen und verwitterte Sturm- und Wedehöhen waren die Orte, wo sie ihren Göttern Opfer darbrachten. Noch lange nach der Christianisierung fühlten sich unsere Altvordern zu ihren alten heidnischen Göttern hingezogen, und noch viel länger hielten sich die alten heidnischen Sitten und Bräuche, wie eben unser Pfingstfest bis auf den heutigen Tag. Immer wieder kann man in alten Schriften nachlesen, dass sich mit der Bekehrung zum Christentum gerade die Sachsen besonders schwer taten. Schon der Indiculus, das war das Verzeichnis der abergläubischen Bräuche, erwähnt um 800 nach Christi Geburt einen heidnischen Umzug in zerrissenen Kleidern und Schuhen, den die Sachsen Jurias nannten. Mit Jurias bezeichneten sie den Umzug zur Vertreibung des Winters. Und seit dieser Zeit fanden sich in den Grunddörfern immer wieder heimatverbundene und bodenständige Burschen, die den alten Brauch weiterleben ließen und jedes Jahr wieder neu beleben. Unser Pfingsttanz ist ein mit nichts zu vergleichendes und nicht zu kopierendes Stück Mansfelder Kulturgeschichte. Überdauert hat er nur einen Grund. Das liegt einzig und allein an diesem schon vom Professor Erich Neuss bewunderten, einzigartigen Menschenschlag. In Deutschland allerhöchstens zu vergleichen mit den traditionsbewussten erzgebirgischen Bergbrüderschaften, die ihren Brauch genauso von all das her pflegen. Denn getreulich, wie es einst die Ahnen gehalten und nach alten Brauch dem Verein gedient. Gut Wetter und fast die sauernden Perze und vor allen Dingen Glück auf.

0: Vor allen Dingen, das ist ja das Wichtige an der Sache, statt hinten.
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1: Die Grunddörfer, uralte Berg- und Hüttenmannsdörfer. Sie sind das Herz und die Seele des Mansfelder Landes. Einmal im Jahr, und zwar an den Pfingstfeiertagen, sind hier Tausende von Menschen unterwegs, um mit dabei zu sein beim Pfingsttanz, der hier in seiner Ursprünglichkeit zelebriert wird, wie sonst nirgends auf dieser Erde. Bis in die 20er Jahre des 20. Jahrhunderts gab es die Pfingstgesellschaften, die als die ältesten Heimatvereine überhaupt angesehen werden müssen, nahezu in jedem Dorf des Mansfelder Reviers. Überdauert hat diese beispiellose Tradition, deren Ursprünge in der heidnischen Vorzeit zu suchen sind, nur in den Grunddörfern, weil ihr die zu Hause sind, wo noch Kern drinne steckt, wie der Mansfelder sich ausdrückt. Kreisfeld, das unterste der Grunddörfer, weist das höchste Alter auf. Dafür spricht das Patrozinium der St. Wigbert-Kirche. 1184 als Krepezinfeld, als Dorf am Krebsbach, urkundlich erstmals erwähnt. Hergesdorf, 1252 in einer Schenkungsurkunde an das Kloster Helfter erstmals genannt, galt im Mittelalter als das volkreichste der Grunddörfer. Alsdorf, 1484 erstmals erwähnt, als die Herrschaften aus dem Hause Wettin Ansprüche geltend machen wollten, bei den Grafen von Mansfeld aber auf Granit bissen.

0: Siggerode. In einer Urkunde von 1311 ist nachzulesen, dass in einem Ort Rode nahe bei Helbra Ziege gebrannt werden. Das können nur die Ahnen der Ziggeröder Pfingstburschen gewesen sein. Die Vorbereitungen beginnen in der Regel bereits in den ersten meist kalten Januartagen. Die Hergestörer haben es am eiligsten. Sie treffen sich in ihrer Vereinskneipe Mengers Gaststube, benannt nach dem legendären Gastwirt Paul Erdmenger, auf dem Neumarkt bereits am Neujahrsmorgen, Punkt 10 Uhr. Leicht verkatert erscheint der Erste. Zu früh. Aber dann geht es Schlag auf Schlag und fast als Letzter trifft Ehrenmitglied Manfred Dietrich, der in diesem Jahr zum 40. Mal dabei ist, ein. Vorstand Hartmut Kirchner kam pünktlich mit den üblichen guten Wünschen das Geschäftsjahr 2006 eröffnen und die Dinge können ihren Lauf nehmen.
1: Liebe Pfingstburschen, ich begrüße euch zu unserer ersten Versammlung im neuen Jahr. Ich wünsche euch ein gesundes neues Jahr. Prost!
0: Die Pfingstburschen der Pfingstgesellschaft Siggerode 1825 versammeln sich zu ihrer ersten Versammlung in der Waldgaststätte am Eingang des Vietzbachtales. Hier werden sie bereits von Bernd Ungefroren erwartet.

0: Die Eröffnung erfolgt durch Vorstandsmitglied Siegfried Trinks.
1: So, liebe Pfingstburschen, im Namen des Vorstandes möchte ich euch schon alle recht herzlich begrüßen und allen, die wir noch nicht gesehen haben, ein neues Jahr wünschen.
0: Die Ziegeröder machen gleich in der ersten Versammlung Nägel mit Köpfen und schreiten zur Vorstandswahl für das Geschäftsjahr 2006-2007. Auch die Pfingstburschen der Pfingstgesellschaft Alsdorf 1824 treffen sich bereits im Januar zu ihrer ersten Versammlung. Sie wird vom ersten Vorstand Carsten Ecke eröffnet. Der wichtigste Terminus dieser Versammlung ist der Eintrag in die obligatorische Teilnehmerliste. Mit seiner Unterschrift verpflichtet sich jeder Pfingstbursche zur Teilnahme. Ebenso erkennt er mit ihr die Vereinsregeln an und von da an weiß er auch, was passiert, wenn er es einmal nicht tut. Die Kreisfelder Pfingstburschen lassen es bekanntlich gemütlicher angehen. Amtmann Thomas Stock eröffnet die Versammlung und bietet gleich Gaumenfreuden an, denn bereits im Januar hat die Pfingstgesellschaft ein Schwein geschlachtet und so begann das Geschäftsjahr so richtig wortwörtlich nach dem Geschmack der Kreisfelder. Auch die Pfingsttänzer Frauen haben sich zusammengefunden und diskutieren über ihren mittlerweile schon zur Tradition gewordenen Karfreitag-Ausflug. In diesem Jahr werden sie Dresden einen Besuch abstatten. Wenn Pfingstburschen mal ein bisschen Geld übrig haben, dann sind sie geneigt, Gutes zu tun. So war die Freude im Kreisfelder Kindergarten groß, als Carsten Herger und Dennis Schade von der Kreisfelder Pfingstgesellschaft dort auftauchten, um der Einrichtung nicht nur das obligatorische Gruppenfoto, sondern auch etwas Handfestes, nämlich ein Klettergerüst zu schenken. Die Knirpse hatten sofort Spaß am neuen Spielgerät. Gerhard Hesse fordert den Schlachtruf. Das Fahnenkommando marschiert ein. Es folgt Antreten zum Morgenappell am Glockenturm. Siegfried Trinks erläutert das Ritual.
2: Der Schild muss ca. 20 bis 30 cm im Durchmesser finden. Ein grüner Rand, weißer Untergrund, das sind unsere Traditionsformen, grün-weiß. Und die Zahl, die Jahreszahl bedeutet das, wie viele Mitgliedsjahre ich habe. Und die muss in Schwarztorfen sein. Das ist eben immer so der kleine Gag, den wir uns jedes Jahr Pfingsten einfallen lassen. Ja, auf jeden Fall sind es immer fünf Dinge. Einmal Hut, Stock, Bratwurst und der Schlips. Da wird dann ja noch heute abgeschnitten, das ist Tradition. Und dann das fünfte Ding, was wir uns jedes Jahr neu einfallen lassen.
0: Im letzten Jahr war es ein Schokoladenweihnachtsmann. Es folgt die Kontrolle. Frank Hessens Plakette hat eindeutig Untermaß.
3: Und? 25.
0: Und jetzt versucht er noch zu tricksen. Los geht es in Richtung Anna Rode. Angeführt von Gerhard Hesser, der zum 43. Mal und zum 40. Mal als Läufer dabei ist. Die Legende lebt also. Und übrigens, das Bundesverdienstkreuz ist schon für weit weniger Großartiges verliehen worden. In Anna Rode angekommen, versäumen Sie es nicht, für einen kurzen Moment des Gedenkens am Grab Ihres Birkenvaters, des Försters Günter Burchert zu verweilen und anschließend der Frau Burchert einen Besuch abzustatten.

0: was bedeutet das?
1: Das ist überprüft, das ist überprüft.
2: Ein
1: Mal
2: von zwei. Naja,
3: das ist ein Zwei.
0: Ja, und wer das nicht macht, gibt eine Runde.
3: Ja, immer.
4: Die Ziegeröder sind schon längst in den Wäldern verschwunden. Da beginnt für die Kreisfelder Pfingstburschen erst der Tag und sie schaffen es gemütlich auch noch. Über den alten Kommunikationsweg, den Mitteweg, wandern sie in das Nachbardorf Blankenheim. Dort angekommen, wecken die Läufer das Dorf erstmal. Zu Peitschenknallen ist zu sagen und hier auch deutlich zu sehen, zu Risiken und Nebenwirkungen fragt man den Amtmann oder man lässt wie hier bei der beinahe Selbstentleibung von Werner Zienert anschaulich vorgeführt die Finger von den Dingen. Der gemütliche Teil begann dann bei ihrem Pfingstenser-Kollegen Steffen Rosenbaum. Aller Anfang ist nun mal schwer, muss Jan Kemmer erkennen. Sebastian Eichler weiß aber schon, Übung macht den Meister. Was wären die Pfingstburschen ohne ihre Frauen und Mädchen, die sich zumeist für im Hintergrund um die tausend kleinen Dinge kümmern, ohne die ein Pfingsttanz nicht funktioniert?

Hier treffen sie sich zum Schleifenbinden, denn ein Pfingstbursche ohne Schleife, das wäre wie Pfingsten ohne Meier. Die Hergesdorfer Pfingstburschen hatten noch vor den Festlichkeiten eine Ehrenpflicht zu erfüllen. Zwei der ihrigen, nämlich Ralf Timm und Sven Rüdiger, traten in den Stand der Ehe. Sie gaben den Töchtern ihres Pfingstfenser-Kollegen Bernd Hembe das Jawort. Wir durften auch mal einen Blick in die Bastelwerkstatt werfen. Hier zeigt uns Andreas Kurt von der Alsdorfer Pfingstgesellschaft seine Nummer. So nennen die Pfingstburschen nämlich ihre Einfälle. Unter dem kritischen Blick seines Amtsmanns legt er letzte Hand an. Auch Pirma Diaz aus Greifswald zeigte uns sein Werk. Oft basteln die Pfingstburschen wochenlang in aller Heimlichkeit. Dem Verraten wird vorher nichts. Aber nicht nur mit ihren Nummern haben die Pfingstburschen zu tun. Auch die angestammten und vertrauten Festplätze, wie das Katharinenhaus in Greifswald, müssen hergerichtet werden. Regelmäßig trifft man sich, meist sondern am Vormittag, um Hand anzulegen, damit für das Fest alles bestens präpariert ist.

0: Einer ist hier dabei, der kann sogar sitzen kehren. Vier Wochen vor Pfingsten treffen sich an Sonntagen gegen Abend die Läufer zum Peitschenknallen. Das ist übrigens eine viele Jahrzehnte alte Tradition. Die Hergesdorfer ziehen ins Oberdorf, vermutlich damit es die Alsdörfer hören. Und die Kreisfelder treffen sich an der Linde, die es schon lange nicht mehr gibt. Danach knallen sie noch einmal an der alten Dorfgrenze. Nun weiß man selbst im verschlafensten Winkel, das Pfingstfest steht vor der Tür. In der Woche vor Pfingsten herrscht bei allen Pfingstgesellschaften Hochbetrieb. Die Hergesdorfer Pfingstburschen funktionieren die Turnhalle zum Festsaal um. Dazu gehört auch die berühmte, vielleicht etwas kitschige Panoramawand, der ganze Stolz vom Vorstand Hartmut Kirchner. Am Donnerstag vor Pfingsten führt unser Andreas Kurt seine fertige Nummer vor. Das funktioniert hier bei jedem Wetter.
1: So, und schon ganz los hier eigentlich.
0: Für seine Tombola ist alles bestens vorbereitet. Sven Nitschke führt uns seinen wunderschönen Läuferhut vor. An diesem Donnerstag wird in Alsdorf Schnaps gebraut. Denn jeder Alsdorfer, der den Pfingstburschen am Sonnabend eine Meier abnimmt, bekommt außer dem Ständchen auch ein Schnäpschen. Dazu hat sich beim Amtsmann Steffen Bonk, alter Alsdorfer Pfingstdänzer Ade, wie der langjährige Tanzmeister Bernd Rückrühm eingefunden.

Tanzmeister Michael Frey ist der Chefbrauer, aber sein Amtmann darf ihm beim Abfüllen helfen. Helfen tun natürlich wie immer die Pfingsttänzer Frauen und unsere Assistentin Nicole. Bereits am frühen Nachmittag waren die ledigen Pfingstburschen in den Wald gefahren, um Tannengrün zu holen. Nun binden sie daraus Girlanden für das Festzelt.

alte Garde sorgt für Speis und Trank. Denn es dauert manchmal bis in die Nacht, ehe alles fertig ist. Aber Pfingstburschen sind eben doch Patrioten, die durchhalten bis zum bitteren Ende. Die Geistwerder Pfingstburschen fahren bereits am Freitagvormittag in die Meilen, wie es hier heißt. Es sind etwa 8 Kilometer Weg bis zum zugewiesenen Fleck auf der hinteren Wildbahn, noch weit hinter dem Stern, einem alten Wegekreuz. Mit Erreichen der Wildbahn steigert sich die Fröhlichkeit, denn man nähert sich jetzt dem uralten Greifswalder Festplatz an der Kaisereiche. Zwischen 400 und 500 Meilen müssen die einzelnen Pfingstgesellschaften schlagen. Nach kurzer Absprache beginnt die Plackerei. Da passiert eine unglaubliche Geschichte. Ein Mädchen in den Meilen, unsere Assistentin Nicole, wollte es unbedingt mal wissen. Für sehr konservative Pfingsttänzer erfüllt das den Tatbestand der Entweihung des Pfingsttanzes. Hier verirrt sich kaum ein Waldspaziergänger hin, denn das Grünzeug muss aus dichtestem Unterholz gezerrt werden. Und Feierabend ist erst, wenn die Anzahl stimmt. Hier ist die Verladebrigade am Werk. Alles gestandene Spezialisten. Auch für Speis und Trank ist reichlich gesorgt, wie hier deutlich zu sehen ist. Da gab es Knätzchen, Wellfleisch, Wurst und Schinken und Bier und Schnaps, so viel man wollte trinken. Und jeder vespert nun auf seine Weise. Und wenn der Letzte satt ist, geht's wieder auf die Reise. Der Schönste ist dann immer die Heimfahrt. Eine ausgelassene Gemeinschaft weiß nun, das Gröbste ist geschafft. Und kein Geringerer, wie der bekannte Mundartdichter Franz Kern, wusste schon. Wir müssen eine Meier an, zu Pfingsten hier in Meien. Und wer hatte nicht ins Holzneis kann, dass er sich Häme freien. Die Frauen und Freundinnen der Pfingstburschen genießen ganz offensichtlich diesen Tag. Ihre Männer, weit weg wissend, machen sie sich aber trotzdem nützlich. Tja, wenn die Frauen mit den Männern sind, kann nicht schief gehen. Am Abend zuvor hatten sie bereits mit dem Schleifenbinden begonnen und im Garten des Bürgerhauses erledigen sie die letzten Handgriffe. Vor Dauern vor Tage, bereits gegen 5 Uhr, zieht der Hergisdörfer Konvoi am Pfingstsonnabend oder eben Pfingstheiligabend los, um die Birken zu schlagen, wie sie sagen. Die sorgen in aller Herrgottsfrühe für ungewöhnlichen Lärm im Wald, denn sie müssen bis raus auf den breiten Fleck an der Würstenkirche. Die noch vorhandenen Mauerreste dieser Kirche erinnern an das bereits 1484 als wüst gemeldete Dorf Schauesfelder, das im Jahre 1367 erstmals urkundlich erwähnt wurde. Uwe Kirchner, umsichtig wie er nun mal ist, hat vorgesorgt, wie man hier sieht. Draußen angekommen, weist Amtmann Jürgen Kulabo seine Männer ein. Dann geht es los. Die Arbeit muss zügig vorangehen, denn ab 13 Uhr beginnt bereits das Austragen der Maien. Die Birken oder Maien sind in der Forstwirtschaft so etwas wie Unkraut. Durch das regelmäßige Rausschlagen sorgen die Pfingstgesellschaften von daher nebenbei mit bei der Pflege der anderen Kulturen. Aber auch hier gilt, nach getaner harter Arbeit wird kräftig gefrühstückt. Dafür sorgt ihr langjähriger Festwirt Sven Deckert, der zu seinem 10-jährigen Jubiläum sogar den Mut hatte, mitten in den Schlamm zu gehen. Und seitdem ist er endgültig einer der ihrigen. Wenn der Marsch Gruß an Kiel erklingt, die Pfingstburschen nennen ihn Murremarsch, das ist ihre gemeinsame Hymne, dann schlagen Pfingstgänser Herzen gleich höher. Das ist ja nicht zu übersehen. Und schon ist die erste Meier vielleicht hier nur symbolisch verkauft und der erste Schnaps ist ausgeschenkt. Nur halb voll, flieht die Dame. Keine Angst, an dem Zaubertrunk ist noch keiner gestorben. Dann geht's ab ins Dorf. Mit der Pfingstmeier, denn jetzt geht's auf den Pfingstanz, da freut sich ja jeder vor Zweier. Das Maienaustragen beginnt in Greifswald am Pfingstsonnabend um 12 Uhr. Vom einst hochherrschaftlichen Freigut marschiert der Zug zur alten Dorfgrenze auf den Teichplatz. Nach dem unvermeidlichen Gruppenfoto beginnt das Austragen und Ausrufer Ralf-Peter Kake tritt in Aktion. Ja.
Manchmal gibt es auch noch extra Liebesgaben. Die Pfingstburschen natürlich nicht abschlagen und eine Stärkung zwischendurch muss auch mal sein. Für die Ständchen sorgt die Stammkapelle der Kreisfelder, die Fortissimo Band aus Halle. Beim ehemaligen Amtmann Dieter Rosenbaum hält man sich gewöhnlich etwas länger auf und der ein Stück weiter unten wohnende Läuferveteran Manfred Becker kann an solch einem Tag die Beitsche nicht im Schrank lassen. Zeigt den Jungs, dass er noch nichts verlernt hat. Man sieht's ihm nicht an, aber er lebt streng vegetarisch.

Der Weg für die Greifswalder Pfingstburschen bis ins Mümmelburger Mittedorf. Denn dort wohnen treue Anhänger des Greifswalder Pfingsttanzes, die natürlich Anspruch auf ihre Meier haben. Wenn alle versorgt sind, wissen Pfingstburschen und Musikanten, was sie getan haben. Und das durchaus verdiente abendliche Bier schmeckt dann nochmal so gut. Ausrufer Enrico Böhme hebt pünktlich 13 Uhr zum ersten Spruch an und die Kliebichtaler Blasmusikanten, offensichtlich vom Fußball-Weltmeisterschaftsfieber infiziert, greifen ins Geschehen ein.

0: denn? Birgit Kramer wartet schon auf ihren Schnaps. Spaß und Lebensfreude gehören natürlich dazu. Und den Pausentee nimmt man hier auch auf etwas andere Art ein.
1: Und einmal zu mir.
2: Ganz alles.
3: Noch, da sind wir doch selber hier.
2: Ja,
0: Rast wird beim ehemaligen Pfingstenser-Kollegen Klaus Müller gemacht, der sie bewirtet, und man sieht, es fehlt an nichts. Nur dessen Mutter scheint das bunte Treiben eher skeptisch zu beobachten. Bert Vogler scheint hier von den Strapazen schon etwas gezeichnet zu sein. Aber durchhalten ist für jeden Pfingstburschen Ehrensache. Über 400 Meilen müssen eben erst einmal ausgetragen sein. Carsten Berliner, seit Jahren Läufer in seiner Pfingstgesellschaft, ist als Ausrufer für das Unterdorf verantwortlich

Und er darf nicht fehlen, die gute Seele Heinz Zwart, einer der ältesten aktiven Musikanten im Grund. Frühschoppen auf dem Festplatz vor der Turnhalle ist bei den Hergesdorfer Pfingstburschen seit Jahren ein fester Programmpunkt. Mit dabei sind die Kliebigtaler Blasmusikanten, die mit einem zünftigen Frühschoppenkonzert aufwarten. Auch Gerhard Böttcher, über 45 Jahre Mitglied der Pfingstgesellschaft, schaute mal vorbei.

Für Stimmung war schnell gesorgt und auch die Kinder wurden bedacht. Es gab Spiel- und Unterhaltungsmöglichkeiten für alle Altersklassen. Von der Hüpfburg bis zur improvisierten Platzkegelbahn konnte alles ausprobiert werden.

Um 14 Uhr übergibt der erste Vorstand Hartmut Kirchner die Amtsgeschäfte an Amtmann Jürgen Kulabo und Einschenker Jürgen Pöttje. Danach werden die Jubilare geehrt, bevor man sich zum Umzug formiert und die Zuschauer die Brücken besetzen. Denn Hergesdorf ist mit 9 mehr oder weniger intakten Übergängen über die böse 7 ein Brückendorf.

Der Umzug führt über den Neumarkt am Kriegerdenkmal vorbei zur oberen Hermann-Günder-Straße.

Jubilare und Altgedienten werden natürlich gefahren. Der Greifswalder Zug ist am ersten Feiertag schon bunter dank der großen Läuferabteilung und farbenprächtig gekleideter Musikformationen. Außerdem haben die Pfingstburschen den Winter schon gehörig am Karfreitag bei Maienbestellen aus dem Wald gejagt. Alle erreichbaren Veteranen, die irgendwann mal in Greifswald Pfingstgänser waren, sind beim Umzug mit dabei. Trotz es für den einen oder anderen gar nicht so leicht war, hierher zu kommen. Die ganz alte Garde hat natürlich ihren Platz in der Kutsche eingenommen. Über den Schindergraben geht es zurück ins Dorf, und die Karawane lässt keinen Winkel aus.

Einmarsch ins Galerienleut. Trotz der Strapazen lässt es sich der Fanfarenzug Eisleben 1973 nicht nehmen, noch einmal aufzuspielen. Kai Becker, zum ersten Mal dabei, ist offensichtlich genau schon so durstig wie seine großen Kollegen. Auch die Schamanenkapelle Martins Ried verabschiedet sich musikalisch. Kostenfreies Kaffee trinken. Den Kuchen hatten die Pfingsttänzerfrauen gebacken und Platzkonzert ist angesagt. Und der rührige Oberkellner Manfred Neumann wartet auf seine Gäste. Der Musikverein Halle Neustadt spielt auf und in der Pause werden die Jubilare, die mindestens 10 Jahre Mitglied der Kreisfelder Pfingstgesellschaft sind, geehrt. In Alsdorf und Siegerode erfahren die Jubilare ebenfalls am ersten Feiertag ihre Ehrung. Die Alsdorfer Pfingstgesellschaft erledigt das während des Umzugs und die Siegeröder nach dem Umzug auf ihrem Festplatz an der Waldgaststätte. Vor Tag und vor Tage schon großer Bahnhof vor der Hergesdorfer Turnhalle. Die Treuesten stehen bereit, um sich gleich in aller Frühe dem bunten Zug anzuschließen. Frau Wachmeister Florschak hat schon alle Hände voll zu tun, um die Ordnung einigermaßen aufrechtzuerhalten. Die Fremdgänger aus Kreisfeld treffen ein. Die Läufer geben das Signal zum Aufbruch, denn man hat immerhin einen ca. 4 Kilometer langen Weg vor sich. Voran der Kampfwagen der Frau Wachmeister. Denn ohne polizeiliche Präsenz geht hier offensichtlich gar nichts. Amtmann Jürgen Kulabo und Einschenker Jürgen Böttcher bilden die Spitze des Konvois. Mit Musik geht alles nochmal so leicht, dafür sorgen schon auf dem Weg hinaus die Kliebigtaler Blasmusikanten.

hat nun der erfahrene APV zu bestehen. Im Nu hat sich eine Autoschlange gebildet. Letztmalig war so etwas bei der Grenzöffnung im Herbst 1989 zu sehen. Aber er beherrscht sein Handwerk.

Jung und alt tummelt sich auf der ersten Lichtung der Wildbahn, unweit der schon vor Jahrhunderten wüst gewordenen Dorfstelle Utenfelder. Auf diesem Fleck feiern die Hergesdörfer seit 1962 an Tölder Försterspitze, ihrem alten Festplatz, der noch einen knappen Kilometer weiter in der Wildbahn liegt. Nach der Waldpartie 1958 mussten sie dort Lebewohl sagen, weil ihnen die SED-Oberen des Kreises Eisleben jegliches pfingstgänserische Treiben untersagten.

0: auch an die jüngsten Besucher, hat man gedacht. Seilbahn und ein von Muskelkraft angetriebenes Karussell sorgen nicht nur für Spaß und Abwechslung, sondern auch dafür, dass die Fadis in Ruhe ihr Bier trinken können. Auch hier erhalten Neulinge die Taufe. Hilfsvikar Hartmut Kirchner nimmt sich der Täuflinge an. Er unterhielt sich übrigens vor einiger Zeit mit einem ihm bekannten Pfarrer, der jammerte, dass er viel zu wenig taufen hätte. Hartmut Kirchner hier dagegen, er könne nicht klagen. So 2 bis 3 hätte er jedes Jahr. Jetzt geht der Deweser Strich los, hört der Mansfeller. Und nun sind die Burschen so richtig in ihrem Element.
1: Oh,

Da hat der Winter natürlich keine Chance mehr. Die Läufer dagegen aber nun alle Mühe. Aber siegen tut der Sommer letztendlich immer. Viel zu schnell verging sicher auch hier die Zeit. Aber die Läufer sind unerbittlich. Mit ihren Beizen geben sie das Signal zum Aufbruch zurück ins Dorf. Und dem einen oder anderen wird der Rückweg sicher noch mal so lang vorkommen. Eben wie jedes Jahr. Auch hier in Alsdorf knallen die Läufer die Waldpartie ein. Der Spielmannszug Groß Örner marschiert ein. Und Amtmann Steffen Bonk begrüßt die auch hier schon in aller Frühe erschienenen Schlachtenbummler mit einem dreifachen Gutwetter und einem Fifa,

Der Weg führt ins nahe Brandholz. Für die Alsdorfer, genau wie für die Greifswalder, war das Ziel der Waldpartie bis 1959 die Pfingstlandsmagistrale Wildbahn. Sie kamen über die Bärenstraße und die Greifswalder aus dem Kliebigstal hoch. Dann bekamen sie den Segen der allmächtigen Partei zu spüren, wegen ihrer unsozialistischen Rituale, und mussten ihre angestammten Festplätze verlassen. Für Stimmung sorgen natürlich auch hier die Pfingstburschen und die Dippesbacher Blasmusikanten.

0: Wo was los ist, da darf Urgestein Peter Kurt nicht fehlen. Ja!
1: Wir schmeißen alles raus jetzt.
0: Durch das explosionsartige Ansteigen der Benzinpreise erfreut sich das Fahrradfahren wieder größerer Beliebtheit. Die Pfingstburschen haben darauf sofort reagiert und eine gemeinnützige Fahrschule eingerichtet. Diesen Parcours nahm vor allem die hiesige Damenwelt rege in Anspruch, um als Beteiligterin den Gefahren im Straßenverkehr einigermaßen gewachsen

0: Oh, was sieht man denn da? Die Alsdorfer Veteranen waren doch immer so stolz auf ihren sauberen Pfingstanz. In Dreck Kino die der Ungene, hieß es immer. Doch ein paar Oberrabauken scheinen da schon einiges vorbereitet zu haben. Denn kurz vor Mittag zeigen sie, wie hartnäckig so ein schon fast vertriebener Winter sein kann. Und das Publikum scheint darauf gewartet zu haben.
1: Ja! Und noch eine! Ja!
0: Dann heißt es auf zum Fahrtenschwimmen an den Fischteich. Petrus zeigt sich eher von seiner grimmigen Seite. Von vorsommerlichen Temperaturen kann keine Rede sein. Aber der treue Anhang erwartet den Sprung ins kühle Nass. Nun hält auch den Amtmann nichts mehr zurück. Schnell übergibt er seiner Frau Ausweis und Testament, um sich dann todesmutig in die Fluten zu stürzen. Da ist ein Pfingstanztourist, der hier seine Stufe 1 nachweist. Bisher war das eigentlich reine Männersache. Aber auch hier sind die Zeiten offensichtlich nicht mehr das, was sie mal waren. Immerhin war sie tapfer. Und vom Fischteich aus sind es noch 2,5 Kilometer bis ins Dorf und in trockene Klamotten. Der Tag beginnt mit der Anwesenheitskontrolle. Auch im obersten Grunddorf bleiben am zweiten Feiertag höchstens ein paar Stubenhocker im Dorf. Obwohl man im Ort schon Wälderhauch und Tannenduft stärker als in den unteren Grunddörfern spürt. So empfand es jedenfalls der letzte große Spaziergänger durchs Mansfelder Land, der berühmte hallische Landeskundler Professor Erich Neuss, vor über 50 Jahren. Um 7 Uhr ist Abmarsch am Glockendorf.

0: In Siegerode kann es jeder Pfingstbursche mit der deutschen Marktschreiergilde mithalten.
1: Hier darf auch geschissen werden und gepinkelt.
0: Hier ist auch Mittag noch kein Feierabend. Nein, man hat sich bis zum Sonnenuntergang eingerichtet und für Essen und Trinken und vor allem für spaßige Einlagen ist zur Genüge gesorgt. Die Läufer sind auch hier schon seit 6 Uhr auf den Beinen, um die verträumte Gemeinde zu wecken. Manches Gebräu ist eben gewöhnungsbedürftig.

Das Besondere am Zigeröder Pfingstfest ist, dass die Pfingstburschen weder ins Wasser noch in den Schlamm gehen. Und das auch in ihrer langen Geschichte, denn seit 1825 findet er hier statt, noch nie getan haben. Sie sind auch die einzigen, die ihren Festplatz immer die Treue gehalten haben. Ebenso betrifft das die Sache mit den Clowns, die beim Umzug nicht fehlen dürfen. Der legendärste Clown, von dem die Zigeröder Pfingstburschen heute noch mit Hochachtung reden, war Fritz Retting. Als er die bunte Kluft aus Altersgründen ablegte, war es zunächst schwer, diese Lücke zu schließen. Am Ende schaffen Pfingstburschen so etwas aber noch immer. Die Kreisfelder setzen nun mal auf Gemütlichkeit, denn sie pflegen den Brauch, den Winter aus dem nahen Katharinenhölzchen zu vertreiben. Ihre Waldpartie beginnt etwas später, denn der Kreisfelder liegt bekanntlich dem Montagmorgen. Trotzdem trifft man sich nach wie vor auf dem Teichplatz, obwohl es vom Kirchplatz aus näher wäre bis zum Katharinenholz, nach Kaisereiche und Groschenwiese der dritte Festplatz. Auch hier sieht man allerlei merkwürdige Gestalten, denn Fantasie ist auch bei den Kreisfeldern gefragt.

Einmarsch ins Galerienholz. Die Schlammgrube ist bestens präpariert. Jürgen Müller, der Altgediente, eröffnet den Reigen und nimmt noch eine Nachbesserung vor. Immer waghalsiger werden die Burschen. Gabstedt über der Reserve, Carsten Herger, versucht es aus luftiger Höhe. Er diente einst in einer Spezialeinheit und kommt einfach nicht davon los. So richtig gelang ihm der Sprung nicht. Vielleicht fehlten doch ein paar Meter an Höhe. Der harte Kern kommt auch hier bei jedem Wetter. Jetzt sind die Künstler an der Reihe. Für richtig gute Blasmusik sorgt nun schon seit Jahren hier die Fortissimo-Band aus der alten Bezirksmetropole Halle. Über Mangel am Publikum gibt es auch in Kreisfeld keine Klage. Auch aus der nahen Lutherstadt kommen die Besucher, denn sie wissen, wer nicht wenigstens einmal hier dabei war, der hat umsonst gelebt.

Jetzt geht in der Grube so richtig etwas ab. Einer versucht, den anderen mit seinen Kunststückchen zu übertreffen. Und manch ein Zuschauer hält für einen Moment den Atem an.

Die Läufer beobachten das Treiben noch aus Distanz. Aber es bleibt alles friedlich. Auch ein WM-Ball wurde versteigert. Mit dem spielen die Blinden gegen die Volksküche bei der Fußball-Weltmeisterschaft um Platz 36. Deshalb wollte ihn Rainer vor der Straße unbedingt. Jetzt geht es in die Waschanlage auf den Sportplatz. Die Grundreinigung erfolgt mit dem Gartenschlauch und unter der Dusche sind schon wieder alle guter Dinge, wie nicht zu überhören ist.

Zum Umzug ist alles pünktlich angetreten, und zwar im feinsten blütenweißen Zwirn. Gleich ist es geschafft und das nächste Bierchen ist hoch verdient. Manche sieht eben leichter aus, als es ist. Ronny Müller ist offensichtlich erleichtert, dass der Kapellmeister doch selber weitermacht, denn ein Abschiedsständchen muss natürlich sein. Früh übt sich, aber aller Anfang ist eben schwer. Am zeitigen Dienstagvormittag trifft man sich zum traditionellen Eiersammeln. Bis in die 30er Jahre fand übrigens am Dienstag die Wartpartie statt. Die Hergesdorfer beginnen den Tag mit einem ausgiebigen Frühstück, bevor man von Neumarkt aus die Tour beginnt. Mit Musik wird durchs Dorf gezogen und in der Regel werden die Pfingstburschen schon erwartet. Als Dankeschön oder aus Verbundenheit mit ihren Pfingstdänzern oder einfach, weil es die Urgroßeltern auch schon getan haben, geben die Leute im Dorf, was sie können. Und es ist immer wieder erstaunlich, was alles so gegeben wird.

Wie hier in Greifswald wird auch der entlegenste Winkel im Dorf besucht. Bis ins letzte Haus der Siedlung zieht der Konvoi durch die sagenumwobene Diebeskammer, wo einst in grauer Vergangenheit das Greifswalder Bergmannstöchterchen Räschen von einer Räuberbande verschleppt worden war.

0: Am Nachmittag, nach Beendigung fast aller Strapazen, sitzen alle beim Eieressen gemütlich zusammen und man beginnt schon mal, die ereignisreichen Tage grob auszuwerten.
1: Unser Ossi Ramazzotto, Pronto, Amore, Sei!
2: Wir kommen zu Platz 3. Platz 3, Babette Vogler.
3: Platz 3 ist heute ein Badehandtuch.
2: Selbst angefertigt Pfingstanz in Herrlichsdorf, WM 2006. Wirklich toller Einfall. Dankeschön.
4: Danke.
0: Den Schützenball veranstalten alle vier Pfingstgesellschaften in den Grunddörfern. Allerdings an unterschiedlichen Tagen. Wie immer werden die schönsten und originellsten Schürzen prämiert. Die gestrenge Jury ist in der Regel die örtliche Pfingstänzer Prominenz. Ja, man muss es den Herrgesdörfern lassen. Sie haben wirklich nur auf die Schürzen geguckt und richtig entschieden. Die Siegerin heißt Antje Sparing.
5: Ein Unikat!
0: Die Pfingstänzer Frauen im Einheitslook. Es folgen wie überall die berühmt-berüchtigten Nummern der Pfingstburschen. In Herrgesdorf hat man den Nachwuchs schon mit eingebaut.

0: krönenden Abschluss die Polonaise. In Greifswald guckt man ob des Wetters ein wenig skeptisch. Das betrifft die Pfingstburschen genau wie die Kneiperin.
1: Auf den rechten Bein. Auf den Mittelbein.
0: Auch hier sieht man die Pfingstinser Damenwelt in mannschaftlicher Geschlossenheit. Denn Pfingstinser Frauen sind sowieso die schönsten Frauen. Erschüttert und abgrundtief traurig schlürfen die sonst so stolzen Ziegeroder Pfingstburschen hinter dem einigermaßen gefasst wirkenden Bergfahrer Andreas Arendt in die Arena. Sie müssen zu später Abendstunde ihren geliebten Pfingstanz beerdigen. Hoffentlich versuchen hier einige schon vor, das Feld zu versaufen.
2: Liebe christliche Gemeinde.
0: Den Rest der trauernden Gemeinde versucht der erfahrene Kirchenmann mit zu Herzen gehenden Worten in der Stunde des Abschieds Trost zuzusprechen. Einigen Damen scheint der Ernst der Lage nicht völlig klar zu sein.
2: Ich grüße euch im Reich des ewigen Eises mit dem typischen Grußwort meines heiligen Bruders Väterchen Frost. Wenn's im Mai noch stürmt und schneit, ist erst im Juni Frühlingszeit. Und wieder stehen wir hier am Grabe eines Mitchristen, der heute verstorben ward, wie wir einst auch sterben werden. Zur Freude unserer Erben. Amen.
0: Der dienstälteste Läufer im ganzen Grund, die Pfingstinser-Legende Gerhard Hesse, darf den Segen in Empfang nehmen.
3: Knie nieder, mein Sohn, und küsse den Saum meines Rockes.
2: Hans der Heilmann machte Eis. Mal schmeckt's nach Himbeer, mal nach Schweiß. Und schmeckte es besonders lecker, dann leckt es auch Pizzakskecker.
4: 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Ich bin der Vodka, Anuschka, und sei wieder gut.

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0: Pfingstburschen sind ja bekanntlich nicht gerade Klosterschülertypen. Trotzdem haben sie, wie deutlich zu sehen war, nah am Wasser gebaut. Sie erholen sich aber auch schnell von ihrem Weltenschmerz und freuen sich schon aufs nächste Jahr, denn Pfingstanz gibt es immer wieder. Das letzte Wort hat natürlich seine Heiligkeit und ich bin sicher, irgendwann sehen wir ihn einmal in einer großen deutschen Fernsehanstalt, wenn er da das Wort zum Sonntag spricht. Mit der Abrechnung, die von Dürmer Stock eröffnet wird, beendet die Greifswalder Pfingstgesellschaft ihr Geschäftsjahr. Abrechnung heißt es auch, oder besser vor allem deshalb, weil in dieser letzten Sitzung die Strafen für Verfehlungen der einzelnen Pfingstburschen bekannt gegeben und die Delinquenten auch zur Kasse gebeten werden.
1: Ich habe natürlich ein paar Experten dabei, die habe ich ein paar mehr drauf gepumpt, weil sich Kleinpfingsten ganz einfach die Klamotten vom Manster reisen. Und das finde ich absolut nicht gut. Sehr sind Läufer dabei, 2 Stück, und das muss nicht sein. Markus Becker, 4,50. Norbert Born, 7. Jürgen Buse, 5. Peter Deinser, 6,50. Peter R., 12,50. Der Spitzenreiter Thomas Fitze, 28.
0: Jede Pfingstgesellschaft hat ein Statut, welches der Pfingstbursche mit seiner Unterschrift auf der Teilnehmerliste anerkennt. Aber kaum einer schafft es im Trube der Festtage auch immer daran zu denken. Bestraft wird zum Beispiel zu spät kommen, ungebührliches Verhalten dem Amtmann gegenüber, er darf zwar zu ihm sagen, sollte aber nicht vergessen, ihn mit seinen Titel anzureden, unkorrekte Anzugsordnung und so weiter. Dazu kommt, dass ein Pfingstbursche von seinen Genen her nicht in einen christlichen Jünglingsverein passen würde, um nicht zu sagen, er muss schon ein Rabauke sein. Gemütlich wird's trotzdem noch. Manfred Neumann, im größten Pfingsttrube als Chefkassierer unermüdlich und unbestechlich, kümmert sich hier um die Zapferei. Und der rührige Kneiper und Pfingsttänzer-Kollege Detlef Schade sorgt für Gaumenfreuden.

Die Hergesdörfer haben es immer am eiligsten. Sie beginnen vorm Aufstehen am 1. Januar und kümmern sich im Herbst schon ums neue Geschäftsjahr. Da wählen sie nämlich bereits den neuen Vorstand. Die Ursprünge des Pfingstfestes reichen zurück bis in die altgermanische Mythologie. Die Religion der alten Germanen beruhte auf reiner Naturdichtung. Ihre Götter wohnten nicht in steinernen Tempeln, sondern draußen in den tiefen, dunklen und schier undurchdringlichen Wäldern. Geheimnisvolle Waldschluchten, Lichtungen und verwitterte Sturm- und Wedehöhen waren die Orte, wo sie ihren Göttern Opfer darbrachten. Noch lange nach der Christianisierung fühlten sich unsere Altvordern zu ihren alten heidnischen Göttern hingezogen. Und noch viel länger hielten sich die alten heidnischen Sitten und Bräuche, wie eben unser Pfingstfest bis auf den heutigen Tag. Immer wieder kann man in alten Schriften nachlesen, dass sich mit der Bekehrung zum Christentum gerade die Sachsen besonders schwer taten. Schon der Indiculus, das war das Verzeichnis der abergläubischen Bräuche, erwähnt um 800 nach Christi Geburt einen heidnischen Umzug in zerrissenen Kleidern und Schuhen, den die Sachsen Jurias nannten. Mit Jurias bezeichneten sie den Umzug zur Vertreibung des Winters. Und seit dieser Zeit fanden sich in den Grunddörfern immer wieder heimatverbundene und bodenständige Burschen, die den alten Brauch weiterleben ließen und jedes Jahr wieder neu beleben. Unser Pfingsttanz ist ein mit nichts zu vergleichendes und nicht zu kopierendes Stück Mansfelder Kulturgeschichte. Überdauert hat er nur einen Grund. Das liegt einzig und allein an diesem schon von Professor Erich Neuss bewunderten, einzigartigen Menschenschlag. In Deutschland allerhöchsten zu vergleichen mit den traditionsbewussten erzgebirgischen Bergbrüderschaften, die ihren Brauch genauso von all das her pflegen. Denn getreulich, wie es einst die Ahnen gehalten und nach alten Brauch dem Verein gedient. Gut Wetter und fast die Sau an den Perze und vor allen Dingen Glück auf.

0: nächste Pfingstfest wird stattfinden. Und das wird auch unter und über und überhaupt und vor allen Dingen, das ist ja das Wichtige an der Sache, stattfinden.
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1: Die Grunddörfer, uralte Berg- und Hüttenmannsdörfer. Sie sind das Herz und die Seele des Mansfelder Landes. Einmal im Jahr, und zwar an den Pfingstfeiertagen, sind hier Tausende von Menschen unterwegs, um mit dabei zu sein beim Pfingsttanz, der hier in seiner Ursprünglichkeit zelebriert wird, wie sonst nirgends auf dieser Erde. Bis in die 20er Jahre des 20. Jahrhunderts gab es die Pfingstgesellschaften, die als die ältesten Heimatvereine überhaupt angesehen werden müssen, nahezu in jedem Dorf des Mansfelder Reviers. Überdauert hat diese beispiellose Tradition, deren Ursprünge in der heidnischen Vorzeit zu suchen sind, nur in den Grunddörfern, weil ihr die zu Hause sind, wo noch Kern drinne steckt, wie der Mansfelder sich ausdrückt. Kreisfeld, das unterste der Grunddörfer, weist das höchste Alter auf. Dafür spricht das Patrozinium der St. Wigbert-Kirche. 1184 als Krepezinfeld, als Dorf am Krebsbach, urkundlich erstmals erwähnt. Hergisdorf, 1252 in einer Schenkungsurkunde an das Kloster Helfter erstmals genannt, galt im Mittelalter als das volkreichste der Grunddörfer. Alsdorf, 1484 erstmals erwähnt, als die Herrschaften aus dem Hause Wettin Ansprüche geltend machen wollten, bei den Grafen von Mansfeld aber auf Granit bissen.

0: Siggerode. In einer Urkunde von 1311 ist nachzulesen, dass in einem Ort Rode nahe bei Helbra Ziege gebrannt werden. Das können nur die Ahnen der Ziggeröder Pfingstburschen gewesen sein. Die Vorbereitungen beginnen in der Regel bereits in den ersten meist kalten Januartagen. Die Hergestöver haben es am eiligsten. Sie treffen sich in ihrer Vereinskneipe Mengers Gaststube, benannt nach dem legendären Gastwirt Paul Erdmenger, auf dem Neumarkt bereits am Neujahrsmorgen, Punkt 10 Uhr. Leicht verkatert erscheint der Erste. Zu früh. Aber dann geht es Schlag auf Schlag und fast als Letzter trifft Ehrenmitglied Manfred Dietrich, der in diesem Jahr zum 40. Mal dabei ist, ein. Vorstand Hartmut Kirchner kam pünktlich mit den üblichen guten Wünschen das Geschäftsjahr 2006 eröffnen und die Dinge können ihren Lauf nehmen.
1: Liebe Pfingstburschen, ich begrüße euch zu unserer ersten Versammlung im neuen Jahr. Ich wünsche euch ein gesundes neues Jahr. Prost!
0: Die Pfingstburschen der Pfingstgesellschaft Siggerode 1825 versammeln sich zu ihrer ersten Versammlung in der Waldgaststätte am Eingang des Vietzbachtales. Hier werden sie bereits von Bernd Ungefroren erwartet.

0: Die Eröffnung erfolgt durch Vorstandsmitglied Siegfried Trinks.
1: So, liebe Pfingstburschen, im Namen des Vorstandes möchte ich euch schon alle recht herzlich begrüßen und allen, die wir noch nicht gesehen haben, ein neues Jahr wünschen.
0: Die Zigeröder machen gleich in der ersten Versammlung Nägel mit Köpfen und schreiten zur Vorstandswahl für das Geschäftsjahr 2006-2007. Auch die Pfingstburschen der Pfingstgesellschaft Alsdorf 1824 treffen sich bereits im Januar zu ihrer ersten Versammlung. Sie wird vom ersten Vorstand Carsten Ecker eröffnet. Der wichtigste Terminus dieser Versammlung ist der Eintrag in die obligatorische Teilnehmerliste. Mit seiner Unterschrift verpflichtet sich jeder Pfingstbursche zur Teilnahme. Ebenso erkennt er mit ihr die Vereinsregeln an und von da an weiß er auch, was passiert, wenn er es einmal nicht tut. Die Kreisfelder Pfingstburschen lassen es bekanntlich gemütlicher angehen. Amtmann Thomas Stock eröffnet die Versammlung und bietet gleich Gaumenfreuden an, denn bereits im Januar hat die Pfingstgesellschaft ein Schwein geschlachtet und so begann das Geschäftsjahr so richtig wortwörtlich nach dem Geschmack der Kreisfelder. Auch die Pfingsttänzer Frauen haben sich zusammengefunden und diskutieren über ihren mittlerweile schon zur Tradition gewordenen Karfreitag-Ausflug. In diesem Jahr werden sie Dresden einen Besuch abstatten. Wenn Pfingstburschen mal ein bisschen Geld übrig haben, dann sind sie geneigt, Gutes zu tun. So war die Freude im Kreisfelder Kindergarten groß, als Carsten Herger und Dennis Schade von der Kreisfelder Pfingstgesellschaft dort auftauchten, um der Einrichtung nicht nur das obligatorische Gruppenfoto, sondern auch etwas Handfestes, nämlich ein Klettergerüst zu schenken. Die Knirpse hatten sofort Spaß am neuen Spielgerät. Gerhard Hesse fordert den Schlachtruf. Das Fahnenkommando marschiert ein. Es folgt Antreten zum Morgenappell am Glockenturm. Siegfried Trinks erläutert das Ritual.
2: Der Schild muss ca. 20 bis 30 cm im Durchmesser sein. Ein grüner Rand, weißer Untergrund, das sind unsere Traditionsformen, grün-weiß. Und die Zahl, die Jahreszahl bedeutet das, wie viele Mitgliedsjahre ich habe. Und die muss in Schwarz getroffen sein. Das ist eben immer so der kleine Gag, den wir uns jedes Jahr Pfingsten einfallen lassen. Ja, auf jeden Fall sind es immer fünf Dinge. Einmal Hut, Stock, Bratwurst und der Schlips. Da wird dann ja noch heute abgeschnitten, das ist Tradition. Und dann das fünfte Ding, was wir uns jedes Jahr neu einfallen lassen.
0: Im letzten Jahr war es ein Schokoladenweihnachtsmann. Es folgt die Kontrolle. Frank Hessens Plakette hat eindeutig Untermaß.
3: Und? 25.
0: Und jetzt versucht er noch zu tricksen. Los geht es in Richtung Anna Rode. Angeführt von Gerhard Hesser, der zum 43. Mal und zum 40. Mal als Läufer dabei ist. Die Legende lebt also. Und übrigens, das Bundesverdienstkreuz ist schon für weit weniger Großartiges verliehen worden. In Anna Rode angekommen, versäumen sie es nicht, für einen kurzen Moment des Gedenkens am Grab ihres Birkenvaters, des Försters Günter Burchert zu verweilen und anschließend der Frau Burchert einen Besuch abzustatten.

0: was bedeutet das?
1: Das ist unser fünftes Ding von diesem Jahr.
2: Die Zigeröder sind schon längst in den Wäldern verschwunden. Da beginnt für die Kreisfelder Pfingstburschen erst der Tag und sie schaffen es gemütlich auch noch. Über den alten Kommunikationsweg, den Mitteweg, wandern sie in das Nachbardorf Blankenheim. Dort angekommen, wecken die Läufer das Dorf erstmal. Zu Peitschenknallen ist zu sagen und hier auch deutlich zu sehen, zu Risiken und Nebenwirkungen fragt man den Amtmann oder man lässt wie hier bei der beinahe Selbstentleibung von Werner Zienert anschaulich vorgeführt die Finger von den Dingen. Der gemütliche Teil begann dann bei ihrem Pfingstensor-Kollegen Steffen Rosenbaum. Aller Anfang ist nun mal schwer, muss Jan Kemmer erkennen. Sebastian Eichler weiß aber schon, Übung macht den Meister. Was wären die Pfingstburschen ohne ihre Frauen und Mädchen, die sich zumeist still im Hintergrund um die tausend kleinen Dinge kümmern, ohne die ein Pfingsttanz nicht funktioniert?

Hier treffen sie sich zum Schleifenbinden, denn ein Pfingstbursche ohne Schleife, das wäre wie Pfingsten ohne Meier. Die Hergesdorfer Pfingstburschen hatten noch vor den Festlichkeiten eine Ehrenpflicht zu erfüllen. Zwei der ihrigen, nämlich Ralf Timm und Sven Rüdiger, traten in den Stand der Ehe. Sie gaben den Töchtern ihres Pfingstlenser-Kollegen Bernd Hembe das Jawort. Wir durften auch mal einen Blick in die Bastelwerkstatt werfen. Hier zeigt uns Andreas Kurt von der Alsdorfer Pfingstgesellschaft seine Nummer. So nennen die Pfingstburschen nämlich ihre Einfälle. Unter dem kritischen Blick seines Amtsmanns legt er letzte Hand an. Auch Pirma Diaz aus Greifswald zeigt uns sein Werk. Oft basteln die Pfingstburschen wochenlang in aller Heimlichkeit. Dem Verraten wird vorher nichts. Aber nicht nur mit ihren Nummern haben die Pfingstburschen zu tun. Auch die angestammten und vertrauten Festplätze, wie das Katharinenhaus in Greifswald, müssen hergerichtet werden. Regelmäßig trifft man sich, meist sondern am Vormittag, um Hand anzulegen, damit für das Fest alles bestens präpariert ist.

0: Einer ist hier dabei, der kann sogar sitzen kehren. Vier Wochen vor Pfingsten treffen sich an Sonntagen gegen Abend die Läufer zum Peitschenknallen. Das ist übrigens eine viele Jahrzehnte alte Tradition. Die Hergesdorfer ziehen ins Oberdorf, vermutlich damit es die Alsdörfer hören. Und die Kreisfelder treffen sich an der Linde, die es schon lange nicht mehr gibt. Danach knallen sie noch einmal an der alten Dorfgrenze. Nun weiß man selbst im verschlafensten Winkel, das Pfingstfest steht vor der Tür. In der Woche vor Pfingsten herrscht bei allen Pfingstgesellschaften Hochbetrieb. Die Hergesdorfer Pfingstburschen funktionieren die Turnhalle zum Festsaal um. Dazu gehört auch die berühmte, vielleicht etwas kitschige Panoramawand, der ganze Stolz vom Vorstand Hartmut Kirchner. Am Donnerstag vor Pfingsten führt unser Andreas Kurt seine fertige Nummer vor. Das funktioniert hier bei jedem Wetter.
1: So, und schon ganz los hier eigentlich.
0: Für seine Tombola ist alles bestens vorbereitet. Sven Nitschke führt uns seinen wunderschönen Läuferhut vor. An diesem Donnerstag wird in Alsdorf Schnaps gebraut. Denn jeder Alsdorfer, der den Pfingstburschen am Sonnabend eine Meier abnimmt, bekommt außer dem Ständchen auch ein Schnäpschen. Dazu hat sich beim Amtsmann Steffen Bonk, alter Alsdorfer Pfingstdänzer Ade, wie der langjährige Tanzmeister Bernd Rückrühm eingefunden.

Tanzmeister Michael Frey ist der Chefbrauer, aber sein Amtmann darf ihm beim Abfüllen helfen. Helfen tun natürlich wie immer die Pfingstenser Frauen und unsere Assistentin Nicole. Bereits am frühen Nachmittag waren die ledigen Pfingstburschen in den Wald gefahren, um Tannengrün zu holen. Nun binden sie daraus Girlanden für das Festzelt.

alte Garde sorgt für Speis und Trank. Denn es dauert manchmal bis in die Nacht, ehe alles fertig ist. Aber Pfingstburschen sind eben doch Patrioten, die durchhalten bis zum bitteren Ende. Die Geistwerder Pfingstburschen fahren bereits am Freitagvormittag in die Maien, wie es hier heißt. Es sind etwa 8 Kilometer Weg bis zum zugewiesenen Fleck auf der hinteren Wildbahn, noch weit hinter dem Stern, einem alten Wegekreuz. Mit Erreichen der Wildbahn steigert sich die Fröhlichkeit, denn man nähert sich jetzt dem uralten Greifswalder Festplatz an der Kaisereiche. Zwischen 400 und 500 Meilen müssen die einzelnen Pfingstgesellschaften schlagen. Nach kurzer Absprache beginnt die Plackerei. Da passiert eine unglaubliche Geschichte. Ein Mädchen in den Maien, unsere Assistentin Nicole, wollte es unbedingt mal wissen. Für sehr konservative Pfingsttänzer erfüllt das den Tatbestand der Entweihung des Pfingsttanzes. Hier verirrt sich kaum ein Waldspaziergänger hin, denn das Grünzeug muss aus dichtestem Unterholz gezerrt werden. Und Feierabend ist erst, wenn die Anzahl stimmt. Hier ist die Verladebrigade am Werk. Alles gestandene Spezialisten. Auch für Speis und Trank ist reichlich gesorgt, wie hier deutlich zu sehen ist. Da gab es Knätzchen, Wellfleisch, Wurst und Schinken. Und Bier und Schnaps, so viel man wollte trinken. Und jeder vespert nun auf seine Weise. Und wenn der Letzte satt ist, geht's wieder auf die Reise. Das Schönste ist dann immer die Heimfahrt. Eine ausgelassene Gemeinschaft weiß nun, das Gröbste ist geschafft. Und kein Geringerer, wie der bekannte Mundartdichter Franz Kern, wusste schon. Wir müssen eine Mai an, zu Pfingsten hier in Mayen. Und wer hatte nicht ins Holznass kann, dass er sich Häme freien. Die Frauen und Freundinnen der Pfingstburschen genießen ganz offensichtlich diesen Tag. Ihre Männer, weit weg wissend, machen sie sich aber trotzdem nützlich. Tja, wenn die Frauen mit den Männern sind, kann nicht schief gehen. Am Abend zuvor hatten sie bereits mit dem Schleifenbinden begonnen und im Garten des Bürgerhauses erledigen sie die letzten Handgriffe. Vor dauernd Vertage, bereits gegen 5 Uhr, zieht der Hergisdörfer Konvoi am Pfingstsonnabend oder eben Pfingstheiligabend los, um die Birken zu schlagen, wie sie sagen. Die sorgen in aller Herrgottsfrühe für ungewöhnlichen Lärm im Wald, denn sie müssen bis raus auf den breiten Fleck an der Würstenkirche. Die noch vorhandenen Mauerreste dieser Kirche erinnern an das bereits 1484 als wüst gemeldete Dorf Schauesfelde, das im Jahre 1367 erstmals urkundlich erwähnt wurde. Uwe Kirchner, umsichtig wie er nun mal ist, hat vorgesorgt, wie man hier sieht. Draußen angekommen, weist Amtmann Jürgen Kulabo seine Männer ein. Dann geht es los. Die Arbeit muss zügig vorangehen, denn ab 13 Uhr beginnt bereits das Austragen der Maien. Die Birken oder Maien sind in der Forstwirtschaft so etwas wie Unkraut. Durch das regelmäßige Rausschlagen sorgen die Pfingstgesellschaften von daher nebenbei mit bei der Pflege der anderen Kulturen. Aber auch hier gilt, nach getaner harter Arbeit wird kräftig gefrühstückt. Dafür sorgt ihr langjähriger Festwirt Sven Deckert, der zu seinem 10-jährigen Jubiläum sogar den Mut hatte, mitten in den Schlamm zu gehen. Und seitdem ist er endgültig einer der ihrigen. Wenn der Marsch Gruß an Kiel erklingt, die Pfingstburschen nennen ihn Murremarsch, das ist ihre gemeinsame Hymne, dann schlagen Pfingstgänser Herzen gleich höher. Das ist ja nicht zu übersehen. Und schon ist die erste Meier vielleicht hier nur symbolisch verkauft und der erste Schnaps ist ausgeschenkt. Nur halb voll, flieht die Dame. Keine Angst, an dem Zaubertrunk ist noch keiner gestorben. Dann geht's ab ins Dorf mit der Pfingstmeier, denn jetzt geht's auf den Pfingstanz, da freut sich ja jeder vor Zweier. Das Maienaustragen beginnt in Greifswald am Pfingstsonnabend um 12 Uhr. Vom einst hochherrschaftlichen Freigut marschiert der Zug zur alten Dorfgrenze auf den Teichplatz. Nach dem unvermeidlichen Gruppenfoto beginnt das Austragen und Ausrufer Ralf-Peter Kake tritt in Aktion. Ja.
Manchmal gibt es auch noch extra Liebesgaben. Die Pfingstburschen natürlich nicht abschlagen und eine Stärkung zwischendurch muss auch mal sein.

0: Nee, das ist nur eine
1: Für die Ständchen sorgt die Stammkapelle der Kreisfelder, die Fortissimo Band aus Halle. Beim ehemaligen Amtmann Dieter Rosenbaum hält man sich gewöhnlich etwas länger auf und der ein Stück weiter unten wohnende Läuferveteran Manfred Becker kann an solch einem Tag die Beitsche nicht im Schrank lassen. Zeigt den Jungs, dass er noch nichts verlernt hat. Man sieht's ihm nicht an, aber er lebt streng vegetarisch.

Der Weg für die Greifswalder Pfingstburschen bis ins Mümmelburger Mittedorf. Denn dort wohnen treue Anhänger des Greifswalder Pfingsttanzes, die natürlich Anspruch auf ihre Meier haben. Wenn alle versorgt sind, wissen Pfingstburschen und Musikanten, was sie getan haben. Und das durchaus verdiente abendliche Bier schmeckt dann nochmal so gut. Ausrufer Enrico Böhme hebt pünktlich 13 Uhr zum ersten Spruch an und die Kliebigtaler Blasmusikanten, offensichtlich vom Fußball-Weltmeisterschaftsfieber infiziert, greifen ins Geschehen ein.

0: Denn Birgit Kramer wartet schon auf ihren Schnaps. Spaß und Lebensfreude gehören natürlich dazu. Und den Pausentee nimmt man hier auch auf etwas andere Art ein.
1: Und einmal zu mir.
2: Ganz alles.
3: Och, da sind wir selber da hier.
2: Ja,
0: Rast wird beim ehemaligen Pfingstenser-Kollegen Klaus Müller gemacht, der sie bewirtet, und man sieht, es fehlt an nichts. Nur dessen Mutter scheint das bunte Treiben eher skeptisch zu beobachten. Bert Vogler scheint hier von den Strapazen schon etwas gezeichnet zu sein. Aber durchhalten ist für jeden Pfingstburschen Ehrensache. Über 400 Meilen müssen eben erst einmal ausgetragen sein. Carsten Berliner, seit Jahren Läufer in seiner Pfingstgesellschaft, ist als Ausrufer für das Unterdorf verantwortlich

Und er darf nicht fehlen, die gute Seele Heinz Zwart, einer der ältesten aktiven Musikanten im Grund. Frühschoppen auf dem Festplatz vor der Turnhalle ist bei den Hergesdorfer Pfingstburschen seit Jahren ein fester Programmpunkt. Mit dabei sind die Kliebigtaler Blasmusikanten, die mit einem zünftigen Frühschoppenkonzert aufwarten. Auch Gerd Böttcher, über 45 Jahre Mitglied der Pfingstgesellschaft, schaute mal vorbei.

Für Stimmung war schnell gesorgt und auch die Kinder wurden bedacht. Es gab Spiel- und Unterhaltungsmöglichkeiten für alle Altersklassen. Von der Hüpfburg bis zur improvisierten Platzkegelbahn konnte alles ausprobiert werden.

Um 14 Uhr übergibt der erste Vorstand Hartmut Kirchner die Amtsgeschäfte an Amtmann Jürgen Kulabo und Einschenker Jürgen Pöttcher. Danach werden die Jubilare geehrt, bevor man sich zum Umzug formiert und die Zuschauer die Brücken besetzen. Denn Hergesdorf ist mit neun mehr oder weniger intakten Übergängen über die böse 7

Der Umzug führt über den Neumarkt.

die Jubilare und Altgedienten werden natürlich gefahren. Der Greifswalder Zug ist am ersten Feiertag schon bunter dank der großen Läuferabteilung und farbenprächtig gekleideter Musikformationen. Außerdem haben die Pfingstburschen den Winter schon gehörig am Karfreitag bei Maienbestellen aus dem Wald gejagt. Alle erreichbaren Veteranen, die irgendwann mal in Greifswald Pfingstgänser waren, sind beim Umzug mit dabei. Trotz es für den einen oder anderen gar nicht so leicht war, hierher zu kommen. Die ganz alte Garde hat natürlich ihren Platz in der Kutsche eingenommen. Über den Schindergraben geht es zurück ins Dorf, und die Karawane lässt keinen Winkel aus.

Einmarsch ins Galerienleut. Trotz der Strapazen lässt es sich der Verfahrenzug Eisleben 1973 nicht nehmen, noch einmal aufzuspielen. Kai Becker, zum ersten Mal dabei, ist offensichtlich genau schon so durstig wie seine großen Kollegen. Auch die Schamaienkapelle Martin Street verabschiedet sich musikalisch. Kostenfreies Kaffee trinken. Den Kuchen hatten die Pfingsttänzerfrauen gebacken und Platzkonzert ist angesagt. Und der rührige Oberkellner Manfred Neumann wartet auf seine Gäste. Der Musikverein Halle Neustadt spielt auf und in der Pause werden die Jubilare, die mindestens 10 Jahre Mitglied der Kreisfelder Pfingstgesellschaft sind, geehrt. In Alsdorf und Siegerode erfahren die Jubilare ebenfalls am ersten Feiertag ihre Ehrung. Die Alsdorfer Pfingstgesellschaft erledigt das während des Umzugs und die Siegeröder nach dem Umzug auf ihrem Festplatz an der Waldgaststätte. Vor Tag und vor Tage schon großer Bahnhof vor der Hergestorfer Turnhalle. Die Treuesten stehen bereit, um sich gleich in aller Frühe dem bunten Zug anzuschließen. Frau Wachmeister Florschak hat schon alle Hände voll zu tun, um die Ordnung einigermaßen aufrechtzuerhalten. Die Fremdgänger aus Kreisfeld treffen ein. Die Läufer geben das Signal zum Aufbruch, den man hat immerhin einen ca. 4 Kilometer langen Weg vor sich. Voran der Kampfwagen der Frau Wachmeister. Denn ohne polizeiliche Präsenz geht hier offensichtlich gar nichts. Amtmann Jürgen Kulawo und Einschenker Jürgen Böttche bilden die Spitze des Konvois. Mit Musik geht alles noch mal so leicht. Dafür sorgen schon auf dem Weg hinaus die Kliebigtaler Blasmusikanten.

Egon Olsen und seine Crew dürfen natürlich nicht fehlen bei dieser Geschichte, zumal die Polizei nicht in Sichtweite ist. Am Waldrand wartet schon der Abschnittsbevollmächtigte Genosse Major Bernd Hembe und an seiner Seite Tawarisch Kieschanski auf die Meute. Eine erste Bewährungsprobe

unweit der schon vor Jahrhunderten wüst gewordenen Dorfstelle Utenfelde. Auf diesem Fleck feiern die Hergesdorfer seit 1962 anstelle der Försterspitze, ihrem alten Festplatz, der noch einen knappen Kilometer weiter in der Wildbahn liegt. Nach der Waldpartie 1958 mussten sie dort Lebewohl sagen, weil ihnen die SED-Oberen des Kreises Eisleben jegliches pfingstdänzerische Treiben untersagten.

0: Auch an die jüngsten Besucher hat man gedacht. Seilbahn und ein von Muskelkraft angetriebenes Karussell sorgen nicht nur für Spaß und Abwechslung, sondern auch dafür, dass die Fahrdis in Ruhe ihr Bier trinken können. Auch hier erhalten Neulinge die Taufe. Hilfsvikar Hartmut Kirchner nimmt sich der Täufling an. Er unterhielt sich übrigens vor einiger Zeit mit einem ihm bekannten Pfarrer, der jammerte, dass er viel zu wenig taufen hätte. Hartmut Kirchner hier dagegen, er könne nicht klagen. So 2 bis 3 hätte er jedes Jahr. Jetzt geht der Deweser Strich los, hört der Mansfeller. Und nun sind die Burschen so richtig in ihrem Element.
1: Oh,

Da hat der Winter natürlich keine Chance mehr. Die Läufer dagegen aber nun alle Mühe. Aber siegen tut der Sommer letztendlich immer. Viel zu schnell verging sicher auch hier die Zeit. Aber die Läufer sind unerbittlich. Mit ihren Beizen geben sie das Signal zum Aufbruch zurück ins Dorf. Und dem einen oder anderen wird der Rückweg sicher noch mal so lang vorkommen. Eben wie jedes Jahr. Auch hier in Alsdorf knallen die Läufer die Waldpartie ein. Der Spielmannszug Groß Orner marschiert ein. Und Amtmann Steffen Bonk begrüßt die auch hier schon in aller Frühe erschienenen Schlachtenbummler mit einem dreifachen Gutwetter und einem Fifa.

Der Weg führt ins nahe Brandholz. Für die Alsdorfer, genau wie für die Greifswalder, war das Ziel der Waldpartie bis 1959 die Pfingstlandsmagistrale Wildbahn. Sie kamen über die Bärenstraße und die Greifswalder aus dem Kliebigstal hoch. Dann bekamen sie den Segen der allmächtigen Partei zu spüren, wegen ihrer unsozialistischen Rituale, und mussten ihre angestammten Festplätze verlassen. Für Stimmung sorgen natürlich auch hier die Pfingstburschen und die Dippesbacher Blasmusiker.

0: wo was los ist, da darf Urgestein Peter Kurt nicht fehlen.
1: Ja!
2: Wir schmeißen alles raus jetzt.
0: Durch das explosionsartige Ansteigen der Benzinpreise erfreut sich das Fahrradfahren wieder größerer Beliebtheit. Die Pfingstburschen haben darauf sofort reagiert und eine gemeinnützige Fahrschule eingerichtet. Diesen Parcours nahm vor allem die hiesige Damenwelt rege in Anspruch, um als Beteiligterin den

0: Oh, was sieht man denn da? Die Alsdorfer Veteranen waren doch immer so stolz auf ihren sauberen Pfingstern. In Dreck Kino die der Ungene, hieß es immer. Doch ein paar Oberrabauken scheinen da schon einiges vorbereitet zu haben. Denn kurz vor Mittag zeigen sie, wie hartnäckig so ein schon fast vertriebener Winter sein kann. Und das Publikum scheint darauf gewartet zu haben.
1: Ja! Und noch eine! Ja!
0: Dann heißt es auf zum Fahrtenschwimmen an den Fischteich. Petrus zeigt sich eher von seiner grimmigen Seite. Von vorsommerlichen Temperaturen kann keine Rede sein. Aber der treue Anhang erwartet den Sprung ins kühle Nass. Nun hält auch den Amtmann nichts mehr zurück. Schnell übergibt er seiner Frau Ausweis und Testament, um sich dann todesmutig in die Fluten zu stürzen. Da ist ein Pfingstlandstourist, der hier seine Stufe 1 nachweist. Bisher war das eigentlich reine Männersache. Aber auch hier sind die Zeiten offensichtlich nicht mehr das, was sie mal waren. Immerhin war sie tapfer. Und von Fischteich aus sind es noch 2,5 Kilometer bis ins Dorf und in trockene Klamotten. Der Tag beginnt mit der Anwesenheitskontrolle. Auch im obersten Grunddorf bleiben am zweiten Feiertag höchstens ein paar Stubenhocker im Dorf. Obwohl man im Ort schon Wälderhauch und Tannenduft stärker als in den unteren Grunddörfern spürt. So empfand es jedenfalls der letzte große Spaziergänger durchs Mansfelder Land, der berühmte hallische Landeskundler Professor Erich Neuss, vor über 50 Jahren. Um 7 Uhr ist Abmarsch am Glockenturm.

0: In Siegerode kann es jeder Pfingstbursche mit der deutschen Marktschreiergilde mithalten.
1: Hier darf auch geschissen werden und gepinkelt.
0: Hier ist auch Mittag noch kein Feierabend. Nein, man hat sich bis zum Sonnenuntergang eingerichtet und für Essen und Trinken und vor allem für spaßige Einlagen ist zur Genüge gesorgt. Die Läufer sind auch hier schon seit 6 Uhr auf den Beinen, um die verträumte Gemeinde zu wecken. Manches Gebräu ist eben gewöhnungsbedürftig.

Das Besondere am Ziegeröder Pfingstfest ist, dass die Pfingstburschen weder ins Wasser noch in den Schlamm gehen. Und das auch in ihrer langen Geschichte, denn seit 1825 findet er hier statt, noch nie getan haben. Sie sind auch die einzigen, die ihren Festplatz immer die Treue gehalten haben. Ebenso betrifft das die Sache mit den Clowns, die beim Umzug nicht fehlen dürfen. Der legendärste Clown, von dem die Ziegeröder Pfingstburschen heute noch mit Hochachtung reden, war Fritz Retting. Als er die bunte Kluft aus Altersgründen ablegte, war es zunächst schwer, diese Lücke zu schließen. Am Ende schaffen Pfingstburschen so etwas aber noch immer. Die Kreisfelder setzen nun mal auf Gemütlichkeit, denn sie pflegen den Brauch, den Winter aus dem nahen Katharinenhölzchen zu vertreiben. Ihre Waldpartie beginnt etwas später, denn der Kreisfelder liegt bekanntlich dem Montagmorgen. Trotzdem trifft man sich nach wie vor auf dem Teichplatz, obwohl es vom Kirchplatz aus näher wäre bis zum Katharinenholz, nach Kaisereiche und Groschenwiese der dritte Festplatz. Auch hier sieht man allerlei merkwürdige Gestalten, denn Fantasie ist auch bei den Kreisfeldern gefragt.

Einmarsch ins Galerienholz. Die Schlammgrube ist bestens präpariert. Jürgen Müller, der Altgediente, eröffnet den Reigen und nimmt noch eine Nachbesserung vor. Immer waghalsiger werden die Burschen. Gabsfeldweber der Reserve, Carsten Herger, versucht es aus luftiger Höhe. Er diente einst in einer Spezialeinheit und kommt einfach nicht davon los. So richtig gelang ihm der Sprung nicht. Vielleicht fehlten doch ein paar Meter an Höhe. Der harte Kern kommt auch hier bei jedem Wetter. Jetzt sind die Künstler an der Reihe. Für richtig gute Blasmusik sorgten schon seit Jahren hier die Fortissimo Band aus der alten Bezirksmetropole Halle. Über Mangel am Publikum gibt es auch in Kreisfeld keine Klage. Auch aus der nahen Lutherstadt kommen die Besucher, denn sie wissen, wer nicht wenigstens einmal hier dabei war, der hat umsonst gelebt.

Jetzt geht in der Grube so richtig etwas ab. Einer versucht, den anderen mit seinen Kunststückchen zu übertreffen. Und manch ein Zuschauer hält für einen Moment den Atem an.

Läufer beobachten das Treiben noch aus Distanz. Aber es bleibt alles friedlich. Auch ein WM-Ball wurde versteigert. Mit dem spielen die Blinden gegen die Volksküche bei der Fußball-Weltmeisterschaft um Platz 36. Deshalb wollte ihn Rainer vor der Straße unbedingt. Jetzt geht es in die Waschanlage auf den Sportplatz. Die Grundreinigung erfolgt mit dem Gartenschlauch und unter der Dusche sind schon wieder alle guter Dinge, wie nicht zu überhören ist.

Zum Umzug ist alles pünktlich angetreten, und zwar im feinsten blütenweißen Zwirn. Gleich ist es geschafft und das nächste Bierchen ist hoch verdient. Manche sieht eben leichter aus, als es ist. Ronny Müller ist offensichtlich erleichtert, dass der Kapellmeister doch selber weitermacht, denn ein Abschiedsständchen muss natürlich sein. Früh übt sich, aber aller Anfang ist eben schwer. Am zeitigen Dienstagvormittag trifft man sich zum traditionellen Eiersammeln. Bis in die 30er Jahre fand übrigens am Dienstag die Waldpartie statt. Die Hergesdorfer beginnen den Tag mit einem ausgiebigen Frühstück, bevor man von Neumarkt aus die Tour beginnt. Mit Musik wird durchs Dorf gezogen und in der Regel werden die Pfingstburschen schon erwartet. Als Dankeschön oder aus Verbundenheit mit ihren Pfingstdänzern oder einfach, weil es die Urgroßeltern auch schon getan haben, geben die Leute im Dorf, was sie können. Und es ist immer wieder erstaunlich, was alles so gegeben wird.

Wie hier in Greifswald wird auch der entlegenste Winkel im Dorf besucht. Bis ins letzte Haus der Siedlung zieht der Konvoi durch die sagenumwobene Diebeskammer, wo einst in grauer Vergangenheit das Greifswalder Bergmannstöchterchen Räschen von einer Räuberbande verschleppt worden war.

0: Am Nachmittag, nach Beendigung fast aller Strapazen, sitzen alle beim Eieressen gemütlich zusammen und man beginnt schon mal, die ereignisreichen Tage grob auszuwerten.
1: Unser Ossi-Ramazzotto, pronto, amore, sei!
2: Wir kommen zu Platz 3. Platz 3, Babette Vogler. Platz 3 ist heute ein Badehandtuch. Selbst angefertigt, Kingston in Harrisdorf, WM 2006. Wirklich toller Einfall. Dankeschön.
0: Danke. Den Schützenball veranstalten alle vier Pfingstgesellschaften in den Grunddörfern, allerdings an unterschiedlichen Tagen. Wie immer werden die schönsten und originellsten Schürzen prämiert. Die gestrenge Jury ist in der Regel die örtliche Pfingstgänser Prominenz. Ja, man muss es den Hergesdörfern lassen. Sie haben wirklich nur auf die Schürzen geguckt und richtig entschieden. Die Siegerin heißt Antje Sparing.
3: Ein Unikat!
0: Die Pfingstgänser Frauen im Einheitslook. Es folgen wie überall die berühmt-berüchtigten Nummern der Pfingstburschen. In Hergesdorf hat man den Nachwuchs schon mit eingebaut.

0: krönenden Abschluss die Polonaise. In Greifswald guckt man ob des Wetters ein wenig skeptisch. Das betrifft die Pfingstburschen genau wie die Kneiperin.
1: Auf den rechten Bein. Auf den Mittelbein.
0: Auch hier sieht man die Pfingstinser Damenwelt in mannschaftlicher Geschlossenheit. Denn Pfingstinser Frauen sind sowieso die schönsten Frauen. Erschüttert und abgrundtief traurig schlürfen die sonst so stolzen Ziegeroder Pfingstburschen hinter dem einigermaßen gefasst wirkenden Bergfahrer Andreas Arendt in die Arena. Sie müssen zu später Abendstunde ihren geliebten Pfingstanz beerdigen. Hoffentlich versuchen hier einige schon vor, das Pferd zu versaufen.
2: Liebe christliche Gemeinde.
0: Den Rest der trauernden Gemeinde versucht der erfahrene Kirchenmann mit zu Herzen gehenden Worten in der Stunde des Abschieds Trost zuzusprechen. Einigen Damen scheint der Ernst der Lage nicht völlig klar zu sein.
2: Ich grüße euch im Reich des ewigen Eises mit dem typischen Grußwort meines heiligen Bruders Väterchen Frost. Wenn's im Mai noch stürmt und schneit, ist erst im Juni Frühlingszeit. Und wieder stehen wir hier am Grabe eines Mitchristen, der heute verstorben ward, wie wir einst auch sterben werden. Zur Freude unserer Erben. Amen.
0: Der dienstälteste Läufer im ganzen Grund, die Pfingstinser Legende Gerhard Hesse, darf den Segen in Empfang nehmen.
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2: Knie nieder, mein Sohn, und küsse den Saum meines Rockes. Hans der Heilmann machte Eis. Mal schmeckt's nach Himbeer, mal nach Schweiß. Und schmeckte es besonders lecker, dann leckt es auch Bitzaks-Kecker.
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0: Pfingstburschen sind ja bekanntlich nicht gerade Klosterschülertypen. Trotzdem haben sie, wie deutlich zu sehen war, nah am Wasser gebaut. Sie erholen sich aber auch schnell von ihrem Weltenschmerz und freuen sich schon aufs nächste Jahr, denn Pfingstanz gibt es immer wieder. Das letzte Wort hat natürlich seine Heiligkeit und ich bin sicher, irgendwann sehen wir ihn einmal in einer großen deutschen Fernsehanstalt, wenn er da das Wort zum Sonntag spricht. Mit der Abrechnung, die von Thomas Stock eröffnet wird, beendet die Greifswalder Pfingstgesellschaft ihr Geschäftsjahr. Abrechnung heißt es auch, oder besser vor allem deshalb, weil in dieser letzten Sitzung die Strafen für Verfehlungen der einzelnen Pfingstburschen bekannt gegeben und die Delinquenten auch zur Kasse gebeten werden.
1: Ich habe natürlich ein paar Experten dabei, die habe ich ein paar mehr drauf gepumpt, weil sie sich Kleinpfingsten ganz einfach die Klamotten vom Monster reisen. Und das finde ich absolut nicht gut. Sehr sind Läufer dabei, 2 Stück, und das muss nicht sein. Markus Becker, 4,50. Norbert Born, 7. Jürgen Buse, 5. Peter Deinser, 6,50. Peter R., 12,50. Der Spitzenreiter Thomas Fitze, 28.
0: Jede Pfingstgesellschaft hat ein Statut, welches der Pfingstbursche mit seiner Unterschrift auf der Teilnehmerliste anerkennt. Aber kaum einer schafft es im Trube der Festtage, auch immer daran zu denken. Bestraft wird zum Beispiel zu spät kommen, ungebührliches Verhalten dem Amtmann gegenüber. Er darf zwar zu ihm sagen, sollte aber nicht vergessen, ihn mit seinen Titel anzureden. Unkorrekte Anzugsordnung und so weiter. Dazu kommt, dass ein Pfingstbursche von seinen Gehen her nicht in einen christlichen Jünglingsverein passen würde, um nicht zu sagen, er muss schon ein Rabauke sein. Gemütlich wird's trotzdem noch. Manfred Neumann, im größten Pfingsttrube als Chefkassierer unermüdlich und unbestechlich, kümmert sich hier um die Zapferei. Und der rührige Kneiper und Pfingstgänser-Kollege Detlef Schade sorgt für Gaumenfreuden.

Die Hergesdörfer haben es immer am eiligsten. Sie beginnen vorm Aufstehen am 1. Januar und kümmern sich im Herbst schon ums neue Geschäftsjahr. Da wählen sie nämlich bereits den neuen Vorstand. Die Ursprünge des Pfingstfestes reichen zurück bis in die altgermanische Mythologie. Die Religion der alten Germanen beruhte auf reiner Naturdichtung. Ihre Götter wohnten nicht in steinernen Tempeln, sondern draußen in den tiefen, dunklen und schier undurchdringlichen Wäldern. Geheimnisvolle Waldschluchten, Lichtungen und verwitterte Sturm- und Wedehöhen waren die Orte, wo sie ihren Göttern Opfer darbrachten. Noch lange nach der Christianisierung führten sich unsere Altvordern zu ihren alten heidnischen Göttern hingezogen. Und noch viel länger hielten sich die alten heidnischen Sitten und Bräuche, wie eben unser Pfingstfest, bis auf den heutigen Tag. Immer wieder kann man in alten Schriften nachlesen, dass sich mit der Bekehrung zum Christentum gerade die Sachsen besonders schwer taten. Schon der Indiculus, das war das Verzeichnis der abergläubischen Bräuche, erwähnt um 800 nach Christi Geburt einen heidnischen Umzug in zerrissenen Kleidern und Schuhen, den die Sachsen Jurias nannten. Mit Jurias bezeichneten sie den Umzug zur Vertreibung des Winters. Und seit dieser Zeit fanden sich in den Grunddörfern immer wieder heimatverbundene und bodenständige Burschen, die den alten Brauch weiterleben ließen und jedes Jahr wieder neu beleben. Unser Pfingsttanz ist ein mit nichts zu vergleichendes und nicht zu kopierendes Stück Mansfelder Kulturgeschichte. Überdauert hat er nur im Grund. Das liegt einzig und allein an diesen schon von Professor Erich Neuss bewunderten, einzigartigen Menschenschlag. In Deutschland allerhöchstens zu vergleichen mit den traditionsbewussten erzgebirgischen Bergbrüderschaften, die ihren Brauch genauso von Alters her pflegen. Denn getreulich, wie es einst die Ahnen gehalten und nach alten Brauch dem Verein gedient. Gut Wetter und fast die Sauer in den Perze und vor allen Dingen Glück auf.

0: nächste Pfingstfest wird stattfinden. Und das wird auch unter und über und überhaupt und vor allen Dingen, und das ist ja das Wichtige an der Sache, stattfinden.
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1: Die Kundörfer, uralte Berg- und Hüttenmannsdörfer. Sie sind das Herz und die Seele des Mansfelder Landes. Einmal im Jahr, und zwar an den Pfingstfeiertagen, sind hier Tausende von Menschen unterwegs, um mit dabei zu sein beim Pfingsttanz, der hier in seiner Ursprünglichkeit zelebriert wird, wie sonst nirgends auf dieser Erde. Bis in die 20er Jahre des 20. Jahrhunderts gab es die Pfingstgesellschaften, die als die ältesten Heimatvereine überhaupt angesehen werden müssen, nahezu in jedem Dorf des Mansfelder Reviers. Überdauert hat diese beispiellose Tradition, deren Ursprünge in der heidnischen Vorzeit zu suchen sind, nur in den Grunddörfern, weil ihr die zu Hause sind, wo noch Kern drinne steckt, wie der Mansfelder sich ausdrückt. Kreisfeld, das unterste der Grunddörfer, weist das höchste Alter auf. Dafür spricht das Patrozinium der St. Wigbert-Kirche. 1184 als Krepezinfeld, als Dorf am Krebsbach, urkundlich erstmals erwähnt. Hergisdorf, 1252 in einer Schenkungsurkunde an das Kloster Helfter erstmals genannt, galt im Mittelalter als das volkreichste der Grunddörfer. Alsdorf, 1484 erstmals erwähnt, als die Herrschaften aus dem Hause Wettin Ansprüche geltend machen wollten, bei den Grafen von Mansfeld aber auf Granit bissen.

0: Sigeroda, in einer Urkunde von 1311 ist nachzulesen, dass in einem Ort Rode nahe bei Helbra Ziege gebrannt werden. Es können nur die Ahnen der Ziegeröder Pfingstburschen gewesen sein. Die Vorbereitungen beginnen in der Regel bereits in den ersten meist kalten Januartagen. Die Hergestörer haben es am eiligsten. Sie treffen sich in ihrer Vereinskneipe Mengers Gaststübe, benannt nach dem legendären Gastwirt Paul Erdmenger, auf dem Neumarkt bereits am Neujahrsmorgen, Punkt 10 Uhr. Leicht verkatert erscheint der Erste. Zu früh. Aber dann geht es Schlag auf Schlag und fast als Letzter trifft Ehrenmitglied Manfred Dietrich, der in diesem Jahr zum 40. Mal dabei ist, ein. Vorstand Hartmut Kirchner kam pünktlich mit den üblichen guten Wünschen das Geschäftsjahr 2006 eröffnen und die Dinge können ihren Lauf nehmen.
1: Liebe Pfingstburschen, ich begrüße euch zu unserer ersten Versammlung im neuen Jahr. Ich wünsche euch ein gesundes neues Jahr. Prost!
0: Die Pfingstburschen der Pfingstgesellschaft Siegerode 1825 versammeln sich zu ihrer ersten Versammlung in der Waldgaststätte am Eingang des Vietzbachtales. Hier werden sie bereits von Bernd Ungefroren erwartet.

0: Die Eröffnung erfolgt durch Vorstandsmitglied Siegfried Trinks.
1: So, liebe Pfingstburschen, im Namen des Vorstandes möchte ich euch alle recht herzlich begrüßen und allen, die wir noch nicht gesehen haben, ein neues Jahr wünschen.
0: Die Ziegeröder machen gleich in der ersten Versammlung Nägel mit Köpfen und schreiten zur Vorstandswahl für das Geschäftsjahr 2006-2007. Auch die Pfingstburschen der Pfingstgesellschaft Alsdorf 1824 treffen sich bereits im Januar zu ihrer ersten Versammlung. Sie wird vom ersten Vorstand Carsten Ecker eröffnet. Der wichtigste Terminus dieser Versammlung ist der Eintrag in die obligatorische Teilnehmerliste. Mit seiner Unterschrift verpflichtet sich jeder Pfingstbursche zur Teilnahme. Ebenso erkennt er mit ihr die Vereinsregeln an und von da an weiß er auch, was passiert, wenn er es einmal nicht tut. Die Kreisfelder Pfingstburschen lassen es bekanntlich gemütlicher angehen. Amtmann Thomas Stock eröffnet die Versammlung und bietet gleich Gaumenfreuden an, denn bereits im Januar hat die Pfingstgesellschaft ein Schwein geschlachtet und so begann das Geschäftsjahr so richtig wortwörtlich nach dem Geschmack der Kreisfelder. Auch die Pfingstenser Frauen haben sich zusammengefunden und diskutieren über ihren mittlerweile schon zur Tradition gewordenen Karfreitag-Ausflug. In diesem Jahr werden sie Dresden einen Besuch abstatten. Wenn Pfingstburschen mal ein bisschen Geld übrig haben, dann sind sie geneigt, Gutes zu tun. So war die Freude im Kreisfelder Kindergarten groß, als Carsten Herger und Dennis Schade von der Kreisfelder Pfingstgesellschaft dort auftauchten, um der Einrichtung nicht nur das obligatorische Gruppenfoto, sondern auch etwas Handfestes, nämlich ein Klettergerüst zu schenken. Die Knirpse hatten sofort Spaß am neuen Spielgerät. Gerhard Hesse fordert den Schlachtruf. Das Fahnenkommando marschiert ein. Es folgt Antreten zum Morgenappell am Glockenturm. Siegfried Trinks erläutert das Ritual.
2: Der Schild muss ca. 20 bis 30 cm im Durchmesser sein. Ein grüner Rand, weißer Untergrund, das sind unsere Traditionsformen, grün-weiß. Und die Zahl, die Jahreszahl bedeutet das, wie viele Mitgliedsjahre ich habe. Und die muss in Schwarz getroffen sein. Das ist eben immer so der kleine Gag, den wir uns jedes Jahr Pfingsten einfallen lassen. Ja, auf jeden Fall sind es immer fünf Dinge. Einmal Hut, Stock, Bratwurst und der Schlips. Da wird dann eine Rote abgeschnitten, das ist Tradition. Und dann das fünfte Ding, was wir uns jedes Jahr neu einfallen lassen.
0: Im letzten Jahr war es ein Schokoladenweihnachtsmann. Es folgt die Kontrolle. Frank Hessens Plakette hat eindeutig Untermaß.
3: Und? 25.
0: Und jetzt versucht er noch zu tricksen. Los geht es in Richtung Anna Rode. Angeführt von Gerhard Hesser, der zum 43. Mal und zum 40. Mal als Läufer dabei ist. Die Legende lebt also. Und übrigens, das Bundesverdienstkreuz ist schon für weit weniger Großartiges verliehen worden. In Anna Rode angekommen, versäumen Sie es nicht, für einen kurzen Moment des Gedenkens am Grab Ihres Birkenvaters, des Försters Günter Burchert, zu verweilen und anschließend der Frau Burchert einen Besuch abzustatten.

0: was bedeutet das?
1: Das ist unser fünftes Ding vor dieser Jahr.
0: Warum weit
2: man es heilt? Ja, das soll ich uns fragen. Weit man heilt.
0: Ja, links. Wer das nicht macht, gibt eine Runde.
2: Ja, genau.
3: Die Ziegeröder sind schon längst in den Wäldern verschwunden. Da beginnt für die Greifswalder Pfingstburschen erst der Tag und sie schaffen es gemütlich auch noch. Über den alten Kommunikationsweg, den Mitteweg, wandern sie in das Nachbardorf Blankenheim. Dort angekommen, wecken die Läufer das Dorf erstmal. Zu Peitschenknallen ist zu sagen und hier auch deutlich zu sehen, zu Risiken und Nebenwirkungen fragt man den Amtmann oder man lässt wie hier bei der beinahe Selbstentleibung von Werner Zienert anschaulich vorgeführt die Finger von den Dingen. Der gemütliche Teil begann dann bei ihrem Pfingstenser-Kollegen Steffen Rosenbaum. Aller Anfang ist nun mal schwer, muss Jan Kemmer erkennen. Sebastian Eichler weiß aber schon, Übung macht den Meister. Was wären die Pfingstburschen ohne ihre Frauen und Mädchen, die sich zumeist still im Hintergrund um die tausend kleinen Dinge kümmern, ohne die ein Pfingsttanz nicht funktioniert?

Hier treffen die sich zum Schleifenbinden, denn ein Pfingstbursche ohne Schleife, das wäre wie Pfingsten ohne Meier. Die Hergesdorfer Pfingstburschen hatten noch vor den Festlichkeiten eine Ehrenpflicht zu erfüllen. Zwei der ihrigen, nämlich Ralf Timm und Sven Rüdiger, traten in den Stand der Ehe. Sie gaben den Töchtern ihres Pfingstzensor-Kollegen Bernd Hembe das Jawort. Wir durften auch mal einen Blick in die Bastelwerkstatt werfen. Hier zeigt uns Andreas Kurt von der Alsdorfer Pfingstgesellschaft seine Nummer. So nennen die Pfingstburschen nämlich ihre Einfälle. Unter dem kritischen Blick seines Amtsmanns legt er letzte Hand an. Auch Björn Matthias aus Greifswald zeigte uns sein Werk. Oft basteln die Pfingstburschen wochenlang in aller Heimlichkeit. Dem Verraten wird vorher nichts. Aber nicht nur mit ihren Nummern haben die Pfingstburschen zu tun, auch die angestammten und vertrauten Festplätze, wie das Katharinenhaus in Greifswald, müssen hergerichtet werden. Regelmäßig trifft man sich, meist sondern am Vormittag, um Hand anzulegen, damit für das Fest alles bestens präpariert ist.

0: einer ist hier dabei, der kann sogar sitzen kehren. Vier Wochen vor Pfingsten treffen sich an Sonntagen gegen Abend die Läufer zum Peitschenknallen. Das ist übrigens eine viele Jahrzehnte alte Tradition. Die Hergesdorfer ziehen ins Oberdorf, vermutlich damit es die Alsdörfer hören. Und die Kreisfelder treffen sich an der Linde, die es schon lange nicht mehr gibt. Danach knallen sie noch einmal an der alten Dorfgrenze. Nun weiß man selbst im verschlafensten Winkel, das Pfingstfest steht vor der Tür. In der Woche vor Pfingsten herrscht bei allen Pfingstgesellschaften Hochbetrieb. Die Hergesdorfer Pfingstburschen funktionieren die Turnhalle zum Festsaal um. Dazu gehört auch die berühmte, vielleicht etwas kitschige Panoramawand, der ganze Stolz vom Vorstand Hartmut Kirchner. Am Donnerstag vor Pfingsten führt uns Andreas Kurt seine fertige Nummer vor. Das funktioniert hier bei jedem Wetter.
1: So, und schon ganz los hier eigentlich.
0: Für seine Tombola ist alles bestens vorbereitet. Sven Nitschke führt uns seinen wunderschönen Läuferhut vor. An diesem Donnerstag wird in Alsdorf Schnaps gebraut. Denn jeder Alsdorfer, der den Pfingstburschen am Sonnabend eine Meier abnimmt, bekommt außer dem Ständchen auch ein Schnäpschen. Dazu hat sich beim Amtsmann Steffen Bonk alte Alsdorfer Pfingstdänzer Ade wie der langjährige Tanzmeister Bernd Rückrühm eingefunden.

Tanzmeister Michael Frey ist der Chefbrauer, aber sein Amtmann darf ihm beim Abfüllen helfen. Helfen tun natürlich wie immer die Pfingstenser Frauen und unsere Assistentin Nicole. Bereits am frühen Nachmittag waren die ledigen Pfingstburschen in den Wald gefahren, um Tannengrün zu holen. Nun binden sie daraus Girlanden für das Festzelt.

0: Die alte Garde sorgt für Speis und Trank, denn es dauert manchmal bis in die Nacht, ehe alles fertig ist. Aber Pfingstburschen sind eben doch Patrioten, die durchhalten bis zum bitteren Ende. Die Geistwerte Pfingstburschen fahren bereits am Freitagvormittag in die Maien, wie es hier heißt. Es sind etwa 8 Kilometer Weg bis zum zugewiesenen Fleck auf der hinteren Wildbahn, noch weit hinter dem Stern, einem alten Wegekreuz. Mit Erreichen der Wildbahn steigert sich die Fröhlichkeit, denn man nähert sich jetzt dem uralten Kreisfelder Festplatz an der Kaisereiche. Zwischen 400 und 500 Meilen müssen die einzelnen Pfingstgesellschaften schlagen. Nach kurzer Absprache beginnt die Plackerei. Da passiert eine unglaubliche Geschichte. Ein Mädchen in den Maien, unsere Assistentin Nicole, wollte es unbedingt mal wissen. Für sehr konservative Pfingsttänzer erfüllt das den Tatbestand der Entweihung des Pfingsttanzes. Hier verirrt sich kaum ein Waldspaziergänger hin, denn das Grünzeug muss aus dichtestem Unterholz gezerrt werden. Und Feierabend ist erst, wenn die Anzahl stimmt. Hier ist die Verladebrigade am Werk. Alles gestandene Spezialisten. Auch für Speis und Trank ist reichlich gesorgt, wie deutlich zu sehen ist. Da gab es Knätzchen, Wellfleisch, Wurst und Schinken. Und Bier und Schnaps, so viel man wollte trinken. Und jeder vespert nun auf seine Weise. Und wenn der Letzte satt ist, geht's wieder auf die Reise. Der Schönste ist dann immer die Heimfahrt. Eine ausgelassene Gemeinschaft weiß nun, das Gröbste ist geschafft. Und kein Geringerer, wie der bekannte Mundartdichter Franz Kern, wusste schon. Wir müssen eine Mai an, zu Pfingsten hier in Mayen. Wer hatte nicht ins Holznaß können, dass er sich Häme freien. Die Frauen und Freundinnen der Pfingstburschen genießen ganz offensichtlich diesen Tag. Ihre Männer, weit weg wissend, machen sie sich aber trotzdem nützlich. Tja, wenn die Frauen mit den Männern sind, kann nicht schief gehen. Am Abend zuvor hatten sie bereits mit dem Schleifenbinden begonnen und im Garten des Bürgerhauses erledigen sie die letzten Handgriffe. Vor Dauern vor Tage, bereits gegen 5 Uhr, zieht der Hergisdörfer Konvoi am Pfingstsonnabend oder eben Pfingstheiligabend los, um die Birken zu schlagen, wie sie sagen. Die sorgen in aller Herrgottsfrühe für ungewöhnlichen Lärm im Wald, denn sie müssen bis raus auf den breiten Fleck an der Würstenkirche. Die noch vorhandenen Mauerreste dieser Kirche erinnern an das bereits 1484 als wüst gemeldete Dorf Schauesfelde, das im Jahre 1367 erstmals urkundlich erwähnt wurde. Uwe Kirchner, umsichtlich wie er nun mal ist, hat vorgesorgt, wie man hier sieht. Draußen angekommen, weist Amtmann Jürgen Kulabo seine Männer ein. Dann geht es los. Die Arbeit muss zügig vorangehen, denn ab 13 Uhr beginnt bereits das Austragen der Maien. Die Birken oder Maien sind in der Forstwirtschaft so etwas wie Unkraut. Durch das regelmäßige Herausschlagen sorgen die Pfingstgesellschaften von daher nebenbei mit bei der Pflege der anderen Kulturen. Aber auch hier gilt: Nach getaner harter Arbeit wird kräftig gefrühstückt. Dafür sorgt ihr langjähriger Festwirt Sven Deckert, der zu seinem 10-jährigen Jubiläum sogar den Mut hatte, mitten in den Schlamm zu gehen. Und seitdem ist er endgültig einer der ihrigen. Wenn der Marsch Gruß an Kiel erklingt, die Pfingstburschen nennen ihn Murremarsch, das ist ihre gemeinsame Hymne, dann schlagen Pfingstgänser Herzen gleich höher. Das ist ja nicht zu übersehen. Und schon ist die erste Maie, vielleicht hier nur symbolisch verkauft, und der erste Schnaps ist ausgeschenkt. Nur halb voll, fleht die Dame. Keine Angst, an dem Zaubertrunk ist noch keiner gestorben. Dann geht's ab ins Dorf mit der Pfingstmeier, denn jetzt geht's auf den Pfingstanz, da freut sich ja jeder Verzweier. Das Maienaustragen beginnt in Kreisfeld am Pfingstsonnabend um 12 Uhr. Vom einst hochherrschaftlichen Freigut marschiert der Zug zur alten Dorfgrenze auf den Teichplatz. Nach dem unvermeidlichen Gruppenfoto beginnt das Austragen und Ausrufer Ralf-Peter Kake tritt in Aktion.
1: Und
0: Manchmal gibt es auch noch extra Liebesgaben. Die Pfingstburschen natürlich nicht abschlagen und eine Stärkung zwischendurch muss auch mal sein. Für die Ständchen sorgt die Stammkapelle der Kreisfelder, die Fortissimo Band aus Halle. Beim ehemaligen Amtmann Dieter Rosenbaum hält man sich gewöhnlich etwas länger auf und der ein Stück weiter unten wohnende Läuferveteran Manfred Pecker kann an solch einem Tag die Beitsche nicht im Schrank lassen, zeigt den Jungs, dass er noch nichts verlernt hat.

Der Weg für die Kreisfelder Pfingstburschen bis ins Mühlburger Mittedorf. Denn dort wohnen treue Anhänger des Kreisfelder Pfingsttanzes, die natürlich Anspruch auf ihre Maie haben. Wenn alle versorgt sind, wissen Pfingstburschen und Musikanten, was sie getan haben. Und das durchaus verdiente abendliche Bier schmeckt dann nochmal so gut. Ausrufer Enrico Böhme hebt pünktlich 13 Uhr zum ersten Spruch an und die Kliebigtaler Blasmusikanten, offensichtlich vom Fußball-Weltmeisterschaftsfieber infiziert, greifen ins Geschehen ein.

0: denn? Birgit Kramer wartet schon auf ihren Schnaps. Spaß und Lebensfreude gehören natürlich dazu. Und den Pausentee nimmt man hier auch auf etwas andere Art ein.
1: Und einmal zu mir.
2: Ganz alles.
3: Ach, da sind wir aber selber da hier.
2: Ja,
0: Rast wird beim ehemaligen Pfingstenser-Kollegen Klaus Müller gemacht, der sie bewirtet, und man sieht, es fehlt an nichts. Nur dessen Mutter scheint das bunte Treiben eher skeptisch zu beobachten. Bert Vogler scheint hier von den Strapazen schon etwas gezeichnet zu sein. Aber durchhalten ist für jeden Pfingstburschen Ehrensache. Über 400 Meilen müssen eben erst einmal ausgetragen sein. Carsten Berliner, seit Jahren Läufer in seiner Pfingstgesellschaft, ist als Ausrufer für das Unterdorf verantwortlich

Und er darf nicht fehlen, die gute Seele Heinz Zwart, einer der ältesten aktiven Musikanten im Grund. Frühschoppen auf dem Festplatz vor der Turnhalle ist bei den Hergesdorfer Pfingstburschen seit Jahren ein fester Programmpunkt. Mit dabei sind die Kliebigtaler Blasmusikanten, die mit einem zünftigen Frühschoppenkonzert aufwarten. Auch Gerhard Böttcher, über 45 Jahre Mitglied der Pfingstgesellschaft, schaute mal vorbei.

Für Stimmung war schnell gesorgt und auch die Kinder wurden bedacht. Es gab Spiel- und Unterhaltungsmöglichkeiten für alle Altersklassen. Von der Hüpfburg bis zur improvisierten Platzkegelbahn konnte alles ausprobiert werden.

Um 14 Uhr übergibt der erste Vorstand Hartmut Kirchner die Amtsgeschäfte an Amtmann Jürgen Kulabo und Einschenker Jürgen Pöttje. Danach werden die Jubilare geehrt, bevor man sich zum Umzug formiert und die Zuschauer die Brücken besetzen. Denn Hergisdorf ist mit 9 mehr oder weniger intakten Übergängen über die böse 7 ein Brückendorf.

Der Umzug führt über den Neumarkt am Kriegerdenkmal vorbei zur oberen Hermann-Günder-Straße.

Die Jubilare und Altgedienten werden natürlich gefahren. Der Greifswalder Zug ist am

Am ersten Feiertag schon bunter, dank der großen Läuferabteilung und farbenprächtig gekleideter Musikformationen. Außerdem haben die Pfingstburschen den Winter schon gehörig am Karfreitag bei Maienbestellen aus dem Wald gejagt. Alle erreichbaren Veteranen, die irgendwann mal in Kreisfeld Pfingstdänzer waren, sind beim Umzug mit dabei. Trotz es für den einen oder anderen gar nicht so leicht war, hierher zu kommen. Die ganz alte Garde hat natürlich ihren Platz in der Kutsche eingenommen. Über den Schindergraben geht es zurück ins Dorf und die Karawane lässt keinen Winkel aus.

Einmarsch ins Galerienlord. Trotz der Strapazen lässt es sich der Fanfarenzug Eisleben 1973 nicht nehmen, noch einmal aufzuspielen. Kai Becker, zum ersten Mal dabei, ist offensichtlich genau schon so durstig wie seine großen Kollegen. Auch die Schamanenkapelle Martins Ried verabschiedet sich musikalisch. Kostenfreies Kaffee trinken. Den Kuchen hatten die Pfingstenserfrauen gebacken und Platzkonzert ist angesagt. Und der rührige Oberkellner Manfred Neumann wartet auf seine Gäste. Der Musikverein Halle Neustadt spielt auf und in der Pause werden die Jubilare, die mindestens 10 Jahre Mitglied der Kreisfelder Pfingstgesellschaft sind, geehrt. In Alsdorf und Siegerode erfahren die Jubilare ebenfalls am ersten Feiertag ihre Ehrung. Die Alsdorfer Pfingstgesellschaft erledigt das während des Umzugs und die Siegeröder nach dem Umzug auf ihrem Festplatz an der Waldgaststätte. Vor Tag und vor Tage schon großer Bahnhof vor der Hergesdorfer Turnhalle. Die Treuesten stehen bereit, um sich gleich in aller Frühe dem bunten Zug anzuschließen. Frau Wachmeister Florschak hat schon alle Hände voll zu tun, um die Ordnung einigermaßen aufrechtzuerhalten. Die Fremdgänger aus Kreisfeld treffen ein. Die Läufer geben das Signal zum Aufbruch, denn man hat immerhin einen ca. 4 Kilometer langen Weg vor sich. Voran der Kampfwagen der Frau Wachmeister. Denn ohne polizeiliche Präsenz geht hier offensichtlich gar nichts. Amtmann Jürgen Kulawo und Einschenker Jürgen Böttche bilden die Spitze des Konvois. Mit Musik geht alles nochmal so leicht, dafür sorgen schon auf dem Weg hinaus die Klimichtaler Blasmusikanten.

Egon Olsen und seine Crew dürfen natürlich nicht fehlen bei dieser Geschichte, zumal die Polizei nicht in Sichtweite ist. Am Waldrand wartet schon der Abschnittsbevollmächtigte Genosse Major Bernd Hembe und an seiner Seite Tawarisch Kirchensky auf die Meute. Eine erste Bewährungsprobe hat nun der erfahrene APV zu bestehen. Im Nu hat sich eine Autoschlange gebildet. Letztmalig war so etwas bei der Grenzöffnung im Herbst 1989 zu sehen. Aber er beherrscht sein Handwerk.

0: Auch an die jüngsten Besucher hat man gedacht. Seilbahn und ein von Muskelkraft angetriebenes Karussell sorgen nicht nur für Spaß und Abwechslung, sondern auch dafür, dass die Fahrtis in Ruhe ihr Bier trinken können. Auch hier erhalten Neulinge die Taufe. Hilfsvikar Hartmut Kirchner nimmt sich der Täufling an. Er unterhielt sich übrigens vor einiger Zeit mit einem ihm bekannten Pfarrer, der jammerte, dass er viel zu wenig taufen hätte. Hartmut Kirchner hier dagegen, er könne nicht klagen. So 2 bis 3 hätte er jedes Jahr. Jetzt geht der Deveser Strich los, hört der Mansfeller. Und nun sind die Burschen so richtig in ihrem Element.
1: Oh,

Da hat der Winter natürlich keine Chance mehr. Die Läufer dagegen aber nun alle Mühe. Aber siegen tut der Sommer letztendlich immer. Viel zu schnell verging sicher auch hier die Zeit. Aber die Läufer sind unerbittlich. Mit ihren Beizen geben sie das Signal zum Aufbruch zurück ins Dorf. Und dem einen oder anderen wird der Rückweg sicher noch mal so lang vorkommen. Eben wie jedes Jahr. Auch hier in Alsdorf knallen die Läufer die Waldpartie ein. Der Spielmannszug Groß Orner marschiert ein. Und Amtmann Steffen Bonk begrüßt die auch hier schon in aller Frühe erschienenen Schlachtenbummler mit einem dreifachen Gutwetter und einem Fifar.

Der Weg führt ins nahe Brandholz. Für die Alsdorfer, genau wie für die Kreisfelder, war das Ziel der Waldpartie bis 1959 die Pfingstlandsmagistrale Wildbahn. Sie kamen über die Bärenstraße und die Kreisfelder aus dem Kliebigstal hoch. Dann bekamen sie den Segen der allmächtigen Partei zu spüren, wegen ihrer unsozialistischen Rituale, und mussten ihre angestammten Festplätze verlassen. Für Stimmung sorgen natürlich auch hier die Pfingstburschen und die Dippesbacher Blasmusikanten.

0: wo was los ist. Da darf Urgestein Peter Kurt nicht fehlen. Ja!
1: Wir schmeißen alles raus jetzt.
0: Durch das explosionsartige Ansteigen der Benzinpreise erfreut sich das Fahrradfahren wieder größerer Beliebtheit. Die Pfingstburschen haben darauf sofort reagiert und eine gemeinnützige Fahrschule eingerichtet. Diesen Parcours nahm vor allem die hiesige Damenwelt rege in Anspruch, um als Beteiligterin den Gefahren im Straßenverkehr einigermaßen gewachsen.

Oh, was sieht man denn da? Die Alsdorfer Veteranen waren doch immer so stolz auf ihren sauberen Pfingstanz. In Dreck hin und wieder Ungene, hieß es immer. Doch ein paar Oberrabauken scheinen da schon einiges vorbereitet.

0: Streit zu haben. Denn kurz vor Mittag zeigen sie, wie hartnäckig so ein schon fast vertriebener Winter sein kann. Und das Publikum scheint darauf gewartet zu haben.
1: Ja! Und noch eine! Ja!
0: Dann heißt es auf zum Fahrtenschwimmen an den Fischteich. Petrus zeigt sich eher von seiner grimmigen Seite. Von vorsommerlichen Temperaturen kann keine Rede sein. Aber der treue Anhang erwartet den Sprung ins kühle Nass. Nun hält auch den Amtmann nichts mehr zurück. Schnell übergibt er seiner Frau Ausweis und Testament, um sich dann todesmutig in die Fluten zu stürzen. Da ist ein Pfingstlandstourist, der hier seine Stufe 1 nachweist. Bisher war das eigentlich reine Männersache. Aber auch hier sind die Zeiten offensichtlich nicht mehr das, was sie mal waren. Immerhin war sie tapfer. Und von Fischteich aus sind es noch 2,5 Kilometer bis ins Dorf und in trockene Klamotten. Der Tag beginnt mit der Anwesenheitskontrolle. Auch im obersten Grunddorf bleiben am zweiten Feiertag höchstens ein paar Stubenhocker im Dorf. Obwohl man im Ort schon Wälderhauch und Tannenduft stärker als in den unteren Grunddörfern spürt. So empfand es jedenfalls der letzte große Spaziergänger durchs Mansfelder Land, der berühmte hallische Landeskundler Professor Erich Neuss, vor über 50 Jahren. Um 7 Uhr ist Abmarsch am Glockenturm.

0: In Siegerode kann es jeder Pfingstbursche mit der deutschen Marktschreiergilde mithalten.
1: Hier darf auch geschissen werden und gepinkelt.
0: Hier ist auch Mittag noch kein Feierabend. Nein, man hat sich bis zum Sonnenuntergang eingerichtet und für Essen und Trinken und vor allem für spaßige Einlagen ist zur Genüge gesorgt. Die Läufer sind auch hier schon seit 6 Uhr auf den Beinen, um die verträumte Gemeinde zu wecken. Manches Gebräu ist eben gewöhnungsbedürftig.

Das Besondere am Ziegeröder Pfingstfest ist, dass die Pfingstburschen weder ins Wasser noch in den Schlamm gehen. Und das auch in ihrer langen Geschichte, denn seit 1825 findet er hier statt, noch nie getan haben. Sie sind auch die einzigen, die ihren Festplatz immer die Treue gehalten haben. Ebenso betrifft das die Sache mit den Clowns, die beim Umzug nicht fehlen dürfen. Der legendärste Clown, von dem die Ziegeröder Pfingstburschen heute noch mit Hochachtung reden, war Fritz Retting. Als er die bunte Kluft aus Altersgründen ablegte, war es zunächst schwer, diese Lücke zu schließen. Am Ende schaffen Pfingstburschen so etwas aber noch immer. Die Kreisfelder setzen nun mal auf Gemütlichkeit, denn sie pflegen den Brauch, den Winter aus dem nahen Katharinenhölzchen zu vertreiben. Ihre Waldpartie beginnt etwas später, denn der Kreisfelder liegt bekanntlich dem Montagmorgen. Trotzdem trifft man sich nach wie vor auf dem Teichplatz, obwohl es vom Kirchplatz aus näher wäre bis zum Katharinenholz, nach Kaisereiche und Groschenwiese der dritte Festplatz. Auch hier sieht man allerlei merkwürdige Gestalten. Die Fantasie ist auch bei den Kreisfeldern gefragt.

Einmarsch ins Galerienholz. Die Schlammgrube ist bestens präpariert. Jürgen Müller, der Altgediente, eröffnet den Reigen und nimmt noch eine Nachbesserung vor. Immer waghalsiger werden die Burschen. Stabsfeldwebel der Reserve, Carsten Herger, versucht es aus luftiger Höhe. Er diente einst in einer Spezialeinheit und kommt einfach nicht davon los. So richtig gelang ihm der Sprung nicht. Vielleicht fehlten doch ein paar Meter an Höhe. Der harte Kern kommt auch hier bei jedem Wetter. Jetzt sind die Künstler an der Reihe. Für richtig gute Blasmusik sorgten schon seit Jahren hier die Fortissimo Band aus der alten Bezirksmetropole Halle. Über Mangel am Publikum gibt es auch in Kreisfeld keine Klage. Auch aus der nahen Lutherstadt kommen die Besucher, denn sie wissen, wer nicht wenigstens einmal hier dabei war, der hat umsonst gelebt.

Jetzt geht in der Grube so richtig etwas ab. Einer versucht, den anderen mit seinen Kunststückchen zu übertreffen. Und manch ein Zuschauer hält für einen Moment den Atem an.

Die Läufer beobachten das Treiben noch aus Distanz. Aber es bleibt alles friedlich. Auch ein WM-Ball wurde versteigert. Mit dem spielen die Blinden gegen die Volkskirche bei der Fußball-Weltmeisterschaft um Platz 36. Deshalb wollte ihn Rainer vor der Straße unbedingt. Jetzt geht es in die Waschanlage auf den Sportplatz. Die Grundreinigung erfolgt mit dem Gartenschlauch und unter der Dusche sind schon wieder alle guter Dinge, wie nicht zu überhören ist.

Zum Umzug ist alles pünktlich angetreten, und zwar im feinsten blütenweißen Zwirn. Gleich ist es geschafft und das nächste Bierchen ist hoch verdient. Manche sieht eben leichter aus, als es ist. Ronny Müller ist offensichtlich erleichtert, dass der Kapellmeister doch selber weitermacht, denn ein Abschiedsständchen muss natürlich sein. Früh übt sich, aber aller Anfang ist eben schwer. Am zeitigen Dienstagvormittag trifft man sich zum traditionellen Eiersammeln. Bis in die 30er Jahre fand übrigens am Dienstag die Waldpartie statt. Die Hergesdorfer beginnen den Tag mit einem ausgiebigen Frühstück, bevor man von Neumarkt aus die Tour beginnt. Mit Musik wird durchs Dorf gezogen und in der Regel werden die Pfingstburschen schon erwartet. Als Dankeschön oder aus Verbundenheit mit ihren Pfingstburschen

Wie hier in Greifswald wird auch der entlegenste Winkel im Dorf besucht. Bis ins letzte Haus der Siedlung zieht der Konvoi durch die sagenumwobene Diebeskammer, wo einst in grauer Vergangenheit das Greifswalder Bergmannstöchterchen Räschen von einer Räuberbande verschleppt worden war.

0: Am Nachmittag, nach Beendigung fast aller Strapazen, sitzen alle beim Eieressen gemütlich zusammen und man beginnt schon mal, die ereignisreichen Tage grob auszuwerten.
1: Unser Ossi Ramazzotto, pronto, amore, sei!
2: Wir kommen zu Platz 3. Platz 3, Babette Vogler. Platz 3 ist heute ein Badehandtuch. Selbst angefertigt, Pfingstern in Herrlichsdorf, WM 2006. Wirklich toller Einfall. Dankeschön.
0: Danke. Den Schützenball veranstalten alle vier Pfingstgesellschaften in den Grunddörfern. Allerdings an unterschiedlichen Tagen. Wie immer werden die schönsten und originellsten Schürzen prämiert. Die gestrenge Jury ist in der Regel die örtliche Pfingstgänser Prominenz. Ja, man muss es den Herrlichsdorfern lassen. Sie haben wirklich nur auf die Schürzen geguckt und richtig entschieden. Die Siegerin heißt Antje Sparing.
3: Ein Unikat.
0: Die Pfingstgänser Frauen im Einheitslook. Es folgen wie überall die berühmt-berüchtigten Nummern der Pfingstburschen. In Herrlichsdorf hat man den Nachwuchs schon mit eingebaut.

0: zum krönenden Abschluss die Polonaise. In Greifswald guckt man ob des Wetters ein wenig skeptisch. Das betrifft die Pfingstburschen genau wie die Kneiperin.
1: Auf den rechten Bein. Auf den Mittelbein.
0: Auch hier sieht man die Pfingstinser Damenwelt in mannschaftlicher Geschlossenheit. Denn Pfingstinser Frauen sind sowieso die schönsten Frauen. Erschüttert und abgrundtief traurig schlürfen die sonst so stolzen Ziegeroder Pfingstburschen hinter dem einigermaßen gefasst wirkenden Bergfahrer Andreas Arendt in die Arena. Sie müssen zu später Abendstunde ihren geliebten Pfingstanz beerdigen. Hoffentlich versuchen hier einige schon vor, das Feld zu versaufen.
2: Liebe christliche Gemeinde.
0: Den Rest der trauernden Gemeinde versucht der erfahrene Kirchenmann mit zu Herzen gehenden Worten in der Stunde des Abschieds Trost zuzusprechen. Einigen Damen scheint der Ernst der Lage nicht völlig klar zu sein.
2: Ich grüße euch im Reich des ewigen Eises mit dem typischen Grußwort meines heiligen Bruders Väterchen Frost. Wenn's im Mai noch stürmt und schneit, ist erst im Juni Frühlingszeit. Und wieder stehen wir hier am Grabe eines Mitchristen, der heute verstorben ward, wie wir einst auch sterben werden. Zur Freude unserer Erben. Amen.
0: Der dienstälteste Läufer im ganzen Grund, die Pfingstinser Legende Gerd Hesse, darf den Segen in Empfang nehmen.
3: Knie nieder, mein Sohn, und küsse den Saum meines Rockes.
2: Hans der Heilmann machte Eis. Mal schmeckt's nach Himbeer, mal nach Schweiß. Und schmeckte es besonders lecker, dann leckt es auch Pizzaxkecker.
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0: Pfingstburschen sind ja bekanntlich nicht gerade Klosterschülertypen. Trotzdem haben sie, wie deutlich zu sehen war, nah am Wasser gebaut. Sie erholen sich aber auch schnell von ihrem Weltenschmerz und freuen sich schon aufs nächste Jahr, denn Pfingstanz gibt es immer wieder. Das letzte Wort hat natürlich seine Heiligkeit und ich bin sicher, irgendwann sehen wir ihn einmal in einer großen deutschen Fernsehanstalt, wenn er da das Wort zum Sonntag spricht. Mit der Abrechnung, die von Thomas Stock eröffnet wird, beendet die Greifswalder Pfingstgesellschaft ihr Geschäftsjahr. Abrechnung heißt es auch, oder besser vor allem deshalb, weil in dieser letzten Sitzung die Strafen für Verfehlungen der einzelnen Pfingstburschen bekannt gegeben und die Delinquenten auch zur Kasse gebeten werden.
1: Ich habe natürlich ein paar Experten dabei, die habe ich ein paar mehr drauf gepumpt, weil sie sich Kleinpfingsten ganz einfach die Klamotten vom Monster reisen. Und das finde ich absolut nicht gut. Sehr sind Läufer dabei, zwei Stück, und das muss nicht sein. Markus Becker, 4,50. Norbert Born, 7. Jürgen Buse, 5. Peter Deinser, 6,50. Peter R., 12,50. Der Spitzenreiter Thomas Fitze, 28.
0: Jede Pfingstgesellschaft hat ein Statut, welches der Pfingstbursche mit seiner Unterschrift auf der Teilnehmerliste anerkennt. Aber kaum einer schafft es im Trube der Festtage, auch immer daran zu denken. Bestraft wird zum Beispiel zu spät kommen, ungebührliches Verhalten dem Amtmann gegenüber. Er darf zwar zu ihm sagen, sollte aber nicht vergessen, ihn mit seinen Titel anzureden. Unkorrekte Anzugsordnung und so weiter. Dazu kommt, dass ein Pfingstbursche von seinen Genen her nicht in einen christlichen Jünglingsverein passen würde, um nicht zu sagen, er muss

ein Rabauke sein. Gemütlich wird's trotzdem noch. Manfred Neumann, im größten Pfingst-Truwert, Chefkassierer, unermüdlich und unbestechlich, kümmert sich hier um die Zapferei. Und der rührige Kneiper und Pfingstenser-Kollege, Detlef Schade, sorgt für Gaumenfreuden.

Die Hergesdörfer haben es immer am eiligsten. Sie beginnen vorm Aufstehen am 1. Januar und kümmern sich im Herbst schon ums neue Geschäftsjahr. Da wählen sie nämlich bereits den neuen Vorstand. Die Ursprünge des Pfingstfestes reichen zurück bis in die altgermanische Mythologie. Die Religion der alten Germanen beruhte auf reiner Naturdichtung. Ihre Götter wohnten nicht in steinernen Tempeln, sondern draußen in den tiefen, dunklen und schier undurchdringlichen Wäldern. Geheimnisvolle Waldschluchten, Lichtungen und verwitterte Sturm- und Wedehöhen waren die Orte, wo sie ihren Göttern Opfer darbrachten. Noch lange nach der Christianisierung fühlten sich unsere Altvordern zu ihren alten heidnischen Göttern hingezogen. Und noch viel länger hielten sich die alten heidnischen Sitten und Bräuche, wie eben unser Pfingstfest, bis auf den heutigen Tag. Immer wieder kann man in alten Schriften nachlesen, dass sich mit der Bekehrung zum Christentum gerade die Sachsen besonders schwer taten. Schon der Indiculus, das war das Verzeichnis der abergläubischen Bräuche, erwähnt um 800 nach Christi Geburt einen heidnischen Umzug in zerrissenen Kleidern und Schuhen, den die Sachsen Jurias nannten. Mit Jurias bezeichneten sie den Umzug zur Vertreibung des Winters. Und seit dieser Zeit fanden sich in den Grunddörfern immer wieder heimatverbundene und bodenständige Burschen, die den alten Brauch weiterleben ließen und jedes Jahr wieder neu beleben. Unser Pfingsttanz ist ein mit nichts zu vergleichendes und nicht zu kopierendes Stück Mansfelder Kulturgeschichte. Überdauert hat er nur im Grund. Das liegt einzig und allein an diesen schon von Professor Erich Neuss bewunderten, einzigartigen Menschenschlag. In Deutschland allerhöchstens zu vergleichen mit den traditionsbewussten erzgebirgischen Bergbrüderschaften, die ihren Brauch genauso von alters her pflegen. Denn getreulich, wie es einst die Ahnen gehalten und nach alten Brauch dem Verein gedient. Gut Wetter und fast die Sauer in den Perze und vor allen Dingen Glück auf.

0: nächste Pfingstfest wird stattfinden. Und das wird auch unter und über und überhaupt und vor allen Dingen, und das ist ja das Wichtige an der Sache, stattfinden.
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1: Die Kundörfer, uralte Berg- und Hüttenmannsdörfer. Sie sind das Herz und die Seele des Mansfelder Landes. Einmal im Jahr, und zwar an den Pfingstfeiertagen, sind hier Tausende von Menschen unterwegs, um mit dabei zu sein beim Pfingsttanz, der hier in seiner Ursprünglichkeit zelebriert wird, wie sonst nirgends auf dieser Erde. Bis in die 20er Jahre des 20. Jahrhunderts gab es die Pfingstgesellschaften, die als die ältesten Heimatvereine überhaupt angesehen werden müssen, nahezu in jedem Dorf des Mansfelder Reviers. Überdauert hat diese beispiellose Tradition, deren Ursprünge in der heidnischen Vorzeit zu suchen sind, nur in den Grunddörfern, weil ihr die zu Hause sind, wo noch Kern drinne steckt, wie der Mansfelder sich ausdrückt. Kreisfeld, das unterste der Grunddörfer, weist das höchste Alter auf. Dafür spricht das Patrozinium der St. Wigbert-Kirche. 1184 als Krepezinfeld, als Dorf am Krebsbach, urkundlich erstmals erwähnt. Hergesdorf, 1252 in einer Schenkungsurkunde an das Kloster Helfter erstmals genannt, galt im Mittelalter als das volkreichste der Grunddörfer. Alsdorf, 1484 erstmals erwähnt, als die Herrschaften aus dem Hause Wettin Ansprüche geltend machen wollten, bei den Grafen von Mansfeld aber auf Granit bissen.

0: Siggerode. In einer Urkunde von 1311 ist nachzulesen, dass in einem Ort Rode nahe bei Helbra Ziege gebrannt werden. Es können nur die Ahnen der Ziggeröder Pfingstburschen gewesen sein. Die Vorbereitungen beginnen in der Regel bereits in den ersten meist kalten Januartagen. Die Hackesdörfer haben es am eiligsten. Sie treffen sich in ihrer Vereinskneipe Mengers Gaststübe, benannt nach dem legendären Gastwirt Paul Erdmenger, auf dem Neumarkt bereits am Neujahrsmorgen, Punkt 10 Uhr. Leicht verkatert erscheint der Erste. Zu früh. Aber dann geht es Schlag auf Schlag und fast als Letzter trifft Ehrenmitglied Manfred Dietrich, der in diesem Jahr zum 40. Mal dabei ist, ein. Vorstand Hartmut Kirchner kam pünktlich mit den üblichen guten Wünschen das Geschäftsjahr 2006 eröffnen und die Dinge können ihren Lauf nehmen.
1: Liebe Pfingstburschen, ja. Ich begrüße euch zu unserer ersten Versammlung im neuen Jahr. Ich wünsche euch ein gesundes neues Jahr. Prost!
0: Die Pfingstburschen der Pfingstgesellschaft Siggerode 1825 versammeln sich zu ihrer ersten Versammlung in der Waldgaststätte am Eingang des Vietzbachtales. Hier werden sie bereits von Bernd Ungefroren erwartet.

0: Die Eröffnung erfolgt durch Vorstandsmitglied Siegfried Trinks.
1: So, liebe Pfingstburschen, im Namen des Vorstandes möchte ich euch alle recht herzlich begrüßen und allen, die wir noch nicht gesehen haben, ein neues Jahr wünschen.
0: Die Ziegeröder machen gleich in der ersten Versammlung Nägel mit Köpfen und schreiten zur Vorstandswahl für das Geschäftsjahr 2006-2007. Auch die Pfingstburschen der Pfingstgesellschaft Alsdorf 1824 treffen sich bereits im Januar zu ihrer ersten Versammlung. Sie wird vom ersten Vorstand Carsten Ecke eröffnet. Der wichtigste Terminus dieser Versammlung ist der Eintrag in die obligatorische Teilnehmerliste. Mit seiner Unterschrift verpflichtet sich jeder Pfingstbursche zur Teilnahme. Ebenso erkennt er mit ihr die Vereinsregeln an und von da an weiß er auch, was passiert, wenn er es einmal nicht tut. Die Kreisfelder Pfingstburschen lassen es bekanntlich gemütlicher angehen. Amtmann Thomas Stock eröffnet die Versammlung und bietet gleich Gaumenfreuden an, denn bereits im Januar hat die Pfingstgesellschaft ein Schwein geschlachtet und so begann das Geschäftsjahr so richtig wortwörtlich nach dem Geschmack der Kreisfelder. Auch die Pfingsttänzerfrauen haben sich zusammengefunden und diskutieren über ihren mittlerweile schon zur Tradition gewordenen Karfreitag-Ausflug. In diesem Jahr werden sie Dresden einen Besuch abstatten. Wenn Pfingstburschen mal ein bisschen Geld übrig haben, dann sind sie geneigt, Gutes zu tun. So war die Freude im Kreisfelder Kindergarten groß, als Carsten Herger und Dennis Schade von der Kreisfelder Pfingstgesellschaft dort auftauchten, um der Einrichtung nicht nur das obligatorische Gruppenfoto, sondern auch etwas Handfestes, nämlich ein Klettergerüst zu schenken. Die Knirpse hatten sofort Spaß am neuen Spielgerät. Gerhard Hesse fordert den Schlachtruf. Das Fahnenkommando marschiert ein. Es folgt Antreten zum Morgenappell am Glockenturm. Siegfried Trinks erläutert das Ritual.
2: Der Schild muss ca. 20 bis 30 cm im Durchmesser sein. Ein grüner Rand, weißer Untergrund, das sind unsere Traditionsformen, grün-weiß. Und die Zahl, die Jahreszahl bedeutet das, wie viele Mitgliedsjahre ich habe. Und die muss in Schwarzdorfen sein. Das ist eben immer so der kleine Gag, den wir uns jedes Jahr Pfingsten einfallen lassen. Ja, auf jeden Fall sind es immer fünf Dinge. Einmal Hut, Stock, Bratwurst und der Schlips. Da wird dann ja noch abgeschnitten, das ist Tradition. Und dann das fünfte Ding, was wir uns jedes Jahr neu einfallen lassen.
0: Im letzten Jahr war es ein Schokoladenweihnachtsmann. Es folgt die Kontrolle. Frank Hessens Plakette hat eindeutig Untermaß.
3: Und? 25.
0: Und jetzt versucht er noch zu tricksen. Los geht es in Richtung Anna Rode. Angeführt von Gerhard Hesser, der zum 43. Mal und zum 40. Mal als Läufer dabei ist. Die Legende lebt also. Und übrigens, das Bundesverdienstkreuz ist schon für weit weniger Großartiges verliehen worden. In Anna Rode angekommen, versäumen sie es nicht, für einen kurzen Moment des Gedenkens am Grab ihres Birkenvaters, des Försters Günter Burchert zu verweilen und anschließend der Frau Burchert einen Besuch abzustatten.

0: was bedeutet das?
1: Das ist unser fünftes Ding vor diesem Jahr.
2: Warum Weidmannsheim?
3: Naja, das soll ich nicht machen. Weidmannsheim.
2: Ja, links. Wer das nicht macht, gibt eine Runde.
3: Ja, immer.
4: Die Ziegeröder sind schon längst in den Wäldern verschwunden. Da beginnt für die Greifswalder Pfingstburschen erst der Tag und sie schaffen es gemütlich auch noch. Über den alten Kommunikationsweg, den Mitteweg, wandern sie in das Nachbardorf Blankenheim. Dort angekommen, wecken die Läufer das Dorf erstmal. Zu Peitschenknallen ist zu sagen und hier auch deutlich zu sehen, zu Risiken und Nebenwirkungen, fragt man den Amtmann oder man lässt wie hier bei der beinahe Selbstentleibung von Werner Zienert anschaulich vorgeführt die Finger von den Dingen. Der gemütliche Teil begann dann bei ihrem Pfingstensor-Kollegen Steffen Rosenbaum. Aller Anfang ist nun mal schwer, muss Jan Kemmer erkennen. Sebastian Eichler weiß aber schon, Übung macht den Meister. Was wären die Pfingstburschen ohne ihre Frauen und Mädchen, die sich zumeist still im Hintergrund um die tausend kleinen Dinge kümmern, ohne die ein Pfingsttanz nicht funktioniert?

0: Hier treffen sie sich zum Schleifenbinden, denn ein Pfingstbursche ohne Schleife, das wäre wie Pfingsten ohne Meier. Die Hergesdorfer Pfingstburschen hatten noch vor den Festlichkeiten eine Ehrenpflicht zu erfüllen. Zwei der ihrigen, nämlich Ralf Timm und Sven Rüdiger, traten in den Stand der Ehe. Sie gaben den Töchtern ihres Pfingstzensor-Kollegen Bernd Hembe das Jawort. Wir durften auch mal einen Blick in die Bastelwerkstatt werfen. Hier zeigt uns Andreas Kurt von der Alsdorfer Pfingstgesellschaft seine Nummer. So nennen die Pfingstburschen nämlich ihre Einfälle. Unter dem kritischen Blick seines Amtsmanns legt er letzte Hand an. Auch Pirma Diaz aus Greifswald zeigte uns sein Werk. Oft basteln die Pfingstburschen wochenlang in aller Heimlichkeit. Dem Verraten wird vorher nichts. Aber nicht nur mit ihren Nummern haben die Pfingstburschen zu tun. Auch die angestammten und vertrauten Festplätze, wie das Katharinenhaus in Greifswald, müssen hergerichtet werden. Regelmäßig trifft man sich, meist sondern am Vormittag, um Hand anzulegen, damit für das Fest alles bestens präpariert ist. Einer ist hier dabei, der kann sogar sitzen kehren. Vier Wochen vor Pfingsten treffen sich an Sonntagen gegen Abend die Läufer zum Peitschenknallen. Das ist übrigens eine viele Jahrzehnte alte Tradition. Die Hergesdorfer ziehen ins Oberdorf, vermutlich damit es die Alsdorfer hören, und die Kreisfelder treffen sich an der Linde, die es schon lange nicht mehr gibt. Danach knallen sie noch einmal an der alten Dorfgrenze. Nun weiß man selbst im verschlafensten Winkel, das Pfingstfest steht vor der Tür. In der Woche vor Pfingsten herrscht bei allen Pfingstgesellschaften Hochbetrieb. Die Hergesdorfer Pfingstburschen funktionieren die Turnhalle zum Festsaal um. Dazu gehört auch die berühmte, vielleicht etwas kitschige Panoramawand, der ganze Stolz von Vorstand Hartmut Kirchner. Am Donnerstag vor Pfingsten führt uns Andreas Kurt seine fertige Nummer vor. Das funktioniert hier bei jedem Wetter.
1: So, und schon ganz los hier eigentlich.
0: Für seine Tombola ist alles bestens vorbereitet. Sven Nitschke führt uns seinen wunderschönen Läuferhut vor. An diesem Donnerstag wird in Alsdorf Schnaps gebraut. Denn jeder Alsdorfer, der den Pfingstburschen am Sonnabend eine Meier abnimmt, bekommt außer dem Ständchen auch ein Schnäpschen. Dazu hat sich beim Amtsmann Steffen Bonk, alte Alsdorfer Pfingstdänzer Ade, wie der langjährige Tanzmeister Bernd Rückrühm eingefunden.

Tanzmeister Michael Frey ist der Chefbrauer, aber sein Amtmann darf ihm beim Abfüllen helfen. Helfen tun natürlich wie immer die Pfingstenser Frauen und unsere Assistentin Nicole. Bereits am frühen Nachmittag waren die ledigen Pfingstburschen in den Wald gefahren, um Tannengrün zu holen. Nun binden sie daraus Girlanden für das Festzelt.

alte Garde sorgt für Speis und Trank. Denn es dauert manchmal bis in die Nacht, ehe alles fertig ist. Aber Pfingstburschen sind eben doch Patrioten, die durchhalten bis zum bitteren Ende. Die Geistwetter Pfingstburschen fahren bereits am Freitagvormittag in die Maien, wie es hier heißt. Es sind etwa 8 Kilometer Weg bis zum zugewiesenen Fleck auf der hinteren Wildbahn, noch weit hinter dem Stern, einem alten Wegekreuz. Mit Erreichen der Wildbahn steigert sich die Fröhlichkeit, denn man nähert sich jetzt dem uralten Greifswalder Festplatz an der Kaisereiche. Zwischen 400 und 500 Meilen müssen die einzelnen Pfingstgesellschaften schlagen. Nach kurzer Absprache beginnt die Plackerei. Da passiert eine unglaubliche Geschichte. Ein Mädchen in den Meilen, unsere Assistentin Nicole, wollte es unbedingt mal wissen. Für sehr konservative Pfingsttänzer erfüllt das den Tatbestand der Entweihung des Pfingsttanzes. Hier verirrt sich kaum ein Waldspaziergänger hin, denn das Grünzeug muss aus dichtestem Unterholz gezerrt werden. Und Feierabend ist erst, wenn die Anzahl stimmt. Hier ist die Verladebrigade am Werk. Alles gestandene Spezialisten. Auch für Speis und Trank ist reichlich gesorgt, wie ihr deutlich zu sehen ist. Da gab es Knätzchen, Wellfleisch, Wurst und Schinken und Bier und Schnaps, so viel man wollte trinken. Und jeder vespert nun auf seine Weise. Und wenn der Letzte satt ist, geht's wieder auf die Reise. Der Schönste ist dann immer die Heimfahrt. Eine ausgelassene Gemeinschaft weiß nun, das Gröbste ist geschafft. Und kein Geringerer, wie der bekannte Mundartdichter Franz Kern, wusste schon. Wir müssen eine Mai an, zu Pfingsten hier in Mayen. Er werde nicht ins Holznass können, dass er sich Häme freien. Die Frauen und Freundinnen der Pfingstburschen genießen ganz offensichtlich diesen Tag. Ihre Männer, weit weg wissend, machen sie sich aber trotzdem nützlich. Tja, wenn die Frauen mit den Männern sind, kann nicht schief gehen. Am Abend zuvor hatten sie bereits mit dem Schleifenbinden begonnen und im Garten des Bürgerhauses erledigen sie die letzten Handgriffe. Vor Dauern vor Tage, bereits gegen 5 Uhr, zieht der Hergisdörfer Konvoi am Pfingstsonnabend oder eben Pfingstheiligabend los, um die Birken zu schlagen, wie sie sagen. Die sorgen in aller Herrgottsfrühe für ungewöhnlichen Lärm im Wald, denn sie müssen bis raus auf den breiten Fleck an der Würstenkirche. Die noch vorhandenen Mauerreste dieser Kirche erinnern an das bereits 1484 als wüst gemeldete Dorf Schauesfelde, das im Jahre 1367 erstmals urkundlich erwähnt wurde. Uwe Kirchner, umsichtig wie er nun mal ist, hat vorgesorgt, wie man hier sieht. Draußen angekommen, weist Amtmann Jürgen Kulabo seine Männer ein. Dann geht es los. Die Arbeit muss zügig vorangehen, denn ab 13 Uhr beginnt bereits das Austragen der Maien. Die Birken oder Maien sind in der Forstwirtschaft so etwas wie Unkraut. Durch das regelmäßige Rausschlagen sorgen die Pfingstgesellschaften von daher nebenbei mit bei der Pflege der anderen Kulturen. Aber auch hier gilt: Nach getaner harter Arbeit wird kräftig gefrühstückt. Dafür sorgt ihr langjähriger Festwirt Sven Deckert, der zu seinem 10-jährigen Jubiläum sogar den Mut hatte, mitten in den Schlamm zu gehen. Und seitdem ist er endgültig einer der ihrigen. Wenn der Marsch Gruß an Kiel erklingt, die Pfingstburschen nennen ihn Murremarsch, das ist ihre gemeinsame Hymne, dann schlagen Pfingstgänser Herzen gleich höher. Das ist ja nicht zu übersehen. Und schon ist die erste Meier vielleicht hier nur symbolisch verkauft und der erste Schnaps ist ausgeschenkt. Nur halb voll, fleht die Dame. Keine Angst, an dem Zaubertrunk ist noch keiner gestorben. Dann geht's ab ins Dorf mit der Pfingstmeier, denn jetzt geht's auf den Pfingstanz, da freut sich ja jeder von Zweier. Das Maienaustragen beginnt in Greifswald am Pfingstsonnabend um 12 Uhr. Vom einst hochherrschaftlichen Freigut marschiert der Zug zur alten Dorfgrenze auf den Teichplatz. Nach dem unvermeidlichen Kuppenfoto beginnt das Austragen und Ausrufer Ralf-Peter Kake tritt in Aktion. Ja.
Manchmal gibt es auch noch extra Liebesgaben. Die Pfingstburschen natürlich nicht abschlagen und eine Stärkung zwischendurch muss auch mal sein. Für die Ständchen sorgt die Stammkapelle der Kreisfelder, die Fortissimo Band aus Halle. Beim ehemaligen Amtmann Dieter Rosenbaum hält man sich gewöhnlich etwas länger auf und der ein Stück weiter unten wohnende Läuferveteran Manfred Becker kann an solch einem Tag die Beitsche nicht im Schrank lassen. Zeigt den Jungs, dass er noch nichts verlernt hat. Man sieht's ihm nicht an, aber er lebt streng vegetarisch.

Der Weg für die Greifswalder Pfingstburschen bis ins Mümmelburger Mittedorf. Denn dort wohnen treue Anhänger des Greifswalder Pfingsttanzes, die natürlich Anspruch auf ihre Meier haben. Wenn alle versorgt sind, wissen Pfingstburschen und Musikanten, was sie getan haben. Und das durchaus verdiente abendliche Bier schmeckt dann nochmal so gut. Ausrufer Enrico Böhme hebt pünktlich 13 Uhr zum ersten Spruch an und die Kliebigtaler Blasmusikanten, offensichtlich vom Fußball-Weltmeisterschaftsfieber infiziert, greifen ins Geschehen ein.

0: denn, Birgit Kramer wartet schon auf ihren Schnaps. Spaß und Lebensfreude gehören natürlich dazu. Und den Pausentee nimmt man hier auch auf etwas andere Art ein.
1: Und einmal zu mir.
2: Ganz alles.
3: Ach, da sind wir aber selber da hier.
2: Ja,
0: Rast wird beim ehemaligen Pfingstenser-Kollegen Klaus Müller gemacht, der sie bewirtet und man sieht, es fehlt an nichts. Nur dessen Mutter scheint das bunte Treiben eher skeptisch zu beobachten. Bert Vogler scheint hier von den Strapazen schon etwas gezeichnet zu sein. Aber durchhalten ist für jeden Pfingstburschen Ehrensache. Über 400 Meilen müssen eben erst einmal ausgetragen sein. Carsten Berliner, seit Jahren Läufer in seiner Pfingstgesellschaft, ist als Ausrufer für das Unterdorf verantwortlich

er darf nicht fehlen, die gute Seele Heinz Zwart, einer der ältesten aktiven Musikanten im Grund. Frühschoppen auf dem Festplatz vor der Turnhalle ist bei den Hergesdorfer Pfingstburschen seit Jahren ein fester Programmpunkt. Mit dabei sind die Kliebigtaler Blasmusikanten, die mit einem zünftigen Frühschoppenkonzert aufwarten. Auch Gerhard Böttcher, über 45 Jahre Mitglied der Pfingstgesellschaft, schaute mal vorbei.

Für Stimmung war schnell gesorgt und auch die Kinder wurden bedacht. Es gab Spiel- und Unterhaltungsmöglichkeiten für alle Altersklassen. Von der Hüpfburg bis zur improvisierten Platzkegelbahn konnte alles ausprobiert werden.

Um 14 Uhr übergibt der erste Vorstand Hartmut Kirchner die Amtsgeschäfte an Amtmann Jürgen Kulabo und Einschenker Jürgen Pöttje. Danach werden die Jubilare geehrt, bevor man sich zum Umzug formiert und die Zuschauer die Brücken besetzen. Denn Hergisdorf ist mit 9 mehr oder weniger intakten Übergängen über die böse 7

Der Umzug führt über den Neumarkt am Kriegerdenkmal vorbei zur oberen Hermann-Günder-Straße.

und die Jubilare und Altgedienten werden natürlich gefahren. Der Kreisfelder Zug ist am ersten Feiertag schon bunter dank der großen Läuferabteilung und farbenprächtig gekleideter Musikformationen. Außerdem haben die Pfingstburschen den Winter schon gehörig am Karfreitag bei Maienbestellen aus dem Wald gejagt. Alle erreichbaren Veteranen, die irgendwann mal in Kreisfeld Pfingstgänser waren, sind beim Umzug mit dabei. Trotz es für den einen oder anderen gar nicht so leicht war, hierher zu kommen. Die ganz alte Garde hat natürlich ihren Platz in der Kutsche eingenommen. Über den Schindergraben geht es zurück ins Dorf. Und die Karawane lässt keinen Winkel aus.

Einmarsch ins Galerienleut. Trotz der Strapazen lässt es sich der Verfahrenzug Eisleben 1973 nicht nehmen, noch einmal aufzuspielen. Kai Becker, zum ersten Mal dabei, ist offensichtlich genau schon so durstig wie seine großen Kollegen. Auch die Schamanenkapelle Martins Ried verabschiedet sich musikalisch. Kostenfreies Kaffee trinken. Den Kuchen hatten die Pfingsttänzerfrauen gebacken und Platzkonzert ist angesagt. Und der rührige Oberkellner Manfred Neumann wartet auf seine Gäste. Der Musikverein Halle Neustadt spielt auf und in der Pause werden die Jubilare, die mindestens 10 Jahre Mitglied der Kreisfelder Pfingstgesellschaft sind, geehrt. In Alsdorf und Siegerode erfahren die Jubilare ebenfalls am ersten Feiertag ihre Ehrung. Die Alsdorfer Pfingstgesellschaft erledigt das während des Umzugs und die Siegeröder nach dem Umzug auf ihrem Festplatz an der Waldgaststätte. Vor Tag und vor Tage schon großer Bahnhof vor der Hergesdorfer Turnhalle. Die Treuesten stehen bereit, um sich gleich in aller Frühe dem bunten Zug anzuschließen. Frau Wachmeister Florschak hat schon alle Hände voll zu tun, um die Ordnung einigermaßen aufrechtzuerhalten. Die Fremdgänger aus Kreisfeld treffen ein. Die Läufer geben das Signal zum Aufbruch, denn man hat immerhin einen ca. 4 Kilometer langen Weg vor sich. Voran der Kampfwagen der Frau Wachmeister. Denn ohne polizeiliche Präsenz geht hier offensichtlich gar nichts. Amtmann Jürgen Kulawo und Einschenker Jürgen Böttche bilden die Spitze des Konvois. Mit Musik geht alles nochmal so leicht, dafür sorgen schon auf dem Weg hinaus die Klimichtaler Blasmusikanten.

Egon Olsen und seine Crew dürfen natürlich nicht fehlen bei dieser Geschichte, zumal die Polizei nicht in Sichtweite ist. Am Waldrand wartet schon der Abschnittsbevollmächtigte Genosse Major Bernd Hembe und an seiner Seite Tawarisch Kirchensky auf die Meute. Eine erste Bewährungsprobe hat nun der erfahrene APV zu bestehen. Im Nu hat sich eine Autoschlange gebildet. Letztmalig war so etwas bei der Grenzöffnung im Herbst 1989 zu sehen. Aber er beherrscht sein Handwerk.

Jung und alt tummelt sich auf der ersten Lichtung der Wildbahn, unweit der schon vor Jahrhunderten wüst gewordenen Dorfstelle Utenfelde. Auf diesem Fleck feiern die Hergesdorfer seit 1962 anstelle der Försterspitze, ihrem alten Festplatz, der noch einen knappen Kilometer weiter in der Wildbahn liegt. Nach der Waldpartie 1958 mussten sie dort Lebewohl sagen, weil ihnen die SED-Oberen des Kreises Eisleben jegliches pfingstgänserische Treiben untersagten. 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

0: Er sich übrigens vor einiger Zeit mit einem ihm bekannten Pfarrer, der jammerte, dass er viel zu wenig taufen hätte. Hartmut Kirchner hier dagegen, er könne nicht klagen. Zu 2 bis 3 hätte er jedes Jahr. Jetzt geht der Deveser Strich los, hört der Mansfeller. Und nun sind die Burschen so richtig in ihrem Element.
1: Oh, my God.

Da hat der Winter natürlich keine Chance mehr. Die Läufer dagegen aber nun alle Mühe. Aber siegen tut der Sommer letztendlich immer. Viel zu schnell verging sicher auch hier die Zeit. Aber die Läufer sind unerbittlich. Mit ihren Beizen geben sie das Signal zum Aufbruch zurück ins Dorf. Und dem einen oder anderen wird der Rückweg sicher noch mal so lang vorkommen. Eben wie jedes Jahr. Auch hier in Alsdorf knallen die Läufer die Waldpartie ein. Der Spielmannszug Groß Orner marschiert ein. Und Amtmann Steffen Bonk begrüßt die auch hier schon in aller Frühe erschienenen Schlachtenbummler mit einem dreifachen Gutwetter und einem Fifa.

Der Weg führt ins nahe Brandholz. Für die Alsdorfer, genau wie für die Greifswalder, war das Ziel der Waldpartie bis 1959 die Pfingstlandsmagistrale Wildbahn. Sie kamen über die Bärenstraße und die Greifswalder aus dem Kliebigstal hoch. Dann bekamen sie den Segen der allmächtigen Partei zu spüren, wegen ihrer unsozialistischen Rituale, und mussten ihre angestammten Festplätze verlassen. Für Stimmung sorgen natürlich auch hier die Pfingstburschen und die Dippesbacher Blasmusikanten.

0: wo was los ist. Da darf Urgestein Peter Kurt nicht fehlen.
1: Ja!
2: Wir schmeißen alles raus jetzt.
0: Durch das explosionsartige Ansteigen der Benzinpreise erfreut sich das Fahrradfahren wieder größerer Beliebtheit. Die Pfingstburschen haben darauf sofort reagiert und eine gemeinnützige Fahrschule eingerichtet. Diesen Parcours nahm vor allem die hiesige Damenwelt rege in Anspruch, um als Beteiligterin den Gefahren im Straßenverkehr einigermaßen gewachsen.

0: Oh, was sieht man denn da? Die Alsdorfer Veteranen waren doch immer so stolz auf ihren sauberen Pfingstanz. In Dreck Kino die der Ungene, hieß es immer. Doch ein paar Oberrabauken scheinen da schon einiges vorbereitet zu haben. Denn kurz vor Mittag zeigen sie, wie hartnäckig so ein schon fast vertriebener Winter sein kann. Und das Publikum scheint darauf gewartet zu haben.
1: Ja! Und noch eine! Ja!
0: Dann heißt es auf zum Fahrtenschwimmen an den Fischteich. Petrus zeigt sich eher von seiner grimmigen Seite. Von vorsommerlichen Temperaturen kann keine Rede sein. Aber der treue Anhang erwartet den Sprung ins kühle Nass. Nun hält auch den Amtmann nichts mehr zurück. Schnell übergibt er seiner Frau Ausweis und Testament, um sich dann todesmutig in die Fluten zu stürzen.

0: benutzen. Da ist ein Pfingstgangstourist, der hier seine Stufe 1 nachweist. Bisher war das eigentlich reine Männersache. Aber auch hier sind die Zeiten offensichtlich nicht mehr das, was sie mal waren. Immerhin war sie tapfer. Und von Fischteich aus sind es noch 2,5 Kilometer bis ins Dorf und in trockene Klamotten.
1: Komm.
0: Der Tag beginnt mit der Anwesenheitskontrolle. Auch im obersten Grunddorf bleiben am zweiten Feiertag höchstens ein paar Stubenhocker im Dorf. Obwohl man im Ort schon Wälderhauch und Tannenduft stärker als in den unteren Grunddörfern spürt. So empfand es jedenfalls der letzte große Spaziergänger durchs Mansfelder Land, der berühmte hallische Landeskundler, Professor Erich Neuss, vor über 50 Jahren. Um 7 Uhr ist Abmarsch am Glockenturm.

0: Siegerode kann es jeder Pfingstbursche mit der deutschen Marktschreiergilde mithalten.
1: Hier darf auch geschissen werden und gepinkelt.
0: Hier ist doch Mittag noch kein Feierabend. Nein, man hat sich bis zum Sonnenuntergang eingerichtet und für Essen und Trinken und vor allem für spaßige Einlagen ist zur Genüge gesorgt. Die Läufer sind auch hier schon seit 6 Uhr auf den Beinen, um die verträumte Gemeinde zu wecken. Manches Gebräu ist eben gewöhnungsbedürftig.

Das Besondere am Ziegeröder Pfingstfest ist, dass die Pfingstburschen weder ins Wasser noch in den Schlamm gehen. Und das auch in ihrer langen Geschichte, denn seit 1825 findet er hier statt, noch nie getan haben. Sie sind auch die einzigen, die ihren Festplatz immer die Treue gehalten haben. Ebenso betrifft das die Sache mit den Clowns, die beim Umzug nicht fehlen dürfen. Der legendärste Clown, von dem die Ziegeröder Pfingstburschen heute noch mit Hochachtung reden, war Fritz Retting. Als er die bunte Kluft aus Altersgründen ablegte, war es zunächst schwer, diese Lücke zu schließen. Am Ende schaffen Pfingstburschen so etwas aber noch immer. Die Kreisfelder setzen nun mal auf Gemütlichkeit, denn sie pflegen den Brauch, den Winter aus dem nahen Katharinenhölzchen zu vertreiben. Ihre Waldpartie beginnt etwas später, denn der Kreisfelder liegt bekanntlich dem Montagmorgen. Trotzdem trifft man sich nach wie vor auf dem Teichplatz, obwohl es vom Kirchplatz aus näher wäre bis zum Katharinenholz, nach Kaisereiche und Groschenwiese der dritte Festplatz. Auch hier sieht man allerlei merkwürdige Gestalten, denn Fantasie ist auch bei den Kreisfeldern gefragt.

Einmarsch ins Galerienholz. Die Schlammgrube ist bestens präpariert. Jürgen Müller, der Altgediente, eröffnet den Reigen und nimmt noch eine Nachbesserung vor. Immer waghalsiger werden die Burschen. Dabsleiter der Reserve, Carsten Herger, versucht es aus luftiger Höhe. Er diente einst in einer Spezialeinheit und kommt einfach nicht davon los. So richtig gelang ihm der Sprung nicht. Vielleicht fehlten doch ein paar Meter an Höhe. Der harte Kern kommt auch hier bei jedem Wetter. Jetzt sind die Künstler an der Reihe. Für richtig gute Blasmusik sorgten schon seit Jahren hier die Fortissimo Band aus der alten Bezirksmetropole Halle. Über Mangel am Publikum gibt es auch in Kreisfeld keine Klage. Auch aus der nahen Lutherstadt kommen die Besucher, denn sie wissen, wer nicht wenigstens einmal hier dabei war, der hat umsonst gelebt.

Jetzt geht in der Grube so richtig etwas ab. Einer versucht, den anderen mit seinen Kunststückchen zu übertreffen. Und manch ein Zuschauer hält für einen Moment den Atem an.

Läufer beobachten das Treiben noch aus Distanz. Aber es bleibt alles friedlich. Auch ein WM-Ball wurde versteigert. Mit dem spielen die Blinden gegen die Volkskirche bei der Fußball-Weltmeisterschaft um Platz 36. Deshalb wollte ihn Rainer vor der Straße unbedingt. Jetzt geht es in die Waschanlage auf den Sportplatz. Die Grundreinigung erfolgt mit dem Gartenschlauch und unter der Dusche sind schon wieder alle guter Dinge, wie nicht zu überhören ist.

Zum Umzug ist alles pünktlich angetreten, und zwar im feinsten blütenweißen Zwirn. Gleich ist es geschafft und das nächste Bierchen ist hoch verdient. Manche sieht eben leichter aus, als es ist. Ronny Müller ist offensichtlich erleichtert, dass der Kapellmeister doch selber weitermacht, denn ein Abschiedsständchen muss natürlich sein. Früh übt sich, aber aller Anfang ist eben schwer. Am zeitigen Dienstagvormittag trifft man sich zum traditionellen Eiersammeln. Bis in die 30er Jahre fand übrigens am Dienstag die Wartpartie statt. Die Hergesdorfer beginnen den Tag mit einem ausgiebigen Frühstück, bevor man von Neumarkt aus die Tour beginnt. Mit Musik wird durchs Dorf gezogen und in der Regel werden die Pfingstburschen schon erwartet. Als Dankeschön oder aus Verbundenheit mit ihren Pfingstdänzern oder einfach, weil es die Urgroßeltern auch schon getan haben, geben die Leute im Dorf, was sie können. Und es ist immer wieder erstaunlich, was alles so gegeben wird.

Wie hier in Greifswald wird auch der entlegenste Winkel im Dorf besucht. Bis ins letzte Haus der Siedlung zieht der Konvoi durch die sagenumwobene Diebeskammer, wo einst in grauer Vergangenheit das Greifswalder Bergmannstöchterchen Räschen von einer Räuberbande verschleppt worden war.

0: Am Nachmittag, nach Beendigung fast aller Strapazen, sitzen alle beim Eieressen gemütlich zusammen und man beginnt schon mal, die ereignisreichen Tage grob auszuwerten.
1: Unser Ossi Ramazzotto, pronto, amore, sei!
2: Wir kommen zu Platz 3. Platz 3, Babette Vogler. Platz 3 ist heute ein Badehandtuch. Selbst angefertigt, Pfingstanz in Herrlichsdorf, WM 2006. Wirklich toller Einfall. Dankeschön.
0: Danke. Den Schützenball veranstalten alle vier Pfingstgesellschaften in den Kunddörfern. Allerdings an unterschiedlichen Tagen. Wie immer werden die schönsten und originellsten Schürzen prämiert. Die gestrenge Jury ist in der Regel die örtliche Pfingstänzer Prominenz. Ja, man muss es den Herrgesdörfern lassen. Sie haben wirklich nur auf die Schürzen geguckt und richtig entschieden. Die Siegerin heißt Antje Sparing.
3: Ein Unikat.
0: Die Pfingstänzer Frauen im Einheitslook. Es folgen wie überall die berühmt-berüchtigten Nummern der Pfingstburschen. In Herrgesdorf hat man den Nachwuchs schon mit eingebaut.

krönenden Abschluss die Polonaise.

0: In Greifswald guckt man ob des Wetters ein wenig skeptisch. Das betrifft die Pfingstburschen genau wie die Kneiperin.
1: Auf den rechten Bein. Auf den mittleren Bein.
0: Auch hier sieht man die Pfingstinser Damenwelt in mannschaftlicher Geschlossenheit. Denn Pfingstinser Frauen sind sowieso die schönsten Frauen. Erschüttert und abgrundtief traurig schlürfen die sonst so stolzen Ziegeroder Pfingstburschen hinter dem einigermaßen gefasst wirkenden Bergfahrer Andreas Arendt in die Arena. Sie müssen zu später Abendstunde ihren geliebten Pfingstanz beerdigen. Hoffentlich versuchen hier einige schon vor, das Feld zu versaufen.
2: Liebe christliche Gemeinde.
0: Den Rest der trauernden Gemeinde versucht der erfahrene Kirchenmann mit zu Herzen gehenden Worten in der Stunde des Abschieds Trost zuzusprechen. Einigen Damen scheint der Ernst der Lage nicht völlig klar zu sein.
2: Ich grüße euch im Reich des ewigen Eises mit dem typischen Grußwort meines heiligen Bruders, Väterchen.

0: Frost. Wenn's im Mai noch stirbt und schneit, ist erst im Juni Frühlingszeit. Und wieder stehen wir hier am Grabe eines Mitchristen, der heute verstorben ward, wie wir einst auch sterben werden. Zur Freude unserer Erben. Amen.
1: Der dienstälteste Läufer im ganzen Grund, die Pfingstinser Legende Gerhard Hesse, darf den Segen in Empfang nehmen.
0: Knie nieder, mein Sohn, und küsse den Saum meines Rockes. Hans der Heilmann machte Eis. Mal schmeckt's nach Himbeer, mal nach Schweiß. Und schmeckte es besonders lecker, dann leckt es auch Pizzaxkecker.
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0: Pfingstburschen sind ja bekanntlich nicht gerade Klosterschülertypen. Trotzdem haben sie, wie deutlich zu sehen war, nah am Wasser gebaut. Sie erholen sich aber auch schnell von ihrem Weltenschmerz und freuen sich schon aufs nächste Jahr, denn Pfingstanz gibt es immer wieder. Das letzte Wort hat natürlich seine Heiligkeit und ich bin sicher, irgendwann sehen wir ihn einmal in einer großen deutschen Fernsehanstalt, wenn er da das Wort zum Sonntag spricht. Mit der Abrechnung, die von Dürmer Stock eröffnet wird, beendet die Greifswalder Pfingstgesellschaft ihr Geschäftsjahr. Abrechnung heißt es auch, oder besser vor allem deshalb, weil in dieser letzten Sitzung die Strafen für Verfehlungen der einzelnen Pfingstburschen bekannt gegeben und die Delinquenten auch zur Kasse gebeten werden.
1: Ich habe natürlich ein paar Experten dabei, die habe ich ein paar mehr drauf gebrummt, weil sie sich Kleinpfingsten ganz einfach die Klamotten vom Manster reisen. Und das finde ich absolut nicht gut. Sehr sind Läufer dabei, 2 Stück, und das muss nicht sein. Markus Becker, 4,50. Norbert Born, 7. Jürgen Buse, 5. Peter Deinser, 6,50. Peter R., 12,50. Der Spitzenreiter Thomas Fitze, 28.
0: Jede Pfingstgesellschaft hat ein Statut, welches der Pfingstbursche mit seiner Unterschrift auf der Teilnehmerliste anerkennt. Aber kaum einer schafft es im Trube der Festtage auch immer daran zu denken. Bestraft wird zum Beispiel zu spät kommen, ungebührliches Verhalten dem Amtmann gegenüber. Er darf zwar zu ihm sagen, sollte aber nicht vergessen, ihn mit seinen Titel anzureden. Unkorrekte Anzugsordnung und so weiter. Dazu kommt, dass ein Pfingstbursche von seinen Genen her nicht in einen christlichen Jünglingsverein passen würde, um nicht zu sagen, er muss schon ein Rabauke sein. Gemütlich wird's trotzdem noch. Manfred Neumann, im größten Pfingsttrubel als Chefkassierer unermüdlich und unbestechlich, kümmert sich hier um die Zapferei. Und der rührige Kneiper und Pfingstenser-Kollege Detlef Schade sorgt für Gaumenfreuden.

Die Hergesdörfer haben es immer am eiligsten. Sie beginnen vorm Aufstehen am 1. Januar und kümmern sich im Herbst schon ums neue Geschäftsjahr. Da wählen sie nämlich bereits den neuen Vorstand.

Die Ursprünge des Pfingstfestes reichen zurück bis in die altgermanische Mythologie. Die Religion der alten Germanen beruhte auf reiner Naturdichtung. Ihre Götter wohnten nicht in steinernen Tempeln, sondern draußen in den tiefen, dunklen und schier undurchdringlichen Wäldern. Geheimnisvolle Waldschluchten, Lichtungen und verwitterte Sturm- und Wedehöhen waren die Orte, wo sie ihren Göttern Opfer darbrachten. Noch lange nach der Christianisierung fühlten sich unsere Altvordern zu ihren alten heidnischen Göttern hingezogen, und noch viel länger hielten sich die alten heidnischen Sitten und Bräuche, wie eben unser Pfingstfest bis auf den heutigen Tag. Immer wieder kann man in alten Schriften nachlesen, dass sich mit der Bekehrung zum Christentum gerade die Sachsen besonders schwer taten. Schon der Indiculus, das war das Verzeichnis der abergläubischen Bräuche, erwähnt um 800 nach Christi Geburt einen heidnischen Umzug in zerrissenen Kleidern und Schuhen, den die Sachsen Jurias nannten. Mit Jurias bezeichneten sie den Umzug zur Vertreibung des Winters. Und seit dieser Zeit fanden sich in den Grunddörfern immer wieder heimatverbundene und bodenständige Burschen, die den alten Brauch weiterleben ließen und jedes Jahr wieder neu beleben. Unser Pfingsttanz ist ein mit nichts zu vergleichendes und nicht zu kopierendes Stück Mansfelder Kulturgeschichte. Überdauert hat er nur im Grund. Das liegt einzig und allein an diesem schon von Professor Erich Neuss bewunderten, einzigartigen Menschenschlag. In Deutschland allerhöchstens zu vergleichen mit den traditionsbewussten erzgebirgischen Bergbrüderschaften, die ihren Brauch genauso von alters her pflegen. Denn getreulich wie es einst die Ahnen gehalten und nach alten Brauch dem Verein gedient. Gut Wetter und fast die Sauer in den Perze und vor allen Dingen Glück auf.

0: nächste Pfingstfest wird stattfinden. Und das wird auch unter und über und überhaupt und vor allen Dingen, und das ist ja das Wichtige an der Sache, stattfinden.
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1: Die Kundörfer, uralte Berg- und Hüttenmannsdörfer. Sie sind das Herz und die Seele des Mansfelder Landes. Einmal im Jahr, und zwar an den Pfingstfeiertagen, sind hier Tausende von Menschen unterwegs, um mit dabei zu sein beim Pfingsttanz, der hier in seiner Ursprünglichkeit zelebriert wird, wie sonst nirgends auf dieser Erde. Bis in die 20er Jahre des 20. Jahrhunderts gab es die Pfingstgesellschaften, die als die ältesten Heimatfeiern

Vereine überhaupt angesehen werden müssen, nahezu in jedem Dorf des Mansfelder Reviers. Überdauert hat diese beispiellose Tradition, deren Ursprünge in der heidnischen Vorzeit zu suchen sind, nur in den Grunddörfern, weil ihr die zu Hause sind, wo noch Kern drinne steckt, wie der Mansfelder sich ausdrückt. Kreisfeld, das unterste der Grunddörfer, weist das höchste Alter auf. Dafür spricht das Patrozinium der St. Wigbert-Kirche. 1184 als Krepezinfeld, als Dorf am Krebsbach, urkundlich erstmals erwähnt. Hergesdorf, 1252 in einer Schenkungsurkunde an das Kloster Helfter erstmals genannt, galt im Mittelalter als das volkreichste der Grunddörfer. Alsdorf, 1484 erstmals erwähnt, als die Herrschaften aus dem Hause Wettin Ansprüche geltend machen wollten, bei den Grafen von Mansfeld aber auf Granit bissen.

0: Segerode. In einer Urkunde von 1311 ist nachzulesen, dass in einem Ort Rode nahe bei Helbra Ziege gebrannt werden. Es können nur die Ahnen der Ziegeröder Pfingstburschen gewesen sein. Die Vorbereitungen beginnen in der Regel bereits in den ersten meist kalten Januartagen. Die Hergestörer haben es am eiligsten. Sie treffen sich in ihrer Vereinskneipe Mengers Gaststübe, benannt nach dem legendären Gastwirt Paul Erdmenger, auf dem Neumarkt bereits am Neujahrsmorgen, Punkt 10 Uhr. Leicht verkatert erscheint der Erste. Zu früh. Aber dann geht es Schlag auf Schlag und fast als Letzter trifft Ehrenmitglied Manfred Dietrich, der in diesem Jahr zum 40. Mal dabei ist, ein. Vorstand Hartmut Kirchner kam pünktlich mit den üblichen guten Wünschen, das Geschäftsjahr 2006 eröffnen und die Dinge können ihren Lauf nehmen.
1: Liebe Pfingstburschen, ich begrüße euch zu unserer ersten Versammlung im neuen Jahr. Ich wünsche euch ein gesundes neues Jahr. Prost!
0: Die Pfingstburschen der Pfingstgesellschaft Ziegerode 1825 versammeln sich zu ihrer ersten Versammlung in der Waldgaststätte am Eingang des Vietzbachtales. Hier werden sie bereits von Bernd Ungefroren erwartet.

0: Die Eröffnung erfolgt durch Vorstandsmitglied Siegfried Prinks.
1: So, liebe Pfingstburschen, im Namen des Vorstandes möchte ich euch schon alle recht herzlich begrüßen und allen, die wir noch nicht gesehen haben, ein neues Jahr wünschen.
0: Die Ziegeröder machen gleich in der ersten Versammlung Nägel mit Köpfen und schreiten zur Vorstandswahl für das Geschäftsjahr 2006-2007. Auch die Pfingstburschen der Pfingstgesellschaft Alsdorf 1824 treffen sich bereits im Januar zu ihrer ersten Versammlung. Sie wird vom ersten Vorstand Carsten Ecker eröffnet. Der wichtigste Terminus dieser Versammlung ist der Eintrag in die obligatorische Teilnehmerliste. Mit seiner Unterschrift verpflichtet sich jeder Pfingstbursche zur Teilnahme. Ebenso erkennt er mit ihr die Vereinsregeln an und von da an weiß er auch, was passiert, wenn er es einmal nicht tut. Die Kreisfelder Pfingstburschen lassen es bekanntlich gemütlicher angehen. Amtmann Thomas Stock eröffnet die Versammlung und bietet gleich Gaumenfreuden an, denn bereits im Januar hat die Pfingstgesellschaft ein Schwein geschlachtet und so begann das Geschäftsjahr so richtig wortwörtlich nach dem Geschmack der Kreisfelder. Auch die Pfingstenser Frauen haben sich zusammengefunden und diskutieren über ihren mittlerweile schon zur Tradition gewordenen Karfreitag-Ausflug. In diesem Jahr werden sie Dresden einen Besuch abstatten. Wenn Pfingstburschen mal ein bisschen Geld übrig haben, dann sind sie geneigt, Gutes zu tun. So war die Freude im Kreisfelder Kindergarten groß.

0: Als Carsten Herger und Denny Schade von der Kreisfelder Pfingstgesellschaft dort auftauchten, um der Einrichtung nicht nur das obligatorische Gruppenfoto, sondern auch etwas Handfestes, nämlich ein Klettergerüst zu schenken. Die Knirpse hatten sofort Spaß am neuen Spielgerät. Gerhard Hesse fordert den Schlachtruf. Das Fahnenkommando marschiert ein. Es folgt Antreten zum Morgenappell am Glockenturm. Siegfried Trinks erläutert das Ritual.
1: Der Schild muss ca. 20 bis 30 cm im Durchmesser sein. Ein grüner Rand, weißer Untergrund, das sind unsere Traditionsformen, grün-weiß. Und die Zahl, die Jahreszahl bedeutet das, wie viele Mitgliedsjahre ich habe. Und die muss in Schwarz drauf sein. Das ist eben immer so der kleine Gag, den wir uns jedes Jahr Pfingsten einfallen lassen. Ja, auf jeden Fall sind es immer fünf Dinge. Einmal Hut, Stock, Bratwurst und der Schlips. Da wird dann eine Rote abgeschnitten, das ist Tradition. Und dann das fünfte Ding, was wir uns jedes Jahr neu einfallen lassen.
0: Im letzten Jahr war es ein Schokoladenweihnachtsmann. Es folgt die Kontrolle. Frank Hessens Plakette hat eindeutig Untermaß.
2: Und? 25.
0: Und jetzt versucht er noch zu tricksen. Los geht es in Richtung Anna-Rode. Angeführt von Gerhard Hesser, der zum 43. Mal und zum 40. Mal als Läufer dabei ist. Die Legende lebt also. Und übrigens, das Bundesverdienstkreuz ist schon für weit weniger Großartiges verliehen worden. In Anna-Rode angekommen, versäumen Sie es nicht, für einen kurzen Moment des Gedenkens am Grab Ihres Birkenvaters, des Försters Günter Burchert zu verweilen und anschließend der Frau Burchert einen Besuch abzustatten.

0: was bedeutet das?
1: Das ist unser fünftes Ding vor dieser Jahr.
2: Warum?
3: Naja, das ist ein Islam.
0: Wer das nicht macht, gibt eine Runde.
3: Ja, genau.
4: Die Ziegeröder sind schon längst in den Wäldern verschwunden. Da beginnt für die Kreisfelder Pfingstburschen erst der Tag und sie schaffen es gemütlich auch noch. Über den alten Kommunikationsweg, den Mitteweg, wandern sie in das Nachbardorf Blankenheim. Dort angekommen, wecken die Läufer das Dorf erstmal. Zu Peitschenknallen ist zu sagen und hier auch deutlich zu sehen, zu Risiken und Nebenwirkungen, fragt man den Amtmann oder man lässt wie hier bei der beinahe Selbstentleibung von Werner Zienert anschaulich vorgeführt die Finger von den Dingen. Der gemütliche Teil begann dann bei ihrem Pfingstensor-Kollegen Steffen Rosenbauer. Aller Anfang ist nun mal schwer, muss Jan Kemmer erkennen. Sebastian Eichler weiß aber schon, Übung macht den Meister. Was wären die Pfingstburschen ohne ihre Frauen und Mädchen, die sich zumeist still im Hintergrund um die tausend kleinen Dinge kümmern, ohne die ein Pfingsttanz nicht funktioniert?

Hier treffen die sich zum Schleifenbinden, denn ein Pfingstbursche ohne Schleife, das wäre wie Pfingsten ohne Meier. Die Hergesdorfer Pfingstburschen hatten noch vor den Festlichkeiten eine Ehrenpflicht zu erfüllen. Zwei der ihrigen, nämlich Ralf Timm und Sven Rüdiger, traten in den Stand der Ehe. Sie gaben den Töchtern ihres Pfingstlenser-Kollegen Bernd Hembe das Jawort. Wir durften auch mal einen Blick in die Bastelwerkstatt werfen. Hier zeigt uns Andreas Kurt von der Alsdorfer Pfingstgesellschaft seine Nummer. So nennen die Pfingstburschen nämlich ihre Einfälle. Unter dem kritischen Blick seines Amtsmanns legt er letzte Hand an. Auch Björn Matthias aus Greifswald zeigte uns sein Werk. Oft basteln die Pfingstburschen wochenlang in aller Heimlichkeit. Dem Verraten wird vorher nichts. Aber nicht nur mit ihren Nummern haben die Pfingstburschen zu tun. Auch die angestammten und vertrauten Festplätze, Via des Katharinenhaus in Greifswald, müssen hergerichtet werden. Regelmäßig trifft man sich, meist sondern am Vormittag, um Hand anzulegen, damit für das Fest alles bestens präpariert ist.

0: Einer ist hier dabei, der kann sogar sitzen kehren. Vier Wochen vor Pfingsten treffen sich an Sonntagen gegen Abend die Läufer zum Peitschenknallen. Das ist übrigens eine viele Jahrzehnte alte Tradition. Die Hergesdorfer ziehen ins Oberdorf, vermutlich damit es die Alsdörfer hören. Und die Kreisfelder treffen sich an der Linde, die es schon lange nicht mehr gibt. Danach knallen sie noch einmal an der alten Dorfgrenze. Nun weiß man selbst im verschlafensten Winkel, das Pfingstfest steht vor der Tür. In der Woche vor Pfingsten herrscht bei allen Pfingstgesellschaften Hochbetrieb. Die Hergesdorfer Pfingstburschen funktionieren die Turnhalle zum Festsaal um. Dazu gehört auch die berühmte, vielleicht etwas kitschige Panoramawand, der ganze Stolz vom Vorstand Hartmut Kirchner. Am Donnerstag vor Pfingsten führt unser Andreas Kurt seine fertige Nummer vor. Das funktioniert hier bei jedem Wetter.
1: So, und schon ganz los hier eigentlich.
0: Für seine Tombola ist alles bestens vorbereitet. Sven Nitschke führt uns seinen wunderschönen Läuferhut vor. An diesem Donnerstag wird in Alsdorf Schnaps gebraut. Denn jeder Alsdorfer, der den Pfingstburschen am Sonnabend eine Meier abnimmt, bekommt außer dem Ständchen auch ein Schnäpschen. Dazu hat sich beim Amtsmann Steffen Bonk, alte Alsdorfer Pfingstdänzer Ade, wie der langjährige Tanzmeister Bernd Rückrühm eingefunden.

Tanzmeister Michael Frey ist der Chefbrauer, aber sein Amtmann darf ihm beim Abfüllen helfen. Helfen tun natürlich wie immer die Pfingstenser Frauen und unsere Assistentin Nicole. Bereits am frühen Nachmittag waren die ledigen Pfingstburschen in den Wald gefahren, um Tannengrün zu holen. Nun binden sie daraus Girlanden für das Festzelt.

alte Garde sorgt für Speis und Trank. Denn es dauert manchmal bis in die Nacht, ehe alles fertig ist. Aber Pfingstburschen sind eben doch Patrioten, die durchhalten bis zum bitteren Ende. Die Geistwetter Pfingstburschen fahren bereits am Freitagvormittag in die Maien, wie es hier heißt. Es sind etwa 8 Kilometer Weg bis zum zugewiesenen Fleck auf der hinteren Wildbahn, noch weit hinter dem Stern, einem alten Wegekreuz. Mit Erreichen der Wildbahn steigert sich die Fröhlichkeit, denn man nähert sich jetzt dem uralten Kreisfelder Festplatz an der Kaisereiche. Zwischen 400 und 500 Meilen müssen die einzelnen Pfingstgesellschaften schlagen. Nach kurzer Absprache beginnt die Plackerei. Da passiert eine unglaubliche Geschichte. Ein Mädchen in den Meilen, unsere Assistentin Nicole, wollte es unbedingt mal wissen. Für sehr konservative Pfingsttänzer erfüllt das den Tatbestand der Entweihung des Pfingsttanzes. Hier verirrt sich kaum ein Waldspaziergänger hin, denn das Grünzeug muss aus dichtestem Unterholz gezerrt werden. Und Feierabend ist erst, wenn die Anzahl stimmt. Hier ist die Verladebrigade am Werk. Alles gestandene Spezialisten. Auch für Speis und Trank ist reichlich gesorgt, wie hier deutlich zu sehen ist. Da gab es Knätzchen, Wellfleisch, Wurst und Schinken und Bier und Schnaps, so viel man wollte trinken. Und jeder vespert nun auf seine Weise. Und wenn der Letzte satt ist, geht's wieder auf die Reise. Der Schönste ist dann immer die Heimfahrt. Eine ausgelassene Gemeinschaft weiß nun, das Gröbste ist geschafft. Und kein Geringerer, wie der bekannte Mundartdichter Franz Kern, wusste schon:

Wir müssen eine Mai an, zu Pfingsten hier in Main. Und wer da nicht ins Holznaß kann, der soll sich Häme freien. Die Frauen und Freundinnen der Pfingstburschen genießen ganz offensichtlich diesen Tag. Ihre Männer, weit weg wissend, machen sie sich aber trotzdem nützlich. Tja, wenn die Frauen mit den Männern sind, kann nicht schief gehen. Am Abend zuvor hatten sie bereits mit dem Schleifenbinden begonnen und im Garten des Bürgerhauses erledigen sie die letzten Handgriffe. Vor Dauern vor Tage, bereits gegen 5 Uhr, zieht der Hergisdörfer Konvoi am Pfingstsonnabend oder eben Pfingstheiligabend los, um die Birken zu schlagen, wie sie sagen. Die sorgen in aller Herrgottsfrühe für ungewöhnlichen Lärm im Wald, denn sie müssen bis raus auf den breiten Fleck an der Würstenkirche. Die noch vorhandenen Mauerreste dieser Kirche erinnern an das bereits 1484 als wüst gemeldete Dorf Schauesfelde, das im Jahre 1367 erstmals urkundlich erwähnt wurde. Uwe Kirchner, umsichtig wie er nun mal ist, hat vorgesorgt, wie man hier sieht. Draußen angekommen, weist Amtmann Jürgen Kulabo seine Männer ein. Dann geht es los. Die Arbeit muss zügig vorangehen, denn ab 13 Uhr beginnt bereits das Austragen der Maien. Die Birken oder Maien sind in der Forstwirtschaft so etwas wie Unkraut. Durch das regelmäßige Rausschlagen sorgen die Pfingstgesellschaften von daher nebenbei mit bei der Pflege der anderen Kulturen. Aber auch hier gilt, nach getaner harter Arbeit wird kräftig gefrühstückt. Dafür sorgt ihr langjähriger Festwirt Sven Deckert, der zu seinem 10-jährigen Jubiläum sogar den Mut hatte, mitten in den Schlamm zu gehen. Und seitdem ist er endgültig einer der ihrigen. Wenn der Marsch Gruß an Kiel erklingt, die Pfingstburschen nennen ihn Murremarsch, das ist ihre gemeinsame Hymne, dann schlagen Pfingstgänser Herzen gleich höher. Das ist ja nicht zu übersehen. Und schon ist die erste Meier vielleicht hier nur symbolisch verkauft und der erste Schnaps ist ausgeschenkt. Nur halb voll, flieht die Dame. Keine Angst, an dem Zaubertrunk ist noch keiner gestorben. Dann geht's ab ins Dorf mit der Pfingstmeier, denn jetzt geht's auf den Pfingstanz, da freut sich ja jeder Verzweier. Das Maienaustragen beginnt in Greifswald am Pfingstsonnabend um 12 Uhr. Vom einst hochherrschaftlichen Freigut marschiert der Zug zur alten Dorfgrenze auf den Teichplatz. Nach dem unvermeidlichen Gruppenfoto beginnt das Austragen und Ausrufer Ralf-Peter Kake tritt in Aktion. Manchmal gibt es auch noch extra Liebesgaben, die Pfingstburschen natürlich nicht abschlagen und eine Stärkung zwischendurch muss auch mal sein. Für die Ständchen sorgt die Stammkapelle der Greifswalder, die Fortissimo Band aus Halle. Beim ehemaligen Amtmann Dieter Rosenbaum hält man sich gewöhnlich etwas länger auf und der ein Stück weiter unten wohnende Läuferveteran Manfred Pecker kann an solch einem Tag die Beitsche nicht im Schrank lassen. Zeigt den Jungs, dass er noch nichts verlernt hat. Man sieht's ihm nicht an, aber er lebt streng vegetarisch.

Der Weg für die Greifswalder Pfingstburschen bis ins Mümmelburger Mittedorf. Denn dort wohnen treue Anhänger des Greifswalder Pfingsttanzes, die natürlich Anspruch auf ihre Maie haben. Wenn alle versorgt sind, wissen Pfingstburschen und Musikanten, was sie getan haben. Und das durchaus verdiente abendliche Bier schmeckt dann nochmal so gut. Ausrufer Enrico Böhme hebt pünktlich 13 Uhr zum ersten Spruch an und die Kliebigtaler Blasmusikanten, offensichtlich vom Fußball-Weltmeisterschaftsfieber infiziert, greifen ins Geschehen ein.

0: denn? Birgit Kramer wartet schon auf ihren Schnaps. Spaß und Lebensfreude gehören natürlich dazu. Und den Pausentee nimmt man hier auch auf etwas andere Art ein.
1: Und einmal zu mir.
2: Ganz alles.
3: Och, da sind wir selber da hier.
2: Ja, das
0: Rast wird beim ehemaligen Pfingstenser-Kollegen Klaus Müller gemacht, der sie bewirtet, und man sieht, es fehlt an nichts. Nur dessen Mutter scheint das bunte Treiben eher skeptisch zu beobachten. Bert Vogler scheint hier von den Strapazen schon etwas gezeichnet zu sein. Aber durchhalten ist für jeden Pfingstburschen Ehrensache. Über 400 Meilen müssen eben erst einmal ausgetragen sein. Carsten Berliner, seit Jahren Läufer in seiner Pfingstgesellschaft, ist als Ausrufer für das Unterdorf verantwortlich

Und er darf nicht fehlen, die gute Seele Heinz Zwart, einer der ältesten aktiven Musikanten im Grund. Frühschoppen auf dem Festplatz vor der Turnhalle ist bei den Hergesdorfer Pfingstburschen seit Jahren ein fester Programmpunkt. Mit dabei sind die Kliebigtaler Blasmusikanten, die mit einem zünftigen Frühschoppenkonzert aufwarten. Auch Gerhard Böttcher, über 45 Jahre Mitglied der Pfingstgesellschaft, schaute mal vorbei.

Für Stimmung war schnell gesorgt und auch die Kinder wurden bedacht. Es gab Spiel- und Unterhaltungsmöglichkeiten für alle Altersklassen. Von der Hüpfburg bis zur improvisierten Platzkegelbahn konnte alles ausprobiert werden.

Um 14 Uhr übergibt der erste Vorstand Hartmut Kirchner die Amtsgeschäfte an Amtmann Jürgen Kulabo und Einschenker Jürgen Pöttje. Danach werden die Jubilare geehrt, bevor man sich zum Umzug formiert und die Zuschauer die Brücken besetzen. Denn Hergesdorf ist mit neun mehr oder weniger intakten Übergängen über die böse Sieben

Der Umzug führt über den Neumarkt am Kriegerdenkmal vorbei zur oberen Hermann-Günder-Straße.

Jubilare und Altgedienten werden natürlich gefahren. Der Kreisfelder Zug ist am ersten Feiertag schon bunter dank der großen Läuferabteilung und farbenprächtig gekleideter Musikformationen. Außerdem haben die Pfingstburschen den Winter schon gehörig am Karfreitag bei Maienbestellen aus dem Wald gejagt. Alle erreichbaren Veteranen, die irgendwann mal in Kreisfeld Pfingstdienst waren, sind beim Umzug mit dabei. Trotz es für den einen oder anderen gar nicht so leicht war, hierher zu kommen. Die ganz alte Garde hat natürlich ihren Platz in der Kutsche eingenommen. Über den Schindergraben geht es zurück ins Dorf, und die Karawane lässt keinen Winkel aus.

Ins Galerienleut. Trotz der Strapazen lässt es sich der Fanfarenzug Eisleben 1973 nicht nehmen, noch einmal aufzuspielen. Kai Becker, zum ersten Mal dabei, ist offensichtlich genau schon so durstig wie seine großen Kollegen. Auch die Schamanenkapelle Martin Street verabschiedet sich musikalisch. Kostenfreies Kaffee trinken. Den Kuchen hatten die Pfingsttänzerfrauen gebacken und Platzkonzert ist angesagt. Und der rührige Oberkellner Manfred Neumann wartet auf seine Gäste. Der Musikverein Halle Neustadt spielt auf und in der Pause werden die Jubilare, die mindestens 10 Jahre Mitglied der Kreisfelder Pfingstgesellschaft sind, geehrt. In Alsdorf und Siegerode erfahren die Jubilare ebenfalls am ersten Feiertag ihre Ehrung. Die Alsdorfer Pfingstgesellschaft erledigt das während des Umzugs und die Siegeröder nach dem Umzug auf ihrem Festplatz an der Waldgaststätte. Vor Tag und vor Tage schon großer Bahnhof vor der Hergesdorfer Turnhalle. Die Treuesten stehen bereit, um sich gleich in aller Frühe dem bunten Zug anzuschließen. Frau Wachmeister Florschak hat schon alle Hände voll zu tun, um die Ordnung einigermaßen aufrechtzuerhalten. Die Fremdgänger aus Kreisfeld treffen ein. Die Läufer geben das Signal zum Aufbruch, den man hat immerhin einen ca. 4 Kilometer langen Weg vor sich. Voran der Kampfwagen der Frau Wachmeister. Denn ohne polizeiliche Präsenz geht hier offensichtlich gar nichts. Amtmann Jürgen Kulawo und Einschenker Jürgen Böttcher bilden die Spitze des Konvois. Mit Musik geht alles nochmal so leicht, dafür sorgen schon auf dem Weg hinaus die Klimichtaler Blasmusikanten.

Egon Olsen und seine Crew dürfen natürlich nicht fehlen bei dieser Geschichte, zumal die Polizei nicht in Sichtweite ist. Am Waldrand wartet schon der Abschnittsbevollmächtigte Genosse Major Bernd Hembe und an seiner Seite Tawarisch Kirchanski auf die Meute. Eine erste Bewährungsprobe hat nun der erfahrene ABV zu bestehen. Im Nu hat sich eine Autoschlange gebildet. Letztmalig war so etwas bei der Grenzöffnung im Herbst 1989 zu sehen. Aber er beherrscht sein Handwerk.

Jung und alt tummelt sich auf der ersten Lichtung der Wildbahn, unweit der schon vor Jahrhunderten wüst gewordenen Dorfstelle Utenfelder. Auf diesem Fleck feiern die Hergesdörfer seit 1962 anstelle der Försterspitze, ihrem alten Festplatz, der noch einen knappen Kilometer weiter in der Wildbahn liegt. Nach der Waldpartie 1958 mussten sie dort Lebewohl sagen, weil ihnen die SED-Oberen des Kreises Eisleben jegliches pfingstdänzerische Treiben untersagten.

Auch an die jüngsten Besucher hat man gedacht. Seilbahn und ein von Muskelkraft angetriebenes Karussell sorgen nicht nur für Spaß und Abwechslung, sondern auch dafür, dass die Fahrtis in Ruhe ihr Bier trinken können. Auch hier erhalten Neulinge die Taufe. Hilfsvikar Hartmut Kirchner nimmt sich der Täufling an.

Da hat der Winter natürlich keine Chance mehr. Die Läufer dagegen aber nun alle Mühe. Aber siegen tut der Sommer letztendlich immer. Viel zu schnell verging sicher auch hier die Zeit. Aber die Läufer sind unerbittlich. Mit ihren Beitschen geben sie das Signal zum Aufbruch zurück ins Dorf. Und dem einen oder anderen wird der Rückweg sicher noch mal so lang vorkommen. Eben wie jedes Jahr. Auch hier in Alsdorf knallen die Läufer die Waldpartie ein. Der Spielmannszug Großörner marschiert ein. Und Amtmann Steffen Bonk begrüßt die auch hier schon in aller Frühe erschienenen Schlachtenbummler mit einem dreifachen Gutwetter und einem Fifa.

Der Weg führt ins nahe Brandholz. Für die Alsdorfer, genau wie für die Greifswalder, war das Ziel der Waldpartie bis 1959 die Pfingstlandsmagistrale Wildbahn. Sie kamen über die Bärenstraße und die Greifswalder aus dem Kliebigstal hoch. Dann bekamen sie den Segen der allmächtigen Partei zu spüren, wegen ihrer unsozialistischen Rituale, und mussten ihre angestammten Festplätze verlassen. Für Stimmung sorgen natürlich auch hier die Pfingstburschen und die Dippesbacher Blasmusiker.

0: wo was los ist. Da darf Urgestein Peter Kurt nicht fehlen.
1: Ja!
2: Wir schmeißen alles raus jetzt.
0: Durch das explosionsartige Ansteigen der Benzinpreise erfreut sich das Fahrradfahren wieder größerer Beliebtheit. Die Pfingstburschen haben darauf sofort reagiert und eine gemeinnützige Fahrschule eingerichtet. Diesen Parcours nahm vor allem die hiesige Damenwelt rege in Anspruch, um als Betreiberin den Gefahren im Straßenverkehr einigermaßen gewachsen.

0: Oh, was sieht man denn da? Die Alsdorfer Veteranen waren doch immer so stolz auf ihren sauberen Pfingstanz. In Dreck Kino die der Ungene, hieß es immer. Doch ein paar Oberrabauken scheinen da schon einiges vorbereitet zu haben. Denn kurz vor Mittag zeigen sie, wie hartnäckig so ein schon fast vertriebener Winter sein kann. Und das Publikum scheint darauf gewartet zu haben.
1: Ja! Und noch eine! Ja!
0: Dann heißt es auf zum Fahrtenschwimmen an den Fischteich. Petrus zeigt sich eher von seiner grimmigen Seite. Von vorsommerlichen Temperaturen kann keine Rede sein. Aber der treue Anhang erwartet den Sprung ins kühle Nass. Nun hält auch den Amtmann nichts mehr zurück. Schnell übergibt er seiner Frau Ausweis und Testament, um sich dann todesmutig in die Fluten zu stürzen. Da ist ein Pfingstanztourist, der hier seine Stufe 1 nachweist.

0: Bisher war das eigentlich reine Männersache. Aber auch hier sind die Zeiten offensichtlich nicht mehr das, was sie mal waren. Immerhin war sie tapfer. Und von Fischteich aus sind es noch 2,5 Kilometer bis ins Dorf und in trockene Klamotten.
1: Hilfe, Georg!
0: Komm! Der Tag beginnt mit der Anwesenheitskontrolle. Auch im obersten Grunddorf bleiben am zweiten Feiertag höchstens ein paar Stubenhocker im Dorf. Obwohl man im Ort schon Wälderhauch und Tannenduft stärker als in den unteren Grunddörfern spürt. So empfand es jedenfalls der letzte große Spaziergänger durchs Mansfelder Land, der berühmte hallische Landeskundler Professor Erich Neuss, vor über 50 Jahren. Um 7 Uhr ist Abmarsch am Glockenturm.

0: Ziegerode kann es jeder Pfingstbursche mit der deutschen Marktschreiergilde mithalten.
1: Hier darf auch geschissen werden und gepinkelt.
0: Hier ist doch Mittag noch kein Feierabend. Nein, man hat sich bis zum Sonnenuntergang eingerichtet und für Essen und Trinken und vor allem für spaßige Einlagen ist zur Genüge gesorgt. Die Läufer sind auch hier schon seit 6 Uhr auf den Beinen, um die verträumte Gemeinde zu wecken. Manches Gebräu ist eben gewöhnungsbedürftig.

Das Besondere am Zigeröder-Pfingstfest ist, dass die Pfingstburschen weder ins Wasser noch in den Schlamm gehen. Und das auch in ihrer langen Geschichte, denn seit 1825 findet er hier statt, noch nie getan haben. Sie sind auch die einzigen, die ihren Festplatz immer die Treue gehalten haben. Ebenso betrifft das die Sache mit den Clowns, die beim Umzug nicht fehlen dürfen. Der legendärste Clown, von dem die Zigeröder Pfingstburschen heute noch mit Hochachtung reden, war Fritz Retting. Als er die bunte Kluft aus Altersgründen ablegte, war es zunächst schwer, diese Lücke zu schließen. Am Ende schaffen Pfingstburschen so etwas aber noch immer. Die Kreisfelder setzen nun mal auf Gemütlichkeit, denn sie pflegen den Brauch, den Winter aus dem nahen Katharinenhölzchen zu vertreiben. Ihre Waldpartie beginnt etwas später, denn der Kreisfelder liegt bekanntlich dem Montagmorgen. Trotzdem trifft man sich nach wie vor auf dem Teichplatz, obwohl es vom Kirchplatz aus näher wäre bis zum Katharinenholz, nach Kaisereiche und Groschenwiese der dritte Festplatz. Auch hier sieht man allerlei merkwürdige Gestalten. Die Fantasie ist auch bei den Kreisfeldern gefragt.

noch eine Nachbesserung vor. Immer waghalsiger werden die Burschen. Dabstedt wäre der Reserve, Carsten Herger versucht es aus luftiger Höhe. Er diente einst in einer Spezialeinheit und kommt einfach nicht davon los. So richtig gelang ihm der Sprung nicht. Vielleicht fehlten doch ein paar Meter an Höhe. Der harte Kern kommt auch hier bei jedem Wetter. Jetzt sind die Künstler an der Reihe. Für richtig gute Blasmusik sorgten schon seit Jahren hier die Fortissimo Band aus der alten Bezirksmetropole Halle. Über Mangel am Publikum gibt es auch in Kreisfeld keine Klage. Auch aus der nahen Lutherstadt kommen die Besucher, denn sie wissen, wer nicht wenigstens einmal hier dabei war, der hat umsonst gelebt.

Jetzt geht in der Grube so richtig etwas ab. Einer versucht, den anderen mit seinen Kunststückchen zu übertreffen. Und manch ein Zuschauer hält für einen Moment den Atem an.

Läufer beobachten das Treiben noch aus Distanz. Aber es bleibt alles friedlich. Auch ein WM-Ball wurde versteigert. Mit dem spielen die Blinden gegen die Volkskirche bei der Fußball-Weltmeisterschaft um Platz 36. Deshalb wollte ihn Rainer vor der Straße unbedingt. Jetzt geht es in die Waschanlage auf den Sportplatz. Die Grundreinigung erfolgt mit dem Gartenschlauch und unter der Dusche sind schon wieder alle guter Dinge, wie nicht zu überhören ist.

Zum Umzug ist alles pünktlich angetreten, und zwar im feinsten blütenweißen Zwirn. Gleich ist es geschafft und das nächste Bierchen ist hoch verdient. Manche sieht eben leichter aus, als es ist. Ronny Müller ist offensichtlich erleichtert, dass der Kapellmeister doch selber weitermacht, denn ein Abschiedsständchen muss natürlich sein. Früh übt sich, aber aller Anfang ist eben schwer. Am zeitigen Dienstagvormittag trifft man sich zum traditionellen Eiersammeln. Bis in die 30er Jahre fand übrigens am Dienstag die Wattpartie statt. Die Hergesdorfer beginnen den Tag mit einem ausgiebigen Frühstück, bevor man von Neumarkt aus die Tour beginnt. Mit Musik wird durchs Dorf gezogen und in der Regel werden die Pfingstburschen schon erwartet. Als Dankeschön oder aus Verbundenheit mit ihren Pfingstdänzern oder einfach, weil es die Urgroßeltern auch schon getan haben, geben die Leute im Dorf, was sie können. Und es ist immer wieder erstaunlich, was alles so gegeben wird.

Wie hier in Greifswald wird auch der entlegenste Winkel im Dorf besucht. Bis ins letzte Haus der Siedlung zieht der Konvoi durch die sagenumwobene Diebeskammer, wo einst in grauer Vergangenheit das Greifswalder Bergmannstöchterchen Räschen von einer Räuberbande verschleppt worden war.

0: Am Nachmittag, nach Beendigung fast aller Strapazen, sitzen alle beim Eieressen gemütlich zusammen und man beginnt schon mal, die ereignisreichen Tage grob auszuwerten.
1: Unser Ossi Ramazzotto, pronto, amore, sei!
2: Wir kommen zu Platz 3. Platz 3, Babette Vogler. Platz 3 ist heute ein Badehandtuch. Selbst angefertigt, Pfingstanz in Herrlichsdorf, WM 2006. Wirklich toller Einfall. Dankeschön.
0: Den Schützenball veranstalten alle vier Pfingstgesellschaften in den Grunddörfern. Allerdings an unterschiedlichen Tagen. Wie immer werden die schönsten und originellsten Schürzen prämiert. Die gestrenge Jury ist in der Regel die örtliche Pfingsttänzer-Prominenz. Ja, man muss es den Herrgesdörfern lassen. Sie haben wirklich nur auf die Schürzen geguckt und richtig entschieden. Die Siegerin heißt Antje Sparing.
3: Ein Unikat!
0: Die Pfingsttänzer-Frauen im Einheitslook. Es folgen wie überall die berühmt-berüchtigten Nummern der Pfingstburschen. In Herrgesdorf hat man den Nachwuchs schon mit eingebaut.

0: zum krönenden Abschluss die Polonaise. In Greifswald guckt man ob des Wetters ein wenig skeptisch. Das betrifft die Pfingstburschen genau wie die Kneiperin.
1: Auf den rechten Bein. Auf den Mittelbein.
0: Auch hier sieht man die Pfingstinser Damenwelt in mannschaftlicher Geschlossenheit. Denn Pfingstinser Frauen sind sowieso die schönsten Frauen. Erschüttert und abgrundtief traurig schlürfen die sonst so stolzen Ziegeroder Pfingstburschen hinter dem einigermaßen gefasst wirkenden Bergfahrer Andreas Arendt in die Arena. Sie müssen zu später Abendstunde ihren geliebten Pfingstanz beerdigen. Hoffentlich versuchen hier einige schon vor, das Feld zu versaufen.
2: Liebe christliche Gemeinde.
0: Den Rest der trauernden Gemeinde versucht der erfahrene Kirchenmann mit zu Herzen gehenden Worten in der Stunde des Abschieds Trost zuzusprechen. Einigen Damen scheint der Ernst der Lage nicht völlig klar zu sein.
2: Ich grüße euch im Reich des ewigen Eises mit dem typischen Grußwort meines heiligen Bruders Väterchen Frost. Wenn's im Mai noch stürmt und schneit, ist erst im Juni Frühlingszeit. Und wieder stehen wir hier am Grabe eines Mitchristen, der heute verstorben ward, wie wir einst auch sterben werden. Zur Freude unserer Erben. Amen.
0: Der dienstälteste Läufer im ganzen Grund, die Pfingstinser-Legende Gerd Hesse, darf den Segen in Empfang nehmen.

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0: Pfingstburschen sind ja bekanntlich nicht gerade Klosterschülertypen. Trotzdem haben sie, wie deutlich zu sehen war, nah am Wasser gebaut. Sie erholen sich aber auch schnell von ihrem Weltenschmerz und freuen sich schon aufs nächste Jahr, denn Pfingstanz gibt es immer wieder. Das letzte Wort hat natürlich seine Heiligkeit und ich bin sicher, irgendwann sehen wir ihn einmal in einer großen deutschen Fernsehanstalt, wenn er da das Wort zum Sonntag spricht. Mit der Abrechnung, die von Dummer Stock eröffnet wird, beendet die Greifswalder Pfingstgesellschaft ihr Geschäftsjahr. Abrechnung heißt es auch, oder besser vor allem deshalb, weil in dieser letzten Sitzung die Strafen für Verfehlungen der einzelnen Pfingstburschen bekannt gegeben und die Delinquenten auch zur Kasse gebeten werden.
1: Ich habe natürlich ein paar Experten dabei, die habe ich ein paar mehr drauf gepumpt, weil sich Kleinpfingsten ganz einfach die Klamotten vom Monster reisen. Und das finde ich absolut nicht gut. Sehr, sind Läufer dabei, 2 Stück, und das muss nicht sein. Markus Becker, 4,50. Norbert Born, 7. Jürgen Buse, 5. Peter Deinser, 6,50. Peter R., 12,50. Der Spitzenreiter Thomas Fitze, 28.
0: Jede Pfingstgesellschaft hat ein Statut, welches der Pfingstbursche mit seiner Unterschrift auf der Teilnehmerliste anerkennt. Aber kaum einer schafft es im Trube der Festtage, auch immer daran zu denken. Bestraft wird zum Beispiel zu spät kommen, ungebührliches Verhalten dem Amtmann gegenüber. Er darf zwar zu ihm sagen, sollte aber nicht vergessen, ihn mit seinen Titel anzureden. Unkorrekte Anzugsordnung und so weiter. Dazu kommt, dass ein Pfingstbursche von seinen Genen her nicht in einen christlichen Jünglingsverein passen würde, um nicht zu sagen, er muss schon ein Rabauke sein. Gemütlich wird's trotzdem noch. Manfred Neumann, im größten Pfingsttrube als Chefkassierer unermüdlich und unbestechlich, kümmert sich hier um die Zapferei. Und der rührige Kneiper und Pfingsttänzer-Kollege Detlef Schade sorgt für Gaumenfreuden.

Die Hergesdörfer haben es immer am eiligsten. Sie beginnen vorm Aufstehen am 1. Januar und kümmern sich im Herbst schon ums neue Geschäftsjahr. Da wählen sie nämlich bereits den neuen Vorstand. Die Ursprünge des Pfingstfestes reichen zurück bis in die altgermanische Mythologie. Die Religion der alten Germanen beruhte auf reiner Naturdichtung. Ihre Götter wohnten nicht in steinernen Tempeln, sondern draußen in den tiefen, dunklen und schier undurchdringlichen Wäldern. Geheimnisvolle Waldschluchten, Lichtungen und verwitterte Sturm- und Wedehöhen waren die Orte, wo sie ihren Göttern Opfer darbrachten. Noch lange nach der Christianisierung fühlten sich unsere Altvordern zu ihren alten heidnischen Göttern hingezogen. Und noch viel länger hielten sich die alten heidnischen Sitten und Bräuche, wie eben unser Pfingstfest bis auf den heutigen Tag. Immer wieder kann man in alten Schriften nachlesen, dass sich mit der Bekehrung zum Christentum gerade die Sachsen besonders schwer taten. Schon der Indiculus, das war das Verzeichnis der abergläubischen Bräuche, erwähnt um 800 nach Christi Geburt einen heidnischen Umzug in zerrissenen Kleidern und Schuhen, den die Sachsen Jurias nannten. Mit Jurias bezeichneten sie den Umzug zur Vertreibung des Winters. Und seit dieser Zeit fanden sich in den Grunddörfern immer wieder heimatverbundene und bodenständige Burschen, die den alten Brauch weiterleben ließen und jedes Jahr wieder neu beleben. Unser Pfingsttanz ist ein mit nichts zu vergleichendes und nicht zu kopierendes Stück Mansfelder Kulturgeschichte. Überdauert hat er nur im Grund. Das liegt einzig und allein an diesen schon von Professor Erich Neuss bewunderten, einzigartigen Menschenschlag. In Deutschland allerhöchstens zu vergleichen mit den traditionsbewussten erzgebirgischen Bergbrüderschaften, die ihren Brauch genauso von alters her pflegen. Denn getreulich, wie es einst die Ahnen gehalten und nach alten Brauch dem Verein gedient. Gut Wetter und fast die Sauer in den Perze und vor allen Dingen Glück auf.

0: nächste Pfingstfest wird stattfinden. Und das wird auch unter und über und überhaupt und vor allen Dingen, und das ist ja das Wichtige an der Sache, stattfinden.
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1: Die Grunddörfer, uralte Berg- und Hüttenmannsdörfer. Sie sind das Herz und die Seele des Mansfelder Landes. Einmal im Jahr, und zwar an den Pfingstfeiertagen, sind hier Tausende von Menschen unterwegs, um mit dabei zu sein beim Pfingsttanz, der hier in seiner Ursprünglichkeit zelebriert wird, wie sonst nirgends auf dieser Erde. Bis in die 20er Jahre des 20. Jahrhunderts gab es die Pfingstgesellschaften, die als die ältesten Heimatvereine überhaupt angesehen werden müssen, nahezu in jedem Dorf des Mansfelder Reviers. Überdauert hat diese beispiellose Tradition, deren Ursprünge in der heidnischen Vorzeit zu suchen sind, nur in den Grunddörfern, weil ihr die zu Hause sind, wo noch Kern drinne steckt, wie der Mansfelder sich ausdrückt. Kreisfeld, das unterste der Grunddörfer, weist das höchste Alter auf. Dafür spricht das Patrozinium der St. Wigbert-Kirche. 1184 als Krepezinfeld, als Dorf am Krebsbach, urkundlich erstmals erwähnt. Hergisdorf, 1252 in einer Schenkungsurkunde an das Kloster Helfter erstmals genannt, galt im Mittelalter als das volkreichste der Grunddörfer. Alsdorf, 1484 erstmals erwähnt, als die Herrschaften aus dem Hause Wettin Ansprüche geltend machen wollten, bei den Grafen von Mansfeld aber auf Granit bissen.

0: Sigerode. In einer Urkunde von 1311 ist nachzulesen, dass in einem Ort Rode nahe bei Helbrad Ziege gebrannt werden. Das können nur die Ahnen der Ziegeröder Pfingstburschen gewesen sein. Die Vorbereitungen beginnen in der Regel bereits in den ersten meist kalten Januartagen. Die Hergestörer haben es am eiligsten. Sie treffen sich in ihrer Vereinskneipe Mengers Gaststube, benannt nach dem legendären Gastwirt Paul Erdmenger, auf dem Neumarkt bereits am Neujahrsmorgen, Punkt 10 Uhr. Leicht verkatert erscheint der Erste. Zu früh. Aber dann geht es Schlag auf Schlag und fast als Letzter trifft Ehrenmitglied Manfred Dietrich, der in diesem Jahr zum 40. Mal dabei ist, ein. Vorstand Hartmut Kirchner kam pünktlich mit den üblichen guten Wünschen das Geschäftsjahr 2006 eröffnen und die Dinge können ihren Lauf nehmen.
1: Liebe Pfingstburschen, ich begrüße euch zu unserer ersten Versammlung im neuen Jahr und wünsche euch ein gesundes neues Jahr. Prost!
0: Die Pfingstburschen der Pfingstgesellschaft Ziegerode 1825 versammeln sich zu ihrer ersten Versammlung in der Waldgaststätte am Eingang des Vietzbachtales. Hier werden sie bereits von Bernd Ungefroren erwartet.

0: Die Eröffnung erfolgt durch Vorstandsmitglied Siegfried Prinks.
1: So, liebe Pfingstburschen, im Namen des Vorstandes möchte ich euch schon alle recht herzlich begrüßen und allen, die wir noch nicht gesehen haben, ein neues Jahr wünschen.
0: Die Ziegeröder machen gleich in der ersten Versammlung Nägel mit Köpfen und schreiten zur Vorstandswahl für das Geschäftsjahr 2006-2007. Auch die Pfingstburschen der Pfingstgesellschaft Alsdorf 1824 treffen sich bereits im Januar zu ihrer ersten Versammlung. Sie wird vom ersten Vorstand Carsten Ecker eröffnet. Der wichtigste Terminus dieser Versammlung ist der Eintrag in die obligatorische Teilnehmerliste. Mit seiner Unterschrift verpflichtet sich jeder Pfingstbursche zur Teilnahme. Ebenso erkennt er mit ihr die Vereinsregeln an und von da an weiß er auch, was passiert, wenn er es einmal nicht tut. Die Kreisfelder Pfingstburschen lassen es bekanntlich gemütlicher angehen. Amtmann Thomas Stock eröffnet die Versammlung und bietet gleich Gaumenfreuden an, denn bereits im Januar hat die Pfingstgesellschaft ein Schwein geschlachtet und so begann das Geschäftsjahr so richtig wortwörtlich nach dem Geschmack der Kreisfelder. Auch die Pfingstenser Frauen haben sich zusammengefunden und diskutieren über ihren mittlerweile schon zur Tradition gewordenen Karfreitag-Ausflug. In diesem Jahr werden sie Dresden einen Besuch abstatten. Wenn Pfingstburschen mal ein bisschen Geld übrig haben, dann sind sie geneigt, Gutes zu tun. So war die Freude im Kreisfelder Kindergarten groß, als Carsten Herger und Dennis Schade von der Kreisfelder Pfingstgesellschaft dort auftauchten, um der Einrichtung nicht nur das obligatorische Gruppenfoto, sondern auch etwas Handfestes, nämlich ein Klettergerüst zu schenken. Die Knirpse hatten sofort Spaß am neuen Spielgerät. Gerhard Hesse fordert den Schlachtruf. Das Fahnenkommando marschiert ein. Es folgt Antreten zum Morgenappell am Glockenturm. Siegfried Trinks erläutert das Ritual.
2: Der Schild muss ca. 20 bis 30 cm im Durchmesser sein. Ein grüner Rand.

0: weißer Untergrund, das sind unsere Traditionsfarben, grün-weiß. Und die Zahl, die Jahreszahl bedeutet das, wie viele Mitgliedsjahre ich habe. Und die muss in Schwarz getroffen sein. Das ist eben immer so der kleine Gag, den wir uns jedes Jahr Pfingsten einfallen lassen. Ja, auf jeden Fall sind es immer fünf Dinge. Einmal Hut, Stock, Bratwurst und der Schlips. Da wird dann in der Rote abgeschnitten, das ist Tradition. Und dann das fünfte Ding, was wir uns jedes Jahr neu einfallen lassen.
1: Im letzten Jahr war es ein Schokoladenweihnachtsmann. Es folgt die Kontrolle. Frank Hessens Plakette hat eindeutig Untermaß.
2: Und? 25.
1: Und jetzt versucht er noch zu tricksen. Los geht es in Richtung Anna Rode. Angeführt von Gerhard Hesser, der zum 43. Mal und zum 40. Mal als Läufer dabei ist. Die Legende lebt also. Und übrigens, das Bundesverdienstkreuz ist schon für weit weniger Großartiges verliehen worden. In Anna Rode angekommen, versäumen Sie es nicht, für einen kurzen Moment des Gedenkens am Grab Ihres Birkenvaters, des Försters Günter Burchert, zu verweilen und anschließend der Frau Burchert einen Besuch abzustatten.

0: Was bedeutet das?
1: Das ist ein Motto, das Ding vor sich
0: selbst. Warum bleibt man heil?
2: Naja, das ist ja nicht so wahr. Bleibt man heil.
0: Ja, links. Wer das nicht macht, gibt einen Runde.
2: Ja, genau.
3: Die Ziegeröder sind schon längst in den Wäldern verschwunden. Da beginnt für die Greifswalder Pfingstburschen erst der Tag und sie schaffen es gemütlich auch noch. Über den alten Kommunikationsweg, den Mitteweg, wandern sie in das Nachbardorf Blankenheim. Dort angekommen, wecken die Läufer das Dorf erstmal. Zu Peitschenknallen ist zu sagen und hier auch deutlich zu sehen, zu Risiken und Nebenwirkungen, fragt man den Amtmann oder man lässt wie hier bei der beinahe Selbstentleibung von Werner Zienert anschaulich vorgeführt die Finger von den Dingen. Der gemütliche Teil begann dann bei ihrem Pfingstensor-Kollegen Steffen Rosenbauer. Aller Anfang ist nun mal schwer, muss Jan Kemmer erkennen. Sebastian Eichler weiß aber schon, Übung macht den Meister. Was wären die Pfingstburschen ohne ihre Frauen und Mädchen, die sich zumeist still im Hintergrund um die tausend kleinen Dinge kümmern, ohne die ein Pfingsttanz nicht funktioniert?

Hier treffen sie sich zum Schleifenbinden, denn ein Pfingstbursche ohne Schleife, das wäre wie Pfingsten ohne Meier. Die Hergesdorfer Pfingstburschen hatten noch vor den Festlichkeiten eine Ehrenpflicht zu erfüllen. Zwei der ihrigen, nämlich Ralf Timm und Sven Rüdiger, traten in den Stand der Ehe. Sie gaben den Töchtern ihres Pfingstzensor-Kollegen Bernd Hembe das Jawort. Wir durften auch mal einen Blick in die Bastelwerkstatt werfen. Hier zeigt uns Andreas Kurt von der Alsdorfer Pfingstgesellschaft seine Nummer. So nennen die Pfingstburschen nämlich ihre Einfälle. Unter dem kritischen Blick seines Amtsmanns legt er letzte Hand an. Auch Pirma Diaz aus Greifswald zeigt uns sein Werk. Oft basteln die Pfingstburschen wochenlang in aller Heimlichkeit. Dem Verraten wird vorher nichts. Aber nicht nur mit ihren Nummern haben die Pfingstburschen zu tun, auch die angestammten und vertrauten Festplätze, wie das Katharinenhaus in Greifswald, müssen hergerichtet werden. Regelmäßig trifft man sich, meist sondern am Vormittag, um Hand anzulegen, damit für das Fest alles bestens präpariert ist.

Einer ist hier dabei, der kann sogar sitzen kehren. Vier Wochen vor Pfingsten treffen sich an Sonntagen gegen Abend die Läufer zum Peitschenknallen. Das ist übrigens eine viele Jahrzehnte alte Tradition. Die Hergesdorfer ziehen ins Oberdorf, vermutlich, damit es die Alster verhören.

0: und die Kreisfelder treffen sich an der Linde, die es schon lange nicht mehr gibt. Danach knallen sie noch einmal an der alten Dorfgrenze. Nun weiß man selbst im verschlafensten Winkel, das Pfingstfest steht vor der Tür. In der Woche vor Pfingsten herrscht bei allen Pfingstgesellschaften Hochbetrieb. Die Hergesdorfer Pfingstburschen funktionieren die Turnhalle zum Festsaal um. Dazu gehört auch die berühmte, vielleicht etwas kitschige Panoramawand, der ganze Stolz vom Vorstand Hartmut Kirchner. Am Donnerstag vor Pfingsten führt unser Andreas Kurt seine fertige Nummer vor. Das funktioniert hier bei jedem Wetter.
1: So, und schon ganz los hier eigentlich.
0: Für seine Tombola ist alles bestens vorbereitet. Sven Nitschke führt uns seinen wunderschönen Läuferhut vor. An diesem Donnerstag wird in Alsdorf Schnaps gebraut. Denn jeder Alsdorfer, der den Pfingstburschen am Sonnabend eine Meier abnimmt, bekommt außer dem Ständchen auch ein Schnäpschen. Dazu hat sich beim Amtsmann Steffen Bonk, alter Alsdorfer Pfingstdänzer Ade, wie der langjährige Tanzmeister Bernd Rückrühm eingefunden.

Tanzmeister Michael Frey ist der Chefbrauer, aber sein Amtmann darf ihm beim Abfüllen helfen. Helfen tun natürlich wie immer die Pfingstenser Frauen und unsere Assistentin Nicole. Bereits am frühen Nachmittag waren die ledigen Pfingstburschen in den Wald gefahren, um Tannengrün zu holen. Nun binden sie daraus Girlanden für das Festzelt.

Die alte Garde sorgt für Speis und Trank. Denn es dauert manchmal bis in die Nacht, ehe alles fertig ist. Aber Pfingstburschen sind eben doch Patrioten, die durchhalten bis zum bitteren Ende. Die Geistwehr der Pfingstburschen fahren bereits am Freitagvormittag in die Maien, wie es hier heißt. Es sind etwa 8 Kilometer Weg bis zum zugewiesenen Fleck auf der hinteren Wildbahn, noch weit hinter dem Stern, einem alten Wegekreuz. Mit Erreichen der Wildbahn steigert sich die Fröhlichkeit, denn man nähert sich jetzt dem uralten Kreisfelder Festplatz an der Kaisereiche. Zwischen 400 und 500 Meilen müssen die einzelnen Pfingstgesellschaften schlagen. Nach kurzer Absprache beginnt die Plackerei. Da passiert eine unglaubliche Geschichte. Ein Mädchen in den Maien, unsere Assistentin Nicole, wollte es unbedingt mal wissen. Für sehr konservative Pfingsttänzer erfüllt das den Tatbestand der Entweihung des Pfingsttanzes. Hier verirrt sich kaum ein Waldspaziergänger hin, denn das Grünzeug muss aus dichtestem Unterholz gezerrt werden. Und Feierabend ist erst, wenn die Anzahl stimmt. Hier ist die Verladebrigade am Werk. Alles gestandene Spezialisten. Auch für Speis und Trank ist reichlich gesorgt, wie hier deutlich zu sehen ist. Da gab es Knätzchen, Wellfleisch, Wurst und Schinken. Und Bier und Schnaps, so viel man wollte trinken. Und jeder vespert nun auf seine Weise. Und wenn der Letzte satt ist, geht's wieder auf die Reise. Der Schönste ist dann immer die Heimfahrt. Eine ausgelassene Gemeinschaft weiß nun, das Gröbste ist geschafft. Und kein Geringerer, wie der bekannte Mundartdichter Franz Kern wusste schon. Wir müssen eine Mai an, zu Pfingsten hier in Mayen. Er werde nicht ins Holznaß gehen, dass er sich Häme freien. Die Frauen und Freundinnen der Pfingstburschen genießen ganz offensichtlich diesen Tag. Ihre Männer, weit weg wissend, machen sie sich aber trotzdem nützlich. Tja, wenn die Frauen mit den Männern sind, kann nicht schief gehen. Am Abend zuvor hatten sie bereits mit dem Schleifenbinden begonnen und im Garten des Bürgerhauses erledigen sie die letzten Handgriffe. Vor Dauern vor Tage, bereits gegen 5 Uhr, zieht der Hergisdörfer Konvoi am Pfingstsonnabend oder eben Pfingstheiligabend los, um die Birken zu schlagen, wie sie sagen. Die sorgen in aller Herrgottsfrühe für ungewöhnlichen Lärm im Wald, denn sie müssen bis raus auf den breiten Fleck an der Würstenkirche. Die noch vorhandenen Mauerreste dieser Kirche erinnern an das bereits 1484 als wüst gemeldete Dorf Schauesfelde, das im Jahre 1367 erstmals urkundlich erwähnt wurde. Uwe Kirchner, umsichtig wie er nun mal ist, hat vorgesorgt, wie man hier sieht. Draußen angekommen, weist Amtmann Jürgen Kulabo seine Männer ein. Dann geht es los. Die Arbeit muss zügig vorangehen, denn ab 13 Uhr beginnt bereits das Austragen der Maien. Die Birken oder Maien sind in der Forstwirtschaft so etwas wie Unkraut. Durch das regelmäßige Rausschlagen sorgen die Pfingstgesellschaften von daher nebenbei mit bei der Pflege der anderen Kulturen. Aber auch hier gilt: Nach getaner harter Arbeit wird kräftig gefrühstückt. Dafür sorgt ihr langjähriger Festwirt Sven Deckert, der zu seinem 10-jährigen Jubiläum sogar den Mut hatte, mitten in den Schlamm zu gehen. Und seitdem ist er endgültig einer der ihrigen. Wenn der Marsch Gruß an Kiel erklingt, die Pfingstburschen nennen ihn Murremarsch, das ist ihre gemeinsame Hymne, dann schlagen Pfingstgänser Herzen gleich höher. Das ist ja nicht zu übersehen. Und schon ist die erste Maie vielleicht hier nur symbolisch verkauft und der erste Schnaps ist ausgeschenkt. Nur halb voll, flieht die Dame. Keine Angst, an dem Zaubertrunk ist noch keiner gestorben. Dann geht's ab ins Dorf mit der Pfingstmeier, denn jetzt geht's auf den Pfingstanz, da freut sich ja jeder vor Zweier. Das Maienaustragen beginnt in Kreisfeld am Pfingstsonnabend um 12 Uhr. Vom einst hochherrschaftlichen Freigut marschiert der Zug zur alten Dorfgrenze auf den Teichplatz. Nach dem unvermeidlichen Gruppenfoto beginnt das Austragen und Ausrufer Ralf-Peter Kake tritt in Aktion. Oh.
Manchmal gibt es auch noch extra Liebesgaben. Die Pfingstburschen natürlich nicht abschlagen und eine Stärkung zwischendurch muss auch mal sein. Für die Ständchen sorgt die Stammkapelle der Kreisfelder, die Fortissimo Band aus Halle. Beim ehemaligen Amtmann Dieter Rosenbaum hält man sich gewöhnlich etwas länger auf und der ein Stück weiter unten wohnende Läuferveteran Manfred Pecker kann an solch einem Tag die Beitsche nicht im Schrank lassen. Zeigt den Jungs, dass er noch nichts verlernt hat. Man sieht's ihm nicht an, aber er lebt streng vegetarisch.

Der Weg für die Greifswalder Pfingstburschen bis ins Mühlburger Mittedorf. Denn dort wohnen treue Anhänger des Greifswalder Pfingsttanzes, die natürlich Anspruch auf ihre Meier haben. Wenn alle versorgt sind, wissen Pfingstburschen und Musikanten, was sie getan haben. Und das durchaus verdiente abendliche Bier schmeckt dann nochmal so gut. Ausrufer Enrico Böhme hebt pünktlich 13 Uhr zum ersten Spruch an und die Kliebigtaler Blasmusikanten, offensichtlich vom Fußball-Weltmeisterschaftsfieber infiziert, greifen ins Geschehen ein.

0: denn, Birgit Kramer wartet schon auf ihren Schnaps. Spaß und Lebensfreude gehören natürlich dazu. Und den Pausentee nimmt man hier auch auf etwas andere Art ein.
1: Und einmal zu mir.
2: Ganz alles.
3: Ach, da sind wir doch selber wieder hier.
2: Ja,
0: Rast wird beim ehemaligen Pfingstgänser-Kollegen Klaus Müller gemacht, der sie bewirtet und man sieht, es fehlt an nichts. Nur dessen Mutter scheint das bunte Treiben eher skeptisch zu beobachten. Bert Vogler scheint hier von den Strapazen schon etwas gezeichnet zu sein. Aber durchhalten ist für jeden Pfingstburschen Ehrensache. Über 400 Meilen müssen eben erst einmal ausgetragen sein. Carsten Berliner, seit Jahren Läufer in seiner Pfingstgesellschaft, ist als Ausrufer für das Unterdorf verantwortlich

Und er darf nicht fehlen, die gute Seele Heinz Zwag, einer der ältesten aktiven Musikanten im Grund. Frühschoppen auf dem Festplatz vor der Turnhalle ist bei den Hergesdorfer Pfingstburschen seit Jahren ein fester Programmpunkt. Mit dabei sind die Kliebigtaler Blasmusikanten, die mit einem zünftigen Frühschoppenkonzert aufwarten. Auch Gerd Böttcher, über 45 Jahre Mitglied der Pfingstgesellschaft, schaute mal vorbei.

Für Stimmung war schnell gesorgt und auch die Kinder wurden bedacht. Es gab Spiel- und Unterhaltungsmöglichkeiten für alle Altersklassen. Von der Hüpfburg bis zur improvisierten Platzkegelbahn konnte alles ausprobiert werden.

Um 14 Uhr übergibt der erste Vorstand Hartmut Kirchner die Amtsgeschäfte an Amtmann Jürgen Kulabo und Einschenker Jürgen Pöttje. Danach werden die Jubilare geehrt, bevor man sich zum Umzug formiert und die Zuschauer die Brücken besetzen. Denn Hergesdorf ist mit 9 mehr oder weniger intakten Übergängen über die böse 7.

Der Umzug führt über den Neumarkt am Kriegerdenkmal vorbei zur oberen Hermann-Günder-Straße.

und die Jubilare und Altgedienten werden natürlich gefahren. Der Kreisförderzug ist am ersten Feiertag schon bunter dank der großen Läuferabteilung und farbenprächtig gekleideter Musikformationen. Außerdem haben die Pfingstburschen den Winter schon gehörig am Karfreitag bei Maienbestellen aus dem Wald gejagt. Alle erreichbaren Veteranen, die irgendwann mal in Kreisfeld Pfingstgänser waren, sind beim Umzug mit dabei. Trotz es für den einen oder anderen gar nicht so leicht war, hierher zu kommen. Die ganz alte Garde hat natürlich ihren Platz in der Kutsche eingenommen. Über den Schindergraben geht es zurück ins Dorf, und die Karawane lässt keinen Winkel aus.

Einmarsch ins Galerienlord. Trotz der Strapazen lässt es sich der Fanfarenzug Eisleben 1973 nicht nehmen, noch einmal aufzuspielen. Kai Becker, zum ersten Mal dabei, ist offensichtlich genau schon so durstig wie seine großen Kollegen. Auch die Schamanenkapelle Martin Street verabschiedet sich musikalisch. Kostenfreies Kaffee trinken. Den Kuchen hatten die Pfingsttänzerfrauen gebacken und Platzkonzert ist angesagt. Und der rührige Ober

Kellner Manfred Neumann wartet auf seine Gäste. Der Musikverein Halle Neustadt spielt auf und in der Pause werden die Jubilare, die mindestens 10 Jahre Mitglied der Kreisfelder Pfingstgesellschaft sind, geehrt. In Alsdorf und Siegerode erfahren die Jubilare ebenfalls am ersten Feiertag ihre Ehrung. Die Alsdorfer Pfingstgesellschaft erledigt das während des Umzugs und die Siegeröder nach dem Umzug auf ihrem Festplatz an der Waldgaststätte. Vor Tag und vor Tage schon großer Bahnhof vor der Hergesdorfer Turnhalle. Die Treuesten stehen bereit, um sich gleich in aller Frühe dem bunten Zug anzuschließen. Frau Wachmeister Florschak hat schon alle Hände voll zu tun, um die Ordnung einigermaßen aufrechtzuerhalten. Die Fremdgänger aus Kreisfeld treffen ein. Die Läufer geben das Signal zum Aufbruch, den man hat immerhin einen ca. 4 Kilometer langen Weg vor sich. Voran der Kampfwagen der Frau Wachmeister. Denn ohne polizeiliche Präsenz geht hier offensichtlich gar nichts. Amtmann Jürgen Kulawo und Einschenker Jürgen Böttche bilden die Spitze des Konvois. Mit Musik geht alles nochmal so leicht, dafür sorgen schon auf dem Weg hinaus die Kliebigdaler Blasmusikanten.

Egon Olsen und seine Crew dürfen natürlich nicht fehlen bei dieser Geschichte, zumal die Polizei nicht in Sichtweite ist. Am Waldrand wartet schon der Abschnittsbevollmächtigte Genosse Major Bernd Hembe und an seiner Seite Tawarisch Kirchensky auf die Meute. Eine erste Bewährungsprobe hat nun der erfahrene ABV zu bestehen. Im Nu hat sich eine Autoschlange gebildet. Letztmalig war so etwas bei der Grenzöffnung im Herbst 1989 zu sehen. Aber er beherrscht sein Handwerk.

Jung und alt tummelt sich auf der ersten Lichtung der Wildbahn, unweit der schon vor Jahrhunderten wüst gewordenen Dorfstelle Utenfelde. Auf diesem Fleck feiern die Hergesdorfer seit 1962 anstelle der Försterspitze, ihrem alten Festplatz, der noch einen knappen Kilometer weiter in der Wildbahn liegt. Nach der Waldpartie 1958 mussten sie dort Lebewohl sagen, weil ihnen die SED-Oberen des Kreises Eisleben jegliches pfingstdänzerische Treiben untersagten.

0: Auch an die jüngsten Besucher hat man gedacht. Seilbahn und ein von Muskelkraft angetriebenes Karussell sorgen nicht nur für Spaß und Abwechslung, sondern auch dafür, dass die Fahrtis in Ruhe ihr Bier trinken können. Auch hier erhalten Neulinge die Taufe. Hilfsvikar Hartmut Kirchner nimmt sich der Täufling an. Er unterhielt sich übrigens vor einiger Zeit mit einem ihm bekannten Pfarrer, der jammerte, dass er viel zu wenig Taufen hätte. Hartmut Kirchner hier dagegen, er könne nicht klagen. So 2 bis 3 hätte er jedes Jahr. Jetzt geht der Deweser Strich los, hört der Mansfeller. Und nun sind die Burschen so richtig in ihrem Element.
1: Hey, Herr Montag!

Auch hier in Alsdorf knallen die Läufer die Waldpartie ein. Der Spielmannszug Groß Orner marschiert ein. Und Amtmann Steffen Bonk begrüßt die auch hier schon in aller Frühe erschienenen Schlachtenbummler mit einem dreifachen Gutwetter und einem Fifar.

Der Weg führt ins nahe Brandholz. Für die Alsdorfer, genau wie für die Kreisfelder, war das Ziel der Waldpartie bis 1959 die Pfingstlandsmagistrale Wildbahn. Sie kamen über die Bärenstraße und die Kreisfelder aus dem Kliebigstal hoch. Dann bekamen sie den Segen der allmächtigen Partei zu spüren, wegen ihrer unsozialistischen Rituale, und mussten ihre angestammten Festplätze verlassen. Für Stimmung sorgen natürlich auch hier die Pfingstburschen und die Dippesbacher Blasmusiker.

0: wo was los ist, da darf Urgestein Peter Kurt nicht fehlen.
1: Ja!
2: Wir schmeißen alles raus jetzt.
0: Durch das explosionsartige Ansteigen der Benzinpreise erfreut sich das Fahrradfahren wieder größerer Beliebtheit. Die Pfingstburschen haben darauf sofort reagiert und eine gemeinnützige Fahrschule eingerichtet. Diesen Parcours nahm vor allem die hiesige Damenwelt rege in Anspruch, um als Betalritterin den Gefahren im Straßenverkehr einigermaßen gewachsen.

0: Oh, was sieht man denn da? Die Alsdorfer Veteranen waren doch immer so stolz auf ihren sauberen Pfingstanz. In Dreck Kino die der Ungene, hieß es immer. Doch ein paar Oberrabauken scheinen da schon einiges vorbereitet zu haben. Denn kurz vor Mittag zeigen sie, wie hartnäckig so ein schon fast vertriebener Winter sein kann. Und das Publikum scheint darauf gewartet zu haben.
1: Ja! Und noch eine! Ja!
0: Dann heißt es auf zum Fahrtenschwimmen an den Fischteich. Petrus zeigt sich eher von seiner grimmigen Seite. Von vorsommerlichen Temperaturen kann keine Rede sein. Aber der treue Anhang erwartet den Sprung ins kühle Nass. Nun hält auch den Amtmann nichts mehr zurück. Schnell übergibt er seiner Frau Ausweis und Testament, um sich dann todesmutig in die Fluten zu stürzen. Da ist ein Pfingstanztourist, der hier seine Stufe 1 nachweist. Bisher war das eigentlich reine Männersache. Aber auch hier sind die Zeiten offensichtlich nicht mehr das, was sie mal waren. Immerhin war sie tapfer. Und vom Fischteich aus sind es noch 2,5 Kilometer bis ins Dorf und in trockene Klamotten.
2: Komm.
0: Der Tag beginnt mit der Anwesenheitskontrolle. Auch im obersten Grunddorf bleiben am zweiten Feiertag höchstens ein paar Stubenhocker im Dorf, obwohl man im Ort schon Wälderhauch und Tannenduft stärker als in den unteren Grunddörfern.

spürt. So empfand es jedenfalls der letzte große Spaziergänger durchs Mansfelder Land, der berühmte hallische Landeskundler Professor Erich Neuss, vor über 50 Jahren. Um 7 Uhr ist Abmarsch am Glockenturm.

0: Siegerode kann es jeder Pfingstbursche mit der deutschen Marktschreiergilde mithalten.
1: Hier darf auch geschissen werden und gepinkelt.
0: Hier ist doch Mittag noch kein Feierabend. Nein, man hat sich bis zum Sonnenuntergang eingerichtet und für Essen und Trinken und vor allem für spaßige Einlagen ist zur Genüge gesorgt. Die Läufer sind auch hier schon seit 6 Uhr auf den Beinen, um die verträumte Gemeinde zu wecken. Manches Gebräu ist eben gewöhnungsbedürftig.

Das Besondere am Ziegeröder Pfingstfest ist, dass die Pfingstburschen weder ins Wasser noch in den Schlamm gehen. Und das auch in ihrer langen Geschichte, denn seit 1825 findet er hier statt, noch nie getan haben. Sie sind auch die einzigen, die ihren Festplatz immer die Treue gehalten haben. Ebenso betrifft das die Sache mit den Clowns, die beim Umzug nicht fehlen dürfen. Der legendärste Clown, von dem die Ziegeröder Pfingstburschen heute noch mit Hochachtung reden, war Fritz Retting. Als er die bunte Kluft aus Altersgründen ablegte, war es zunächst schwer, diese Lücke zu schließen. Am Ende schaffen Pfingstburschen so etwas aber noch immer. Die Kreisfelder setzen nun mal auf Gemütlichkeit, denn sie pflegen den Brauch, den Winter aus dem nahen Katharinenhölzchen zu vertreiben. Ihre Waldpartie beginnt etwas später, denn der Kreisfelder liegt bekanntlich dem Montagmorgen. Trotzdem trifft man sich nach wie vor auf dem Teichplatz, obwohl es vom Kirchplatz aus näher wäre, bis zum Katharinenholz, nach Kaisereiche und Groschenwiese der dritte Festplatz. Auch hier sieht man allerlei merkwürdige Gestalten. Die Fantasie ist auch bei den Kreisfeldern gefragt.

Einmarsch ins Galerienholz. Die Schlammgrube ist bestens präpariert. Jürgen Müller, der Altgediente, eröffnet den Reigen und nimmt noch eine Nachbesserung vor. Immer waghalsiger werden die Burschen. Der Abfeldwebel der Reserve, Carsten Herger, versucht es aus luftiger Höhe. Er diente einst in einer Spezialeinheit und kommt einfach nicht davon los. So richtig gelang ihm der Sprung nicht. Vielleicht fehlten doch ein paar Meter an Höhe. Der harte Kern kommt auch hier bei jedem Wetter. Jetzt sind die Künstler an der Reihe. Für richtig gute Blasmusik sorgten schon seit Jahren hier die Fortissimo Band aus der alten Bezirksmetropole Halle. Über Mangel am Publikum gibt es auch in Kreisfeld keine Klage. Auch aus der nahen Lutherstadt kommen die Besucher, denn sie wissen, wer nicht wenigstens einmal hier dabei war, der hat umsonst gelebt.

Jetzt geht in der Grube so richtig etwas ab. Einer versucht, den anderen mit seinen Kunststückchen zu übertreffen. Und manch ein Zuschauer hält für einen Moment den Atem an.

Läufer beobachten das Treiben noch aus Distanz. Aber es bleibt alles friedlich. Auch ein WM-Ball wurde versteigert. Mit dem spielen die Blinden gegen die Volkskirche bei der Fußball-Weltmeisterschaft um Platz 36. Deshalb wollte ihn Rainer vor der Straße unbedingt. Jetzt geht es in die Waschanlage auf den Sportplatz. Die Grundreinigung erfolgt mit dem Gartenschlauch und unter der Dusche sind schon wieder alle guter Dinge, wie nicht zu überhören ist.

Zum Umzug ist alles pünktlich angetreten, und zwar im feinsten blütenweißen Zwirn. Gleich ist es geschafft und das nächste Bierchen ist hoch verdient. Manche sieht eben leichter aus, als es ist. Ronny Müller ist offensichtlich erleichtert, dass der Kapellmeister doch selber weitermacht, denn ein Abschiedsständchen muss natürlich sein. Früh übt sich, aber aller Anfang ist eben schwer. Am zeitigen Dienstagvormittag trifft man sich zum traditionellen Eiersammeln. Bis in die 30er Jahre fand übrigens am Dienstag die Wattparty statt. Die Hergesdorfer beginnen den Tag mit einem ausgiebigen Frühstück, bevor man von Neumarkt aus die Tour beginnt. Mit Musik wird durchs Dorf gezogen und in der Regel werden die Pfingstburschen schon erwartet. Als Dankeschön oder aus Verbundenheit mit ihren Pfingstdänzern oder einfach, weil es die Urgroßeltern auch schon getan haben, geben die Leute im Dorf, was sie können. Und es ist immer wieder erstaunlich, was alles so gegeben wird.

Wie hier in Greifswald wird auch der entlegenste Winkel im Dorf besucht. Bis ins letzte Haus der Siedlung zieht der Konvoi durch die sagenumwobene Diebeskammer, wo einst in grauer Vergangenheit das Greifswalder Bergmannstöchterchen Räschen von einer Räuberbande verschleppt worden war.

0: Am Nachmittag, nach Beendigung fast aller Strapazen, sitzen alle beim Eieressen gemütlich zusammen und man beginnt schon mal, die ereignisreichen Tage grob auszuwerten.
1: Unser Ossi Ramazzotto, pronto, amore, sei!
2: Wir kommen zu Platz 3. Platz 3, Babette Vogler. Platz 3 ist heute ein Badehandtuch. Selbst angefertigt, Pfingstanz in Herrlichsdorf, WM 2006. Wirklich toller Einfall. Dankeschön.
0: Den Schützenball veranstalten alle vier Pfingstgesellschaften in den Kunddörfern, allerdings an unterschiedlichen Tagen. Wie immer werden die schönsten und originellsten Schürzen prämiert. Die gestrenge Jury ist in der Regel die örtliche Pfingsttänzerprominenz. Ja, man muss es den Hergesdörfern lassen. Sie haben wirklich nur auf die Schürzen geguckt und richtig entschieden. Die Siegerin heißt Antje Sparing.
3: Ein Unikat!
0: Die Pfingsttänzerfrauen im Einheitslook. Es folgen wie überall die berühmt-berüchtigten Nummern der

krönenden Abschluss die Polonaise.

0: In Greifswald guckt man ob des Wetters ein wenig skeptisch. Das betrifft die Pfingstburschen genau wie die Kneiperin.
1: Auf den rechten Bein. Auf den Mittelbein.
0: Auch hier sieht man die Pfingstenser Damenwelt in mannschaftlicher Geschlossenheit. Denn Pfingstenser Frauen sind sowieso die schönsten Frauen. Erschüttert und abgrundtief traurig schlürfen die sonst so stolzen Ziegeroder Pfingstburschen hinter dem einigermaßen gefasst wirkenden Bergfahrer Andreas Arendt in die Arena. Sie müssen zu später Abendstunde ihren geliebten Pfingstanz beerdigen. Hoffentlich versuchen hier einige schon vor, das Pferd zu versaufen.
2: Liebe christliche Gemeinde.
0: Den Rest der trauernden Gemeinde versucht der erfahrene Kirchenmann mit zu Herzen gehenden Worten in der Stunde des Abschieds Trost zuzusprechen. Einigen Damen scheint der Ernst der Lage nicht völlig klar zu sein.
2: Ich grüße euch im Reich des ewigen Eises mit dem typischen Grußwort meines heiligen Bruders Väterchen Frost. Wenn's im Mai noch stürmt und schneit, ist erst im Juni Frühlingszeit. Und wieder stehen wir hier am Grabe eines Mitchristen, der heute verstorben ward, wie wir einst auch sterben werden. Zur Freude unserer Erben. Amen.
0: Der dienstälteste Läufer im ganzen Grund, die Pfingstenser-Legende Gerhard Hesse, darf den Segen in Empfang nehmen.
3: Knie nieder, mein Sohn, und küsse den Saum meines Rockes.
2: Hans der Heilmann machte Eis. Mal schmeckt's nach Himbeer, mal nach Schweiß. Und schmeckte es besonders lecker, dann leckt es auch Pizzaxkecker.
4: Lass mich sein, der Volker ist freundlich.

Kräfte, denn Bauer kann kein Kräfte.

0: Pfingstburschen sind ja bekanntlich nicht gerade Klosterschülertypen. Trotzdem haben sie, wie deutlich zu sehen war, nah am Wasser gebaut. Sie erholen sich aber auch schnell von ihrem Weltenschmerz und freuen sich schon aufs nächste Jahr, denn Pfingstanz gibt es immer wieder. Das letzte Wort hat natürlich seine Heiligkeit und ich bin sicher, irgendwann sehen wir ihn einmal in einer großen deutschen Fernsehanstalt, wenn er da das Wort zum Sonntag spricht. Mit der Abrechnung, die von Dürmer Stock eröffnet wird, beendet die Greifswalder Pfingstgesellschaft ihr Geschäftsjahr. Abrechnung heißt es auch, oder besser vor allem deshalb, weil in dieser letzten Sitzung die Strafen für Verfehlungen der einzelnen Pfingstburschen bekannt gegeben und die Delinquenten auch zur Kasse gebeten werden.
1: Ich habe natürlich ein paar Experten dabei, die habe ich ein paar mehr drauf gepumpt, weil sie sich Kleinpfingsten ganz einfach die Klamotten vom Monster reisen. Und das finde ich absolut nicht gut. Sehr, sind Läufer dabei, 2 Stück, und das muss nicht sein. Markus Becker, 4,50. Norbert Born, 7. Jürgen Buse, 5. Peter Deinser, 6,50. Peter R., 12,50. Der Spitzenreiter Thomas Fitze, 28.
0: Jede Pfingstgesellschaft hat ein Statut, welches der Pfingstbursche mit seiner Unterschrift auf der Teilnehmerliste anerkennt. Aber kaum einer schafft es im Trube der Festtage auch immer daran zu denken. Bestraft wird zum Beispiel zu spät kommen, ungebührliches Verhalten dem Amtmann gegenüber, er darf zwar zu ihm sagen, sollte aber nicht vergessen, ihn mit seinen Titel anzureden, unkorrekte Anzugsordnung und so weiter. Dazu kommt, dass ein Pfingstbursche von seinen Genen her nicht in einen christlichen Jünglingsverein passen würde, um nicht zu sagen, er muss schon ein Rabauke sein. Gemütlich wird's trotzdem noch. Manfred Neumann, im größten Pfingsttrube als Chefkassierer unermüdlich und unbestechlich, kümmert sich hier um die Zapferei. Und der rührige Kneiper und Pfingsttänzer-Kollege Detlef Schade sorgt für Gaumenfreuden. Ja.

Die Hergesdörfer haben es immer am eiligsten. Sie beginnen vorm Aufstehen am 1. Januar und kümmern sich im Herbst schon ums neue Geschäftsjahr. Da wählen sie nämlich bereits den neuen Vorstand. Die Ursprünge des Pfingstfestes reichen zurück bis in die altgermanische Mythologie. Die Religion der alten Germanen beruhte auf reiner Naturdichtung. Ihre Götter wohnten nicht in steinernen Tempeln, sondern draußen in den tiefen, dunklen und schier undurchdringlichen Wäldern. Geheimnisvolle Waldschluchten, Lichtungen und verwitterte Sturm- und Wedehöhen waren die Orte, wo sie ihren Göttern Opfer darbrachten. Noch lange nach der Christianisierung führten sich unsere Altvordern zu ihren alten heidnischen Göttern hingezogen. Und noch viel länger hielten sich die alten heidnischen Sitten und Bräuche, wie eben unser Pfingstfest, bis auf den heutigen Tag. Immer wieder kann man in alten Schriften nachlesen, dass sich mit der Bekehrung zum Christentum gerade die Sachsen besonders schwer taten. Schon der Indiculus, das war das Verzeichnis der abergläubischen Bräuche, erwähnt um 800 nach Christi Geburt einen heidnischen Umzug in zerrissenen Kleidern und Schuhen, den die Sachsen Jurias nannten. Mit Jurias bezeichneten sie den Umzug zur Vertreibung des Winters. Und seit dieser Zeit fanden sich in den Grunddörfern immer wieder heimatverbundene und bodenständige Burschen, die den alten Brauch weiterleben ließen und jedes Jahr wieder neu beleben. Unser Pfingsttanz ist ein mit nichts zu vergleichendes und nicht zu kopierendes Stück Mansfelder Kulturgeschichte. Überdauernd

Mord hat er nur einen Grund. Das liegt einzig und allein an diesem schon von Professor Erich Neuss bewunderten, einzigartigen Menschenschlag. In Deutschland allerhöchstens zu vergleichen mit den traditionsbewussten erzgebirgischen Bergbrüderschaften, die ihren Brauch genauso von Alters her pflegen. Denn getreulich, wie es einst die Ahnen gehalten und nach alten Brauch dem Verein gedient. Gut Wetter und fast die Sau in den Perze und vor allen Dingen Glück auf.

0: nächste Pfingstfest wird stattfinden. Und das wird auch unter und über und überhaupt und vor allen Dingen, das ist ja das Wichtige an der Sache, stattfinden.
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1: Die Kundörfer, uralte Berg- und Hüttenmannsdörfer. Sie sind das Herz und die Seele des Mansfelder Landes. Einmal im Jahr, und zwar an den Pfingstfeiertagen, sind hier Tausende von Menschen unterwegs, um mit dabei zu sein beim Pfingsttanz, der hier in seiner Ursprünglichkeit zelebriert wird, wie sonst nirgends auf dieser Erde. Bis in die 20er Jahre des 20. Jahrhunderts gab es die Pfingstgesellschaften, die als die ältesten Heimatvereine überhaupt angesehen werden müssen, nahezu in jedem Dorf des Mansfelder Reviers. Überdauert hat diese beispiellose Tradition, deren Ursprünge in der heidnischen Vorzeit zu suchen sind, nur in den Grunddörfern, weil ihr die zu Hause sind, wo noch Kern drinne steckt, wie der Mansfelder sich ausdrückt. Kreisfeld, das unterste der Grunddörfer, weist das höchste Alter auf. Dafür spricht das Patrozinium der St. Wittbergkirche. 1184 als Krepezinfeld, als Dorf am Krebsbach, urkundlich erstmals erwähnt. Hergisdorf, 1252 in einer Schenkungsurkunde an das Kloster Helfter erstmals genannt, galt im Mittelalter als das volkreichste der Grunddörfer. Alsdorf, 1484 erstmals erwähnt, als die Herrschaften aus dem Hause Wettin Ansprüche geltend machen wollten, bei den Grafen von Mansfeld aber auf Granit bissen.